0: starke Hinrunde. In der Rückrunde hat es ja ein bisschen, ja, war es nicht mehr ganz so gut, aber egal. Wir sind der Dessau-Roßler AV, wir sind Fans davon, wir stehen hinter der Mannschaft und werden sie auch immer weiter unterstützen.
1: Auch wenn aktuell keine Handballspiele stattfinden, bietet das Sommerfest die Gelegenheit, Spieler und Fans zusammenzubringen. Im Mittelpunkt steht die Unterstützung der Mannschaft für die kommende Saison.
0: Wir sind ja alles Handballfans von der V06 und in der handballfreien Zeit wollen wir natürlich auch uns mal treffen, was zusammen unternehmen. Und da gibt es dann halt ein paar Veranstaltungen, wie jetzt dieses Fußballturnier und Sommerfest oder dann Volleyballturniere, dass die Fans auch wieder zusammen miteinander was machen, sich sehen, was erleben. Das ist eigentlich ganz wichtig, wenn man so eine Fangemeinschaft ist, dass man auch den Zusammenhalt hat.
1: Vor allem der Spaß stand bei den verschiedenen Fanclubs im Vordergrund. Die Profi-Handballer tauschten für einen Tag den Handball gegen den Fußball und zeigten ihr Können auf dem Sportplatz, wenn auch auf ungewohntem Spielfeld.
0: 14 Uhr spielt die Handballmannschaft ein Spiel gegeneinander. Ab 15:30 spielt dann der SV Millensee gegen Wörlitz nochmal Fußball. Also wir haben heute ein wirklich sportliches Programm hier.
1: Nach dem gemeinsamen Aufwärmen wurden die Spieler in zwei Mannschaften eingeteilt. Unter dem Motto Jung gegen Alt traten die Neuzugänge gegen die langjährigen Teammitglieder an. Es fielen einige Tore, doch wichtiger als das Ergebnis war die gute Stimmung auf und neben dem Platz. Auch für die jüngsten Gäste wurde einiges geboten. Neben einer Hüpfburg, einer Malecke und Verkaufsständen der Kinder konnten sie sich auf dem Sportplatz austoben und selbst zum Ball greifen. So war für die ganze Familie etwas dabei, ein Aspekt, auf den die Organisatoren besonderen Wert legen.
0: Es ist uns als Sektion Millensee ist es wichtig, das für alle auszurichten, weil es ist ein Fantreffen in dem Sinne, aber es soll daraus auch ein Familienfest werden, weil man kann ja vieles machen, die Anlage ist groß und da soll ruhig die ganze Familie da sein, dass auch die Frauen und Kinder ihren Spaß haben.
1: Für die Fanclubs des DAHVs war das Sommerfest eine gelungene Mischung aus Sport und Geselligkeit. Auch das leibliche Wohl kam dabei ebenso wenig zu kurz wie der Austausch untereinander. Mit dem Blick auf die kommende Ausgabe ist die Vorfreude bereits groß.
0: Nächstes Jahr haben wir unser 5-jähriges Jubiläum, wo wir auch wieder ein bisschen was krachen lassen werden, ja, richtig was losmachen werden. Ja, es macht jedes Jahr Spaß und ich hoffe, dass wir es so auch weiterführen können. Im nächsten Monat setzen wir uns mit unserem Vorstand zusammen, dann werden wir einiges besprechen und dann werden wir langsam anfangen zu planen, aber jetzt kann ich dazu noch nichts sagen.
1: Mit viel Gemeinschaftsgefühl und guter Stimmung endet das Sommerfest. Die Unterstützung der Fans für die neue Saison ist dem DAHV schon jetzt sicher.
2: 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Am vergangenen Wochenende erreichte die Fußball-Weltmeisterschaft ihren Höhepunkt. Im Finale der bislang größten WM der Geschichte mit insgesamt 104 Partien trafen Spanien und Argentinien aufeinander. Nach einem umkämpften Spiel sicherte sich Spanien schließlich durch den Treffer von Ferran Torres in der 106. Minute den 1:0 Erfolg und ist damit Weltmeister. Weltweit verfolgten rund 1,5 Milliarden Menschen das Endspiel. Allein in Deutschland schalteten 17,36 Millionen Zuschauer ein. Doch wie war die Stimmung in der Bauhausstadt? Haben auch die Menschen in Dessau-Roßlau das Finale verfolgt? Und wie bewerten sie das Spiel? Wir waren erneut mit der Kamera unterwegs und haben nachgefragt.
3: Am Sonntag fand ja das WM-Finale statt. Spanien hat gegen Argentinien gewonnen. Wie fanden Sie das Spiel?
4: Langweilig eigentlich. Es war nicht sehr schön, aber das war zu erwarten bei den beiden Mannschaften, dass die eine versucht, das Spiel mehr der anderen zu zerstören, um letzten Endes ins Elfmeterschießen zu kommen. Das war die Option oder das war das Ziel der einen. Ich spreche jetzt nicht, aber Sie können sich denken, welche Mannschaft das war. Das war, wer da einigermaßen fußballkennerisch unterwegs ist, der weiß, dass wir es machen von vornherein. Ansonsten, ja, haben wir immer sporadisch. Wir haben nun nicht jedes Spiel geschaut.
5: Halbe. Spanien war besser, verdient gewonnen.
6: Es war ziemlich gut, aber einseitig.
7: Ich war enttäuscht von den Argentinier. Die haben zu brutal und zu primitiv. Das war nicht schön. Also in Spanien, obwohl, ich habe gleich zu meiner Frau gesagt, also ich tippe zum Argentinien, aber war angenehm überrascht von Spanien. Die haben schön gespielt und fair gespielt. Da waren so super solche, ja, Faule war so irgendwie, so hat er geschubbt und sowas war. Na, aber vielleicht das gehört zum Kunst.
8: Nicht so besonders. Brutal. Ich war voll auf Spanien fixiert.
9: Schlecht. Also von Argentinien schlecht, von Spanien gut.
10: Ja, es war sicherlich kein überragendes Fußballspiel. Interessant und spannend schon, aber chancenmäßig war jetzt von beiden Mannschaften nicht allzu viel. Spanien hat aber natürlich wesentlich mehr Spielanteile, Ballbesitz. Gut, Ballbesitz heißt nicht immer schön und attraktiv. Aber trotzdem natürlich aus meiner Sicht verdient für die Spanier der Sieg, weil sie ein, zwei Chancen mehr hatten, die Argentinier so gut wie keine. Insofern, auch wenn es dann in die Verlängerung ging und das Tor recht spät gefallen ist, aber ein verdienter Sieg für Spanien. Und sie haben mit dem Stil, den sie Fußball gespielt haben und ich glaube ein Gegentor insgesamt in der gesamten WM, am Ende halt zu Recht auch den Titel gewonnen.
3: Und was sagen Sie zum Abschneiden der deutschen Mannschaft?
5: Naja, das war zu erwarten. Keine Überraschung.
11: Schade, sehr, sehr schade, dass sie da so versagt haben. Und die Leute oder die Fußballer haben es eigentlich drauf, aber konnten es nicht umsetzen.
6: Na, unterirdisch.
4: Ja, Gott im Himmel. Auch das war zu erwarten. Da habe ich keine großen Erwartungen. Das letzte Spiel war sehr, sehr unter Niveau. Da haben sie sich sehr schlecht verkauft, fand ich. Also da hätten sie einfach kämpferisch ein bisschen mehr zulegen können. Spielerisch habe ich gar nicht so viel erwartet, weil sicherlich sehr viele Einzelkönner in der Mannschaft sind, aber es war keine geschlossene Mannschaft von vornherein. Und die haben auch wahrscheinlich zu wenig miteinander trainiert und gespielt, sodass da auch kein Zusammenhalt da war. Da fehlt auch eine Persönlichkeit, die Mannschaft ein bisschen führen kann, die ist da nicht vorhanden gewesen. Also früher war es schon Mats Hummels, der dann doch voranging und dann mal die anderen mitreißen konnte. Das hat ein bisschen gefehlt und das, wenn da nicht so eine Struktur, eine Hierarchie, sagte man immer früher, in einer Mannschaft ist, dann stimmt was nicht, dann funktioniert das nicht. Bei Argentinien war es alles, da war der Chef halt das Zentrum und alle haben drumherum getanzt und haben die Arbeit gemacht. Und der hat eben darauf gewartet, dass er sein Highlight setzen kann.
9: Katastrophe. Absolute Katastrophe, muss ich was ändern.
8: Ja, das ist doch bekannt, wie die abgeschnitten haben. Also das war nicht so toll und naja, okay, so verabschiedet man sich von der WM.
10: Ja, also ich denke, jeder, ob Ahnung oder Nicht-Ahnung vom Fußball, ist natürlich maßlos enttäuscht vom Auftritt der deutschen Nationalmannschaft. Im Nachhinein vielleicht umso mehr, wenn man dann die ganzen Diskussionen, Debatten hört hinter den Kulissen, dass dieser bedingungslose Kampf und Siegeswillen, den man bei einer Weltmeisterschaft von einem deutschen Team halt erwartet, den hat man in der Tat nicht gesehen. Also auch keine geschlossene Mannschaftsleistung, auch individuell. Das Leistungsvermögen, das sicherlich einige Spieler haben, in keinster Weise ausgeschöpft und als Team so gut wie nichts auf die Reihe bekommen. Also das war auf Deutsch gesagt sehr, sehr schwach und man kann nur hoffen, dass es ist ja nicht nur mit einem Trainerwechsel getan. Sicherlich wird

0: Entwicklung der Nationalmannschaft im letzten Jahrzehnt nicht gut war und wir im Moment überhaupt nicht zur Weltklasse gehören. Das heißt, hier muss also eine Menge passieren in den nächsten Jahren, damit Deutschland dann wirklich wieder an die Weltspitze aufschließen kann.
1: Es ist ja nicht gerade prickelnd, nein.
2: Und die haben zu viel Geld. Zu viel Geld und die spielen nicht für Sport, die spielen für Geld. Früher, also vor 30 Jahren, vor 40 Jahren, war vollkommen anderer Sport.
3: Ja, und abschließend, was sagen Sie zu dem ganzen Drumherum? Es gab ja viele kritische Stimmen bereits.
4: Ja, grenzwertig, zu kommerziell, zu amerikanisch.
5: Typisch amerikanisch. Das gehört nicht dahin. Sport ist Sport, Fußball bleibt Fußball.
6: Ich war ein bisschen irritiert für die Halbzeitpause, also diese Show-Einlagen. Auch die waren zu erwarten bei den Amerikanern, aber wenn es dann, wie man so schön sagt, 50-50, dass man das Fußballspiel dann in der Pause vergisst, dann bin ich auch fehl am Platz irgendwann. Dann möchte ich doch wieder zur WM zurück, wie es vorher war. Also das war mir ein Tuck zu viel.
1: Erstmal muss ich auch sagen, also Amerika, das mit dem Präsidenten, dass er sich da eingemischt hat, ist natürlich auch nicht richtig. Und diese Sache so mit diesen, was neu eingeführt wurde, mit diesen Trinkpausen, war ich eigentlich auch ein bisschen skeptisch, aber man hat dann gehört, dass das mit der Werbung zusammenhängen soll. Also ist das, naja, es war nicht so schön.
7: Ja, würde ich auch mich anschließen an den Stimmen, ja. Das war zu viel Plum, Plum. Ja.
8: Und zu viel Trump, zu viel Macht.
7: Ja.
8: Ist kein Fußball mehr, ist kein Sport mehr. Sorry.
7: Ja,
8: Ich guck's nicht mehr.
7: Nee. Und in 4 Jahren wird es ja noch schlimmer.
9: Das ist eine Ansichtssache. Also ich fand es ganz okay. Zuschauer waren genug da. Ansonsten war alles auszuhalten.
2: Ich sage immer Glatzkopf. Das ist der ganze Chef oder was, aber den muss man absetzen. Der guckt da nur und da brüstet sich so, wie hat das mit Trump zusammengestanden. Da am besten wäre immer so, wie Trump hat das mit Königin Elisabeth gemacht, hat die am Seite geschoben und hat sich selber vor Kamera gestellt. Und jetzt ist der den Glatzkopf, da würde man am besten auch so machen. Ja.
0: Ich bin auch kein Freund von viel Firlefanz drumherum. Also ich liebe eigentlich den Fußball so, wie er ist. Und da gehören keine Trinkpausen bei 20 Grad dazu und da gehören auch keine Halbzeitshows dazu. Aber gut, Globalisierung, Veränderung im Leben bringt manchmal Dinge, die einem halt nicht unbedingt gefallen. Das muss man sehen. Es ist ja auch eine Entwicklung in der FIFA. Also man hat schon natürlich den Eindruck, die Kommerzialisierung insgesamt, ja, die nimmt wie auf vielen Gebieten halt auch im Fußball immens zu. Das ist nicht gut. Es tut dem Fußball, denke ich, nicht gut. Ob das aufzuhalten ist, das wird sich zeigen. Aber es sind eben bestimmte Mechanismen, auch bestimmte Personen in der FIFA und in der Weltpolitik, die diese Dinge halt steuern. Und man muss mal gucken, ob das aufzuhalten ist. Also ich bin dafür, den reinen Fußball zu präsentieren und ordentlich Fußball zu spielen. Das begeistert die Leute, zumindest in Deutschland und in vielen Teilen Europas wahrscheinlich auch genügend.
3: Hat mich nicht so interessiert. Also ich halte Sportliches, Sportliches, Politisches, Politisches und ich finde, das sollte auch so bleiben. Politik hat im Sport meiner Meinung nach nichts zu suchen und deswegen interessiert mich das nicht so. Ich fokussiere mich aufs Sportliche.
10: Okay, gut, dann danke wir Ihnen und
3: Alles
10: noch einen
3: klar.
10: schönen Tag.
3: Danke Ihnen.
10: Tschüss.
11: Am 20. Juli ereignete sich gegen 15:09 Uhr auf der BAB 9 zwischen den Anschlussstellen Köselitz und Kleinmarzehens in Fahrtrichtung Berlin ein Verkehrsunfall mit einem beteiligten Fahrzeug. Ein 59-jähriger Fahrzeugführer befuhr mit seinem Motorrad der Marke Harley-Davidson den rechten Fahrstreifen und beabsichtigte, auf den Parkplatz Rosselquelle abzufahren. Beim Befahren des Parkplatzes geriet das Motorrad ins Rutschen, wodurch der Fahrzeugführer die Kontrolle über das Fahrzeug verlor und mit der linken Fahrzeugseite gegen den Bordstein kollidierte. Das Motorrad war infolge des Unfalls nicht mehr fahrbereit und musste abgeschleppt werden. Der Fahrzeugführer erlitt leichte Verletzungen, lehnte jedoch eine medizinische Behandlung in einem Klinikum ab. Es entstand ein Gesamtschaden in Höhe von etwa 10.000 Euro. Und das waren sie, die aktuellen Nachrichten aus der RAN1-Redaktion. Wir schauen jetzt noch auf den Wetterbericht und die Meldungen aus der Region. Morgen sehen wir uns dann an gleicher Stelle wieder. Bis dahin.

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8: Morgen wird das Wetter mild mit Höchsttemperaturen von bis zu 24 Grad. Der Himmel bleibt durchgehend leicht bewölkt. Es kommt ein leichter Westwind. Mit Regen ist den ganzen Tag nicht zu rechnen. Am Wochenende bleiben die Temperaturen ähnlich, wobei es sonntags zu leichten Regen kommt.

0: Wir sind heute im Schloss Köthen, hinter uns das Veranstaltungszentrum. Und passend dazu habe ich mir heute Susi eingeladen. Hallo.
1: Hi.
0: Das hat einen besonderen Grund, denn du bist im Halbfinale von der Casting-Sendung Die Stimme Mitteldeutschlands. Über 100 Personen haben sich dort beworben und du bist nun eine von 11, die im Halbfinale eingezogen sind. Erste Frage: Was genau ist denn die Stimme Mitteldeutschlands?
1: Die Stimme Mitteldeutschlands ist eine Castingshow in Freital. War letztes Jahr bekannt als Freital sucht den Schlagerstar und wurde dieses Jahr ausgeweitet auf 5 Bundesländer, und zwar Sachsen-Anhalt, Sachsen, Thüringen, Brandenburg und Niedersachsen. Genau. Und ja. Es hat sich auch die Musik, also das Musikgenre erweitert. Genau.
0: Was ist denn dein Musikgenre?
1: Also mein Musikgenre ist nicht der Schlager, eher so der Pop oder Rock. Und ja, wichtig zu erwähnen wäre vielleicht auch, dass vor allen Dingen deutsche Musik sein sollte.
0: Und welche Lieder hast du dort performt? Also waren das Lieder, die du selbst geschrieben hast, oder waren das eher Coversongs?
1: Das waren Coversongs. Ich habe dort performt mit Ich wünsch dir von Sarah Connor.
0: Mhm.
1: Einfach weil der Song gut zu meiner Stimme passt und auch immer gutes Feedback gab. Und in der zweiten Runde habe ich dann einen Song performt, den ich selbst sehr gerne mag, der auf mir sehr am Herzen liegt. Und zwar Schmetterling von Sophia.
0: Schön. Ich glaube, das Publikum hat das auch sehr gut aufgenommen. Wie war denn dieses Voting? Also war das so, dass dort eine Jury entschieden hat, oder gab es auch ein Zuschauervoting? Wie kann ich mir das vorstellen?
1: Also sowohl als auch. Also es gab zwei Runden tatsächlich. In der ersten Runde hat nur die Jury entschieden. Und die saß tatsächlich hinter mir. Und in der zweiten Runde.

0: war dann Jury und Publikumsvoting. Und ja, da habe ich mich mit Schmetterlingen scheinbar in die Herzen der Menschen gesungen. Denn ich bin weitergekommen.
1: Am 14. August findet das Halbfinale statt. Ist noch ein bisschen Zeit, das heißt, die nutzt du auch, um deine Stimme noch ein bisschen zu üben.
0: Ja, auf das, also das auf alle Fälle, um selbst noch ein wenig zu üben, natürlich mich vorzubereiten und um natürlich auch, sag ich jetzt mal, Fans zu erreichen. Denn ich muss Stimmen sammeln, damit ich im Halbfinale weiterkommen kann und vielleicht auch in die Top 5.
1: Du hast ja sicherlich schon einen größeren Fankreis. Man kennt dich ja auch. Du singst ja auch hier in Köthen. Wie kamst du damals eigentlich dazu, in den Gesang zu gehen?
0: Das wurde mir tatsächlich in die Wiege gelegt. Also meine Mama selber ist auch Sängerin, Manuela Michel, und auch bekannt hier in Köthen und viel unterwegs. Und sie hat mich von Anfang an einfach immer unterstützt, hat mich gefördert. Ich bin in der Musikschule seit Jahren, eigentlich schon seit ich laufen kann, habe dort Früherziehung gemacht, bin in verschiedenen Gruppen unterwegs gewesen, habe in der Musikschulband in den Anfängen mitgemacht, bin bei FOT, falls das noch ein Begriff ist, Future of Theater, mit dabei gewesen, bin jetzt bei den Cherry Ladies und auch Frontsängerin von Hot Stuff.
1: Also ordentlich was los bei dir, deinem Gesangsleben.
0: Ja.
1: Wenn man jetzt nicht bis zum 14. August warten möchte, bis das halt ja dann ausgestrahlt wird, wo kann man dich denn in der Zwischenzeit noch so sehen?
0: Also aktuell tatsächlich nur am 17. Juli bei Schlager am Elbufer in Dresden. Das ist auch eine Promotion-Aktion teilweise von Die Stimme Mitteldeutschlands. Und ja, ansonsten, ich stehe auch noch gern zur Verfügung, falls irgendwo eine Hochzeitssängerin oder Eventsängerin gebraucht wird.
1: Vielleicht magst du noch mal kurz sagen, wie kam es überhaupt dazu, dass du dort ja jetzt doch Teil der Show bist? Also ich meine, da gehört ja sicherlich auch ein bisschen Überwindung dazu, gerade wenn man nicht einfach nur einen Auftritt hat, sondern wenn man sich ja auch noch mit anderen beweisen muss oder vor anderen beweisen muss. Das wird sicherlich noch mal eine andere Nummer sein, als einfach irgendwie auf einer Hochzeit zu singen, oder?
0: Das auf jeden Fall, ja. Also im Grunde genommen, ich wurde von einer Freundin, tatsächlich Alice in der Plastikwelt, auch bekannt von Die Bühne gehört dir.
1: Das fand letztes Jahr hier in Köthen statt.
0: Vorletztes Jahr,
1: Vorletztes Jahr, genau.
0: 2024, Entschuldigung.
1: 2024 hier im Veranstaltungszentrum. Auch eine sehr
0: Genau.
1: schöne Idee und Show.
0: Genau. Da bin ich ja auch aufgetreten mit den Cherry Ladies, als Susie and the Cherry Ladies, und wir haben den dritten Platz geholt. Genau, und Alice in der Plastikwelt war auch Teil von Die Bühne gehört dir, und seitdem sind wir auch wieder rege im Kontakt, sind Freundinnen, und sie hatte den Flyer an mich weitergeleitet. Sie selber hat sich nicht beworben, sie hat mich dort gesehen. Anscheinend hatte sie da gut vorausschauen können. Genau, und ja, ich hatte natürlich lange, lange überlegt, auch aufgrund dessen, dass eben viele Termine jetzt anstehen, und bin ja auch zweifach Mama der Familie. Aber ich konnte dann letztendlich dem Reiz nicht widerstehen und habe dann am letzten Bewerbungstag um 11:30 in der Nacht mein Bewerbungsvideo noch abgeschickt.
1: Zum Glück, weil es bis zum Halbfinale und natürlich auch das große Ziel ist sicherlich das Finale und natürlich auch den Titel, oder?
0: Ja, würde ich schon, also ich würde es begrüßen.
1: Aber was bekommst du denn da so, Plattenvertrag und Management oder was ist so der Gewinn?
0: Vielleicht gibt es das im Anschluss noch, aber der Gewinn ist aktuell eine Aufnahme eines Songs. Den hat ein Produzent, der auch in der Jury sitzt, selbst geschrieben. Ich kenne ihn noch nicht. Das wird dann Teil des Finales sein. Dazu ein Videodreh sowie auch eine Reise nach Ägypten für zwei.
1: Das ist schon ein sehr guter Gewinn,
0: Ja,
1: ja.
0: genau. Ja, und ich glaube, da waren noch ein, zwei andere Gewinner, die mir jetzt natürlich auch nicht auf Anhieb einfallen wollen, aber auf jeden Fall, es würde sich schon lohnen, ich würde mich schon sehr freuen.
1: Also auf jeden Fall Voten am 14. August im Halbfinale und alle Köthnerinnen und Köthner natürlich auch darüber hinaus sind aufgerufen, dich natürlich auch währenddessen auch schon zu unterstützen.
0: Dankeschön.
1: Dankeschön, dass wir heute sprechen konnten. Ich wünsche dir auch ganz viel Erfolg, ganz viel Glück und das Finale. Wann ist das Finale?
0: Das Finale wird dann am 11. und 12. September sein.
1: Also, da sehen wir dich hoffentlich auch wieder bei Die Stimme Mitteldeutschlands. Dankeschön. und alles Gute.
0: Dankeschön.

0: Die Woche ist fast geschafft und ich darf Sie recht herzlich zur Donnerstagsausgabe der zeitnahen Nachrichten hier bei RAN 1 begrüßen. Der Sommer ist da und das möchte der Jugendclub Zoberberg gemeinsam mit seinen Gästen gebührend feiern. Am 31. Juli ab 14 Uhr lädt die Einrichtung alle Jugendlichen, Familien, Nachbarn sowie Interessierte herzlich zum diesjährigen Sommerfest ein. Auf dem großzügigen Außengelände und in den Räumlichkeiten des Jugendclubs erwartet die Besucher ein abwechslungsreiches Programm für Jung und Alt. Wir möchten gemeinsam mit den Kindern, Jugendlichen und Nachbarn einen unvergesslichen Nachmittag verbringen und die Ferienzeit feiern, sagt das Team des Jugendclubs. Für das leibliche Wohl sorgt ein Barbecue. Darüber hinaus können sich die Gäste auf spannende Mitmachaktionen, Musik mit DJ Bade sowie viele Möglichkeiten zum Austauschen, Kennenlernen und gemütlichem Beisammensein freuen. Beim ZAB Sommerfest am vergangenen Samstag konnten die Fans des Dessau-Roßlauer HV ihre Mannschaft einmal abseits des Handballparketts erleben. Statt mit dem Ball in der Hand ging es für die Zweitliga-Profis auf den Fußballplatz nach Mildensee. Neben dem sportlichen Wettkampf stand vor allem der Austausch zwischen Spielern und Fans im Mittelpunkt.
1: Die Saison 2026/27 des Zweitligisten Dessau-Roßlauer HV steht kurz bevor. Die Vorfreude bei den Fans ist bereits groß. Beim ZAB-Sommerfest am 18. Juli in Dessau-Mildensee blickten Spieler und Anhänger gemeinsam auf die vergangene Spielzeit zurück mit ihren Höhen und Tiefen.
2: Wir haben mit dem DHV wieder, ich sag mal, gut abgeschnitten, was für uns Fans ja auch wichtig ist. Hatten eine sehr starke Hinrunde, in der Rückrunde hat es ja ein bisschen, ja, war es nicht mehr ganz so gut, aber egal. Wir sind der Dessau-Roßlauer HV, wir sind Fans davon, wir stehen hinter der Mannschaft und werden es auch immer weiter unterstützen.
1: Auch wenn aktuell keine Handballspiele stattfinden, bietet das Sommerfest die Gelegenheit, Spieler und Fans zusammenzubringen. Im Mittelpunkt steht die Unterstützung der Mannschaft für die kommende Saison.
2: Wir sind ja alles Handballfans vom DHV 06 und in der handballfreien Zeit wollen wir natürlich auch uns mal treffen, was zusammen unternehmen. Und da gibt es dann halt ein paar Veranstaltungen, wie jetzt dieses Fußballturnier und Sommerfest oder dann Volleyballturniere, dass die Fans auch wieder zusammen miteinander was machen, sich sehen, was erleben. Das ist eigentlich ganz wichtig, wenn man so eine Fangemeinschaft ist, dass man auch den Zusammenhalt hat.
1: Vor allem der Spaß stand bei den verschiedenen Fanclubs im Vordergrund. Die Profi-Handballer tauschten für einen Tag den Handball gegen den Fußball und zeigten ihr Können auf dem Sportplatz, wenn auch auf ungewohntem Spielfeld.
2: 14 Uhr spielt die Handballmannschaft ein Spiel gegeneinander. Ab 15.30 Uhr spielt dann der SV Mildensee gegen Wörlitz nochmal Fußball. Also wir haben heute ein wirklich sportliches Programm hier.
1: Nach dem gemeinsamen Aufwärmen wurden die Spieler in zwei Mannschaften eingeteilt. Unter dem Motto Jung gegen Alt traten die Neuzugänge gegen die langjährigen Teammitglieder an. Es fielen einige Tore, doch wichtiger als das Ergebnis war die gute Stimmung auf und neben dem Platz. Auch für die jüngsten Gäste wurde einiges geboten. Neben einer Hüpfburg, einer Malecke und Verkaufsständen der Kinder konnten sie sich auf dem Sportplatz austoben und selbst zum Ball greifen. So war für die ganze Familie etwas dabei, ein Aspekt, auf den die Organisatoren besonderen Wert legen.
2: Es ist uns als Sektion Mildensee ist es wichtig, das für alle auszurichten, weil es ist ein Fantreffen in dem Sinne, aber es soll daraus auch ein Familienfest werden, weil man kann ja vieles machen, die Anlage ist groß und da soll ruhig die ganze Familie da sein, dass auch die Frauen und Kinder ihren Spaß haben.
1: Für die Fanclubs des DHVs war das Sommerfest eine gelungene Mischung aus Sport und Geselligkeit. Auch das leibliche Wohl kam dabei ebenso wenig zu kurz wie der Austausch untereinander. Mit dem Blick auf die kommende Ausgabe ist die Vorfreude bereits groß.
2: Nächstes Jahr haben wir unser 5-jähriges Jubiläum, wo wir auch wieder ein bisschen was krachen lassen werden, mal richtig was losmachen werden. Ja, es macht jedes Jahr Spaß und ich hoffe, dass wir es so auch weiterführen können. Im nächsten Monat setzen wir uns mit unserem Vorstand zusammen, dann werden wir einiges besprechen und dann werden wir langsam anfangen zu planen, aber jetzt kann ich dazu noch nichts sagen.
1: Mit viel Gemeinschaftsgefühl und guter Stimmung endet das Sommerfest. Die Unterstützung der Fans Für die neue Saison ist dem DRHV schon jetzt sicher.
0: Die Touristinformation der Stadt Zerbst-Anhalt bietet Gästen und Einheimischen regelmäßig Stadtführungen zu unterschiedlichen Themen an. 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Damit auch künftig Stadtführungen zuverlässig, abwechslungsreich und in hoher Qualität angeboten werden können, bildet die Touristinformation erneut eine neue Generation von Gästeführern aus. Die Schulung beginnt voraussichtlich im Oktober 2026 und endet im Frühjahr 2027. Die Teilnehmenden erhalten umfassende Kenntnisse zur Geschichte der Stadt Zerbst sowie zu bedeutenden Sehenswürdigkeiten und historischen Zusammenhängen. Die Ausbildung verbindet theoretische und praktische Inhalte und findet an 2 Tagen pro Woche statt. Die Touristinformation lädt bereits jetzt Interessierte ein, sich für die Gästeführerschulung anzumelden. Anmeldungen und weitere Informationen nimmt die Touristinformation Zerbst telefonisch unter 03923 754 225, per E-Mail an touristinformation@stadt-zerbst.de oder persönlich in der Touristinformation in der Schlossfreiheit 12 entgegen. Am vergangenen Wochenende erreichte die Fußball-Weltmeisterschaft ihren Höhepunkt. Im Finale der bislang größten WM der Geschichte mit insgesamt 104 Partien trafen Spanien und Argentinien aufeinander. Nach einem umkämpften Spiel sicherte sich Spanien schließlich durch den Treffer von Ferran Torres in der 106. Minute den 1:0-Erfolg und ist damit Weltmeister. Weltweit verfolgten rund 1,5 Milliarden Menschen das Endspiel. Allein in Deutschland schalteten 17,36 Millionen Zuschauer ein. Doch wie war die Stimmung in der Bauhausstadt? Haben auch die Menschen in Dessau-Roßlau das Finale verfolgt? Und wie bewerten sie das Spiel? Wir waren erneut mit der Kamera unterwegs und haben nachgefragt.
3: Am Sonntag fand ja das WM-Finale statt. Spanien hat gegen Argentinien gewonnen. Wie fanden Sie das Spiel?
4: Langweilig eigentlich. Es war nicht sehr schön, aber das war zu erwarten bei den beiden Mannschaften, dass die eine versucht, das Spiel mehr der anderen zu zerstören, um letzten Endes ins Elfmeterschießen zu kommen. Das war die Option oder das war das Ziel der einen. Ich spreche jetzt nicht, aber Sie können sich denken, welche Mannschaft das war. Das war, wer da einigermaßen fußballkennerisch unterwegs ist, der weiß das von vornherein. Ansonsten, ja, haben wir immer sporadisch. Wir haben nun nicht jedes Spiel geschaut.
5: Halbe. Spanien war besser, verdient gewonnen.
6: Es war ziemlich gut, aber einseitig.
7: Ich war enttäuscht von den Argentinern. Die haben zu brutal und zu primitiv. Das war nicht schön. Also Spanien, obwohl, ich habe gleich zu meiner Frau gesagt, also ich tippe zum Argentinien. Aber war angenehm überrascht von Spanien. Die haben schön gespielt und fair gespielt. Da waren so super solche, ja, Faule war so irgendwie, so hat er geschubbt und sowas war. Na, aber vielleicht das gehört zum Kunst.
8: Nicht so besonders. Brutal. Ich war voll auf Spanien fixiert.
9: Schlecht. Also von Argentinien schlecht, von Spanien gut.
10: Ja, es war sicherlich kein überragendes Fußballspiel. Interessant und spannend schon, aber chancenmäßig war jetzt von beiden Mannschaften nicht allzu viel. Spanien hat aber natürlich wesentlich mehr Spielanteile, Ballbesitz. Gut, Ballbesitz heißt nicht immer schön und attraktiv. Aber trotzdem natürlich aus meiner Sicht verdient für die Spanier der Sieg, weil sie 1-2 Chancen mehr hatten, die Argentinier so gut wie keine. Insofern, auch wenn es dann in die Verlängerung ging und das Tor recht spät gefallen ist, aber ein verdienter Sieg für Spanien. Und sie haben mit dem Stil, den sie Fußball gespielt haben und ich glaube ein Gegentor insgesamt in der gesamten WM, am Ende halt zu Recht auch den Titel gewonnen.
3: Und was sagen Sie zum Abschneiden der deutschen Mannschaft?
5: Naja, das war zu erwarten. Keine Überraschung.
11: Schade, sehr, sehr schade, dass sie da so versagt haben. Und die Leute oder die Fußballer haben es eigentlich drauf, aber konnten es nicht umsetzen.
6: Na, unterirdisch.
3: Ja, Gott im Himmel.
4: Auch das war zu erwarten. Da habe ich keine großen Erwartungen. Das letzte Spiel war sehr, sehr unter Niveau. Da haben sie sich sehr schlecht verkauft, fand ich. Also da hätten sie einfach kämpferisch ein bisschen mehr zulegen können. Spielerisch habe ich gar nicht so viel erwartet, weil sicherlich sehr viele Einzelkönner in der Mannschaft sind, aber es war keine geschlossene Mannschaft von vornherein. Und die haben auch wahrscheinlich zu wenig miteinander trainiert und gespielt, sodass da auch kein Zusammenhalt da war. Da fehlt auch eine Persönlichkeit, die die Mannschaft ein bisschen führen kann. Die ist da nicht vorhanden gewesen. Also früher war es so ein Mats Hummels, der dann doch voranging und dann mal die anderen mitreißen konnte. Das hat ein bisschen gefehlt. Und das, wenn da nicht so eine Struktur, eine Hierarchie, sagte man immer früher, in einer Mannschaft ist, dann stimmt was nicht, dann funktioniert das nicht. Bei Argentinien war es alles, da war der Chef halt das Zentrum und alle haben sich drumherum getanzt und haben die Arbeit gemacht. Und der hat eben darauf gewartet, dass er sein Highlight setzen kann.
9: Katastrophe. Absolute Katastrophe, muss ich was ändern.
8: Ja, das ist doch bekannt, wie die abgeschnitten haben. Also das war nicht so toll und naja, okay, so verabschiedet man sich von der WM.
10: Ja, also ich denke, jeder, ob Ahnung oder nicht Ahnung vom Fußball, ist natürlich maßlos enttäuscht vom Auftritt der deutschen Nationalmannschaft. Im Nachhinein vielleicht umso mehr, wenn man dann die ganzen Diskussionen, Debatten hört hinter den Kulissen, dass dieser bedingungslose Kampf- und Siegeswillen, den man bei einer Weltmeisterschaft von einem deutschen Team halt erwartet, den hat man in der Tat nicht gesehen. Also auch keine geschlossene Mannschaftsleistung, auch individuell. Das Leistungsvermögen, das sicherlich einige Spieler haben, in keinster Weise ausgeschöpft und als Team so gut wie nichts auf die Reihe bekommen. Also das war auf Deutsch gesagt sehr, sehr schwach und man kann nur hoffen, dass es ist ja nicht nur mit einem Trainerwechsel getan. Sicherlich wird Klopp als erfahrener und sehr, sehr erfolgreicher Trainer in Mainz, Dortmund, Liverpool versuchen einiges zu verändern, aber er allein kann es natürlich nicht, das gesamte System Fußball in Deutschland. Muss man überdenken, was macht Deutschland verkehrt? Wir haben mit Sicherheit hervorragende oder jede Menge großartige Nachwuchsleistungszentren in Deutschland, von Hamburg bis München verteilt über die ganze Republik. Aber muss man die Frage stellen, was kommt am Ende dabei heraus? Also im Moment sehr wenig. Und wenn man das letzte Jahrzehnt verfolgt mit dem jeweils frühzeitigen Ausscheiden bei einer Weltmeisterschaft in den letzten 3 Weltmeisterschaften, ist ja dann kein Zufallsprodukt, sondern zeigt also, dass die Entwicklung

0: Entwicklung der Nationalmannschaft im letzten Jahrzehnt nicht gut war und wir im Moment überhaupt nicht zur Weltklasse gehören. Das heißt, hier muss also eine Menge passieren in den nächsten Jahren, damit Deutschland dann wirklich wieder an die Weltspitze aufschließen kann.
1: Es ist ja nicht gerade prickelnd, nein.
2: Und die haben zu viel Geld. Zu viel Geld und die spielen nicht für Sport, die spielen für Geld. Früher, also vor 30 Jahren, vor 40 Jahren, war vollkommen anderer Sport.
3: Ja, und abschließend, was sagen Sie zu dem ganzen Drumherum? Es gab ja viele kritische Stimmen bereits.
4: Ja, grenzwertig, zu kommerziell, zu amerikanisch.
5: Typisch amerikanisch. Das gehört nicht dahin. Sport ist Sport, Fußball bleibt Fußball.
6: Ich war ein bisschen irritiert für die Halbzeitpause, also diese Showeinlagen. Auch die waren zu erwarten bei den Amerikanern, weil, aber wenn es dann, wie man so schön sagt, 50-50, dass man das Fußballspiel dann in der Pause vergisst, dann bin ich auch fehl am Platz irgendwann. Dann möchte ich doch wieder zur WM zurück, wie es vorher war. Also das war mir ein Tuck zu viel.
1: Erstmal muss ich auch sagen, also Amerika, das mit dem Präsidenten, dass er sich da eingemischt hat, ist natürlich auch nicht richtig. Und diese Sache, so mit diesen, was neu eingeführt wurde, mit diesen Trinkpausen, war ich eigentlich auch ein bisschen skeptisch, aber man hat dann gehört, dass es mit der Werbung zusammenhängen soll. Also ist das, naja, es war nicht so schön.
7: Ja, würde ich auch mich anschließen an den Stimmen, ja. Das war zu viel Plum, Plum. Ja.
8: Und zu viel Trump, zu viel Macht.
7: Ja.
8: Ist kein Fußball mehr, ist kein Sport mehr. Sorry.
7: Ja, und
8: Ich
7: wenn
8: guck's
7: das.
8: nicht mehr.
7: Nee. Und in 4 Jahren wird es ja noch schlimmer.
9: Das ist eine Ansichtssache. Also ich fand es ganz okay. Und Zuschauer waren genug da. Ansonsten war alles auszuhalten.
2: Ich sage immer Glatzkopf. Das ist der ganze Chef oder was, aber den muss man absetzen. Der guckt da nur und da brüstet sich so, wie er hat das mit Trump zusammengestanden. Da am besten wäre mal so, wie Trump hat das mit Königin Elisabeth gemacht, hat die am Seite geschoben und hat sich selber vor Kamera gestellt. Und jetzt der Glatzkopf, da würde mal am besten auch so machen. Wa?
0: Ich bin auch kein Freund von viel Firlefanz drumherum. Also ich liebe eigentlich den Fußball so, wie er ist. Und da gehören keine Trinkpausen bei 20 Grad dazu und da gehören auch keine Halbzeitshows dazu. Aber gut, Globalisierung, Veränderung im Leben bringt manchmal Dinge, die einem halt nicht unbedingt gefallen. Das muss man sehen. Es ist ja auch eine Entwicklung in der FIFA. Also man hat schon natürlich den Eindruck, die Kommerzialisierung insgesamt, ja, die nimmt wie auf vielen Gebieten halt auch im Fußball immens zu. Das ist nicht gut. Es tut dem Fußball, denke ich, nicht gut. Ob das aufzuhalten ist, das wird sich zeigen. Aber es sind eben bestimmte Mechanismen, auch bestimmte Personen in der FIFA und in der Weltpolitik, die diese Dinge halt steuern. Und man muss mal gucken, ob das aufzuhalten ist. Also ich bin dafür, den reinen Fußball zu präsentieren und ordentlich Fußball zu spielen. Das begeistert die Leute, zumindest in Deutschland und in vielen Teilen Europas wahrscheinlich auch genügend.
3: Hat mich nicht so interessiert. Also ich halte Sportliches, Sportliches, Politisches, Politisches und ich finde, das sollte auch so bleiben. Politik hat im Sport meiner Meinung nach nichts zu suchen und deswegen interessiert mich das nicht so. Ich fokussiere mich aufs Sportliche.
10: Okay, gut. Dann danke wir Ihnen und
3: Alles
10: noch einen
3: klar.
10: schönen Tag.
3: Danke Ihnen.
10: Tschüss.
11: Am 20. Juli ereignete sich gegen 15:09 Uhr auf der BAB 9 zwischen den Anschlussstellen Köselitz und Kleinmarzehens in Fahrtrichtung Berlin ein Verkehrsunfall mit einem beteiligten Fahrzeug. Ein 59-jähriger Fahrzeugführer befuhr mit seinem Motorrad der Marke Harley-Davidson den rechten Fahrstreifen und beabsichtigte, auf den Parkplatz Rosselquelle abzufahren. Beim Befahren des Parkplatzes geriet das Motorrad ins Rutschen, wodurch der Fahrzeugführer die Kontrolle über das Fahrzeug verlor und mit der linken Fahrzeugseite gegen den Bordstein kollidierte. Das Motorrad war infolge des Unfalls nicht mehr fahrbereit und musste abgeschleppt werden. Der Fahrzeugführer erlitt leichte Verletzungen, lehnte jedoch eine medizinische Behandlung in einem Klinikum ab. Es entstand ein Gesamtschaden in Höhe von etwa 10.000 Euro. Und das waren sie, die aktuellen Nachrichten aus der RAN 1 Redaktion. Wir schauen jetzt noch auf den Wetterbericht und die Meldungen aus der Region. Morgen sehen wir uns dann an gleicher Stelle wieder. Bis dahin.

0: Machen Sie es gut.
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8: Morgen wird das Wetter mild mit Höchsttemperaturen von bis zu 24 Grad. Der Himmel bleibt durchgehend leicht bewölkt. Es kommt ein leichter Westwind. Mit Regen ist den ganzen Tag nicht zu rechnen. Am Wochenende bleiben die Temperaturen ähnlich, wobei es sonntags zu leichten Regen kommt.

0: Wir sind heute im Schloss Köthen, hinter uns das Veranstaltungszentrum. Und passend dazu habe ich mir heute Susi eingeladen. Hallo.
1: Hi.
0: Das hat einen besonderen Grund, denn du bist im Halbfinale von der Casting-Sendung Die Stimme Mitteldeutschlands. Über 100 Personen haben sich dort beworben und du bist nun einer von 11, die im Halbfinale eingezogen sind. Erste Frage: Was genau ist denn die Stimme Mitteldeutschlands?
1: Die Stimme Mitteldeutschlands ist eine Castingshow in Freital. War letztes Jahr bekannt als Freital sucht den Schlagerstar und wurde dieses Jahr ausgeweitet auf 5 Bundesländer, und zwar Sachsen-Anhalt, Sachsen, Thüringen, Brandenburg und Niedersachsen. Genau. Und ja. Es hat sich auch die Musik, also das Musikgenre erweitert. Genau.
0: Was ist denn dein Musikgenre?
1: Also mein Musikgenre ist nicht der Schlager, eher so der Pop oder Rock. Und ja, wichtig zu erwähnen wäre vielleicht auch, dass vor allen Dingen deutsche Musik sein sollte.
0: Und welche Lieder hast du dort performt? Also waren das Lieder, die du selbst geschrieben hast, oder waren das eher Coversongs?
1: Das waren Coversongs. Ich habe dort performt mit Ich wünsch dir von Sarah Connor.
0: Mhm.
1: Einfach weil der Song gut zu meiner Stimme passt und auch immer gutes Feedback gab. Und in der zweiten Runde habe ich dann einen Song performt, den ich selbst sehr gerne mag, der auf mir sehr am Herzen liegt. Und zwar Schmetterling von Sophia.
0: Schön. Ich glaube, das Publikum hat das auch sehr gut aufgenommen. Wie war denn dieses Voting? Also war das so, dass dort eine Jury entschieden hat, oder gab es auch ein Zuschauervoting? Wie kann ich mir das vorstellen?
1: Also sowohl als auch. Also es gab zwei Runden tatsächlich. In der ersten Runde hat nur die Jury entschieden und die saß tatsächlich hinter mir. Und in der zweiten Runde.

0: war dann Jury und Publikumsvoting. Und ja, da habe ich mich mit Schmetterlingen scheinbar in die Herzen der Menschen gesungen, denn ich bin weitergekommen.
1: Am 14. August findet das Halbfinale statt. Ist noch ein bisschen Zeit, das heißt, die nutzt du auch, um deine Stimme noch ein bisschen zu üben.
0: Ja, auf das, also das auf alle Fälle, um selbst noch ein wenig zu üben, natürlich mich vorzubereiten und um natürlich auch, sag ich jetzt mal, Fans zu erreichen. Denn ich muss Stimmen sammeln, damit ich im Halbfinale weiterkommen kann und vielleicht auch in die Top 5.
1: Du hast ja kürzlich schon einen größeren Fankreis. Man kennt dich ja auch. Du singst ja auch hier in Köthen. Wie kamst du damals eigentlich dazu, in den Gesang zu gehen?
0: Das wurde mir tatsächlich in die Wiege gelegt. Also meine Mama selber ist auch Sängerin, Manuela Michel, und auch bekannt hier in Köthen und viel unterwegs. Und sie hat mich von Anfang an einfach immer unterstützt, hat mich gefördert. Ich bin in der Musikschule seit Jahren, eigentlich schon seit ich laufen kann, habe dort Früherziehung gemacht, bin in verschiedenen Gruppen unterwegs gewesen, habe in der Musikschulband in den Anfängen mitgemacht, bin bei FOT, falls das noch ein Begriff ist, Future of Theater, mit dabei gewesen, bin jetzt bei den Cherry Ladies und auch Frontsängerin von Hot Stuff.
1: Also ordentlich was los bei dir, deinem Gesangsleben.
0: Ja.
1: Wenn man jetzt nicht bis zum 14. August warten möchte, bis das halt ja dann ausgestrahlt wird, wo kann man dich denn in der Zwischenzeit noch so sehen?
0: Also aktuell tatsächlich nur am 17. Juli bei Schlager am Elbufer in Dresden. Das ist auch eine Promotion-Aktion, teilweise von Die Stimme Mitteldeutschlands. Und ja, ansonsten, ich stehe auch noch gern zur Verfügung, falls irgendwo eine Hochzeitssängerin oder Eventsängerin gebraucht wird.
1: Vielleicht magst du noch mal kurz sagen, wie kam es überhaupt dazu, dass du dort ja jetzt doch Teil der Show bist? Also ich meine, da gehört ja sicherlich auch ein bisschen Überwindung dazu, gerade wenn man nicht einfach nur einen Auftritt hat, sondern wenn man sich ja auch noch mit anderen beweisen muss oder vor anderen beweisen muss. Das wird sicherlich noch mal eine andere Nummer sein, als einfach irgendwie auf einer Hochzeit zu singen, oder?
0: Das auf jeden Fall, ja. Also im Grunde genommen, ich wurde von einer Freundin, tatsächlich Alice in der Plastikwelt, auch bekannt von Die Bühne gehört dir,
1: Das fand letztes Jahr hier in Köthen statt.
0: vorletztes Jahr,
1: Vorletztes Jahr, genau.
0: 2024, sorry.
1: 2024 hier im Veranstaltungszentrum. Auch eine sehr
0: Genau.
1: schöne Idee und Show.
0: Genau. Da bin ich ja auch aufgetreten mit den Cherry Ladies, als Susie and the Cherry Ladies, und wir haben den dritten Platz geholt. Genau, und Alice in der Plastikwelt war auch Teil von Die Bühne gehört dir, und seitdem sind wir auch wieder rege im Kontakt, sind Freundinnen, und sie hatte den Flyer an mich weitergeleitet. Sie selber hat sich nicht beworben, sie hat mich dort gesehen. Anscheinend hatte sie da gut vorausschauen können. Genau, und ja, ich hatte natürlich lange, lange überlegt, auch aufgrund dessen, dass eben viele Termine jetzt anstehen, und bin ja auch zweifach Mama mit der Familie. Aber ich konnte dann letztendlich dem Reiz nicht widerstehen und habe dann am letzten Bewerbungstag um 11:30 in der Nacht mein Bewerbungsvideo noch abgeschickt.
1: Zum Glück, weil jetzt bis zum Halbfinale und natürlich auch das große Ziel ist sicherlich das Finale und natürlich auch den Titel, oder?
0: Ja, würde ich schon, also ich würde es begrüßen.
1: Aber was bekommst du denn da so, Plattenvertrag und Management oder was ist so der Gewinn?
0: Vielleicht gibt es das im Anschluss noch, aber der Gewinn ist aktuell eine Aufnahme eines Songs. Den hat ein Produzent, der auch in der Jury sitzt, selbst geschrieben. Ich kenne ihn noch nicht. Das wird dann Teil des Finales sein. Dazu ein Videodreh, sowie auch eine Reise nach Ägypten für zwei.
1: Das ist schon ein sehr guter Gewinn,
0: Ja,
1: ja.
0: genau. Ja, und ich glaube, da waren noch ein, zwei andere Gewinner, die mir jetzt natürlich auch nicht auf Anhieb einfallen wollen, aber auf jeden Fall, es würde sich schon lohnen. Ich würde mich schon sehr freuen.
1: Also auf jeden Fall Voten am 14. August im Halbfinale. Und alle Köthnerinnen und Köthner natürlich auch darüber hinaus sind aufgerufen, dich natürlich auch währenddessen auch schon zu unterstützen.
0: Dankeschön.
1: Dankeschön, dass wir heute sprechen konnten. Ich wünsche dir auch ganz viel Erfolg, ganz viel Glück und das Finale. Wann ist das Finale?
0: Das Finale wird dann am 11. und 12. September sein.
1: Also, da sehen wir dich hoffentlich auch wieder bei Die Stimme Mitteldeutschlands. Dankeschön. und alles Gute.

0: Die Woche ist fast geschafft und ich darf Sie recht herzlich zur Donnerstagsausgabe der Zeitnahen Nachrichten hier bei RAN 1 begrüßen. Der Sommer ist da und das möchte der Jugendclub Zoberberg gemeinsam mit seinen Gästen gebührend feiern. Am 31. Juli ab 14 Uhr lädt die Einrichtung alle Jugendlichen, Familien, Nachbarn sowie Interessierte herzlich zum diesjährigen Sommerfest ein. Auf dem großzügigen Außengelände und in den Räumlichkeiten des Jugendclubs erwartet die Besucher ein abwechslungsreiches Programm für Jung und Alt. Wir möchten gemeinsam mit den Kindern, Jugendlichen und Nachbarn einen unvergesslichen Nachmittag verbringen und die Ferienzeit feiern, sagt das Team des Jugendclubs. Für das leibliche Wohl sorgt ein Barbecue. Darüber hinaus können sich die Gäste auf spannende Mitmachaktionen, Musik mit DJ Bade sowie viele Möglichkeiten zum Austauschen, Kennenlernen und gemütlichem Beisammensein freuen. Beim ZAB Sommerfest am vergangenen Samstag konnten die Fans des Dessau-Roßlauer HV ihre Mannschaft einmal abseits des Handballparketts erleben. Statt mit dem Ball in der Hand ging es für die Zweitliga-Profis auf den Fußballplatz nach Mildensee. Neben dem sportlichen Wettkampf stand vor allem der Austausch zwischen Spielern und Fans im Mittelpunkt.
1: Die Saison 2026-27 des Zweitligisten Dessau-Roßlauer HV steht kurz bevor. Die Vorfreude bei den Fans ist bereits groß. Beim ZAB-Sommerfest am 18. Juli in Dessau-Mildensee blickten Spieler und Anhänger gemeinsam auf die vergangene Spielzeit zurück, mit ihren Höhen und Tiefen.
2: Wir haben mit dem DAV wieder, ich sag mal, gut abgeschnitten, was für uns Fans ja auch wichtig ist. Hatten eine sehr starke Hinrunde, in der Rückrunde hat es ja ein bisschen, ja, war es nicht mehr ganz so gut, aber egal. Wir sind der Dessau-Roßlauer HV, wir sind Fans davon, wir stehen hinter der Mannschaft und werden sie auch immer weiter unterstützen.
1: Auch wenn aktuell keine Handballspiele stattfinden, bietet das Sommerfest die Gelegenheit, Spieler und Fans zusammenzubringen. Im Mittelpunkt steht die Unterstützung der Mannschaft für die kommende Saison.
2: Wir sind ja alles Handballfans vom DAV 06 und in der handballfreien Zeit wollen wir natürlich auch uns mal treffen, was zusammen unternehmen. Und da gibt es dann halt ein paar Veranstaltungen, wie jetzt dieses Fußballturnier und Sommerfest oder dann Volleyballturniere, dass die Fans auch wieder zusammen miteinander was machen, sich sehen, was erleben. Das ist eigentlich ganz wichtig, wenn man in so einer Fangemeinschaft ist, dass man auch den Zusammenhalt hat.
1: Vor allem der Spaß stand bei den verschiedenen Fanclubs im Vordergrund. Die Profi-Handballer tauschten für einen Tag den Handball gegen den Fußball und zeigten ihr Können auf dem Sportplatz, wenn auch auf ungewohntem Spielfeld.
2: 14 Uhr spielt die Handballmannschaft ein Spiel gegeneinander. Ab 15.30 Uhr spielt dann der SV Mildensee gegen Wörlitz nochmal Fußball. Also wir haben heute ein wirklich sportliches Programm hier.
1: Nach dem gemeinsamen Aufwärmen wurden die Spieler in zwei Mannschaften eingeteilt. Unter dem Motto Jung gegen Alt traten die Neuzugänge gegen die langjährigen Teammitglieder an. Es fielen einige Tore, doch wichtiger als das Ergebnis war die gute Stimmung auf und neben dem Platz. Auch für die jüngsten Gäste wurde einiges geboten. Neben einer Hüpfburg, einer Malecke und Verkaufsständen der Kinder konnten sie sich auf dem Sportplatz austoben und selbst zum Ball greifen. So war für die ganze Familie etwas dabei, ein Aspekt, auf den die Organisatoren besonderen Wert legen.
2: Es ist uns als Sektion Mildensee ist es wichtig, das für alle auszurichten, weil es ist ein Fantreffen in dem Sinne, aber es soll daraus auch ein Familienfest werden. Weil man kann ja vieles machen, die Anlage ist groß und da soll ruhig die ganze Familie da sein, dass auch die Frauen und Kinder ihren Spaß haben.
1: Für die Fanclubs des DAHVs war das Sommerfest eine gelungene Mischung aus Sport und Geselligkeit. Auch das leibliche Wohl kam dabei ebenso wenig zu kurz wie der Austausch untereinander. Mit dem Blick auf die kommende Ausgabe ist die Vorfreude bereits groß.
2: Nächstes Jahr haben wir unser 5-jähriges Jubiläum, wo wir auch wieder ein bisschen was krachen lassen werden, mal richtig was losmachen werden. Ja, es macht jedes Jahr Spaß und ich hoffe, dass wir es so auch weiterführen können. Im nächsten Monat setzen wir uns mit unserem Vorstand zusammen. Dann werden wir einiges besprechen und dann werden wir langsam anfangen zu planen. Aber jetzt kann ich

0: dazu noch nichts sagen.
1: Mit viel Gemeinschaftsgefühl und guter Stimmung endet das Sommerfest. Die Unterstützung der Fans für die neue Saison ist dem DAHV schon jetzt sicher.
2: Die Touristinformation der Stadt Zerbst-Anhalt bietet Gästen und Einheimischen regelmäßig Stadtführungen zu unterschiedlichen Themen an. Diese werden größtenteils von ehrenamtlichen Gästeführern durchgeführt. Damit auch künftig Stadtführungen zuverlässig, abwechslungsreich und in hoher Qualität angeboten werden können, bildet die Touristinformation erneut eine neue Generation von Gästeführern aus. Die Schulung beginnt voraussichtlich im Oktober 2026 und endet im Frühjahr 2027. Die Teilnehmenden erhalten umfassende Kenntnisse zur Geschichte der Stadt Zerbst sowie zu bedeutenden Sehenswürdigkeiten und historischen Zusammenhängen. Die Ausbildung verbindet theoretische und praktische Inhalte und findet an 2 Tagen pro Woche statt. Die Touristinformation lädt bereits jetzt Interessierte ein, sich für die Gästeführerschulung anzumelden. Anmeldungen und weitere Informationen nimmt die Touristinformation Zerbst telefonisch unter 03923 754 225, per E-Mail an touristinformation@stadt-zerbst.de oder persönlich in der Touristinformation in der Schlossfreiheit 12 entgegen. Am vergangenen Wochenende erreichte die Fußball-Weltmeisterschaft ihren Höhepunkt. Im Finale der bislang größten WM der Geschichte mit insgesamt 104 Partien trafen Spanien und Argentinien aufeinander. Nach einem umkämpften Spiel sicherte sich Spanien schließlich durch den Treffer von Ferran Torres in der 106. Minute den 1:0 Erfolg und ist damit Weltmeister. Weltweit verfolgten rund 1,5 Milliarden Menschen das Endspiel. Allein in Deutschland schalteten 17,36 Millionen Zuschauer ein. Doch wie war die Stimmung in der Bauhausstadt? Haben auch die Menschen in Dessau-Roßlau das Finale verfolgt? Und wie bewerten sie das Spiel? Wir waren erneut mit der Kamera unterwegs und haben nachgefragt.
3: Am Sonntag fand ja das WM-Finale statt. Spanien hat gegen Argentinien gewonnen. Wie fanden Sie das Spiel?
4: Langweilig eigentlich. Es war nicht sehr schön, aber das war zu erwarten bei den beiden Mannschaften, dass die eine versucht, das Spiel mehr der anderen zu zerstören, um letzten Endes ins Elfmeterschießen zu kommen. Das war die Option oder das war das Ziel der einen. Ich spreche jetzt nicht, aber Sie können sich denken, welche Mannschaft das war. Das war, wer da einigermaßen fußballkennerisch unterwegs ist, der weiß das von vornherein. Ansonsten, ja, haben wir immer sporadisch. Wir haben nun nicht jedes Spiel geschaut.
5: Halbe. Spanien war besser, verdient gewonnen.
6: Es war ziemlich gut, aber einseitig.
7: Ich war enttäuscht von den Argentinern. Die haben zu brutal und zu primitiv. Das war nicht schön. Also Spanien, obwohl, ich habe gleich zu meiner Frau gesagt, also ich tippe zum Argentinien. Aber war angenehm überrascht von Spanien. Die haben schön gespielt und fair gespielt. Da waren so super solche, ja, Faule war so irgendwie, so hat er geschubbt und sowas war. Na, aber vielleicht das gehört zum Kunst.
8: Nicht so besonders. Brutal. Ich war vorher auf Spanien fixiert.
9: Schlecht. Also von Argentinien schlecht, von Spanien gut.
10: Ja, es war sicherlich kein überragendes Fußballspiel. Interessant und spannend schon, aber chancenmäßig war jetzt von beiden Mannschaften nicht allzu viel. Spanien hat aber natürlich wesentlich mehr Spielanteile, Ballbesitz. Gut, Ballbesitz heißt nicht immer schön und attraktiv. Aber trotzdem natürlich aus meiner Sicht verdient für die Spanier der Sieg, weil sie 1-2 Chancen mehr hatten, die Argentinier so gut wie keine. Insofern, auch wenn es dann in die Verlängerung ging und das Tor recht spät gefallen ist, aber ein verdienter Sieg für Spanien. Und sie haben mit dem Stil, den sie Fußball gespielt haben und ich glaube ein Gegentor insgesamt in der gesamten WM, am Ende halt zu Recht auch den Titel gewonnen.
9: Und was sagen Sie zum Abschneiden der deutschen Mannschaft?
5: Naja, das war zu erwarten. Keine Überraschung.
11: Schade, sehr, sehr schade, dass sie da so versagt haben. Und die Leute oder die Fußballer haben es eigentlich drauf, aber konnten es nicht umsetzen.
6: Na, unterirdisch.
4: Ja, Gott im Himmel. Auch das war zu erwarten. Da habe ich keine großen Erwartungen. Das letzte Spiel war sehr, sehr unter Niveau. Da haben sie sich sehr schlecht verkauft, fand ich. Also da hätten sie einfach kämpferisch ein bisschen mehr zulegen können. Spielerisch habe ich gar nicht so viel erwartet, weil sicherlich sehr viele Einzelkönner in der Mannschaft sind, aber es war keine geschlossene Mannschaft von vornherein. Und die haben auch wahrscheinlich zu wenig miteinander trainiert und gespielt, sodass da auch kein Zusammenhalt da war. Da fehlt auch eine Persönlichkeit, die die Mannschaft ein bisschen führen kann. Die ist da nicht vorhanden gewesen. Also früher war es so ein Mats Hummels, der dann doch voranging und dann mal die anderen mitreißen konnte. Das hat ein bisschen gefehlt. Und das, wenn da nicht so eine Struktur, eine Hierarchie, sagte man immer früher, in einer Mannschaft ist, dann stimmt was nicht, dann funktioniert das nicht. Bei Argentinien war es alles, da war der Chef halt das Zentrum und alle haben sich drumherum getanzt und haben die Arbeit gemacht. Und der hat eben darauf gewartet, dass er sein Highlight setzen kann.
9: Katastrophe. Absolute Katastrophe, muss ich was ändern.
8: Ja, das ist doch bekannt, wie die abgeschnitten haben. Also das war nicht so toll und naja, okay, so verabschiedet man sich von der WM.
10: Ja, also ich denke, jeder, ob Ahnung oder nicht Ahnung vom Fußball, ist natürlich maßlos enttäuscht vom Auftritt der deutschen Nationalmannschaft. Im Nachhinein vielleicht umso mehr, wenn man dann die ganzen Diskussionen, Debatten hört hinter den Kulissen, dass dieser bedingungslose Kampf und Siegeswillen, den man bei einer Weltmeisterschaft von einem deutschen Team halt erwartet, den hat man in der Tat nicht gesehen. Also auch keine geschlossene Mannschaftsleistung, auch individuell. Das Leistungsvermögen, das sicherlich einige Spieler haben, in keinster Weise ausgeschöpft und als Team so gut wie nichts auf die Reihe bekommen. Also das war auf Deutsch gesagt sehr, sehr schwach und man kann nur hoffen, dass es ist ja nicht nur mit einem Trainerwechsel getan. Sicherlich wird Klopp als erfahrener und sehr, sehr erfolgreicher Trainer in Mainz, Dortmund, Liverpool versuchen einiges zu verändern, aber er allein kann es natürlich nicht, das gesamte System Fußball in Deutschland. Muss man überdenken, was macht Deutschland verkehrt? Wir haben mit Sicherheit hervorragende oder jede Menge großartige Nachwuchsleistungszentren in Deutschland, von Hamburg bis München verteilt über die ganze Republik. Aber muss man die Frage stellen, was kommt am Ende dabei heraus? Also im Moment sehr wenig. Und wenn man

0: für die Halbzeitpause, also diese Show-Einlagen, auch die waren zu erwarten bei den Amerikanern, weil, aber wenn es dann, wie man so schön sagt, 50-50, dass man das Fußballspiel dann in der Pause vergisst, dann bin ich auch fehl am Platz irgendwann. Dann möchte ich doch wieder zur WM zurück, wie es vorher war. Also das war mir ein Tuck zu viel.
1: Erstmal muss ich auch sagen, also Amerika, das mit dem Präsidenten, dass er sich da eingemischt hat, ist natürlich auch nicht richtig. Und diese Sache so mit diesen, was neu eingeführt wurde, mit diesen Trinkpausen, war ich eigentlich auch ein bisschen skeptisch, aber man hat dann gehört, dass das mit der Werbung zusammenhängen soll. Also ist das, naja, es war nicht so schön.
2: Ja, würde ich auch mich anschließen an den Stimmen, ja. Das war zu viel Plum, Plum. Ja.
3: Und zu viel Trump, zu viel Macht.
2: Ja.
3: Ist kein Fußball mehr, ist kein Sport mehr, sorry. Ja, ich guck's nicht mehr.
2: Nee. Und in 4 Jahren wird's ja noch schlimmer.
4: Das ist eine Ansichtssache. Also ich fand's ganz okay. Und Zuschauer waren genug da, ansonsten war alles auszuhalten.
5: Ich sage immer Glatzkopf. Das ist der ganze Chef oder was, aber den muss man absetzen. Der guckt da nur und da brüstet sich so, wie hat das mit Trump zusammengestanden. Da am besten wäre immer so, wie Trump hat das mit Königin Elisabeth gemacht, hat die am Seite geschoben und hat sich selber vor Kamera gestellt. Und jetzt ist der Glatzkopf, da würde man am besten auch so machen. Ja.
6: Ich bin auch kein Freund von viel Firlefanz drumherum. Also ich liebe eigentlich den Fußball so, wie er ist. Und da gehören keine Trinkpausen bei 20 Grad dazu und da gehören auch keine Halbzeitshows dazu. Aber gut, Globalisierung, Veränderung im Leben bringt manchmal Dinge, die einem halt nicht unbedingt gefallen. Das muss man sehen. Es ist ja auch eine Entwicklung in der FIFA. Also man hat schon natürlich den Eindruck, die Kommerzialisierung insgesamt, ja, die nimmt wie auf vielen Gebieten halt auch im Fußball immens zu. Das ist nicht gut. Es tut dem Fußball, denke ich, nicht gut. Ob das aufzuhalten ist, das wird sich zeigen. Aber es sind eben bestimmte Mechanismen, auch bestimmte Personen in der FIFA und in der Weltpolitik, die diese Dinge halt steuern. Und man muss mal gucken, ob das aufzuhalten ist. Also ich bin dafür, den reinen Fußball zu präsentieren und ordentlich Fußball zu spielen. Das begeistert die Leute, zumindest in Deutschland und in vielen Teilen Europas wahrscheinlich auch genügend.
7: Hat mich nicht so interessiert. Ich halte Sportliches, Politisches. Und ich finde, das sollte auch so bleiben. Politik hat im Sport meiner Meinung nach nichts zu suchen. Und deswegen interessiert mich das nicht so. Ich fokussiere mich aufs Sportliche.
8: Okay, gut. Dann danke und alles noch klar. Einen schönen Tag.
7: Danke Ihnen so. Tschüss.
9: Am 20. Juli ereignete sich gegen 15.09 Uhr auf der BAB 9 zwischen den Anschlussstellen Köselitz und Kleinmarzehens in Fahrtrichtung Berlin ein Verkehrsunfall mit einem beteiligten Fahrzeug. Ein 59-jähriger Fahrzeugführer befuhr mit seinem Motorrad der Marke Harley-Davidson den rechten Fahrstreifen und beabsichtigte, auf den Parkplatz Rosselquelle abzufahren. Beim Befahren des Parkplatzes geriet das Motorrad ins Rutschen, wodurch der Fahrzeugführer die Kontrolle über das Fahrzeug verlor und mit der linken Fahrzeugseite gegen den Bordstein kollidierte. Das Motorrad war infolge des Unfalls nicht mehr fahrbereit und musste abgeschleppt werden. Der Fahrzeugführer erlitt leichte Verletzungen, lehnte jedoch eine medizinische Behandlung in einem Klinikum ab. Es entstand ein Gesamtschaden in Höhe von etwa 10.000 Euro. Und das waren sie, die aktuellen Nachrichten aus der RAN1-Redaktion. Wir schauen jetzt noch auf den Wetterbericht und die Meldungen aus der Region. Morgen sehen wir uns dann an gleicher Stelle wieder. Bis dahin, machen Sie es gut.
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5: Morgen wird das Wetter mild mit Höchsttemperaturen von bis zu 24 Grad. Der Himmel bleibt durchgehend leicht bewölkt. Es kommt ein leichter Westwind. Mit Regen ist den ganzen Tag nicht zu rechnen. Am Wochenende bleiben die Temperaturen ähnlich, wobei es sonntags zu leichten Regen kommt.

0: Wir sind heute im Schloss Köthen, hinter uns das Veranstaltungszentrum. Und passend dazu habe ich mir heute Susi eingeladen. Hallo.
1: Hi.
0: Das hat einen besonderen Grund, denn du bist im Halbfinale von der Castingsendung Die Stimme Mitteldeutschlands. Über 100 Personen haben sich dort beworben und du bist nun eine von 11, die im Halbfinale eingezogen sind. Erste Frage: Was genau ist denn die Stimme Mitteldeutschlands?
1: Die Stimme Mitteldeutschlands ist eine Castingshow in Freital. War letztes Jahr bekannt als Freital sucht den Schlagerstar und wurde dieses Jahr ausgeweitet auf 5 Bundesländer, und zwar Sachsen-Anhalt, Sachsen, Thüringen, Brandenburg und Niedersachsen. Genau. Und ja. Es hat sich auch die Musik, also das Musikgenre erweitert. Genau.
0: Was ist denn dein Musikgenre?
1: Also mein Musikgenre ist nicht der Schlager, eher so der Pop oder Rock. Und ja, wichtig zu erwähnen wäre vielleicht auch, dass vor allen Dingen deutsche Musik sein sollte.
0: Und welche Lieder hast du dort performt? Also waren das Lieder, die du selbst geschrieben hast, oder waren das eher Coversongs?
1: Das waren Coversongs. Ich habe dort performt mit Ich wünsch dir von Sarah Connor.
0: Mhm.
1: Einfach weil der Song gut zu meiner Stimme passt und auch immer gutes Feedback gab. Und in der zweiten Runde habe ich dann einen Song performt, den ich selbst sehr gerne mag, der auf mir sehr am Herzen liegt. Und zwar Schmetterling von Sophia.
0: Schön. Ich glaube, das Publikum hat das auch sehr gut aufgenommen. Wie war denn dieses Voting? Also war das so, dass dort eine Jury entschieden hat, oder gab es auch ein Zuschauervoting? Wie kann ich mir das vorstellen?
1: Also sowohl als auch. Also es gab zwei Runden tatsächlich. In der ersten Runde hat nur die Jury entschieden. Und die saß tatsächlich hinter mir. Und in der zweiten Runde war dann Jury und Publikumsvoting. Und ja, da habe ich mich mit Schmetterlingen scheinbar in die Herzen der Menschen gesungen. Denn ich bin weitergekommen.
0: Am 14. August findet das Halbfinale statt. Ist noch ein bisschen Zeit, das heißt, die nutzt du auch, um deine Stimme noch ein bisschen zu üben.
1: Ja, auf das, also das auf alle Fälle, um selbst noch ein wenig zu üben, natürlich mich vorzubereiten und um natürlich auch, sag ich jetzt mal, Fans zu erreichen. Denn ich muss Stimmen sammeln, damit ich im Halbfinale weiterkommen kann und vielleicht auch in die Top 5.
0: Du hast ja kürzlich schon ein größeren Fankreis. Man kennt dich ja auch. Du singst ja auch hier in Köthen. Wie kamst du damals eigentlich dazu, in den Gesang zu gehen?

0: Das wurde mir tatsächlich in die Wiege gelegt. Also meine Mama selber ist auch Sängerin, Manuela Michel, und auch bekannt hier in Köthen und viel unterwegs. Und sie hat mich von Anfang an einfach immer unterstützt, hat mich gefördert. Ich bin in der Musikschule seit Jahren, eigentlich schon seit ich laufen kann, habe dort Früherziehung gemacht, bin in verschiedenen Gruppen unterwegs gewesen, habe in der Musikschulband in den Anfängen mitgemacht, bin bei FOT, falls das noch ein Begriff ist, Future of Theater, mit dabei gewesen, bin jetzt bei den Cherry Ladies und auch Frontsängerin von Hotstoff.
1: Also ordentlich was los bei dir, deinem Gesangsleben.
0: Ja.
1: Wenn man jetzt nicht bis zum 14. August warten möchte, bis das halt ja dann ausgestrahlt wird, wo kann man dich denn in der Zwischenzeit noch so sehen?
0: Also aktuell tatsächlich nur am 17. Juli bei Schlager am Elbufer in Dresden. Das ist auch eine Promotion-Aktion teilweise von Die Stimme Mitteldeutschlands. Und ja, ansonsten, ich stehe auch noch gern zur Verfügung, falls irgendwo eine Hochzeitssängerin oder Eventsängerin gebraucht wird.
1: Vielleicht magst du noch mal kurz sagen, wie kam es überhaupt dazu, dass du dort ja jetzt doch Teil der Show bist? Also ich meine, da gehört ja sicherlich auch ein bisschen Überwindung dazu, gerade wenn man nicht einfach nur einen Auftritt hat, sondern wenn man sich ja auch noch mit anderen beweisen muss oder vor anderen beweisen muss, das wird sicherlich noch mal eine andere Nummer sein, als einfach irgendwie auf einer Hochzeit zu singen, oder?
0: Das auf jeden Fall, ja. Also im Grunde genommen, ich wurde von einer Freundin, tatsächlich Alice in der Plastikwelt, auch bekannt von Die Bühne gehört dir.
1: Das fand letztes Jahr hier in Köthen statt. Oder
0: Vorletztes Jahr,
1: vorletztes Jahr, genau.
0: 2024.
1: 2024 hier im Veranstaltungszentrum. Auch eine sehr
0: Genau.
1: schöne Idee und Show.
0: Genau. Da bin ich ja auch aufgetreten mit den Cherry Ladies, als Susie and the Cherry Ladies, und wir haben den dritten Platz geholt. Genau, und Alice in der Plastikwelt war auch Teil von Die Bühne gehört dir, und seitdem sind wir auch wieder rege im Kontakt, sind Freundinnen, und sie hatte den Flyer an mich weitergeleitet. Sie selber hat sich nicht beworben, sie hat mich dort gesehen. Anscheinend hatte sie da gut vorausschauen können. Genau, und ja, ich hatte natürlich lange, lange überlegt, auch aufgrund dessen, dass eben viele Termine jetzt anstehen, und bin ja auch zweifach Mama. Der Familie. Aber ich konnte dann letztendlich dem Reiz nicht widerstehen und habe dann am letzten Bewerbungstag um 11:30 in der Nacht mein Bewerbungsvideo noch abgeschickt.
1: Zum Glück, weil jetzt bis zum Halbfinale und natürlich auch das große Ziel ist sicherlich das Finale und natürlich auch den Titel, oder?
0: Ja, würde ich schon, also ich würde es begrüßen.
1: Aber was bekommst du denn da so, Plattenvertrag und Management oder was ist so der Gewinn?
0: Vielleicht gibt es das im Anschluss noch, aber der Gewinn ist aktuell eine Aufnahme eines Songs. Den hat ein Produzent, der auch in der Jury sitzt, selbst geschrieben. Ich kenne ihn noch nicht. Das wird dann Teil des Finales sein. Dazu ein Videodreh sowie auch eine Reise nach Ägypten für zwei.
1: Das ist schon ein sehr guter Gewinn,
0: Ja,
1: ja.
0: genau. Ja, und ich glaube, da waren noch ein, zwei andere Gewinner, die mir jetzt natürlich auch nicht auf Anhieb einfallen wollen, aber auf jeden Fall, es würde sich schon lohnen, ich würde mich schon sehr freuen.
1: Also auf jeden Fall Boten am 14. August im Halbfinale und alle Köthnerinnen und Köthner natürlich auch darüber hinaus sind aufgerufen, dich natürlich auch währenddessen auch schon zu unterstützen.
0: Dankeschön.
1: Dankeschön, dass wir heute sprechen konnten. Ich wünsche dir auch ganz viel Erfolg, ganz viel Glück und das Finale. Wann ist das Finale?
0: Das Finale wird dann am 11. und 12. September sein.
1: Also, da sehen wir dich hoffentlich auch wieder bei Die Stimme Mitteldeutschlands. Dankeschön und alles Gute.
0: Dankeschön.

0: Die Woche ist fast geschafft und ich darf Sie recht herzlich zur Donnerstagsausgabe der zeitnahen Nachrichten hier bei RAN 1 begrüßen. Der Sommer ist da und das möchte der Jugendclub Zoberberg gemeinsam mit seinen Gästen gebührend feiern. Am 31. Juli ab 14 Uhr lädt die Einrichtung alle Jugendlichen, Familien, Nachbarn sowie Interessierte herzlich zum diesjährigen Sommerfest ein. Auf dem großzügigen Außengelände und in den Räumlichkeiten des Jugendclubs erwartet die Besucher ein abwechslungsreiches Programm für Jung und Alt. Wir möchten gemeinsam mit den Kindern, Jugendlichen und Nachbarn einen unvergesslichen Nachmittag verbringen und die Ferienzeit feiern, sagt das Team des Jugendclubs. Für das leibliche Wohl sorgt ein Barbecue. Darüber hinaus können sich die Gäste auf spannende Mitmachaktionen, Musik mit DJ Bade sowie viele Möglichkeiten zum Austauschen, Kennenlernen und gemütlichem Beisammensein freuen. Beim ZAB Sommerfest am vergangenen Samstag konnten die Fans des Dessau-Roßlauer HV ihre Mannschaft einmal abseits des Handballparketts erleben. Statt mit dem Ball in der Hand ging es für die Zweitliga-Profis auf den Fußballplatz nach Mildensee. Neben dem sportlichen Wettkampf stand vor allem der Austausch zwischen Spielern und Fans im Mittelpunkt.
1: Die Saison 2026/27 des Zweitligisten Dessau-Roßlauer HV steht kurz bevor. Die Vorfreude bei den Fans ist bereits groß. Beim ZAB-Sommerfest am 18. Juli in Dessau-Mildensee blickten Spieler und Anhänger gemeinsam auf die vergangene Spielzeit zurück, mit ihren Höhen und Tiefen.
2: Wir haben mit dem DHV wieder, ich sag mal, gut abgeschnitten, was für uns Fans ja auch wichtig ist. Hatten eine sehr starke Hinrunde, in der Rückrunde hat es ja ein bisschen, ja, war es nicht mehr ganz so gut, aber egal. Wir sind der Dessau-Roßlauer HV, wir sind Fans davon, wir stehen hinter der Mannschaft und werden es auch immer weiter unterstützen.
1: Auch wenn aktuell keine Handballspiele stattfinden, bietet das Sommerfest die Gelegenheit, Spieler und Fans zusammenzubringen. Im Mittelpunkt steht die Unterstützung der Mannschaft für die kommende Saison.
2: Wir sind ja alles Handballfans von der V06 und in der handballfreien Zeit wollen wir natürlich auch uns mal treffen, was zusammen unternehmen. Und da gibt es dann halt ein paar Veranstaltungen, wie jetzt dieses Fußballturnier und Sommerfest oder dann Volleyballturniere, dass die Fans auch wieder zusammen miteinander was machen, sich sehen, was erleben. Das ist eigentlich ganz wichtig, wenn man so eine Fangemeinschaft ist, dass man auch den Zusammenhalt hat.
1: Vor allem der Spaß stand bei den verschiedenen Fanclubs im Vordergrund. Die Profi-Handballer tauschten für einen Tag den Handball gegen den Fußball und zeigten ihr Können auf dem Sportplatz, wenn auch auf ungewohntem Spielfeld.
2: 14 Uhr spielt die Handballmannschaft ein Spiel gegeneinander. Ab 15:30 spielt dann der SV Mildensee gegen Wörlitz nochmal Fußball. Also wir haben heute ein wirklich sportliches Programm hier.
1: Nach dem gemeinsamen Aufwärmen wurden die Spieler in zwei Mannschaften eingeteilt. Unter dem Motto Jung gegen Alt traten die Neuzugänge gegen die langjährigen Teammitglieder an. Es fielen einige Tore, doch wichtiger als das Ergebnis war die gute Stimmung auf und neben dem Platz. Auch für die jüngsten Gäste wurde

0: einiges geboten. Neben einer Hüpfburg, einer Malecke und Verkaufsständen der Kinder konnten sie sich auf dem Sportplatz austoben und selbst zum Ball greifen. So war für die ganze Familie etwas dabei, ein Aspekt, auf den die Organisatoren besonderen Wert legen.
1: Es ist uns als Sektion Millensee, ist es wichtig, das für alle auszurichten, weil es ist ein Fan-Treffen in dem Sinne, aber es soll daraus auch ein Familienfest werden, weil man kann ja vieles machen, die Anlage ist groß und da soll ruhig die ganze Familie da sein, dass auch die Frauen und Kinder ihren Spaß haben.
0: Für die Fanclubs des DAHVs war das Sommerfest eine gelungene Mischung aus Sport und Geselligkeit. Auch das leibliche Wohl kam dabei ebenso wenig zu kurz wie der Austausch untereinander. Mit dem Blick auf die kommende Ausgabe ist die Vorfreude bereits groß.
1: Nächstes Jahr haben wir unser 5-jähriges Jubiläum, wo wir auch wieder ein bisschen was krachen lassen werden, mal richtig was losmachen werden. Ja, es macht jedes Jahr Spaß und ich hoffe, dass wir es so auch weiterführen können. Im nächsten Monat setzen wir uns mit unserem Vorstand zusammen, dann werden wir einiges besprechen und dann werden wir langsam anfangen zu planen, aber jetzt kann ich dazu noch nichts sagen.
0: Mit viel Gemeinschaftsgefühl und guter Stimmung endet das Sommerfest. Die Unterstützung der Fans für die neue Saison ist dem DAHV schon jetzt sicher.
2: Die Touristinformation der Stadt Zerbst-Anhalt bietet Gästen und Einheimischen regelmäßig Stadtführungen zu unterschiedlichen Themen an. Diese werden größtenteils von ehrenamtlichen Gästeführern durchgeführt. Damit auch künftig Stadtführungen zuverlässig, abwechslungsreich und in hoher Qualität angeboten werden können, bildet die Touristinformation erneut eine neue Generation von Gästeführern aus. Die Schulung beginnt voraussichtlich im Oktober 2026 und endet im Frühjahr 2027. Die Teilnehmenden erhalten umfassende Kenntnisse zur Geschichte der Stadt Zerbst sowie zu bedeutenden Sehenswürdigkeiten und historischen Zusammenhängen. Die Ausbildung verbindet theoretische und praktische Inhalte und findet an 2 Tagen pro Woche statt. Die Touristinformation lädt bereits jetzt Interessierte ein, sich für die Gästeführerschulung anzumelden. Anmeldungen und weitere Informationen nimmt die Touristinformation Zerbst telefonisch unter 03923 754 225, per E-Mail an touristinformation@stadt-zerbst.de oder persönlich in der Touristinformation in der Schlossfreiheit 12 entgegen. Am vergangenen Wochenende erreichte die Fußball-Weltmeisterschaft ihren Höhepunkt. Im Finale der bislang größten WM der Geschichte mit insgesamt 104 Partien trafen Spanien und Argentinien aufeinander. Nach einem umkämpften Spiel sicherte sich Spanien schließlich durch den Treffer von Ferran Torres in der 106. Minute den 1:0-Erfolg und ist damit Weltmeister. Weltweit verfolgten rund 1,5 Milliarden Menschen das Endspiel. Allein in Deutschland schalteten 17,36 Millionen Zuschauer ein. Doch wie war die Stimmung in der Bauhausstadt? Haben auch die Menschen in Dessau-Roßlau das Finale verfolgt? Und wie bewerten sie das Spiel? Wir waren erneut mit der Kamera unterwegs und haben nachgefragt.
3: Am Sonntag fand ja das WM-Finale statt. Spanien hat gegen Argentinien gewonnen. Wie fanden Sie das Spiel?
4: Langweilig eigentlich. Es war nicht sehr schön, aber das war zu erwarten bei den beiden Mannschaften, dass die eine versucht, das Spiel mehr der anderen zu zerstören, um letzten Endes ins Elfmeterschießen zu kommen. Das war die Option oder das war das Ziel der einen. Ich spreche jetzt nicht, weil Sie können sich denken, welche Mannschaft das war. Das war, wer da einigermaßen fußballkennerisch unterwegs ist, der weiß das von vornherein. Ansonsten, ja, haben wir immer sporadisch. Wir haben nun nicht jedes Spiel geschaut.
5: Halbe. Spanien war besser, verdient gewonnen.
6: Das war ziemlich gut, aber einseitig.
7: Ich war enttäuscht von den Argentinern. Die haben zu brutal und zu primitiv. Das war nicht schön. Also Spanien, obwohl, ich habe gleich zu meiner Frau gesagt, also ich tippe zum Argentinien. Aber war angenehm überrascht von Spanien. Die haben schön gespielt und fair gespielt. Da waren so super solche, ja, Faule, war so irgendwie so, hat er geschubbt und sowas war. Aber

0: Das gehört zum Kunst.
1: Nicht so besonders. Brutal. Ich war voll auf Spanien fixiert.
2: Schlecht. Also von Argentinien schlecht, von Spanien gut.
3: Ja, es war sicherlich kein überragendes Fußballspiel. Interessant und spannend schon, aber chancenmäßig war jetzt von beiden Mannschaften nicht allzu viel. Spanien hat aber auch natürlich wesentlich mehr Spielanteile, Ballbesitz. Gut, Ballbesitz heißt nicht immer schön und attraktiv. Aber trotzdem natürlich aus meiner Sicht verdient für die Spanier der Sieg, weil sie ein, zwei Chancen mehr hatten, die Argentinier so gut wie keine. Insofern, auch wenn es dann in die Verlängerung ging und das Tor recht spät gefallen ist, aber ein verdienter Sieg für Spanien. Und sie haben mit dem Stil, den sie Fußball gespielt haben, und ich glaube ein Gegentor insgesamt in der gesamten WM, am Ende halt zu Recht auch den Titel gewonnen.
2: Und was sagen Sie zum Abschneiden der deutschen Mannschaft?
4: Naja, das war zu erwarten. Keine Überraschung.
5: Schade, sehr, sehr schade, dass sie da so versagt haben. Und die Leute oder die Fußballer sind ja, haben es eigentlich drauf, aber konnten es nicht umsetzen.
6: Na, unterirdisch.
0: Ja, Gott im Himmel. Auch das war zu erwarten. Da habe ich keine großen Erwartungen. Das letzte Spiel war sehr, sehr unter Niveau. Da haben sie sich sehr schlecht verkauft, fand ich. Also da hätten sie einfach kämpferisch ein bisschen mehr zulegen können. Spielerisch habe ich gar nicht so viel erwartet, weil sicherlich sehr viele Einzelkönner in der Mannschaft sind, aber es war keine geschlossene Mannschaft von vornherein. Und die haben auch wahrscheinlich zu wenig miteinander trainiert und gespielt, sodass da auch kein Zusammenhalt da war. Da fehlt auch eine Persönlichkeit, die Mannschaft ein bisschen führen kann, die ist da nicht vorhanden gewesen. Also früher war es so ein Mats Hummels, der dann doch voranging und dann mal die anderen mitreißen konnte. Das hat ein bisschen gefehlt. Und das, wenn da nicht so eine Struktur, eine Hierarchie, sagte man immer früher, in einer Mannschaft ist, dann stimmt was nicht, dann funktioniert das nicht. Bei Argentinien war es alles, da war der Chef halt das Zentrum und alle haben sich drumherum getanzt und haben die Arbeit gemacht. Und der hat eben darauf gewartet, dass er sein Highlight setzen kann.
2: Katastrophe. Absolute Katastrophe, muss ich was ändern.
1: Ja, das ist doch bekannt, wie die abgeschnitten haben. Also das war nicht so toll und naja, okay, so verabschiedet man sich von der WM.
3: Ja, also ich denke, jeder, ob Ahnung oder Nicht-Ahnung vom Fußball, ist natürlich maßlos enttäuscht vom Auftritt der deutschen Nationalmannschaft. Im Nachhinein vielleicht umso mehr, wenn man dann die ganzen Diskussionen, Debatten hört hinter den Kulissen, dass dieser bedingungslose Kampf und Siegeswillen, den man bei einer Weltmeisterschaft von einem deutschen Team halt erwartet, den hat man in der Tat nicht gesehen. Also auch keine geschlossene Mannschaftsleistung, auch individuell. Das Leistungsvermögen, das sicherlich einige Spieler haben, in keinster Weise ausgeschöpft und als Team so gut wie nichts auf die Reihe bekommen. Also das war auf Deutsch gesagt sehr, sehr schwach und man kann nur hoffen, dass es ist ja nicht nur mit einem Trainerwechsel getan. Sicherlich wird Klopp als erfahrener und sehr, sehr erfolgreicher Trainer in Mainz, Dortmund, Liverpool versuchen einiges zu verändern, aber er allein kann es natürlich nicht, das gesamte System Fußball in Deutschland. Muss man überdenken, was macht Deutschland verkehrt? Wir haben mit Sicherheit hervorragende oder jede Menge großartige Nachwuchsleistungszentren in Deutschland von Hamburg bis München verteilt über die ganze Republik, aber muss man die Frage stellen, was kommt am Ende dabei heraus? Also im Moment sehr wenig. Und wenn man das letzte Jahrzehnt verfolgt mit dem jeweils frühzeitigen Ausscheiden bei einer Weltmeisterschaft in den letzten drei Weltmeisterschaften, ist ja dann kein Zufallsprodukt, sondern zeigt also, dass die Entwicklung der Nationalmannschaft im letzten Jahrzehnt nicht gut war und wir im Moment überhaupt nicht zur Weltklasse gehören. Das heißt, hier muss also eine Menge passieren in den nächsten Jahren, damit Deutschland dann wirklich wieder an die Weltspitze aufschließen kann.
7: Es ist ja nicht gerade prickelnd, nein.
0: Und wir haben zu viel Geld. Zu viel Geld und die spielen nicht für Sport, die spielen für Geld. Früher, also vor 30 Jahren, vor 40 Jahren, war vollkommen anderer Sport.
2: Ja, und abschließend, was sagen Sie zu dem ganzen Drumherum? Es gab ja viele kritische Stimmen bereits.
6: Ja, grenzwertig, zu kommerziell, zu amerikanisch.
4: Typisch amerikanisch, gehört nicht dahin. Sport ist Sport, Fußball bleibt Fußball.
0: Ich war ein bisschen irritiert für die Halbzeitpause, also diese Show-Einlagen. Auch die waren zu erwarten bei den Amerikanern, weil, aber wenn es dann, wie man so schön sagt, 50-50, dass man das Fußballspiel dann in der Pause vergisst, dann bin ich auch fehl am Platz irgendwann. Dann möchte ich doch wieder zur WM zurück, wie es vorher war. Also das war mir ein Tuck zu viel.
7: Erstmal muss ich auch sagen, also Amerika, das mit dem Präsidenten, dass er sich da eingemischt hat, ist natürlich auch nicht richtig. Und diese Sache so mit diesen, was neu eingeführt wurde, mit diesen Trinkpausen, war ich eigentlich auch ein bisschen skeptisch, aber man hat dann gehört, dass es mit der Werbung zusammenhängen soll. Also ist das, naja, es war nicht so schön.
5: Ja, würde ich auch mich anschließen an den Stimmen, ja. Das war zu viel Plum, Plum, ja.
8: Und zu viel Trump, zu viel Macht.
5: Ja.
8: Es ist kein Fußball mehr, es ist kein Sport mehr, sorry. Ja, ich guck's nicht mehr.
5: Nee. Und in 4 Jahren wird es ja noch schlimmer.
1: Das ist eine Ansichtssache, also ich fand es ganz okay. Und Zuschauer waren genug da, ansonsten war alles auszuhalten.
9: Ich sage immer Glatzkopf. Das ist der ganze Chef oder was, aber den muss man absetzen. Der guckt da nur und da brüstet sich so, wie hat das mit Trump zusammengestanden. Da am besten wäre immer so, wie Trump hat das mit Königin Elisabeth gemacht, hat die am Seite geschoben und hat sich selber vor Kamera gestellt. Und jetzt ist der Glatzkopf, da würde man am besten auch so machen.
3: Ich bin auch kein Freund von viel Firlefanz drumherum. Also ich liebe eigentlich den Fußball so, wie er ist. Und da gehören keine Trinkpausen bei 20 Grad dazu und da gehören auch keine Halbzeitshows dazu. Aber gut, Globalisierung, Veränderung im Leben bringt manchmal Dinge, die einem halt nicht unbedingt gefallen. Das muss man sehen. Es ist ja auch eine Entwicklung in der FIFA. Also man hat schon natürlich den Eindruck, die Kommerzialisierung insgesamt, ja, die nimmt wie auf vielen Gebieten halt auch im Fußball immens zu. Das ist nicht gut. Es tut dem Fußball, denke ich, nicht gut. Ob das aufzuhalten ist, das wird sich zeigen. Aber es sind eben bestimmte Mechanismen, auch bestimmte Personen in der FIFA und in der Weltpolitik, die diese Dinge halt steuern. Und man muss mal gucken, ob das aufzuhalten ist. Also ich bin dafür, den reinen Fußball zu präsentieren und ordentlich Fußball zu spielen. Das begeistert die Leute, zumindest in Deutschland und in vielen Teilen Europas wahrscheinlich auch genügend.
10: Hat mich nicht so interessiert. Ich halte Sportliches, Politisches. Mhm. Und ich finde, das sollte auch so bleiben. Politik hat im Sport meiner Meinung nach nichts zu suchen. Und deswegen interessiert mich das nicht so. Ich fokussiere mich aufs Sportliche.
2: Okay, gut. Dann danke und noch einen schönen Tag.
10: Danke, tschüss.
11: Am 20. Juli ereignete sich gegen 15.09 Uhr auf der BAB 9 zwischen den Anschlussstellen Köselitz und Kleinmarzehens in Fahrtrichtung Berlin ein Verkehrsunfall mit einem beteiligten Fahrzeug. Ein 59-jähriger Fahrzeugführer befuhr mit seinem Motorrad der Marke Harley-Davidson den rechten Fahrstreifen und beabsichtigte, auf den Parkplatz Rosselquelle abzufahren. Beim Befahren des Parkplatzes geriet das Motorrad ins Rutschen, wodurch der Fahrzeugführer die Kontrolle über das Fahrzeug verlor und mit der linken Fahrzeugseite gegen den Bordstein kollidierte. Das Motorrad war infolge des Unfalls nicht mehr fahrbereit und musste abgeschleppt werden. Der Fahrzeugführer erlitt leichte Verletzungen, lehnte jedoch eine medizinische Behandlung in einem Klinikum ab. Es entstand ein Gesamtschaden in Höhe von etwa 10.000 Euro. Und das waren sie, die aktuellen Nachrichten aus der RAN1-Redaktion. Wir schauen jetzt noch auf den Wetterbericht und die Meldungen aus der Region. Morgen sehen wir uns dann an gleicher Stelle wieder. Bis dahin, machen Sie es gut.
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19: Morgen wird das Wetter mild mit Höchsttemperaturen von bis zu 24 Grad. Der Himmel bleibt durchgehend leicht bewölkt. Es kommt ein leichter Westwind. Mit Regen ist den ganzen Tag nicht zu rechnen. Am Wochenende bleiben die Temperaturen ähnlich, wobei es sonntags zu leichten Regen kommt.

0: Wir sind heute im Schloss Köthen, hinter uns das Veranstaltungszentrum. Und passend dazu habe ich mir heute Susi eingeladen. Hallo.
1: Hi.
0: Das hat einen besonderen Grund, denn du bist im Halbfinale von der Casting-Sendung Die Stimme Mitteldeutschlands. Über 100 Personen haben sich dort beworben und du bist nun einer von 11, die im Halbfinale eingezogen sind. Erste Frage: Was genau ist denn die Stimme Mitteldeutschlands?
1: Die Stimme Mitteldeutschlands ist eine Castingshow in Freital. War letztes Jahr bekannt als Freital sucht den Schlagerstar und wurde dieses Jahr ausgeweitet auf 5 Bundesländer, und zwar Sachsen-Anhalt, Sachsen, Thüringen, Brandenburg und Niedersachsen. Genau. Und ja. Es hat sich auch die Musik, also das Musikgenre erweitert. Genau.
0: Was ist denn dein Musikgenre?
1: Also mein Musikgenre ist nicht der Schlager, eher so der Pop oder Rock. Und ja, wichtig zu erwähnen wäre vielleicht auch, dass vor allen Dingen deutsche Musik sein sollte.
0: Und welche Lieder hast du dort performt? Also waren das Lieder, die du selbst geschrieben hast, oder waren das eher Coversongs?
1: Das waren Coversongs. Ich habe dort performt mit Ich wünsch dir von Sarah Connor.
0: Mhm.
1: Einfach weil der Song gut zu meiner Stimme passt und auch immer gutes Feedback gab. Und in der zweiten Runde habe ich dann einen Song performt, den ich selbst sehr gerne mag, der auf mir sehr am Herzen liegt. Und zwar Schmetterling von Sophia.
0: Schön. Ich glaube, das Publikum hat das auch sehr gut aufgenommen. Wie war denn dieses Voting? Also war das so, dass dort eine Jury entschieden hat, oder gab es auch ein Zuschauervoting? Wie kann ich mir das vorstellen?
1: Also sowohl als auch. Also es gab 2 Runden tatsächlich. In der ersten Runde hat nur die Jury entschieden. Und die saß tatsächlich hinter mir. Und in der zweiten Runde war dann Jury und Publikumsvoting. Und ja, da habe ich mich mit Schmetterlingen scheinbar in die Herzen der Menschen gesungen. Denn ich bin weitergekommen.
0: Am 14. August findet das Halbfinale statt. Ist noch ein bisschen Zeit, das heißt, die nutzt du auch, um deine Stimme noch ein bisschen zu üben.
1: Ja, auf das, also das auf alle Fälle, um selbst noch ein wenig zu üben, natürlich mich vorzubereiten und um natürlich auch, sag ich jetzt mal, Fans zu erreichen. Denn ich muss Stimmen sammeln, damit ich im Halbfinale weiterkommen kann und vielleicht auch in die Top 5.
0: Du hast ja kürzlich schon ein größeren Fankreis. Man kennt dich ja auch. Du singst ja auch hier in Köthen. Wie kamst du damals eigentlich dazu, in den Gesang zu gehen?

0: wurde mir tatsächlich in die Wiege gelegt. Also meine Mama selber ist auch Sängerin, Manuela Michel, und auch bekannt hier in Köthen und viel unterwegs. Und sie hat mich von Anfang an einfach immer unterstützt, hat mich gefördert. Ich bin in der Musikschule seit Jahren, eigentlich schon seit ich laufen kann, habe dort Früherziehung gemacht, bin in verschiedenen Gruppen unterwegs gewesen, habe in der Musikschulband in den Anfängen mitgemacht, bin bei FOT, falls das noch ein Begriff ist, Future of Theater, mit dabei gewesen, bin jetzt bei den Cherry Ladies und auch Frontsängerin von Hot Stuff.
1: Also ordentlich was los bei dir in deinem Gesangsleben.
0: Ja.
1: Wenn man jetzt nicht bis zum 14. August warten möchte, bis das halt ja dann ausgestrahlt wird, wo kann man dich denn in der Zwischenzeit noch so sehen?
0: Also aktuell tatsächlich nur am 17. Juli bei Schlager am Elbufer in Dresden. Das ist auch eine Promotion-Aktion teilweise von Die Stimme Mitteldeutschlands. Und ja, ansonsten, ich stehe auch noch gern zur Verfügung, falls irgendwo eine Hochzeitssängerin oder Eventsängerin gebraucht wird.
1: Vielleicht magst du noch mal kurz sagen, wie kam es überhaupt dazu, dass du dort ja jetzt doch Teil der Show bist? Also ich meine, da gehört ja sicherlich auch ein bisschen Überwindung dazu, gerade wenn man nicht einfach nur einen Auftritt hat, sondern wenn man sich ja auch noch mit anderen beweisen muss oder vor anderen beweisen muss. Das wird sicherlich noch mal eine andere Nummer sein, als einfach irgendwie auf einer Hochzeit zu singen, oder?
0: Das auf jeden Fall, ja. Also im Grunde genommen, ich wurde von einer Freundin, tatsächlich Alice in der Plastikwelt, auch bekannt von Die Bühne gehört dir.
1: Das fand letztes Jahr hier in Köthen statt. Oder
0: Vorletztes Jahr,
1: vorletztes Jahr, genau.
0: 2024, Entschuldigung.
1: 2024 hier im Veranstaltungszentrum. Auch eine sehr
0: Genau.
1: schöne Idee und Show.
0: Genau. Da bin ich ja auch aufgetreten mit den Cherry Ladies, als Susie and the Cherry Ladies, und wir haben den dritten Platz geholt. Genau, und Alice in der Plastikwelt war auch Teil von Die Bühne gehört dir, und seitdem sind wir auch wieder rege im Kontakt, sind Freundinnen, und sie hatte den Flyer an mich weitergeleitet. Sie selber hat sich nicht beworben, sie hat mich dort gesehen. Anscheinend hatte sie da gut vorausschauen können. Genau, und ja, ich hatte natürlich lange, lange überlegt, auch aufgrund dessen, dass eben viele Termine jetzt anstehen, und bin ja auch zweifach Mama der Familie. Aber ich konnte dann letztendlich dem Reiz nicht widerstehen und habe dann am letzten Bewerbungstag um 11:30 in der Nacht mein Bewerbungsvideo noch abgeschickt.
1: Zum Glück, weil es bis zum Halbfinale und natürlich auch das große Ziel ist sicherlich das Finale und natürlich auch den Titel, oder?
0: Ja, würde ich schon, also ich würde es begrüßen.
1: Aber was bekommst du denn da so, Plattenvertrag und Management oder was ist so der Gewinn?
0: Vielleicht gibt es das im Anschluss noch, aber der Gewinn ist aktuell eine Aufnahme eines Songs. Den hat ein Produzent, der auch in der Jury sitzt, selbst geschrieben. Ich kenne ihn noch nicht. Das wird dann Teil des Finales sein. Dazu ein Videodreh sowie auch eine Reise nach Ägypten für zwei.
1: Das ist schon ein sehr guter Gewinn,
0: Ja,
1: ja.
0: genau. Ja, und ich glaube, da waren noch ein, zwei andere Gewinner, die mir jetzt natürlich auch nicht auf Anhieb einfallen wollen, aber auf jeden Fall, es würde sich schon lohnen, ich würde mich schon sehr freuen.
1: Also auf jeden Fall Boten am 14. August im Halbfinale und alle Köthnerinnen und Köthner natürlich auch darüber hinaus sind aufgerufen, dich natürlich auch währenddessen auch schon zu unterstützen.
0: Dankeschön.
1: Dankeschön, dass wir heute sprechen konnten. Ich wünsche dir auch ganz viel Erfolg, ganz viel Glück und das Finale. Wann ist das Finale?
0: Das Finale wird dann am 11. und 12. September sein.
1: Also, da sehen wir dich hoffentlich auch wieder bei Die Stimme Mitteldeutschlands. Dankeschön und alles Gute.
0: Dankeschön.

0: Die Woche ist fast geschafft und ich darf Sie recht herzlich zur Donnerstagsausgabe der zeitnahen Nachrichten hier bei RAN 1 begrüßen. Der Sommer ist da und das möchte der Jugendclub Zoberberg gemeinsam mit seinen Gästen gebührend feiern. Am 31. Juli ab 14 Uhr lädt die Einrichtung alle Jugendlichen, Familien, Nachbarn sowie Interessierte herzlich zum diesjährigen Sommerfest ein. Auf dem großzügigen Außengelände und in den Räumlichkeiten des Jugendclubs erwartet die Besucher ein abwechslungsreiches Programm für Jung und Alt. Wir möchten gemeinsam mit den Kindern, Jugendlichen und Nachbarn einen unvergesslichen Nachmittag verbringen und die Ferienzeit feiern, sagt das Team des Jugendclubs. Für das leibliche Wohl sorgt ein Barbecue. Darüber hinaus können sich die Gäste auf spannende Mitmachaktionen, Musik mit DJ Bade sowie viele Möglichkeiten zum Austauschen, Kennenlernen und gemütlichem Beisammensein freuen. Beim ZAB Sommerfest am vergangenen Samstag konnten die Fans des Dessau-Roßlauer HV ihre Mannschaft einmal abseits des Handballparketts erleben. Statt mit dem Ball in der Hand ging es für die Zweitliga-Profis auf den Fußballplatz nach Mildensee. Neben dem sportlichen Wettkampf stand vor allem der Austausch zwischen Spielern und Fans im Mittelpunkt.
1: Die Saison 2026/27 des Zweitligisten Dessau-Roßlauer HV steht kurz bevor. Die Vorfreude bei den Fans ist bereits groß. Beim ZAB-Sommerfest am 18. Juli in Dessau-Mildensee blickten Spieler und Anhänger gemeinsam auf die vergangene Spielzeit zurück, mit ihren Höhen und Tiefen.
2: Wir haben mit dem DAV wieder, ich sag mal, gut abgeschnitten, was für uns Fans ja auch wichtig ist. Hatten eine sehr starke Hinrunde, in der Rückrunde hat es ja ein bisschen, ja, war es nicht mehr ganz so gut, aber egal. Wir sind der Dessau-Roßlauer HV, wir sind Fans davon, wir stehen hinter der Mannschaft und werden sie auch immer weiter unterstützen.
1: Auch wenn aktuell keine Handballspiele stattfinden, bietet das Sommerfest die Gelegenheit, Spieler und Fans zusammenzubringen. Im Mittelpunkt steht die Unterstützung der Mannschaft für die kommende Saison.
2: Wir sind ja alles Handballfans vom DAV 06 und in der handballfreien Zeit wollen wir natürlich auch uns mal treffen, was zusammen unternehmen. Und da gibt es dann halt ein paar Veranstaltungen, wie jetzt dieses Fußballturnier und Sommerfest oder dann Volleyballturniere, dass die Fans auch wieder zusammen miteinander was machen, sich sehen, was erleben. Das ist eigentlich ganz wichtig, wenn man in so einer Fangemeinschaft ist, dass man auch den Zusammenhalt hat.
1: Vor allem der Spaß stand bei den verschiedenen Fanclubs im Vordergrund. Die Profi-Handballer tauschten für einen Tag den Handball gegen den Fußball und zeigten ihr Können auf dem Sportplatz, wenn auch auf ungewohntem Spielfeld.
2: 14 Uhr spielt die Handballmannschaft ein Spiel gegeneinander. Ab 15.30 Uhr spielt dann der SV Mildensee gegen Wörlitz nochmal Fußball. Also wir haben heute ein wirklich sportliches Programm hier.
1: Nach dem gemeinsamen Aufwärmen wurden die Spieler in zwei Mannschaften eingeteilt. Unter dem Motto Jung gegen Alt traten die Neuzugänge gegen die langjährigen Teammitglieder an. Es fielen einige Tore, doch wichtiger als das Ergebnis war die gute Stimmung auf und neben dem Platz. Auch für die jüngsten Gäste wurde einiges geboten. Neben einer Hüpfburg, einer Malecke und Verkaufsständen der Kinder konnten sie sich auf dem Sportplatz austoben und selbst zum Ball greifen. So war für die ganze Familie etwas dabei, ein Aspekt, auf den die Organisatoren besonderen Wert legen.
2: Es ist uns als Sektion Mildensee ist es wichtig, das für alle auszurichten, weil es ist ein Fantreffen in dem Sinne, aber es soll daraus auch ein Familienfest werden, weil man kann ja vieles machen, die Anlage ist groß und da soll ruhig die ganze Familie da sein, dass auch die Frauen und Kinder ihren Spaß haben.
1: Für die Fanclubs des DAHVs war das Sommerfest eine gelungene Mischung aus Sport und Geselligkeit. Auch das leibliche Wohl kam dabei ebenso wenig zu kurz wie der Austausch untereinander. Mit dem Blick auf die kommende Ausgabe ist die Vorfreude bereits groß.
2: Nächstes Jahr haben wir unser 5-jähriges Jubiläum, wo wir auch wieder ein bisschen was krachen lassen werden, mal richtig was losmachen werden. Ja, es macht jedes Jahr Spaß und ich hoffe, dass wir es so auch weiterführen können. Im nächsten Monat setzen wir uns mit unserem Vorstand zusammen. Dann werden wir einiges besprechen und dann werden wir langsam anfangen zu planen. Aber jetzt kann ich dazu noch nichts sagen.
1: Mit viel Gemeinschaftsgefühl und guter Stimmung endet das Sommerfest. Die Unterstützung der Fans für die neue Saison ist dem DRHV schon jetzt sicher.
0: Die Touristinformation der Stadt Zerbst-Anhalt bietet Gästen und Einheimischen regelmäßig Stadtführungen zu unterschiedlichen Themen an. Diese werden größtenteils von ehrenamtlichen Gästeführern durchgeführt. Damit auch künftig Stadtführungen zuverlässig, abwechslungsreich und in hoher Qualität angeboten werden können, bildet die Touristinformation erneut eine neue Generation von Gästeführern aus. Die Schulung beginnt voraussichtlich im Oktober 2026 und endet im Frühjahr 2027. Die Teilnehmenden erhalten umfassende Kenntnisse zur Geschichte der Stadt Zerbst sowie zu bedeutenden Sehenswürdigkeiten und historischen Zusammenhängen. Die Ausbildung verbindet theoretische und praktische Inhalte und findet an 2 Tagen pro Woche statt. Die Touristinformation lädt bereits jetzt Interessierte ein, sich für die Gästeführerschulung anzumelden. Anmeldungen und weitere Informationen nimmt die Touristinformation Zerbst telefonisch unter 03923 754 225, per E-Mail an touristinformation@stadt-zerbst.de oder persönlich in der Touristinformation in der Schlossfreiheit 12 entgegen. Am vergangenen Wochenende erreichte die Fußball-Weltmeisterschaft ihren Höhepunkt. Im Finale der bislang größten WM der Geschichte mit insgesamt 104 Partien trafen Spanien und Argentinien aufeinander. Nach einem umkämpften Spiel sicherte sich Spanien schließlich durch den Treffer von Ferran Torres in der 106. Minute den 1:0 Erfolg und ist damit Weltmeister. Weltweit verfolgten rund 1,5 Milliarden Menschen das Endspiel. Allein in Deutschland schalteten 17,36 Millionen Zuschauer ein. Doch wie war die Stimmung in der Bauhausstadt? Haben auch die Menschen in Dessau-Roßlau das Finale verfolgt? Und wie bewerten sie das Spiel? Wir waren erneut mit der Kamera unterwegs und haben nachgefragt. Am Sonntag fand ja das WM-Finale statt. Spanien hat gegen Argentinien gewonnen. Wie fanden Sie das Spiel?
3: Langweilig eigentlich. Es war nicht sehr schön, aber das war zu erwarten bei den beiden Mannschaften, dass die eine versucht, das Spiel mehr der anderen zu zerstören, um letzten Endes ins Elfmeterschießen zu kommen. Das war die Option oder das war das Ziel der einen. Ich spreche jetzt nicht, aber Sie können sich denken, welche Mannschaft das war. Das war, wer da einigermaßen fußballkennerisch unterwegs ist, der weiß das von vornherein. Ansonsten, ja, haben wir immer sporadisch. Wir haben nun nicht jedes Spiel geschaut.
4: Halbe. Spanien war besser, verdient gewonnen.
5: Es war ziemlich gut, aber einseitig.
6: Ich war enttäuscht von den Argentinern. Die haben zu brutal und zu primitiv. Das war nicht schön. Also Spanien, obwohl, ich habe gleich zu meiner Frau gesagt, also ich tippe zum Argentinien. Aber war angenehm überrascht von Spanien. Die haben schön gespielt und fair gespielt. Da waren so super solche, ja, Faule, war so irgendwie so, hat er geschubbt und sowas war. Na, aber

0: das gehört zum Kunst.
1: Nicht so besonders. Brutal. Ich war vorher auf Spanien fixiert.
2: Schlecht. Also von Argentinien schlecht, von Spanien gut.
3: Ja, es war sicherlich kein überragendes Fußballspiel. Interessant und spannend schon, aber chancenmäßig war jetzt von beiden Mannschaften nicht allzu viel. Spanien hat aber natürlich wesentlich mehr Spielanteile, Ballbesitz. Gut, Ballbesitz heißt nicht immer schön und attraktiv. Aber trotzdem natürlich aus meiner Sicht verdient für die Spanier der Sieg, weil sie ein, zwei Chancen mehr hatten, die Argentinier so gut wie keine. Insofern, auch wenn es dann in die Verlängerung ging und das Tor recht spät gefallen ist, aber ein verdienter Sieg für Spanien. Und sie haben mit dem Stil, den sie Fußball gespielt haben und ich glaube ein Gegentor insgesamt in der gesamten WM, am Ende halt zu Recht auch den Titel gewonnen.
2: Und was sagen Sie zum Abschneiden der deutschen Mannschaft?
4: Naja, das war zu erwarten. Keine Überraschung.
5: Schade, sehr, sehr schade, dass sie da so versagt haben. Und die Leute oder die Fußballer sind ja, haben es eigentlich drauf, aber konnten es nicht umsetzen.
6: Na, unterirdisch.
7: Ja, Gott im Himmel. Auch das war zu erwarten. Da habe ich keine großen Erwartungen. Das letzte Spiel war sehr, sehr unter Niveau. Da haben sie sich sehr schlecht verkauft, fand ich. Also da hätten sie einfach kämpferisch ein bisschen mehr zulegen können. Spielerisch habe ich gar nicht so viel erwartet, weil sicherlich sehr viele Einzelkönner in der Mannschaft sind, aber es war keine geschlossene Mannschaft von vornherein. Und die haben auch wahrscheinlich zu wenig miteinander trainiert und gespielt, sodass da auch kein Zusammenhalt da war. Da fehlt auch eine Persönlichkeit, die Mannschaft ein bisschen führen kann, die ist da nicht vorhanden gewesen. Also früher war es so ein Mats Hummels, der dann doch voranging und dann mal die anderen mitreißen konnte. Das hat ein bisschen gefehlt und das, wenn da nicht so eine Struktur, eine Hierarchie, sagte man immer früher, in einer Mannschaft ist, dann stimmt was nicht, dann funktioniert das nicht. Bei Argentinien war es alles, da war der Chef halt das Zentrum und alle haben sich drumherum getanzt und haben die Arbeit gemacht. Und der hat eben darauf gewartet, dass er sein Highlight setzen kann.
2: Katastrophe. Absolute Katastrophe, muss ich was ändern.
1: Ja, das ist doch bekannt, wie die abgeschnitten haben. Also das war nicht so toll und naja, okay, so verabschiedet man sich von der WM.
3: Ja, also ich denke, jeder, ob Ahnung oder Nicht-Ahnung vom Fußball, ist natürlich maßlos enttäuscht vom Auftritt der deutschen Nationalmannschaft. Im Nachhinein vielleicht umso mehr, wenn man dann die ganzen Diskussionen, Debatten hört hinter den Kulissen, dass dieser bedingungslose Kampf- und Siegeswillen, den man bei einer Weltmeisterschaft von einem deutschen Team halt erwartet, den hat man in der Tat nicht gesehen. Also auch keine geschlossene Mannschaftsleistung, auch individuell. Das Leistungsvermögen, das sicherlich einige Spieler haben, in keinster Weise ausgeschöpft und als Team so gut wie nichts auf die Reihe bekommen. Also das war auf Deutsch gesagt sehr, sehr schwach und man kann nur hoffen, dass es ist ja nicht nur mit einem Trainerwechsel getan. Sicherlich wird Klopp als erfahrener und sehr, sehr erfolgreicher Trainer in Mainz, Dortmund, Liverpool versuchen einiges zu verändern, aber er allein kann es natürlich nicht, das gesamte System Fußball in Deutschland. Muss man überdenken, was macht Deutschland verkehrt? Wir haben mit Sicherheit hervorragende oder jede Menge großartige Nachwuchsleistungszentren in Deutschland, von Hamburg bis München verteilt über die ganze Republik. Aber muss man die Frage stellen, was kommt am Ende dabei heraus? Also im Moment sehr wenig. Und wenn man das letzte Jahrzehnt verfolgt mit dem jeweils frühzeitigen Ausscheiden bei einer Weltmeisterschaft in den letzten 3 Weltmeisterschaften, ist ja dann kein Zufallsprodukt, sondern zeigt also, dass die Entwicklung der Nationalmannschaft im letzten Jahrzehnt nicht gut war und wir im Moment überhaupt nicht zur Weltklasse gehören. Das heißt, hier muss also eine Menge passieren in den nächsten Jahren, damit Deutschland dann wirklich wieder in die Weltspitze aufschließen kann.
8: Es ist ja nicht gerade prickelnd, nein.
7: Und wir haben zu viel Geld. Zu viel Geld und die spielen nicht für Sport, die spielen für Geld. Früher, also vor 30 Jahren, vor 40 Jahren, war vollkommen anderer Sport.
2: Ja, und abschließend, was sagen Sie zu dem ganzen Drumherum? Es gab ja viele kritische Stimmen bereits.
6: Ja, grenzwertig, zu kommerziell, zu amerikanisch.
4: Typisch amerikanisch, gehört nicht dahin. Sport ist Sport, Fußball bleibt Fußball.
7: Ich war ein bisschen irritiert für die...

0: den Stimmen, ja. Das war zu viel Plum, Plum. Ja.
1: Und zu viel Trump, zu viel Macht.
0: Ja.
1: Ist kein Fußball mehr, ist kein Sport mehr. Sorry. Ja, ich guck's nicht mehr.
0: Nee. Und in 4 Jahren wird's ja noch schlimmer.
2: Das ist eine Ansichtssache. Also ich fand's ganz okay. Und Zuschauer waren genug da. Ansonsten war alles auszuhalten.
3: Ich sage immer Glatzkopf. Das ist der ganze Chef oder was, aber den muss man absetzen. Der guckt da nur und da brüstet sich so, wie er hat das mit Trump zusammengestanden. Da am besten wäre immer so, wie Trump hat das mit Königin Elisabeth gemacht. Da hat die am Seite geschoben und hat sich selber vor Kamera gestellt. Und jetzt ist der Glatzkopf, da würde man am besten auch so machen. Ja.
4: Ich bin auch kein Freund von viel Firlefanz drumherum. Also ich liebe eigentlich den Fußball so, wie er ist. Und da gehören keine Trinkpausen bei 20 Grad dazu und da gehören auch keine Halbzeitshows dazu. Aber gut, Globalisierung, Veränderung im Leben bringt manchmal Dinge, die einem halt nicht unbedingt gefallen. Das muss man sehen. Es ist ja auch eine Entwicklung in der FIFA. Also man hat schon natürlich den Eindruck, die Kommerzialisierung insgesamt, ja, die nimmt wie auf vielen Gebieten halt auch im Fußball immens zu. Das ist nicht gut. Es tut dem Fußball, denke ich, nicht gut. Ob das aufzuhalten ist, das wird sich zeigen. Aber es sind eben bestimmte Mechanismen, auch bestimmte Personen in der FIFA und in der Weltpolitik, die diese Dinge halt steuern. Und man muss mal gucken, ob das aufzuhalten ist. Also ich bin dafür, den reinen Fußball zu präsentieren und ordentlich Fußball zu spielen. Das begeistert die Leute, zumindest in Deutschland und in vielen Teilen Europas wahrscheinlich auch genügend.
5: Hat mich nicht so interessiert. Ich halte Sportliches, Politisches. Und ich finde, das sollte auch so bleiben. Politik hat im Sport meiner Meinung nach nichts zu suchen. Und deswegen interessiert mich das nicht so. Ich fokussiere mich aufs Sportliche.
6: Okay, gut. Dann danke und alles noch klar. Einen schönen Tag.
5: Danke Ihnen so. Tschüss.
7: Am 20. Juli ereignete sich gegen 15.09 Uhr auf der BAB 9 zwischen den Anschlussstellen Köselitz und Kleinmarzehens in Fahrtrichtung Berlin ein Verkehrsunfall mit einem beteiligten Fahrzeug. Ein 59-jähriger Fahrzeugführer befuhr mit seinem Motorrad der Marke Harley-Davidson den rechten Fahrstreifen und beabsichtigte, auf den Parkplatz Rosselquelle abzufahren. Beim Befahren des Parkplatzes geriet das Motorrad ins Rutschen, wodurch der Fahrzeugführer die Kontrolle über das Fahrzeug verlor und mit der linken Fahrzeugseite gegen den Bordstein kollidierte. Das Motorrad war infolge des Unfalls nicht mehr fahrbereit und musste abgeschleppt werden. Der Fahrzeugführer erlitt leichte Verletzungen, lehnte jedoch eine medizinische Behandlung in einem Klinikum ab. Es entstand ein Gesamtschaden in Höhe von etwa 10.000 Euro. Und das waren sie, die aktuellen Nachrichten aus der RAN1-Redaktion. Wir schauen jetzt noch auf den Wetterbericht und die Meldungen aus der Region. Morgen sehen wir uns dann an gleicher Stelle wieder. Bis dahin, machen Sie es gut.
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1: Morgen wird das Wetter mild mit Höchsttemperaturen von bis zu 24 Grad. Der Himmel bleibt durchgehend leicht bewölkt. Es kommt ein leichter Westwind. Mit Regen ist den ganzen Tag nicht zu rechnen. Am Wochenende bleiben die Temperaturen ähnlich, wobei es sonntags zu leichten Regen kommt.

0: Wir sind heute im Schloss Köthen, hinter uns das Veranstaltungszentrum. Und passend dazu habe ich mir heute Susi eingeladen. Hallo.
1: Hi.
0: Das hat einen besonderen Grund, denn du bist im Halbfinale von der Casting-Sendung Die Stimme Mitteldeutschlands. Über 100 Personen haben sich dort beworben und du bist nun eine von 11, die im Halbfinale eingezogen sind. Erste Frage: Was genau ist denn die Stimme Mitteldeutschlands?
1: Die Stimme Mitteldeutschlands ist eine Castingshow in Freital. War letztes Jahr bekannt als Freital sucht den Schlagerstar und wurde dieses Jahr ausgeweitet auf 5 Bundesländer, und zwar Sachsen-Anhalt, Sachsen, Thüringen, Brandenburg und Niedersachsen. Genau. Und ja, es hat sich auch die Musik, also das Musikgenre erweitert. Genau.
0: Was ist denn dein Musikgenre?
1: Also mein Musikgenre ist nicht der Schlager, eher so der Pop oder Rock. Und ja, wichtig zu erwähnen wäre vielleicht auch, dass vor allen Dingen deutsche Musik sein sollte.
0: Und welche Lieder hast du dort performt? Also waren das Lieder, die du selbst geschrieben hast, oder waren das eher Coversongs?
1: Das waren Coversongs. Ich habe dort performt mit Ich wünsch dir von Sarah Connor.
0: Mhm.
1: Einfach weil der Song gut zu meiner Stimme passt und auch immer gutes Feedback gab. Und in der zweiten Runde habe ich dann einen Song performt, den ich selbst sehr gerne mag, der auf mir sehr am Herzen liegt. Und zwar Schmetterling von Sophia.
0: Schön. Ich glaube, das Publikum hat das auch sehr gut aufgenommen. Wie war denn dieses Voting? Also war das so, dass dort eine Jury entschieden hat, oder gab es auch ein Zuschauervoting? Wie kann ich mir das vorstellen?
1: Also sowohl als auch. Also es gab zwei Runden tatsächlich. In der ersten Runde hat nur die Jury entschieden. Und die saß tatsächlich hinter mir. Und in der zweiten Runde war dann Jury und Publikumsvoting. Und ja, da habe ich mich mit Schmetterlingen scheinbar in die Herzen der Menschen gesungen. Denn ich bin weitergekommen.
0: Am 14. August findet das Halbfinale statt. Ist noch ein bisschen Zeit, das heißt, die nutzt du auch, um deine Stimme noch ein bisschen zu üben.
1: Ja, auf das, also das auf alle Fälle, um selbst noch ein wenig zu üben, natürlich mich vorzubereiten und um natürlich auch, sag ich jetzt mal, Fans zu erreichen. Denn ich muss Stimmen sammeln, damit ich im Halbfinale weiterkommen kann und vielleicht auch in die Top 5.
0: Du hast ja kürzlich schon ein größeren Fankreis. Man kennt dich ja auch. Du singst ja auch hier in Köthen. Wie kamst du damals eigentlich dazu, in den Gesang zu gehen?
1: Das wurde mir tatsächlich in die Wiege gelegt. Also meine Mama selber ist auch Sängerin, Manuela Michel, und auch bekannt hier in Köthen und viel unterwegs. Und sie hat mich von Anfang an einfach immer unterstützt, hat mich gefördert. Ich bin in der Musikschule seit Jahren, eigentlich schon seit ich laufen kann, habe dort Früherziehung gemacht, bin in verschiedenen Gruppen unterwegs gewesen, habe in der Musikschulband in den Anfängen mitgemacht, bin bei FOT, falls das noch ein Begriff ist, Future of Theater, mit dabei gewesen, bin jetzt bei den Cherry Ladies und auch Frontsängerin von Hot Stuff.
0: Also ordentlich was los bei dir, deinem Gesangsleben.
1: Ja.
0: Wenn man jetzt nicht bis zum 14. August warten möchte, bis das halt ja dann

0: ausgestrahlt wird. Wo kann man dich denn in der Zwischenzeit noch so sehen?
1: Also aktuell tatsächlich nur am 17. Juli bei Schlager am Elbufer in Dresden. Das ist auch eine Promotion-Aktion teilweise von Die Stimme Mitteldeutschlands. Und ja, ansonsten, ich stehe auch noch gern zur Verfügung, falls irgendwo eine Hochzeitssängerin oder Eventsängerin gebraucht wird.
0: Vielleicht magst du noch mal kurz sagen, wie kam es überhaupt dazu, dass du dort ja jetzt doch Teil der Show bist? Also ich meine, da gehört ja sicherlich auch ein bisschen Überwindung dazu, gerade wenn man nicht einfach nur einen Auftritt hat, sondern wenn man sich ja auch noch mit anderen beweisen muss oder vor anderen beweisen muss. Das wird sicherlich noch mal eine andere Nummer sein, als einfach irgendwie auf einer Hochzeit zu singen, oder?
1: Das auf jeden Fall, ja. Also im Grunde genommen, ich wurde von einer Freundin, tatsächlich Alice in der Plastikwelt, auch bekannt von Die Bühne gehört dir,
0: Das fand letztes Jahr hier in Köthen statt.
1: vorletztes Jahr,
0: Vorletztes Jahr, genau.
1: 2024, sorry.
0: 2024 hier im Veranstaltungszentrum. Auch eine sehr
1: Genau.
0: schöne Idee und Show.
1: Genau. Da bin ich ja auch aufgetreten mit den Cherry Ladies, als Susie and the Cherry Ladies, und wir haben den dritten Platz geholt. Genau, und Alice in der Plastikwelt war auch Teil von Die Bühne gehört dir, und seitdem sind wir auch wieder rege im Kontakt, sind Freundinnen, und sie hatte den Flyer an mich weitergeleitet. Sie selber hat sich nicht beworben, sie hat mich dort gesehen. Anscheinend hatte sie da gut vorausschauen können. Genau, und ja, ich hatte natürlich lange, lange überlegt, auch aufgrund dessen, dass eben viele Termine jetzt anstehen, und bin ja auch zweifach Mama der Familie. Aber ich konnte dann letztendlich dem Reiz nicht widerstehen und habe dann am letzten Bewerbungstag um 11:30 in der Nacht mein Bewerbungsvideo noch abgeschickt.
0: Zum Glück, weil es bis zum Halbfinale und natürlich auch das große Ziel ist sicherlich das Finale und natürlich auch den Titel, oder?
1: Ja, würde ich schon, also ich würde es begrüßen.
0: Aber was bekommst du denn da so, Plattenvertrag und Management oder was ist so der Gewinn?
1: Vielleicht gibt es das im Anschluss noch, aber der Gewinn ist aktuell eine Aufnahme eines Songs. Den hat ein Produzent, der auch in der Jury sitzt, selbst geschrieben. Ich kenne ihn noch nicht. Das wird dann Teil des Finales sein. Dazu ein Videodreh sowie auch eine Reise nach Ägypten für zwei.
0: Das ist schon ein sehr guter Gewinn,
1: Ja,
0: ja.
1: genau. Ja, und ich glaube, da waren noch ein, zwei andere Gewinner, die mir jetzt natürlich auch nicht auf Anhieb einfallen wollen, aber auf jeden Fall, es würde sich schon lohnen, ich würde mich schon sehr freuen.
0: Also auf jeden Fall Boten am 14. August im Halbfinale und alle Köthnerinnen und Köthner natürlich auch darüber hinaus sind aufgerufen, dich natürlich auch währenddessen auch schon zu unterstützen.
1: Dankeschön.
0: Dankeschön, dass wir heute sprechen konnten. Ich wünsche dir auch ganz viel Erfolg, ganz viel Glück und das Finale. Wann ist das Finale?
1: Das Finale wird dann am 11. und 12. September sein.
0: Also, da sehen wir dich hoffentlich auch wieder bei Die Stimme Mitteldeutschlands. Dankeschön und alles Gute.
1: Dankeschön.

0: Die Woche ist fast geschafft und ich darf Sie recht herzlich zur Donnerstagsausgabe der Zeitnahen Nachrichten hier bei RAN 1 begrüßen. Der Sommer ist da und das möchte der Jugendclub Zoberberg gemeinsam mit seinen Gästen gebührend feiern. Am 31. Juli ab 14 Uhr lädt die Einrichtung alle Jugendlichen, Familien, Nachbarn sowie Interessierte herzlich zum diesjährigen Sommerfest ein. Auf dem großzügigen Außengelände und in den Räumlichkeiten des Jugendclubs erwartet die Besucher ein abwechslungsreiches Programm für Jung und Alt. Wir möchten gemeinsam mit den Kindern, Jugendlichen und Nachbarn einen unvergesslichen Nachmittag verbringen und die Ferienzeit feiern, sagt das Team des Jugendclubs. Für das leibliche Wohl sorgt ein Barbecue. Darüber hinaus können sich die Gäste auf spannende Mitmachaktionen, Musik mit DJ Bade sowie viele Möglichkeiten zum Austauschen, Kennenlernen und gemütlichem Beisammensein freuen. Beim ZAB Sommerfest am vergangenen Samstag konnten die Fans des Dessau-Roßlauer HV ihre Mannschaft einmal abseits des Handballparketts erleben. Statt mit dem Ball in der Hand ging es für die Zweitliga-Profis auf den Fußballplatz nach Mildensee. Neben dem sportlichen Wettkampf stand vor allem der Austausch zwischen Spielern und Fans im Mittelpunkt.
1: Die Saison 2026-27 des Zweitligisten Dessau-Roßlauer HV steht kurz bevor. Die Vorfreude bei den Fans ist bereits groß. Beim ZAB-Sommerfest am 18. Juli in Dessau-Mildensee blickten Spieler und Anhänger gemeinsam auf die vergangene Spielzeit zurück mit ihren Höhen und Tiefen.
2: Wir haben mit dem DHV wieder, ich sag mal, gut abgeschnitten, was für uns Fans ja auch wichtig ist. Hatten eine sehr starke Hinrunde, in der Rückrunde hat es ja ein bisschen, ja, war es nicht mehr ganz so gut, aber egal. Wir sind der Dessau-Roßlauer HV, wir sind Fans davon, wir stehen hinter der Mannschaft und werden sie auch immer weiter unterstützen.
1: Auch wenn aktuell keine Handballspiele stattfinden, bietet das Sommerfest die Gelegenheit, Spieler und Fans zusammenzubringen. Im Mittelpunkt steht die Unterstützung der Mannschaft für die kommende Saison.
2: Wir sind ja alles Handballfans vom DHV 06 und in der handballfreien Zeit wollen wir natürlich auch uns mal treffen, was zusammen unternehmen. Und da gibt es dann halt ein paar Veranstaltungen, wie jetzt dieses Fußballturnier und Sommerfest oder dann Volleyballturniere, dass die Fans auch wieder zusammen miteinander was machen, sich sehen, was erleben. Das ist eigentlich ganz wichtig, wenn man so eine Fangemeinschaft ist, dass man auch den Zusammenhalt hat.
1: Vor allem der Spaß stand bei den verschiedenen Fanclubs im Vordergrund. Die Profi-Handballer tauschten für einen Tag den Handball gegen den Fußball und zeigten ihr Können auf dem Sportplatz, wenn auch auf ungewohntem Spielfeld.
2: 14 Uhr spielt die Handballmannschaft ein Spiel gegeneinander. Ab 15.30 Uhr spielt dann der SV Mildensee gegen Wörlitz nochmal Fußball. Also wir haben heute ein wirklich sportliches Programm hier.
1: Nach dem gemeinsamen Aufwärmen wurden die Spieler in zwei Mannschaften eingeteilt. Unter dem Motto Jung gegen Alt traten die Neuzugänge gegen die langjährigen Teammitglieder an. Es fielen einige Tore, doch wichtiger als das Ergebnis war die gute Stimmung auf und neben dem Platz. Auch für die jüngsten Gäste wurde einiges geboten. Neben einer Hüpfburg, einer Malecke und Verkaufsständen der Kinder konnten sie sich auf dem Sportplatz austoben und selbst zum Ball greifen. So war für die ganze Familie etwas dabei, ein Aspekt, auf den die Organisatoren besonderen Wert legen.
2: Es ist uns als Sektion Mildensee ist es wichtig, das für alle auszurichten, weil es ist ein Fantreffen in dem Sinne, aber es soll daraus auch ein Familienfest werden, weil man kann ja vieles machen, die Anlage ist groß und da soll ruhig die ganze Familie da sein, dass auch die Frauen und Kinder ihren Spaß haben.
1: Für die Fanclubs des DHVs war das Sommerfest eine gelungene Mischung aus Sport und Geselligkeit. Auch das leibliche Wohl kam dabei ebenso wenig zu kurz wie der Austausch untereinander. Mit dem Blick auf die kommende Ausgabe ist die Vorfreude bereits groß.
2: Also nächstes Jahr haben wir unser 5-jähriges Jubiläum, wo wir auch wieder ein bisschen was krachen lassen werden, wo wir richtig was losmachen werden. Ja, es macht jedes Jahr Spaß und ich hoffe, dass wir es so auch weiterführen können. Im nächsten Monat setzen wir uns mit unserem Vorstand zusammen, dann werden wir einiges besprechen und dann werden wir langsam anfangen zu planen, aber jetzt kann ich dazu noch nichts sagen.
1: Mit viel Gemeinschaftsgefühl und guter Stimmung endet das Sommerfest. Die Unterstützung der Fans Für die neue Saison ist dem DRHV schon jetzt sicher.
0: Die Touristinformation der Stadt Zerbst-Anhalt bietet Gästen und Einheimischen regelmäßig Stadtführungen zu unterschiedlichen Themen an. Diese werden größtenteils von ehrenamtlichen Gästeführern durchgeführt. Damit auch künftig Stadtführungen zuverlässig, abwechslungsreich und in hoher Qualität angeboten werden können, bildet die Touristinformation erneut eine neue Generation von Gästeführern aus. Die Schulung beginnt voraussichtlich im Oktober 2026 und endet im Frühjahr 2027. Die Teilnehmenden erhalten umfassende Kenntnisse zur Geschichte der Stadt Zerbst sowie zu bedeutenden Sehenswürdigkeiten und historischen Zusammenhängen. Die Ausbildung verbindet theoretische und praktische Inhalte und findet an 2 Tagen pro Woche statt. Die Touristinformation lädt bereits jetzt Interessierte ein, sich für die Gästeführerschulung anzumelden. Anmeldungen und weitere Informationen nimmt die Touristinformation Zerbst telefonisch unter 03923 754 225, per E-Mail an touristinformation@stadt-zerbst.de oder persönlich in der Touristinformation in der Schlossfreiheit 12 entgegen. Am vergangenen Wochenende erreichte die Fußball-Weltmeisterschaft ihren Höhepunkt. Im Finale der bislang größten WM der Geschichte mit insgesamt 104 Partien trafen Spanien und Argentinien aufeinander. Nach einem umkämpften Spiel sicherte sich Spanien schließlich durch den Treffer von Ferran Torres in der 106. Minute den 1:0 Erfolg und ist damit Weltmeister. Weltweit verfolgten rund 1,5 Milliarden Menschen das Endspiel. Allein in Deutschland schalteten 17,36 Millionen Zuschauer ein. Doch wie war die Stimmung in der Bauhausstadt? Haben auch die Menschen in Dessau-Roßlau das Finale verfolgt? Und wie bewerten sie das Spiel? Wir waren erneut mit der Kamera unterwegs und haben nachgefragt. Am Sonntag fand ja das WM-Finale statt. Spanien hat gegen Argentinien gewonnen. Wie fanden Sie das Spiel?
3: Langweilig eigentlich. Es war nicht sehr schön, aber das war zu erwarten bei den beiden Mannschaften, dass die eine versucht, das Spiel mehr der anderen zu zerstören, um letzten Endes ins Elfmeterschießen zu kommen. Das war die Option oder das war das Ziel der einen. Ich spreche jetzt nicht, aber Sie können sich denken, welche Mannschaft das war. Das war, wer da einigermaßen fußballkennerisch unterwegs ist, der weiß das von vornherein. Ansonsten, ja, haben wir immer sporadisch, wir haben nun nicht jedes Spiel geschaut.
4: Halbe. Spanien war besser, verdient gewonnen.
5: Es war ziemlich gut, aber einseitig.
6: Ich war enttäuscht von den Argentinier. Die haben zu brutal und zu primitiv. Das war nicht schön. Also Spanien, obwohl, ich habe gleich zu meiner Frau gesagt, also ich tippe zum Argentinier. Aber war angenehm überrascht von Spanien. Die haben schön gespielt und fair gespielt. War. Da waren so super solche, ja, Faule war, so irgendwie so hat er geschubbt und sowas war. Na, aber vielleicht das gehört zum Kunst.
7: Nicht so besonders. Brutal. Ich war voll auf Spanien fixiert.
8: Schlecht. Also von Argentinien schlecht, von Spanien gut.
9: Ja, es war sicherlich kein überragendes Fußballspiel. Interessant und spannend schon, aber chancenmäßig war jetzt von beiden Mannschaften nicht allzu viel. Spanien hat aber natürlich wesentlich mehr Spielanteile, Ballbesitz. Gut, Ballbesitz heißt nicht immer schön und attraktiv. Aber trotzdem natürlich aus meiner Sicht verdient für die Spanier der Sieg, weil sie 1-2 Chancen mehr hatten, die Argentinier so gut wie keine. Insofern, auch wenn es dann in die Verlängerung ging und das Tor recht spät gefallen ist, aber ein verdienter Sieg für Spanien. Und sie haben mit dem Stil, den sie Fußball gespielt haben, und ich glaube ein Gegentor insgesamt in der gesamten WM, am Ende halt zu Recht auch den Titel gewonnen.
8: Und was sagen Sie zum Abschneiden der deutschen Mannschaft?
4: Naja, das war zu erwarten. Keine Überraschung.
10: Schade, sehr, sehr schade, dass sie da so versagt haben. Und die Leute oder die Fußballer haben es eigentlich drauf, aber konnten es nicht umsetzen.
5: Na, unterirdisch.
3: Ja, Gott im Himmel. Auch das war zu erwarten. Da habe ich keine großen Erwartungen. Das letzte Spiel war sehr, sehr unter Niveau. Da haben sie sich sehr schlecht verkauft, fand ich. Also da hätten sie einfach kämpferisch ein bisschen mehr zulegen können. Spielerisch habe ich gar nicht so viel erwartet, weil sicherlich sehr viele Einzelkönner in der Mannschaft sind, aber es war keine geschlossene Mannschaft von vornherein. Und die haben auch wahrscheinlich zu wenig miteinander trainiert und gespielt, sodass da auch kein Zusammenhalt da war. Da fehlt auch eine Persönlichkeit, die die Mannschaft ein bisschen führen kann. Die ist da nicht vorhanden gewesen. Also früher war es so ein Mats Hummels, der dann doch voranging und dann mal die anderen mitreißen konnte. Das hat ein bisschen gefehlt. Und das, wenn da nicht so eine Struktur, eine Hierarchie, sagte man immer früher, in einer Mannschaft ist, dann stimmt was nicht, dann funktioniert das nicht. Bei Argentinien war es alles, da war der Chef halt das Zentrum und alle haben drumherum getanzt und haben die Arbeit gemacht. Und der hat eben darauf gewartet, dass er sein Highlight setzen kann.
8: Katastrophe. Absolute Katastrophe, muss ich was ändern.
7: Ja, das ist doch bekannt, wie die abgeschnitten haben. Also das war nicht so toll und naja, okay, so verabschiedet man sich von der WM.
9: Ja, also ich denke, jeder, ob Ahnung oder Nicht-Ahnung vom Fußball, ist natürlich maßlos enttäuscht vom Auftritt der deutschen Nationalmannschaft. Im Nachhinein vielleicht umso mehr, wenn man dann die ganzen Diskussionen, Debatten hört hinter den Kulissen, dass dieser bedingungslose Kampf- und Siegeswillen, den man bei einer Weltmeisterschaft von einem deutschen Team halt erwartet, den hat man in der Tat nicht gesehen. Also auch keine geschlossene Mannschaftsleistung, auch individuell. Das Leistungsvermögen, das sicherlich einige Spieler haben, in keinster Weise ausgeschöpft und als Team so gut wie nichts auf die Reihe bekommen. Also das war auf Deutsch gesagt sehr, sehr schwach und man kann nur hoffen, dass es ist ja nicht nur mit einem Trainerwechsel getan. Sicherlich wird Klopp als erfahrener und sehr, sehr erfolgreicher Trainer in Mainz, Dortmund, Liverpool versuchen einiges zu verändern, aber er allein kann es natürlich nicht, das gesamte System Fußball in Deutschland. Muss man überdenken, was macht Deutschland verkehrt? Wir haben mit Sicherheit hervorragende oder jede Menge großartige Nachwuchsleistungszentren in Deutschland, von Hamburg bis München verteilt über die ganze Republik. Aber muss man die Frage stellen, was kommt am Ende dabei heraus? Also im Moment sehr wenig. Und wenn man das letzte Jahrzehnt verfolgt mit dem jeweils frühzeitigen Ausscheiden bei einer Weltmeisterschaft in den letzten 3 Weltmeisterschaften, ist ja dann kein Zufallsprodukt, sondern zeigt also, dass die Entwicklung der Nationalmannschaft im letzten Jahrzehnt nicht gut war und wir im Moment überhaupt nicht zur Weltklasse gehören. Das heißt, hier muss also eine Menge passieren in den nächsten Jahren, damit Deutschland dann wirklich wieder an die Weltspitze aufschließen kann.
11: Es ist ja nicht gerade prickelnd, nein.
6: Und die haben zu viel Geld. Zu viel Geld und die spielen nicht für Sport, die spielen für Geld. Früher, also vor 30 Jahren, vor 40 Jahren, war vollkommen anderer Sport.
8: Ja, und abschließend, was sagen Sie zu dem ganzen Drumherum? Es gab ja viele kritische Stimmen bereits.
5: Ja, grenzwertig, zu kommerziell, zu amerikanisch.
4: Typisch amerikanisch, das gehört nicht dahin. Sport ist Sport, Fußball bleibt Fußball.
3: Ich war ein bisschen irritiert für die Halbzeitpause, also diese Show-Einlagen. Auch die waren zu erwarten bei den Amerikanern, aber wenn es dann, wie man so schön sagt, 50-50, dass man das Fußballspiel dann in der Pause vergisst, dann bin ich auch fehl am Platz irgendwann. Dann möchte ich doch wieder zur WM zurück, wie es vorher war. Also das war mir ein Tuck zu viel.
11: Erstmal muss ich auch sagen, also Amerika, das mit dem Präsidenten, dass er sich da eingemischt hat, ist natürlich auch nicht richtig. Und diese Sache so mit diesen, was neu eingeführt wurde, mit diesen Trinkpausen, war ich eigentlich auch ein bisschen skeptisch. Aber man hat dann gehört, dass das mit der Werbung zusammenhängen soll. Also ist das, naja, es war nicht so schön.
10: Ja, würde ich auch mich anschließen an den.

0: Stimmen stimmen, ja. Das war zu viel Plum, Plum. Ja.
1: Und zu viel Trump, zu viel Macht.
0: Ja.
1: Es ist kein Fußball mehr, es ist kein Sport mehr, sorry. Ja, ich guck's nicht mehr.
0: Nee. Und in 4 Jahren wird es ja noch schlimmer.
2: Das ist eine Ansichtssache. Also ich fand es ganz okay. Zuschauer waren genug da, ansonsten war alles auszuhalten.
3: Ich sage immer Glatzkopf. Das ist der ganze Chef oder was, aber den muss man absetzen. Der guckt da nur und da brüstet sich so, wie hat das mit Trump zusammengestanden. Da am besten wäre mal so, wie Trump hat das mit Königin Elisabeth gemacht, hat die am Seite geschoben und hat sich selber vor Kamera gestellt. Und jetzt ist der den Glatzkopf, da würde man am besten auch so machen. Wa?
4: Ich bin auch kein Freund von viel Firlefanz drumherum. Also ich liebe eigentlich den Fußball so, wie er ist. Und da gehören keine Trinkpausen bei 20 Grad dazu und da gehören auch keine Halbzeitshows dazu. Aber gut, Globalisierung, Veränderung im Leben bringt manchmal Dinge, die einem halt nicht unbedingt gefallen. Das muss man sehen. Es ist ja auch eine Entwicklung in der FIFA. Also man hat schon natürlich den Eindruck, die Kommerzialisierung insgesamt, ja, die nimmt wie auf vielen Gebieten halt auch im Fußball immens zu. Das ist nicht gut. Es tut dem Fußball, denke ich, nicht gut. Ob das aufzuhalten ist, das wird sich zeigen. Aber es sind eben bestimmte Mechanismen, auch bestimmte Personen in der FIFA und in der Weltpolitik, die diese Dinge halt steuern. Und man muss mal gucken, ob das aufzuhalten ist. Also ich bin dafür, den reinen Fußball zu präsentieren und ordentlich Fußball zu spielen. Das begeistert die Leute, zumindest in Deutschland und in vielen Teilen Europas wahrscheinlich auch genügend.
5: Hat mich nicht so interessiert. Ich halte Sportliches, Politisches, Politisches. Und ich finde, das sollte auch so bleiben. Politik hat im Sport meiner Meinung nach nichts zu suchen. Und deswegen interessiert mich das nicht so. Ich fokussiere mich aufs Sportliche.
6: Okay, gut. Dann danke wir Ihnen und alles noch einen klar. Schönen Tag.
5: Danke, so, tschüss.
7: Am 20. Juli ereignete sich gegen 15.09 Uhr auf der BAB 9 zwischen den Anschlussstellen Köselitz und Kleinmarzehens in Fahrtrichtung Berlin ein Verkehrsunfall mit einem beteiligten Fahrzeug. Ein 59-jähriger Fahrzeugführer befuhr mit seinem Motorrad der Marke Harley-Davidson den rechten Fahrstreifen und beabsichtigte, auf den Parkplatz Rosselquelle abzufahren. Beim Befahren des Parkplatzes geriet das Motorrad ins Rutschen, wodurch der Fahrzeugführer die Kontrolle über das Fahrzeug verlor und mit der linken Fahrzeugseite gegen den Bordstein kollidierte. Das Motorrad war infolge des Unfalls nicht mehr fahrbereit und musste abgeschleppt werden. Der Fahrzeugführer erlitt leichte Verletzungen, lehnte jedoch eine medizinische Behandlung in einem Klinikum ab. Es entstand ein Gesamtschaden in Höhe von etwa 10.000 Euro. Und das waren sie, die aktuellen Nachrichten aus der RAN1-Redaktion. Wir schauen jetzt noch auf den Wetterbericht und die Meldungen aus der Region. Morgen sehen wir uns dann an gleicher Stelle wieder. Bis dahin, machen Sie es gut.
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1: Morgen wird das Wetter mild mit Höchsttemperaturen von bis zu 24 Grad. Der Himmel bleibt durchgehend leicht bewölkt. Es kommt ein leichter Westwind. Mit Regen ist den ganzen Tag nicht zu rechnen. Am Wochenende bleiben die Temperaturen ähnlich, wobei es sonntags zu leichten Regen kommt.

0: Wir sind heute im Schloss Köthen. Hinter uns ist das Veranstaltungszentrum. Und passend dazu habe ich mir heute Susi eingeladen. Hallo.
1: Hi.
0: Das hat einen besonderen Grund, denn du bist im Halbfinale von der Casting-Sendung Die Stimme Mitteldeutschlands. Über 100 Personen haben sich dort beworben und du bist nun einer von 11, die im Halbfinale eingezogen sind. Erste Frage: Was genau ist denn die Stimme Mitteldeutschlands?
1: Die Stimme Mitteldeutschlands ist eine Castingshow in Freital. War letztes Jahr bekannt als Freital sucht den Schlagerstar und wurde dieses Jahr ausgeweitet auf 5 Bundesländer, und zwar Sachsen-Anhalt, Sachsen, Thüringen, Brandenburg und Niedersachsen. Genau. Und ja. Es hat sich auch die Musik, also das Musikgenre erweitert. Genau.
0: Was ist denn dein Musikgenre?
1: Also mein Musikgenre ist nicht der Schlager, eher so der Pop oder Rock. Und ja, wichtig zu erwähnen wäre vielleicht auch, dass vor allen Dingen deutsche Musik sein sollte.
0: Und welche Lieder hast du dort performt? Also waren das Lieder, die du selbst geschrieben hast, oder waren das eher Coversongs?
1: Das waren Coversongs. Ich habe dort performt mit Ich wünsch dir von Sarah Connor.
0: Mhm.
1: Einfach weil der Song gut zu meiner Stimme passt und auch immer gutes Feedback gab. Und in der zweiten Runde habe ich dann einen Song performt, den ich selbst sehr gerne mag, der auf mir sehr am Herzen liegt. Und zwar Schmetterling von Sophia.
0: Schön. Ich glaube, das Publikum hat das auch sehr gut aufgenommen. Wie war denn dieses Voting? Also war das so, dass dort eine Jury entschieden hat, oder gab es auch ein Zuschauervoting? Wie kann ich mir das vorstellen?
1: Also sowohl als auch. Also es gab 2 Runden tatsächlich. In der ersten Runde hat nur die Jury entschieden. Und die saß tatsächlich hinter mir. Und in der zweiten Runde war dann Jury und Publikumsvoting. Und ja, da habe ich mich mit Schmetterlingen scheinbar in die Herzen der Menschen gesungen. Denn ich bin weitergekommen.
0: Am 14. August findet das Halbfinale statt. Ist noch ein bisschen Zeit, das heißt, die nutzt du auch, um deine Stimme noch ein bisschen zu üben.
1: Ja, auf das, also das auf alle Fälle, um selbst noch ein wenig zu üben, natürlich mich vorzubereiten und um natürlich auch, sag ich jetzt mal, Fans zu erreichen. Denn ich muss Stimmen sammeln, damit ich im Halbfinale weiterkommen kann und vielleicht auch in die Top 5.
0: Du hast ja kürzlich schon ein größeren Fankreis. Man kennt dich ja auch. Du singst ja auch hier in Köthen. Wie kamst du damals eigentlich dazu, in den Gesang zu gehen?
1: Das wurde mir tatsächlich in die Wiege gelegt. Also meine Mama selber ist auch Sängerin, Manuela Michel, und auch bekannt hier in Köthen und viel unterwegs. Und sie hat mich von Anfang an einfach immer unterstützt, hat mich gefördert. Ich bin in der Musikschule seit Jahren, eigentlich schon seit ich laufen kann, habe dort Früherziehung gemacht, bin in verschiedenen Gruppen unterwegs gewesen, habe in der Musikschulband in den Anfängen mitgemacht, bin bei FOT, falls das noch ein Begriff ist, Future of Theater, mit dabei gewesen, bin jetzt bei den Cherry Ladies und auch Frontsängerin von Hot Stuff.
0: Also ordentlich was los bei dir, deinem Gesangsleben.
1: Ja.
0: Wenn man jetzt nicht bis zum 14. August warten möchte, bis das halt ja dann auch.

0: ausgestrahlt wird. Wo kann man dich denn in der Zwischenzeit noch so sehen?
1: Also aktuell tatsächlich nur am 17. Juli bei Schlager am Elbufer in Dresden. Das ist auch eine Promotion-Aktion teilweise von Die Stimme Mitteldeutschlands. Und ja, ansonsten, ich stehe auch noch gern zur Verfügung, falls irgendwo eine Hochzeitssängerin oder Eventsängerin gebraucht wird.
0: Vielleicht magst du noch mal kurz sagen, wie kam es überhaupt dazu, dass du dort ja jetzt doch Teil der Show bist? Also ich meine, da gehört ja sicherlich auch ein bisschen Überwindung dazu, gerade wenn man nicht einfach nur einen Auftritt hat, sondern wenn man sich ja auch noch mit anderen beweisen muss oder vor anderen beweisen muss. Das wird sicherlich noch mal eine andere Nummer sein, als einfach irgendwie auf einer Hochzeit zu singen, oder?
1: Das auf jeden Fall, ja. Also im Grunde genommen, ich wurde von einer Freundin, tatsächlich Alice in der Plastikwelt, auch bekannt von Die Bühne gehört dir.
0: Das fand letztes Jahr hier in Köthen statt.
1: Vorletztes Jahr,
0: Vorletztes Jahr, genau.
1: 2024, Entschuldigung.
0: 2024 hier im Veranstaltungszentrum. Auch eine sehr
1: Genau.
0: schöne Idee und Show.
1: Genau. Da bin ich ja auch aufgetreten mit den Cherry Ladies, als Susie and the Cherry Ladies, und wir haben den dritten Platz geholt. Genau, und Alice in der Plastikwelt war auch Teil von Die Bühne gehört dir, und seitdem sind wir auch wieder rege im Kontakt, sind Freundinnen, und sie hatte den Flyer an mich weitergeleitet. Sie selber hat sich nicht beworben, sie hat mich dort gesehen. Anscheinend hatte sie da gut vorausschauen können. Genau, und ja, ich hatte natürlich lange, lange überlegt, auch aufgrund dessen, dass eben viele Termine jetzt anstehen, und bin ja auch zweifach Mama der Familie. Aber ich konnte dann letztendlich dem Reiz nicht widerstehen und habe dann am letzten Bewerbungstag um 11:30 in der Nacht mein Bewerbungsvideo noch abgeschickt.
0: Zum Glück, weil jetzt bis zum Halbfinale und natürlich auch das große Ziel ist sicherlich das Finale und natürlich auch den Titel, oder?
1: Ja, würde ich schon, also ich würde es begrüßen.
0: Aber was bekommst du denn da so, Plattenvertrag und Management oder was ist so der Gewinn?
1: Vielleicht gibt es das im Anschluss noch, aber der Gewinn ist aktuell eine Aufnahme eines Songs. Den hat ein Produzent, der auch in der Jury sitzt, selbst geschrieben. Ich kenne ihn noch nicht. Das wird dann Teil des Finales sein. Dazu ein Videodreh sowie auch eine Reise nach Ägypten für zwei.
0: Das ist schon ein sehr guter Gewinn,
1: Ja,
0: ja.
1: genau. Ja, und ich glaube, da waren noch ein, zwei andere Gewinner, die mir jetzt natürlich auch nicht auf Anhieb einfallen wollen, aber auf jeden Fall, es würde sich schon lohnen. Ich würde mich schon sehr freuen.
0: Also auf jeden Fall Boten am 14. August im Halbfinale und alle Köthnerinnen und Köthner natürlich auch darüber hinaus sind aufgerufen, dich natürlich auch währenddessen auch schon zu unterstützen.
1: Dankeschön.
0: Dankeschön, dass wir heute sprechen konnten. Ich wünsche dir auch ganz viel Erfolg, ganz viel Glück und das Finale. Wann ist das Finale?
1: Das Finale wird dann am 11. und 12. September sein.
0: Also, da sehen wir dich hoffentlich auch wieder bei Die Stimme Mitteldeutschlands. Dankeschön und alles Gute.
1: Dankeschön.

0: Die Woche ist fast geschafft und ich darf Sie recht herzlich zur Donnerstagsausgabe der zeitnahen Nachrichten hier bei RAN 1 begrüßen. Der Sommer ist da und das möchte der Jugendclub Zoberberg gemeinsam mit seinen Gästen gebührend feiern. Am 31. Juli ab 14 Uhr lädt die Einrichtung alle Jugendlichen, Familien, Nachbarn sowie Interessierte herzlich zum diesjährigen Sommerfest ein. Auf dem großzügigen Außengelände und in den Räumlichkeiten des Jugendclubs erwartet die Besucher ein abwechslungsreiches Programm für Jung und Alt. Wir möchten gemeinsam mit den Kindern, Jugendlichen und Nachbarn einen unvergesslichen Nachmittag verbringen und die Ferienzeit feiern, sagt das Team des Jugendclubs. Für das leibliche Wohl sorgt ein Barbecue. Darüber hinaus können sich die Gäste auf spannende Mitmachaktionen, Musik mit DJ Bade sowie viele Möglichkeiten zum Austauschen, Kennenlernen und gemütlichem Beisammensein freuen. Beim ZAB Sommerfest am vergangenen Samstag konnten die Fans des Dessau-Roßlauer HV ihre Mannschaft einmal abseits des Handballparketts erleben. Statt mit dem Ball in der Hand ging es für die Zweitliga-Profis auf den Fußballplatz nach Mildensee. Neben dem sportlichen Wettkampf stand vor allem der Austausch zwischen Spielern und Fans im Mittelpunkt.
1: Die Saison 2026-27 des Zweitligisten Dessau-Roßlauer HV steht kurz bevor. Die Vorfreude bei den Fans ist bereits groß. Beim ZAB-Sommerfest am 18. Juli in Dessau-Mildensee blickten Spieler und Anhänger gemeinsam auf die vergangene Spielzeit zurück, mit ihren Höhen und Tiefen.
2: Wir haben mit dem DAV wieder, ich sag mal, gut abgeschnitten, was für uns Fans ja auch wichtig ist. Hatten eine sehr starke Hinrunde, in der Rückrunde hat es ja ein bisschen, ja, war es nicht mehr ganz so gut, aber egal. Wir sind der Dessau-Roßlauer HV, wir sind Fans davon, wir stehen hinter der Mannschaft und werden sie auch immer weiter unterstützen.
1: Auch wenn aktuell keine Handballspiele stattfinden, bietet das Sommerfest die Gelegenheit, Spieler und Fans zusammenzubringen. Im Mittelpunkt steht die Unterstützung der Mannschaft für die kommende Saison.
2: Wir sind ja alles Handballfans vom DAV 06 und in der handballfreien Zeit wollen wir natürlich auch uns mal treffen, was zusammen unternehmen. Und da gibt es dann halt ein paar Veranstaltungen, wie jetzt dieses Fußballturnier und Sommerfest oder dann Volleyballturniere, dass die Fans auch wieder zusammen miteinander was machen, sich sehen, was erleben. Das ist eigentlich ganz wichtig, wenn man in so einer Fangemeinschaft ist, dass man auch den Zusammenhalt hat.
1: Vor allem der Spaß stand bei den verschiedenen Fanclubs im Vordergrund. Die Profi-Handballer tauschten für einen Tag den Handball gegen den Fußball und zeigten ihr Können auf dem Sportplatz, wenn auch auf ungewohntem Spielfeld.
2: 14 Uhr spielt die Handballmannschaft ein Spiel gegeneinander. Ab 15.30 Uhr spielt dann der SV Mildensee gegen Wörlitz nochmal Fußball. Also wir haben heute ein wirklich sportliches Programm hier.
1: Nach dem gemeinsamen Aufwärmen wurden die Spieler in zwei Mannschaften eingeteilt. Unter dem Motto Jung gegen Alt traten die Neuzugänge gegen die langjährigen Teammitglieder an. Es fielen einige Tore, doch wichtiger als das Ergebnis war die gute Stimmung auf und neben dem Platz. Auch für die jüngsten Gäste wurde einiges geboten. Neben einer Hüpfburg, einer Malecke und Verkaufsständen der Kinder konnten sie sich auf dem Sportplatz austoben und selbst zum Ball greifen. So war für die ganze Familie etwas dabei, ein Aspekt, auf den die Organisatoren besonderen Wert legen.
2: Es ist uns als Sektion Mildensee ist es wichtig, das für alle auszurichten, weil es ist ein Fantreffen in dem Sinne, aber es soll daraus auch ein Familienfest werden, weil man kann ja vieles machen, die Anlage ist groß und da soll ruhig die ganze Familie da sein, dass auch die Frauen und Kinder ihren Spaß haben.
1: Für die Fanclubs des DAHVs war das Sommerfest eine gelungene Mischung aus Sport und Geselligkeit. Auch das leibliche Wohl kam dabei ebenso wenig

0: zu kurz wie der Austausch untereinander. Mit dem Blick auf die kommende Ausgabe ist die Vorfreude bereits groß.
1: Nächstes Jahr haben wir unser 5-jähriges Jubiläum, wo wir auch wieder ein bisschen was krachen lassen werden, mal richtig was losmachen werden. Ja, es macht jedes Jahr Spaß und ich hoffe, dass wir es so auch weiterführen können. Im nächsten Monat setzen wir uns mit unserem Vorstand zusammen, dann werden wir einiges besprechen und dann werden wir langsam anfangen zu planen, aber jetzt kann ich dazu noch nichts sagen.
0: Mit viel Gemeinschaftsgefühl und guter Stimmung endet das Sommerfest. Die Unterstützung der Fans für die neue Saison ist dem DRHV schon jetzt sicher.
2: Die Touristinformation der Stadt Zerbst-Anhalt bietet Gästen und Einheimischen regelmäßig Stadtführungen zu unterschiedlichen Themen an. Diese werden größtenteils von ehrenamtlichen Gästeführern durchgeführt. Damit auch künftig Stadtführungen zuverlässig, abwechslungsreich und in hoher Qualität angeboten werden können, bildet die Touristinformation erneut eine neue Generation von Gästeführern aus. Die Schulung beginnt voraussichtlich im Oktober 2026 und endet im Frühjahr 2027. Die Teilnehmenden erhalten umfassende Kenntnisse zur Geschichte der Stadt Zerbst sowie zu bedeutenden Sehenswürdigkeiten und historischen Zusammenhängen. Die Ausbildung verbindet theoretische und praktische Inhalte und findet an 2 Tagen pro Woche statt. Die Touristinformation lädt bereits jetzt Interessierte ein, sich für die Gästeführerschulung anzumelden. Anmeldungen und weitere Informationen nimmt die Touristinformation Zerbst telefonisch unter 03923 754 225, per E-Mail an touristinformation@stadt-zerbst.de oder persönlich in der Touristinformation in der Schlossfreiheit 12 entgegen. Am vergangenen Wochenende erreichte die Fußball-Weltmeisterschaft ihren Höhepunkt. Im Finale der bislang größten WM der Geschichte mit insgesamt 104 Partien trafen Spanien und Argentinien aufeinander. Nach einem umkämpften Spiel sicherte sich Spanien schließlich durch den Treffer von Ferran Torres in der 106. Minute den 1:0 Erfolg und ist damit Weltmeister. Weltweit verfolgten rund 1,5 Milliarden Menschen das Endspiel. Allein in Deutschland schalteten 17,36 Millionen Zuschauer ein. Doch wie war die Stimmung in der Bauhausstadt? Haben auch die Menschen in Dessau-Roßlau das Finale verfolgt? Und wie bewerten sie das Spiel? Wir waren erneut mit der Kamera unterwegs und haben nachgefragt.
3: Am Sonntag fand ja das WM-Finale statt. Spanien hat gegen Argentinien gewonnen. Wie fanden Sie das Spiel?
4: Langweilig eigentlich. Es war nicht sehr schön, aber das war zu erwarten bei den beiden Mannschaften, dass die eine versucht, das Spiel mehr der anderen zu zerstören, um letzten Endes ins Elfmeterschießen zu kommen. Das war die Option oder das war das Ziel der einen. Ich spreche jetzt nicht, aber Sie können sich denken, welche Mannschaft das war. Das war, wer da einigermaßen fußballkennerisch unterwegs ist, der weiß das von vornherein. Ansonsten, ja, haben wir immer sporadisch. Wir haben nun nicht jedes Spiel geschaut.
5: Halbe. Spanien immer besser, verdient gewonnen.
6: Es war ziemlich gut, aber einseitig.
7: Ich war enttäuscht von den Argentinier. Die haben zu brutal und zu primitiv. Das war nicht schön. Also Spanien, obwohl, ich habe gleich zu meiner Frau gesagt, also ich tippe zum Argentinier. Aber war angenehm überrascht von Spanien. Die haben schön gespielt und fair gespielt. War. Da waren so super solche, ja, Faule war, so irgendwie so hat er geschubbt und sowas war. Na, aber vielleicht das gehört zum Kunst.
8: Nicht so besonders. Brutal. Ich war voll auf Spanien fixiert.
3: Schlecht. Also von Argentinien schlecht, von Spanien gut.
9: Ja, es war sicherlich kein überragendes Fußballspiel. Interessant und spannend schon, aber chancenmäßig war jetzt von beiden Mannschaften nicht allzu viel. Spanien hat aber natürlich wesentlich mehr Spielanteile, Ballbesitz. Gut, Ballbesitz heißt nicht immer schön und attraktiv. Aber trotzdem natürlich aus meiner Sicht verdient für die Spanier der Sieg, weil sie 1-2 Chancen mehr hatten, die Argentinier so gut wie keine. Insofern, auch wenn es dann in die Verlängerung ging und das Tor recht spät gefallen ist, aber ein verdienter Sieg für Spanien. Und sie haben mit dem Stil, den sie Fußball gespielt haben, und ich glaube ein Gegentor insgesamt in der gesamten WM, am Ende halt zu Recht auch den Titel gewonnen.
3: Und was sagen Sie zum Abschneiden der deutschen Mannschaft?
5: Naja, das war zu erwarten. Keine Überraschung.
10: Schade, sehr, sehr schade, dass sie da so versagt haben. Und die Leute oder die Fußballer haben es eigentlich drauf, aber konnten es nicht umsetzen.
6: Na, unterirdisch.
4: Ja, Gott im Himmel. Auch das war zu erwarten. Da habe ich keine großen Erwartungen. Das letzte Spiel war sehr, sehr unter Niveau. Da haben sie sich sehr schlecht verkauft, fand ich. Also da hätten sie einfach kämpferisch ein bisschen mehr zulegen können. Spielerisch habe ich gar nicht so viel erwartet, weil sicherlich sehr viele Einzelkönner in der Mannschaft sind, aber es war keine geschlossene Mannschaft von vornherein. Und die haben auch wahrscheinlich zu wenig miteinander trainiert und gespielt, sodass da auch kein Zusammenhalt da war. Da fehlt auch eine Persönlichkeit, die die Mannschaft ein bisschen führen kann. Die ist da nicht vorhanden gewesen. Also früher war es so ein Mats Hummels, der dann doch voranging und dann mal die anderen mitreißen konnte. Das hat ein bisschen gefehlt. Und das, wenn da nicht so eine Struktur, eine Hierarchie, sagte man immer früher, in einer Mannschaft ist, dann stimmt was nicht, dann funktioniert das nicht. Bei Argentinien war es alles, da war der Chef halt das Zentrum und alle haben drumherum getanzt und haben die Arbeit gemacht. Und der hat eben darauf gewartet, dass er sein Highlight setzen kann.
3: Katastrophe. Absolute Katastrophe, muss ich was ändern.
8: Ja, das ist doch bekannt, wie die abgeschnitten haben. Also das war nicht so toll und naja, okay, so verabschiedet man sich von der WM.
9: Ja, also ich denke, jeder, ob Ahnung oder Nicht-Ahnung vom Fußball, ist natürlich maßlos enttäuscht vom Auftritt der deutschen Nationalmannschaft. Im Nachhinein vielleicht umso mehr, wenn man dann die ganzen Diskussionen, Debatten hört hinter den Kulissen, dass dieser bedingungslose Kampf- und Siegeswillen, den man bei einer Weltmeisterschaft von einem deutschen Team halt erwartet, den hat man in der Tat nicht gesehen. Also auch keine geschlossene Mannschaftsleistung, auch individuell. Das Leistungsvermögen, das sicherlich einige Spieler haben, in keinster Weise ausgeschöpft und als Team so gut wie nichts auf die Reihe bekommen. Also das war auf Deutsch gesagt sehr, sehr schwach und man kann nur hoffen, dass es ist ja nicht nur mit einem Trainerwechsel getan. Sicherlich wird Klopp als erfahrener und sehr, sehr erfolgreicher Trainer in Mainz, Dortmund, Liverpool versuchen einiges zu verändern, aber er allein kann es natürlich nicht, das gesamte System Fußball in Deutschland. Muss man überdenken, was macht Deutschland verkehrt? Wir haben mit Sicherheit hervorragende oder jede Menge großartige Nachwuchsleistungszentren in Deutschland, von Hamburg bis München verteilt über die ganze Republik. Aber muss man die Frage stellen, was kommt am Ende dabei heraus? Also im Moment sehr wenig. Und wenn man das letzte Jahrzehnt verfolgt mit dem jeweils frühzeitigen Ausscheiden bei einer Weltmeisterschaft in den letzten 3 Weltmeisterschaften, ist ja dann kein Zufallsprodukt, sondern zeigt also, dass die Entwicklung der Nationalmannschaft im letzten Jahrzehnt nicht gut war und wir im Moment überhaupt nicht zur Weltklasse gehören. Das heißt, hier muss also eine Menge passieren in den nächsten Jahren, damit Deutschland dann wirklich wieder an die Weltspitze aufschließen kann.
11: Es ist ja nicht gerade prickelnd, nein.
7: Und die haben zu viel Geld. Zu viel Geld und die spielen nicht für Sport, die spielen für Geld. Früher, also vor 30 Jahren, vor 40 Jahren, war vollkommen anderer Sport.
3: Ja, und abschließend, was sagen Sie zu dem ganzen Drumherum? Es gab ja viele kritische Stimmen bereits.
6: Ja, grenzwertig, zu kommerziell, zu amerikanisch.
5: Typisch amerikanisch, gehört nicht dahin. Sport ist Sport, Fußball bleibt Fußball.
4: Ich war ein bisschen irritiert für die Halbzeitpause, also diese Show-Einlagen. Auch die waren zu erwarten bei den Amerikanern, aber wenn es dann, wie man so schön sagt, 50-50, dass man das Fußballspiel dann in der Pause vergisst, dann bin ich auch fehl am Platz irgendwann. Dann möchte ich doch wieder zur WM zurück, wie es vorher war. Also das war mir ein Tuck zu viel.
11: Erstmal muss ich auch sagen, also Amerika, das mit dem Präsidenten, dass er sich da eingemischt hat, ist natürlich auch nicht richtig. Und diese Sache, so mit diesen, was neu eingeführt wurde, mit diesen Trinkpausen, war ich eigentlich auch ein bisschen skeptisch, aber man hat dann gehört, dass es mit der Werbung zusammenhängen soll. Also ist das, naja, es war nicht so schön.
10: Ja, würde ich auch mich anschließen an den

0: Kollegin Elisabeth gemacht, hat die am Seite geschoben und hat sich selber vor Kamera gestellt. Und jetzt ist der den Glatzkopf, da würde man am besten auch so machen. Ja.
1: Ich bin auch kein Freund von viel Firlefanz drumherum. Also ich liebe eigentlich den Fußball so, wie er ist. Und da gehören keine Trinkpausen bei 20 Grad dazu und da gehören auch keine Halbzeitshows dazu. Aber gut, Globalisierung, Veränderung im Leben bringt manchmal Dinge, die einem halt nicht unbedingt gefallen. Das muss man sehen. Es ist ja auch eine Entwicklung in der FIFA. Also man hat schon natürlich den Eindruck, die Kommerzialisierung insgesamt, ja, die nimmt wie auf vielen Gebieten halt auch im Fußball immens zu. Das ist nicht gut. Es tut dem Fußball, denke ich, nicht gut. Ob das aufzuhalten ist, das wird sich zeigen. Aber es sind eben bestimmte Mechanismen, auch bestimmte Personen in der FIFA und in der Weltpolitik, die diese Dinge halt steuern. Und man muss mal gucken, ob das aufzuhalten ist. Also ich bin dafür, den reinen Fußball zu präsentieren und ordentlich Fußball zu spielen. Das begeistert die Leute, zumindest in Deutschland und in vielen Teilen Europas wahrscheinlich auch genügend.
2: Hat mich nicht so interessiert. Ich halte Sportliches, Sportliches, Politisches, Politisches. Mhm. Und ich finde, das sollte auch so bleiben. Politik hat im Sport meiner Meinung nach nichts zu suchen. Und deswegen interessiert mich das nicht so. Ich fokussiere mich aufs Sportliche.
3: Okay, gut. Dann danke und noch einen schönen Tag.
2: Danke Ihnen so. Tschüss.
4: Am 20. Juli ereignete sich gegen 15.09 Uhr auf der BAB 9 zwischen den Anschlussstellen Köselitz und Kleinmarzehens in Fahrtrichtung Berlin ein Verkehrsunfall mit einem beteiligten Fahrzeug. Ein 59-jähriger Fahrzeugführer befuhr mit seinem Motorrad der Marke Harley-Davidson den rechten Fahrstreifen und beabsichtigte, auf den Parkplatz Rosselquelle abzufahren. Beim Befahren des Parkplatzes geriet das Motorrad ins Rutschen, wodurch der Fahrzeugführer die Kontrolle über das Fahrzeug verlor und mit der linken Fahrzeugseite gegen den Bordstein kollidierte. Das Motorrad war infolge des Unfalls nicht mehr fahrbereit und musste abgeschleppt werden. Der Fahrzeugführer erlitt leichte Verletzungen, lehnte jedoch eine medizinische Behandlung in einem Klinikum ab. Es entstand ein Gesamtschaden in Höhe von etwa 10.000 Euro. Und das waren sie, die aktuellen Nachrichten aus der RAN1-Redaktion. Wir schauen jetzt noch auf den Wetterbericht und die Meldungen aus der Region. Morgen sehen wir uns dann an gleicher Stelle wieder. Bis dahin, machen Sie es gut.
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12: Morgen wird das Wetter mild mit Höchsttemperaturen

Temperaturen von bis zu 24 Grad. Der Himmel bleibt durchgehend leicht bewölkt. Es kommt ein leichter Westwind. Mit Regen ist den ganzen Tag nicht zu rechnen. Am Wochenende bleiben die Temperaturen ähnlich, wobei es sonntags zu leichten Regen kommt.

0: Wir sind heute im Schloss Köthen, hinter uns das Veranstaltungszentrum. Und passend dazu habe ich mir heute Susi eingeladen. Hallo.
1: Hi.
0: Das hat einen besonderen Grund, denn du bist im Halbfinale von der Casting-Sendung Die Stimme Mitteldeutschlands. Über 100 Personen haben sich dort beworben und du bist nun einer von 11, die im Halbfinale eingezogen sind. Erste Frage: Was genau ist denn die Stimme Mitteldeutschlands?
1: Die Stimme Mitteldeutschlands ist eine Castingshow in Freital. War letztes Jahr bekannt als Freital sucht den Schlagerstar und wurde dieses Jahr ausgeweitet auf 5 Bundesländer, und zwar Sachsen-Anhalt, Sachsen, Thüringen, Brandenburg und Niedersachsen. Genau. Und ja, es hat sich auch die Musik, also das Musikgenre erweitert. Genau.
0: Was ist denn dein Musikgenre?
1: Also mein Musikgenre ist nicht der Schlager, eher so der Pop oder Rock. Und ja, wichtig zu erwähnen wäre vielleicht auch, dass vor allen Dingen deutsche Musik sein sollte.
0: Und welche Lieder hast du dort performt? Also waren das Lieder, die du selbst geschrieben hast, oder waren das eher Coversongs?
1: Das waren Coversongs. Ich habe dort performt mit Ich wünsch dir von Sarah Connor.
0: Mhm.
1: Einfach weil der Song gut zu meiner Stimme passt und auch immer gutes Feedback gab. Und in der zweiten Runde habe ich dann einen Song performt, den ich selbst sehr gerne mag, der auf mir sehr am Herzen liegt. Und zwar Schmetterling von Sophia.
0: Schön. Ich glaube, das Publikum hat das auch sehr gut aufgenommen. Wie war denn dieses Voting? Also war das so, dass dort eine Jury entschieden hat, oder gab es auch ein Zuschauervoting? Wie kann ich mir das vorstellen?
1: Also sowohl als auch. Also es gab 2 Runden tatsächlich. In der ersten Runde hat nur die Jury entschieden. Und die saß tatsächlich hinter mir. Und in der zweiten Runde war dann Jury und Publikumsvoting. Und ja, da habe ich mich mit Schmetterlingen scheinbar in die Herzen der Menschen gesungen. Denn ich bin weitergekommen.
0: Am 14. August findet das Halbfinale statt. Ist noch ein bisschen Zeit, das heißt, die nutzt du auch, um deine Stimme noch ein bisschen zu üben.
1: Ja, auf das, also das auf alle Fälle, um selbst noch ein wenig zu üben, natürlich mich vorzubereiten und um natürlich auch, sag ich jetzt mal, Fans zu erreichen. Denn ich muss Stimmen sammeln, damit ich im Halbfinale weiterkommen kann und vielleicht auch in die Top 5.
0: Du hast ja kürzlich schon ein größeren Fankreis. Man kennt dich ja auch. Du singst ja auch hier in Köthen. Wie kamst du damals eigentlich dazu, in den Gesang zu gehen?
1: Das wurde mir tatsächlich in die Wiege gelegt. Also meine Mama selber ist auch Sängerin, Manuela Michel, und auch bekannt hier in Köthen und viel unterwegs. Und sie hat mich von Anfang an einfach immer unterstützt, hat mich gefördert. Ich bin in der Musikschule seit Jahren, eigentlich schon seit ich laufen kann, habe dort Früherziehung gemacht, bin in verschiedenen Gruppen unterwegs gewesen, habe in der Musikschulband in den Anfängen mitgemacht, bin bei FOT, falls das noch ein Begriff ist, Future of Theater, mit dabei gewesen, bin jetzt bei den Cherry Ladies und auch Frontsängerin von Hot Stuff.
0: Also ordentlich was los bei dir, deinem Gesangsleben.
1: Ja.
0: Wenn man jetzt nicht bis zum 14. August warten möchte, bis das halt ja dann ausgestrahlt wird, wo kann man dich denn in der Zwischenzeit noch so sehen?
1: Also aktuell tatsächlich nur am 17. Juli bei Schlager am Elbufer in Dresden.
0: Mhm.
1: Das ist auch eine Promotion-Aktion teilweise von Die Stimme Mitteldeutschlands. Und ja, ansonsten, ich stehe auch noch gern zur Verfügung, falls irgendwo eine Hochzeitssängerin oder Eventsängerin gebraucht wird.
0: Vielleicht magst du noch mal kurz sagen, wie kam es überhaupt dazu, dass du dort ja jetzt doch Teil der Show bist? Also ich meine, da gehört ja sicherlich auch ein bisschen Überwindung dazu, gerade wenn man nicht einfach nur einen Auftritt hat, sondern wenn man sich ja auch noch mit anderen beweisen muss oder vor anderen beweisen muss. Das wird sicherlich noch mal eine andere Nummer sein, als einfach irgendwie auf einer Hochzeit zu singen, oder?
1: Das auf jeden Fall, ja. Also im Grunde genommen, ich wurde von einer Freundin, tatsächlich Alice in der Plastikwelt, auch bekannt von Die Bühne gehört dir.
0: Das fand letztes Jahr hier in Köthen statt.
1: Vorletztes Jahr,
0: Vorletztes Jahr, genau.
1: 2024, sorry.
0: 2024 hier im Veranstaltungszentrum. Auch eine sehr
1: Genau.
0: schöne Idee und Show.
1: Genau. Da bin ich ja auch aufgetreten mit den Cherry Ladies, als Susie and the Cherry Ladies, und wir haben den 3. Platz geholt. Genau, und Alice in der Plastikwelt war auch Teil von Die Bühne gehört dir, und seitdem sind wir auch wieder rege im Kontakt, sind Freundinnen, und sie hatte den Flyer an mich weitergeleitet. Sie selber hat sich nicht beworben, sie hat mich dort gesehen. Anscheinend hatte sie da gut vorausschauen können. Genau, und ja, ich hatte natürlich lange, lange überlegt, auch aufgrund dessen, dass eben viele Termine jetzt anstehen, und bin ja auch zweifach Mama der Familie. Aber ich konnte dann letztendlich dem Reiz nicht widerstehen und habe dann am letzten Bewerbungstag um 11:30 in der Nacht mein Bewerbungsvideo noch abgeschickt.
0: Zum Glück. Weil jetzt bis zum Halbfinale und natürlich auch das große Ziel ist sicherlich das Finale und natürlich auch den Titel, oder?
1: Ja, würde ich schon, also ich würde es begrüßen.
0: Aber was bekommst du denn da so? Plattenvertrag und Management oder was ist so der Gewinn?
1: Vielleicht gibt es das im Anschluss noch, aber der Gewinn ist aktuell eine Aufnahme eines Songs. Den hat ein Produzent, der auch in der Jury sitzt, selbst geschrieben. Ich kenne ihn noch nicht. Das wird dann Teil des Finales sein. Dazu ein Videodreh sowie auch eine Reise nach Ägypten für zwei.
0: Das ist schon ein sehr guter Gewinn,
1: Ja,
0: ja.
1: genau. Ja, und ich glaube, da waren noch ein, zwei andere Gewinner, die mir jetzt natürlich auch nicht auf Anhieb einfallen wollen, aber auf jeden Fall, es würde sich schon lohnen, ich würde mich schon sehr freuen.
0: Also auf jeden Fall Boten am 14. August im Halbfinale und alle Kötnerinnen und Kötner natürlich auch darüber hinaus sind aufgerufen, dich natürlich auch währenddessen auch schon zu unterstützen.
1: Dankeschön.
0: Dankeschön, dass wir heute sprechen konnten. Ich wünsche dir auch ganz viel Erfolg, ganz viel Glück und das Finale. Wann ist das Finale?
1: Das Finale wird dann am 11. und 12. September sein.
0: Also, da sehen wir dich hoffentlich auch wieder bei Die Stimme Mitteldeutschlands. Dankeschön und alles Gute.
1: Dankeschön.

0: der zeitnahen Nachrichten hier bei RAN 1 begrüßen. Der Sommer ist da und das möchte der Jugendclub Zoberberg gemeinsam mit seinen Gästen gebührend feiern. Am 31. Juli ab 14 Uhr lädt die Einrichtung alle Jugendlichen, Familien, Nachbarn sowie Interessierte herzlich zum diesjährigen Sommerfest ein. Auf dem großzügigen Außengelände und in den Räumlichkeiten des Jugendclubs erwartet die Besucher ein abwechslungsreiches Programm für Jung und Alt. Wir möchten gemeinsam mit den Kindern, Jugendlichen und Nachbarn einen unvergesslichen Nachmittag verbringen und die Ferienzeit feiern, sagt das Team des Jugendclubs. Für das leibliche Wohl sorgt ein Barbecue. Darüber hinaus können sich die Gäste auf spannende Mitmachaktionen, Musik mit DJ Bade sowie viele Möglichkeiten zum Austauschen, Kennenlernen und gemütlichem Beisammensein freuen. Beim ZAB Sommerfest am vergangenen Samstag konnten die Fans des Dessau-Roßlauer HV ihre Mannschaft einmal abseits des Handballparketts erleben. Statt mit dem Ball in der Hand ging es für die Zweitliga-Profis auf den Fußballplatz nach Mildensee. Neben dem sportlichen Wettkampf stand vor allem der Austausch zwischen Spielern und Fans im Mittelpunkt.
1: Die Saison 2026/27 des Zweitligisten Dessau-Roßlauer HV steht kurz bevor. Die Vorfreude bei den Fans ist bereits groß. Beim ZAB-Sommerfest am 18. Juli in Dessau-Mildensee blickten Spieler und Anhänger gemeinsam auf die vergangene Spielzeit zurück, mit ihren Höhen und Tiefen.
2: Wir haben im DHV wieder, ich sag mal, gut abgeschnitten, was für uns Fans ja auch wichtig ist. Hatten eine sehr starke Hinrunde, in der Rückrunde hat es ja ein bisschen, ja, war es nicht mehr ganz so gut, aber egal. Wir sind der Dessau-Roßlauer HV, wir sind Fans davon, wir stehen hinter der Mannschaft und werden es auch immer weiter unterstützen.
1: Auch wenn aktuell keine Handballspiele stattfinden, bietet das Sommerfest die Gelegenheit, Spieler und Fans zusammenzubringen. Im Mittelpunkt steht die Unterstützung der Mannschaft für die kommende Saison.
2: Wir sind ja alles Handballfans vom DHV 06 und in der handballfreien Zeit wollen wir natürlich auch uns mal treffen, was zusammen unternehmen. Und da gibt es dann halt ein paar Veranstaltungen, wie jetzt dieses Fußballturnier und Sommerfest oder dann Volleyballturniere, dass die Fans auch wieder zusammen miteinander was machen, sich sehen, was erleben. Das ist eigentlich ganz wichtig, wenn man so eine Fangemeinschaft ist, dass man auch den Zusammenhalt hat.
1: Vor allem der Spaß stand bei den verschiedenen Fanclubs im Vordergrund. Die Profi-Handballer tauschten für einen Tag den Handball gegen den Fußball und zeigten ihr Können auf dem Sportplatz, wenn auch auf ungewohntem Spielfeld.
2: 14 Uhr spielt die Handballmannschaft ein Spiel gegeneinander. Ab 15:30 spielt dann der SV Mildensee gegen Wörlitz nochmal Fußball. Also wir haben heute ein wirklich sportliches Programm hier.
1: Nach dem gemeinsamen Aufwärmen wurden die Spieler in zwei Mannschaften eingeteilt. Unter dem Motto Jung gegen Alt traten die Neuzugänge gegen die langjährigen Teammitglieder an. Es fielen einige Tore, doch wichtiger als das Ergebnis war die gute Stimmung auf und neben dem Platz. Auch für die jüngsten Gäste wurde einiges geboten. Neben einer Hüpfburg, einer Malecke und Verkaufsständen der Kinder konnten sie sich auf dem Sportplatz austoben und selbst zum Ball greifen. So war für die ganze Familie etwas dabei, ein Aspekt, auf den die Organisatoren besonderen Wert legen.
2: Es ist uns als Sektion Mildensee, ist es wichtig, das für alle auszurichten, weil es ist ein Fantreffen in dem Sinne, aber es soll daraus auch ein Familienfest werden, weil man kann ja vieles machen, die Anlage ist groß und da soll ruhig die ganze Familie da sein, dass auch die Frauen und Kinder ihren Spaß haben.
1: Für die Fanclubs des DAHVs war das Sommerfest eine gelungene Mischung aus Sport und Geselligkeit. Auch das leibliche Wohl kam dabei ebenso wenig zu kurz wie der Austausch untereinander. Mit dem Blick auf die kommende Ausgabe ist die Vorfreude bereits groß.
2: Nächstes Jahr haben wir unser 5-jähriges Jubiläum, wo wir auch wieder ein bisschen was krachen lassen werden, mal richtig was losmachen werden. Ja, es macht jedes Jahr Spaß und ich hoffe, dass wir es so auch weiterführen können. Im nächsten Monat setzen wir uns mit unserem Vorstand zusammen. Dann werden wir einiges besprechen und dann werden wir langsam anfangen zu planen. Aber jetzt kann ich dazu noch nichts sagen.
1: Mit viel Gemeinschaftsgefühl und guter Stimmung endet das Sommerfest. Die Unterstützung der Fans für die neue Saison ist dem DAHV schon jetzt sicher.
0: Die Touristinformation der Stadt Zerbst-Anhalt bietet Gästen und Einheimischen regelmäßig Stadtführungen zu unterschiedlichen Themen an. Diese werden größtenteils von ehrenamtlichen Gästeführern durchgeführt. Damit auch künftig Stadtführungen zuverlässig, abwechslungsreich und in hoher Qualität angeboten werden können, bildet die Touristinformation erneut eine neue Generation von Gästeführern aus. Die Schulung beginnt voraussichtlich im Oktober 2026 und endet im Frühjahr 2027. Die Teilnehmenden erhalten umfassende Kenntnisse zur Geschichte der Stadt Zerbst sowie zu bedeutenden Sehenswürdigkeiten und historischen Zusammenhängen. Die Ausbildung verbindet theoretische und praktische Inhalte und findet an 2 Tagen pro Woche statt. Die Touristinformation lädt bereits jetzt Interessierte ein, sich für die Gästeführerschulung anzumelden. Anmeldungen und weitere Informationen nimmt die Touristinformation Zerbst telefonisch unter 03923 754 225, per E-Mail an touristinformation@stadt-zerbst.de oder persönlich in der Touristinformation in der Schlossfreiheit 12 entgegen. Am vergangenen Wochenende erreichte die Fußball-Weltmeisterschaft ihren Höhepunkt. Im Finale der bislang größten WM der Geschichte mit insgesamt 104 Partien trafen Spanien und Argentinien aufeinander. Nach einem umkämpften Spiel sicherte sich Spanien schließlich durch den Treffer von Ferran Torres in der 106. Minute den 1:0-Erfolg und ist damit Weltmeister. Weltweit verfolgten rund 1,5 Milliarden Menschen das Endspiel. Allein in Deutschland schalteten 17,36 Millionen Zuschauer ein. Doch wie war die Stimmung in der Bauhausstadt? Haben auch die Menschen in Dessau-Roßlau das Finale verfolgt? Und wie bewerten sie das Spiel? Wir waren erneut mit der Kamera unterwegs und haben nachgefragt. Am Sonntag fand ja das WM-Finale statt. Spanien hat gegen Argentinien gewonnen. Wie fanden Sie das Spiel?
3: Langweilig eigentlich. Es war nicht sehr schön, aber das war zu erwarten bei den beiden Mannschaften, dass die eine versucht, das Spiel mehr der anderen zu zerstören, um letzten Endes ins Elfmeterschießen zu kommen. Das war die Option oder das war das Ziel der einen. Ich spreche jetzt nicht, weil Sie können sich denken, welche Mannschaft das war. Das war, wer da einigermaßen fußballkennerisch unterwegs ist, der weiß das von vornherein. Ansonsten, ja, haben wir immer sporadisch. Wir haben nun nicht jedes Spiel geschaut.
4: Halbe. Spanien war besser, verdient gewonnen.
5: Es war ziemlich gut, aber einseitig.
6: Ich war enttäuscht von den Argentiniern. Die haben zu brutal und zu primitiv. Das war nicht schön. Also Spanien, obwohl, ich habe gleich zu meiner Frau gesagt, also ich tippe zum Argentinien. Aber war angenehm überrascht von Spanien. Die haben schön gespielt und fair gespielt. Da waren so super solche, ja, Faule war so irgendwie, so hat er geschubbt und sowas war. Na, aber vielleicht das gehört zum Kunst.
7: Nicht so besonders. Brutal. Ich war voll auf Spanien fixiert.
8: Schlecht. Also von Argentinien schlecht, von Spanien gut.
9: Ja, es war sicherlich kein überragendes Fußballspiel. Interessant und spannend schon, aber chancenmäßig war jetzt von beiden Mannschaften nicht allzu viel. Spanien hat aber natürlich wesentlich mehr Spielanteile, Ballbesitz. Gut, Ballbesitz heißt nicht immer schön und attraktiv. Aber trotzdem natürlich aus meiner Sicht verdient für die Spanier der Sieg, weil sie 1-2 Chancen mehr hatten, die Argentinier so gut wie keine. Insofern, auch wenn es dann in die Verlängerung ging und das Tor recht spät gefallen ist, aber ein verdienter Sieg für Spanien. Und sie haben mit dem Stil, den sie Fußball gespielt haben und ich glaube ein Gegentor insgesamt in der gesamten WM, am Ende halt zu Recht auch den Titel gewonnen.
8: Und was sagen Sie zum Abschneiden der deutschen Mannschaft?
4: Naja, das war zu erwarten. Keine Überraschung.
10: Schade, sehr, sehr schade, dass sie da so versagt haben. Und die Leute oder die Fußballer sind ja, haben es eigentlich drauf, aber konnten es nicht umsetzen.
5: Na, unterirdisch.
3: Ja, Gott im Himmel. Auch das war zu erwarten. Da habe ich keine großen Erwartungen. Das letzte Spiel war sehr, sehr unter Niveau. Da haben sie sich sehr schlecht verkauft, fand ich. Also da hätten sie einfach kämpferisch ein bisschen mehr zulegen können um. Spielerisch habe ich gar nicht so viel erwartet, weil sicherlich sehr viele Einzelkönner in der Mannschaft sind, aber es war keine geschlossene Mannschaft von vornherein. Und die haben auch wahrscheinlich zu wenig miteinander trainiert und gespielt, sodass da auch kein Zusammenhalt da war. Da fehlt auch eine Persönlichkeit, die die Mannschaft ein bisschen führen kann. Die ist da nicht vorhanden gewesen. Also früher war es so ein Mats Hummels, der dann doch voranging und dann mal die anderen mitreißen konnte. Das hat ein bisschen gefehlt. Und das, wenn da nicht so eine Struktur, eine Hierarchie, sagte man immer früher, in einer Mannschaft ist, dann stimmt was nicht, dann funktioniert das nicht. Bei Argentinien war es alles, da war der Chef halt das Zentrum und alle haben sich drumherum getanzt und haben die Arbeit gemacht. Und der hat eben darauf gewartet, dass er sein Highlight setzen kann.
8: Katastrophe. Absolute Katastrophe, muss ich was ändern.
7: Ja, das ist doch bekannt, wie die abgeschnitten haben. Also das war nicht so toll und naja, okay, so verabschiedet man sich von der WM.
9: Ja, also ich denke, jeder, ob Ahnung oder Nicht-Ahnung vom Fußball, ist natürlich maßlos enttäuscht vom Auftritt der deutschen Nationalmannschaft. Im Nachhinein vielleicht umso mehr, wenn man dann die ganzen Diskussionen, Debatten hört hinter den Kulissen, dass dieser bedingungslose Kampf- und Siegeswillen, den man bei einer Weltmeisterschaft von einem deutschen Team halt erwartet, den hat man in der Tat nicht gesehen. Also auch keine geschlossene Mannschaftsleistung, auch individuell. Das Leistungsvermögen, das sicherlich einige Spieler haben, in keinster Weise ausgeschöpft und als Team so gut wie nichts auf die Reihe bekommen. Also das war auf Deutsch gesagt sehr, sehr schwach und man kann nur hoffen, dass es ist ja nicht nur mit einem Trainerwechsel getan. Sicherlich wird Klopp als erfahrener und sehr, sehr erfolgreicher Trainer in Mainz, Dortmund, Liverpool versuchen einiges zu verändern, aber er allein kann es natürlich nicht, das gesamte System Fußball in Deutschland. Muss man überdenken, was macht Deutschland verkehrt? Wir haben mit Sicherheit hervorragende oder jede Menge großartige Nachwuchsleistungszentren in Deutschland, von Hamburg bis München verteilt über die ganze Republik. Aber muss man die Frage stellen, was kommt am Ende dabei heraus? Also im Moment sehr wenig. Und wenn man das letzte Jahrzehnt verfolgt mit dem jeweils frühzeitigen Ausscheiden bei einer Weltmeisterschaft in den letzten 3 Weltmeisterschaften, ist ja dann kein Zufallsprodukt, sondern zeigt also, dass die Entwicklung der Nationalmannschaft im letzten Jahrzehnt nicht gut war und wir im Moment überhaupt nicht zur Weltklasse gehören. Das heißt, hier muss also eine Menge passieren in den nächsten Jahren, damit Deutschland dann wirklich wieder an die Weltspitze aufschließen kann.
11: Es ist ja nicht gerade prickelnd, nein.
6: Und die haben zu viel Geld. Zu viel Geld und die spielen nicht für Sport, die spielen für Geld. Früher, also vor 30 Jahren, vor 40 Jahren, war vollkommen anderer Sport.
8: Ja, und abschließend, was sagen Sie zu dem ganzen Drumherum? Es gab ja viele kritische Stimmen bereits.
5: Ja, grenzwertig, zu kommerziell, zu amerikanisch.
4: Typisch amerikanisch, gehört nicht dahin. Sport ist Sport, Fußball bleibt Fußball.
3: Ich war ein bisschen irritiert für die Halbzeitpause, also diese Show-Einlagen. Auch die waren zu erwarten bei den Amerikanern, aber wenn es dann, wie man so schön sagt, 50-50, dass man das Fußballspiel dann in der Pause vergisst, dann bin ich auch fehl am Platz irgendwann. Dann möchte ich doch wieder zur WM zurück, wie es vorher war. Also das war mir ein Tuck zu viel.
11: Erstmal muss ich auch sagen, also Amerika, das mit dem Präsidenten, dass er sich da eingemischt hat, ist natürlich auch nicht richtig. Und diese Sache so mit diesen, was neu eingeführt wurde, mit diesen Trinkpausen, war ich eigentlich auch ein bisschen skeptisch, aber man hat dann gehört, dass es mit der Werbung zusammenhängen soll. Also ist das, naja, es war nicht so schön.
10: Ja, würde ich auch mich anschließen an den Stimmen, ja. Das war zu viel Plum Plum. Ja.
12: Und zu viel Trump, zu viel Macht.
10: Ja.
12: Es ist kein Fußball mehr, es ist kein Sport mehr. Sorry. Ja, ich gucke es nicht mehr.
10: Nee. Und in 4 Jahren wird es ja noch schlimmer.
7: Das ist eine Ansichtssache. Also ich fand es ganz okay. Aber die Zuschauer waren genug da. Ansonsten war alles auszuhalten.
6: Ich sage immer Glatzkopf. Das ist der ganze Chef oder was, aber den muss man absetzen. Der guckt da nur und da brüstet sich so, wie er hat das mit Trump zusammengestanden, da am besten würde man so, wie Trump hat das mit König

0: Kollegin Elisabeth gemacht, hat die am Seite geschoben und hat sich selber vor Kamera gestellt. Und jetzt ist der Glatzkopf, da würde man am besten auch so machen.
1: Ich bin auch kein Freund von viel Firlefanz drumherum. Also ich liebe eigentlich den Fußball so, wie er ist. Und da gehören keine Trinkpausen bei 20 Grad dazu und da gehören auch keine Halbzeitshows dazu. Aber gut, Globalisierung, Veränderung im Leben bringt manchmal Dinge, die einem halt nicht unbedingt gefallen. Das muss man sehen. Es ist ja auch eine Entwicklung in der FIFA. Also man hat schon natürlich den Eindruck, die Kommerzialisierung insgesamt, ja, die nimmt wie auf vielen Gebieten halt auch im Fußball immens zu. Das ist nicht gut. Es tut dem Fußball, denke ich, nicht gut. Ob das aufzuhalten ist, das wird sich zeigen. Aber es sind eben bestimmte Mechanismen, auch bestimmte Personen in der FIFA und in der Weltpolitik, die diese Dinge halt steuern. Und man muss mal gucken, ob das aufzuhalten ist. Also ich bin dafür, den reinen Fußball zu präsentieren und ordentlich Fußball zu spielen. Das begeistert die Leute, zumindest in Deutschland und in vielen Teilen Europas wahrscheinlich auch genügend.
2: Hat mich nicht so interessiert. Ich halte Sportliches, Sportliches, Politisches, Politisches. Und ich finde, das sollte auch so bleiben. Politik hat im Sport meiner Meinung nach nichts zu suchen. Und deswegen interessiert mich das nicht so. Ich fokussiere mich aufs Sportliche.
3: Okay, gut. Dann danke wir Ihnen und alles noch einen klar. Schönen Tag.
2: Danke Ihnen so. Tschüss.
4: Am 20. Juli ereignete sich gegen 15.09 Uhr auf der BAB 9 zwischen den Anschlussstellen Köselitz und Kleinmarzehens in Fahrtrichtung Berlin ein Verkehrsunfall mit einem beteiligten Fahrzeug. Ein 59-jähriger Fahrzeugführer befuhr mit seinem Motorrad der Marke Harley-Davidson den rechten Fahrstreifen und beabsichtigte, auf den Parkplatz Rosselquelle abzufahren. Beim Befahren des Parkplatzes geriet das Motorrad ins Rutschen, wodurch der Fahrzeugführer die Kontrolle über das Fahrzeug verlor und mit der linken Fahrzeugseite gegen den Bordstein kollidierte. Das Motorrad war infolge des Unfalls nicht mehr fahrbereit und musste abgeschleppt werden. Der Fahrzeugführer erlitt leichte Verletzungen, lehnte jedoch eine medizinische Behandlung in einem Klinikum ab. Es entstand ein Gesamtschaden in Höhe von etwa 10.000 Euro. Und das waren sie, die aktuellen Nachrichten aus der RAN1-Redaktion. Wir schauen jetzt noch auf den Wetterbericht und die Meldungen aus der Region. Morgen sehen wir uns dann an gleicher Stelle wieder. Bis dahin, machen Sie es gut.
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12: Morgen wird das Wetter mild mit Höchsttemperaturen.

Temperaturen von bis zu 24 Grad. Der Himmel bleibt durchgehend leicht bewölkt. Es kommt ein leichter Westwind. Mit Regen ist den ganzen Tag nicht zu rechnen. Am Wochenende bleiben die Temperaturen ähnlich, wobei es sonntags zu leichten Regen kommt.

0: Wir sind heute im Schloss Köthen, hinter uns das Veranstaltungszentrum. Und passend dazu habe ich mir heute Susi eingeladen. Hallo.
1: Hi.
0: Das hat einen besonderen Grund, denn du bist im Halbfinale von der Casting-Sendung Die Stimme Mitteldeutschlands. Über 100 Personen haben sich dort beworben und du bist nun einer von 11, die im Halbfinale eingezogen sind. Erste Frage, was genau ist denn Die Stimme Mitteldeutschlands?
1: Die Stimme Mitteldeutschlands ist eine Castingshow in Freital. War letztes Jahr bekannt als Freital sucht den Schlagerstar und wurde dieses Jahr ausgeweitet auf 5 Bundesländer, und zwar Sachsen-Anhalt, Sachsen, Thüringen, Brandenburg und Niedersachsen. Genau. Und ja, es hat sich auch die Musik, also das Musikgenre erweitert. Genau.
0: Was ist denn dein Musikgenre?
1: Also mein Musikgenre ist nicht der Schlager, eher so der Pop oder Rock. Und ja, wichtig zu erwähnen wäre vielleicht auch, dass vor allen Dingen deutsche Musik sein sollte.
0: Und welche Lieder hast du dort performt? Also waren das Lieder, die du selbst geschrieben hast, oder waren das eher Coversongs?
1: Das waren Coversongs. Ich habe dort performt mit Ich wünsch dir von Sarah Connor.
0: Mhm.
1: Einfach weil der Song gut zu meiner Stimme passt und auch immer gutes Feedback gab. Und in der zweiten Runde habe ich dann einen Song performt, den ich selbst sehr gerne mag, der auf mir sehr am Herzen liegt, und zwar Schmetterling von Sophia.
0: Schön. Ich glaube, das Publikum hat das auch sehr gut aufgenommen. Wie war denn dieses Voting? Also war das so, dass dort eine Jury entschieden hat, oder gab es auch ein Zuschauervoting? Wie kann ich mir das vorstellen?
1: Also sowohl als auch. Also es gab zwei Runden tatsächlich. In der ersten Runde hat nur die Jury entschieden. Und die saß tatsächlich hinter mir. Und in der zweiten Runde war dann Jury und Publikumsvoting. Und ja, da habe ich mich mit Schmetterlingen scheinbar in die Herzen der Menschen gesungen. Denn ich bin weitergekommen.
0: Am 14. August findet das Halbfinale statt. Ist noch ein bisschen Zeit, das heißt, die nutzt du auch, um deine Stimme noch ein bisschen zu üben.
1: Ja, also das auf alle Fälle, um selbst noch ein wenig zu üben, natürlich mich vorzubereiten und um natürlich auch, sag ich jetzt mal, Fans zu erreichen. Denn ich muss Stimmen sammeln, damit ich im Halbfinale weiterkommen kann und vielleicht auch in die Top 5.
0: Du hast ja kürzlich schon ein größeren Fankreis. Man kennt dich ja auch. Du singst ja auch hier in Köthen. Wie kamst du damals eigentlich dazu, in den Gesang zu gehen?
1: Das wurde mir tatsächlich in die Wiege gelegt. Also meine Mama selber ist auch Sängerin, Manuela Michel, und auch bekannt hier in Köthen und viel unterwegs. Und sie hat mich von Anfang an einfach immer unterstützt, hat mich gefördert. Ich bin in der Musikschule seit Jahren, eigentlich schon seit ich laufen kann, habe dort Früherziehung gemacht, bin in verschiedenen Gruppen unterwegs gewesen, habe in der Musikschulband in den Anfängen mitgemacht, bin bei FOT, falls das noch ein Begriff ist, Future of Theater, mit dabei gewesen, bin jetzt bei den Cherry Ladies und auch Frontsängerin von Hot Stuff.
0: Also ordentlich was los bei dir, deinem Gesangsleben.
1: Ja.
0: Wenn man jetzt nicht bis zum 14. August warten möchte, bis das halt ja dann ausgestrahlt wird, wo kann man dich denn in der Zwischenzeit noch so sehen?
1: Also aktuell tatsächlich nur am 17. Juli bei Schlager am Elbufer in Dresden.
0: Mhm.
1: Das ist auch eine Promotion-Aktion teilweise von Die Stimme Mitteldeutschlands. Und ja, ansonsten, ich stehe auch noch gern zur Verfügung, falls irgendwo eine Hochzeitssängerin oder Eventsängerin gebraucht wird.
0: Vielleicht magst du noch mal kurz sagen, wie kam es überhaupt dazu, dass du dort ja jetzt doch Teil der Show bist? Also ich meine, da gehört ja sicherlich auch ein bisschen Überwindung dazu, gerade wenn man nicht einfach nur einen Auftritt hat, sondern wenn man sich ja auch noch mit anderen beweisen muss oder vor anderen beweisen.

0: muss, das wird sicherlich nochmal eine andere Nummer sein, als einfach irgendwie auf einer Hochzeit zu singen, oder?
1: Das auf jeden Fall, ja. Also im Grunde genommen, ich wurde von einer Freundin, tatsächlich Alice in der Plastikwelt, auch bekannt von Die Bühne gehört dir.
0: Das fand letztes Jahr hier in Köthen statt. Ja,
1: Vorletztes Jahr,
0: vorletztes Jahr, genau.
1: 2024, sorry.
0: 2024 hier im Veranstaltungszentrum. Auch eine
1: Genau.
0: sehr schöne Idee und Show.
1: Genau. Da bin ich ja auch aufgetreten mit den Cherry Ladies, als Susie and the Cherry Ladies, und wir haben den dritten Platz geholt. Genau, und Alice in der Plastikwelt war auch Teil von Die Bühne gehört dir, und seitdem sind wir auch wieder rege im Kontakt, sind Freundinnen, und sie hatte den Flyer an mich weitergeleitet. Sie selber hat sich nicht beworben, sie hat mich dort gesehen. Anscheinend hatte sie da gut vorausschauen können. Genau, und ja, ich hatte natürlich lange, lange überlegt, auch aufgrund dessen, dass eben viele Termine jetzt anstehen, und bin ja auch zweifach Mama, habe eine Familie. Aber ich konnte dann letztendlich dem Reiz nicht widerstehen und habe dann am letzten Bewerbungstag um 11:30 in der Nacht mein Bewerbungsvideo noch abgeschickt.
0: Zum Glück. Weil jetzt bis zum Halbfinale und natürlich auch das große Ziel ist sicherlich das Finale und natürlich auch den Titel, oder?
1: Ja, würde ich schon, also ich würde es begrüßen.
0: Aber was bekommst du denn da so? Plattenvertrag und Management oder was ist so der Gewinn?
1: Vielleicht gibt es das im Anschluss noch, aber der Gewinn ist aktuell eine Aufnahme eines Songs. Den hat ein Produzent, der auch in der Jury sitzt, selbst geschrieben. Ich kenne ihn noch nicht. Das wird dann Teil des Finales sein. Dazu ein Videodreh, sowie auch eine Reise nach Ägypten für zwei.
0: Das ist schon ein sehr guter Gewinn,
1: Ja,
0: ja.
1: genau. Ja, und ich glaube, da waren noch ein, zwei andere Gewinner, die mir jetzt natürlich auch nicht auf Anhieb einfallen wollen, aber auf jeden Fall, es würde sich schon lohnen. Ich würde mich schon sehr freuen.
0: Also auf jeden Fall Boten am 14. August im Halbfinale und alle Köthnerinnen und Köthner natürlich auch darüber hinaus sind aufgerufen, dich natürlich auch währenddessen auch schon zu unterstützen.
1: Dankeschön.
0: Dankeschön, dass wir heute sprechen konnten. Ich wünsche dir auch ganz viel Erfolg, ganz viel Glück und das Finale. Wann ist das Finale?
1: Das Finale wird dann am 11. und 12. September sein.
0: Also, da sehen wir dich hoffentlich auch wieder bei Die Stimme Mitteldeutschlands. Dankeschön und alles Gute.
1: Dankeschön.

0: Die Woche ist fast geschafft und ich darf Sie recht herzlich zur Donnerstagsausgabe der Zeitnah Nachrichten hier bei RAN 1 begrüßen. Der Sommer ist da und das möchte der Jugendclub Zoberberg gemeinsam mit seinen Gästen gebührend feiern. Am 31. Juli ab 14 Uhr lädt die Einrichtung alle Jugendlichen, Familien, Nachbarn sowie Interessierte herzlich zum diesjährigen Sommerfest ein. Auf dem großzügigen Außengelände und in den Räumlichkeiten des Jugendclubs erwartet die Besucher ein abwechslungsreiches Programm für Jung und Alt. Wir möchten gemeinsam mit den Kindern, Jugendlichen und Nachbarn einen unvergesslichen Nachmittag verbringen und die Ferienzeit feiern, sagt das Team des Jugendclubs. Für das leibliche Wohl sorgt ein Barbecue. Darüber hinaus können sich die Gäste auf spannende Mitmachaktionen, Musik mit DJ Bade sowie viele Möglichkeiten zum Austauschen, Kennenlernen und gemütlichem Beisammensein freuen. Beim ZAB Sommerfest am vergangenen Samstag konnten die Fans des Dessau-Roßlauer HV ihre Mannschaft einmal abseits des Handballparketts erleben. Statt mit dem Ball in der Hand ging es für die Zweitliga-Profis auf den Fußballplatz nach Mildensee. Neben dem sportlichen Wettkampf stand vor allem der Austausch zwischen Spielern und Fans im Mittelpunkt.
1: Die Saison 2026-27 des Zweitligisten Dessau-Roßlauer HV steht kurz bevor. Die Vorfreude bei den Fans ist bereits groß. Beim ZAB-Sommerfest am 18. Juli in Dessau-Mildensee blickten Spieler und Anhänger gemeinsam auf die vergangene Spielzeit zurück mit ihren Höhen und Tiefen.
2: Wir haben mit dem DAV wieder, ich sag mal, gut abgeschnitten, was für uns Fans ja auch wichtig ist. Hatten eine sehr starke Hinrunde, in der Rückrunde hat es ja ein bisschen, ja, war es nicht mehr ganz so gut, aber egal. Wir sind der Dessau-Roßlauer HV, wir sind Fans davon, wir stehen hinter der Mannschaft und werden es auch immer weiter unterstützen.
1: Auch wenn aktuell keine Handballspiele stattfinden, bietet das Sommerfest die Gelegenheit, Spieler und Fans zusammenzubringen. Im Mittelpunkt steht die Unterstützung der Mannschaft für die kommende Saison.
2: Wir sind ja alles Handballfans vom DAV 06 und in der handballfreien Zeit wollen wir natürlich auch uns mal treffen, was zusammen unternehmen. Und da gibt es dann halt ein paar Veranstaltungen, wie jetzt dieses Fußballturnier und Sommerfest oder dann Volleyballturniere, dass die Fans auch wieder zusammen miteinander was machen, sich sehen, was erleben. Das ist eigentlich ganz wichtig, wenn man in so einer Fangemeinschaft ist, dass man auch den Zusammenhalt hat.
1: Vor allem der Spaß stand bei den verschiedenen Fanclubs im Vordergrund. Die Profi-Handballer tauschten für einen Tag den Handball gegen den Fußball und zeigten ihr Können auf dem Sportplatz, wenn auch auf ungewohntem Spielfeld.
2: 14 Uhr spielt die Handballmannschaft ein Spiel gegeneinander. Ab 15.30 Uhr spielt dann der SV Mildensee gegen Wörlitz nochmal Fußball. Also wir haben heute ein wirklich sportliches Programm hier.
1: Nach dem gemeinsamen Aufwärmen wurden die Spieler in zwei Mannschaften eingeteilt. Unter dem Motto Jung gegen Alt traten die Neuzugänge gegen die langjährigen Teammitglieder an. Es fielen einige Tore, doch wichtiger als das Ergebnis war die gute Stimmung auf und neben dem Platz. Auch für die jüngsten Gäste wurde einiges geboten. Neben einer Hüpfburg, einer Malecke und Verkaufsständen der Kinder konnten sie sich auf dem Sportplatz austoben und selbst zum Ball greifen. So war für die ganze Familie etwas dabei, ein Aspekt, auf den die Organisatoren besonderen Wert legen.
2: Es ist uns als Sektion Mildensee ist es wichtig, das für alle auszurichten, weil es ist ein Fantreffen in dem Sinne, aber es soll daraus auch ein Familienfest werden, weil man kann ja vieles machen, die Anlage ist groß und da soll ruhig die ganze Familie da sein, dass auch die Frauen und Kinder ihren Spaß haben.
1: Für die Fanclubs des DAHVs war das Sommerfest eine gelungene Mischung aus Sport und Geselligkeit. Auch das leibliche Wohl kam dabei ebenso wenig zu kurz wie der Austausch untereinander. Mit dem Blick auf die kommende Ausgabe ist die Vorfreude bereits groß.
2: Also nächstes Jahr haben wir unser 5-jähriges Jubiläum, wo wir auch wieder ein bisschen was krachen lassen werden, wo wir richtig was losmachen werden. Ja, es macht jedes Jahr Spaß und ich hoffe, dass wir es so auch weiterführen können. Im nächsten Monat setzen wir uns mit unserem Vorstand zusammen. Dann werden wir einiges besprechen und dann werden wir langsam anfangen zu planen. Aber jetzt kann ich dazu noch nichts sagen.
1: Mit viel Gemeinschaftsgefühl und guter Stimmung endet das Sommerfest. Die Unterstützung der Fans Für die neue Saison ist dem DRHV schon jetzt sicher.
0: Die Touristinformation der Stadt Zerbst-Anhalt bietet Gästen und Einheimischen regelmäßig Stadtführungen zu unterschiedlichen Themen an. Diese werden größtenteils von ehrenamtlichen Gästeführern durchgeführt. Damit auch künftig Stadtführungen zuverlässig, abwechslungsreich und in hoher Qualität angeboten werden können, bildet die Touristinformation erneut eine neue Generation von Gästeführern aus. Die Schulung beginnt voraussichtlich im Oktober 2026 und endet im Frühjahr 2027. Die Teilnehmenden erhalten umfassende Kenntnisse zur Geschichte der Stadt Zerbst sowie zu bedeutenden Sehenswürdigkeiten und historischen Zusammenhängen. Die Ausbildung verbindet theoretische und praktische Inhalte und findet an 2 Tagen pro Woche statt. Die Touristinformation lädt bereits jetzt Interessierte ein, sich für die Gästeführerschulung anzumelden. Anmeldungen und weitere Informationen nimmt die Touristinformation Zerbst telefonisch unter 03923 754 225, per E-Mail an touristinformation@stadt-zerbst.de oder persönlich in der Touristinformation in der Schlossfreiheit 12 entgegen. Am vergangenen Wochenende erreichte die Fußball-Weltmeisterschaft ihren Höhepunkt. Im Finale der bislang größten WM der Geschichte mit insgesamt 104 Partien trafen Spanien und Argentinien aufeinander. Nach einem umkämpften Spiel sicherte sich Spanien schließlich durch den Treffer von Ferran Torres in der 106. Minute den 1:0 Erfolg und ist damit Weltmeister. Weltweit verfolgten rund 1,5 Milliarden Menschen das Endspiel. Allein in Deutschland schalteten 17,36 Millionen Zuschauer ein. Doch wie war die Stimmung in der Bauhausstadt? Haben auch die Menschen in Dessau-Roßlau das Finale verfolgt? Und wie bewerten sie das Spiel? Wir waren erneut mit der Kamera unterwegs und haben nachgefragt. Am Sonntag fand ja das WM-Finale statt. Spanien hat gegen Argentinien gewonnen. Wie fanden Sie das Spiel?
3: Langweilig eigentlich. Es war nicht sehr schön, aber das war zu erwarten bei den beiden Mannschaften, dass die eine versucht, das Spiel mehr der anderen zu zerstören, um letzten Endes ins Elfmeterschießen zu kommen. Das war die Option oder das war das Ziel der einen. Ich spreche jetzt nicht, weil Sie können sich denken, welche Mannschaft das war. Das war, wer da einigermaßen fußballkennerisch unterwegs ist, der weiß das von vornherein. Ansonsten, ja, haben wir immer sporadisch. Wir haben nun nicht jedes Spiel geschaut.
4: Halbe. Spanien war besser, verdient gewonnen.
5: Es war ziemlich gut, aber einseitig.
6: Ich war enttäuscht von den Argentinier. Die haben zu brutal und zu primitiv. Das war nicht schön. Also Spanien, obwohl, ich habe gleich zu meiner Frau gesagt, also ich tippe zum Argentinier. Aber war angenehm überrascht von Spanien. Die haben schön gespielt und fair gespielt. War. Da waren so super solche, ja, Faule war, so irgendwie so hat er geschubbt und sowas war. Na, aber vielleicht das gehört zum Kunst.
7: Nicht so besonders. Brutal. Ich war voll auf Spanien fixiert.
8: Schlecht. Also von Argentinien schlecht, von Spanien gut.
9: Ja, es war sicherlich kein überragendes Fußballspiel. Interessant und spannend schon, aber chancenmäßig war jetzt von beiden Mannschaften nicht allzu viel. Spanien hat aber natürlich wesentlich mehr Spielanteile, Ballbesitz. Gut, Ballbesitz heißt nicht immer schön und attraktiv. Aber trotzdem natürlich aus meiner Sicht verdient für die Spanier der Sieg, weil sie 1-2 Chancen mehr hatten, die Argentinier so gut wie keine. Insofern, auch wenn es dann in die Verlängerung ging und das Tor recht spät gefallen ist, aber ein verdienter Sieg für Spanien. Und sie haben mit dem Stil, den sie Fußball gespielt haben, und ich glaube ein Gegentor insgesamt in der gesamten WM, am Ende halt zu Recht auch den Titel gewonnen.
8: Und was sagen Sie zum Abschneiden der deutschen Mannschaft?
4: Naja, das war zu erwarten. Keine Überraschung.
10: Schade, sehr, sehr schade, dass sie da so versagt haben. Und die Leute oder die Fußballer haben es eigentlich drauf, aber konnten es nicht umsetzen.
5: Na, unterirdisch.
3: Ja, Gott im Himmel. Auch das war zu erwarten. Da habe ich keine großen Erwartungen. Das letzte Spiel war sehr, sehr unter Niveau. Da haben sie sich sehr schlecht verkauft, fand ich. Also da hätten sie einfach kämpferisch ein bisschen mehr zulegen können. Spielerisch habe ich gar nicht so viel erwartet, weil sicherlich sehr viele Einzelkönner in der Mannschaft sind, aber es war keine geschlossene Mannschaft von vornherein. Und die haben auch wahrscheinlich zu wenig miteinander trainiert und gespielt, sodass da auch kein Zusammenhalt da war. Da fehlt auch eine Persönlichkeit, die die Mannschaft ein bisschen führen kann. Die ist da nicht vorhanden gewesen. Also früher war es so ein Mats Hummels, der dann doch voranging und dann mal die anderen mitreißen konnte. Das hat ein bisschen gefehlt. Und das, wenn da nicht so eine Struktur, eine Hierarchie, sagte man immer früher, in einer Mannschaft ist, dann stimmt was nicht, dann funktioniert das nicht. Bei Argentinien war es alles, da war der Chef halt das Zentrum und alle haben sich drumherum getanzt und haben die Arbeit gemacht. Und der hat eben darauf gewartet, dass er sein Highlight setzen kann.
8: Katastrophe. Absolute Katastrophe, muss ich was ändern.
7: Ja, das ist doch bekannt, wie die abgeschnitten haben. Also das war nicht so toll und naja, okay, so verabschiedet man sich von der WM.
9: Ja, also ich denke, jeder, ob Ahnung oder Nicht-Ahnung vom Fußball, ist natürlich maßlos enttäuscht vom Auftritt der deutschen Nationalmannschaft. Im Nachhinein vielleicht umso mehr, wenn man dann die ganzen Diskussionen, Debatten hört hinter den Kulissen, dass dieser bedingungslose Kampf- und Siegeswillen, den man bei einer Weltmeisterschaft von einem deutschen Team halt erwartet, den hat man in der Tat nicht gesehen. Also auch keine geschlossene Mannschaftsleistung, auch individuell. Das Leistungsvermögen, das sicherlich einige Spieler haben, in keinster Weise ausgeschöpft und als Team so gut wie nichts auf die Reihe bekommen. Also das war auf Deutsch gesagt sehr, sehr schwach und man kann nur hoffen, dass es ist ja nicht nur mit einem Trainerwechsel getan. Sicherlich wird Klopp als erfahrener und sehr, sehr erfolgreicher Trainer in Mainz, Dortmund, Liverpool versuchen einiges zu verändern, aber er allein kann es natürlich nicht, das gesamte System Fußball in Deutschland. Muss man überdenken, was macht Deutschland verkehrt? Wir haben mit Sicherheit hervorragende oder jede Menge großartige Nachwuchsleistungszentren in Deutschland, von Hamburg bis München verteilt über die ganze Republik. Aber muss man die Frage stellen, was kommt am Ende dabei heraus? Also im Moment sehr wenig. Und wenn man das letzte Jahrzehnt verfolgt mit dem jeweils frühzeitigen Ausscheiden bei einer Weltmeisterschaft in den letzten 3 Weltmeisterschaften, ist ja dann kein Zufallsprodukt, sondern zeigt also, dass die Entwicklung der Nationalmannschaft im letzten Jahrzehnt nicht gut war und wir im Moment überhaupt nicht zur Weltklasse gehören. Das heißt, hier muss also eine Menge passieren in den nächsten Jahren, damit Deutschland dann wirklich wieder an die Weltspitze aufschließen kann.
11: Es ist ja nicht gerade prickelnd, nein.
6: Und die haben zu viel Geld. Zu viel Geld und die spielen nicht für Sport, die spielen für Geld. Früher, also vor 30 Jahren, vor 40 Jahren, war vollkommen anderer Sport.
8: Ja, und abschließend, was sagen Sie zu dem ganzen Drumherum? Es gab ja viele kritische Stimmen bereits.
5: Ja, grenzwertig, zu kommerziell, zu amerikanisch.
4: Typisch amerikanisch, das gehört nicht dahin. Sport ist Sport, Fußball bleibt Fußball.
3: Ich war ein bisschen irritiert für die Halbzeitpause, also diese Show-Einlagen. Auch die waren zu erwarten bei den Amerikanern, aber wenn es dann, wie man so schön sagt, 50-50, dass man das Fußballspiel dann in der Pause vergisst, dann bin ich auch fehl am Platz irgendwann. Dann möchte ich doch wieder zur WM zurück, wie es vorher war. Also das war mir ein Tuck zu viel.
11: Erstmal muss ich auch sagen, also Amerika, das mit dem Präsidenten, dass er sich da eingemischt hat, ist natürlich auch nicht richtig. Und diese Sache so mit diesen, was neu eingeführt wurde, mit diesen Trinkpausen, war ich eigentlich auch ein bisschen skeptisch. Aber man hat dann gehört, dass es mit der Werbung zusammenhängen soll. Also ist das, naja, es war nicht so schön.
10: Ja, würde ich auch mich anschließen an den Stimmen, ja. Das war zu viel Plum, Plum. Ja.
12: Und zu viel Trump, zu viel Macht.
10: Ja.
12: Es ist kein Fußball mehr, es ist kein Sport mehr. Sorry. Ja, ich guck's nicht mehr.
10: Nee. Und in 4 Jahren wird es ja noch schlimmer.
7: Das ist eine Ansichtssache. Also ich fand es ganz okay. Und Zuschauer waren genug da. Ansonsten war alles auszuhalten.
6: Ich sage immer Glatzkopf. Das ist der ganze Chef oder was, aber den muss man absetzen. Der guckt da nur und da brüstet sich so, wie hat das mit Trump zusammengestanden. Da am besten wäre mal so, wie Trump hat das mit Königin.

0: Es tut dem Fußball, denke ich, nicht gut, ob das aufzuhalten ist, das wird sich zeigen. Aber es sind eben bestimmte Mechanismen, auch bestimmte Personen in der FIFA und in der Weltpolitik, die diese Dinge halt steuern. Und man muss mal gucken, ob das aufzuhalten ist. Also ich bin dafür, den reinen Fußball zu präsentieren und ordentlich Fußball zu spielen. Das begeistert die Leute, zumindest in Deutschland und in vielen Teilen Europas wahrscheinlich auch genügend.
1: Hat mich nicht so interessiert. Also ich halte Sportliches, Sportliches, Politisches, Politisches und ich finde, das sollte auch so bleiben. Politik hat im Sport meiner Meinung nach nichts zu suchen und deswegen interessiert mich das nicht so. Ich fokussiere mich aufs Sportliche.
2: Okay, gut, dann danken wir Ihnen und
1: Alles
2: noch einen
1: klar.
2: schönen Tag.
1: Danke ebenso. Ciao.
3: Tschüss.
2: Am 20. Juli ereignete sich gegen 15:09 Uhr auf der BAB 9 zwischen den Anschlussstellen Köselitz und Kleinmarzehens in Fahrtrichtung Berlin ein Verkehrsunfall mit einem beteiligten Fahrzeug. Ein 59-jähriger Fahrzeugführer befuhr mit seinem Motorrad der Marke Harley-Davidson den rechten Fahrstreifen und beabsichtigte, auf den Parkplatz Rosselquelle abzufahren. Beim Befahren des Parkplatzes geriet das Motorrad ins Rutschen, wodurch der Fahrzeugführer die Kontrolle über das Fahrzeug verlor und mit der linken Fahrzeugseite gegen den Bordstein kollidierte. Das Motorrad war infolge des Unfalls nicht mehr fahrbereit und musste abgeschleppt werden. Der Fahrzeugführer erlitt leichte Verletzungen, lehnte jedoch eine medizinische Behandlung in einem Klinikum ab. Es entstand ein Gesamtschaden in Höhe von etwa 10.000 Euro. Und das waren sie, die aktuellen Nachrichten aus der RAN1-Redaktion. Wir schauen jetzt noch auf den Wetterbericht und die Meldungen aus der Region. Morgen sehen wir uns dann an gleicher Stelle wieder. Bis dahin, machen Sie es gut.
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11: Morgen wird das Wetter mild mit Höchsttemperaturen von bis zu 24 Grad. Der Himmel bleibt durchgehend leicht bewölkt. Es kommt ein leichter Westwind. Mit Regen ist den ganzen Tag nicht zu rechnen. Am Wochenende bleiben die Temperaturen ähnlich, wobei es sonntags zu leichten Regen kommt.

0: Wir sind heute im Schloss Köthen, hinter uns das Veranstaltungszentrum. Und passend dazu habe ich mir heute Susi eingeladen. Hallo.
1: Hi.
0: Das hat einen besonderen Grund, denn du bist im Halbfinale von der Casting-Sendung Die Stimme.

0: in Mitteldeutschland. Über 100 Personen haben sich dort beworben und du bist nun einer von 11, die im Halbfinale eingezogen sind. Erste Frage, was genau ist denn die Stimme Mitteldeutschlands?
1: Die Stimme Mitteldeutschlands ist eine Castingshow in Freital. War letztes Jahr bekannt als Freital sucht den Schlagerstar und wurde dieses Jahr ausgeweitet auf 5 Bundesländer, und zwar Sachsen-Anhalt, Sachsen, Thüringen, Brandenburg und Niedersachsen. Genau. Und ja, es hat sich auch die Musik, also das Musikgenre erweitert. Genau.
0: Was ist denn dein Musikgenre?
1: Also mein Musikgenre ist nicht der Schlager, eher so der Pop oder Rock. Und ja, wichtig zu erwähnen wäre vielleicht auch, dass vor allen Dingen deutsche Musik sein sollte.
0: Und welche Lieder hast du dort performt? Also waren das Lieder, die du selbst geschrieben hast, oder waren das eher Coversongs?
1: Das waren Coversongs. Ich habe dort performt mit Ich wünsch dir von Sarah Connor.
0: Mhm.
1: Einfach weil der Song gut zu meiner Stimme passt und auch immer gutes Feedback gab. Und in der zweiten Runde habe ich dann einen Song performt, den ich selbst sehr gerne mag, der auf mir sehr am Herzen liegt. Und zwar Schmetterling von Sophia.
0: Schön. Ich glaube, das Publikum hat das auch sehr gut aufgenommen. Wie war denn dieses Voting? Also war das so, dass dort eine Jury entschieden hat, oder gab es auch ein Zuschauervoting? Wie kann ich mir das vorstellen?
1: Also sowohl als auch. Also es gab zwei Runden tatsächlich. In der ersten Runde hat nur die Jury entschieden. Und die saß tatsächlich hinter mir. Und in der zweiten Runde war dann Jury und Publikumsvoting. Und ja, da habe ich mich mit Schmetterlingen scheinbar in die Herzen der Menschen gesungen. Denn ich bin weitergekommen.
0: Am 14. August findet das Halbfinale statt. Ist noch ein bisschen Zeit, das heißt, die nutzt du auch, um deine Stimme noch ein bisschen zu üben.
1: Ja, auf das, also das auf alle Fälle, um selbst noch ein wenig zu üben, natürlich mich vorzubereiten und um natürlich auch, sag ich jetzt mal, Fans zu erreichen. Denn ich muss Stimmen sammeln, damit ich im Halbfinale weiterkommen kann und vielleicht auch in die Top 5.
0: Du hast ja kürzlich schon einen größeren Fankreis. Man kennt dich ja auch. Du singst ja auch hier in Köthen. Wie kamst du damals eigentlich dazu, in den Gesang zu gehen?
1: Das wurde mir tatsächlich in die Wiege gelegt. Also meine Mama selber ist auch Sängerin, Manuela Michel, und auch bekannt hier in Köthen und viel unterwegs. Und sie hat mich von Anfang an einfach immer unterstützt, hat mich gefördert. Ich bin in der Musikschule seit Jahren, eigentlich schon seit ich laufen kann, habe dort Früherziehung gemacht, bin in verschiedenen Gruppen unterwegs gewesen, habe in der Musikschulband in den Anfängen mitgemacht, bin bei FOT, falls das noch ein Begriff ist, Future of Theater, mit dabei gewesen, bin jetzt bei den Cherry Ladies und auch Frontsängerin von Hot Stuff.
0: Also ordentlich was los bei dir, deinem Gesangsleben.
1: Ja.
0: Wenn man jetzt nicht bis zum 14. August warten möchte, bis das halt ja dann ausgestrahlt wird, wo kann man dich denn in der Zwischenzeit noch so sehen?
1: Also aktuell tatsächlich nur am 17. Juli bei Schlager am Elbufer in Dresden.
0: Mhm.
1: Das ist auch eine Promotion-Aktion teilweise von Die Stimme Mitteldeutschlands. Und ja, ansonsten, ich stehe auch noch gern zur Verfügung, falls irgendwo eine Hochzeitssängerin oder Eventsängerin gebraucht wird.
0: Vielleicht magst du noch mal kurz sagen, wie kam es überhaupt dazu, dass du dort ja jetzt doch Teil der Show bist? Also ich meine, da gehört ja sicherlich auch ein bisschen Überwindung dazu, gerade wenn man nicht einfach nur einen Auftritt hat, sondern wenn man sich ja auch noch mit anderen beweisen muss oder vor anderen beweisen muss. Das wird sicherlich noch mal eine andere Nummer sein, als einfach irgendwie auf einer Hochzeit zu singen, oder?
1: Das auf jeden Fall, ja. Also im Grunde genommen, ich wurde von einer Freundin, tatsächlich Alice in der Plastikwelt, auch bekannt von Die Bühne gehört dir.
0: Das fand letztes Jahr hier in Köthen statt. Ja,
1: Vorletztes Jahr,
0: vorletztes Jahr, genau.
1: 2024, sorry.
0: 2024 hier im Veranstaltungszentrum. Auch eine sehr
1: Genau.
0: schöne Idee und Show.
1: Genau. Da bin ich ja auch aufgetreten mit den Cherry Ladies, als Susie and the Cherry Ladies, und wir haben den dritten Platz geholt. Genau, und Alice in der Plastikwelt war auch Teil von Die Bühne gehört dir, und seitdem sind wir auch wieder rege im Kontakt, sind Freundinnen, und sie hatte den Flyer an mich weitergeleitet. Sie selber hat sich nicht beworben, sie hat mich dort gesehen, anscheinend

0: hatte sie da gut vorausschauen können. Genau, und ja, ich hatte natürlich lange, lange überlegt, auch aufgrund dessen, dass eben viele Termine jetzt anstehen und bin ja auch zweifach Mama mit der Familie. Aber ich konnte dann letztendlich dem Reiz nicht widerstehen und habe dann am letzten Bewerbungstag um 11:30 in der Nacht mein Bewerbungsvideo noch abgeschickt.
1: Zum Glück, weil jetzt bis zum Halbfinale und natürlich auch das große Ziel ist sicherlich das Finale und natürlich auch den Titel, oder?
0: Ja, würde ich schon, also ich würde
1: Aber was bekommst du denn da so, Plattenvertrag und Management oder was ist so der Gewinn?
0: begrüßen. Vielleicht gibt es das im Anschluss noch, aber der Gewinn ist aktuell eine Aufnahme eines Songs. Den hat ein Produzent, der auch in der Jury sitzt, selbst geschrieben. Ich kenne ihn noch nicht. Das wird dann Teil des Finales sein. Dazu ein Videodreh. Sowie auch eine Reise nach Ägypten für zwei.
1: Das ist schon ein sehr guter Gewinn,
0: Ja,
1: ja.
0: genau. Ja, und ich glaube, da waren noch ein, zwei andere Gewinner, die mir jetzt natürlich auch nicht auf Anhieb einfallen wollen, aber auf jeden Fall, es würde sich schon lohnen. Ich würde mich schon sehr freuen.
1: Also auf jeden Fall Boten am 14. August im Halbfinale. Und alle Krötnerinnen und Krötner natürlich auch darüber hinaus sind aufgerufen, dich natürlich auch währenddessen auch schon zu unterstützen.
0: Dankeschön.
1: Dankeschön, dass wir heute sprechen konnten. Ich wünsche dir auch ganz viel Erfolg, ganz viel Glück und das Finale. Wann ist das Finale?
0: Das Finale wird dann am 11. und 12. September sein.
1: Also, da sehen wir dich hoffentlich auch wieder bei Die Stimme Mitteldeutschlands. Dankeschön und alles Gute.
0: Dankeschön.

0: Die Woche ist fast geschafft und ich darf Sie recht herzlich zur Donnerstagsausgabe der zeitnahen Nachrichten hier bei RAN 1 begrüßen. Der Sommer ist da und das möchte der Jugendclub Zoberberg gemeinsam mit seinen Gästen gebührend feiern. Am 31. Juli ab 14 Uhr lädt die Einrichtung alle Jugendlichen, Familien, Nachbarn sowie Interessierte herzlich zum diesjährigen Sommerfest ein. Auf dem großzügigen Außengelände und in den Räumlichkeiten des Jugendclubs erwartet die Besucher ein abwechslungsreiches Programm für Jung und Alt. Wir möchten gemeinsam mit den Kindern, Jugendlichen und Nachbarn einen unvergesslichen Nachmittag verbringen und die Ferienzeit feiern, sagt das Team des Jugendclubs. Für das leibliche Wohl sorgt ein Barbecue. Darüber hinaus können sich die Gäste auf spannende Mitmachaktionen, Musik mit DJ Bade sowie viele Möglichkeiten zum Austauschen, Kennenlernen und gemütlichem Beisammensein freuen. Beim ZAB Sommerfest am vergangenen Samstag konnten die Fans des Dessau-Roßlauer HV ihre Mannschaft einmal abseits des Handballparketts erleben. Statt mit dem Ball in der Hand ging es für die Zweitliga-Profis auf den Fußballplatz nach Mildensee. Neben dem sportlichen Wettkampf stand vor allem der Austausch zwischen Spielern und Fans im Mittelpunkt.
1: Die Saison 2026/27 des Zweitligisten Dessau-Roßlauer HV steht kurz bevor. Die Vorfreude bei den Fans ist bereits groß. Beim ZAB-Sommerfest am 18. Juli in Dessau-Mildensee blickten Spieler und Anhänger gemeinsam auf die vergangene Spielzeit zurück, mit ihren Höhen und Tiefen.
2: Wir haben mit dem DAV wieder, ich sag mal, gut abgeschnitten, was für uns Fans ja auch wichtig ist. Hatten eine sehr starke Hinrunde, in der Rückrunde hat es ja ein bisschen, ja, war es nicht mehr ganz so gut, aber egal. Wir sind der Dessau-Roßlauer HV, wir sind Fans davon, wir stehen hinter der Mannschaft und werden es auch immer weiter unterstützen.
1: Auch wenn aktuell keine Handballspiele stattfinden, bietet das Sommerfest die Gelegenheit, Spieler und Fans zusammenzubringen. Im Mittelpunkt steht die Unterstützung der Mannschaft für die kommende Saison.
2: Wir sind ja alles Handballfans vom DAV 06 und in der handballfreien Zeit wollen wir natürlich auch uns mal treffen, was zusammen unternehmen. Und da gibt es dann halt ein paar Veranstaltungen, wie jetzt dieses Fußballturnier und Sommerfest oder dann Volleyballturniere, dass die Fans auch wieder zusammen miteinander was machen, sich sehen, was erleben. Das ist eigentlich ganz wichtig, wenn man so eine Fangemeinschaft ist, dass man auch den Zusammenhalt hat.
1: Vor allem der Spaß stand bei den verschiedenen Fanclubs im Vordergrund. Die Profi-Handballer tauschten für einen Tag den Handball gegen den Fußball und zeigten ihr Können auf dem Sportplatz, wenn auch auf ungewohntem Spielfeld.
2: 14 Uhr spielt die Handballmannschaft ein Spiel gegeneinander. Ab 15.30 Uhr spielt dann der SV Mildensee gegen Wörlitz nochmal Fußball. Also wir haben heute ein wirklich sportliches Programm hier.
1: Nach dem gemeinsamen Aufwärmen wurden die Spieler in zwei Mannschaften eingeteilt. Unter dem Motto Jung gegen Alt traten die Neuzugänge gegen die langjährigen Teammitglieder an. Es fielen einige Tore, doch wichtiger als das Ergebnis war die gute Stimmung auf und neben dem Platz. Auch für die jüngsten Gäste wurde einiges geboten. Neben einer Hüpfburg, einer Malecke und Verkaufsständen der Kinder konnten sie sich auf dem Sportplatz austoben und selbst zum Ball greifen. So war für die ganze Familie etwas dabei, ein Aspekt, auf den die Organisatoren besonderen Wert legen.
2: Es ist uns als Sektion Mildensee ist es wichtig, das für alle auszurichten, weil es ist ein Fantreffen in dem Sinne, aber es soll daraus auch ein Familienfest werden, weil man kann ja vieles machen, die Anlage ist groß und da soll ruhig die ganze Familie da sein, dass auch die Frauen und Kinder ihren Spaß haben.
1: Für die Fanclubs des DAHVs war das Sommerfest eine gelungene Mischung aus Sport und Geselligkeit. Auch das leibliche Wohl kam dabei ebenso wenig zu kurz wie der Austausch untereinander. Mit dem Blick auf die kommende Ausgabe ist die Vorfreude bereits groß.
2: Nächstes Jahr haben wir unser 5-jähriges Jubiläum, wo wir auch wieder ein bisschen was krachen lassen werden, richtig was losmachen werden. Ja, es macht jedes Jahr Spaß und ich hoffe, dass wir es so auch weiterführen können. Im nächsten Monat setzen wir uns mit unserem Vorstand zusammen, dann werden wir einiges besprechen und dann werden wir langsam anfangen zu planen, aber jetzt kann ich dazu noch nichts sagen.
1: Mit viel Gemeinschaftsgefühl und guter Stimmung endet das Sommerfest. Die Unterstützung der Fans Für die neue Saison ist dem DRHV schon jetzt sicher.
0: Die Touristinformation der Stadt Zerbst-Anhalt bietet Gästen und Einheimischen regelmäßig Stadtführungen zu unterschiedlichen Themen an. 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

0: Touristinformation lädt bereits jetzt Interessierte ein, sich für die Gästeführerschulung anzumelden. Anmeldungen und weitere Informationen nimmt die Touristinformation Zerbst telefonisch unter 03923 754 225, per E-Mail an touristinformation@stadt-zerbst.de oder persönlich in der Touristinformation in der Schlossfreiheit 12 entgegen. Am vergangenen Wochenende erreichte die Fußball-Weltmeisterschaft ihren Höhepunkt. Im Finale der bislang größten WM der Geschichte mit insgesamt 104 Partien trafen Spanien und Argentinien aufeinander. Nach einem umkämpften Spiel sicherte sich Spanien schließlich durch den Treffer von Ferran Torres in der 106. Minute den 1:0 Erfolg und ist damit Weltmeister. Weltweit verfolgten rund 1,5 Milliarden Menschen das Endspiel. Allein in Deutschland schalteten 17,36 Millionen Zuschauer ein. Doch wie war die Stimmung in der Bauhausstadt? Haben auch die Menschen in Dessau-Roßlau das Finale verfolgt? Und wie bewerten sie das Spiel? Wir waren erneut mit der Kamera unterwegs und haben nachgefragt. Am Sonntag fand ja das WM-Finale statt. Spanien hat gegen Argentinien gewonnen. Wie fanden Sie das Spiel?
1: Langweilig eigentlich. Es war nicht sehr schön, aber das war zu erwarten bei den beiden Mannschaften, dass die eine versucht, das Spiel mehr der anderen zu zerstören, um letzten Endes ins Elfmeterschießen zu kommen. Das war die Option oder das war das Ziel der einen. Ich spreche jetzt nicht, aber Sie können sich denken, welche Mannschaft das war. Das war, wer da einigermaßen fußballkennerisch unterwegs ist, der weiß das von vornherein. Ansonsten, ja, haben wir immer sporadisch. Wir haben nun nicht jedes Spiel geschaut.
2: Halbe. Spanien war besser, verdient gewonnen.
3: Es war ziemlich gut, aber einseitig.
4: Ich war enttäuscht von den Argentinier. Die haben zu brutal und zu primitiv. Das war nicht schön. Also Spanien, obwohl, ich habe gleich zu meiner Frau gesagt, also ich tippe zum Argentinien. Aber war angenehm überrascht von Spanien. Die haben schön gespielt und unfair gespielt. Da waren so super solche, ja, Faule, war so irgendwie so, hat er geschubbt und sowas war. Na, aber vielleicht das gehört zum Kunst.
5: Nicht so besonders. Brutal. Ich war voll auf Spanien fixiert.
6: Schlecht. Also von Argentinien schlecht, von Spanien gut.
7: Ja, es war sicherlich kein überragendes Fußballspiel. Interessant und spannend schon, aber chancenmäßig war jetzt von beiden Mannschaften nicht allzu viel. Spanien hat aber natürlich wesentlich mehr Spielanteile, Ballbesitz. Gut, Ballbesitz heißt nicht immer schön und attraktiv. Aber trotzdem natürlich aus meiner Sicht verdient für die Spanier der Sieg, weil sie ein, zwei Chancen mehr hatten, die Argentinier so gut wie keine. Insofern, auch wenn es dann in die Verlängerung ging und das Tor recht spät gefallen ist, aber ein verdienter Sieg für Spanien. Und sie haben mit dem Stil, den sie Fußball gespielt haben und ich glaube ein Gegentor insgesamt in der gesamten WM, am Ende halt zu Recht auch den Titel gewonnen.
6: Und was sagen Sie zum Abschneiden der deutschen Mannschaft?
2: Naja, das war zu erwarten. Keine Überraschung.
8: Schade, sehr, sehr schade, dass sie da so versagt haben. Und die Leute oder die Fußballer haben es eigentlich drauf, aber konnten es nicht umsetzen.
3: Na, unterirdisch.
1: Ja, Gott im Himmel. Auch das war zu erwarten. Da habe ich keine großen Erwartungen. Das letzte Spiel war sehr, sehr unter Niveau. Da haben sie sich sehr schlecht verkauft, fand ich. Also da hätten sie einfach kämpferisch ein bisschen mehr zulegen können. Spielerisch habe ich gar nicht so viel erwartet, weil sicherlich sehr viele Einzelkönner in der Mannschaft sind, aber es war keine geschlossene Mannschaft von vornherein. Und die haben auch wahrscheinlich zu wenig miteinander trainiert und gespielt, sodass da auch kein Zusammenhalt da war. Da fehlt auch eine Persönlichkeit, die Mannschaft ein bisschen führen kann, die ist da nicht vorhanden gewesen. Also früher war es so ein Mats Hummels, der dann doch voranging und dann mal die anderen mitreißen konnte. Das hat ein bisschen gefehlt und das, wenn da nicht so eine Struktur, eine Hierarchie, sagte man immer früher, in einer Mannschaft ist, dann stimmt was nicht, dann funktioniert das nicht. Bei Argentinien war es alles, da war der Chef,

0: das Zentrum und alle haben drumherum getanzt und haben die Arbeit gemacht. Und der hat eben darauf gewartet, dass er sein Highlight setzen kann.
1: Katastrophe. Absolute Katastrophe, muss ich was ändern.
2: Ja, das ist doch bekannt, wie die abgeschnitten haben. Also das war nicht so toll und naja, okay, so verabschiedet man sich von der WM.
3: Ja, also ich denke, jeder, ob Ahnung oder Nicht-Ahnung vom Fußball, ist natürlich maßlos enttäuscht vom Auftritt der deutschen Nationalmannschaft. Im Nachhinein vielleicht umso mehr, wenn man dann die ganzen Diskussionen, Debatten hört hinter den Kulissen, dass dieser bedingungslose Kampf- und Siegeswillen, den man bei einer Weltmeisterschaft von einem deutschen Team halt erwartet, den hat man in der Tat nicht gesehen. Also auch keine geschlossene Mannschaftsleistung, auch individuell. Das Leistungsvermögen, das sicherlich einige Spieler haben, in keinster Weise ausgeschöpft und als Team so gut wie nichts auf die Reihe bekommen. Also das war auf Deutsch gesagt sehr, sehr schwach und man kann nur hoffen, dass es ist ja nicht nur mit einem Trainerwechsel getan. Sicherlich wird Klopp als erfahrener und sehr, sehr erfolgreicher Trainer in Mainz, Dortmund, Liverpool versuchen einiges zu verändern, aber er allein kann es natürlich nicht, das gesamte System Fußball in Deutschland. Muss man überdenken, was macht Deutschland verkehrt? Wir haben mit Sicherheit hervorragende oder jede Menge großartige Nachwuchsleistungszentren in Deutschland von Hamburg bis München verteilt über die ganze Republik, aber muss man die Frage stellen, was kommt am Ende dabei heraus? Also im Moment sehr wenig. Und wenn man das letzte Jahrzehnt verfolgt mit dem jeweils frühzeitigen Ausscheiden bei einer Weltmeisterschaft in den letzten 3 Weltmeisterschaften, ist ja dann kein Zufallsprodukt, sondern zeigt also, dass die Entwicklung der Nationalmannschaft im letzten Jahrzehnt nicht gut war und wir im Moment überhaupt nicht zur Weltklasse gehören. Das heißt, hier muss also eine Menge passieren in den nächsten Jahren, damit Deutschland dann wirklich wieder an die Weltspitze aufschließen kann.
4: Es ist ja nicht gerade prickelnd, nein.
0: Und die haben zu viel Geld. Zu viel Geld und die spielen nicht für Sport, die spielen für Geld. Früher, also vor 30 Jahren, vor 40 Jahren, war vollkommen anderer Sport.
1: Ja, und abschließend, was sagen Sie zu dem ganzen Drumherum? Es gab ja viele kritische Stimmen bereits.
5: Ja, grenzwertig, zu kommerziell, zu amerikanisch.
6: Typisch amerikanisch, das gehört nicht dahin. Sport ist Sport, Fußball bleibt Fußball.
0: Ich war ein bisschen irritiert für die Halbzeitpause, also diese Show-Einlagen. Auch die waren zu erwarten bei den Amerikanern, weil, aber wenn es dann, wie man so schön sagt, 50-50, dass man das Fußballspiel dann in der Pause vergisst, dann bin ich auch fehl am Platz irgendwann. Dann möchte ich doch wieder zur WM zurück, wie es vorher war. Also das war mir ein Tuck zu viel.
4: Erstmal muss ich auch sagen, also Amerika, das mit dem Präsidenten, dass er sich da eingemischt hat, ist natürlich auch nicht richtig. Und diese Sache so mit diesen, was neu eingeführt wurde, mit diesen Trinkpausen, war ich eigentlich auch ein bisschen skeptisch, aber man hat dann gehört, dass das mit der Werbung zusammenhängen soll. Also ist das, naja, es war nicht so schön.
7: Ja, würde ich auch mich anschließen an den Stimmen, ja. Das war zu viel Plum, Plum. Ja.
8: Und zu viel Trump, zu viel Macht.
7: Ja.
8: Es ist kein Fußball mehr, es ist kein Sport mehr. Sorry. Ja, ich guck's nicht mehr.
7: Nee. Und in 4 Jahren wird es ja noch schlimmer.
2: Das ist eine Ansichtssache. Also ich fand es ganz okay. Und Zuschauer waren genug da. Ansonsten war alles auszuhalten.
0: Ich sage immer Glatzkopf. Das ist der ganze Chef oder was, aber den muss man absetzen. Der guckt da nur und da brüstet sich so, wie hat das mit Trump zusammengestanden. Da am besten wäre immer so, wie Trump hat das mit Königin Elisabeth gemacht. Da hat die am Seite geschoben und hat sich selber vor Kamera gestellt. Und jetzt ist der Glatzkopf, da würde man am besten auch so machen. Wa?
3: Ich bin auch kein Freund von viel Firlefanz drumherum. Also ich liebe eigentlich den Fußball so, wie er ist. Und da gehören keine Trinkpausen bei 20 Grad dazu und da gehören auch keine Halbzeitshows dazu. Aber gut, Globalisierung, Veränderung im Leben bringt manchmal Dinge, die einem halt nicht unbedingt gefallen. Das muss man sehen. Es ist ja auch eine Entwicklung in der FIFA. Also man hat schon natürlich den Eindruck, die Kommerzialisierung insgesamt, ja, die nimmt wie auf vielen Gebieten halt auch im Fußball immens zu. Das ist nicht gut.

0: Es tut dem Fußball, denke ich, nicht gut, ob das aufzuhalten ist. Das wird sich zeigen. Aber es sind eben bestimmte Mechanismen, auch bestimmte Personen in der FIFA und in der Weltpolitik, die diese Dinge halt steuern. Und man muss mal gucken, ob das aufzuhalten ist. Also ich bin dafür, den reinen Fußball zu präsentieren und ordentlich Fußball zu spielen. Das begeistert die Leute, zumindest in Deutschland und in vielen Teilen Europas wahrscheinlich auch genügend.
1: Hat mich nicht so interessiert. Ich halte Sportliches, Sportliches, Politisches, Politisches. Mhm. Und ich finde, das sollte auch so bleiben. Politik hat im Sport meiner Meinung nach nichts zu suchen. Und deswegen interessiert mich das nicht so. Ich fokussiere mich aufs Sportliche.
2: Okay, gut. Dann danke und noch einen schönen Tag.
1: Danke, so, tschüss.
3: Am 20. Juli ereignete sich gegen 15.09 Uhr auf der BAB 9 zwischen den Anschlussstellen Köselitz und Kleinmarzehens in Fahrtrichtung Berlin ein Verkehrsunfall mit einem beteiligten Fahrzeug. Ein 59-jähriger Fahrzeugführer befuhr mit seinem Motorrad der Marke Harley-Davidson den rechten Fahrstreifen und beabsichtigte, auf den Parkplatz Rosselquelle abzufahren. Beim Befahren des Parkplatzes geriet das Motorrad ins Rutschen, wodurch der Fahrzeugführer die Kontrolle über das Fahrzeug verlor und mit der linken Fahrzeugseite gegen den Bordstein kollidierte. Das Motorrad war infolge des Unfalls nicht mehr fahrbereit und musste abgeschleppt werden. Der Fahrzeugführer erlitt leichte Verletzungen, lehnte jedoch eine medizinische Behandlung in einem Klinikum ab. Es entstand ein Gesamtschaden in Höhe von etwa 10.000 Euro. Und das waren sie, die aktuellen Nachrichten aus der RAN1-Redaktion. Wir schauen jetzt noch auf den Wetterbericht und die Meldungen aus der Region. Morgen sehen wir uns dann an gleicher Stelle wieder. Bis dahin, machen Sie es gut.
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11: Morgen wird das Wetter mild mit Höchsttemperaturen von bis zu 24 Grad. Der Himmel bleibt durchgehend leicht bewölkt. Es kommt ein leichter Westwind. Mit Regen ist den ganzen Tag nicht zu rechnen. Am Wochenende bleiben die Temperaturen ähnlich, wobei es sonntags zu leichten Regen kommt.

0: Wir sind heute im Schloss Köthen, hinter uns das Veranstaltungszentrum. Und passend dazu habe ich mir heute Susi eingeladen. Hallo.
1: Hi.
0: Das hat einen besonderen Grund, denn du bist im Halbfinale von der Casting-Sendung Die Stimme Mitteldeutschlands. Über 100 Personen haben sich dort beworben und du bist nun einer von 11, die im Halbfinale eingezogen sind. Erste Frage: Was genau ist denn die Stimme Mitteldeutschlands?
1: Die Stimme Mitteldeutschlands ist eine Castingshow in Freital. War letztes Jahr bekannt als Freital sucht den Schlagerstar und wurde dieses Jahr ausgeweitet auf 5 Bundesländer, und zwar Sachsen-Anhalt, Sachsen, Thüringen, Brandenburg und Niedersachsen. Genau. Und ja, es hat sich auch die Musik, also das Musikgenre erweitert. Genau.
0: Was ist denn dein Musikgenre?
1: Also mein Musikgenre ist nicht der Schlager, eher so der Pop oder Rock. Und ja, wichtig zu erwähnen wäre vielleicht auch, dass es vor allen Dingen deutsche Musik sein sollte.
0: Und welche Lieder hast du dort performt? Also waren das Lieder, die du selbst geschrieben hast, oder waren das eher Coversongs?
1: Das waren Coversongs. Ich habe dort performt mit Ich wünsch dir von Sarah Connor. Einfach weil der Song gut zu meiner Stimme passt und auch immer gutes Feedback gab. Und in der zweiten Runde habe ich dann einen Song performt, den ich selbst sehr gerne mag, der auf mir sehr am Herzen liegt. Und zwar Schmetterling von Sophia.
0: Schön. Ich glaube, das Publikum hat das auch sehr gut aufgenommen. Wie war denn dieses Voting? Also war das so, dass dort eine Jury entschieden hat oder gab es auch ein Zuschauervoting? Wie kann ich mir das vorstellen?
1: Also sowohl als auch. Also es gab zwei Runden tatsächlich. In der ersten Runde hat nur die Jury entschieden. Und die saß tatsächlich hinter mir. Und in der zweiten Runde war dann Jury und Publikumsvoting. Und ja, da habe ich mich mit Schmetterlingen scheinbar in die Herzen der Menschen gesungen. Denn ich bin weitergekommen.
0: Am 14. August findet das Halbfinale statt. Ist noch ein bisschen Zeit, das heißt, die nutzt du auch, um deine Stimme noch ein bisschen zu üben.
1: Ja, auf das, also das auf alle Fälle, um selbst noch ein wenig zu üben, natürlich mich vorzubereiten und um natürlich auch, sag ich jetzt mal, Fans zu erreichen. Denn ich muss Stimmen sammeln, damit ich im Halbfinale weiterkommen kann und vielleicht auch in die Top 5.
0: Du hast ja kürzlich schon ein größeren Fankreis. Man kennt dich ja auch. Du singst ja auch hier in Köthen. Wie kamst du damals eigentlich dazu, in den Gesang zu gehen?
1: Das wurde mir tatsächlich in die Wiege gelegt. Also meine Mama selber ist auch Sängerin, Manuela Michel, und auch bekannt hier in Köthen und viel unterwegs. Und sie hat mich von Anfang an einfach immer unterstützt, hat mich gefördert. Ich bin in der Musikschule seit Jahren, eigentlich schon seit ich laufen kann, habe dort Früherziehung gemacht, bin in verschiedenen Gruppen unterwegs gewesen, habe in der Musikschulband in den Anfängen mitgemacht, bin bei FOT, falls das noch ein Begriff ist, Future of Theater, mit dabei gewesen, bin jetzt bei den Cherry Ladies und auch Frontsängerin von Hotstoff.
0: Also ordentlich was los bei dir, deinem Gesangsleben.
1: Ja.
0: Wenn man jetzt nicht bis zum 14. August warten möchte, bis das halt ja dann ausgestrahlt wird, wo kann man dich denn in der Zwischenzeit noch so sehen?
1: Also aktuell tatsächlich nur am 17. Juli bei Schlager am Elbufer in Dresden. Das ist auch eine Promotion-Aktion teilweise von Die Stimme Mitteldeutschlands. Und ja, ansonsten, ich stehe auch noch gern zur Verfügung, falls irgendwo eine Hochzeitssängerin oder Eventsängerin gebraucht wird.
0: Vielleicht magst du noch mal kurz sagen, wie kam es überhaupt dazu, dass du dort ja jetzt doch Teil der Show bist? Also ich meine, da gehört ja sicherlich auch ein bisschen Überwindung dazu, gerade wenn man nicht einfach nur einen Auftritt hat, sondern wenn man sich ja auch noch mit anderen beweisen muss oder vor anderen beweisen muss. Das wird sicherlich noch mal eine andere Nummer sein, als einfach irgendwie auf einer Hochzeit zu singen, oder?
1: Das auf jeden Fall, ja. Also im Grunde genommen, ich wurde von einer Freundin, tatsächlich Alice in der Plastikwelt, auch bekannt von Die Bühne gehört dir.
0: Das fand letztes Jahr hier in Köthen statt. Oder
1: Vorletztes Jahr,
0: vorletztes Jahr, genau.
1: 2024, sorry.
0: 2024 hier im Veranstaltungszentrum. Auch eine sehr
1: Genau.
0: schöne Idee und Show.
1: Genau. Da bin ich ja auch aufgetreten mit den Cherry Ladies, als Susie and the Cherry Ladies, und wir haben den dritten Platz geholt. Genau, und Alice in der Plastikwelt war auch Teil von Die Bühne gehört dir, und seitdem sind wir auch wieder rege im Kontakt, sind Freundinnen, und sie hatte den Flyer an mich weitergeleitet. Sie selber hat sich nicht beworben, sie hat mich dort gesehen, anscheinend.

0: hatte sie da gut vorausschauen können. Genau, und ja, ich hatte natürlich lange, lange überlegt, auch aufgrund dessen, dass eben viele Termine jetzt anstehen und bin ja auch zweifach Mama mit der Familie. Aber ich konnte dann letztendlich dem Reiz nicht widerstehen und habe dann am letzten Bewerbungstag um 11:30 in der Nacht mein Bewerbungsvideo noch abgeschickt.
1: Zum Glück, weil jetzt bis zum Halbfinale und natürlich auch das große Ziel ist sicherlich das Finale und natürlich auch den Titel, oder?
0: Ja, würde ich schon, also ich würde es begrüßen.
1: Aber was bekommst du denn da so, Plattenvertrag und Management oder was ist so der Gewinn?
0: Vielleicht gibt es das im Anschluss noch, aber der Gewinn ist aktuell eine Aufnahme eines Songs. Den hat ein Produzent, der auch in der Jury sitzt, selbst geschrieben. Ich kenne ihn noch nicht. Das wird dann Teil des Finales sein. Dazu ein Videodreh, sowie auch eine Reise nach Ägypten für zwei.
1: Das ist schon ein sehr guter Gewinn,
0: Ja,
1: ja.
0: genau. Ja, und ich glaube, da waren noch ein, zwei andere Gewinner, die mir jetzt natürlich auch nicht auf Anhieb einfallen wollen, aber auf jeden Fall, es würde sich schon lohnen, ich würde mich schon sehr freuen.
1: Also auf jeden Fall Boten am 14. August im Halbfinale und alle Krötnerinnen und Krötner natürlich auch darüber hinaus sind aufgerufen, dich natürlich auch währenddessen auch schon zu unterstützen.
0: Dankeschön.
1: Dankeschön, dass wir heute sprechen konnten. Ich wünsche dir auch ganz viel Erfolg, ganz viel Glück und das Finale. Wann ist das Finale?
0: Das Finale wird dann am 11. und 12. September sein.
1: Also, da sehen wir dich hoffentlich auch wieder bei Die Stimme Mitteldeutschlands. Dankeschön und alles Gute.
0: Dankeschön.

0: Die Woche ist fast geschafft und ich darf Sie recht herzlich zur Donnerstagsausgabe der zeitnahen Nachrichten hier bei RAN 1 begrüßen. Der Sommer ist da und das möchte der Jugendclub Zoberberg gemeinsam mit seinen Gästen gebührend feiern. Am 31. Juli ab 14 Uhr lädt die Einrichtung alle Jugendlichen, Familien, Nachbarn sowie Interessierte herzlich zum diesjährigen Sommerfest ein. Auf dem großzügigen Außengelände und in den Räumlichkeiten des Jugendclubs erwartet die Besucher ein abwechslungsreiches Programm für Jung und Alt. Wir möchten gemeinsam mit den Kindern, Jugendlichen und Nachbarn einen unvergesslichen Nachmittag verbringen und die Ferienzeit feiern, sagt das Team des Jugendclubs. Für das leibliche Wohl sorgt ein Barbecue. Darüber hinaus können sich die Gäste auf spannende Mitmachaktionen, Musik mit DJ Bade sowie viele Möglichkeiten zum Austauschen, Kennenlernen und gemütlichem Beisammensein freuen. Beim ZAB Sommerfest am vergangenen Samstag konnten die Fans des Dessau-Roßlauer HV ihre Mannschaft einmal abseits des Handballparketts erleben. Statt mit dem Ball in der Hand ging es für die Zweitliga-Profis auf den Fußballplatz nach Mildensee. Neben dem sportlichen Wettkampf stand vor allem der Austausch zwischen Spielern und Fans im Mittelpunkt.
1: Die Saison 2026/27 des Zweitligisten Dessau-Roßlauer HV steht kurz bevor. Die Vorfreude bei den Fans ist bereits groß. Beim ZAB-Sommerfest am 18. Juli in Dessau-Mildensee blickten Spieler und Anhänger gemeinsam auf die vergangene Spielzeit zurück, mit ihren Höhen und Tiefen.
2: Wir haben im DAV wieder, ich sag mal, gut abgeschnitten, was für uns Fans ja auch wichtig ist. Hatten eine sehr starke Hinrunde, in der Rückrunde hat es ja ein bisschen, ja, war es nicht mehr ganz so gut, aber egal. Wir sind der Dessau-Roßlauer HV, wir sind Fans davon, wir stehen hinter der Mannschaft und werden es auch immer weiter unterstützen.
1: Auch wenn aktuell keine Handballspiele stattfinden, bietet das Sommerfest die Gelegenheit, Spieler und Fans zusammenzubringen. Im Mittelpunkt steht die Unterstützung der Mannschaft für die kommende Saison.
2: Wir sind ja alles Handballfans von der V06 und in der handballfreien Zeit wollen wir natürlich auch uns mal treffen, was zusammen unternehmen. Und da gibt es dann halt ein paar Veranstaltungen, wie jetzt dieses Fußballturnier und Sommerfest oder dann Volleyballturniere, dass die Fans auch wieder zusammen miteinander was machen, sich sehen, was erleben. Das ist eigentlich ganz wichtig, wenn man so eine Fangemeinschaft ist, dass man auch den Zusammenhalt hat.
1: Vor allem der Spaß stand bei den verschiedenen Fanclubs im Vordergrund. Die Profi-Handballer tauschten für einen Tag den Handball gegen den Fußball und zeigten ihr Können auf dem Sportplatz, wenn auch auf ungewohntem Spielfeld.
2: 14 Uhr spielt die Handballmannschaft ein Spiel gegeneinander. Ab 15:30 spielt dann der SV Mildensee gegen Wörlitz nochmal Fußball. Also wir haben heute ein wirklich sportliches Programm hier.
1: Nach dem gemeinsamen Aufwärmen wurden die Spieler in zwei Mannschaften eingeteilt. Unter dem Motto Jung gegen Alt traten die Neuzugänge gegen die langjährigen Teammitglieder an. Es fielen einige Tore, doch wichtiger als das Ergebnis war die gute Stimmung auf und neben dem Platz. Auch für die jüngsten Gäste wurde einiges geboten. Neben einer Hüpfburg, einer Malecke und Verkaufsständen der Kinder konnten sie sich auf dem Sportplatz austoben und selbst zum Ball greifen. So war für die ganze Familie etwas dabei, ein Aspekt, auf den die Organisatoren besonderen Wert legen.
2: Es ist uns als Sektion Mildensee, ist es wichtig, das für alle auszurichten, weil es ist ein Fantreffen in dem Sinne, aber es soll daraus auch ein Familienfest werden, weil man kann ja vieles machen, die Anlage ist groß und da soll ruhig die ganze Familie da sein, dass auch die Frauen und Kinder ihren Spaß haben.
1: Für die Fanclubs des DAHVs war das Sommerfest eine gelungene Mischung aus Sport und Geselligkeit. Auch das leibliche Wohl kam dabei ebenso wenig zu kurz wie der Austausch untereinander. Mit dem Blick auf die kommende Ausgabe ist die Vorfreude bereits groß.
2: Nächstes Jahr haben wir unser 5-jähriges Jubiläum, wo wir auch wieder ein bisschen was krachen lassen werden, mal richtig was losmachen werden. Ja, es macht jedes Jahr Spaß und ich hoffe, dass wir es so auch weiterführen können. Im nächsten Monat setzen wir uns mit unserem Vorstand zusammen. Dann werden wir einiges besprechen und dann werden wir langsam anfangen zu planen. Aber jetzt kann ich dazu noch nichts sagen.
1: Mit viel Gemeinschaftsgefühl und guter Stimmung endet das Sommerfest. Die Unterstützung der Fans für die neue Saison ist dem DRHV schon jetzt sicher.
0: Die Touristinformation der Stadt Zerbst-Anhalt bietet Gästen und Einheimischen regelmäßig Stadtführungen zu unterschiedlichen Themen an. 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

0: 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Anmeldungen und weitere Informationen nimmt die Touristinformation Zerbst telefonisch unter 03923 754 225, per E-Mail an touristinformation@stadt-zerbst.de oder persönlich in der Touristinformation in der Schlossfreiheit 12 entgegen. Am vergangenen Wochenende erreichte die Fußball-Weltmeisterschaft ihren Höhepunkt. Im Finale der bislang größten WM der Geschichte mit insgesamt 104 Partien trafen Spanien und Argentinien aufeinander. Nach einem umkämpften Spiel sicherte sich Spanien schließlich durch den Treffer von Ferran Torres in der 106. Minute den 1:0-Erfolg und ist damit Weltmeister. Weltweit verfolgten rund 1,5 Milliarden Menschen das Endspiel. Allein in Deutschland schalteten 17,36 Millionen Zuschauer ein. Doch wie war die Stimmung in der Bauhausstadt? Haben auch die Menschen in Dessau-Roßlau das Finale verfolgt? Und wie bewerten sie das Spiel? Wir waren erneut mit der Kamera unterwegs und haben nachgefragt. Am Sonntag fand ja das WM-Finale statt. Spanien hat gegen Argentinien gewonnen. Wie fanden Sie das Spiel?
1: Langweilig eigentlich. Es war nicht sehr schön, aber das war zu erwarten bei den beiden Mannschaften, dass die eine versucht, das Spiel mehr der anderen zu zerstören, um letzten Endes ins Elfmeterschießen zu kommen. Das war die Option oder das war das Ziel der einen. Ich spreche jetzt nicht, weil Sie können sich denken, welche Mannschaft das war. Das war, wer da einigermaßen fußballkennerisch unterwegs ist, der weiß das von vornherein. Ansonsten, ja, haben wir immer sporadisch. Wir haben nun nicht jedes Spiel geschaut.
2: Halbe. Spanien war besser, verdient gewonnen.
3: Es war ziemlich gut, aber einseitig.
4: Ich war enttäuscht von den Argentinier. Die haben zu brutal und zu primitiv. Das war nicht schön. Also Spanien, obwohl, ich habe gleich zu meiner Frau gesagt, also ich tippe zum Argentinier. Aber war angenehm überrascht von Spanien. Die haben schön gespielt und fair gespielt. War. Da waren so super solche, Faule war, so irgendwie so hat er geschubbt und sowas war. Na, aber vielleicht das gehört zum Kunst.
5: Nicht so besonders. Brutal. Ich war voll auf Spanien fixiert.
6: Schlecht. Also von Argentinien schlecht, von Spanien gut.
7: Ja, es war sicherlich kein überragendes Fußballspiel. Interessant und spannend schon, aber chancenmäßig war jetzt von beiden Mannschaften nicht allzu viel. Spanien hat aber natürlich wesentlich mehr Spielanteile, Ballbesitz. Gut, Ballbesitz heißt nicht immer schön und attraktiv. Aber trotzdem natürlich aus meiner Sicht verdient für die Spanier der Sieg, weil sie ein, zwei Chancen mehr hatten, die Argentinier so gut wie keine. Insofern, auch wenn es dann in die Verlängerung ging und das Tor recht spät gefallen ist, aber ein verdienter Sieg für Spanien. Und sie haben mit dem Stil, den sie Fußball gespielt haben und ich glaube ein Gegentor insgesamt in der gesamten WM, am Ende halt zu Recht auch den Titel gewonnen.
6: Und was sagen Sie zum Abschneiden der deutschen Mannschaft?
2: Naja, das war zu erwarten. Keine Überraschung.
8: Schade, sehr, sehr schade, dass sie da so versagt haben. Und die Leute oder die Fußballer haben es eigentlich drauf, aber konnten es nicht umsetzen.
3: Na, unterirdisch.
1: Ja, Gott im Himmel. Auch das war zu erwarten. Da habe ich keine großen Erwartungen. Das letzte Spiel war sehr, sehr unter Niveau. Da haben sie sich sehr schlecht verkauft, fand ich. Also da hätten sie einfach kämpferisch ein bisschen mehr zulegen können. Spielerisch habe ich gar nicht so viel erwartet, weil sicherlich sehr viele Einzelkönner in der Mannschaft sind, aber es war keine geschlossene Mannschaft von vornherein. Und die haben auch wahrscheinlich zu wenig miteinander trainiert und gespielt, sodass da auch kein Zusammenhalt da war. Da fehlt auch eine Persönlichkeit, die Mannschaft ein bisschen führen kann, die ist da nicht vorhanden gewesen. Also früher war es so ein Mats Hummels, der dann doch voranging und dann mal die anderen mitreißen konnte. Das hat ein bisschen gefehlt und das, wenn da nicht so eine Struktur, eine Hierarchie, sagte man immer früher, in einer Mannschaft ist, dann stimmt was nicht, dann funktioniert das nicht. Bei Argentinien war es alles, da war der Chef halt das Zentrum und alle haben drumherum getanzt und haben die Arbeit gemacht. Und der hat eben darauf gewartet, dass er sein Highlight setzen kann.
6: Katastrophe. Absolute Katastrophe, muss ich was ändern.
5: Ja, das ist doch bekannt, wie die abgeschnitten haben. Also das war nicht so toll und naja, okay, so verabschiedet man sich von der WM.
7: Ja, also ich denke, jeder, ob Ahnung oder Nicht-Ahnung vom Fußball, ist natürlich maßlos enttäuscht vom Auftritt der deutschen Nationalmannschaft. Im Nachhinein vielleicht umso mehr, wenn man dann die ganzen Diskussionen, Debatten hört hinter den Kulissen, dass dieser bedingungslose Kampf- und Siegeswillen, den man bei einer Weltmeisterschaft von einem deutschen Team halt erwartet, den hat man in der Tat nicht gesehen. Also auch keine geschlossene Mannschaftsleistung, auch individuell. Das Leistungsvermögen, das sicherlich einige Spieler haben, in keinster Weise ausgeschöpft und als Team so gut wie nichts auf die Reihe bekommen. Also das war auf Deutsch gesagt sehr, sehr schwach und man kann nur hoffen, dass es ist ja nicht nur mit einem Trainerwechsel getan. Sicherlich wird Klopp als erfahrener und sehr, sehr erfolgreicher Trainer in Mainz, Dortmund, Liverpool versuchen einiges zu verändern, aber er allein kann es natürlich nicht, das gesamte System Fußball in Deutschland. Muss man überdenken, was macht Deutschland verkehrt? Wir haben mit Sicherheit hervorragende oder jede Menge großartige Nachwuchsleistungszentren in Deutschland, von Hamburg bis München verteilt über die ganze Republik. Aber muss man die Frage stellen, was kommt am Ende dabei heraus? Also im Moment sehr wenig. Und wenn man das letzte Jahrzehnt verfolgt mit dem jeweils frühzeitigen Ausscheiden bei einer Weltmeisterschaft in den letzten 3 Weltmeisterschaften, ist ja dann kein Zufallsprodukt, sondern zeigt also, dass die Entwicklung der Nationalmannschaft im letzten Jahrzehnt nicht gut war und wir im Moment überhaupt nicht zur Weltklasse gehören. Das heißt, hier muss also eine Menge passieren in den nächsten Jahren, damit Deutschland dann wirklich wieder in die Weltspitze aufschließen kann.
9: Es ist ja nicht gerade prickelnd, nein.
4: Und die haben zu viel Geld. Zu viel Geld und die spielen nicht für Sport, die spielen für Geld. Früher, also vor 30 Jahren, vor 40 Jahren, war vollkommen anderer Sport.
6: Ja, und abschließend, was sagen Sie zu dem ganzen Drumherum? Es gab ja viele kritische Stimmen bereits.
3: Ja, grenzwertig, zu kommerziell, zu amerikanisch.
2: Typisch amerikanisch, das gehört nicht dahin. Sport ist Sport, Fußball bleibt Fußball.
1: Ich war ein bisschen irritiert für die Halbzeitpause, also diese Show-Einlagen. Auch die waren zu erwarten bei den Amerikanern, aber wenn es dann, wie man so schön sagt, 50-50, dass man das Fußballspiel dann in der Pause vergisst, dann bin ich auch fehl am Platz irgendwann. Dann möchte ich doch wieder zur WM zurück, wie es vorher war. Also das war mir ein Tuck zu viel.
9: Erstmal muss ich auch sagen, also Amerika, das mit dem Präsidenten, dass er sich da eingemischt hat, ist natürlich auch nicht richtig. Und diese Sache so mit diesen, was neu eingeführt wurde, mit diesen Trinkpausen, war ich eigentlich auch ein bisschen skeptisch. Aber man hat dann gehört, dass es mit der Werbung zusammenhängen soll. Also ist das, naja, es war nicht so schön.
8: Ja, würde ich auch mich anschließen an den Stimmen, ja. Das war zu viel Plum, Plum. Ja.
10: Und zu viel Trump, zu viel Macht.
8: Ja.
10: Es ist kein Fußball mehr, es ist kein Sport mehr. Sorry. Ja, ich gucke es nicht mehr.
8: Nee. Und in 4 Jahren wird es ja noch schlimmer.
5: Das ist eine Ansichtssache. Also ich fand es ganz okay. Aber die Zuschauer waren genug da. Ansonsten war alles auszuhalten.
4: Ich sage immer Glatzkopf. Das ist der ganze Chef oder was, aber den muss man absetzen. Der guckt da nur und da brüstet sich so, wie hat das mit Trump zusammengestanden. Da am besten wäre mal so, wie Trump hat das mit Königin Elisabeth gemacht. Da hat die am Seite geschoben und hat sich selber vor Kamera gestellt. Und jetzt den Glatzkopf, da würde mal am besten auch so machen. Wa?
7: Ich bin auch kein Freund von viel Firlefanz drumherum. Also ich liebe eigentlich den Fußball so, wie er ist. Und da gehören keine Trinkpausen bei 20 Grad dazu und da gehören auch keine Halbzeitshows dazu. Aber gut, Globalisierung, Veränderung im Leben bringt manchmal Dinge, die einem halt nicht unbedingt gefallen. Das muss man sehen. Es ist ja auch eine Entwicklung in der FIFA. Also man hat schon natürlich den Eindruck, die Kommerzialisierung insgesamt, ja, die nimmt wie auf vielen Gebieten halt auch im Fußball immens zu. Das ist nicht gut.

0: Und
1: Alles
0: noch einen
1: klar.
0: schönen Tag.
1: Danke ebenso. Ciao.
0: Tschüss. Am 20. Juli ereignete sich gegen 15.09 Uhr auf der BAB9 zwischen den Anschlussstellen Köselitz und Kleinmarzehens in Fahrtrichtung Berlin ein Verkehrsunfall mit einem beteiligten Fahrzeug. Ein 59-jähriger Fahrzeugführer befuhr mit seinem Motorrad der Marke Harley-Davidson den rechten Fahrstreifen und beabsichtigte, auf den Parkplatz Rosselquelle abzufahren. Beim Befahren des Parkplatzes geriet das Motorrad ins Rutschen, wodurch der Fahrzeugführer die Kontrolle über das Fahrzeug verlor und mit der linken Fahrzeugseite gegen den Bordstein kollidierte. Das Motorrad war infolge des Unfalls nicht mehr fahrbereit und musste abgeschleppt werden. Der Fahrzeugführer erlitt leichte Verletzungen, lehnte jedoch eine medizinische Behandlung in einem Klinikum ab. Es entstand ein Gesamtschaden in Höhe von etwa 10.000 Euro. Und das waren sie, die aktuellen Nachrichten aus der RAN1-Redaktion. Wir schauen jetzt noch auf den Wetterbericht und die Meldungen aus der Region. Morgen sehen wir uns dann an gleicher Stelle wieder. Bis dahin, machen Sie es gut.
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9: Morgen wird das Wetter mild mit Höchsttemperaturen von bis zu 24 Grad. Der Himmel bleibt durchgehend leicht bewölkt. Es kommt ein leichter Westwind. Mit Regen ist den ganzen Tag nicht zu rechnen. Am Wochenende bleiben die Temperaturen ähnlich, wobei es sonntags zu leichten Regen kommt.

0: Wir sind heute im Schloss Köthen, hinter uns das Veranstaltungszentrum. Und passend dazu habe ich mir heute Susi eingeladen. Hallo.
1: Hi.
0: Das hat einen besonderen Grund, denn du bist im Halbfinale von der Casting-Sendung Die Stimme Mitteldeutschlands. Über 100 Personen haben sich dort beworben und du bist nun einer von 11, die im Halbfinale eingezogen sind. Erste Frage, was genau ist denn die Stimme Mitteldeutschlands?
1: Die Stimme Mitteldeutschlands ist eine Castingshow in Freital. War letztes Jahr bekannt als Freital sucht den Schlagerstar und wurde dieses Jahr ausgeweitet auf 5 Bundesländer, und zwar Sachsen-Anhalt, Sachsen, Thüringen, Brandenburg und Niedersachsen. Genau. Und

0: hat sich auch die Musik, also das Musikgenre erweitert. Genau.
1: Was ist denn dein Musikgenre?
0: Also mein Musikgenre ist nicht der Schlager, eher so der Pop oder Rock. Und ja, wichtig zu erwähnen wäre vielleicht auch, dass vor allen Dingen deutsche Musik sein sollte.
1: Und welche Lieder hast du dort performt? Also waren das Lieder, die du selbst geschrieben hast, oder waren das eher Coversongs?
0: Das waren Coversongs. Ich habe dort performt mit Ich wünsch dir von Sarah Connor.
1: Mhm.
0: Einfach weil der Song gut zu meiner Stimme passt und auch immer gutes Feedback gab. Und in der zweiten Runde habe ich dann einen Song performt, den ich selbst sehr gerne mag, der auf mir sehr am Herzen liegt. Und zwar Schmetterling von Sophia.
1: Schön. Ich glaube, das Publikum hat das auch sehr gut aufgenommen. Wie war denn dieses Voting? Also war das so, dass dort eine Jury entschieden hat, oder gab es auch ein Zuschauervoting? Wie kann ich mir das vorstellen?
0: Also sowohl als auch. Also es gab zwei Runden tatsächlich. In der ersten Runde hat nur die Jury entschieden und die saß tatsächlich hinter mir. Und in der zweiten Runde war dann Jury und Publikumsvoting. Und ja, da habe ich mich mit Schmetterlingen scheinbar in die Herzen der Menschen gesungen, denn ich bin weitergekommen.
1: Am 14. August findet das Halbfinale statt. Ist noch ein bisschen Zeit, das heißt, die nutzt du auch, um deine Stimme noch ein bisschen zu üben.
0: Ja, auf das, also das auf alle Fälle, um selbst noch ein wenig zu üben, natürlich mich vorzubereiten und um natürlich auch, sag ich jetzt mal, Fans zu erreichen. Denn ich muss Stimmen sammeln, damit ich im Halbfinale weiterkommen kann und vielleicht auch in die Top 5.
1: Du hast ja kürzlich schon ein größeren Fankreis. Man kennt dich ja auch. Du singst ja auch hier in Köthen. Wie kamst du damals eigentlich dazu, in den Gesang zu gehen?
0: Das wurde mir tatsächlich in die Wiege gelegt. Also meine Mama selber ist auch Sängerin, Manuela Michel, und auch bekannt hier in Köthen und viel unterwegs. Und sie hat mich von Anfang an einfach immer unterstützt, hat mich gefördert. Ich bin in der Musikschule seit Jahren, eigentlich schon seit ich laufen kann, habe dort Früherziehung gemacht, bin in verschiedenen Gruppen unterwegs gewesen, habe in der Musikschulband in den Anfängen mitgemacht, bin bei FOT, falls das noch ein Begriff ist, Future of Theater, mit dabei gewesen, bin jetzt bei den Cherry Ladies und auch Frontsängerin von Hot Stuff.
1: Also ordentlich was los bei dir, deinem Gesangsleben.
0: Ja.
1: Wenn man jetzt nicht bis zum 14. August warten möchte, bis das halt ja dann ausgestrahlt wird, wo kann man dich denn in der Zwischenzeit noch so sehen?
0: Also aktuell tatsächlich nur am 17. Juli bei Schlager am Elbufer in Dresden.
1: Mhm.
0: Das ist auch eine Promotion-Aktion teilweise von Die Stimme Mitteldeutschlands. Und ja, ansonsten, ich stehe auch noch gern zur Verfügung, falls irgendwo eine Hochzeitssängerin oder Eventsängerin gebraucht wird.
1: Vielleicht magst du noch mal kurz sagen, wie kam es überhaupt dazu, dass du dort ja jetzt doch Teil der Show bist? Also ich meine, da gehört ja sicherlich auch ein bisschen Überwindung dazu, gerade wenn man nicht einfach nur einen Auftritt hat, sondern wenn man sich ja auch noch mit anderen beweisen muss oder vor anderen beweisen muss. Das wird sicherlich noch mal eine andere Nummer sein, als einfach irgendwie auf einer Hochzeit zu singen, oder?
0: Das auf jeden Fall, ja. Also im Grunde genommen, ich wurde von einer Freundin, tatsächlich Alice in der Plastikwelt, auch bekannt von Die Bühne gehört dir,
1: Das fand letztes Jahr hier in Köthen statt. Oder
0: vorletztes Jahr,
1: vorletztes Jahr, genau.
0: 2024, sorry.
1: 2024 hier im Veranstaltungszentrum. Auch eine sehr
0: Genau.
1: schöne Idee und Show.
0: Genau. Da bin ich ja auch aufgetreten mit den Cherry Ladies, als Susie and the Cherry Ladies, und wir haben den dritten Platz geholt. Genau, und Alice in der Plastikwelt war auch Teil von Die Bühne gehört dir, und seitdem sind wir auch wieder rege im Kontakt, sind Freundinnen, und sie hatte den Flyer an mich weitergeleitet. Sie selber hat sich nicht beworben, sie hat mich dort gesehen. Anscheinend hatte sie da gut vorausschauen können. Genau, und ja, ich hatte natürlich lange, lange überlegt, auch aufgrund dessen, dass eben viele Termine jetzt anstehen, und bin ja auch zweifach Mama der Familie. Aber ich konnte dann letztendlich dem Reiz nicht widerstehen und habe dann am letzten Bewerbungstag um 11:30 in der Nacht mein Bewerbungsvideo noch abgeschickt.
1: Zum Glück, weil es bis zum Halbfinale und natürlich auch das große Ziel ist sicherlich das Finale und natürlich auch den Titel, oder?
0: Ja, würde ich schon, also ich würde es begrüßen.
1: Aber was bekommst du denn da so Plattenvertrag?

0: Vertrag und Management oder was ist so das der Gewinn?
1: Vielleicht gibt es das im Anschluss noch, aber der Gewinn ist aktuell eine Aufnahme eines Songs. Den hat ein Produzent, der auch in der Jury sitzt, selbst geschrieben. Ich kenne ihn noch nicht. Das wird dann Teil des Finales sein. Dazu ein Videodreh, sowie auch eine Reise nach Ägypten für zwei.
0: Das ist schon ein sehr guter Gewinn,
1: Ja,
0: ja.
1: genau. Ja, und ich glaube, da waren noch ein, zwei andere Gewinner, die mir jetzt natürlich auch nicht auf Anhieb einfallen wollen, aber auf jeden Fall, es würde sich schon lohnen. Ich würde mich schon sehr freuen.
0: Also auf jeden Fall Boten am 14. August im Halbfinale. Und alle Krötnerinnen und Krötner natürlich auch darüber hinaus sind aufgerufen, dich natürlich auch währenddessen auch schon zu unterstützen.
1: Dankeschön.
0: Dankeschön, dass wir heute sprechen konnten. Ich wünsche dir auch ganz viel Erfolg, ganz viel Glück und das Finale. Wann ist das Finale?
1: Das Finale wird dann am 11. und 12. September sein.
0: Also, da sehen wir dich hoffentlich auch wieder bei Die Stimme Mitteldeutschlands. Dankeschön und alles Gute.
1: Dankeschön.

0: Die Woche ist fast geschafft und ich darf Sie recht herzlich zur Donnerstagsausgabe der Zeitnahen Nachrichten hier bei RAN 1 begrüßen. Der Sommer ist da und das möchte der Jugendclub Zoberberg gemeinsam mit seinen Gästen gebührend feiern. Am 31. Juli ab 14 Uhr lädt die Einrichtung alle Jugendlichen, Familien, Nachbarn sowie Interessierte herzlich zum diesjährigen Sommerfest ein. Auf dem großzügigen Außengelände und in den Räumlichkeiten des Jugendclubs erwartet die Besucher ein abwechslungsreiches Programm für Jung und Alt. Wir möchten gemeinsam mit den Kindern, Jugendlichen und Nachbarn einen unvergesslichen Nachmittag verbringen und die Ferienzeit feiern, sagt das Team des Jugendclubs. Für das leibliche Wohl sorgt ein Barbecue. Darüber hinaus können sich die Gäste auf spannende Mitmachaktionen, Musik mit DJ Bade sowie viele Möglichkeiten zum Austauschen, Kennenlernen und gemütlichem Beisammensein freuen. Beim ZAB Sommerfest am vergangenen Samstag konnten die Fans des Dessau-Roßlauer HV ihre Mannschaft einmal abseits des Handballparketts erleben. Statt mit dem Ball in der Hand ging es für die Zweitliga-Profis auf den Fußballplatz nach Mildensee. Neben dem sportlichen Wettkampf stand vor allem der Austausch zwischen Spielern und Fans im Mittelpunkt.
1: Die Saison 2026-27 des Zweitligisten Dessau-Roßlauer HV steht kurz bevor. Die Vorfreude bei den Fans ist bereits groß. Beim ZAB-Sommerfest am 18. Juli in Dessau-Mildensee blickten Spieler und Anhänger gemeinsam auf die vergangene Spielzeit zurück, mit ihren Höhen und Tiefen.
2: Wir haben mit dem DAV wieder, ich sag mal, gut abgeschnitten, was für uns Fans ja auch wichtig ist. Hatten eine sehr starke Hinrunde, in der Rückrunde hat es ja ein bisschen, ja, war es nicht mehr ganz so gut, aber egal. Wir sind der Dessau-Roßlauer HV, wir sind Fans davon, wir stehen hinter der Mannschaft und werden sie auch immer weiter unterstützen.
1: Auch wenn aktuell keine Handballspiele stattfinden, bietet das Sommerfest die Gelegenheit, Spieler und Fans zusammenzubringen. Im Mittelpunkt steht die Unterstützung der Mannschaft für die kommende Saison.
2: Wir sind ja alles Handballfans vom DAV 06 und in der handballfreien Zeit wollen wir natürlich auch uns mal treffen, was zusammen unternehmen. Und da gibt es dann halt ein paar Veranstaltungen, wie jetzt dieses Fußballturnier und Sommerfest oder dann Volleyballturniere, dass die Fans auch wieder zusammen miteinander was machen, sich sehen, was erleben. Das ist eigentlich ganz wichtig, wenn man in so einer Fangemeinschaft ist, dass man auch den Zusammenhalt hat.
1: Vor allem der Spaß stand bei den verschiedenen Fanclubs im Vordergrund. Die Profi-Handballer tauschten für einen Tag den Handball gegen den Fußball und zeigten ihr Können auf dem Sportplatz, wenn auch auf ungewohntem Spielfeld.
2: 14 Uhr spielt die Handballmannschaft ein Spiel gegeneinander. Ab 15.30 Uhr spielt dann der SV Mildensee gegen Wörlitz nochmal Fußball. Also wir haben heute ein wirklich sportliches Programm hier.
1: Nach dem gemeinsamen Aufwärmen wurden die Spieler in zwei Mannschaften eingeteilt. Unter dem Motto Jung gegen Alt traten die Neuzugänge gegen die langjährigen Teammitglieder an. Es fielen einige Tore, doch wichtiger als das Ergebnis war die gute Stimmung auf und neben dem Platz. Auch für die jüngsten Gäste wurde einiges geboten. Neben einer Hüpfburg, einer Malecke und Verkaufsständen der Kinder konnten sie sich auf dem Sportplatz austoben und selbst zum Ball greifen. So war für die ganze Familie etwas dabei, ein Aspekt, auf den die Organisatoren besonderen Wert legen.
2: Es ist uns als Sektion Mildensee ist es wichtig, das für alle auszurichten, weil es ist ein Fantreffen in dem Sinne, aber es soll daraus auch ein Familienfest werden, weil man kann ja vieles machen, die Anlage ist groß und da soll ruhig die ganze Familie da sein, dass auch die Frauen und Kinder ihren Spaß haben.
1: Für die Fanclubs des DAHVs war das Sommerfest eine gelungene Mischung aus Sport und Geselligkeit. Auch das leibliche Wohl kam dabei ebenso wenig zu kurz wie der Austausch untereinander. Mit dem Blick auf die kommende Ausgabe ist die Vorfreude bereits groß.
2: Nächstes Jahr haben wir unser 5-jähriges Jubiläum, wo wir auch wieder ein bisschen was krachen lassen werden, richtig was losmachen werden. Ja, es macht jedes Jahr Spaß und ich hoffe, dass wir es so auch weiterführen können. Im nächsten Monat setzen wir uns mit unserem Vorstand zusammen. Dann werden wir einiges besprechen und dann werden wir langsam anfangen zu planen. Aber jetzt kann ich dazu noch nichts sagen.
1: Mit viel Gemeinschaftsgefühl und guter Stimmung endet das Sommerfest. Die Unterstützung der Fans für die neue Saison ist dem DRHV schon jetzt sicher.
0: Die Touristinformation der Stadt Zerbst-Anhalt bietet Gästen und Einheimischen regelmäßig Stadtführungen zu unterschiedlichen Themen an. Diese werden größtenteils von ehrenamtlichen Gästeführern durchgeführt. Damit auch künftig Stadtführungen zuverlässig, abwechslungsreich und in hoher Qualität angeboten werden können, bildet die Touristinformation erneut eine neue Generation von Gästeführern aus. Die Schulung beginnt voraussichtlich im Oktober 2026 und endet im Frühjahr 2027. Die Teilnehmenden erhalten umfassende Kenntnisse zur Geschichte der Stadt Zerbst sowie zu bedeutenden Sehenswürdigkeiten und historischen Zusammenhängen. Die Ausbildung verbindet theoretische und praktische Inhalte und findet an 2 Tagen pro Woche statt. Die Touristinformation lädt bereits jetzt Interessierte ein, sich für die Gästeführerschulung anzumelden. Anmeldungen und weitere Informationen nimmt die Touristinformation Zerbst telefonisch unter 03923 754 225, per E-Mail an touristinformation@stadt-zerbst.de oder persönlich in der Touristinformation in der Schlossfreiheit 12 entgegen. Am vergangenen Wochenende erreichte die Fußball-Weltmeisterschaft ihren Höhepunkt. Im Finale der bislang größten WM der Geschichte mit insgesamt 104 Partien trafen Spanien und

0: Argentinien aufeinander. Nach einem umkämpften Spiel sicherte sich Spanien schließlich durch den Treffer von Ferran Torres in der 106. Minute den 1:0-Erfolg und ist damit Weltmeister. Weltweit verfolgten rund 1,5 Milliarden Menschen das Endspiel. Allein in Deutschland schalteten 17,36 Millionen Zuschauer ein. Doch wie war die Stimmung in der Bauhausstadt? Haben auch die Menschen in Dessau-Roßlau das Finale verfolgt? Und wie bewerten sie das Spiel? Wir waren erneut mit der Kamera unterwegs und haben nachgefragt. Am Sonntag fand ja das WM-Finale statt. Spanien hat gegen Argentinien gewonnen. Wie fanden Sie das Spiel?
1: Langweilig eigentlich. Es war nicht sehr schön, aber das war zu erwarten bei den beiden Mannschaften, dass die eine versucht, das Spiel mehr der anderen zu zerstören, um letzten Endes ins Elfmeterschießen zu kommen. Das war die Option oder das war das Ziel der einen. Ich spreche jetzt nicht, weil Sie können sich denken, welche Mannschaft das war. Das war, wer da einigermaßen fußballkennerisch unterwegs ist, der weiß das von vornherein. Ansonsten, ja, haben wir immer sporadisch. Wir haben nun nicht jedes Spiel geschaut.
2: Halbe. Spanien war besser, verdient gewonnen.
3: Es war ziemlich gut, aber einseitig.
4: Ich war enttäuscht von den Argentinern. Die haben zu brutal und zu primitiv. Das war nicht schön. Also Spanien, obwohl, ich habe gleich zu meiner Frau gesagt, also ich tippe zum Argentinien. Aber war angenehm überrascht von Spanien. Die haben schön gespielt und fair gespielt. Da waren so super solche, Faule war so irgendwie so hat er geschubbt und sowas war. Na, aber vielleicht das gehört zum Kunst.
5: Nicht so besonders. Brutal. Ich war voll auf Spanien fixiert.
6: Schlecht. Also von Argentinien schlecht, von Spanien gut.
7: Ja, es war sicherlich kein überragendes Fußballspiel. Interessant und spannend schon, aber chancenmäßig war jetzt von beiden Mannschaften nicht allzu viel. Spanien hat aber natürlich wesentlich mehr Spielanteile, Ballbesitz. Gut, Ballbesitz heißt nicht immer schön und attraktiv. Aber trotzdem natürlich aus meiner Sicht verdient für die Spanier der Sieg, weil sie ein, zwei Chancen mehr hatten, die Argentinier so gut wie keine. Insofern, auch wenn es dann in die Verlängerung ging und das Tor recht spät gefallen ist, aber ein verdienter Sieg für Spanien. Und sie haben mit dem Stil, den sie Fußball gespielt haben und ich glaube ein Gegentor insgesamt in der gesamten WM, am Ende halt zu Recht auch den Titel gewonnen.
6: Und was sagen Sie zum Abschneiden der deutschen Mannschaft?
2: Naja, das war zu erwarten. Keine Überraschung.
8: Schade, sehr, sehr schade, dass sie da so versagt haben. Und die Leute oder die Fußballer haben es eigentlich drauf, aber konnten es nicht umsetzen.
3: Na, unterirdisch.
1: Ja, Gott im Himmel. Auch das war zu erwarten. Da habe ich keine großen Erwartungen. Das letzte Spiel war sehr, sehr unter Niveau. Da haben sie sich sehr schlecht verkauft, fand ich. Also da hätten sie einfach kämpferisch ein bisschen mehr zulegen können. Spielerisch habe ich gar nicht so viel erwartet, weil sicherlich sehr viele Einzelkönner in der Mannschaft sind, aber es war keine geschlossene Mannschaft von vornherein. Und die haben auch wahrscheinlich zu wenig miteinander trainiert und gespielt, sodass da auch kein Zusammenhalt da war. Da fehlt auch eine Persönlichkeit, die Mannschaft ein bisschen führen kann, die ist da nicht vorhanden gewesen. Also früher war es so ein Mats Hummels, der dann doch voranging und dann mal die anderen mitreißen konnte. Das hat ein bisschen gefehlt und das, wenn da nicht so eine Struktur, eine Hierarchie, sagte man immer früher, in einer Mannschaft ist, dann stimmt was nicht, dann funktioniert das nicht. Bei Argentinien war es alles, da war der Chef halt das Zentrum und alle haben sich drumherum getanzt und haben die Arbeit gemacht. Und der hat eben darauf gewartet, dass er sein Highlight setzen kann.
6: Katastrophe. Absolute Katastrophe, muss ich was ändern.
5: Ja, das ist doch bekannt, wie die abgeschnitten haben. Also das war nicht so toll und naja, okay, so verabschiedet man sich von der WM.
7: Ja, also ich denke, jeder, ob Ahnung oder Nicht-Ahnung vom Fußball, ist natürlich maßlos enttäuscht vom Auftritt der deutschen Nationalmannschaft. Im Nachhinein vielleicht umso mehr, wenn man dann die ganzen Diskussionen, Debatten hört hinter den Kulissen, dass dieser bedingungslose Kampf- und Siegeswillen, den man bei einer Weltmeisterschaft von einem deutschen Team halt erwartet,

0: hat man in der Tat nicht gesehen. Also auch keine geschlossene Mannschaftsleistung, auch individuell. Das Leistungsvermögen, das sicherlich einige Spieler haben, in keinster Weise ausgeschöpft. Und als Team, sag mal, so gut wie nichts auf die Reihe bekommen. Also das war auf Deutsch gesagt sehr, sehr schwach. Und man kann nur hoffen, dass es ist ja nicht nur mit einem Trainerwechsel getan. Sicherlich wird Klopp als erfahrener und sehr, sehr erfolgreicher Trainer in Mainz, Dortmund, Liverpool versuchen, einiges zu verändern. Aber er allein kann es natürlich nicht, das gesamte System Fußball in Deutschland. Muss man überdenken, was macht Deutschland verkehrt? Wir haben mit Sicherheit hervorragende oder jede Menge großartige Nachwuchsleistungszentren in Deutschland, von Hamburg bis München verteilt über die ganze Republik. Aber muss man die Frage stellen, was kommt am Ende dabei heraus? Also im Moment sehr wenig. Und wenn man das letzte Jahrzehnt verfolgt mit dem jeweils frühzeitigen Ausscheiden bei einer Weltmeisterschaft in den letzten 3 Weltmeisterschaften, ist ja dann kein Zufallsprodukt, sondern zeigt also, dass die Entwicklung der Nationalmannschaft im letzten Jahrzehnt nicht gut war und wir im Moment überhaupt nicht zur Weltklasse gehören. Das heißt, hier muss also eine Menge passieren in den nächsten Jahren, damit Deutschland dann wirklich wieder an die Weltspitze aufschließen kann.
1: Es ist ja nicht gerade prickelnd, nein.
2: Und die haben zu viel Geld. Zu viel Geld und die spielen nicht für Sport, die spielen für Geld. Früher, also vor 30 Jahren, vor 40 Jahren, war vollkommen anderer Sport.
3: Ja, und abschließend, was sagen Sie zu dem ganzen Drumherum? Es gab ja viele kritische Stimmen bereits.
4: Ja, grenzwertig, zu kommerziell, zu amerikanisch.
5: Typisch amerikanisch, das gehört nicht dahin. Sport ist Sport, Fußball bleibt Fußball.
6: Ich war ein bisschen irritiert für die Halbzeitpause, also diese Show-Einlagen. Auch die waren zu erwarten bei den Amerikanern, aber wenn es dann, wie man so schön sagt, 50-50, dass man das Fußballspiel dann in der Pause vergisst, dann bin ich auch fehl am Platz irgendwann. Dann möchte ich doch wieder zur WM zurück, wie es vorher war. Also das war mir ein Tuck zu viel.
7: Erstmal muss ich auch sagen, also Amerika, das mit dem Präsidenten, dass er sich da eingemischt hat, ist natürlich auch nicht richtig. Und diese Sache so mit diesen, was neu eingeführt wurde, mit diesen Trinkpausen, war ich eigentlich auch ein bisschen skeptisch. Aber man hat dann gehört, dass das mit der Werbung zusammenhängen soll. Also ist das, naja, es war nicht so schön.
8: Ja, würde ich auch mich anschließen an den Stimmen, ja. Das war zu viel Plum, Plum. Ja.
9: Und zu viel Trump, zu viel Macht.
8: Ja.
9: Es ist kein Fußball mehr, es ist kein Sport mehr. Sorry. Ja, ich guck's nicht mehr.
8: Nee. Und in 4 Jahren wird es ja noch schlimmer.
10: Das ist eine Ansichtssache. Also ich fand es ganz okay. Aber die Zuschauer waren genug da. Ansonsten war alles auszuhalten.
2: Ich sage immer Glatzkopf. Das ist der ganze Chef oder was, aber den muss man absetzen. Der guckt da nur und da brüstet sich so, wie hat das mit Trump zusammengestanden. Da am besten wäre mal so, wie Trump hat das mit Königin Elisabeth gemacht. Da hat die am Seite geschoben und hat sich selber vor Kamera gestellt. Und jetzt ist der Glatzkopf, da würde mal am besten auch so machen. Wa?
0: Ich bin auch kein Freund von viel Firlefanz drumherum. Also ich liebe eigentlich den Fußball so, wie er ist. Und da gehören keine Trinkpausen bei 20 Grad dazu und da gehören auch keine Halbzeitshows dazu. Aber gut, Globalisierung, Veränderung im Leben bringt manchmal Dinge, die einem halt nicht unbedingt gefallen. Das muss man sehen. Es ist ja auch eine Entwicklung in der FIFA. Also man hat schon natürlich den Eindruck, die Kommerzialisierung insgesamt, ja, die nimmt wie auf vielen Gebieten halt auch im Fußball immens zu. Das ist nicht gut. Es tut dem Fußball, denke ich, nicht gut. Ob das aufzuhalten ist, das wird sich zeigen. Aber es sind eben bestimmte Mechanismen, auch bestimmte Personen in der FIFA und in der Weltpolitik, die diese Dinge halt steuern. Und man muss mal gucken, ob das aufzuhalten ist. Also ich bin dafür, den reinen Fußball zu präsentieren und ordentlich Fußball zu spielen. Das begeistert die Leute, zumindest in Deutschland und in vielen Teilen Europas wahrscheinlich auch genügend.
3: Hat mich nicht so interessiert. Ich halte Sportliches, Politisches. Und ich finde, das sollte auch so bleiben. Politik hat im Sport meiner Meinung nach nichts zu suchen. Und deswegen interessiert mich das nicht so. Ich fokussiere mich auf Sportliche.
11: Okay, gut. Dann danke.

0: und
1: Alles
0: noch einen
1: klar.
0: schönen Tag.
1: Danke ebenso.
0: Tschüss. Am 20. Juli ereignete sich gegen 15.09 Uhr auf der BAB 9 zwischen den Anschlussstellen Köselitz und Kleinmarzehens in Fahrtrichtung Berlin ein Verkehrsunfall mit einem beteiligten Fahrzeug. Ein 59-jähriger Fahrzeugführer befuhr mit seinem Motorrad der Marke Harley-Davidson den rechten Fahrstreifen und beabsichtigte, auf den Parkplatz Rosselquelle abzufahren. Beim Befahren des Parkplatzes geriet das Motorrad ins Rutschen, wodurch der Fahrzeugführer die Kontrolle über das Fahrzeug verlor und mit der linken Fahrzeugseite gegen den Bordstein kollidierte. Das Motorrad war infolge des Unfalls nicht mehr fahrbereit und musste abgeschleppt werden. Der Fahrzeugführer erlitt leichte Verletzungen, lehnte jedoch eine medizinische Behandlung in einem Klinikum ab. Es entstand ein Gesamtschaden in Höhe von etwa 10.000 Euro. Und das waren sie, die aktuellen Nachrichten aus der RAN1-Redaktion. Wir schauen jetzt noch auf den Wetterbericht und die Meldungen aus der Region. Morgen sehen wir uns dann an gleicher Stelle wieder. Bis dahin, machen Sie es gut.
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9: Morgen wird das Wetter mild mit Höchsttemperaturen von bis zu 24 Grad. Der Himmel bleibt durchgehend leicht bewölkt. Es kommt ein leichter Westwind. Mit Regen ist den ganzen Tag nicht zu rechnen. Am Wochenende bleiben die Temperaturen ähnlich, wobei es sonntags zu leichten Regen kommt.

0: Wir sind heute im Schloss Köthen. Hinter uns ist das Veranstaltungszentrum. Und passend dazu habe ich mir heute Susi eingeladen. Hallo.
1: Hi.
0: Das hat einen besonderen Grund, denn du bist im Halbfinale von der Casting-Sendung Die Stimme Mitteldeutschlands. Über 100 Personen haben sich dort beworben und du bist nun einer von 11, die im Halbfinale eingezogen sind. Erste Frage: Was genau ist denn die Stimme Mitteldeutschlands?
1: Die Stimme Mitteldeutschlands ist eine Castingshow in Freital. War letztes Jahr bekannt als Freital sucht den Schlagerstar und wurde dieses Jahr ausgeweitet auf 5 Bundesländer, und zwar Sachsen-Anhalt, Sachsen, Thüringen, Brandenburg und Niedersachsen. Genau. Und

0: sich auch die Musik, also das Musikgenre erweitert. Genau.
1: Was ist denn dein Musikgenre?
0: Also mein Musikgenre ist nicht der Schlager, eher so der Pop oder Rock. Und ja, wichtig zu erwähnen wäre vielleicht auch, dass es vor allen Dingen deutsche Musik sein sollte.
1: Und welche Lieder hast du dort performt? Also waren das Lieder, die du selbst geschrieben hast, oder waren das eher Coversongs?
0: Das waren Coversongs. Ich habe dort performt mit Ich wünsch dir von Sarah Connor.
1: Mhm.
0: Einfach weil der Song gut zu meiner Stimme passt und auch immer gutes Feedback gab. Und in der zweiten Runde habe ich dann einen Song performt, den ich selbst sehr gerne mag, der auf mir sehr am Herzen liegt. Und zwar Schmetterling von Sophia.
1: Schön. Ich glaube, das Publikum hat das auch sehr gut aufgenommen. Wie war denn dieses Voting? Also war das so, dass dort eine Jury entschieden hat, oder gab es auch ein Zuschauervoting? Wie kann ich mir das vorstellen?
0: Also sowohl als auch. Also es gab zwei Runden tatsächlich. In der ersten Runde hat nur die Jury entschieden. Und die saß tatsächlich hinter mir. Und in der zweiten Runde war dann Jury und Publikumsvoting. Und ja, da habe ich mich mit Schmetterlingen scheinbar in die Herzen der Menschen gesungen. Denn ich bin weitergekommen.
1: Am 14. August findet das Halbfinale statt. Ist noch ein bisschen Zeit, das heißt, die nutzt du auch, um deine Stimme noch ein bisschen zu üben.
0: Ja, auf das, also das auf alle Fälle, um selbst noch ein wenig zu üben, natürlich mich vorzubereiten und um natürlich auch, sag ich jetzt mal, Fans zu erreichen. Denn ich muss Stimmen sammeln, damit ich im Halbfinale weiterkommen kann und vielleicht auch in die Top 5.
1: Du hast ja kürzlich schon ein größeren Fankreis. Man kennt dich ja auch. Du singst ja auch hier in Köthen. Wie kamst du damals eigentlich dazu, in den Gesang zu gehen?
0: Das wurde mir tatsächlich in die Wiege gelegt. Also meine Mama selber ist auch Sängerin, Manuela Michel, und auch bekannt hier in Köthen und viel unterwegs. Und sie hat mich von Anfang an einfach immer unterstützt, hat mich gefördert. Ich bin in der Musikschule seit Jahren, eigentlich schon seit ich laufen kann, habe dort Früherziehung gemacht, bin in verschiedenen Gruppen unterwegs gewesen, habe in der Musikschulband in den Anfängen mitgemacht, bin bei FOT, falls das noch ein Begriff ist, Future of Theater, mit dabei gewesen, bin jetzt bei den Cherry Ladies und auch Frontsängerin von Hotstoff.
1: Also ordentlich was los bei dir, deinem Gesangsleben.
0: Ja.
1: Wenn man jetzt nicht bis zum 14. August warten möchte, bis das halt ja dann ausgestrahlt wird, wo kann man dich denn in der Zwischenzeit noch so sehen?
0: Also aktuell tatsächlich nur am 17. Juli bei Schlager am Elbufer in Dresden.
1: Mhm.
0: Das ist auch eine Promotion-Aktion teilweise von Die Stimme Mitteldeutschlands. Und ja, ansonsten, ich stehe auch noch gern zur Verfügung, falls irgendwo eine Hochzeitssängerin oder Eventsängerin gebraucht wird.
1: Vielleicht magst du noch mal kurz sagen, wie kam es überhaupt dazu, dass du dort ja jetzt doch Teil der Show bist? Also ich meine, da gehört ja sicherlich auch ein bisschen Überwindung dazu, gerade wenn man nicht einfach nur einen Auftritt hat, sondern wenn man sich ja auch noch mit anderen beweisen muss oder vor anderen beweisen muss. Das wird sicherlich noch mal eine andere Nummer sein, als einfach irgendwie auf einer Hochzeit zu singen, oder?
0: Das auf jeden Fall, ja. Also im Grunde genommen, ich wurde von einer Freundin, tatsächlich Alice in der Plastikwelt, auch bekannt von Die Bühne gehört dir.
1: Das fand letztes Jahr hier in Köthen statt. Oder
0: Vorletztes Jahr,
1: vorletztes Jahr, genau.
0: 2024, Entschuldigung.
1: 2024 hier im Veranstaltungszentrum. Auch eine sehr
0: Genau.
1: schöne Idee und Show.
0: Genau. Da bin ich ja auch aufgetreten mit den Cherry Ladies, als Susie and the Cherry Ladies, und wir haben den dritten Platz geholt. Genau, und Alice in der Plastikwelt war auch Teil von Die Bühne gehört dir, und seitdem sind wir auch wieder rege im Kontakt, sind Freundinnen, und sie hatte den Flyer an mich weitergeleitet. Sie selber hat sich nicht beworben, sie hat mich dort gesehen. Anscheinend hatte sie da gut vorausschauen können. Genau, und ja, ich hatte natürlich lange, lange überlegt, auch aufgrund dessen, dass eben viele Termine jetzt anstehen, und bin ja auch zweifach Mama mit der Familie. Aber ich konnte dann letztendlich dem Reiz nicht widerstehen und habe dann am letzten Bewerbungstag um 11:30 in der Nacht mein Bewerbungsvideo noch abgeschickt.
1: Zum Glück, weil jetzt bis zum Halbfinale und natürlich auch das große Ziel ist sicherlich das Finale und natürlich auch den Titel, oder?
0: Ja, würde ich schon, also ich würde es begrüßen.
1: Aber was bekommst du denn da so, Plattenvertrag?

0: Tag und Management oder was ist so der Gewinn?
1: Vielleicht gibt es das im Anschluss noch, aber der Gewinn ist aktuell eine Aufnahme eines Songs. Den hat ein Produzent, der auch in der Jury sitzt, selbst geschrieben. Ich kenne ihn noch nicht. Das wird dann Teil des Finales sein. Dazu ein Videodreh, sowie auch eine Reise nach Ägypten für zwei.
0: Das ist schon ein sehr guter Gewinn,
1: Ja,
0: ja.
1: genau. Ja, und ich glaube, da waren noch ein, zwei andere Gewinner, die mir jetzt natürlich auch nicht auf Anhieb einfallen wollen, aber auf jeden Fall, es würde sich schon lohnen, ich würde mich schon sehr freuen.
0: Also auf jeden Fall Voten am 14. August im Halbfinale. Und alle Krötnerinnen und Krötner natürlich auch darüber hinaus sind aufgerufen, dich natürlich auch währenddessen auch schon zu unterstützen.
1: Dankeschön.
0: Dankeschön, dass wir heute sprechen konnten. Ich wünsche dir auch ganz viel Erfolg, ganz viel Glück und das Finale. Wann ist das Finale?
1: Das Finale wird dann am 11. und 12. September sein.
0: Also, da sehen wir dich hoffentlich auch wieder bei Die Stimme Mitteldeutschlands. Dankeschön und alles Gute.
1: Dankeschön.

0: Die Woche ist fast geschafft und ich darf Sie recht herzlich zur Donnerstagsausgabe der zeitnahen Nachrichten hier bei RAN 1 begrüßen. Der Sommer ist da und das möchte der Jugendclub Zoberberg gemeinsam mit seinen Gästen gebührend feiern. Am 31. Juli ab 14 Uhr lädt die Einrichtung alle Jugendlichen, Familien, Nachbarn sowie Interessierte herzlich zum diesjährigen Sommerfest ein. Auf dem großzügigen Außengelände und in den Räumlichkeiten des Jugendclubs erwartet die Besucher ein abwechslungsreiches Programm für Jung und Alt. Wir möchten gemeinsam mit den Kindern, Jugendlichen und Nachbarn einen unvergesslichen Nachmittag verbringen und die Ferienzeit feiern, sagt das Team des Jugendclubs. Für das leibliche Wohl sorgt ein Barbecue. Darüber hinaus können sich die Gäste auf spannende Mitmachaktionen, Musik mit DJ Bade sowie viele Möglichkeiten zum Austauschen, Kennenlernen und gemütlichem Beisammensein freuen. Beim ZAB Sommerfest am vergangenen Samstag konnten die Fans des Dessau-Roßlauer HV ihre Mannschaft einmal abseits des Handballparketts erleben. Statt mit dem Ball in der Hand ging es für die Zweitliga-Profis auf den Fußballplatz nach Mildensee. Neben dem sportlichen Wettkampf stand vor allem der Austausch zwischen Spielern und Fans im Mittelpunkt.
1: Die Saison 2026/27 des Zweitligisten

0: Treffen des Rosslauer HV steht kurz bevor. Die Vorfreude bei den Fans ist bereits groß. Beim ZAP-Sommerfest am 18. Juli in Dessau-Mildensee blickten Spieler und Anhänger gemeinsam auf die vergangene Spielzeit zurück, mit ihren Höhen und Tiefen.
1: Wir haben mit dem DHV wieder, ich sag mal, gut abgeschnitten, was für uns Fans ja auch wichtig ist. Hatten eine sehr starke Hinrunde, in der Rückrunde hat es ja ein bisschen, ja, war es nicht mehr ganz so gut, aber egal. Wir sind der Dessau-Rosslauer HV, wir sind Fans davon, wir stehen hinter der Mannschaft. Und wir haben es auch immer weiter unterstützend.
0: Auch wenn aktuell keine Handballspiele stattfinden, bietet das Sommerfest die Gelegenheit, Spieler und Fans zusammenzubringen. Im Mittelpunkt steht die Unterstützung der Mannschaft für die kommende Saison.
1: Wir sind ja alles Handballfans vom DHV 06. Und in der handballfreien Zeit wollen wir natürlich auch uns mal treffen, was zusammen unternehmen. Und da gibt es dann halt ein paar Veranstaltungen, wie jetzt dieses Fußballturnier und Sommerfest oder dann Volleyballturniere. Dass die Fans auch wieder zusammen miteinander was machen, sich sehen, was erleben. Das ist eigentlich ganz wichtig, wenn man so eine Fangemeinschaft ist, dass man auch den Zusammenhalt hat.
0: Vor allem der Spaß stand bei den verschiedenen Fanclubs im Vordergrund. Die Profi-Handballer tauschten für einen Tag den Handball gegen den Fußball und zeigten ihr Können auf dem Sportplatz, wenn auch auf ungewohntem Spielfeld.
1: 14 Uhr spielt die Handballmannschaft ein Spiel gegeneinander. Ab 15.30 Uhr spielt dann der SV Mildensee gegen Wörlitz nochmal Fußball. Also wir haben heute ein wirklich sportliches Programm hier.
0: Nach dem gemeinsamen Aufwärmen wurden die Spieler in zwei Mannschaften eingeteilt. Unter dem Motto Jung gegen Alt traten die Neuzugänge gegen die langjährigen Teammitglieder an. Es fielen einige Tore, doch wichtiger als das Ergebnis war die gute Stimmung auf und neben dem Platz. Auch für die jüngsten Gäste wurde einiges geboten. Neben einer Hüpfburg, einer Malecke und Verkaufsständen der Kinder konnten sie sich auf dem Sportplatz austoben und selbst zum Ball greifen. So war für die ganze Familie etwas dabei, ein Aspekt, auf den die Organisatoren besonderen Wert legen.
1: Es ist uns als Sektion Mildensee, ist es wichtig, das für alle auszurichten, weil es ist ein Fantreffen in dem Sinne, aber es soll daraus auch ein Familienfest werden, weil man kann ja vieles machen, die Anlage ist groß und da soll ruhig die ganze Familie da sein, dass auch die Frauen und Kinder ihren Spaß haben.
0: Für die Fanclubs des DHVs war das Sommerfest eine gelungene Mischung aus Sport und Geselligkeit. Auch das leibliche Wohl kam dabei ebenso wenig zu kurz wie der Austausch untereinander. Mit dem Blick auf die kommende Ausgabe ist die Vorfreude bereits groß.
1: Nächstes Jahr haben wir unser 5-jähriges Jubiläum, wo wir auch wieder ein bisschen was krachen lassen werden. Richtig was losmachen werden. Ja, es macht jedes Jahr Spaß und ich hoffe, dass wir es so auch weiterführen können. Im nächsten Monat setzen wir uns mit unserem Vorstand zusammen. Dann werden wir einiges besprechen und dann werden wir langsam anfangen zu planen. Aber jetzt kann ich dazu noch nichts sagen.
0: Mit viel Gemeinschaftsgefühl und guter Stimmung endet das Sommerfest. Die Unterstützung der Fans für die neue Saison ist dem DHV schon jetzt sicher.
2: Die Touristinformation der Stadt Zerbst-Anhalt bietet Gästen und Einheimischen regelmäßig Stadtführungen zu unterschiedlichen Themen an. Diese werden größtenteils von ehrenamtlichen Gästeführern durchgeführt. Damit auch künftig Stadtführungen zuverlässig, abwechslungsreich und in hoher Qualität angeboten werden können, bildet die Touristinformation erneut eine neue Generation von Gästeführern aus. Die Schulung beginnt voraussichtlich im Oktober 2026 und endet im Frühjahr 2027. Die Teilnehmenden erhalten umfassende Kenntnisse zur Geschichte der Stadt Zerbst sowie zu bedeutenden Sehenswürdigkeiten und historischen Zusammenhängen. Die Ausbildung verbindet theoretische und praktische Inhalte und findet an 2 Tagen pro Woche statt. Die Touristinformation lädt bereits jetzt Interessierte ein, sich für die Gästeführerschulung anzumelden. Anmeldungen und weitere Informationen nimmt die Touristinformation Zerbst telefonisch unter 03923 754 225, per E-Mail an touristinformation@stadt-zerbst.de oder persönlich in der Touristinformation in der Schlossfreiheit 12 entgegen. Am vergangenen Wochenende erreichte die Fußball-Weltmeisterschaft ihren Höhepunkt. Im Finale der bislang größten WM der Geschichte mit insgesamt 104 Partien trafen Spanien und

0: Argentinien aufeinander. Nach einem umkämpften Spiel sicherte sich Spanien schließlich durch den Treffer von Ferran Torres in der 106. Minute den 1:0-Erfolg und ist damit Weltmeister. Weltweit verfolgten rund 1,5 Milliarden Menschen das Endspiel. Allein in Deutschland schalteten 17,36 Millionen Zuschauer ein. Doch wie war die Stimmung in der Bauhausstadt? Haben auch die Menschen in Dessau-Roßlau das Finale verfolgt? Und wie bewerten sie das Spiel? Wir waren erneut mit der Kamera unterwegs und haben nachgefragt.
1: Am Sonntag fand ja das WM-Finale statt. Spanien hat gegen Argentinien gewonnen. Wie fanden Sie das Spiel?
2: Langweilig eigentlich. Es war nicht sehr schön, aber das war zu erwarten bei den beiden Mannschaften, dass die eine versucht, das Spiel mehr der anderen zu zerstören, um letzten Endes ins Elfmeterschießen zu kommen. Das war die Option oder das war das Ziel der einen. Ich spreche jetzt nicht, weil Sie können sich denken, welche Mannschaft das war. Das war, wer da einigermaßen fußballkennerisch unterwegs ist, der weiß, dass wir das machen von vornherein. Ansonsten, ja, haben wir immer sporadisch. Wir haben nun nicht jedes Spiel geschaut.
3: Halbe. Spanien war besser, verdient gewonnen.
4: Das war ziemlich gut, aber einseitig.
5: Ich war enttäuscht von den Argentinien. Die haben zu brutal und zu primitiv. Das war nicht schön. Also Spanien, obwohl, ich habe gleich zu meiner Frau gesagt, also ich tippe zum Argentinien. Aber war angenehm überrascht von Spanien. Die haben schön gespielt und fair gespielt. Da waren so super solche, ja, Faule war so irgendwie, so hat er geschubbt und sowas war. Na, aber vielleicht das gehört zum Kunst.
6: Nicht so besonders. Brutal. Ich war voll auf Spanien fixiert.
1: Schlecht. Also von Argentinien schlecht, von Spanien gut.
7: Ja, es war sicherlich kein überragendes Fußballspiel. Interessant und spannend schon, aber chancenmäßig war jetzt von beiden Mannschaften nicht allzu viel. Spanien hat aber natürlich wesentlich mehr Spielanteile, Ballbesitz. Gut, Ballbesitz heißt nicht immer schön und attraktiv. Aber trotzdem natürlich aus meiner Sicht verdient für die Spanier der Sieg, weil sie ein, zwei Chancen mehr hatten, die Argentiner so gut wie keine. Insofern, auch wenn es dann in die Verlängerung ging und das Tor recht spät gefallen ist, aber ein verdienter Sieg für Spanien. Und sie haben mit dem Stil, den sie Fußball gespielt haben und ich glaube ein Gegentor insgesamt in der gesamten WM, am Ende halt zu Recht auch den Titel gewonnen.
1: Und was sagen Sie zum Abschneiden der deutschen Mannschaft?
3: Naja, das war zu erwarten. Keine Überraschung.
8: Schade, sehr, sehr schade, dass sie da so versagt haben. Und die Leute oder die Fußballer sind ja, haben es eigentlich drauf, aber konnten es nicht umsetzen.
4: Na, unterirdisch.
2: Ja, Gott im Himmel. Auch das war zu erwarten. Da habe ich keine großen Erwartungen. Das letzte Spiel war sehr, sehr unter Niveau. Da haben sie sich sehr schlecht verkauft, fand ich. Also da hätten sie einfach kämpferisch ein bisschen mehr zulegen können. Spielerisch habe ich gar nicht so viel erwartet, weil sicherlich sehr viele Einzelkönner in der Mannschaft sind, aber es war keine geschlossene Mannschaft von vornherein. Und die haben auch wahrscheinlich zu wenig miteinander trainiert und gespielt, sodass da auch kein Zusammenhalt da war. Da fehlt auch eine Persönlichkeit, die Mannschaft ein bisschen führen kann, die ist da nicht vorhanden gewesen. Also früher war es so ein Mats Hummels, der dann doch voranging und dann mal die anderen mitreißen konnte. Das hat ein bisschen gefehlt und das, wenn da nicht so eine Struktur, eine Hierarchie, sagte man immer früher, in einer Mannschaft ist, dann stimmt was nicht, dann funktioniert das nicht. Bei Argentinien war es alles, da war der Chef halt das Zentrum und alle haben sich drumherum getanzt und haben die Arbeit gemacht. Und der hat eben darauf gewartet, dass er sein Highlight setzen kann.
1: Katastrophe. Absolute Katastrophe, muss ich was ändern.
6: Ja, das ist doch bekannt, wie die abgeschnitten haben. Also das war nicht so toll und naja, okay, so verabschiedet man sich von der WM.
7: Ja, also ich denke, jeder, ob Ahnung oder Nicht-Ahnung vom Fußball, ist natürlich maßlos enttäuscht vom Auftritt der deutschen Nationalmannschaft. Im Nachhinein vielleicht umso mehr, wenn man dann die ganzen Diskussionen, Debatten hört hinter den Kulissen, dass dieser bedingungslose Kampf und Siegeswillen, den man bei einer Weltmeisterschaft von einem deutschen Team halt erwartet, die

0: Hat man in der Tat nicht gesehen. Also auch keine geschlossene Mannschaftsleistung, auch individuell. Das Leistungsvermögen, das sicherlich einige Spieler haben, in keinster Weise ausgeschöpft. Und als Team, sagen wir mal, so gut wie nichts auf die Reihe bekommen. Also das war auf Deutsch gesagt sehr, sehr schwach. Und man kann nur hoffen, dass es ist ja nicht nur mit einem Trainerwechsel getan. Sicherlich wird Klopp als erfahrener und sehr, sehr erfolgreicher Trainer in Mainz, Dortmund, Liverpool versuchen, einiges zu verändern. Aber er allein kann es natürlich nicht. Das gesamte System Fußball in Deutschland muss man überdenken. Was macht Deutschland verkehrt? Wir haben mit Sicherheit hervorragende oder jede Menge großartige Nachwuchsleistungszentren in Deutschland, von Hamburg bis München verteilt über die ganze Republik. Aber muss man die Frage stellen, was kommt am Ende dabei heraus? Also im Moment sehr wenig. Und wenn man das letzte Jahrzehnt verfolgt mit dem jeweils frühzeitigen Ausscheiden bei einer Weltmeisterschaft in den letzten 3 Weltmeisterschaften, ist ja dann kein Zufallsprodukt, sondern zeigt also, dass die Entwicklung der Nationalmannschaft im letzten Jahrzehnt nicht gut war und wir im Moment überhaupt nicht zur Weltklasse gehören. Das heißt, hier muss also eine Menge passieren in den nächsten Jahren, damit Deutschland dann wirklich wieder in die Weltspitze aufschließen kann.
1: Es ist ja nicht gerade prickelnd, nein.
2: Und die haben zu viel Geld. Zu viel Geld und die spielen nicht für Sport, die spielen für Geld. Früher, also vor 30 Jahren, vor 40 Jahren, war vollkommen anderer Sport.
3: Ja, und abschließend, was sagen Sie zu dem ganzen Drumherum? Es gab ja viele kritische Stimmen bereits.
4: Ja, grenzwertig, zu kommerziell, zu amerikanisch.
5: Typisch amerikanisch. Das gehört nicht dahin. Sport ist Sport, Fußball bleibt Fußball.
6: Ich war ein bisschen irritiert für die Halbzeitpause, also diese Show-Einlagen. Auch die waren zu erwarten bei den Amerikanern, weil, aber wenn es dann, wie man so schön sagt, 50-50, dass man das Fußballspiel dann in der Pause vergisst, dann bin ich auch fehl am Platz irgendwann. Dann möchte ich doch wieder zur WM zurück, wie es vorher war. Also das war mir ein Tuck zu viel.
7: Erstmal muss ich auch sagen, also Amerika, das mit dem Präsidenten, dass er sich da eingemischt hat, ist natürlich auch nicht richtig. Und diese Sache so mit diesen, was neu eingeführt wurde, mit diesen Trinkpausen, war ich eigentlich auch ein bisschen skeptisch, aber man hat dann gehört, dass das mit der Werbung zusammenhängen soll. Also ist das, naja, es war nicht so schön.
8: Ja, würde ich auch mich anschließen an den Stimmen, ja. Das war zu viel Plum-Plum. Ja.
9: Und zu viel Trump, zu viel Macht.
8: Ja.
9: Es ist kein Fußball mehr, es ist kein Sport mehr. Sorry. Ja, ich gucke es nicht mehr.
8: Nee. Und in 4 Jahren wird es ja noch schlimmer.
10: Das ist eine Ansichtssache. Also ich fand es ganz okay. Und Zuschauer waren genug da. Ansonsten war alles auszuhalten.
2: Ich sage immer Glatzkopf. Das ist der ganze Chef oder was, aber den muss man absetzen. Der guckt da nur und da brüstet sich so, wie hat das mit Trump zusammengestanden. Da am besten wäre immer so, wie Trump hat das mit Königin Elisabeth gemacht. Da hat die am Seite geschoben und hat sich selber vor Kamera gestellt. Und jetzt ist der Glatzkopf, da würde man am besten auch so machen. Ja.
0: Ich bin auch kein Freund von viel Firlefanz drumherum. Also ich liebe eigentlich den Fußball so, wie er ist. Und da gehören keine Trinkpausen bei 20 Grad dazu und da gehören auch keine Halbzeitshows dazu. Aber gut, Globalisierung, Veränderung im Leben bringt manchmal Dinge, die einem halt nicht unbedingt gefallen. Das muss man sehen. Es ist ja auch eine Entwicklung in der FIFA. Also man hat schon natürlich den Eindruck, die Kommerzialisierung insgesamt, ja, die nimmt wie auf vielen Gebieten halt auch im Fußball immens zu. Das ist nicht gut. Es tut dem Fußball, denke ich, nicht gut. Ob das aufzuhalten ist, das wird sich zeigen. Aber es sind eben bestimmte Mechanismen, auch bestimmte Personen in der FIFA und in der Weltpolitik, die diese Dinge halt steuern. Und man muss mal gucken, ob das aufzuhalten ist. Also ich bin dafür, den reinen Fußball zu präsentieren und ordentlich Fußball zu spielen. Das begeistert die Leute, zumindest in Deutschland und in vielen Teilen Europas wahrscheinlich auch genügend.
3: Hat mich nicht so interessiert. Ich halte Sportliches, Politisches. Mhm. Und ich finde, das sollte auch so bleiben. Politik hat im Sport meiner Meinung nach nichts zu suchen. Und deswegen interessiert mich das nicht so. Ich fokussiere mich auf Sportliche.
11: Okay, gut. Dann danke.

0: und musste abgeschleppt werden. Der Fahrzeugführer erlitt leichte Verletzungen, lehnte jedoch eine medizinische Behandlung in einem Klinikum ab. Es entstand ein Gesamtschaden in Höhe von etwa 10.000 Euro. Und das waren sie, die aktuellen Nachrichten aus der RAN1-Redaktion. Wir schauen jetzt noch auf den Wetterbericht und die Meldungen aus der Region. Morgen sehen wir uns dann an gleicher Stelle wieder. Bis dahin, machen Sie es gut.
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8: Morgen wird das Wetter mild mit Höchsttemperaturen von bis zu 24 Grad. Der Himmel bleibt durchgehend leicht bewölkt. Es kommt ein leichter Westwind. Mit Regen ist den ganzen Tag nicht zu rechnen. Am Wochenende bleiben die Temperaturen ähnlich, wobei es sonntags zu leichten Regen kommt.

0: Wir sind heute im Schloss Köthen, hinter uns das Veranstaltungszentrum. Und passend dazu habe ich mir heute Susi eingeladen. Hallo.
1: Hi.
0: Das hat einen besonderen Grund, denn du bist im Halbfinale von der Castingsendung Die Stimme Mitteldeutschlands. Über 100 Personen haben sich dort beworben und du bist nun einer von 11, die im Halbfinale eingezogen sind. Erste Frage: Was genau ist denn die Stimme Mitteldeutschlands?
1: Die Stimme Mitteldeutschlands ist eine Castingshow in Freital. War letztes Jahr bekannt als Freital sucht den Schlagerstar und wurde dieses Jahr ausgeweitet auf 5 Bundesländer, und zwar Sachsen-Anhalt, Sachsen, Thüringen, Brandenburg und Niedersachsen. Genau. Und ja, es hat sich auch die Musik, also das Musikgenre erweitert. Genau.
0: Was ist denn dein Musikgenre?
1: Also mein Musikgenre ist nicht der Schlager, eher so der Pop oder Rock. Und ja, wichtig zu erwähnen wäre vielleicht auch, dass vor allen Dingen deutsche Musik sein sollte.
0: Und welche Lieder hast du dort performt? Also waren das Lieder, die du selbst geschrieben hast, oder waren das eher Coversongs?
1: Das waren Coversongs. Ich habe dort performt mit Ich wünsch dir von Sarah Connor. Einfach weil der Song gut zu meiner Stimme passt und auch immer gutes Feedback gab. Und in der zweiten Runde habe ich dann einen Song performt, den ich selbst sehr gerne mag, der auf mir sehr am Herzen liegt.

0: und zwar Schmetterling von Sophia.
1: Schön. Ich glaube, das Publikum hat das auch sehr gut aufgenommen. Wie war denn dieses Voting? Also war das so, dass dort eine Jury entschieden hat oder gab es auch ein Zuschauervoting? Wie kann ich mir das vorstellen?
0: Also sowohl als auch. Also es gab zwei Runden tatsächlich. In der ersten Runde hat nur die Jury entschieden und die saß tatsächlich hinter mir. Und in der zweiten Runde war dann Jury und Publikumsvoting. Und ja, da habe ich mich mit Schmetterlingen scheinbar in die Herzen der Menschen gesungen, denn ich bin weitergekommen.
1: Am 14. August findet das Halbfinale statt. Ist noch ein bisschen Zeit, das heißt, die nutzt du auch, um deine Stimme noch ein bisschen zu üben.
0: Ja, auch das, also das auf alle Fälle, um selbst noch ein wenig zu üben, natürlich mich vorzubereiten und um natürlich auch, sag ich jetzt mal, Fans zu erreichen. Denn ich muss Stimmen sammeln, damit ich im Halbfinale weiterkommen kann und vielleicht auch in die Top 5.
1: Du hast ja grundsätzlich schon ein größeren Fankreis. Man kennt dich ja auch. Du singst ja auch hier in Köthen. Wie kamst du damals eigentlich dazu, in den Gesang zu gehen?
0: Das wurde mir tatsächlich in die Wiege gelegt. Also meine Mama selber ist auch Sängerin, Manuela Michel, und auch bekannt hier in Köthen und viel unterwegs. Und sie hat mich von Anfang an einfach immer unterstützt, hat mich gefördert. Ich bin in der Musikschule seit Jahren, eigentlich schon seit ich laufen kann, habe dort Früherziehung gemacht, bin in verschiedenen Gruppen unterwegs gewesen, habe in der Musikschulband in den Anfängen mitgemacht, bin bei FOT, falls das noch ein Begriff ist, Future of Theater, mit dabei gewesen, bin jetzt bei den Cherry Ladies und auch Frontsängerin von Hotstoff.
1: Also ordentlich was los bei dir, deinem Gesangsleben.
0: Ja.
1: Wenn man jetzt nicht bis zum 14. August warten möchte, bis das halt ja dann ausgestrahlt wird, wo kann man dich denn in der Zwischenzeit noch so sehen?
0: Also aktuell tatsächlich nur am 17. Juli bei Schlager am Elbufer in Dresden. Das ist auch eine Promotion-Aktion teilweise von Die Stimme Mitteldeutschlands. Und ja, ansonsten, ich stehe auch noch gern zur Verfügung, falls irgendwo eine Hochzeitssängerin oder Eventsängerin gebraucht wird.
1: Vielleicht magst du noch mal kurz sagen, wie kam es überhaupt dazu, dass du dort ja jetzt doch Teil der Show bist? Also ich meine, da gehört ja sicherlich auch ein bisschen Überwindung dazu, gerade wenn man nicht einfach nur einen Auftritt hat, sondern wenn man sich ja auch noch mit anderen beweisen muss oder vor anderen beweisen muss. Das wird sicherlich noch mal eine andere Nummer sein, als einfach irgendwie auf einer Hochzeit zu singen, oder?
0: Das auf jeden Fall, ja. Also im Grunde genommen, ich wurde von einer Freundin, tatsächlich Alice in der Plastikwelt, auch bekannt von Die Bühne gehört dir,
1: Das fand letztes Jahr hier in Köthen statt.
0: vorletztes Jahr,
1: Vorletztes Jahr, genau.
0: 2024, sorry.
1: 2024 hier im Veranstaltungszentrum. Auch eine sehr
0: Genau.
1: schöne Idee und Show.
0: Genau. Da bin ich ja auch aufgetreten mit den Cherry Ladies, als Susie and the Cherry Ladies, und wir haben den dritten Platz geholt. Genau, und Alice in der Plastikwelt war auch Teil von Die Bühne gehört dir, und seitdem sind wir auch wieder rege im Kontakt, sind Freundinnen, und sie hatte den Flyer an mich weitergeleitet. Sie selber hat sich nicht beworben, sie hat mich dort gesehen. Anscheinend hatte sie da gut vorausschauen können. Genau, und ja, ich hatte natürlich lange, lange überlegt, auch aufgrund dessen, dass eben viele Termine jetzt anstehen, und bin ja auch zweifach Mama. Familie. Aber ich konnte dann letztendlich dem Reiz nicht widerstehen und habe dann am letzten Bewerbungstag um 11:30 in der Nacht mein Bewerbungsvideo noch abgeschickt.
1: Zum Glück, weil jetzt bis zum Halbfinale und natürlich auch das große Ziel ist sicherlich das Finale und natürlich auch den Titel, oder?
0: Ja, würde ich schon, also ich würde es begrüßen.
1: Aber was bekommst du denn da so, Plattenvertrag und Management oder was ist so der Gewinn?
0: Vielleicht gibt es das im Anschluss noch, aber der Gewinn ist aktuell eine Aufnahme eines Songs. Den hat ein Produzent, der auch in der Jury sitzt, selbst geschrieben. Ich kenne ihn noch nicht. Das wird dann Teil des Finales sein. Dazu ein Videodreh sowie auch eine Reise nach Ägypten für zwei.
1: Das ist schon ein sehr guter Gewinn,
0: Ja,
1: ja.
0: genau. Ja, und ich glaube, da waren noch ein, zwei andere Gewinner, die mir jetzt natürlich auch nicht auf Anhieb einfallen wollen, aber auf jeden Fall, es würde sich schon lohnen. Ich würde mich schon sehr freuen.
1: Also auf jeden Fall voten am 14.

0: August im Halbfinale und alle Krötnerinnen und Krötner natürlich auch darüber hinaus sind aufgerufen, dich natürlich auch währenddessen auch schon zu unterstützen.
1: Dankeschön.
0: Dankeschön, dass wir heute sprechen konnten. Ich wünsche dir auch ganz viel Erfolg, ganz viel Glück und das Finale. Wann ist das Finale?
1: Das Finale wird dann am 11. und 12. September sein.
0: Also, da sehen wir dich hoffentlich auch wieder bei Die Stimme Mitteldeutschlands. Dankeschön und alles Gute.
1: Dankeschön.

0: Die Woche ist fast geschafft und ich darf Sie recht herzlich zur Donnerstagsausgabe der zeitnahen Nachrichten hier bei RAN 1 begrüßen. Der Sommer ist da und das möchte der Jugendclub Zoberberg gemeinsam mit seinen Gästen gebührend feiern. Am 31. Juli ab 14 Uhr lädt die Einrichtung alle Jugendlichen, Familien, Nachbarn sowie Interessierte herzlich zum diesjährigen Sommerfest ein. Auf dem großzügigen Außengelände und in den Räumlichkeiten des Jugendclubs erwartet die Besucher ein abwechslungsreiches Programm für Jung und Alt. Wir möchten gemeinsam mit den Kindern, Jugendlichen und Nachbarn einen unvergesslichen Nachmittag verbringen und die Ferienzeit feiern, sagt das Team des Jugendclubs. Für das leibliche Wohl sorgt ein Barbecue. Darüber hinaus können sich die Gäste auf spannende Mitmachaktionen, Musik mit DJ Bade sowie viele Möglichkeiten zum Austauschen, Kennenlernen und gemütlichem Beisammensein freuen. Beim ZAB Sommerfest am vergangenen Samstag konnten die Fans des Dessau-Roßlauer HV ihre Mannschaft einmal abseits des Handballparketts erleben. Statt mit dem Ball in der Hand ging es für die Zweitliga-Profis auf den Fußballplatz nach Mildensee. Neben dem sportlichen Wettkampf stand vor allem der Austausch zwischen Spielern und Fans im Mittelpunkt.
1: Die Saison 2026-27 des Zweitligisten Dessau-Roßlauer HV steht kurz bevor. Die Vorfreude bei den Fans ist bereits groß. Beim ZAB-Sommerfest am 18. Juli in Dessau-Mildensee blickten Spieler und Anhänger gemeinsam auf die vergangene Spielzeit zurück, mit ihren Höhen und Tiefen.
2: Wir haben im DHV wieder, ich sag mal, gut abgeschnitten, was für uns Fans ja auch wichtig ist. Hatten eine sehr starke Hinrunde, in der Rückrunde hat es ja ein bisschen, ja, war es nicht mehr ganz so gut, aber egal. Wir sind der Dessau-Roßlauer HV, wir sind Fans davon, wir stehen hinter der Mannschaft und werden es auch immer weiter unterstützen.
1: Auch wenn aktuell keine Handballspiele stattfinden, bietet das Sommerfest die Gelegenheit, Spieler und Fans

0: zusammenzubringen. Im Mittelpunkt steht die Unterstützung der Mannschaft für die kommende Saison.
1: Wir sind ja alles Handballfans von der V06 und in der handballfreien Zeit wollen wir natürlich auch uns mal treffen, was zusammen unternehmen. Und da gibt es dann halt ein paar Veranstaltungen, wie jetzt dieses Fußballturnier und Sommerfest oder dann Volleyballturniere, dass die Fans auch wieder zusammen miteinander was machen, sich sehen, was erleben. Das ist eigentlich ganz wichtig, wenn man so eine Fangemeinschaft ist, dass man auch den Zusammenhalt hat.
0: Vor allem der Spaß stand bei den verschiedenen Fanclubs im Vordergrund. Die Profi-Handballer tauschten für einen Tag den Handball gegen den Fußball und zeigten ihr Können auf dem Sportplatz, wenn auch auf ungewohntem Spielfeld.
1: 14 Uhr spielt die Handballmannschaft ein Spiel gegeneinander. Ab 15:30 spielt dann der SV Millensee gegen Wörlitz nochmal Fußball. Also wir haben heute ein wirklich sportliches Programm hier.
0: Nach dem gemeinsamen Aufwärmen wurden die Spieler in zwei Mannschaften eingeteilt. Unter dem Motto Jung gegen Alt traten die Neuzugänge gegen die langjährigen Teammitglieder an. Es fielen einige Tore, doch wichtiger als das Ergebnis war die gute Stimmung auf und neben dem Platz. Auch für die jüngsten Gäste wurde einiges geboten. Neben einer Hüpfburg, einer Malecke und Verkaufsständen der Kinder konnten sie sich auf dem Sportplatz austoben und selbst zum Ball greifen. So war für die ganze Familie etwas dabei, ein Aspekt, auf den die Organisatoren besonderen Wert legen.
1: Es ist uns als Sektion Millensee, ist es wichtig, das für alle auszurichten, weil es ist ein Fantreffen in dem Sinne, aber es soll daraus auch ein Familienfest werden, weil man kann ja vieles machen, die Anlage ist groß und da soll ruhig die ganze Familie da sein, dass auch die Frauen und Kinder ihren Spaß haben.
0: Für die Fanclubs des DAHVs war das Sommerfest eine gelungene Mischung aus Sport und Geselligkeit. Auch das leibliche Wohl kam dabei ebenso wenig zu kurz wie der Austausch untereinander. Mit dem Blick auf die kommende Ausgabe ist die Vorfreude bereits groß.
1: Also nächstes Jahr haben wir unser 5-jähriges Jubiläum, wo wir auch wieder ein bisschen was krachen lassen werden, mal richtig was losmachen werden. Ja, es macht jedes Jahr Spaß und ich hoffe, dass wir es so auch weiterführen können. Im nächsten Monat setzen wir uns mit unserem Vorstand zusammen. Dann werden wir einiges besprechen und dann werden wir langsam anfangen zu planen. Aber jetzt kann ich dazu noch nichts sagen.
0: Mit viel Gemeinschaftsgefühl und guter Stimmung endet das Sommerfest. Die Unterstützung der Fans für die neue Saison ist dem DAHV schon jetzt sicher.
2: Die Touristinformation der Stadt Zerbst-Anhalt bietet Gästen und Einheimischen regelmäßig Stadtführungen zu unterschiedlichen Themen an. Diese werden größtenteils von ehrenamtlichen Gästeführern durchgeführt. Damit auch künftig Stadtführungen zuverlässig, abwechslungsreich und in hoher Qualität angeboten werden können, bildet die Touristinformation erneut eine neue Generation von Gästeführern aus. Die Schulung beginnt voraussichtlich im Oktober 2026 und endet im Frühjahr 2027. Die Teilnehmenden erhalten umfassende Kenntnisse zur Geschichte der Stadt Zerbst sowie zu bedeutenden Sehenswürdigkeiten und historischen Zusammenhängen. Die Ausbildung verbindet theoretische und praktische Inhalte und findet an 2 Tagen pro Woche statt. Die Touristinformation lädt bereits jetzt Interessierte ein, sich für die Gästeführerschulung anzumelden. Anmeldungen und weitere Informationen nimmt die Touristinformation Zerbst telefonisch unter 03923 754 225, per E-Mail an touristinformation@stadt-zerbst.de oder persönlich in der Touristinformation in der Schlossfreiheit 12 entgegen. Am vergangenen Wochenende erreichte die Fußball-Weltmeisterschaft ihren Höhepunkt. Im Finale der bislang größten WM der Geschichte mit insgesamt 104 Partien trafen Spanien und Argentinien aufeinander. Nach einem umkämpften Spiel sicherte sich Spanien schließlich durch den Treffer von Ferran Torres in der 106. Minute den 1:0-Erfolg und ist damit Weltmeister. Weltweit verfolgten rund 1,5 Milliarden Menschen das Endspiel. Allein in Deutschland schalteten 17,36 Millionen Zuschauer ein. Doch wie war die Stimmung in der Bauhausstadt? Haben auch die Menschen in Dessau-Roßlau das Finale verfolgt? Und wie bewerten sie das Spiel? Wir waren erneut mit der Kamera unterwegs und haben nachgefragt.
3: Am Sonntag fand ja das WM-Finale statt. Spanien hat gegen Argentinien gewonnen. Wie fanden Sie das Spiel?
4: Langweilig eigentlich. Es war nicht sehr schön, aber das war zu erwarten bei den beiden Mannschaften, dass die eine versucht, das Spiel mehr der anderen zu zerstören, um letzten Endes ins Elfmeterschießen zu kommen. Das war die Option oder das war das Ziel der einen. Ich spreche jetzt nicht, weil Sie können sich denken, welche Mannschaft das war. Das war, wer da einigermaßen fußballkennerisch unterwegs ist, der weiß, dass wir es machen von vornherein. Ansonsten, ja, haben wir immer sporadisch. Wir haben nun nicht jedes Spiel geschaut.
5: Halbe. Spanien immer besser, verdient gewonnen.
6: Das war ziemlich gut, aber einseitig.
7: Ich war enttäuscht von den Argentinien. Die haben zu brutal und zu primitiv. Das war nicht schön. Also in Spanien, obwohl, ich habe gleich zu meiner Frau gesagt, also ich tippe zum Argentinien. Aber war angenehm überrascht von Spanien. Die haben schön gespielt und fair gespielt. Da waren so super solche, ja, Faule war so irgendwie, so hat er geschubbt und sowas war. Na, aber vielleicht das gehört zum Kunst.
8: Nicht so besonders. Brutal. Ich war voll auf Spanien fixiert.
9: Schlecht. Also von Argentinien schlecht, von Spanien gut.
10: Ja, es war sicherlich kein überragendes Fußballspiel. Interessant und spannend schon, aber chancenmäßig war jetzt von beiden Mannschaften nicht allzu viel. Spanien hat aber auch natürlich wesentlich mehr Spielanteile, Ballbesitz. Gut, Ballbesitz heißt nicht immer schön und attraktiv. Aber trotzdem natürlich aus meiner Sicht verdient für die Spanier der Sieg, weil sie ein, zwei Chancen mehr hatten, die Argentinier so gut wie keine. Insofern, auch wenn es dann in die Verlängerung ging und das Tor recht spät gefallen ist, aber ein verdienter Sieg für Spanien. Und sie haben mit dem Stil, den sie Fußball gespielt haben, und ich glaube ein Gegentor insgesamt in der gesamten WM, am Ende halt zu Recht auch den Titel gewonnen.
9: Und was sagen Sie zum Abschneiden der deutschen Mannschaft?
5: Naja, das war zu erwarten. Keine Überraschung.
11: Schade, sehr, sehr schade, dass sie da so versagt haben. Und die Leute oder die Fußballer haben es eigentlich drauf, aber konnten es nicht umsetzen.
6: Na, unterirdisch.
4: Ja, Gott im Himmel. Auch das war zu erwarten. Da habe ich keine großen Erwartungen. Das letzte Spiel war sehr, sehr unter Niveau. Da haben sie sich sehr schlecht verkauft, fand ich. Also da hätten sie einfach kämpferisch ein bisschen mehr zulegen können. Spielerisch habe ich gar nicht so viel erwartet, weil sicherlich sehr viele Einzelkönner in der Mannschaft sind, aber es war keine geschlossene Mannschaft von vornherein. Und die haben auch wahrscheinlich zu wenig miteinander trainiert und gespielt, sodass da auch kein Zusammenhalt da war. Da fehlt auch eine Persönlichkeit, die Mannschaft ein bisschen führen kann, die ist da nicht vorhanden gewesen. Also früher war es so ein Mats Hummels, der dann doch voranging und dann mal die anderen mitreißen konnte. Das hat ein bisschen gefehlt. Und das, wenn da nicht so eine Struktur, eine Hierarchie, sagte man immer früher, in einer Mannschaft ist, dann stimmt was nicht, dann funktioniert das nicht. Bei Argentinien war es alles, da war der Chef halt das Zentrum und alle haben drumherum getanzt und haben die Arbeit gemacht. Und der hat eben darauf gewartet, dass er sein Highlight setzen kann.
9: Katastrophe. Absolute Katastrophe, muss ich was ändern.
8: Ja, das ist doch bekannt, wie die abgeschnitten haben. Also das war nicht so toll und naja, okay, so verabschiedet man sich von der WM.
10: Ja, also ich denke, jeder, ob Ahnung oder Nicht-Ahnung vom Fußball, ist natürlich maßlos enttäuscht vom Auftritt der deutschen Nationalmannschaft. Im Nachhinein vielleicht umso mehr, wenn man dann die ganzen Diskussionen, Debatten hört hinter den Kulissen, dass dieser bedingungslose Kampf und Siegeswillen, den man bei einer Weltmeisterschaft von einem deutschen Team halt erwartet, den hat man in der Tat nicht gesehen. Also auch keine geschlossene Mannschaftsleistung, auch individuell. Das Leistungsvermögen, das sicherlich einige Spieler haben, in keinster Weise ausgeschöpft und als Team so gut wie nichts auf die Reihe bekommen. Also das war auf Deutsch gesagt sehr, sehr schwach und man kann nur hoffen, dass es ist ja nicht nur mit einem Trainerwechsel getan. Sicherlich wird Klopp als erfahrener und sehr, sehr erfolgreicher Trainer in Mainz, Dortmund, Liverpool versuchen einiges zu verändern, aber er allein kann es natürlich nicht, das gesamte System Fußball in Deutschland. Muss man überdenken, was macht Deutschland verkehrt? Wir haben mit Sicherheit hervor.

0: hervorragende oder jede Menge großartige Nachwuchsleistungszentren in Deutschland, von Hamburg bis München verteilt über die ganze Republik. Aber muss man die Frage stellen, was kommt am Ende dabei heraus? Also im Moment sehr wenig. Und wenn man das letzte Jahrzehnt verfolgt mit dem jeweils frühzeitigen Ausscheiden bei einer Weltmeisterschaft in den letzten 3 Weltmeisterschaften, ist ja dann kein Zufallsprodukt, sondern zeigt also, dass die Entwicklung der Nationalmannschaft im letzten Jahrzehnt nicht gut war und wir im Moment überhaupt nicht zur Weltklasse gehören. Das heißt, hier muss also eine Menge passieren in den nächsten Jahren, damit Deutschland dann wirklich wieder an die Weltspitze aufschließen kann.
1: Es ist ja nicht gerade prickelnd, nein.
2: Und die haben zu viel Geld. Zu viel Geld und die spielen nicht für Sport, die spielen für Geld. Früher, also vor 30 Jahren, vor 40 Jahren, war vollkommen anderer Sport.
3: Ja, und abschließend, was sagen Sie zu dem ganzen Drumherum? Es gab ja viele kritische Stimmen bereits.
4: Ja, grenzwertig, zu kommerziell, zu amerikanisch.
5: Typisch amerikanisch. Gehört nicht dahin. Sport ist Sport, Fußball bleibt Fußball.
6: Ich war ein bisschen irritiert für die Halbzeitpause, also diese Showeinlagen. Auch die waren zu erwarten bei den Amerikanern, aber wenn es dann, wie man so schön sagt, 50-50, dass man das Fußballspiel dann in der Pause vergisst, dann bin ich auch fehl am Platz irgendwann. Dann möchte ich doch wieder zur WM zurück, wie es vorher war. Also das war mir ein Tuck zu viel.
7: Erstmal muss ich auch sagen, also Amerika, das mit dem Präsidenten, dass er sich da eingemischt hat, ist natürlich auch nicht richtig. Und diese Sache so mit diesen, was neu eingeführt wurde, mit diesen Trinkpausen, war ich eigentlich auch ein bisschen skeptisch, aber man hat dann gehört, dass das mit der Werbung zusammenhängen soll. Also ist das, naja, es war nicht so schön.
8: Ja, würde ich auch mich anschließen an den Stimmen, ja. Das war zu viel Plum, Plum. Ja.
9: Und zu viel Trump, zu viel Macht.
8: Ja.
9: Ist kein Fußball mehr, ist kein Sport mehr. Sorry. Ja, ich guck's nicht mehr.
8: Nee. Und in 4 Jahren wird es ja noch schlimmer.
10: Das ist eine Ansichtssache. Also ich fand es ganz okay. Und Zuschauer waren genug da. Ansonsten war alles auszuhalten.
2: Ich sage immer Glatzkopf. Das ist der ganze Chef oder was, aber den muss man absetzen. Der guckt da nur und da brüstet sich so, wie hat das mit Trump zusammengestanden. Da am besten wäre immer so, wie Trump hat das mit Königin Elisabeth gemacht. Da hat die am Seite geschoben und hat sich selber vor Kamera gestellt. Und jetzt ist der Glatzkopf, da würde man am besten auch so machen. Ja.
0: Ich bin auch kein Freund von viel Firlefanz drumherum. Also ich liebe eigentlich den Fußball so, wie er ist. Und da gehören keine Trinkpausen bei 20 Grad dazu und da gehören auch keine Halbzeitshows dazu. Aber gut, Globalisierung, Veränderung im Leben bringt manchmal Dinge, die einem halt nicht unbedingt gefallen. Das muss man sehen. Es ist ja auch eine Entwicklung in der FIFA. Also man hat schon natürlich den Eindruck, die Kommerzialisierung insgesamt, ja, die nimmt wie auf vielen Gebieten halt auch im Fußball immens zu. Das ist nicht gut. Es tut dem Fußball, denke ich, nicht gut. Ob das aufzuhalten ist, das wird sich zeigen. Aber es sind eben bestimmte Mechanismen, auch bestimmte Personen in der FIFA und in der Weltpolitik, die diese Dinge halt steuern. Und man muss mal gucken, ob das aufzuhalten ist. Also ich bin dafür, den reinen Fußball zu präsentieren und ordentlich Fußball zu spielen. Das begeistert die Leute, zumindest in Deutschland und in vielen Teilen Europas wahrscheinlich auch genügend.
3: Hat mich nicht so interessiert. Ich halte Sportliches, Sportliches, Politisches, Politisches und ich finde, das sollte auch so bleiben. Politik hat im Sport meiner Meinung nach nichts zu suchen und deswegen interessiert mich das nicht so. Ich fokussiere mich aufs Sportliche.
11: Okay, gut, dann danke und noch einen schönen Tag.
3: Danke, so, tschüss.
12: Am 20. Juli ereignete sich gegen 15.09 Uhr auf der BAB 9 zwischen den Anschlussstellen Köselitz und Kleinmarzehens in Fahrtrichtung Berlin ein Verkehrsunfall mit einem beteiligten Fahrzeug. Ein 59-jähriger Fahrzeugführer befuhr mit seinem Motorrad der Marke Harley-Davidson den rechten Fahrstreifen und beabsichtigte, auf den Parkplatz Rosselquelle abzufahren. Beim Befahren des Parkplatzes geriet das Motorrad ins Rutschen, wodurch der Fahrzeugführer die Kontrolle über das Fahrzeug verlor und mit der linken Fahrzeugseite gegen den Bordstein kollidierte. Das Motorrad war infolge des Unfalls nicht mehr fahrbereit.

0: und musste abgeschleppt werden. Der Fahrzeugführer erlitt leichte Verletzungen, lehnte jedoch eine medizinische Behandlung in einem Klinikum ab. Es entstand ein Gesamtschaden in Höhe von etwa 10.000 Euro. Und das waren sie, die aktuellen Nachrichten aus der RAN1-Redaktion. Wir schauen jetzt noch auf den Wetterbericht und die Meldungen aus der Region. Morgen sehen wir uns dann an gleicher Stelle wieder. Bis dahin, machen Sie es gut.
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8: Morgen wird das Wetter mild mit Höchsttemperaturen von bis zu 24 Grad. Der Himmel bleibt durchgehend leicht bewölkt. Es kommt ein leichter Westwind. Mit Regen ist den ganzen Tag nicht zu rechnen. Am Wochenende bleiben die Temperaturen ähnlich, wobei es sonntags zu leichten Regen kommt.

0: Wir sind heute im Schloss Köthen, hinter uns das Veranstaltungszentrum. Und passend dazu habe ich mir heute Susi eingeladen. Hallo.
1: Hi.
0: Das hat einen besonderen Grund, denn du bist im Halbfinale von der Casting-Sendung Die Stimme Mitteldeutschlands. Über 100 Personen haben sich dort beworben und du bist nun eine von 11, die im Halbfinale eingezogen sind. Erste Frage: Was genau ist denn die Stimme Mitteldeutschlands?
1: Die Stimme Mitteldeutschlands ist eine Castingshow in Freital. War letztes Jahr bekannt als Freital sucht den Schlagerstar und wurde dieses Jahr ausgeweitet auf 5 Bundesländer, und zwar Sachsen-Anhalt, Sachsen, Thüringen, Brandenburg und Niedersachsen. Genau. Und ja. Es hat sich auch die Musik, also das Musikgenre erweitert. Genau.
0: Was ist denn dein Musikgenre?
1: Also mein Musikgenre ist nicht der Schlager, eher so der Pop oder Rock. Und ja, wichtig zu erwähnen wäre vielleicht auch, dass vor allen Dingen deutsche Musik sein sollte.
0: Und welche Lieder hast du dort performt? Also waren das Lieder, die du selbst geschrieben hast, oder waren das eher Coversongs?
1: Das waren Coversongs. Ich habe dort performt mit Ich wünsch dir von Sarah Connor.
0: Mhm.
1: Einfach weil der Song gut zu meiner Stimme passt und auch immer gutes Feedback gab. Und in der zweiten Runde habe ich dann einen Song performt, den ich selbst sehr gerne mag, der auf mir sehr am Herzen liegt.

0: und zwar Schmetterling von Sophia.
1: Schön. Ich glaube, das Publikum hat das auch sehr gut aufgenommen. Wie war denn dieses Voting? Also war das so, dass dort eine Jury entschieden hat oder gab es auch ein Zuschauervoting? Wie kann ich mir das vorstellen?
0: Also sowohl als auch. Also es gab zwei Runden tatsächlich. In der ersten Runde hat nur die Jury entschieden und die saß tatsächlich hinter mir. Und in der zweiten Runde war dann Jury und Publikumsvoting. Und ja, da habe ich mich mit Schmetterlingen scheinbar in die Herzen der Menschen gesungen, denn ich bin weitergekommen.
1: Am 14. August findet das Halbfinale statt. Ist noch ein bisschen Zeit, das heißt, die nutzt du auch, um deine Stimme noch ein bisschen zu üben.
0: Ja, auf das, also das auf alle Fälle, um selbst noch ein wenig zu üben, natürlich mich vorzubereiten und um natürlich auch, sag ich jetzt mal, Fans zu erreichen. Denn ich muss Stimmen sammeln, damit ich im Halbfinale weiterkommen kann und vielleicht auch in die Top 5.
1: Du hast ja kürzlich schon ein größeren Fankreis. Man kennt dich ja auch. Du singst ja auch hier in Köthen. Wie kamst du damals eigentlich dazu, in den Gesang zu gehen?
0: Das wurde mir tatsächlich in die Wiege gelegt. Also meine Mama selber ist auch Sängerin, Manuela Michel, und auch bekannt hier in Köthen und viel unterwegs. Und sie hat mich von Anfang an einfach immer unterstützt, hat mich gefördert. Ich bin in der Musikschule seit Jahren, eigentlich schon seit ich laufen kann, habe dort Früherziehung gemacht, bin in verschiedenen Gruppen unterwegs gewesen, habe in der Musikschulband in den Anfängen mitgemacht, bin bei FOT, falls das noch ein Begriff ist, Future of Theater, mit dabei gewesen, bin jetzt bei den Cherry Ladies und auch Frontsängerin von Hot Stuff.
1: Also ordentlich was los bei dir, deinem Gesangsleben.
0: Ja.
1: Wenn man jetzt nicht bis zum 14. August warten möchte, bis das halt ja dann ausgestrahlt wird, wo kann man dich denn in der Zwischenzeit noch so sehen?
0: Also aktuell tatsächlich nur am 17. Juli bei Schlager am Elbufer in Dresden. Das ist auch eine Promotion-Aktion teilweise von Die Stimme Mitteldeutschlands. Und ja, ansonsten, ich stehe auch noch gern zur Verfügung, falls irgendwo eine Hochzeitssängerin oder Eventsängerin gebraucht wird.
1: Vielleicht magst du noch mal kurz sagen, wie kam es überhaupt dazu, dass du dort ja jetzt doch Teil der Show bist? Also ich meine, da gehört ja sicherlich auch ein bisschen Überwindung dazu, gerade wenn man nicht einfach nur einen Auftritt hat, sondern wenn man sich ja auch noch mit anderen beweisen muss oder vor anderen beweisen muss. Das wird sicherlich noch mal eine andere Nummer sein, als einfach irgendwie auf einer Hochzeit zu singen, oder?
0: Das auf jeden Fall, ja. Also im Grunde genommen, ich wurde von einer Freundin, tatsächlich Alice in der Plastikwelt, auch bekannt von Die Bühne gehört dir.
1: Das fand letztes Jahr hier in Köthen statt. Ja,
0: Vorletztes Jahr,
1: vorletztes Jahr, genau.
0: 2024, sorry.
1: 2024 hier im Veranstaltungszentrum. Auch eine sehr
0: Genau.
1: schöne Idee und Show.
0: Genau. Da bin ich ja auch aufgetreten mit den Cherry Ladies, als Susie and the Cherry Ladies, und wir haben den dritten Platz geholt. Genau, und Alice in der Plastikwelt war auch Teil von Die Bühne gehört dir, und seitdem sind wir auch wieder rege im Kontakt, sind Freundinnen, und sie hatte den Flyer an mich weitergeleitet. Sie selber hat sich nicht beworben, sie hat mich dort gesehen. Anscheinend hatte sie da gut vorausschauen können. Genau, und ja, ich hatte natürlich lange, lange überlegt, auch aufgrund dessen, dass eben viele Termine jetzt anstehen, und bin ja auch zweifach Mama der Familie. Aber ich konnte dann letztendlich dem Reiz nicht widerstehen und habe dann am letzten Bewerbungstag um 11:30 in der Nacht mein Bewerbungsvideo noch abgeschickt.
1: Zum Glück, weil es bis zum Halbfinale und natürlich auch das große Ziel ist sicherlich das Finale und natürlich auch den Titel, oder?
0: Ja, würde ich schon, also ich würde es begrüßen.
1: Aber was bekommst du denn da so, Plattenvertrag und Management oder was ist so der Gewinn?
0: Vielleicht gibt es das im Anschluss noch, aber der Gewinn ist aktuell eine Aufnahme eines Songs. Den hat ein Produzent, der auch in der Jury sitzt, selbst geschrieben. Ich kenne ihn noch nicht. Das wird dann Teil des Finales sein. Dazu ein Videodreh sowie auch eine Reise nach Ägypten für zwei.
1: Das ist schon ein sehr guter Gewinn,
0: Ja,
1: ja.
0: genau. Ja, und ich glaube, da waren noch ein, zwei andere Gewinner, die mir jetzt natürlich auch nicht auf Anhieb einfallen wollen, aber auf jeden Fall, es würde sich schon lohnen. Ich würde mich schon sehr freuen.
1: Also auf jeden Fall voten. am 14. August im Halbfinale. Und alle Krötnerinnen und Krötner natürlich auch darüber hinaus sind aufgerufen, dich natürlich auch währenddessen auch schon zu unterstützen.
0: Dankeschön.
1: Dankeschön, dass wir heute sprechen konnten. Ich wünsche dir auch ganz viel Erfolg, ganz viel Glück und das Finale. Wann ist das Finale?
0: Das Finale wird dann am 11. und 12. September sein.
1: Also, da sehen wir dich hoffentlich auch wieder bei Die Stimme Mitteldeutschlands. Dankeschön und alles Gute.
0: Dankeschön.

0: Die Woche ist fast geschafft und ich darf Sie recht herzlich zur Donnerstagsausgabe der zeitnahen Nachrichten hier bei RAN 1 begrüßen. Der Sommer ist da und das möchte der Jugendclub Zoberberg gemeinsam mit seinen Gästen gebührend feiern. Am 31. Juli ab 14 Uhr lädt die Einrichtung alle Jugendlichen, Familien, Nachbarn sowie Interessierte herzlich zum diesjährigen Sommerfest ein. Auf dem großzügigen Außengelände und in den Räumlichkeiten des Jugendclubs erwartet die Besucher ein abwechslungsreiches Programm für Jung und Alt. Wir möchten gemeinsam mit den Kindern, Jugendlichen und Nachbarn einen unvergesslichen Nachmittag verbringen und die Ferienzeit feiern, sagt das Team des Jugendclubs. Für das leibliche Wohl sorgt ein Barbecue. Darüber hinaus können sich die Gäste auf spannende Mitmachaktionen, Musik mit DJ Bade sowie viele Möglichkeiten zum Austauschen, Kennenlernen und gemütlichem Beisammensein freuen. Beim ZAB Sommerfest am vergangenen Samstag konnten die Fans des Dessau-Roßlauer HV ihre Mannschaft einmal abseits des Handballparketts erleben. Statt mit dem Ball in der Hand ging es für die Zweitliga-Profis auf den Fußballplatz nach Mildensee. Neben dem sportlichen Wettkampf stand vor allem der Austausch zwischen Spielern und Fans im Mittelpunkt.
1: Die Saison 2026-27 des Zweitligisten Dessau-Roßlauer HV steht kurz bevor. Die Vorfreude bei den Fans ist bereits groß. Beim ZAB-Sommerfest am 18. Juli in Dessau-Mildensee blickten Spieler und Anhänger gemeinsam auf die vergangene Spielzeit zurück, mit ihren Höhen und Tiefen.
2: Wir haben mit dem DHV wieder, ich sag mal, gut abgeschnitten, was für uns Fans ja auch wichtig ist. Hatten eine sehr starke Hinrunde, in der Rückrunde hat es ja ein bisschen, ja, war es nicht mehr ganz so gut, aber egal. Wir sind der Dessau-Roßlauer HV, wir sind Fans davon, wir stehen hinter der Mannschaft und werden es auch immer weiter unterstützen.
1: Auch wenn aktuell keine Handballspiele stattfinden, bietet das Sommerfest die Gelegenheit, Spieler und Fans zusammenzubringen. Im Mittelpunkt steht die Unterstützung der Mannschaft für die kommende Saison.
2: Wir sind ja alles Handballfans von der V06 und in der handballfreien Zeit wollen wir natürlich auch uns mal treffen, was zusammen unternehmen. Und da gibt es dann halt ein paar Veranstaltungen, wie jetzt dieses Fußballturnier und Sommerfest oder dann Volleyballturniere, dass die Fans auch wieder zusammen miteinander was machen, sich sehen, was erleben. Das ist eigentlich ganz wichtig, wenn man so eine Fangemeinschaft ist, dass man auch den Zusammenhalt hat.
1: Vor allem der Spaß stand bei den verschiedenen Fanclubs im Vordergrund. Die Profi-Handballer tauschten für einen Tag den Handball gegen den Fußball und zeigten ihr Können auf dem Sportplatz, wenn auch auf ungewohntem Spielfeld.
2: 14 Uhr spielt die Handballmannschaft ein Spiel gegeneinander. Ab 15:30 spielt dann der SV Mildensee gegen Wörlitz nochmal Fußball. Also wir haben heute ein wirklich sportliches Programm hier.
1: Nach dem gemeinsamen Aufwärmen wurden die Spieler in zwei Mannschaften eingeteilt. Unter dem Motto Jung gegen Alt traten die Neuzugänge gegen die langjährigen Teammitglieder an. Es fielen einige Tore, doch wichtiger als das Ergebnis war die gute Stimmung auf und neben dem Platz. Auch für die jüngsten Gäste wurde einiges geboten. Neben einer Hüpfburg, einer Malecke und Verkaufsständen der Kinder konnten sie sich auf dem Sportplatz austoben und selbst zum Ball greifen. So war für die ganze Familie etwas dabei, ein Aspekt, auf den die Organisatoren besonderen Wert legen.
2: Es ist uns als Sektion Mildensee, ist es wichtig, das für alle auszurichten, weil es ist ein Fantreffen in dem Sinne, aber es soll daraus auch ein Familienfest werden, weil man kann ja vieles machen, die Anlage ist groß und da soll ruhig die ganze Familie da sein, dass auch die Frauen und Kinder ihren Spaß haben.
1: Für die Fanclubs des DAHVs war das Sommerfest eine gelungene Mischung aus Sport und Geselligkeit. Auch das leibliche Wohl kam dabei ebenso wenig zu kurz wie der Austausch untereinander. Mit dem Blick auf die kommende Ausgabe ist die Vorfreude bereits groß.
2: Nächstes Jahr haben wir unser 5-jähriges Jubiläum, wo wir auch wieder ein bisschen was krachen lassen werden, mal richtig was losmachen werden. Ja, es macht jedes Jahr Spaß und ich hoffe, dass wir es so auch weiterführen können. Im nächsten Monat setzen wir uns mit unserem Vorstand zusammen. Dann werden wir einiges besprechen und dann werden wir langsam anfangen zu planen. Aber jetzt kann ich dazu noch nichts sagen.
1: Mit viel Gemeinschaftsgefühl und guter Stimmung endet das Sommerfest. Die Unterstützung der Fans Für die neue Saison ist dem DRHV schon jetzt sicher.
0: Die Touristinformation der Stadt Zerbst-Anhalt bietet Gästen und Einheimischen regelmäßig Stadtführungen zu unterschiedlichen Themen an. Diese werden größtenteils von ehrenamtlichen Gästeführern durchgeführt. 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Die Teilnehmenden erhalten umfassende Kenntnisse zur Geschichte der Stadt Zerbst sowie zu bedeutenden Sehenswürdigkeiten und historischen Zusammenhängen. Die Ausbildung verbindet theoretische und praktische Inhalte und findet an 2 Tagen pro Woche statt. Die Touristinformation lädt bereits jetzt Interessierte ein, sich für die Gästeführerschulung anzumelden. Anmeldungen und weitere Informationen nimmt die Touristinformation Zerbst telefonisch unter 03923 754 225, per E-Mail an touristinformation@stadt-zerbst.de oder persönlich in der Touristinformation in der Schlossfreiheit 12 entgegen. Am vergangenen Wochenende erreichte die Fußball-Weltmeisterschaft ihren Höhepunkt. Im Finale der bislang größten WM der Geschichte mit insgesamt 104 Partien trafen Spanien und Argentinien aufeinander. Nach einem umkämpften Spiel sicherte sich Spanien schließlich durch den Treffer von Ferran Torres in der 106. Minute den 1:0 Erfolg und ist damit Weltmeister. Weltweit verfolgten rund 1,5 Milliarden Menschen das Endspiel. Allein in Deutschland schalteten 17,36 Millionen Zuschauer ein. Doch wie war die Stimmung in der Bauhausstadt? Haben auch die Menschen in Dessau-Roßlau das Finale verfolgt? Und wie bewerten sie das Spiel? Wir waren erneut mit der Kamera unterwegs und haben nachgefragt.
3: Am Sonntag fand ja das WM-Finale statt. Spanien hat gegen Argentinien gewonnen. Wie fanden Sie das Spiel?
4: Langweilig eigentlich. Es war nicht sehr schön, aber das war zu erwarten bei den beiden Mannschaften, dass die eine versucht, das Spiel mehr der anderen zu zerstören, um letzten Endes ins Elfmeterschießen zu kommen. Das war die Option oder das war das Ziel der einen. Ich spreche jetzt nicht, aber Sie können sich denken, welche Mannschaft das war. Das war, wer da einigermaßen fußballkennerisch unterwegs ist, der weiß das von vornherein. Ansonsten, ja, haben wir immer sporadisch. Wir haben nun nicht jedes Spiel geschaut.
5: Halbe. Spanien immer besser, verdient gewonnen.
6: Das war ziemlich gut, aber einseitig.
7: Ich war enttäuscht von den Argentinier. Die haben zu brutal und zu primitiv. Das war nicht schön. Also Spanien, obwohl, ich habe gleich zu meiner Frau gesagt, also ich tippe zum Argentinier. Aber war angenehm überrascht von Spanien. Die haben schön gespielt und fair gespielt. War. Da waren so super solche, ja, Faule war, so irgendwie so hat er geschubbt und sowas war. Na, aber vielleicht das gehört zum Kunst.
8: Nicht so besonders. Brutal. Ich war voll auf Spanien fixiert.
3: Schlecht. Also von Argentinien schlecht, von Spanien gut.
9: Ja, es war sicherlich kein überragendes Fußballspiel. Interessant und spannend schon, aber chancenmäßig war jetzt von beiden Mannschaften nicht allzu viel. Spanien hat aber natürlich wesentlich mehr Spielanteile, Ballbesitz. Gut, Ballbesitz heißt nicht immer schön und attraktiv. Aber trotzdem natürlich aus meiner Sicht verdient für die Spanier der Sieg, weil sie 1-2 Chancen mehr hatten, die Argentinier so gut wie keine. Insofern, auch wenn es dann in die Verlängerung ging und das Tor recht spät gefallen ist, aber ein verdienter Sieg für Spanien. Und sie haben mit dem Stil, den sie Fußball gespielt haben und ich glaube ein Gegentor insgesamt in der gesamten WM, am Ende halt zu Recht auch den Titel gewonnen.
3: Und was sagen Sie zum Abschneiden der deutschen Mannschaft?
5: Naja, das war zu erwarten. Keine Überraschung.
10: Schade, sehr, sehr schade, dass sie da so versagt haben. Und die Leute oder die Fußballer haben es eigentlich drauf, aber konnten es nicht umsetzen.
6: Na, unterirdisch.
4: Ja, Gott im Himmel. Auch das war zu erwarten. Da habe ich keine großen Erwartungen. Das letzte Spiel war sehr, sehr unter Niveau. Da haben sie sich sehr schlecht verkauft, fand ich. Also da hätten sie einfach kämpferisch ein bisschen mehr zulegen können. Spielerisch habe ich gar nicht so viel erwartet, weil sicherlich sehr viele Einzelkönner in der Mannschaft sind, aber es war keine geschlossene Mannschaft von vornherein. Und die haben auch wahrscheinlich zu wenig miteinander trainiert und gespielt, sodass da auch kein Zusammenhalt da war. Da fehlt auch eine Persönlichkeit, die die Mannschaft ein bisschen führen kann. Die ist da nicht vorhanden gewesen. Also früher war es so ein Mats Hummels, der dann doch voranging und dann mal die anderen mitreißen konnte. Das hat ein bisschen gefehlt. Und das, wenn da nicht so eine Struktur, eine Hierarchie, sagte man immer früher, in einer Mannschaft ist, dann stimmt was nicht, dann funktioniert das nicht. Bei Argentinien war es alles, da war der Chef halt das Zentrum und alle haben sich drumherum getanzt und haben die Arbeit gemacht. Und der hat eben darauf gewartet, dass er sein Highlight setzen kann.
3: Katastrophe. Absolute Katastrophe, muss ich was ändern.
8: Ja, das ist doch bekannt, wie die abgeschnitten haben. Also das war nicht so toll und naja, okay, so verabschiedet man sich von der WM.
9: Ja, also ich denke, jeder, ob Ahnung oder nicht Ahnung vom Fußball, ist natürlich maßlos enttäuscht vom Auftritt der deutschen Nationalmannschaft. Im Nachhinein vielleicht umso mehr, wenn man dann die ganzen Diskussionen, Debatten hört hinter den Kulissen, dass dieser bedingungslose Kampf- und Siegeswillen, den man bei einer Weltmeisterschaft von einem deutschen Team halt erwartet, den hat man in der Tat nicht gesehen. Also auch keine geschlossene Mannschaftsleistung, auch individuell. Das Leistungsvermögen, das sicherlich einige Spieler haben, in keinster Weise ausgeschöpft und als Team so gut wie nichts auf die Reihe bekommen. Also das war auf Deutsch gesagt sehr, sehr schwach und man kann nur hoffen, dass es ist ja nicht nur mit einem Trainerwechsel getan. Sicherlich wird Klopp als erfahrener und sehr, sehr erfolgreicher Trainer in Mainz, Dortmund, Liverpool versuchen einiges zu verändern, aber er allein kann es natürlich nicht, das gesamte System Fußball in Deutschland. Muss man überdenken, was macht Deutschland verkehrt? Wir haben mit Sicherheit hervorragende oder jede Menge großartige Nachwuchsleistungszentren in Deutschland, von Hamburg bis München verteilt über die ganze Republik. Aber muss man die Frage stellen, was kommt am Ende dabei heraus? Also im Moment sehr wenig. Und wenn man das letzte Jahrzehnt verfolgt mit dem jeweils frühzeitigen Ausscheiden bei einer Weltmeisterschaft in den letzten 3 Weltmeisterschaften, ist ja dann kein Zufallsprodukt, sondern zeigt also, dass die Entwicklung der Nationalmannschaft im letzten Jahrzehnt nicht gut war und wir im Moment überhaupt nicht zur Weltklasse gehören. Das heißt, hier muss also eine Menge passieren in den nächsten Jahren, damit Deutschland dann wirklich wieder an die Weltspitze aufschließen kann.
11: Es ist ja nicht gerade prickelnd, nein.
7: Und die haben zu viel Geld. Zu viel Geld und die spielen nicht für Sport, die spielen für Geld. Früher, also vor 30 Jahren, vor 40 Jahren, war vollkommen anderer Sport.
3: Ja, und abschließend, was sagen Sie zu dem ganzen Drumherum? Es gab ja viele kritische Stimmen bereits.
6: Ja, grenzwertig, zu kommerziell, zu amerikanisch.
5: Typisch amerikanisch, gehört nicht dahin. Sport ist Sport, Fußball bleibt Fußball.
4: Ich war ein bisschen irritiert für die Halbzeitpause, also diese Show-Einlagen. Auch die waren zu erwarten bei den Amerikanern, aber wenn es dann, wie man so schön sagt, 50-50, dass man das Fußballspiel dann in der Pause vergisst, dann bin ich auch fehl am Platz irgendwann. Dann möchte ich doch wieder zur WM zurück, wie es vorher war. Also das war mir ein Tuck zu viel.
11: Erstmal muss ich auch sagen, also Amerika, das mit dem Präsidenten, dass er sich da eingemischt hat, ist natürlich auch nicht richtig. Und diese Sache so mit diesen, was neu eingeführt wurde, mit diesen Trinkpausen, war ich eigentlich auch ein bisschen skeptisch, aber man hat dann gehört, dass es mit der Werbung zusammenhängen soll. Also ist das, naja, es war nicht so schön.
10: Ja, würde ich auch mich anschließen an den Stimmen, ja. Das war zu viel Plum, Plum. Ja.
12: Und zu viel Trump, zu viel Macht.
10: Ja.
12: Es ist kein Fußball mehr, es ist kein Sport mehr. Sorry. Ja, ich guck's nicht mehr.
10: Nee. Und in 4 Jahren wird es ja noch schlimmer.
8: Das ist eine Ansichtssache. Also ich fand es ganz okay. Und Zuschauer waren genug da. Ansonsten war alles auszuhalten.
7: Ich sage immer Glatzkopf. das denn der ganze Chef oder was, aber den muss man absetzen. Der guckt da nur und da brüstet sich so, wie hat das mit Trump zusammengestanden. Da am besten wäre mal so, wie Trump hat das mit Königin Elisabeth gemacht, hat die am Seite geschoben und hat sich selber vor Kamera gestellt. Und jetzt ist der den Glatzkopf, da würde man am besten auch so machen. Wa?
9: Ich bin auch kein Freund von viel Firlefanz drumherum. Also ich liebe eigentlich den Fußball so, wie er ist. Und da gehören keine Trinkpausen bei 20 Grad dazu und da gehören auch keine Halbzeitshows dazu. Aber gut, Globalisierung, Veränderung im Leben bringt manchmal Dinge, die einem halt nicht unbedingt gefallen. Das muss man sehen. Es ist ja auch eine Entwicklung in der FIFA. Also man hat schon natürlich den Eindruck, die Kommerzialisierung insgesamt, ja, die nimmt wie auf vielen Gebieten halt auch im Fußball immens zu. Das ist nicht gut. Es tut dem Fußball, denke ich, nicht gut. Ob das aufzuhalten ist, das wird sich zeigen. Aber es sind eben bestimmte Mechanismen, auch bestimmte Personen in der FIFA und in der Weltpolitik, die diese Dinge halt steuern. Und man muss mal gucken, ob das aufzuhalten ist. Also ich bin dafür, den reinen Fußball zu präsentieren und ordentlich Fußball zu spielen. Das begeistert die Leute, zumindest in Deutschland und in vielen Teilen Europas wahrscheinlich auch genügend.
13: Hat mich nicht so interessiert. Ich halte Sportliches, Politisches. Und ich finde, das sollte auch so bleiben. Politik hat im Sport meiner Meinung nach nichts zu suchen. Und deswegen interessiert mich das nicht so. Ich fokussiere mich aufs Sportliche.
3: Okay, gut. Dann danke wir Ihnen und alles noch einen klar. Schönen Tag.
13: Danke Ihnen so. Tschüss.
0: Am 20. Juli ereignete sich gegen 15.09 Uhr auf der BAB 9 zwischen den Anschlussstellen Köselitz und Kleinmarzehens in Fahrtrichtung Berlin ein Verkehrsunfall mit einem beteiligten Fahrzeug. Ein 59-jähriger Fahrzeugführer befuhr mit seinem Motorrad der Marke Harley-Davidson den rechten Fahrstreifen und beabsichtigte, auf den Parkplatz Rosselquelle abzufahren. Beim Befahren des Parkplatzes geriet das Motorrad ins Rutschen, wodurch der Fahrzeugführer die Kontrolle über das Fahrzeug verlor und mit der linken Fahrzeugseite gegen den Bordstein kollidierte. Das Motorrad war infolge des Unfalls nicht mehr fahrbereit.

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7: Morgen wird das Wetter mild mit Höchsttemperaturen von bis zu 24 Grad. Der Himmel bleibt durchgehend leicht bewölkt. Es kommt ein leichter Westwind. Mit Regen ist den ganzen Tag nicht zu rechnen. Am Wochenende bleiben die Temperaturen ähnlich, wobei es sonntags zu leichten Regen kommt.

0: Wir sind heute im Schloss Köthen, hinter uns das Veranstaltungszentrum. Und passend dazu habe ich mir heute Susi eingeladen. Hallo.
1: Hi.
0: Das hat einen besonderen Grund, denn du bist im Halbfinale von der Castingsendung Die Stimme Mitteldeutschlands. Über 100 Personen haben sich dort beworben und du bist nun einer von 11, die im Halbfinale eingezogen sind. Erste Frage, was genau ist denn Die Stimme Mitteldeutschlands?
1: Die Stimme Mitteldeutschlands ist eine Castingshow in Freital. War letztes Jahr bekannt als Freital sucht den Schlagerstar und wurde dieses Jahr ausgeweitet auf 5 Bundesländer, und zwar Sachsen-Anhalt, Sachsen, Thüringen, Brandenburg und Niedersachsen. Genau. Und ja, es hat sich auch die Musik, also das Musikgenre erweitert. Genau.
0: Was ist denn dein Musikgenre?
1: Also mein Musikgenre ist nicht der Schlager, eher so der Pop oder Rock. Und ja, wichtig zu erwähnen wäre vielleicht auch, dass vor allen Dingen deutsche Musik sein sollte.
0: Und welche Lieder hast du dort performt? Also waren das Lieder, die du selbst geschrieben hast, oder waren das eher Coversongs?
1: Das waren Coversongs. Ich habe dort performt mit Ich wünsch dir von Sarah Connor.
0: Mhm.
1: Einfach weil der Song gut zu meiner Stimme passt und auch immer gutes Feedback gab. Und in der zweiten Runde habe ich dann einen Song performt, den ich selbst sehr gerne mag, der auf mir sehr am Herzen liegt. Und zwar Schmetterling von Sophia.
0: Schön. Ich glaube, das Publikum hat das auch sehr gut aufgenommen. Wie war denn dieses Voting? Also war das so, dass dort eine Jury entschieden hat oder gab es auch ein Zuschauervoting? Wie kann ich mir das vorstellen?
1: Also sowohl als auch. Also es gab zwei Runden tatsächlich. In der ersten Runde hat nur die Jury entschieden. Und die saß tatsächlich hinter mir. Und in der zweiten Runde war dann Jury und Publikumsvoting. Und ja, da habe ich mich mit Schmetterlingen scheinbar in die Herzen der Menschen gesungen. Denn ich bin weitergekommen.
0: Am 14. August findet das Halbfinale statt. Ist noch ein bisschen Zeit, das heißt, die nutzt du auch, um deine Stimme noch ein bisschen zu üben.
1: Ja, auf das, also das auf alle Fälle, um selbst noch

0: haben wenig zu üben, natürlich mich vorzubereiten und um natürlich auch, sag ich jetzt mal, Fans zu erreichen. Denn ich muss Stimmen sammeln, damit ich im Halbfinale weiterkommen kann und vielleicht auch in die Top 5.
1: Du hast ja offensichtlich schon einen größeren Fankreis. Man kennt dich ja auch. Du singst ja auch hier in Köthen. Wie kamst du damals eigentlich dazu, in den Gesang zu gehen?
0: Das wurde mir tatsächlich in die Wiege gelegt. Also meine Mama selber ist auch Sängerin, Manuela Michel, und auch bekannt hier in Köthen und viel unterwegs. Und sie hat mich von Anfang an einfach immer unterstützt, hat mich gefördert. Ich bin in der Musikschule seit Jahren, eigentlich schon seit ich laufen kann, habe dort Früherziehung gemacht, bin in verschiedenen Gruppen unterwegs gewesen, habe in der Musikschulband in den Anfängen mitgemacht, bin bei FOT, falls das noch ein Begriff ist, Future of Theater, mit dabei gewesen, bin jetzt bei den Cherry Ladies und auch Frontsängerin von Hotstoff.
1: Also ordentlich was los bei dir, deinem Gesangsleben.
0: Ja.
1: Wenn man jetzt nicht bis zum 14. August warten möchte, bis das halt ja dann ausgestrahlt wird, wo kann man dich denn in der Zwischenzeit noch so sehen?
0: Also aktuell tatsächlich nur am 17. Juli bei Schlager am Elbufer in Dresden. Das ist auch eine Promotion-Aktion teilweise von Die Stimme Mitteldeutschlands. Und ja, ansonsten, ich stehe auch noch gern zur Verfügung, falls irgendwo eine Hochzeitssängerin oder Eventsängerin gebraucht wird.
1: Vielleicht magst du noch mal kurz sagen, wie kam es überhaupt dazu, dass du dort ja jetzt doch Teil der Show bist? Also ich meine, da gehört ja sicherlich auch ein bisschen Überwindung dazu, gerade wenn man nicht einfach nur einen Auftritt hat, sondern wenn man sich ja auch noch mit anderen beweisen muss oder vor anderen beweisen muss. Das wird sicherlich noch mal eine andere Nummer sein, als einfach irgendwie auf einer Hochzeit zu singen, oder?
0: Das auf jeden Fall, ja. Also im Grunde genommen, ich wurde von einer Freundin, tatsächlich Alice in der Plastikwelt, auch bekannt von Die Bühne gehört dir.
1: Das fand letztes Jahr hier in Köthen statt. Oder
0: Vorletztes Jahr,
1: vorletztes Jahr, genau.
0: 2024, sorry.
1: 2024 hier im Veranstaltungszentrum. Auch eine sehr
0: Genau.
1: schöne Idee und Show.
0: Genau. Da bin ich ja auch aufgetreten mit den Cherry Ladies, als Susie and the Cherry Ladies, und wir haben den dritten Platz geholt. Genau, und Alice in der Plastikwelt war auch Teil von Die Bühne gehört dir, und seitdem sind wir auch wieder rege im Kontakt, sind Freundinnen, und sie hatte den Flyer an mich weitergeleitet. Sie selber hat sich nicht beworben, sie hat mich dort gesehen. Anscheinend hatte sie da gut vorausschauen können. Genau, und ja, ich hatte natürlich lange, lange überlegt, auch aufgrund dessen, dass eben viele Termine jetzt anstehen, und bin ja auch zweifach Mama. Mit der Familie. Aber ich konnte dann letztendlich dem Reiz nicht widerstehen und habe dann am letzten Bewerbungstag um 11:30 in der Nacht mein Bewerbungsvideo noch abgeschickt.
1: Zum Glück, weil jetzt bis zum Halbfinale und natürlich auch das große Ziel ist sicherlich das Finale und natürlich auch den Titel, oder?
0: Ja, würde ich schon, also ich würde es begrüßen.
1: Aber was bekommst du denn da so, Plattenvertrag und Management oder was ist so der Gewinn?
0: Vielleicht gibt es das im Anschluss noch, aber der Gewinn ist aktuell eine Aufnahme eines Songs. Den hat ein Produzent, der auch in der Jury sitzt, selbst geschrieben. Ich kenne ihn noch nicht. Das wird dann Teil des Finales sein. Dazu ein Videodreh sowie auch eine Reise nach Ägypten für zwei.
1: Das ist schon ein sehr guter Gewinn,
0: Ja,
1: ja.
0: genau. Ja, und ich glaube, da waren noch ein, zwei andere Gewinner, die mir jetzt natürlich auch nicht auf Anhieb einfallen wollen, aber auf jeden Fall, es würde sich schon lohnen. Ich würde mich schon sehr freuen.
1: Also auf jeden Fall Boten am 14. August im Halbfinale. Und alle Köthnerinnen und Köthner natürlich auch darüber hinaus sind aufgerufen, dich natürlich auch währenddessen auch schon zu unterstützen.
0: Dankeschön.
1: Dankeschön, dass wir heute sprechen konnten. Ich wünsche dir auch ganz viel Erfolg, ganz viel Glück und das Finale. Wann ist das Finale?
0: Das Finale wird dann am 11. und 12. September sein.
1: Also, da sehen wir dich hoffentlich auch wieder bei Die Stimme Mitteldeutschlands. Dankeschön und alles Gute.
0: Dankeschön.

0: Die Woche ist fast geschafft und ich darf Sie recht herzlich zur Donnerstagsausgabe der Zeitnahen Nachrichten hier bei RAN 1 begrüßen. Der Sommer ist da und das möchte der Jugendclub Zoberberg gemeinsam mit seinen Gästen gebührend feiern. Am 31. Juli ab 14 Uhr lädt die Einrichtung alle Jugendlichen, Familien, Nachbarn sowie Interessierte herzlich zum diesjährigen Sommerfest ein. Auf dem großzügigen Außengelände und in den Räumlichkeiten des Jugendclubs erwartet die Besucher ein abwechslungsreiches Programm für Jung und Alt. Wir möchten gemeinsam mit den Kindern, Jugendlichen und Nachbarn einen unvergesslichen Nachmittag verbringen und die Ferienzeit feiern, sagt das Team des Jugendclubs. Für das leibliche Wohl sorgt ein Barbecue. Darüber hinaus können sich die Gäste auf spannende Mitmachaktionen, Musik mit DJ Bade sowie viele Möglichkeiten zum Austauschen, Kennenlernen und gemütlichem Beisammensein freuen. Beim ZAB Sommerfest am vergangenen Samstag konnten die Fans des Dessau-Roßlauer HV ihre Mannschaft einmal abseits des Handballparketts erleben. Statt mit dem Ball in der Hand ging es für die Zweitliga-Profis auf den Fußballplatz nach Mildensee. Neben dem sportlichen Wettkampf stand vor allem der Austausch zwischen Spielern und Fans im Mittelpunkt.
1: Die Saison 2026-27 des Zweitligisten Dessau-Roßlauer HV steht kurz bevor. Die Vorfreude bei den Fans ist bereits groß. Beim ZAB-Sommerfest am 18. Juli in Dessau-Mildensee blickten Spieler und Anhänger gemeinsam auf die vergangene Spielzeit zurück, mit ihren Höhen und Tiefen.
2: Wir haben mit dem DAV wieder, ich sag mal, gut abgeschnitten, was für uns Fans ja auch wichtig ist. Hatten eine sehr starke Hinrunde, in der Rückrunde hat es ja ein bisschen, ja, war es nicht mehr ganz so gut, aber egal. Wir sind der Dessau-Roßlauer HV, wir sind Fans davon, wir stehen hinter der Mannschaft und werden sie auch immer weiter unterstützen.
1: Auch wenn aktuell keine Handballspiele stattfinden, bietet das Sommerfest die Gelegenheit, Spieler und Fans zusammenzubringen. Im Mittelpunkt steht die Unterstützung der Mannschaft für die kommende Saison.
2: Wir sind ja alles Handballfans vom DAV 06 und in der handballfreien Zeit wollen wir natürlich auch uns mal treffen, was zusammen unternehmen. Und da gibt es dann halt ein paar Veranstaltungen, wie jetzt dieses Fußballturnier und Sommerfest oder dann Volleyballturniere, dass die Fans auch wieder zusammen miteinander was machen, sich sehen, was erleben. Das ist eigentlich ganz wichtig, wenn man in so einer Fangemeinschaft ist, dass man auch den Zusammenhalt hat.
1: Vor allem der Spaß stand bei den verschiedenen Fanclubs im Vordergrund. Die Profi-Handballer tauschten für einen Tag den Handball gegen den Fußball und zeigten ihr Können auf dem Sportplatz, wenn auch auf ungewohntem Spielfeld.
2: 14 Uhr spielt die Handballmannschaft ein Spiel gegeneinander. Ab 15.30 Uhr spielt dann der SV Mildensee gegen Wörlitz nochmal Fußball. Also wir haben heute ein wirklich sportliches Programm hier.
1: Nach dem gemeinsamen Aufwärmen wurden die Spieler in zwei Mannschaften eingeteilt. Unter dem Motto Jung gegen Alt traten die Neuzugänge gegen die langjährigen Teammitglieder an. Es fielen einige Tore, doch wichtiger als das Ergebnis war die gute Stimmung auf und neben dem Platz. Auch für die jüngsten Gäste wurde einiges geboten. Neben einer Hüpfburg, einer Malecke und Verkaufsständen der Kinder konnten sie sich auf dem Sportplatz austoben und selbst zum Ball greifen. So war für die ganze Familie etwas dabei, ein Aspekt, auf den die Organisatoren besonderen Wert legen.
2: Es ist uns als Sektion Mildensee ist es wichtig, das für alle auszurichten, weil es ist ein Fantreffen in dem Sinne, aber es soll daraus auch ein Familienfest werden, weil man kann ja vieles machen, die Anlage ist groß und da soll ruhig die ganze Familie da sein, dass auch die Frauen und Kinder ihren Spaß haben.
1: Für die Fanclubs des DAHVs war das Sommerfest eine gelungene Mischung aus Sport und Geselligkeit. Auch das leibliche Wohl kam dabei ebenso wenig zu kurz wie der Austausch untereinander. Mit dem Blick auf die kommende Ausgabe ist die Vorfreude bereits groß.
2: Nächstes Jahr haben wir unser 5-jähriges Jubiläum, wo wir auch wieder ein bisschen was krachen lassen werden, mal richtig was losmachen werden. Ja, es macht jedes Jahr Spaß und ich hoffe, dass wir es so auch weiterführen können. Im nächsten Monat setzen wir uns mit unserem Vorstand zusammen. Dann werden wir einiges besprechen und dann werden wir langsam anfangen zu planen. Aber jetzt kann ich dazu noch nichts sagen.
1: Mit viel Gemeinschaftsgefühl und guter Stimmung endet das Sommerfest. Die Unterstützung der Fans für die neue Saison ist dem DRHV schon jetzt sicher.
0: Die Touristinformation der Stadt Zerbst-Anhalt bietet Gästen und Einheimischen regelmäßig Stadtführungen zu unterschiedlichen Themen an. Diese werden größtenteils von ehrenamtlichen Gästeführern durchgeführt. Damit auch künftig Stadtführungen zuverlässig, abwechslungsreich und in hoher Qualität angeboten werden können, bildet die Touristinformation erneut eine neue Generation von Gästeführern aus. Die Schulung beginnt voraussichtlich im Oktober 2026 und endet im Frühjahr 2027. Die Teilnehmenden erhalten umfassende Kenntnisse zur Geschichte der Stadt Zerbst sowie zu bedeutenden Sehenswürdigkeiten und historischen Zusammenhängen. Die Ausbildung verbindet theoretische und praktische Inhalte und findet an 2 Tagen pro Woche statt. Die Touristinformation lädt bereits jetzt Interessierte ein, sich für die Gästeführerschulung anzumelden. Anmeldungen und weitere Informationen nimmt die Touristinformation Zerbst telefonisch unter 03923 754 225, per E-Mail an touristinformation@stadt-zerbst.de oder persönlich in der Touristinformation in der Schlossfreiheit 12 entgegen. Am vergangenen Wochenende erreichte die Fußball-Weltmeisterschaft ihren Höhepunkt. Im Finale der bislang größten WM der Geschichte mit insgesamt 104 Partien trafen Spanien und Argentinien aufeinander. Nach einem umkämpften Spiel sicherte sich Spanien schließlich durch den Treffer von Ferran Torres in der 106. Minute den 1:0 Erfolg und ist damit Weltmeister. Weltweit verfolgten rund 1,5 Milliarden Menschen das Endspiel. Allein in Deutschland schalteten 17,36 Millionen Zuschauer ein. Doch wie war die Stimmung in der Bauhausstadt? Haben auch die Menschen in Dessau-Roßlau das Finale verfolgt? Und wie bewerten sie das Spiel? Wir waren erneut mit der Kamera unterwegs und haben nachgefragt. Am Sonntag fand ja das WM-Finale statt. Spanien hat gegen Argentinien gewonnen. Wie fanden Sie das Spiel?
3: Langweilig eigentlich. Es war nicht sehr schön, aber das war zu erwarten bei den beiden Mannschaften, dass die eine versucht, das Spiel mehr der anderen zu zerstören, um letzten Endes ins Elfmeterschießen zu kommen. Das war die Option oder das war das Ziel der einen. Ich spreche jetzt nicht, weil Sie können sich denken, welche Mannschaft das war. Das war, wer da einigermaßen fußballkennerisch unterwegs ist, der weiß das von vornherein. Ansonsten, ja, haben wir immer sporadisch. Wir haben nun nicht jedes Spiel geschaut.
4: Halbe. Spanien war besser, verdient gewonnen.
5: Das war ziemlich gut, aber einseitig.
6: Ich war enttäuscht von den Argentinien. Die haben zu brutal und zu primitiv. Das war nicht schön.

0: Also Spanien, obwohl ich habe gleich zu meiner Frau gesagt, also ich tippe zum Argentinien, aber war angenehm überrascht von Spanien. Die haben schön gespielt und fair gespielt war. Da waren so super solche, ja, Fauler war so irgendwie so hat er geschubbt und sowas war, na, aber vielleicht das gehört zum Kunst.
1: Nicht so besonders. Brutal. Ich war voll auf Spanien fixiert.
2: Schlecht. Also von Argentinien schlecht, von Spanien gut.
3: Ja, es war sicherlich kein überragendes Fußballspiel. Interessant und spannend schon, aber chancenmäßig war jetzt von beiden Mannschaften nicht allzu viel. Spanien hat aber auch natürlich wesentlich mehr Spielanteile, Ballbesitz. Gut, Ballbesitz heißt nicht immer schön und attraktiv. Aber trotzdem natürlich aus meiner Sicht verdient für die Spanier der Sieg, weil sie ein, zwei Chancen mehr hatten, die Argentinier so gut wie keine. Insofern, auch wenn es dann in die Verlängerung ging und das Tor recht spät gefallen ist, aber ein verdienter Sieg für Spanien. Und sie haben mit dem Stil, den sie Fußball gespielt haben, und ich glaube ein Gegentor insgesamt in der gesamten WM, am Ende halt zu Recht auch den Titel gewonnen.
2: Und was sagen Sie zum Abschneiden der deutschen Mannschaft?
4: Naja, das war zu erwarten. Keine Überraschung.
5: Schade, sehr, sehr schade, dass sie da so versagt haben. Und die Leute oder die Fußballer sind ja, haben es eigentlich drauf, aber konnten es nicht umsetzen.
6: Na, unterirdisch.
7: Ja, Gott im Himmel. Auch das war zu erwarten. Da habe ich keine großen Erwartungen. Das letzte Spiel war sehr, sehr unter Niveau. Da haben sie sich sehr schlecht verkauft, fand ich. Also da hätten sie einfach kämpferisch ein bisschen mehr zulegen können. Spielerisch habe ich gar nicht so viel erwartet, weil sicherlich sehr viele Einzelkönner in der Mannschaft sind, aber es war keine geschlossene Mannschaft von vornherein. Und die haben auch wahrscheinlich zu wenig miteinander trainiert und gespielt, sodass da auch kein Zusammenhalt da war. Da fehlt auch eine Persönlichkeit, die Mannschaft ein bisschen führen kann, die ist da nicht vorhanden gewesen. Also früher war es so ein Mats Hummels, der dann doch voranging und dann mal die anderen mitreißen konnte. Das hat ein bisschen gefehlt. Und wenn da nicht so eine Struktur, eine Hierarchie, sagte man immer früher, in einer Mannschaft ist, dann stimmt was nicht, dann funktioniert das nicht. Bei Argentinien war es alles, da war der Chef halt das Zentrum und alle haben drumherum getanzt und haben die Arbeit gemacht. Und der hat eben darauf gewartet, dass er sein Highlight setzen kann.
2: Katastrophe. Absolute Katastrophe, muss ich was ändern.
1: Ja, es ist doch bekannt, wie die abgeschnitten haben. Also das war nicht so toll und naja, okay, so verabschiedet man sich von der WM.
3: Ja, also ich denke, jeder, ob Ahnung oder Nicht-Ahnung vom Fußball, ist natürlich maßlos enttäuscht vom Auftritt der deutschen Nationalmannschaft. Im Nachhinein vielleicht umso mehr, wenn man dann die ganzen Diskussionen, Debatten hört hinter den Kulissen, dass dieser bedingungslose Kampf- und Siegeswillen, den man bei einer Weltmeisterschaft von einem deutschen Team halt erwartet, den hat man in der Tat nicht gesehen. Also auch keine geschlossene Mannschaftsleistung, auch individuell. Das Leistungsvermögen, das sicherlich einige Spieler haben, in keinster Weise ausgeschöpft und als Team, sag mal, so gut wie nichts auf die Reihe bekommen. Also das war auf Deutsch gesagt sehr, sehr schwach und man kann nur hoffen, dass es ist ja nicht nur mit einem Trainerwechsel getan. Sicherlich wird Klopp als erfahrener und sehr, sehr erfolgreicher Trainer in Mainz, Dortmund, Liverpool versuchen einiges zu verändern, aber er allein kann es natürlich nicht. Das gesamte System Fußball in Deutschland muss man überdenken. Was macht Deutschland verkehrt? Wir haben mit Sicherheit hervorragende oder jede Menge großartige Nachwuchsleistungszentren in Deutschland, von Hamburg bis München verteilt über die ganze Republik. Aber muss man die Frage stellen, was kommt am Ende dabei heraus? Also im Moment sehr wenig. Und wenn man das letzte Jahrzehnt verfolgt mit dem jeweils frühzeitigen Ausscheiden bei einer Weltmeisterschaft, in den letzten drei Weltmeisterschaften, ist ja dann kein Zufallsprodukt, sondern zeigt also, dass die Entwicklung der Nationalmannschaft im letzten Jahrzehnt nicht gut war und wir im Moment überhaupt nicht zur Weltklasse gehören. Das heißt, hier muss also eine Menge passieren in den nächsten Jahren, damit Deutschland dann wirklich wieder in die Weltspitze aufschließen kann.
8: Es ist ja nicht gerade prickelnd, nein.
0: Und die haben zu viel Geld.

0: zu viel Geld und die spielen nicht für Sport, die spielen für Geld. Früher, also vor 30 Jahren, vor 40 Jahren, war vollkommen anderer Sport.
1: Ja, und abschließend, was sagen Sie zu dem ganzen Drumherum? Es gab ja viele kritische Stimmen bereits.
2: Ja, grenzwertig, zu kommerziell, zu amerikanisch.
3: Typisch amerikanisch, das gehört nicht dahin. Sport ist Sport, Fußball bleibt Fußball.
4: Ich war ein bisschen irritiert für die Halbzeitpause, also diese Show-Einlagen. Auch die waren zu erwarten bei den Amerikanern, weil, aber wenn es dann, wie man so schön sagt, 50-50, dass man das Fußballspiel dann in der Pause vergisst, dann bin ich auch fehl am Platz irgendwann. Dann möchte ich doch wieder zur WM zurück, wie es vorher war. Also das war mir ein Tuck zu viel.
5: Erstmal muss ich auch sagen, also Amerika, das mit dem Präsidenten, dass er sich da eingemischt hat, ist natürlich auch nicht richtig. Und diese Sache so mit diesen, was neu eingeführt wurde, mit diesen Trinkpausen, war ich eigentlich auch ein bisschen skeptisch, aber man hat dann gehört, dass das mit der Werbung zusammenhängen soll. Also ist das, naja, es war nicht so schön.
6: Ja, würde ich auch mich anschließen an den Stimmen, ja. Das war zu viel Plum, Plum. Ja.
7: Und zu viel Trump, zu viel Macht.
6: Ja.
7: Es ist kein Fußball mehr, es ist kein Sport mehr. Sorry. Ja, ich guck's nicht mehr.
6: Nee. Und in 4 Jahren wird es ja noch schlimmer.
8: Das ist eine Ansichtssache. Also ich fand es ganz okay. Und Zuschauer waren genug da. Ansonsten war alles auszuhalten.
0: Ich sage immer Glatzkopf. Das ist der ganze Chef oder was, aber den muss man absetzen. Der guckt da nur und da brüstet sich so, wie hat das mit Trump zusammengestanden. Da am besten wäre immer so, wie Trump hat das mit Königin Elisabeth gemacht. Da hat die am Seite geschoben und hat sich selber vor Kamera gestellt. Und jetzt ist der Glatzkopf, da würde man am besten auch so machen. Wa?
9: Ich bin auch kein Freund von viel Firlefanz drumherum. Also ich liebe eigentlich den Fußball so, wie er ist. Und da gehören keine Trinkpausen bei 20 Grad dazu und da gehören auch keine Halbzeitshows dazu. Aber gut, Globalisierung, Veränderung im Leben bringt manchmal Dinge, die einem halt nicht unbedingt gefallen. Das muss man sehen. Es ist ja auch eine Entwicklung in der FIFA. Also man hat schon natürlich den Eindruck, die Kommerzialisierung insgesamt, ja, die nimmt wie auf vielen Gebieten halt auch im Fußball immens zu. Das ist nicht gut. Es tut dem Fußball, denke ich, nicht gut. Ob das aufzuhalten ist, das wird sich zeigen. Aber es sind eben bestimmte Mechanismen, auch bestimmte Personen in der FIFA und in der Weltpolitik, die diese Dinge halt steuern. Und man muss mal gucken, ob das aufzuhalten ist. Also ich bin dafür, den reinen Fußball zu präsentieren und ordentlich Fußball zu spielen. Das begeistert die Leute, zumindest in Deutschland und in vielen Teilen Europas wahrscheinlich auch genügend.
10: Hat mich nicht so interessiert. Ich halte Sportliches, Politisches. Mhm. Und ich finde, das sollte auch so bleiben. Politik hat im Sport meiner Meinung nach nichts zu suchen. Und deswegen interessiert mich das nicht so. Ich fokussiere mich aufs Sportliche.
1: Okay, gut. Dann danke Ihnen und noch einen schönen Tag.
10: Danke Ihnen. Tschüss.
11: Am 20. Juli ereignete sich gegen 15.09 Uhr auf der BAB 9 zwischen den Anschlussstellen Köselitz und Kleinmarzehens in Fahrtrichtung Berlin ein Verkehrsunfall mit einem beteiligten Fahrzeug. Ein 59-jähriger Fahrzeugführer befuhr mit seinem Motorrad der Marke Harley-Davidson den rechten Fahrstreifen und beabsichtigte, auf den Parkplatz Rosselquelle abzufahren. Beim Befahren des Parkplatzes geriet das Motorrad ins Rutschen, wodurch der Fahrzeugführer die Kontrolle über das Fahrzeug verlor und mit der linken Fahrzeugseite gegen den Bordstein kollidierte. Das Motorrad war infolge des Unfalls nicht mehr fahrbereit und musste abgeschleppt werden. Der Fahrzeugführer erlitt leichte Verletzungen, lehnte jedoch eine medizinische Behandlung in einem Klinikum ab. Es entstand ein Gesamtschaden in Höhe von etwa 10.000 Euro. Und das waren sie, die aktuellen Nachrichten aus der RAN1-Redaktion. Wir schauen jetzt noch auf den Wetterbericht und die Meldungen aus der Region. Morgen sehen wir uns dann an gleicher Stelle wieder. Bis dahin, machen Sie es gut.
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19: Morgen wird das Wetter mild mit Höchsttemperaturen von bis zu 24 Grad. Der Himmel bleibt durchgehend leicht bewölkt. Es kommt ein leichter Westwind. Mit Regen ist den ganzen Tag nicht zu rechnen. Am Wochenende bleiben die Temperaturen ähnlich, wobei es sonntags zu leichten Regen kommt.

0: Wir sind heute im Schloss Köthen, hinter uns das Veranstaltungszentrum. Und passend dazu habe ich mir heute Susi eingeladen. Hallo.
1: Hi.
0: Das hat einen besonderen Grund, denn du bist im Halbfinale von der Casting-Sendung Die Stimme Mitteldeutschlands. Über 100 Personen haben sich dort beworben und du bist nun eine von 11, die im Halbfinale eingezogen sind. Erste Frage: Was genau ist denn die Stimme Mitteldeutschlands?
1: Die Stimme Mitteldeutschlands ist eine Castingshow in Freital. War letztes Jahr bekannt als Freital sucht den Schlagerstar und wurde dieses Jahr ausgeweitet auf 5 Bundesländer, und zwar Sachsen-Anhalt, Sachsen, Thüringen, Brandenburg und Niedersachsen. Genau. Und ja, es hat sich auch die Musik, also das Musikgenre erweitert. Genau.
0: Was ist denn dein Musikgenre?
1: Also mein Musikgenre ist nicht der Schlager, eher so der Pop oder und ja, wichtig zu erwähnen wäre vielleicht auch, dass vor allen Dingen deutsche Musik sein sollte.
0: Und welche Lieder hast du dort performt? Also waren das Lieder, die du selbst geschrieben hast, oder waren das eher Coversongs?
1: Das waren Coversongs. Ich habe dort performt mit Ich wünsch dir von Sarah Connor.
0: Mhm.
1: Einfach weil der Song gut zu meiner Stimme passt und auch immer gutes Feedback gab. Und in der zweiten Runde habe ich dann einen Song performt, den ich selbst sehr gerne mag, der auf mir sehr am Herzen liegt, und zwar Schmetterling von Sophia.
0: Schön. Ich glaube, das Publikum hat das auch sehr gut aufgenommen. Wie war denn dieses Voting? Also war das so, dass dort eine Jury entschieden hat, oder gab es auch ein Zuschauervoting? Wie kann ich mir das vorstellen?
1: Also sowohl als auch. Also es gab zwei Runden tatsächlich. In der ersten Runde hat nur die Jury entschieden. Und die saß tatsächlich hinter mir. Und in der zweiten Runde war dann Jury und Publikumsvoting. Und ja, da habe ich mich mit Schmetterlingen scheinbar in die Herzen der Menschen gesungen. Denn ich bin weitergekommen.
0: Am 14. August findet das Halbfinale statt. Ist noch ein bisschen Zeit, das heißt, die nutzt du auch, um deine Stimme noch ein bisschen zu üben.
1: Ja, auf das, also das auf alle Fälle, um selbst noch ein wenig zu üben, natürlich mich vorzubereiten und um natürlich auch, sag ich jetzt mal, Fans zu erreichen. Denn ich muss Stimmen sammeln, damit ich im Halbfinale weiterkommen kann und vielleicht auch in die Top 5.
0: Du hast ja kürzlich schon ein größeren Fankreis. Man kennt dich ja auch. Du singst ja auch hier in Köthen. Wie kamst du damals eigentlich dazu, in den Gesang zu gehen?
1: Das wurde mir tatsächlich in die Wiege gelegt. Also meine Mama selber ist auch Sängerin, Manuela Michel, und auch bekannt hier in Köthen und viel unterwegs. Und sie hat mich von Anfang an einfach immer unterstützt, hat mich gefördert. Ich bin in der Musikschule seit Jahren, eigentlich schon seit ich laufen kann, habe dort Früherziehung gemacht, bin in verschiedenen Gruppen unterwegs gewesen, habe in der Musikschulband in den Anfängen mitgemacht, bin bei FOT, falls das noch ein Begriff ist, Future of Theater, mit dabei gewesen, bin jetzt bei den Cherry Ladies und auch Frontsängerin von Hot Stuff.
0: Also ordentlich was los bei dir in deinem Gesangsleben.
1: Ja.
0: Wenn man jetzt nicht bis zum 14. August warten möchte, bis das halt ja dann ausgestrahlt wird, wo kann man dich denn in der Zwischenzeit noch so sehen?
1: Also aktuell tatsächlich nur am 17. Juli bei Schlager am Elbufer in Dresden.
0: Mhm.
1: Das ist auch eine Promotion-Aktion teilweise von Die Stimme Mitteldeutschlands. Und ja, ansonsten, ich stehe auch noch gern zur Verfügung, falls irgendwo eine Hochzeitssängerin oder Eventsängerin gebraucht wird.
0: Vielleicht magst du noch mal kurz sagen, wie kam es überhaupt dazu, dass du dort ja jetzt doch Teil der Show bist? Also ich meine, da gehört ja sicherlich auch ein bisschen Überwindung dazu, gerade wenn man nicht einfach nur einen Auftritt hat, sondern wenn man sich ja auch noch mit anderen beweisen muss oder vor anderen beweisen muss. Das wird sicherlich noch mal eine andere Nummer sein, als einfach irgendwie auf einer Hochzeit zu singen, oder?
1: Das auf jeden Fall, ja. Also im Grunde genommen, ich wurde von einer Freundin, tatsächlich Alice in der Plastikwelt, auch bekannt von Die Bühne gehört dir.
0: Das fand letztes Jahr hier in Köthen statt. Ja,
1: Vorletztes Jahr,
0: vorletztes Jahr, genau.
1: 2024, sorry.
0: 2024 hier im Veranstaltungszentrum. Auch eine sehr
1: Genau.
0: schöne Idee und Show.
1: Genau. Da bin ich ja auch aufgetreten mit den Cherry Ladies, als Susie and the Cherry Ladies, und wir haben den dritten Platz geholt. Genau, und Alice in der Plastikwelt war auch Teil von Die Bühne gehört dir. Und seitdem sind wir auch wieder rege im Kontakt, sind Freundinnen. Und sie hatte den Flyer an mich weitergeleitet. Sie selber hat sich nicht beworben. Sie hat mich dort gesehen. Anscheinend hatte sie da gut vorausschauen können. Genau, und ja, ich hatte natürlich lange, lange überlegt, auch aufgrund dessen, dass eben viele Termine jetzt anstehen. Und bin ja auch zweifach Mama mit der Familie. Aber ich konnte dann letztendlich dem Reiz nicht widerstehen und habe dann am letzten Bewerbungstag um 11:30 in der Nacht mein Bewerbungsvideo noch abgeschickt.
0: Zum Glück, weil jetzt bis zum Halbfinale und natürlich auch das große Ziel ist sicherlich das Finale und natürlich auch den Titel, oder?
1: Ja, würde ich schon, also ich würde es begrüßen.
0: Aber was bekommst du denn da so, Plattenvertrag und Management oder was ist so der Gewinn?
1: Vielleicht gibt es das im Anschluss noch, aber der Gewinn ist aktuell eine Aufnahme eines Songs. Den hat ein Produzent, der auch in der Jury sitzt, selbst geschrieben. Ich kenne ihn noch nicht. Das wird dann Teil des Finales sein. Dazu ein Videodreh, sowie auch eine Reise nach Ägypten für zwei.
0: Das ist schon ein sehr guter Gewinn,
1: Ja,
0: ja.
1: genau. Ja, und ich glaube, da waren noch ein, zwei andere Gewinner, die mir jetzt natürlich auch nicht auf Anhieb einfallen wollen, aber auf jeden Fall, es würde sich schon lohnen. Ich würde mich schon sehr freuen.
0: Also auf jeden Fall Boten am 14. August im Halbfinale und alle Kötnerinnen und Kötner natürlich auch darüber hinaus sind aufgerufen, dich natürlich auch währenddessen auch schon zu unterstützen.
1: Dankeschön.
0: Dankeschön, dass wir heute sprechen konnten. Ich wünsche dir auch ganz viel Erfolg, ganz viel Glück und das Finale. Wann ist das Finale?
1: Das Finale wird dann am 11. und 12. September sein.
0: Also, da sehen wir dich hoffentlich auch wieder bei Die Stimme Mitteldeutschlands. Dankeschön und alles Gute.
1: Dankeschön.

0: Die Woche ist fast geschafft und ich darf Sie recht herzlich zur Donnerstagsausgabe der Zeitnahen Nachrichten hier bei RAN 1 begrüßen. Der Sommer ist da und das möchte der Jugendclub Zoberberg gemeinsam mit seinen Gästen gebührend feiern. Am 31. Juli ab 14 Uhr lädt die Einrichtung alle Jugendlichen, Familien, Nachbarn sowie Interessierte herzlich zum diesjährigen Sommerfest ein. Auf dem großzügigen Außengelände und in den Räumlichkeiten des Jugendclubs erwartet die Besucher ein abwechslungsreiches Programm für Jung und Alt. Wir möchten gemeinsam mit den Kindern, Jugendlichen und Nachbarn einen unvergesslichen Nachmittag verbringen und die Ferienzeit feiern, sagt das Team des Jugendclubs. Für das leibliche Wohl sorgt ein Barbecue. Darüber hinaus können sich die Gäste auf spannende Mitmachaktionen, Musik mit DJ Bade sowie viele Möglichkeiten zum Austauschen, Kennenlernen und gemütlichem Beisammensein freuen. Beim ZAB Sommerfest am vergangenen Samstag konnten die Fans des Dessau-Roßlauer HV ihre Mannschaft einmal abseits des Handballparketts erleben. Statt mit dem Ball in der Hand ging es für die Zweitliga-Profis auf den Fußballplatz nach Mildensee. Neben dem sportlichen Wettkampf stand vor allem der Austausch zwischen Spielern und Fans im Mittelpunkt.
1: Die Saison 2026-27 des Zweitligisten Dessau-Roßlauer HV steht kurz bevor. Die Vorfreude bei den Fans ist bereits groß. Beim ZAB-Sommerfest am 18. Juli in Dessau-Mildensee blickten Spieler und Anhänger gemeinsam auf die vergangene Spielzeit zurück, mit ihren Höhen und Tiefen.
2: Wir haben mit dem DAV wieder, ich sag mal, gut abgeschnitten, was für uns Fans ja auch wichtig ist. Hatten eine sehr starke Hinrunde, in der Rückrunde hat es ja ein bisschen, ja, war es nicht mehr ganz so gut, aber egal. Wir sind der Dessau-Roßlauer HV, wir sind Fans davon, wir stehen hinter der Mannschaft und werden es auch immer weiter unterstützen.
1: Auch wenn aktuell keine Handballspiele stattfinden, bietet das Sommerfest die Gelegenheit, Spieler und Fans zusammenzubringen. Im Mittelpunkt steht die Unterstützung der Mannschaft für die kommende Saison.
2: Wir sind ja alles Handballfans vom DAV 06 und in der handballfreien Zeit wollen wir natürlich auch uns mal treffen, was zusammen unternehmen. Und da gibt es dann halt ein paar Veranstaltungen, wie jetzt dieses Fußballturnier und Sommerfest oder dann Volleyballturniere, dass die Fans auch wieder zusammen miteinander was machen, sich sehen, was erleben. Das ist eigentlich ganz wichtig, wenn man so eine Fangemeinschaft ist, dass man auch den Zusammenhalt hat.
1: Vor allem der Spaß stand bei den verschiedenen Fanclubs im Vordergrund. Die Profi-Handballer tauschten für einen Tag den Handball gegen den Fußball und zeigten ihr Können auf dem Sportplatz, wenn auch auf ungewohntem Spielfeld.
2: 14 Uhr spielt die Handballmannschaft ein Spiel gegeneinander. Ab 15.30 Uhr spielt dann der SV Mildensee gegen Wörlitz nochmal Fußball. Also wir haben heute ein wirklich sportliches Programm hier.
1: Nach dem gemeinsamen Aufwärmen wurden die Spieler in zwei Mannschaften eingeteilt. Unter dem Motto Jung gegen Alt traten die Neuzugänge gegen die langjährigen Teammitglieder an. Es fielen einige Tore, doch wichtiger als das Ergebnis war die gute Stimmung auf und neben dem Platz. Auch für die jüngsten Gäste wurde einiges geboten. Neben einer Hüpfburg, einer Malecke und Verkaufsständen der Kinder konnten sie sich auf dem Sportplatz austoben und selbst zum Ball greifen. So war für die ganze Familie etwas dabei, ein Aspekt, auf den die Organisatoren besonderen Wert legen.
2: Es ist uns als Sektion Mildensee ist es wichtig, das für alle auszurichten, weil es ist ein Fantreffen in dem Sinne, aber es soll daraus auch ein Familienfest werden, weil man kann ja vieles machen, die Anlage ist groß und da soll ruhig die ganze Familie da sein, dass auch die Frauen und Kinder ihren Spaß haben.
1: Für die Fanclubs des DAHVs war das Sommerfest eine gelungene Mischung aus Sport und Geselligkeit. Auch das leibliche Wohl kam dabei ebenso wenig zu kurz wie der Austausch untereinander. Mit dem Blick auf die kommende Ausgabe ist die Vorfreude bereits groß.
2: Also nächstes Jahr haben wir unser 5-jähriges Jubiläum, wo wir auch wieder ein bisschen was krachen lassen werden, mal richtig was losmachen werden. Ja, es macht jedes Jahr Spaß und ich hoffe, dass wir es so auch weiterführen können. Im nächsten Monat setzen wir uns mit unserem Vorstand zusammen, dann werden wir einiges besprechen und dann werden wir langsam anfangen zu planen, aber jetzt kann ich dazu noch nichts sagen.
1: Mit viel Gemeinschaftsgefühl und guter Stimmung endet das Sommerfest. Die Unterstützung der Fans Für die neue Saison ist dem DRHV schon jetzt sicher.
0: Die Touristinformation der Stadt Zerbst-Anhalt bietet Gästen und Einheimischen regelmäßig Stadtführungen zu unterschiedlichen Themen an. Diese werden größtenteils von ehrenamtlichen Gästeführern durchgeführt. Damit auch künftig Stadtführungen zuverlässig, abwechslungsreich und in hoher Qualität angeboten werden können, bildet die Touristinformation erneut eine neue Generation von Gästeführern aus. Die Schulung beginnt voraussichtlich im Oktober 2026 und endet im Frühjahr 2027. Die Teilnehmenden erhalten umfassende Kenntnisse zur Geschichte der Stadt Zerbst sowie zu bedeutenden Sehenswürdigkeiten und historischen Zusammenhängen. Die Ausbildung verbindet theoretische und praktische Inhalte und findet an 2 Tagen pro Woche statt. Die Touristinformation lädt bereits jetzt Interessierte ein, sich für die Gästeführerschulung anzumelden. Anmeldungen und weitere Informationen nimmt die Touristinformation Zerbst telefonisch unter 03923 754 225, per E-Mail an touristinformation@stadt-zerbst.de oder persönlich in der Touristinformation in der Schlossfreiheit 12 entgegen. Am vergangenen Wochenende erreichte die Fußball-Weltmeisterschaft ihren Höhepunkt. Im Finale der bislang größten WM der Geschichte mit insgesamt 104 Partien trafen Spanien und Argentinien aufeinander. Nach einem umkämpften Spiel sicherte sich Spanien schließlich durch den Treffer von Ferran Torres in der 106. Minute den 1:0 Erfolg und ist damit Weltmeister. Weltweit verfolgten rund 1,5 Milliarden Menschen das Endspiel. Allein in Deutschland schalteten 17,36 Millionen Zuschauer ein. Doch wie war die Stimmung in der Bauhausstadt? Haben auch die Menschen in Dessau-Roßlau das Finale verfolgt? Und wie bewerten sie das Spiel? Wir waren erneut mit der Kamera unterwegs und haben nachgefragt.
3: Am Sonntag fand ja das WM-Finale statt. Spanien hat gegen Argentinien gewonnen. Wie fanden Sie das Spiel?
4: Langweilig eigentlich. Es war nicht sehr schön, aber das war zu erwarten bei den beiden Mannschaften, dass die eine versucht, das Spiel mehr der anderen zu zerstören, um letzten Endes ins Elfmeterschießen zu kommen. Das war die Option oder das war das Ziel der einen. Ich spreche jetzt nicht, weil Sie können sich denken, welche Mannschaft das war. Das war, wer da einigermaßen fußballkennerisch unterwegs ist, der weiß das von vornherein. Ansonsten, ja, haben wir immer sporadisch, wir haben nun nicht jedes Spiel geschaut.
5: Halbe. Spanien war besser, verdient gewonnen.
6: Es war ziemlich gut, aber einseitig.
7: Ich war enttäuscht von den Argentiniern. Die haben zu brutal und zu primitiv. Das war nicht schön.

0: Also Spanien, obwohl ich habe gleich zu meiner Frau gesagt, also ich tippe zum Argentinien, aber war angenehm überrascht von Spanien. Die haben schön gespielt und fair gespielt. War. Da waren so super solche, ja, Faule war, so irgendwie so hat er geschubbt und sowas war. Na, aber vielleicht das gehört zum Kunst.
1: Nicht so besonders. Brutal. Ich war voll auf Spanien fixiert.
2: Schlecht. Also von Argentinien schlecht, von Spanien gut.
3: Ja, es war sicherlich kein überragendes Fußballspiel. Interessant und spannend schon, aber chancenmäßig war jetzt von beiden Mannschaften nicht allzu viel. Spanien hat aber natürlich wesentlich mehr Spielanteile, Ballbesitz. Gut, Ballbesitz heißt nicht immer schön und attraktiv. Aber trotzdem natürlich aus meiner Sicht verdient für die Spanier der Sieg, weil sie ein, zwei Chancen mehr hatten, die Argentinier so gut wie keine. Insofern, auch wenn es dann in die Verlängerung ging und das Tor recht spät gefallen ist, aber ein verdienter Sieg für Spanien. Und sie haben mit dem Stil, den sie Fußball gespielt haben und ich glaube ein Gegentor insgesamt in der gesamten WM, am Ende halt zu Recht auch den Titel gewonnen.
2: Und was sagen Sie zum Abschneiden der deutschen Mannschaft?
4: Naja, das war zu erwarten. Keine Überraschung.
5: Schade, sehr, sehr schade, dass sie da so versagt haben. Und die Leute oder die Fußballer sind ja, haben es eigentlich drauf, aber konnten es nicht umsetzen.
6: Na, unterirdisch.
7: Ja, Gott im Himmel. Auch das war zu erwarten. Da habe ich keine großen Erwartungen. Das letzte Spiel war sehr, sehr unter Niveau. Da haben sie sich sehr schlecht verkauft, fand ich. Also da hätten sie einfach kämpferisch ein bisschen mehr zulegen können. Spielerisch habe ich gar nicht so viel erwartet, weil sicherlich sehr viele Einzelkönner in der Mannschaft sind, aber es war keine geschlossene Mannschaft von vornherein. Und die haben auch wahrscheinlich zu wenig miteinander trainiert und gespielt, sodass da auch kein Zusammenhalt da war. Da fehlt auch eine Persönlichkeit, die Mannschaft ein bisschen führen kann, die ist da nicht vorhanden gewesen. Also früher war es so ein Mats Hummels, der dann doch voranging und dann mal die anderen mitreißen konnte. Das hat ein bisschen gefehlt und das, wenn da nicht so eine Struktur, eine Hierarchie, sagte man immer früher, in einer Mannschaft ist, dann stimmt was nicht, dann funktioniert das nicht. Bei Argentinien war es alles, da war der Chef, halt das Zentrum und alle haben sich drumherum getanzt und haben die Arbeit gemacht. Und der hat eben darauf gewartet, dass er sein Highlight setzen kann.
2: Katastrophe. Absolute Katastrophe, muss ich was ändern.
1: Ja, das ist doch bekannt, wie die abgeschnitten haben. Also das war nicht so toll und naja, okay, so verabschiedet man sich von der WM.
3: Ja, also ich denke, jeder, ob Ahnung oder Nicht-Ahnung vom Fußball, ist natürlich maßlos enttäuscht vom Auftritt der deutschen Nationalmannschaft. Im Nachhinein vielleicht umso mehr, wenn man dann die ganzen Diskussionen, Debatten hört hinter den Kulissen, dass dieser bedingungslose Kampf und Siegeswillen, den man bei einer Weltmeisterschaft von einem deutschen Team halt erwartet, den hat man in der Tat nicht gesehen. Also auch keine geschlossene Mannschaftsleistung, auch individuell. Das Leistungsvermögen, das sicherlich einige Spieler haben, in keinster Weise ausgeschöpft und als Team so gut wie nichts auf die Reihe bekommen. Also das war auf Deutsch gesagt sehr, sehr schwach und man kann nur hoffen, dass es ist ja nicht nur mit einem Trainerwechsel getan. Sicherlich wird Klopp als erfahrener und sehr, sehr erfolgreicher Trainer in Mainz, Dortmund, Liverpool versuchen einiges zu verändern, aber er allein kann es natürlich nicht, das gesamte System Fußball in Deutschland. Muss man überdenken, was macht Deutschland verkehrt? Wir haben mit Sicherheit hervorragende oder jede Menge großartige Nachwuchsleistungszentren in Deutschland, von Hamburg bis München verteilt über die ganze Republik, aber muss man die Frage stellen, was kommt am Ende dabei heraus? Also im Moment sehr wenig. Und wenn man das letzte Jahrzehnt verfolgt mit dem jeweils frühzeitigen Ausscheiden bei einer Weltmeisterschaft in den letzten drei Weltmeisterschaften, ist ja dann kein Zufallsprodukt, sondern zeigt also, dass die Entwicklung der Nationalmannschaft im letzten Jahrzehnt nicht gut war und wir im Moment überhaupt nicht zur Weltklasse gehören. Das heißt, hier muss also eine Menge passieren in den nächsten Jahren, damit Deutschland dann wirklich wieder an die Weltspitze aufschließen kann.
8: Es ist ja nicht gerade prickelnd, nein.
0: Und die haben zu viel Geld.

0: zu viel Geld und die spielen nicht für Sport, die spielen für Geld. Früher, also vor 30 Jahren, vor 40 Jahren, war vollkommen anderer Sport.
1: Ja, und abschließend, was sagen Sie zu dem ganzen Drumherum? Es gab ja viele kritische Stimmen bereits.
2: Ja, grenzwertig, zu kommerziell, zu amerikanisch.
3: Typisch amerikanisch, das gehört nicht dahin. Sport ist Sport, Fußball bleibt Fußball.
4: Ich war ein bisschen irritiert für die Halbzeitpause, also diese Show-Einlagen. Auch die waren zu erwarten bei den Amerikanern, aber wenn es dann, wie man so schön sagt, 50-50, dass man das Fußballspiel dann in der Pause vergisst, dann bin ich auch fehl am Platz irgendwann. Dann möchte ich doch wieder zur WM zurück, wie es vorher war. Also das war mir ein Tuck zu viel.
5: Erstmal muss ich auch sagen, also Amerika, das mit dem Präsidenten, dass er sich da eingemischt hat, ist natürlich auch nicht richtig. Und diese Sache so mit diesen, was neu eingeführt wurde, mit diesen Trinkpausen, war ich eigentlich auch ein bisschen skeptisch, aber man hat dann gehört, dass es mit der Werbung zusammenhängen soll. Also ist das, naja, es war nicht so schön.
6: Ja, würde ich auch mich anschließen an den Stimmen, ja. Das war zu viel Plum-Plum. Ja.
7: Und zu viel Trump, zu viel Macht.
6: Ja.
7: Es ist kein Fußball mehr, es ist kein Sport mehr, sorry. Ja, ich guck's nicht mehr.
6: Nee. Und in 4 Jahren wird es ja noch schlimmer.
8: Das ist eine Ansichtssache. Also ich fand es ganz okay. Und Zuschauer waren genug da, ansonsten war alles auszuhalten.
0: Ich sage immer Glatzkopf. Das ist der ganze Chef oder was, aber den muss man absetzen. Der guckt da nur und da brüstet sich so, wie er hat das mit Trump zusammengestanden. Da am besten wäre mal so, wie Trump hat das mit Königin Elisabeth gemacht. Da hat die am Seite geschoben und hat sich selber vor Kamera gestellt. Und jetzt ist der den Glatzkopf, da würde mal am besten auch so machen. Ja.
9: Ich bin auch kein Freund von viel Firlefanz drumherum. Also ich liebe eigentlich den Fußball so, wie er ist. Und da gehören keine Trinkpausen bei 20 Grad dazu und da gehören auch keine Halbzeitshows dazu. Aber gut, Globalisierung, Veränderung im Leben bringt manchmal Dinge, die einem halt nicht unbedingt gefallen. Das muss man sehen. Es ist ja auch eine Entwicklung in der FIFA. Also man hat schon natürlich den Eindruck, die Kommerzialisierung insgesamt, ja, die nimmt wie auf vielen Gebieten halt auch im Fußball immens zu. Das ist nicht gut. Es tut dem Fußball, denke ich, nicht gut. Ob das aufzuhalten ist, das wird sich zeigen. Aber es sind eben bestimmte Mechanismen, auch bestimmte Personen in der FIFA und in der Weltpolitik, die diese Dinge halt steuern. Und man muss mal gucken, ob das aufzuhalten ist. Also ich bin dafür, den reinen Fußball zu präsentieren und ordentlich Fußball zu spielen. Das begeistert die Leute, zumindest in Deutschland und in vielen Teilen Europas wahrscheinlich auch genügend.
10: Hat mich nicht so interessiert. Ich halte Sportliches, Politisches. Und ich finde, das sollte auch so bleiben. Politik hat im Sport meiner Meinung nach nichts zu suchen. Und deswegen interessiert mich das nicht so. Ich fokussiere mich auf Sportliche.
1: Okay, gut. Dann danke und alles noch einen klar. Schönen Tag.
10: Danke. Tschüss.
11: Am 20. Juli ereignete sich gegen 15.09 Uhr auf der BAB 9 zwischen den Anschlussstellen Köselitz und Kleinmarzehens in Fahrtrichtung Berlin ein Verkehrsunfall mit einem beteiligten Fahrzeug. Ein 59-jähriger Fahrzeugführer befuhr mit seinem Motorrad der Marke Harley-Davidson den rechten Fahrstreifen und beabsichtigte, auf den Parkplatz Rosselquelle abzufahren. Beim Befahren des Parkplatzes geriet das Motorrad ins Rutschen, wodurch der Fahrzeugführer die Kontrolle über das Fahrzeug verlor und mit der linken Fahrzeugseite gegen den Bordstein kollidierte. Das Motorrad war infolge des Unfalls nicht mehr fahrbereit und musste abgeschleppt werden. Der Fahrzeugführer erlitt leichte Verletzungen, lehnte jedoch eine medizinische Behandlung in einem Klinikum ab. Es entstand ein Gesamtschaden in Höhe von etwa 10.000 Euro. Und das waren sie, die aktuellen Nachrichten aus der RAN1-Redaktion. Wir schauen jetzt noch auf den Wetterbericht und die Meldungen aus der Region. Morgen sehen wir uns dann an gleicher Stelle wieder. Bis dahin, machen Sie es gut.
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4: Morgen wird das Wetter mild mit Höchsttemperaturen von bis zu 24 Grad. Der Himmel bleibt durchgehend leicht bewölkt. Es kommt ein leichter Westwind. Mit Regen ist den ganzen Tag nicht zu rechnen. Am Wochenende bleiben die Temperaturen ähnlich, wobei es sonntags zu leichten Regen kommt.

0: Wir sind heute im Schloss Köthen, hinter uns das Veranstaltungszentrum. Und passend dazu habe ich mir heute Susi eingeladen. Hallo.
1: Hi.
0: Das hat einen besonderen Grund, denn du bist im Halbfinale von der Casting-Sendung Die Stimme Mitteldeutschlands. Über 100 Personen haben sich dort beworben und du bist nun einer von 11, die im Halbfinale eingezogen sind. Erste Frage: Was genau ist denn die Stimme Mitteldeutschlands?
1: Die Stimme Mitteldeutschlands ist eine Castingshow in Freital. War letztes Jahr bekannt als Freital sucht den Schlagerstar und wurde dieses Jahr ausgeweitet auf 5 Bundesländer, und zwar Sachsen-Anhalt, Sachsen, Thüringen, Brandenburg und Niedersachsen. Genau. Und ja. Es hat sich auch die Musik, also das Musikgenre erweitert. Genau.
0: Was ist denn dein Musikgenre?
1: Also mein Musikgenre ist nicht der Schlager, eher so der Pop oder Rock. Und ja, wichtig zu erwähnen wäre vielleicht auch, dass vor allen Dingen deutsche Musik sein sollte.
0: Und welche Lieder hast du dort performt? Also waren das Lieder, die du selbst geschrieben hast, oder waren das eher Coversongs?
1: Das waren Coversongs. Ich habe dort performt mit Ich wünsch dir von Sarah Connor.
0: Mhm.
1: Einfach weil der Song gut zu meiner Stimme passt und auch immer gutes Feedback gab. Und in der zweiten Runde habe ich dann einen Song performt, den ich selbst sehr gerne mag, der auf mir sehr am Herzen liegt. Und zwar Schmetterling von Sophia.
0: Schön. Ich glaube, das Publikum hat das auch sehr gut aufgenommen. Wie war denn dieses Voting? Also war das so, dass dort eine Jury entschieden hat, oder gab es auch ein Zuschauervoting? Wie kann ich mir das vorstellen?
1: Also sowohl als auch. Also es gab 2 Runden tatsächlich. In der ersten Runde hat nur die Jury entschieden. Und die saß tatsächlich hinter mir. Und in der zweiten Runde war dann Jury und Publikumsvoting. Und ja, da habe ich mich mit Schmetterlingen scheinbar in die Herzen der Menschen gesungen. Denn ich bin weitergekommen.
0: Am 14. August findet das Halbfinale statt. Ist noch ein bisschen Zeit, das heißt, die nutzt du auch, um deine Stimme noch ein bisschen zu üben.
1: Ja, auf das, also das auf alle Fälle, um selbst noch ein wenig zu üben, natürlich mich vorzubereiten und um natürlich auch, sag ich jetzt mal, Fans zu erreichen. Denn ich muss Stimmen sammeln, damit ich im Halbfinale weiterkommen kann und vielleicht auch in die Top 5.
0: Du hast ja sicherlich schon ein größeren Fankreis. Man kennt dich ja auch. Du singst ja auch hier in Köthen. Wie kamst du damals eigentlich dazu, in den Gesang zu gehen?
1: Das wurde mir tatsächlich in die Wiege gelegt. Also meine Mama selber ist auch Sängerin, Manuela Michel, und auch bekannt hier in Köthen und viel unterwegs. Und sie hat mich von Anfang an einfach immer unterstützt, hat mich gefördert. Ich bin in der Musikschule

0: seit Jahren, eigentlich schon seit ich laufen kann, habe dort Früherziehung gemacht, bin in verschiedenen Gruppen unterwegs gewesen, habe in der Musikschulband in den Anfängen mitgemacht, bin bei FOT, falls das noch ein Begriff ist, Future of Theater, mit dabei gewesen, bin jetzt bei den Cherry Ladies und auch Frontsängerin von Hot Stuff.
1: Also ordentlich was los bei dir in deinem Gesangsleben.
0: Ja.
1: Wenn man jetzt nicht bis zum 14. August warten möchte, bis das halt ja dann ausgestrahlt wird, wo kann man dich denn in der Zwischenzeit noch so sehen?
0: Also aktuell tatsächlich nur am 17. Juli bei Schlager am Elbufer in Dresden. Das ist auch eine Promotion-Aktion teilweise von Die Stimme Mitteldeutschlands. Und ja, ansonsten, ich stehe auch noch gern zur Verfügung, falls irgendwo eine Hochzeitssängerin oder Eventsängerin gebraucht wird.
1: Vielleicht magst du noch mal kurz sagen, wie kam es überhaupt dazu, dass du dort ja jetzt doch Teil der Show bist? Also ich meine, da gehört ja sicherlich auch ein bisschen Überwindung dazu, gerade wenn man nicht einfach nur einen Auftritt hat, sondern wenn man sich ja auch noch mit anderen beweisen muss oder vor anderen beweisen muss. Das wird sicherlich noch mal eine andere Nummer sein, als einfach irgendwie auf einer Hochzeit zu singen, oder?
0: Das auf jeden Fall, ja. Also im Grunde genommen, ich wurde von einer Freundin, tatsächlich Alice in der Plastikwelt, auch bekannt von Die Bühne gehört dir.
1: Das fand letztes Jahr hier in Köthen statt. Oder
0: Vorletztes Jahr,
1: vorletztes Jahr, genau.
0: 2024, Entschuldigung.
1: 2024 hier im Veranstaltungszentrum. Auch eine sehr
0: Genau.
1: schöne Idee und Show.
0: Genau. Da bin ich ja auch aufgetreten mit den Cherry Ladies, als Susie and the Cherry Ladies, und wir haben den dritten Platz geholt. Genau, und Alice in der Plastikwelt war auch Teil von Die Bühne gehört dir, und seitdem sind wir auch wieder rege im Kontakt, sind Freundinnen, und sie hatte den Flyer an mich weitergeleitet. Sie selber hat sich nicht beworben, sie hat mich dort gesehen. Anscheinend hatte sie da gut vorausschauen können. Genau, und ja, ich hatte natürlich lange, lange überlegt, auch aufgrund dessen, dass eben viele Termine jetzt anstehen, und bin ja auch zweifach Mama der Familie. Aber ich konnte dann letztendlich dem Reiz nicht widerstehen und habe dann am letzten Bewerbungstag um 11:30 in der Nacht mein Bewerbungsvideo noch abgeschickt.
1: Zum Glück, weil es bis zum Halbfinale und natürlich auch das große Ziel ist sicherlich das Finale und natürlich auch den Titel, oder?
0: Ja, würde ich schon, also ich würde es begrüßen.
1: Aber was bekommst du denn da so, Plattenvertrag und Management oder was ist so der Gewinn?
0: Vielleicht gibt es das im Anschluss noch, aber der Gewinn ist aktuell eine Aufnahme eines Songs. Den hat ein Produzent, der auch in der Jury sitzt, selbst geschrieben. Ich kenne ihn noch nicht. Das wird dann Teil des Finales sein. Dazu ein Videodreh sowie auch eine Reise nach Ägypten für zwei.
1: Das ist schon ein sehr guter Gewinn,
0: Ja,
1: ja.
0: genau. Ja, und ich glaube, da waren noch ein, zwei andere Gewinner, die mir jetzt natürlich auch nicht auf Anhieb einfallen wollen, aber auf jeden Fall, es würde sich schon lohnen, ich würde mich schon sehr freuen.
1: Also auf jeden Fall Boten am 14. August im Halbfinale und alle Köthnerinnen und Köthner natürlich auch darüber hinaus sind aufgerufen, dich natürlich auch währenddessen auch schon zu unterstützen.
0: Dankeschön.
1: Dankeschön, dass wir heute sprechen konnten. Ich wünsche dir auch ganz viel Erfolg, ganz viel Glück und das Finale. Wann ist das Finale?
0: Das Finale wird dann am 11. und 12. September sein.
1: Also, da sehen wir dich hoffentlich auch wieder bei Die Stimme Mitteldeutschlands. Dankeschön und alles Gute.
0: Dankeschön.

0: Die Woche ist fast geschafft und ich darf Sie recht herzlich zur Donnerstagsausgabe der zeitnahen Nachrichten hier bei RAN 1 begrüßen. Der Sommer ist da und das möchte der Jugendclub Zoberberg gemeinsam mit seinen Gästen gebührend feiern. Am 31. Juli ab 14 Uhr lädt die Einrichtung alle Jugendlichen, Familien, Nachbarn sowie Interessierte herzlich zum diesjährigen Sommerfest ein. Auf dem großzügigen Außengelände und in den Räumlichkeiten des Jugendclubs erwartet die Besucher ein abwechslungsreiches Programm für Jung und Alt. Wir möchten gemeinsam mit den Kindern, Jugendlichen und Nachbarn einen unvergesslichen Nachmittag verbringen und die Ferienzeit feiern, sagt das Team des Jugendclubs. Für das leibliche Wohl sorgt ein Barbecue. Darüber hinaus können sich die Gäste auf spannende Mitmachaktionen, Musik mit DJ Bade sowie viele Möglichkeiten zum Austauschen, Kennenlernen und gemütlichem Beisammensein freuen. Beim ZAB Sommerfest am vergangenen Samstag konnten die Fans des Dessau-Roßlauer HV ihre Mannschaft einmal abseits des Handballparketts erleben. Statt mit dem Ball in der Hand ging es für die Zweitliga-Profis auf den Fußballplatz nach Mildensee. Neben dem sportlichen Wettkampf stand vor allem der Austausch zwischen Spielern und Fans im Mittelpunkt.
1: Die Saison 2026-27 des Zweitligisten Dessau-Roßlauer HV steht kurz bevor. Die Vorfreude bei den Fans ist bereits groß. Beim ZAB-Sommerfest am 18. Juli in Dessau-Mildensee blickten Spieler und Anhänger gemeinsam auf die vergangene Spielzeit zurück, mit ihren Höhen und Tiefen.
2: Wir haben im DHV wieder, ich sag mal, gut abgeschnitten, was für uns Fans ja auch wichtig ist. Hatten eine sehr starke Hinrunde, in der Rückrunde hat es ja ein bisschen, ja, war es nicht mehr ganz so gut, aber egal. Wir sind der Dessau-Roßlauer HV, wir sind Fans davon, wir stehen hinter der Mannschaft und werden sie auch immer weiter unterstützen.
1: Auch wenn aktuell keine Handballspiele stattfinden, bietet das Sommerfest die Gelegenheit, Spieler und Fans zusammenzubringen. Im Mittelpunkt steht die Unterstützung der Mannschaft für die kommende Saison.
2: Wir sind ja alles Handballfans vom DRV 06 und in der handballfreien Zeit wollen wir natürlich auch uns mal treffen, was zusammen unternehmen. Und da gibt es dann halt ein paar Veranstaltungen, wie jetzt dieses Fußballturnier und Sommerfest oder dann Volleyballturniere, dass die Fans auch wieder zusammen miteinander was machen, sich sehen, was erleben. Das ist eigentlich ganz wichtig, wenn man so eine Fangemeinschaft ist, dass man auch den Zusammenhalt hat.
1: Vor allem der Spaß stand bei den verschiedenen Fanclubs im Vordergrund. Die Profi-Handballer tauschten für einen Tag den Handball gegen den Fußball und zeigten ihr Können auf dem Sportplatz, wenn auch auf ungewohntem Spielfeld.
2: 14 Uhr spielt die Handballmannschaft ein Spiel gegeneinander. Ab 15:30 spielt dann der SV Mildensee gegen Wörlitz nochmal Fußball. Also wir haben heute ein wirklich sportliches Programm hier.
1: Nach dem gemeinsamen Aufwärmen wurden die Spieler in zwei Mannschaften eingeteilt. Unter dem Motto Jung gegen Alt traten die Neuzugänge gegen die langjährigen Teammitglieder an. Es fielen einige Tore, doch wichtiger als das Ergebnis war die gute Stimmung auf und neben dem Platz. Auch für die jüngsten Gäste wurde einiges geboten. Neben einer Hüpfburg, einer Malecke und Verkaufsständen der Kinder konnten sie sich auf dem Sportplatz austoben und selbst zum Ball greifen. So war für die ganze Familie etwas dabei, ein Aspekt, auf den die Organisatoren besonders

0: besonderen Wert legen.
1: Es ist uns als Sektion Millensee ist es wichtig, das für alle auszurichten, weil ja, es ist ein Fan-Treffen in dem Sinne, aber es soll daraus auch ein Familienfest werden, weil man kann ja vieles machen, die Anlage ist groß und da soll ruhig die ganze Familie da sein, dass auch die Frauen und Kinder ihren Spaß haben.
0: Für die Fanclubs des DAHVs war das Sommerfest eine gelungene Mischung aus Sport und Geselligkeit. Auch das leibliche Wohl kam dabei ebenso wenig zu kurz wie der Austausch untereinander. Mit dem Blick auf die kommende Ausgabe ist die Vorfreude bereits groß.
1: Also nächstes Jahr haben wir unser 5-jähriges Jubiläum, wo wir auch wieder ein bisschen was krachen lassen werden, mal richtig was losmachen werden. Ja, es macht jedes Jahr Spaß und ich hoffe, dass wir es so auch weiterführen können. Im nächsten Monat setzen wir uns mit unserem Vorstand zusammen. Dann werden wir einiges besprechen und dann werden wir langsam anfangen zu planen. Aber jetzt kann ich dazu noch nichts sagen.
0: Mit viel Gemeinschaftsgefühl und guter Stimmung endet das Sommerfest. Die Unterstützung der Fans für die neue Saison ist dem DAHV schon jetzt sicher.
2: Die Touristinformation der Stadt Zerbst-Anhalt bietet Gästen und Einheimischen regelmäßig Stadtführungen zu unterschiedlichen Themen an. Diese werden größtenteils von ehrenamtlichen Gästeführern durchgeführt. Damit auch künftig Stadtführungen zuverlässig, abwechslungsreich und in hoher Qualität angeboten werden können, bildet die Touristinformation erneut eine neue Generation von Gästeführern aus. Die Schulung beginnt voraussichtlich im Oktober 2026 und endet im Frühjahr 2027. Die Teilnehmenden erhalten umfassende Kenntnisse zur Geschichte der Stadt Zerbst sowie zu bedeutenden Sehenswürdigkeiten und historischen Zusammenhängen. Die Ausbildung verbindet theoretische und praktische Inhalte und findet an 2 Tagen pro Woche statt. Die Touristinformation lädt bereits jetzt Interessierte ein, sich für die Gästeführerschulung anzumelden. Anmeldungen und weitere Informationen nimmt die Touristinformation Zerbst telefonisch unter 03923 754 225, per E-Mail an touristinformation@stadt-zerbst.de oder persönlich in der Touristinformation in der Schlossfreiheit 12 entgegen. Am vergangenen Wochenende erreichte die Fußball-Weltmeisterschaft ihren Höhepunkt. Im Finale der bislang größten WM der Geschichte mit insgesamt 104 Partien trafen Spanien und Argentinien aufeinander. Nach einem umkämpften Spiel sicherte sich Spanien schließlich durch den Treffer von Ferran Torres in der 106. Minute den 1:0-Erfolg und ist damit Weltmeister. Weltweit verfolgten rund 1,5 Milliarden Menschen das Endspiel. Allein in Deutschland schalteten 17,36 Millionen Zuschauer ein. Doch wie war die Stimmung in der Bauhausstadt? Haben auch die Menschen in Dessau-Roßlau das Finale verfolgt? Und wie bewerten sie das Spiel? Wir waren erneut mit der Kamera unterwegs und haben nachgefragt. Am Sonntag fand ja das WM-Finale statt. Spanien hat gegen Argentinien gewonnen. Wie fanden Sie das Spiel?
3: Langweilig eigentlich. Es war nicht sehr schön, aber das war zu erwarten bei den beiden Mannschaften, dass die eine versucht, das Spiel mehr der anderen zu zerstören, um letzten Endes ins Elfmeterschießen zu kommen. Das war die Option oder das war das Ziel der einen. Ich spreche jetzt nicht, weil Sie können sich denken, welche Mannschaft das war. Das war, wer da einigermaßen fußballkennerisch unterwegs ist, der weiß das von vornherein. Ansonsten, ja, haben wir immer sporadisch. Wir haben nun nicht jedes Spiel geschaut.
4: Halbe. Spanien war besser, verdient gewonnen.
5: Es war ziemlich gut, aber einseitig.
6: Ich war enttäuscht von den Argentiniern. Die haben zu brutal und zu primitiv. Das war nicht schön. Also Spanien, obwohl, ich habe gleich zu meiner Frau gesagt, also ich tippe zum Argentinien. Aber war angenehm überrascht von Spanien. Die haben schön gespielt und fair gespielt. Da waren so super solche, ja, Faule war so irgendwie, so hat er geschubbt und sowas war. Na, aber vielleicht das gehört zum Kunst.
7: Nicht so besonders. Brutal. Ich war voll auf Spanien fixiert.
8: Schlecht. Also von Argentinien schlecht, von Spanien gut.
9: Ja, es war sicherlich kein überragendes Fußballspiel. Interessant und spannend schon, aber

0: Chancenmäßig war jetzt von beiden Mannschaften nicht allzu viel. Spanien hat aber auch natürlich wesentlich mehr Spielanteile, Ballbesitz. Gut, Ballbesitz heißt nicht immer schön und attraktiv. Aber trotzdem natürlich aus meiner Sicht verdient für die Spanier der Sieg, weil sie ein, zwei Chancen mehr hatten, die Argentinier so gut wie keine. Insofern, auch wenn es dann in die Verlängerung ging und das Tor recht spät gefallen ist, aber ein verdienter Sieg für Spanien. Und sie haben mit dem Stil, den sie Fußball gespielt haben, und ich glaube ein Gegentor insgesamt in der gesamten WM, am Ende halt zu Recht auch den Titel gewonnen.
1: Und was sagen Sie zum Abschneiden der deutschen Mannschaft?
2: Naja, das war zu erwarten. Keine Überraschung.
3: Schade, sehr, sehr schade, dass sie da so versagt haben. Und die Leute oder die Fußballer sind ja, haben es eigentlich drauf, aber konnten es nicht umsetzen.
4: Na, unterirdisch.
5: Ja, Gott im Himmel. Auch das war zu erwarten. Da habe ich keine großen Erwartungen. Das letzte Spiel war sehr, sehr unter Niveau. Da haben sie sich sehr schlecht verkauft, fand ich. Also da hätten sie einfach kämpferisch ein bisschen mehr zulegen können. Spielerisch habe ich gar nicht so viel erwartet, weil sicherlich sehr viele Einzelkönner in der Mannschaft sind, aber es war keine geschlossene Mannschaft von vornherein. Und die haben auch wahrscheinlich zu wenig miteinander trainiert und gespielt, sodass da auch kein Zusammenhalt da war. Da fehlt auch eine Persönlichkeit, die die Mannschaft ein bisschen führen kann. Die ist da nicht vorhanden gewesen. Also früher war es so ein Mats Hummels, der dann doch voranging und dann mal die anderen mitreißen konnte. Das hat ein bisschen gefehlt. Und wenn da nicht so eine Struktur, eine Hierarchie, sagte man immer früher, in einer Mannschaft ist, dann stimmt was nicht, dann funktioniert das nicht. Bei Argentinien war es alles, da war der Chef halt das Zentrum und alle haben drumherum getanzt und haben die Arbeit gemacht. Und der hat eben darauf gewartet, dass er sein Highlight setzen kann.
1: Katastrophe. Absolute Katastrophe, muss ich was ändern.
6: Ja, es ist doch bekannt, wie die abgeschnitten haben. Also das war nicht so toll und naja, okay, so verabschiedet man sich von der WM.
0: Ja, also ich denke, jeder, ob Ahnung oder Nicht-Ahnung vom Fußball, ist natürlich maßlos enttäuscht vom Auftritt der deutschen Nationalmannschaft. Im Nachhinein vielleicht umso mehr, wenn man dann die ganzen Diskussionen, Debatten hört hinter den Kulissen, dass dieser bedingungslose Kampf- und Siegeswillen, den man bei einer Weltmeisterschaft von einem deutschen Team halt erwartet, den hat man in der Tat nicht gesehen. Also auch keine geschlossene Mannschaftsleistung, auch individuell. Das Leistungsvermögen, das sicherlich einige Spieler haben, in keinster Weise ausgeschöpft und als Team, sag mal, so gut wie nichts auf die Reihe bekommen. Also das war auf Deutsch gesagt sehr, sehr schwach und man kann nur hoffen, dass es ist ja nicht nur mit einem Trainerwechsel getan. Sicherlich wird Klopp als erfahrener und sehr, sehr erfolgreicher Trainer in Mainz, Dortmund, Liverpool versuchen, einiges zu verändern. Aber er allein kann es natürlich nicht. Das gesamte System Fußball in Deutschland muss man überdenken. Was macht Deutschland verkehrt? Wir haben mit Sicherheit hervorragende oder jede Menge großartige Nachwuchsleistungszentren in Deutschland, von Hamburg bis München verteilt über die ganze Republik. Aber muss man die Frage stellen, was kommt am Ende dabei heraus? Also im Moment sehr wenig. Und wenn man das letzte Jahrzehnt verfolgt mit dem jeweils frühzeitigen Ausscheiden bei einer Weltmeisterschaft, in den letzten drei Weltmeisterschaften, ist ja dann kein Zufallsprodukt, sondern zeigt also, dass die Entwicklung der Nationalmannschaft im letzten Jahrzehnt nicht gut war und wir im Moment überhaupt nicht zur Weltklasse gehören. Das heißt, hier muss also eine Menge passieren in den nächsten Jahren, damit Deutschland dann wirklich wieder in die Weltspitze aufschließen kann.
7: Es ist ja nicht gerade prickelnd, nein.
5: Und die haben zu viel Geld. Zu viel Geld und die spielen nicht viel Sport, die spielen viel Geld. Früher, also vor 30 Jahren, vor 40 Jahren, war vollkommen anderer Sport.
1: Ja, und abschließend, was sagen Sie zu dem ganzen Drumherum? Es gab ja viele kritische Stimmen bereits.
4: Ja, grenzwertig, zu kommerziell, zu amerikanisch.
2: Typisch amerikanisch, gehört nicht dahin. Sport ist Sport, Fußball bleibt Fußball.
5: Ich war ein bisschen irritiert für die Halbzeitpause, also diese Showeinlagen. Auch die waren zu erwarten bei den Amerikanern, aber wenn es dann, wie man so schön sagt, 50-50, dass man das Fußballspiel dann in der Pause vergisst, dann bin ich auch fehl am Platz irgendwann. Dann möchte ich doch wieder zur WM zurück, wie es vorher war. Also das war mir ein Tuck zu viel.
7: Erstmal muss ich auch sagen, also Amerika, das mit dem Präsidenten, dass er sich da eingemischt hat, ist natürlich auch nicht richtig. Und diese Sache so mit diesen, was neu eingeführt wurde, mit diesen Trinkpausen, war ich eigentlich auch ein bisschen skeptisch, aber man hat dann gehört, dass das mit der Werbung zusammenhängen soll. Also ist das, naja, es war nicht so schön.
3: Ja, würde ich auch mich anschließen an den Stimmen, ja. Das war zu viel Plum, Plum, ja.
8: Und zu viel Trump, zu viel Macht.
3: Ja.
8: Ist kein Fußball mehr, ist kein Sport mehr, sorry. Ja, ich guck's nicht mehr.
3: Nee. Und in 4 Jahren wird's ja noch schlimmer.
6: Das ist eine Ansichtssache, also ich fand's ganz okay. Zuschauer waren genug da, ansonsten war alles auszuhalten.
9: Ich sage immer Glatzkopf. Das ist der ganze Chef oder was, aber den muss man absetzen. Der guckt da nur und da brüstet sich so, wie hat das mit Trump zusammengestanden. Da am besten wäre mal so, wie Trump hat das mit Königin Elisabeth gemacht, hat die am Seite geschoben und hat sich selber vor Kamera gestellt. Und jetzt ist der Glatzkopf, da würde man am besten auch so machen. Ja.
0: Ich bin auch kein Freund von viel Firlefanz drumherum. Also ich liebe eigentlich den Fußball so, wie er ist. Und da gehören keine Trinkpausen bei 20 Grad dazu und da gehören auch keine Halbzeitshows dazu. Aber gut, Globalisierung, Veränderung im Leben bringt manchmal Dinge, die einem halt nicht unbedingt gefallen. Das muss man sehen. Es ist ja auch eine Entwicklung in der FIFA. Also man hat schon natürlich den Eindruck, die Kommerzialisierung insgesamt, ja, die nimmt wie auf vielen Gebieten halt auch im Fußball immens zu. Das ist nicht gut. Es tut dem Fußball, denke ich, nicht gut. Ob das aufzuhalten ist, das wird sich zeigen. Aber es sind eben bestimmte Mechanismen, auch bestimmte Personen in der FIFA und in der Weltpolitik, die diese Dinge halt steuern. Und man muss mal gucken, ob das aufzuhalten ist. Also ich bin dafür, den reinen Fußball zu präsentieren und ordentlich Fußball zu spielen. Das begeistert die Leute, zumindest in Deutschland und in vielen Teilen Europas wahrscheinlich auch genügend.
10: Hat mich nicht so interessiert. Ich halte Sportliches, Politisches. Und ich finde, das sollte auch so bleiben. Politik hat im Sport meiner Meinung nach nichts zu suchen. Und deswegen interessiert mich das nicht so. Ich fokussiere mich aufs Sportliche.
1: Okay, gut. Dann danken wir Ihnen und alles noch einen klar. Schönen Tag.
10: Danke Ihnen. Tschüss.
11: Am 20. Juli ereignete sich gegen 15.09 Uhr auf der BAB 9 zwischen den Anschlussstellen Köselitz und Kleinmarzehens in Fahrtrichtung Berlin ein Verkehrsunfall mit einem beteiligten Fahrzeug. Ein 59-jähriger Fahrzeugführer befuhr mit seinem Motorrad der Marke Harley-Davidson den rechten Fahrstreifen und beabsichtigte, auf den Parkplatz Rosselquelle abzufahren. Beim Befahren des Parkplatzes geriet das Motorrad ins Rutschen, wodurch der Fahrzeugführer die Kontrolle über das Fahrzeug verlor und mit der linken Fahrzeugseite gegen den Bordstein kollidierte. Das Motorrad war infolge des Unfalls nicht mehr fahrbereit und musste abgeschleppt werden. Der Fahrzeugführer erlitt leichte Verletzungen, lehnte jedoch eine medizinische Behandlung in einem Klinikum ab. Es entstand ein Gesamtschaden in Höhe von etwa 10.000 Euro. Und das waren sie, die aktuellen Nachrichten aus der RAN1-Redaktion. Wir schauen jetzt noch auf den Wetterbericht und die Meldungen aus der Region. Morgen sehen wir uns dann an gleicher Stelle wieder. Bis dahin, machen Sie es gut.
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18: Morgen wird das Wetter mild mit Höchsttemperaturen von bis zu 24 Grad. Der Himmel bleibt durchgehend leicht bewölkt. Es kommt ein leichter Westwind. Mit Regen ist den ganzen Tag nicht zu rechnen. Am Wochenende bleiben die Temperaturen ähnlich, wobei es sonntags zu leichten Regen kommt.

0: Wir sind heute im Schloss Köthen, hinter uns das Veranstaltungszentrum. Und passend dazu habe ich mir heute Susi eingeladen. Hallo.
1: Hi.
0: Das hat einen besonderen Grund, denn du bist im Halbfinale von der Casting-Sendung Die Stimme Mitteldeutschlands. Über 100 Personen haben sich dort beworben und du bist nun eine von 11, die im Halbfinale eingezogen sind. Erste Frage: Was genau ist denn die Stimme Mitteldeutschlands?
1: Die Stimme Mitteldeutschlands ist eine Castingshow in Freital. War letztes Jahr bekannt als Freital sucht den Schlagerstar und wurde dieses Jahr ausgeweitet auf 5 Bundesländer, und zwar Sachsen-Anhalt, Sachsen, Thüringen, Brandenburg und Niedersachsen. Genau. Und ja. Es hat sich auch die Musik, also das Musikgenre erweitert. Genau.
0: Was ist denn dein Musikgenre?
1: Also mein Musikgenre ist nicht der Schlager, eher so der Pop oder Rock. Und ja, wichtig zu erwähnen wäre vielleicht auch, dass vor allen Dingen deutsche Musik sein sollte.
0: Und welche Lieder hast du dort performt? Also waren das Lieder, die du selbst geschrieben hast, oder waren das eher Coversongs?
1: Das waren Coversongs. Ich habe dort performt mit Ich wünsch dir von Sarah Connor.
0: Mhm.
1: Einfach weil der Song gut zu meiner Stimme passt und auch immer gutes Feedback gab. Und in der zweiten Runde habe ich dann einen Song performt, den ich selbst sehr gerne mag, der auf mir sehr am Herzen liegt. Und zwar Schmetterling von Sophia.
0: Schön. Ich glaube, das Publikum hat das auch sehr gut aufgenommen. Wie war denn dieses Voting? Also war das so, dass dort eine Jury entschieden hat, oder gab es auch ein Zuschauervoting? Wie kann ich mir das vorstellen?
1: Also sowohl als auch. Also es gab zwei Runden tatsächlich. In der ersten Runde hat nur die Jury entschieden. Und die saß tatsächlich hinter mir. Und in der zweiten Runde war dann Jury und Publikumsvoting. Und ja, da habe ich mich mit Schmetterlingen scheinbar in die Herzen der Menschen gesungen. Denn ich bin weitergekommen.
0: Am 14. August findet das Halbfinale statt. Ist noch ein bisschen Zeit, das heißt, die nutzt du auch, um deine Stimme noch ein bisschen zu üben.
1: Ja, auf das, also das auf alle Fälle, um selbst noch ein wenig zu üben, natürlich mich vorzubereiten und um natürlich auch, sag ich jetzt mal, Fans zu erreichen. Denn ich muss Stimmen sammeln, damit ich im Halbfinale weiterkommen kann und vielleicht auch in die Top 5.
0: Du hast ja kürzlich schon ein größeren Fankreis. Man kennt dich ja auch. Du singst ja auch hier in Köthen. Wie kamst du damals eigentlich dazu, in den Gesang zu gehen?
1: Das wurde mir tatsächlich in die Wiege gelegt. Also meine Mama selber ist auch Sängerin, Manuela Michel, und auch bekannt hier in Köthen und viel unterwegs. Und sie hat mich von Anfang an einfach immer unterstützt, hat mich gefördert. Ich bin in der Musikschule.

0: Seit Jahren, eigentlich schon seit ich laufen kann, habe dort Früherziehung gemacht, bin in verschiedenen Gruppen unterwegs gewesen, habe in der Musikschulband in den Anfängen mitgemacht, bin bei FOT, falls das noch ein Begriff ist, Future of Theater, mit dabei gewesen, bin jetzt bei den Cherry Ladies und auch Frontsängerin von Hot Stuff.
1: Also ordentlich was los bei dir in deinem Gesangsleben.
0: Ja.
1: Wenn man jetzt nicht bis zum 14. August warten möchte, bis das halt ja dann ausgestrahlt wird, wo kann man dich denn in der Zwischenzeit noch so sehen?
0: Also aktuell tatsächlich nur am 17. Juli bei Schlager am Elbufer in Dresden. Das ist auch eine Promotion-Aktion teilweise von Die Stimme Mitteldeutschlands. Und ja, ansonsten, ich stehe auch noch gern zur Verfügung, falls irgendwo eine Hochzeitssängerin oder Eventsängerin gebraucht wird.
1: Vielleicht magst du noch mal kurz sagen, wie kam es überhaupt dazu, dass du dort ja jetzt doch Teil der Show bist? Also ich meine, da gehört ja sicherlich auch ein bisschen Überwindung dazu, gerade wenn man nicht einfach nur einen Auftritt hat, sondern wenn man sich ja auch noch mit anderen beweisen muss oder vor anderen beweisen muss. Das wird sicherlich noch mal eine andere Nummer sein, als einfach irgendwie auf einer Hochzeit zu singen, oder?
0: Das auf jeden Fall, ja. Also im Grunde genommen, ich wurde von einer Freundin, tatsächlich Alice in der Plastikwelt, auch bekannt von Die Bühne gehört dir.
1: Das fand letztes Jahr hier in Köthen statt. Ja,
0: Vorletztes Jahr,
1: vorletztes Jahr, genau.
0: 2024, Entschuldigung.
1: 2024 hier im Veranstaltungszentrum. Auch eine sehr
0: Genau.
1: schöne Idee und Show.
0: Genau. Da bin ich ja auch aufgetreten mit den Cherry Ladies, als Susie and the Cherry Ladies, und wir haben den dritten Platz geholt. Genau, und Alice in der Plastikwelt war auch Teil von Die Bühne gehört dir, und seitdem sind wir auch wieder rege im Kontakt, sind Freundinnen, und sie hatte den Flyer an mich weitergeleitet. Sie selber hat sich nicht beworben, sie hat mich dort gesehen. Anscheinend hatte sie da gut vorausschauen können. Genau, und ja, ich hatte natürlich lange, lange überlegt, auch aufgrund dessen, dass eben viele Termine jetzt anstehen, und bin ja auch zweifach Mama der Familie. Aber ich konnte dann letztendlich dem Reiz nicht widerstehen und habe dann am letzten Bewerbungstag um 11:30 in der Nacht mein Bewerbungsvideo noch abgeschickt.
1: Zum Glück, weil es bis zum Halbfinale und natürlich auch das große Ziel ist sicherlich das Finale und natürlich auch den Titel, oder?
0: Ja, würde ich schon, also ich würde es begrüßen.
1: Aber was bekommst du denn da so, Plattenvertrag und Management oder was ist so der Gewinn?
0: Vielleicht gibt es das im Anschluss noch, aber der Gewinn ist aktuell eine Aufnahme eines Songs. Den hat ein Produzent, der auch in der Jury sitzt, selbst geschrieben. Ich kenne ihn noch nicht. Das wird dann Teil des Finales sein. Dazu ein Videodreh, sowie auch eine Reise nach Ägypten für zwei.
1: Das ist schon ein sehr guter Gewinn,
0: Ja,
1: ja.
0: genau. Ja, und ich glaube, da waren noch ein, zwei andere Gewinner, die mir jetzt natürlich auch nicht auf Anhieb einfallen wollen, aber auf jeden Fall, es würde sich schon lohnen, ich würde mich schon sehr freuen.
1: Also auf jeden Fall Boten am 14. August im Halbfinale und alle Köthnerinnen und Köthner natürlich auch darüber hinaus sind aufgerufen, dich natürlich auch währenddessen auch schon zu unterstützen.
0: Dankeschön.
1: Dankeschön, dass wir heute sprechen konnten. Ich wünsche dir auch ganz viel Erfolg, ganz viel Glück und das Finale. Wann ist das Finale?
0: Das Finale wird dann am 11. und 12. September sein.
1: Also, da sehen wir dich hoffentlich auch wieder bei Die Stimme Mitteldeutschlands. Dankeschön und alles Gute.
0: Dankeschön.

0: Die Woche ist fast geschafft und ich darf Sie recht herzlich zur Donnerstagsausgabe der Zeitnah Nachrichten hier bei RAN 1 begrüßen. Der Sommer ist da und das möchte der Jugendclub Zoberberg gemeinsam mit seinen Gästen gebührend feiern. Am 31. Juli ab 14 Uhr lädt die Einrichtung alle Jugendlichen, Familien, Nachbarn sowie Interessierte herzlich zum diesjährigen Sommerfest ein. Auf dem großzügigen Außengelände und in den Räumlichkeiten des Jugendclubs erwartet die Besucher ein abwechslungsreiches Programm für Jung und Alt. Wir möchten gemeinsam mit den Kindern, Jugendlichen und Nachbarn einen unvergesslichen Nachmittag verbringen und die Ferienzeit feiern, sagt das Team des Jugendclubs. Für das leibliche Wohl sorgt ein Barbecue. Darüber hinaus können sich die Gäste auf spannende Mitmachaktionen, Musik mit DJ Bade sowie viele Möglichkeiten zum Austauschen, Kennenlernen und gemütlichem Beisammensein freuen. Beim ZAB Sommerfest am vergangenen Samstag konnten die Fans des Dessau-Roßlauer HV ihre Mannschaft einmal abseits des Handballparketts erleben. Statt mit dem Ball in der Hand ging es für die Zweitliga-Profis auf den Fußballplatz nach Mildensee. Neben dem sportlichen Wettkampf stand vor allem der Austausch zwischen Spielern und Fans im Mittelpunkt.
1: Die Saison 2026-27 des Zweitligisten Dessau-Roßlauer HV steht kurz bevor. Die Vorfreude bei den Fans ist bereits groß. Beim ZAB-Sommerfest am 18. Juli in Dessau-Mildensee blickten Spieler und Anhänger gemeinsam auf die vergangene Spielzeit zurück, mit ihren Höhen und Tiefen.
2: Wir haben mit dem DAV wieder, ich sag mal, gut abgeschnitten, was für uns Fans ja auch wichtig ist. Hatten eine sehr starke Hinrunde, in der Rückrunde hat es ja ein bisschen, ja, war es nicht mehr ganz so gut, aber egal. Wir sind der Dessau-Roßlauer HV, wir sind Fans davon, wir stehen hinter der Mannschaft und werden es auch immer weiter unterstützen.
1: Auch wenn aktuell keine Handballspiele stattfinden, bietet das Sommerfest die Gelegenheit, Spieler und Fans zusammenzubringen. Im Mittelpunkt steht die Unterstützung der Mannschaft für die kommende Saison.
2: Wir sind ja alles Handballfans vom DAV 06 und in der handballfreien Zeit wollen wir natürlich auch uns mal treffen, was zusammen unternehmen. Und da gibt es dann halt ein paar Veranstaltungen, wie jetzt dieses Fußballturnier und Sommerfest oder dann Volleyballturniere, dass die Fans auch wieder zusammen miteinander was machen, sich sehen, was erleben. Das ist eigentlich ganz wichtig, wenn man so eine Fangemeinschaft ist, dass man auch den Zusammenhalt hat.
1: Vor allem der Spaß stand bei den verschiedenen Fanclubs im Vordergrund. Die Profi-Handballer tauschten für einen Tag den Handball gegen den Fußball und zeigten ihr Können auf dem Sportplatz, wenn auch auf ungewohntem Spielfeld.
2: 14 Uhr spielt die Handballmannschaft ein Spiel gegeneinander. Ab 15.30 Uhr spielt dann der SV Mildensee gegen Wörlitz nochmal Fußball. Also wir haben heute ein wirklich sportliches Programm hier.
1: Nach dem gemeinsamen Aufwärmen wurden die Spieler in zwei Mannschaften eingeteilt. Unter dem Motto Jung gegen Alt traten die Neuzugänge gegen die langjährigen Teammitglieder an. Es fielen einige Tore, doch wichtiger als das Ergebnis war die gute Stimmung auf und neben dem Platz. Auch für die jüngsten Gäste wurde einiges geboten. Neben einer Hüpfburg, einer Malecke und Verkaufsständen der Kinder konnten sie sich auf dem Sportplatz austoben und selbst zum Ball greifen. So war für die ganze Familie etwas dabei, ein Aspekt, auf den die Organisatoren besonderen Wert legen.
2: Es ist uns als Sektion Mildensee ist es wichtig, das für alle auszurichten, weil es ist ein Fantreffen in dem Sinne, aber es soll daraus auch ein Familienfest werden, weil man kann ja vieles machen, die Anlage ist groß und da soll ruhig die ganze Familie da sein, dass auch die Frauen und Kinder ihren Spaß haben.
1: Für die Fanclubs des DAHVs war das Sommerfest eine gelungene Mischung aus Sport und Geselligkeit. Auch das leibliche Wohl kam dabei ebenso wenig zu kurz wie der Austausch untereinander. Mit dem Blick auf die kommende Ausgabe ist die Vorfreude bereits groß.
2: Also nächstes Jahr haben wir unser 5-jähriges Jubiläum, wo wir auch wieder ein bisschen was krachen lassen werden, mal richtig was losmachen werden. Ja, es macht jedes Jahr Spaß und ich hoffe, dass wir es so auch weiterführen können. Im nächsten Monat setzen wir uns mit unserem Vorstand zusammen. Dann werden wir einiges besprechen und dann werden wir langsam anfangen zu planen. Aber jetzt kann ich dazu noch nichts sagen.
1: Mit viel Gemeinschaftsgefühl und guter Stimmung endet das Sommerfest. Die Unterstützung der Fans für die neue Saison ist dem DRHV schon jetzt sicher.
0: Die Touristinformation der Stadt Zerbst-Anhalt bietet Gästen und Einheimischen regelmäßig Stadtführungen zu unterschiedlichen Themen an. Diese werden größtenteils von ehrenamtlichen Gästeführern durchgeführt. Damit auch künftig Stadtführungen zuverlässig, abwechslungsreich und in hoher Qualität angeboten werden können, bildet die Touristinformation erneut eine neue Generation von Gästeführern aus. Die Schulung beginnt voraussichtlich im Oktober 2026 und endet im Frühjahr 2027. Die Teilnehmenden erhalten umfassende Kenntnisse zur Geschichte der Stadt Zerbst sowie zu bedeutenden Sehenswürdigkeiten und historischen Zusammenhängen. Die Ausbildung verbindet theoretische und praktische Inhalte und findet an 2 Tagen pro Woche statt. Die Touristinformation lädt bereits jetzt Interessierte ein, sich für die Gästeführerschulung anzumelden. Anmeldungen und weitere Informationen nimmt die Touristinformation Zerbst telefonisch unter 03923 754 225, per E-Mail an touristinformation@stadt-zerbst.de oder persönlich in der Touristinformation in der Schlossfreiheit 12 entgegen. Am vergangenen Wochenende erreichte die Fußball-Weltmeisterschaft ihren Höhepunkt. Im Finale der bislang größten WM der Geschichte mit insgesamt 104 Partien trafen Spanien und Argentinien aufeinander. Nach einem umkämpften Spiel sicherte sich Spanien schließlich durch den Treffer von Ferran Torres in der 106. Minute den 1:0 Erfolg und ist damit Weltmeister. Weltweit verfolgten rund 1,5 Milliarden Menschen das Endspiel. Allein in Deutschland schalteten 17,36 Millionen Zuschauer ein. Doch wie war die Stimmung in der Bauhausstadt? Haben auch die Menschen in Dessau-Roßlau das Finale verfolgt? Und wie bewerten sie das Spiel? Wir waren erneut mit der Kamera unterwegs und haben nachgefragt.
3: Am Sonntag fand ja das WM-Finale statt. Spanien hat gegen Argentinien gewonnen. Wie fanden Sie das Spiel?
4: Langweilig eigentlich. Es war nicht sehr schön, aber das war zu erwarten bei den beiden Mannschaften, dass die eine versucht, das Spiel mehr der anderen zu zerstören, um letzten Endes ins Elfmeterschießen zu kommen. Das war die Option oder das war das Ziel der einen. Ich spreche jetzt nicht, weil Sie können sich denken, welche Mannschaft das war. Das war, wer da einigermaßen fußballkennerisch unterwegs ist, der weiß das von vornherein. Ansonsten, ja, haben wir immer sporadisch. Wir haben nun nicht jedes Spiel geschaut.
5: Halbe. Spanien war besser, verdient gewonnen.
6: Es war ziemlich gut, aber einseitig.
7: Ich war enttäuscht von den Argentinien. Die haben zu brutal und zu primitiv. Das war nicht schön. Also Spanien, obwohl, ich habe gleich zu meiner Frau gesagt, also ich tippe zum Argentinien. Aber war angenehm überrascht von Spanien. Die haben schön gespielt und fair gespielt. Da waren so super solche, ja, Faule war so irgendwie, so hat er geschubbt und sowas war. Aber vielleicht das gehört zum Kunst.
8: Nicht so besonders. Brutal. Ich war voll auf Spanien fixiert.
3: Schlecht. Also von Argentinien schlecht, von Spanien gut.
9: Ja, es war sicherlich kein überragendes Fußballspiel. Interessant und spannend schon, aber

0: chancenmäßig war jetzt von beiden Mannschaften nicht allzu viel. Spanien hat aber auch natürlich wesentlich mehr Spielanteile, Ballbesitz. Gut, Ballbesitz heißt nicht immer schön und attraktiv. Aber trotzdem natürlich aus meiner Sicht verdient für die Spanier der Sieg, weil sie ein, zwei Chancen mehr hatten, die Argentiner so gut wie keine. Insofern, auch wenn es dann in die Verlängerung ging und das Tor recht spät gefallen ist, aber ein verdienter Sieg für Spanien. Und sie haben mit dem Stil, den sie Fußball gespielt haben, und ich glaube ein Gegentor insgesamt in der gesamten WM, am Ende halt zu Recht auch den Titel gewonnen.
1: Und was sagen Sie zum Abschneiden der deutschen Mannschaft?
2: Naja, das war zu erwarten. Keine Überraschung.
3: Schade, sehr, sehr schade, dass sie da so versagt haben. Und die Leute oder die Fußballer sind ja, haben es eigentlich drauf, aber konnten es nicht umsetzen.
4: Na, unterirdisch.
5: Ja, Gott im Himmel. Auch das war zu erwarten. Da habe ich keine großen Erwartungen. Das letzte Spiel war sehr, sehr unter Niveau. Da haben sie sich sehr schlecht verkauft, fand ich. Also da hätten sie einfach kämpferisch ein bisschen mehr zulegen können. Spielerisch habe ich gar nicht so viel erwartet, weil sicherlich sehr viele Einzelkönner in der Mannschaft sind, aber es war keine geschlossene Mannschaft von vornherein. Und die haben auch wahrscheinlich zu wenig miteinander trainiert und gespielt, sodass da auch kein Zusammenhalt da war. Da fehlt auch eine Persönlichkeit, die die Mannschaft ein bisschen führen kann. Die ist da nicht vorhanden gewesen. Also früher war es so ein Mats Hummels, der dann doch voranging und dann mal die anderen mitreißen konnte. Das hat ein bisschen gefehlt. Und das, wenn da nicht so eine Struktur, eine Hierarchie, sagte man immer früher, in einer Mannschaft ist, dann stimmt was nicht, dann funktioniert das nicht. Bei Argentinien war es alles, da war der Chef halt das Zentrum und alle haben sich drumherum getanzt und haben die Arbeit gemacht. Und der hat eben darauf gewartet, dass er sein Highlight setzen kann.
1: Katastrophe. Absolute Katastrophe, muss ich was ändern.
6: Ja, das ist doch bekannt, wie die abgeschnitten haben. Also das war nicht so toll und naja, okay, so verabschiedet man sich von der WM.
0: Ja, also ich denke, jeder, ob Ahnung oder Nicht-Ahnung vom Fußball, ist natürlich maßlos enttäuscht vom Auftritt der deutschen Nationalmannschaft. Im Nachhinein vielleicht umso mehr, wenn man dann die ganzen Diskussionen, Debatten hört hinter den Kulissen, dass dieser bedingungslose Kampf und Siegeswillen, den man bei einer Weltmeisterschaft von einem deutschen Team halt erwartet, den hat man in der Tat nicht gesehen. Also auch keine geschlossene Mannschaftsleistung, auch individuell. Das Leistungsvermögen, das sicherlich einige Spieler haben, in keinster Weise ausgeschöpft. Und als Team, sag mal, so gut wie nichts auf die Reihe bekommen. Also das war auf Deutsch gesagt sehr, sehr schwach. Und man kann nur hoffen, dass es ist ja nicht nur mit einem Trainerwechsel getan. Sicherlich wird Klopp als erfahrener und sehr, sehr erfolgreicher Trainer in Mainz, Dortmund, Liverpool versuchen, einiges zu verändern. Aber er allein kann es natürlich nicht, das gesamte System Fußball in Deutschland. Muss man überdenken, was macht Deutschland verkehrt? Wir haben mit Sicherheit hervorragende oder jede Menge großartige Nachwuchsleistungszentren in Deutschland, von Hamburg bis München verteilt über die ganze Republik. Aber muss man die Frage stellen, was kommt am Ende dabei heraus? Also im Moment sehr wenig. Und wenn man das letzte Jahrzehnt verfolgt mit dem jeweils frühzeitigen Ausscheiden bei einer Weltmeisterschaft in den letzten 3 Weltmeisterschaften, ist ja dann kein Zufallsprodukt, sondern zeigt also, dass die Entwicklung der Nationalmannschaft im letzten Jahrzehnt nicht gut war und wir im Moment überhaupt nicht zur Weltklasse gehören. Das heißt, hier muss also eine Menge passieren in den nächsten Jahren, damit Deutschland dann wirklich wieder in die Weltspitze aufschließen kann.
7: Es ist ja nicht gerade prickelnd, nein.
8: Und die haben zu viel Geld. Zu viel Geld und die spielen nicht für Sport, die spielen für Geld. Früher, also vor 30 Jahren, vor 40 Jahren, war vollkommen anderes Sport.
1: Ja, und abschließend, was sagen Sie zu dem ganzen Drumherum? Es gab ja viele kritische Stimmen bereits.
4: Ja, grenzwertig, zu kommerziell, zu amerikanisch.
2: Typisch amerikanisch, gehört nicht dahin. Sport ist Sport, Fußball bleibt Fußball.
5: Ich war ein bisschen irritiert für die Halbzeitpause, also diese Show-Einlagen. Auch die waren zu erwarten bei den Amerikanern, weil, aber wenn es dann, wie man so schön sagt, 50-50, dass man das Fußballspiel dann in der Pause vergisst, dann bin ich auch fehl am Platz.

0: waren. Dann möchte ich doch wieder zur WM zurück, wie es vorher war. Also das war mir ein Tuck zu viel.
1: Erstmal muss ich auch sagen, also Amerika, das mit dem Präsidenten, dass er sich da eingemischt hat, ist natürlich auch nicht richtig. Und diese Sache so mit diesen, was neu eingeführt wurde, mit diesen Trinkpausen, war ich eigentlich auch ein bisschen skeptisch, aber man hat dann gehört, dass es mit der Werbung zusammenhängen soll. Also ist das, naja, es war nicht so schön.
2: Ja, würde ich auch mich anschließen an den Stimmen, ja. Das war zu viel Plum, Plum. Ja.
3: Und zu viel Trump, zu viel Macht.
2: Ja.
3: Es ist kein Fußball mehr, es ist kein Sport mehr, sorry. Ja, ich guck's nicht mehr.
2: Nee. Und in 4 Jahren wird es ja noch schlimmer.
4: Das ist eine Ansichtssache, also ich fand's ganz okay. Und Zuschauer waren genug da, ansonsten war alles auszuhalten.
5: Ich sage immer Glatzkopf. Das ist der ganze Chef oder was, aber den muss man absetzen. Der guckt da nur und da brüstet sich so, wie hat das mit Trump zusammengestanden. Da am besten wäre immer so, wie Trump hat das mit Königin Elisabeth gemacht, hat die am Seite geschoben und hat sich selber vor Kamera gestellt. Und jetzt ist der Glatzkopf, da würde man am besten auch so machen. Ja.
6: Ich bin auch kein Freund von viel Firlefanz drumherum. Also ich liebe eigentlich den Fußball so, wie er ist. Und da gehören keine Trinkpausen bei 20 Grad dazu und da gehören auch keine Halbzeitshows dazu. Aber gut, Globalisierung, Veränderung im Leben bringt manchmal Dinge, die einem halt nicht unbedingt gefallen. Das muss man sehen. Es ist ja auch eine Entwicklung in der FIFA. Also man hat schon natürlich den Eindruck, die Kommerzialisierung insgesamt, ja, die nimmt wie auf vielen Gebieten halt auch im Fußball immens zu. Das ist nicht gut. Es tut dem Fußball, denke ich, nicht gut. Ob das aufzuhalten ist, das wird sich zeigen. Aber es sind eben bestimmte Mechanismen, auch bestimmte Personen in der FIFA und in der Weltpolitik, die diese Dinge halt steuern. Und man muss mal gucken, ob das aufzuhalten ist. Also ich bin dafür, den reinen Fußball zu präsentieren und ordentlich Fußball zu spielen. Das begeistert die Leute, zumindest in Deutschland und in vielen Teilen Europas wahrscheinlich auch genügend.
7: Hat mich nicht so interessiert. Ich halte Sportliches, Politisches. Mhm. Und ich finde, das sollte auch so bleiben. Politik hat im Sport meiner Meinung nach nichts zu suchen. Und deswegen interessiert mich das nicht so. Ich fokussiere mich aufs Sportliche.
8: Okay, gut. Dann danke Ihnen und noch einen schönen Tag.
7: Danke, so, tschüss.
9: Am 20. Juli ereignete sich gegen 15.09 Uhr auf der BAB 9 zwischen den Anschlussstellen Köselitz und Kleinmarzehens in Fahrtrichtung Berlin ein Verkehrsunfall mit einem beteiligten Fahrzeug. Ein 59-jähriger Fahrzeugführer befuhr mit seinem Motorrad der Marke Harley-Davidson den rechten Fahrstreifen und beabsichtigte, auf den Parkplatz Rosselquelle abzufahren. Beim Befahren des Parkplatzes geriet das Motorrad ins Rutschen, wodurch der Fahrzeugführer die Kontrolle über das Fahrzeug verlor und mit der linken Fahrzeugseite gegen den Bordstein kollidierte. Das Motorrad war infolge des Unfalls nicht mehr fahrbereit und musste abgeschleppt werden. Der Fahrzeugführer erlitt leichte Verletzungen, lehnte jedoch eine medizinische Behandlung in einem Klinikum ab. Es entstand ein Gesamtschaden in Höhe von etwa 10.000 Euro. Und das waren sie, die aktuellen Nachrichten aus der RAN1-Redaktion. Wir schauen jetzt noch auf den Wetterbericht und die Meldungen aus der Region. Morgen sehen wir uns dann an gleicher Stelle wieder. Bis dahin, machen Sie es gut.
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1: Morgen wird das Wetter mild mit Höchsttemperaturen von bis zu 24 Grad. Der Himmel bleibt durchgehend leicht bewölkt. Es kommt ein leichter Westwind. Mit Regen ist den ganzen Tag nicht zu rechnen. Am Wochenende bleiben die Temperaturen ähnlich, wobei es sonntags zu leichten Regen kommt.

0: Wir sind heute im Schloss Köthen, hinter uns das Veranstaltungszentrum. Und passend dazu habe ich mir heute Susi eingeladen. Hallo.
1: Hi.
0: Das hat einen besonderen Grund, denn du bist im Halbfinale von der Casting-Sendung Die Stimme Mitteldeutschlands. Über 100 Personen haben sich dort beworben und du bist nun eine von 11, die im Halbfinale eingezogen sind. Erste Frage: Was genau ist denn die Stimme Mitteldeutschlands?
1: Die Stimme Mitteldeutschlands ist eine Castingshow in Freital. War letztes Jahr bekannt als Freital sucht den Schlagerstar und wurde dieses Jahr ausgeweitet auf 5 Bundesländer, und zwar Sachsen-Anhalt, Sachsen, Thüringen, Brandenburg und Niedersachsen. Genau. Und ja. Es hat sich auch die Musik, also das Musikgenre erweitert. Genau.
0: Was ist denn dein Musikgenre?
1: Also mein Musikgenre ist nicht der Schlager, eher so der Pop oder Rock. Und ja, wichtig zu erwähnen wäre vielleicht auch, dass vor allen Dingen deutsche Musik sein sollte.
0: Und welche Lieder hast du dort performt? Also waren das Lieder, die du selbst geschrieben hast, oder waren das eher Coversongs?
1: Das waren Coversongs. Ich habe dort performt mit Ich wünsch dir von Sarah Connor.
0: Mhm.
1: Einfach weil der Song gut zu meiner Stimme passt und auch immer gutes Feedback gab. Und in der zweiten Runde habe ich dann einen Song performt, den ich selbst sehr gerne mag, der auf mir sehr am Herzen liegt. Und zwar Schmetterling von Sophia.
0: Schön. Ich glaube, das Publikum hat das auch sehr gut aufgenommen. Wie war denn dieses Voting? Also war das so, dass dort eine Jury entschieden hat, oder gab es auch ein Zuschauervoting? Wie kann ich mir das vorstellen?
1: Also sowohl als auch. Also es gab zwei Runden tatsächlich. In der ersten Runde hat nur die Jury entschieden. Und die saß tatsächlich hinter mir. Und in der zweiten Runde war dann Jury und Publikumsvoting. Und ja, da habe ich mich mit Schmetterlingen scheinbar in die Herzen der Menschen gesungen. Denn ich bin weitergekommen.
0: Am 14. August findet das Halbfinale statt. Ist noch ein bisschen Zeit, das heißt, die nutzt du auch, um deine Stimme noch ein bisschen zu üben.
1: Ja, auf das, also das auf alle Fälle, um selbst noch ein wenig zu üben, natürlich mich vorzubereiten und um natürlich auch, sag ich jetzt mal, Fans zu erreichen. Denn ich muss Stimmen sammeln, damit ich im Halbfinale weiterkommen kann und vielleicht auch in die Top 5.
0: Du hast ja kürzlich schon ein größeren Fankreis. Man kennt dich ja auch. Du singst ja auch hier in Köthen. Wie kamst du damals eigentlich dazu, in den Gesang zu gehen?
1: Das wurde mir tatsächlich in die Wiege gelegt. Also meine Mama selber ist auch Sängerin, Manuela Michel, und auch bekannt hier in Köthen und viel unterwegs. Und sie hat mich von Anfang an einfach immer unterstützt, hat mich gefördert. Ich bin in der Musikschule seit Jahren, eigentlich schon seit ich laufen kann, habe dort Früherziehung gemacht, bin in verschiedenen Gruppen unterwegs gewesen, habe in der Musikschulband in den Anfängen mitgemacht, bin bei FOT, falls das noch ein Begriff ist, Future of Theater, mit dabei gewesen, bin jetzt bei den Cherry Ladies und auch Frontsängerin von Hot Stuff.
0: Also ordentlich was los bei dir, deinem Gesangsleben.
1: Ja.
0: Wenn man jetzt nicht bis zum 14. August warten möchte, bis das halt ja dann ausgestrahlt wird, wo kann man dich denn in der Zwischenzeit noch so sehen?
1: Also aktuell tatsächlich nur am 17. Juli bei Schlager am Elbufer in Dresden.
0: Mhm.
1: Das ist auch eine

0: Promotion-Aktionen, teilweise von Die Stimme Mitteldeutschlands. Und ja, ansonsten, ich stehe auch noch gern zur Verfügung, falls irgendwo eine Hochzeitssängerin oder Eventsängerin gebraucht wird.
1: Vielleicht magst du noch mal kurz sagen, wie kam es überhaupt dazu, dass du dort ja jetzt doch Teil der Show bist? Also ich meine, da gehört ja sicherlich auch ein bisschen Überwindung dazu, gerade wenn man nicht einfach nur einen Auftritt hat, sondern wenn man sich ja auch noch mit anderen beweisen muss oder vor anderen beweisen muss. Das wird sicherlich noch mal eine andere Nummer sein, als einfach irgendwie auf einer Hochzeit zu singen, oder?
0: Das auf jeden Fall, ja. Also im Grunde genommen, ich wurde von einer Freundin, tatsächlich Alice in der Plastikwelt, auch bekannt von Die Bühne gehört dir.
1: Das fand letztes Jahr hier in Köln statt. Oder
0: Vorletztes Jahr,
1: vorletztes Jahr, genau.
0: 2024.
1: 2024 hier im Veranstaltungszentrum. Auch eine
0: Genau.
1: sehr schöne Idee und Show.
0: Genau. Da bin ich ja auch aufgetreten mit den Cherry Ladies, als Susie and the Cherry Ladies, und wir haben den dritten Platz geholt. Genau, und Alice in der Plastikwelt war auch Teil von Die Bühne gehört dir, und seitdem sind wir auch wieder rege im Kontakt, sind Freundinnen, und sie hatte den Flyer an mich weitergeleitet. Sie selber hat sich nicht beworben, sie hat mich dort gesehen. Anscheinend hatte sie da gut vorausschauen können. Genau, und ja, ich hatte natürlich lange, lange überlegt, auch aufgrund dessen, dass eben viele Termine jetzt anstehen, und bin ja auch zweifach Mama. Mit der Familie. Aber ich konnte dann letztendlich dem Reiz nicht widerstehen und habe dann am letzten Bewerbungstag um 11:30 in der Nacht mein Bewerbungsvideo noch abgeschickt.
1: Zum Glück, weil jetzt bis zum Halbfinale und natürlich auch das große Ziel ist sicherlich das Finale und natürlich auch den Titel, oder?
0: Ja, würde ich schon, also ich würde es begrüßen.
1: Aber was bekommst du denn da so, Plattenvertrag und Management oder was ist so der Gewinn?
0: Vielleicht gibt es das im Anschluss noch, aber der Gewinn ist aktuell eine Aufnahme eines Songs. Den hat ein Produzent, der auch in der Jury sitzt, selbst geschrieben. Ich kenne ihn noch nicht. Das wird dann Teil des Finales sein. Dazu ein Videodreh sowie auch eine Reise nach Ägypten für zwei.
1: Das ist schon ein sehr guter Gewinn,
0: Ja,
1: ja.
0: genau. Ja, und ich glaube, da waren noch ein, zwei andere Gewinner, die mir jetzt natürlich auch nicht auf Anhieb einfallen wollen. Aber auf jeden Fall, es würde sich schon lohnen. Ich würde mich schon sehr freuen.
1: Also auf jeden Fall Voten am 14. August im Halbfinale und alle Krötnerinnen und Krötner natürlich auch darüber hinaus sind aufgerufen, dich natürlich auch währenddessen auch schon zu unterstützen.
0: Dankeschön.
1: Dankeschön, dass wir heute sprechen konnten. Ich wünsche dir auch ganz viel Erfolg, ganz viel Glück und das Finale. Wann ist das Finale?
0: Das Finale wird dann am 11. und 12. September sein.
1: Also, da sehen wir dich hoffentlich auch wieder bei Die Stimme Mitteldeutschlands. Dankeschön und alles Gute.
0: Dankeschön.

0: Die Woche ist fast geschafft und ich darf Sie recht herzlich zur Donnerstagsausgabe der zeitnahen Nachrichten hier bei RAN 1 begrüßen. Der Sommer ist da und das möchte der Jugendclub Zoberberg gemeinsam mit seinen Gästen gebührend feiern. Am 31. Juli ab 14 Uhr lädt die Einrichtung alle Jugendlichen, Familien, Nachbarn sowie Interessierte herzlich zum diesjährigen Sommerfest ein. Auf dem großzügigen Außengelände und in den Räumlichkeiten des Jugendclubs erwartet die Besucher ein abwechslungsreiches Programm für Jung und Alt. Wir möchten gemeinsam mit den Kindern, Jugendlichen und Nachbarn einen unvergesslichen Nachmittag verbringen und die Ferienzeit feiern, sagt das Team des Jugendclubs. Für das leibliche Wohl sorgt ein Barbecue. Darüber hinaus können sich die Gäste auf spannende Mitmachaktionen, Musik mit DJ Bade sowie viele Möglichkeiten zum Austauschen, Kennenlernen und gemütlichem Beisammensein freuen. Beim ZAB Sommerfest am vergangenen Samstag konnten die Fans des Dessau-Roßlauer HV ihre Mannschaft einmal abseits des Handballparketts erleben. Statt mit dem Ball in der Hand ging es für die Zweitliga-Profis auf den Fußballplatz nach Mildensee. Neben dem sportlichen Wettkampf stand vor allem der Austausch zwischen Spielern und Fans im Mittelpunkt.
1: Die Saison 2026-27 des Zweitligisten Dessau-Roßlauer HV steht kurz bevor. Die Vorfreude bei den Fans ist bereits groß. Beim ZAB-Sommerfest am 18. Juli in Dessau-Mildensee blickten Spieler und Anhänger gemeinsam auf die vergangene Spielzeit zurück mit ihren Höhen und Tiefen.
2: Wir haben mit dem DAV wieder, ich sag mal, gut abgeschnitten, was für uns Fans ja auch wichtig ist. Hatten eine sehr starke Hinrunde, in der Rückrunde hat es ja ein bisschen, ja, war es nicht mehr ganz so gut, aber egal. Wir sind der Dessau-Roßlauer HV, wir sind Fans davon, wir stehen hinter der Mannschaft und werden es auch immer weiter unterstützen.
1: Auch wenn aktuell keine Handballspiele stattfinden, bietet das Sommerfest die Gelegenheit, Spieler und Fans zusammenzubringen. Im Mittelpunkt steht die Unterstützung der Mannschaft für die kommende Saison.
2: Wir sind ja alles Handballfans von der V06 und in der handballfreien Zeit wollen wir natürlich auch uns mal treffen, was zusammen unternehmen. Und da gibt es dann halt ein paar Veranstaltungen, wie jetzt dieses Fußballturnier und Sommerfest oder dann Volleyballturniere, dass die Fans auch wieder zusammen miteinander was machen, sich sehen, was erleben. Das ist eigentlich ganz wichtig, wenn man in so einer Fangemeinschaft ist, dass man auch den Zusammenhalt hat.
1: Vor allem der Spaß stand bei den verschiedenen Fanclubs im Vordergrund. Die Profi-Handballer tauschten für einen Tag den Handball gegen den Fußball und zeigten ihr Können auf dem Sportplatz, wenn auch auf ungewohntem Spielfeld.
2: 14 Uhr spielt die Handballmannschaft ein Spiel gegeneinander. Ab 15:30 spielt dann der SV Mildensee gegen Wörlitz nochmal Fußball. Also wir haben heute ein wirklich sportliches Programm hier.
1: Nach dem gemeinsamen Aufwärmen wurden die Spieler in zwei Mannschaften eingeteilt. Unter dem Motto Jung gegen Alt traten die Neuzugänge gegen die langjährigen Teammitglieder an. Es fielen einige Tore, doch wichtiger als das Ergebnis war die gute Stimmung auf und neben dem Platz. Auch für die jüngsten Gäste wurde einiges geboten. Neben einer Hüpfburg, einer Malecke und Verkaufsständen der Kinder konnten sie sich auf dem Sportplatz austoben und selbst zum Ball greifen. So war für die ganze Familie etwas dabei, ein Aspekt, auf den die Organisatoren besonderen Wert legen.
2: Es ist uns als Sektion Mildensee ist es wichtig, das für alle auszurichten, weil es ist ein Fantreffen in dem Sinne, aber es soll daraus auch ein Familienfest werden, weil man kann ja vieles machen, die Anlage ist groß und da soll ruhig die ganze Familie da sein, dass auch die Frauen und Kinder ihren Spaß haben.
1: Für die Fanclubs des DAHVs war das Sommerfest eine gelungene Mischung aus Sport und Geselligkeit. Auch das leibliche Wohl kam dabei ebenso wenig zu kurz wie der Austausch untereinander. Mit dem Blick auf die kommende Ausgabe ist die Vorfreude bereits groß.
2: Nächstes Jahr haben wir unser 5-jähriges Jubiläum, wo wir auch wieder ein bisschen was krachen lassen werden, wo wir richtig was losmachen werden. Ja, es macht jedes Jahr Spaß und ich hoffe, dass wir es so auch weiterführen können. Im nächsten Monat setzen wir uns mit unserem Vorstand zusammen. Dann werden wir einiges besprechen und dann werden wir langsam anfangen zu planen. Aber jetzt kann ich dazu noch nichts sagen.
1: Mit viel Gemeinschaftsgefühl und guter Stimmung endet das Sommerfest. Die Unterstützung der Fans Für die neue Saison ist dem DRHV schon jetzt sicher.
0: Die Touristinformation der Stadt Zerbst-Anhalt bietet Gästen und Einheimischen regelmäßig Stadtführungen zu unterschiedlichen Themen an. Diese werden größtenteils von ehrenamtlichen Gästeführern durchgeführt. Damit auch künftig Stadtführungen zuverlässig, abwechslungsreich und in hoher Qualität angeboten werden können, bildet die Touristinformation erneut eine neue Generation von Gästeführern aus. Die Schulung beginnt voraussichtlich im Oktober 2026 und endet im Frühjahr 2027. Die Teilnehmenden erhalten umfassende Kenntnisse zur Geschichte der Stadt Zerbst sowie zu bedeutenden Sehenswürdigkeiten und historischen Zusammenhängen. Die Ausbildung verbindet theoretische und praktische Inhalte und findet an 2 Tagen pro Woche statt. Die Touristinformation lädt bereits jetzt Interessierte ein, sich für die Gästeführerschulung anzumelden. Anmeldungen und weitere Informationen nimmt die Touristinformation Zerbst telefonisch unter 03923 754 225, per E-Mail an touristinformation@stadt-zerbst.de oder persönlich in der Touristinformation in der Schlossfreiheit 12 entgegen. Am vergangenen Wochenende erreichte die Fußball-Weltmeisterschaft ihren Höhepunkt. Im Finale der bislang größten WM der Geschichte mit insgesamt 104 Partien trafen Spanien und Argentinien aufeinander. Nach einem umkämpften Spiel sicherte sich Spanien schließlich durch den Treffer von Ferran Torres in der 106. Minute den 1:0 Erfolg und ist damit Weltmeister. Weltweit verfolgten rund 1,5 Milliarden Menschen das Endspiel. Allein in Deutschland schalteten 17,36 Millionen Zuschauer ein. Doch wie war die Stimmung in der Bauhausstadt? Haben auch die Menschen in Dessau-Roßlau das Finale verfolgt? Und wie bewerten sie das Spiel? Wir waren erneut mit der Kamera unterwegs und haben nachgefragt. Am Sonntag fand ja das WM-Finale statt. Spanien hat gegen Argentinien gewonnen. Wie fanden Sie das Spiel?
3: Langweilig eigentlich. Es war nicht sehr schön, aber das war zu erwarten bei den beiden Mannschaften, dass die eine versucht, das Spiel mehr der anderen zu zerstören, um letzten Endes ins Elfmeterschießen zu kommen. Das war die Option oder das war das Ziel der einen. Ich spreche jetzt nicht, aber Sie können sich denken, welche Mannschaft das war. Das war, wer da einigermaßen fußballkennerisch unterwegs ist, der weiß, das wird von vornherein. Ansonsten, ja, haben wir immer sporadisch. Wir haben nun nicht jedes Spiel geschaut.
4: Halbe. Spanien immer besser, verdient gewonnen.
5: Das war ziemlich gut, aber einseitig.
6: Ich war enttäuscht von den Argentinier. Die haben zu brutal und zu primitiv. Das war nicht schön. Also Spanien, obwohl, ich habe gleich zu meiner Frau gesagt, also ich tippe zum Argentinier. Aber war angenehm überrascht von Spanien. Die haben schön gespielt und fair gespielt. Da waren so super solche, ja, Faule war, so irgendwie so hat er geschubbt und sowas war. Na, aber vielleicht das gehört zum Kunst.
7: Nicht so besonders. Brutal. Ich war voll auf Spanien fixiert.
8: Schlecht. Also von Argentinien schlecht, von Spanien gut.
9: Ja, es war sicherlich kein überragendes Fußballspiel. Interessant und spannend schon, aber chancenmäßig war jetzt von beiden Mannschaften nicht allzu viel. Spanien hat aber natürlich wesentlich mehr Spielanteile, Ballbesitz. Gut, Ballbesitz heißt nicht immer schön und attraktiv. Aber trotzdem natürlich aus meiner Sicht verdient für die Spanier der Sieg, weil sie 1-2 Chancen mehr hatten, die Argentinier so gut wie keine. Insofern, auch wenn es dann in die Verlängerung ging und das Tor recht spät gefallen ist, aber ein verdienter Sieg für Spanien. Und sie haben mit dem Stil, den sie Fußball gespielt haben und ich glaube ein Gegentor insgesamt in der gesamten WM, am Ende halt zu Recht auch den Titel gewonnen.
8: Und was sagen Sie zum Abschneiden der deutschen Mannschaft?
4: Naja, das war zu erwarten. Keine Überraschung.
10: Schade, sehr, sehr schade, dass es da

0: so versagt haben. Und die Leute oder die Fußballer sind ja, haben es eigentlich drauf, aber konnten es nicht umsetzen.
1: Na, unterirdisch.
2: Ja, Gott im Himmel. Auch das war zu erwarten. Da habe ich keine großen Erwartungen. Das letzte Spiel war sehr, sehr unter Niveau. Da haben sie sich sehr schlecht verkauft, fand ich. Also da hätten sie einfach kämpferisch ein bisschen mehr zulegen können. Spielerisch habe ich gar nicht so viel erwartet, weil sicherlich sehr viele Einzelkönner in der Mannschaft sind, aber es war keine geschlossene Mannschaft von vornherein. Und die haben auch wahrscheinlich zu wenig miteinander trainiert und gespielt, sodass da auch kein Zusammenhalt da war. Da fehlt auch eine Persönlichkeit, die die Mannschaft ein bisschen führen kann. Die ist da nicht vorhanden gewesen. Also früher war es so ein Mats Hummels, der dann doch voranging und dann mal die anderen mitreißen konnte. Das hat ein bisschen gefehlt. Und das, wenn da nicht so eine Struktur, eine Hierarchie, sagte man immer früher, in einer Mannschaft ist, dann stimmt was nicht, dann funktioniert das nicht. Bei Argentinien war es alles, da war der Chef halt das Zentrum und alle haben sich drumherum getanzt und haben die Arbeit gemacht. Und der hat eben darauf gewartet, dass er sein Highlight setzen kann.
3: Katastrophe. Absolute Katastrophe, muss ich was ändern.
4: Ja, das ist doch bekannt, wie die abgeschnitten haben. Also das war nicht so toll und naja, okay, so verabschiedet man sich von der WM.
5: Ja, also ich denke, jeder, ob Ahnung oder Nicht-Ahnung vom Fußball, ist natürlich maßlos enttäuscht vom Auftritt der deutschen Nationalmannschaft. Im Nachhinein vielleicht umso mehr, wenn man dann die ganzen Diskussionen, Debatten hört hinter den Kulissen, dass dieser bedingungslose Kampf- und Siegeswillen, den man bei einer Weltmeisterschaft von einem deutschen Team halt erwartet, den hat man in der Tat nicht gesehen. Also auch keine geschlossene Mannschaftsleistung, auch individuell. Das Leistungsvermögen, das sicherlich einige Spieler haben, in keinster Weise ausgeschöpft und als Team so gut wie nichts auf die Reihe bekommen. Also das war auf Deutsch gesagt sehr, sehr schwach und man kann nur hoffen, dass es ist ja nicht nur mit einem Trainerwechsel getan. Sicherlich wird Klopp als erfahrener und sehr, sehr erfolgreicher Trainer in Mainz, Dortmund, Liverpool versuchen einiges zu verändern, aber er allein kann es natürlich nicht, das gesamte System Fußball in Deutschland. Muss man überdenken, was macht Deutschland verkehrt? Wir haben mit Sicherheit hervorragende oder jede Menge großartige Nachwuchsleistungszentren in Deutschland, von Hamburg bis München verteilt über die ganze Republik. Aber muss man die Frage stellen, was kommt am Ende dabei heraus? Also im Moment sehr wenig. Und wenn man das letzte Jahrzehnt verfolgt mit dem jeweils frühzeitigen Ausscheiden bei einer Weltmeisterschaft in den letzten 3 Weltmeisterschaften, ist ja dann kein Zufallsprodukt, sondern zeigt also, dass die Entwicklung der Nationalmannschaft im letzten Jahrzehnt nicht gut war und wir im Moment überhaupt nicht zur Weltklasse gehören. Das heißt, hier muss also eine Menge passieren in den nächsten Jahren, damit Deutschland dann wirklich wieder in die Weltspitze aufschließen kann.
6: Es ist ja nicht gerade prickelnd, nein.
7: Und die haben zu viel Geld. Zu viel Geld und die spielen nicht für Sport, die spielen für Geld. Früher, also vor 30 Jahren, vor 40 Jahren, war vollkommen anderer Sport.
3: Ja, und abschließend, was sagen Sie zu dem ganzen Drumherum? Es gab ja viele kritische Stimmen bereits.
1: Ja, grenzwertig, zu kommerziell, zu amerikanisch.
8: Typisch amerikanisch, gehört nicht dahin. Sport ist Sport, Fußball bleibt Fußball.
2: Ich war ein bisschen irritiert für die Halbzeitpause, also diese Show-Einlagen. Auch die waren zu erwarten bei den Amerikanern, aber wenn es dann, wie man so schön sagt, 50-50, dass man das Fußballspiel dann in der Pause vergisst, dann bin ich auch fehl am Platz irgendwann. Dann möchte ich doch wieder zur WM zurück, wie es vorher war. Also das war mir ein Tuck zu viel.
6: Erstmal muss ich auch sagen, also Amerika, das mit dem Präsidenten, dass er sich da eingemischt hat, ist natürlich auch nicht richtig. Und diese Sache so mit diesen, was neu eingeführt wurde, mit diesen Trinkpausen, war ich eigentlich auch ein bisschen skeptisch, aber man hat dann gehört, dass das mit der Werbung zusammenhängen soll. Also ist das, naja, es war nicht so schön.
0: Ja, würde ich auch mich anschließen an den Stimmen, ja. Das war zu viel Plum-Plum. Ja.
9: Und zu viel Trump, zu viel Macht.
0: Ja.
9: Es ist kein Fußball mehr, es ist kein Sport mehr. Sorry. Ja, ich guck's nicht mehr.

0: Und in 4 Jahren wird es ja noch schlimmer.
1: Das ist eine Ansichtssache. Also ich fand es ganz okay. Und Zuschauer waren genug da. Ansonsten war alles auszuhalten.
2: Ich sage immer Glatzkopf. Das ist der ganze Chef oder was, aber den muss man absetzen. Der guckt da nur und da brüstet sich so, wie hat das mit Trump zusammengestanden. Da am besten wäre immer so, wie Trump hat das mit Königin Elisabeth gemacht, hat die am Seite geschoben und hat sich selber vor Kamera gestellt. Und jetzt ist der den Glatzkopf, da würde man am besten auch so machen. Ja.
3: Ich bin auch kein Freund von viel Firlefanz drumherum. Also ich liebe eigentlich den Fußball so, wie er ist. Und da gehören keine Trinkpausen bei 20 Grad dazu und da gehören auch keine Halbzeitshows dazu. Aber gut, Globalisierung, Veränderung im Leben bringt manchmal Dinge, die einem halt nicht unbedingt gefallen. Das muss man sehen. Es ist ja auch eine Entwicklung in der FIFA. Also man hat schon natürlich den Eindruck, die Kommerzialisierung insgesamt, ja, die nimmt wie auf vielen Gebieten halt auch im Fußball immens zu. Das ist nicht gut. Es tut dem Fußball, denke ich, nicht gut. Ob das aufzuhalten ist, das wird sich zeigen. Aber es sind eben bestimmte Mechanismen, auch bestimmte Personen in der FIFA und in der Weltpolitik, die diese Dinge halt steuern. Und man muss mal gucken, ob das aufzuhalten ist. Also ich bin dafür, den reinen Fußball zu präsentieren und ordentlich Fußball zu spielen. Das begeistert die Leute, zumindest in Deutschland und in vielen Teilen Europas wahrscheinlich auch genügend.
4: Hat mich nicht so interessiert. Ich halte Sportliches, Sportliches, Politisches, Politisches. Und ich finde, das sollte auch so bleiben. Politik hat im Sport meiner Meinung nach nichts zu suchen. Und deswegen interessiert mich das nicht so. Ich fokussiere mich aufs Sportliche.
5: Okay, gut. Dann danke und alles noch einen klar. Schönen Tag.
4: Danke, so, tschüss.
6: Am 20. Juli ereignete sich gegen 15.09 Uhr auf der BAB 9 zwischen den Anschlussstellen Köselitz und Kleinmarzehens in Fahrtrichtung Berlin ein Verkehrsunfall mit einem beteiligten Fahrzeug. Ein 59-jähriger Fahrzeugführer befuhr mit seinem Motorrad der Marke Harley-Davidson den rechten Fahrstreifen und beabsichtigte, auf den Parkplatz Rosselquelle abzufahren. Beim Befahren des Parkplatzes geriet das Motorrad ins Rutschen, wodurch der Fahrzeugführer die Kontrolle über das Fahrzeug verlor und mit der linken Fahrzeugseite gegen den Bordstein kollidierte. Das Motorrad war infolge des Unfalls nicht mehr fahrbereit und musste abgeschleppt werden. Der Fahrzeugführer erlitt leichte Verletzungen, lehnte jedoch eine medizinische Behandlung in einem Klinikum ab. Es entstand ein Gesamtschaden in Höhe von etwa 10.000 Euro. Und das waren sie, die aktuellen Nachrichten aus der RAN1-Redaktion. Wir schauen jetzt noch auf den Wetterbericht und die Meldungen aus der Region. Morgen sehen wir uns dann an gleicher Stelle wieder. Bis dahin, machen Sie es gut.
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0: Morgen wird das Wetter mild mit Höchsttemperaturen von bis zu 24 Grad. Der Himmel bleibt durchgehend leicht bewölkt. Es kommt ein leichter Westwind. Mit Regen ist den ganzen Tag nicht zu rechnen. Am Wochenende bleiben die Temperaturen ähnlich, wobei es sonntags zu leichten Regen kommt.

0: Wir sind heute im Schloss Köthen, hinter uns das Veranstaltungszentrum. Und passend dazu habe ich mir heute Susi eingeladen. Hallo.
1: Hi.
0: Das hat einen besonderen Grund, denn du bist im Halbfinale von der Casting-Sendung Die Stimme Mitteldeutschlands. Über 100 Personen haben sich dort beworben und du bist nun einer von 11, die im Halbfinale eingezogen sind. Erste Frage: Was genau ist denn die Stimme Mitteldeutschlands?
1: Die Stimme Mitteldeutschlands ist eine Castingshow in Freital. War letztes Jahr bekannt als Freital sucht den Schlagerstar und wurde dieses Jahr ausgeweitet auf 5 Bundesländer, und zwar Sachsen-Anhalt, Sachsen, Thüringen, Brandenburg und Niedersachsen. Genau. Und ja, es hat sich auch die Musik, also das Musikgenre erweitert. Genau.
0: Was ist denn dein Musikgenre?
1: Also mein Musikgenre ist nicht der Schlager, eher so der Pop oder Rock. Und ja, wichtig zu erwähnen wäre vielleicht auch, dass vor allen Dingen deutsche Musik sein sollte.
0: Und welche Lieder hast du dort performt? Also waren das Lieder, die du selbst geschrieben hast, oder waren das eher Coversongs?
1: Das waren Coversongs. Ich habe dort performt mit Ich wünsch dir von Sarah Connor. Einfach weil der Song gut zu meiner Stimme passt und auch immer gutes Feedback gab. Und in der zweiten Runde habe ich dann einen Song performt, den ich selbst sehr gerne mag, der auf mir sehr am Herzen liegt. Und zwar Schmetterling von Sophia.
0: Schön. Ich glaube, das Publikum hat das auch sehr gut aufgenommen. Wie war denn dieses Voting? Also war das so, dass dort eine Jury entschieden hat, oder gab es auch ein Zuschauervoting? Wie kann ich mir das vorstellen?
1: Also sowohl als auch. Also es gab zwei Runden tatsächlich. In der ersten Runde hat nur die Jury entschieden. Und die saß tatsächlich hinter mir. Und in der zweiten Runde war dann Jury und Publikumsvoting. Und ja, da habe ich mich mit Schmetterlingen scheinbar in die Herzen der Menschen gesungen. Denn ich bin weitergekommen.
0: Am 14. August findet das Halbfinale statt. Ist noch ein bisschen Zeit, das heißt, die nutzt du auch, um deine Stimme noch ein bisschen zu üben.
1: Ja, auf das, also das auf alle Fälle, um selbst noch ein wenig zu üben, natürlich mich vorzubereiten und um natürlich auch, sag ich jetzt mal, Fans zu erreichen. Denn ich muss Stimmen sammeln, damit ich im Halbfinale weiterkommen kann und vielleicht auch in die Top 5.
0: Du hast ja kürzlich schon ein größeren Fankreis. Man kennt dich ja auch. Du singst ja auch hier in Köthen. Wie kamst du damals eigentlich dazu, in den Gesang zu gehen?
1: Das wurde mir tatsächlich in die Wiege gelegt. Also meine Mama selber ist auch Sängerin, Manuela Michel, und auch bekannt hier in Köthen und viel unterwegs. Und sie hat mich von Anfang an einfach immer unterstützt, hat mich gefördert. Ich bin in der Musikschule seit Jahren, eigentlich schon seit ich laufen kann, habe dort Früherziehung gemacht, bin in verschiedenen Gruppen unterwegs gewesen, habe in der Musikschulband in den Anfängen mitgemacht, bin bei FOT, falls das noch ein Begriff ist, Future of Theater, mit dabei gewesen, bin jetzt bei den Cherry Ladies und auch Frontsängerin von Hot Stuff.
0: Also ordentlich was los bei dir, deinem Gesangsleben.
1: Ja.
0: Wenn man jetzt nicht bis zum 14. August warten möchte, bis das halt ja dann ausgestrahlt wird, wo kann man dich denn in der Zwischenzeit noch so sehen?
1: Also aktuell tatsächlich nur am 17. Juli bei Schlager am Elbufer in Dresden. Das ist auch eine

0: Promotion-Aktionen, teilweise von Die Stimme Mitteldeutschlands. Und ja, ansonsten, ich stehe auch noch gern zur Verfügung, falls irgendwo eine Hochzeitssängerin oder Eventsängerin gebraucht wird.
1: Vielleicht magst du noch mal kurz sagen, wie kam es überhaupt dazu, dass du dort ja jetzt doch Teil der Show bist? Also ich meine, da gehört ja sicherlich auch ein bisschen Überwindung dazu, gerade wenn man nicht einfach nur einen Auftritt hat, sondern wenn man sich ja auch noch mit anderen beweisen muss oder vor anderen beweisen muss. Das wird sicherlich noch mal eine andere Nummer sein, als einfach irgendwie auf einer Hochzeit zu singen, oder?
0: Das auf jeden Fall, ja. Also im Grunde genommen, ich wurde von einer Freundin, tatsächlich Alice in der Plastikwelt, auch bekannt von Die Bühne gehört dir.
1: Das fand letztes Jahr hier in Köthen statt. Ja,
0: Vorletztes Jahr,
1: vorletztes Jahr, genau.
0: 2024, sorry.
1: 2024 hier im Veranstaltungszentrum. Auch eine
0: Genau.
1: sehr schöne Idee und Show.
0: Genau. Da bin ich ja auch aufgetreten mit den Cherry Ladies, als Susie and the Cherry Ladies, und wir haben den dritten Platz geholt. Genau, und Alice in der Plastikwelt war auch Teil von Die Bühne gehört dir, und seitdem sind wir auch wieder rege im Kontakt, sind Freundinnen, und sie hatte den Flyer an mich weitergeleitet. Sie selber hat sich nicht beworben, sie hat mich dort gesehen. Anscheinend hatte sie da gut vorausschauen können. Genau, und ja, ich hatte natürlich lange, lange überlegt, auch aufgrund dessen, dass eben viele Termine jetzt anstehen, und bin ja auch zweifach Mama. Mit der Familie. Aber ich konnte dann letztendlich dem Reiz nicht widerstehen und habe dann am letzten Bewerbungstag um 11:30 in der Nacht mein Bewerbungsvideo noch abgeschickt.
1: Zum Glück, weil jetzt bis zum Halbfinale und natürlich auch das große Ziel ist sicherlich das Finale und natürlich auch den Titel, oder?
0: Ja, würde ich schon, also ich würde es begrüßen.
1: Aber was bekommst du denn da so, Plattenvertrag und Management oder was ist so der Gewinn?
0: Vielleicht gibt es das im Anschluss noch, aber der Gewinn ist aktuell eine Aufnahme eines Songs. Den hat ein Produzent, der auch in der Jury sitzt, selbst geschrieben. Ich kenne ihn noch nicht. Das wird dann Teil des Finales sein. Dazu ein Videodreh sowie auch eine Reise nach Ägypten für zwei.
1: Das ist schon ein sehr guter Gewinn,
0: Ja,
1: ja.
0: genau. Ja, und ich glaube, da waren noch ein, zwei andere Gewinner, die mir jetzt natürlich auch nicht auf Anhieb einfallen wollen, aber auf jeden Fall, es würde sich schon lohnen. Ich würde mich schon sehr freuen.
1: Also auf jeden Fall Boten am 14. August im Halbfinale und alle Köthnerinnen und Köthner natürlich auch darüber hinaus sind aufgerufen, dich natürlich auch währenddessen auch schon zu unterstützen.
0: Dankeschön.
1: Dankeschön, dass wir heute sprechen konnten. Ich wünsche dir auch ganz viel Erfolg, ganz viel Glück und das Finale. Wann ist das Finale?
0: Das Finale wird dann am 11. und 12. September sein.
1: Also, da sehen wir dich hoffentlich auch wieder bei Die Stimme Mitteldeutschlands. Dankeschön und alles Gute.
0: Dankeschön.

0: Die Woche ist fast geschafft und ich darf Sie recht herzlich zur Donnerstagsausgabe der zeitnahen Nachrichten hier bei RAN 1 begrüßen. Der Sommer ist da und das möchte der Jugendclub Zoberberg gemeinsam mit seinen Gästen gebührend feiern. Am 31. Juli ab 14 Uhr lädt die Einrichtung alle Jugendlichen, Familien, Nachbarn sowie Interessierte herzlich zum diesjährigen Sommerfest ein. Auf dem großzügigen Außengelände und in den Räumlichkeiten des Jugendclubs erwartet die Besucher ein abwechslungsreiches Programm für Jung und Alt. Wir möchten gemeinsam mit den Kindern, Jugendlichen und Nachbarn einen unvergesslichen Nachmittag verbringen und die Ferienzeit feiern, sagt das Team des Jugendclubs. Für das leibliche Wohl sorgt ein Barbecue. Darüber hinaus können sich die Gäste auf spannende Mitmachaktionen, Musik mit DJ Bade sowie viele Möglichkeiten zum Austauschen, Kennenlernen und gemütlichem Beisammensein freuen. Beim ZAB Sommerfest am vergangenen Samstag konnten die Fans des Dessau-Roßlauer HV ihre Mannschaft einmal abseits des Handballparketts erleben. Statt mit dem Ball in der Hand ging es für die Zweitliga-Profis auf den Fußballplatz nach Mildensee. Neben dem sportlichen Wettkampf stand vor allem der Austausch zwischen Spielern und Fans im Mittelpunkt.
1: Die Saison 2026-27 des Zweitligisten Dessau-Roßlauer HV steht kurz bevor. Die Vorfreude bei den Fans ist bereits groß. Beim ZAB-Sommerfest am 18. Juli in Dessau-Mildensee blickten Spieler und Anhänger gemeinsam auf die vergangene Spielzeit zurück, mit ihren Höhen und Tiefen.
2: Wir haben im DAV wieder, ich sag mal, gut abgeschnitten, was für uns Fans ja auch wichtig ist. Hatten eine sehr starke Hinrunde, in der Rückrunde hat es ja ein bisschen, ja, war es nicht mehr ganz so gut, aber egal. Wir sind der Dessau-Roßlauer HV, wir sind Fans davon, wir stehen hinter der Mannschaft und werden es auch immer weiter unterstützen.
1: Auch wenn aktuell keine Handballspiele stattfinden, bietet das Sommerfest die Gelegenheit, Spieler und Fans zusammenzubringen. Im Mittelpunkt steht die Unterstützung der Mannschaft für die kommende Saison.
2: Wir sind ja alles Handballfans vom DRV 06 und in der handballfreien Zeit wollen wir natürlich auch uns mal treffen, was zusammen unternehmen. Und da gibt es dann halt ein paar Veranstaltungen, wie jetzt dieses Fußballturnier und Sommerfest oder dann Volleyballturniere, dass die Fans auch wieder zusammen miteinander was machen, sich sehen, was erleben. Das ist eigentlich ganz wichtig, wenn man so eine Fangemeinschaft ist, dass man auch den Zusammenhalt hat.
1: Vor allem der Spaß stand bei den verschiedenen Fanclubs im Vordergrund. Die Profi-Handballer tauschten für einen Tag den Handball gegen den Fußball und zeigten ihr Können auf dem Sportplatz, wenn auch auf ungewohntem Spielfeld.
2: 14 Uhr spielt die Handballmannschaft ein Spiel gegeneinander. Ab 15:30 spielt dann der SV Mildensee gegen Wörlitz nochmal Fußball. Also wir haben heute ein wirklich sportliches Programm hier.
1: Nach dem gemeinsamen Aufwärmen wurden die Spieler in zwei Mannschaften eingeteilt. Unter dem Motto Jung gegen Alt traten die Neuzugänge gegen die langjährigen Teammitglieder an. Es fielen einige Tore, doch wichtiger als das Ergebnis war die gute Stimmung auf und neben dem Platz. Auch für die jüngsten Gäste wurde einiges geboten. Neben einer Hüpfburg, einer Malecke und Verkaufsständen der Kinder konnten sie sich auf dem Sportplatz austoben und selbst zum Ball greifen. So war für die ganze Familie etwas dabei, ein Aspekt, auf den die Organisatoren besonderen Wert legen.
2: Es ist uns als Sektion Mildensee ist es wichtig, das für alle auszurichten, weil es ist ein Fantreffen in dem Sinne, aber es soll daraus auch ein Familienfest werden. Weil man kann ja vieles machen, die Anlage ist groß und da soll ruhig die ganze Familie da sein, dass auch die Frauen und Kinder ihren Spaß haben.
1: Für die Fanclubs des DAHVs war das Sommerfest eine gelungene Mischung aus Sport und Geselligkeit. Auch das leibliche Wohl kam dabei ebenso wenig zu kurz wie der Austausch untereinander. Mit dem Blick auf die kommende Ausgabe ist die Vorfreude bereits groß.
2: Nächstes Jahr haben wir unser 5-jähriges Jubiläum, wo wir auch wieder ein bisschen was krachen lassen werden.

0: richtig was losmachen werden. Ja, es macht jedes Jahr Spaß und ich hoffe, dass wir es so auch weiterführen können. Im nächsten Monat setzen wir uns mit unserem Vorstand zusammen. Dann werden wir einiges besprechen und dann werden wir langsam anfangen zu planen. Aber jetzt kann ich dazu noch nichts sagen.
1: Mit viel Gemeinschaftsgefühl und guter Stimmung endet das Sommerfest. Die Unterstützung der Fans für die neue Saison ist dem DAHV schon jetzt sicher.
2: Die Touristinformation der Stadt Zerbst-Anhalt bietet Gästen und Einheimischen regelmäßig Stadtführungen zu unterschiedlichen Themen an. Diese werden größtenteils von ehrenamtlichen Gästeführern durchgeführt. Damit auch künftig Stadtführungen zuverlässig, abwechslungsreich und in hoher Qualität angeboten werden können, bildet die Touristinformation erneut eine neue Generation von Gästeführern aus. Die Schulung beginnt voraussichtlich im Oktober 2026 und endet im Frühjahr 2027. Die Teilnehmenden erhalten umfassende Kenntnisse zur Geschichte der Stadt Zerbst sowie zu bedeutenden Sehenswürdigkeiten und historischen Zusammenhängen. Die Ausbildung verbindet theoretische und praktische Inhalte und findet an 2 Tagen pro Woche statt. Die Touristinformation lädt bereits jetzt Interessierte ein, sich für die Gästeführerschulung anzumelden. Anmeldungen und weitere Informationen nimmt die Touristinformation Zerbst telefonisch unter 03923 754 225, per E-Mail an touristinformation@stadt-zerbst.de oder persönlich in der Touristinformation in der Schlossfreiheit 12 entgegen. Am vergangenen Wochenende erreichte die Fußball-Weltmeisterschaft ihren Höhepunkt. Im Finale der bislang größten WM der Geschichte mit insgesamt 104 Partien trafen Spanien und Argentinien aufeinander. Nach einem umkämpften Spiel sicherte sich Spanien schließlich durch den Treffer von Ferran Torres in der 106. Minute den 1:0 Erfolg und ist damit Weltmeister. Weltweit verfolgten rund 1,5 Milliarden Menschen das Endspiel. Allein in Deutschland schalteten 17,36 Millionen Zuschauer ein. Doch wie war die Stimmung in der Bauhausstadt? Haben auch die Menschen in Dessau-Roßlau das Finale verfolgt? Und wie bewerten sie das Spiel? Wir waren erneut mit der Kamera unterwegs und haben nachgefragt.
3: Am Sonntag fand ja das WM-Finale statt. Spanien hat gegen Argentinien gewonnen. Wie fanden Sie das Spiel?
4: Langweilig eigentlich. Es war nicht sehr schön, aber das war zu erwarten bei den beiden Mannschaften, dass die eine versucht, das Spiel mehr der anderen zu zerstören, um letzten Endes ins Elfmeterschießen zu kommen. Das war die Option oder das war das Ziel der einen. Ich spreche jetzt nicht, weil Sie können sich denken, welche Mannschaft das war. Das war, wer da einigermaßen fußballkennerisch unterwegs ist, der weiß das von vornherein. Ansonsten, ja, haben wir immer sporadisch. Wir haben nun nicht jedes Spiel geschaut.
5: Halbe. Spanien war besser, verdient gewonnen.
6: Es war ziemlich gut, aber einseitig.
7: Ich war enttäuscht von den Argentinier. Die haben zu brutal und zu primitiv. Das war nicht schön. Also Spanien, obwohl, ich habe gleich zu meiner Frau gesagt, also ich tippe zum Argentinier. Aber war angenehm überrascht von Spanien. Die haben schön gespielt und fair gespielt. War. Da waren so super solche, naja, Faule war, so irgendwie so hat er geschubbt und sowas war. Na, aber vielleicht das gehört zum Kunst.
8: Nicht so besonders. Brutal. Ich war voll auf Spanien fixiert.
3: Schlecht. Also von Argentinien schlecht, von Spanien gut.
9: Ja, es war sicherlich kein überragendes Fußballspiel. Interessant und spannend schon, aber chancenmäßig war jetzt von beiden Mannschaften nicht allzu viel. Spanien hat aber natürlich wesentlich mehr Spielanteile, Ballbesitz. Gut, Ballbesitz heißt nicht immer schön und attraktiv. Aber trotzdem natürlich aus meiner Sicht verdient für die Spanier der Sieg, weil sie 1-2 Chancen mehr hatten, die Argentinier so gut wie keine. Insofern, auch wenn es dann in die Verlängerung ging und das Tor recht spät gefallen ist, aber ein verdienter Sieg für Spanien. Und sie haben mit dem Stil, den sie Fußball gespielt haben und ich glaube ein Gegentor insgesamt in der gesamten WM, am Ende halt zu Recht auch den Titel gewonnen.
3: Und was sagen Sie zum Abschneiden der deutschen Mannschaft?
5: Naja, das war zu erwarten. Keine Überraschung.
10: Schade, sehr, sehr schade. dass sie da so versagt haben. Und die Leute oder die Fußballer sind ja, haben es eigentlich drauf, aber konnten es nicht umsetzen.
6: Na, unterirdisch.
4: Ja, Gott im Himmel. Auch das war zu erwarten. Da habe ich keine großen Erwartungen. Das letzte Spiel war sehr, sehr unter Niveau. Da haben sie sich sehr schlecht verkauft, fand ich. Also da hätten sie einfach kämpferisch ein bisschen mehr zulegen können. Spielerisch habe ich gar nicht so viel erwartet, weil sicherlich sehr viele Einzelkönner in der Mannschaft sind, aber es war keine geschlossene Mannschaft von vornherein. Und die haben auch wahrscheinlich zu wenig miteinander trainiert und gespielt, sodass da auch kein Zusammenhalt da war. Da fehlt auch eine Persönlichkeit, die die Mannschaft ein bisschen führen kann. Die ist da nicht vorhanden gewesen. Also früher war es so ein Mats Hummels, der dann doch voranging und dann mal die anderen mitreißen konnte. Das hat ein bisschen gefehlt. Und das, wenn da nicht so eine Struktur, eine Hierarchie, sagte man immer früher, in einer Mannschaft ist, dann stimmt was nicht, dann funktioniert das nicht. Bei Argentinien war es alles, da war der Chef halt das Zentrum und alle haben drumherum getanzt und haben die Arbeit gemacht. Und der hat eben darauf gewartet, dass er sein Highlight setzen kann.
3: Katastrophe. Absolute Katastrophe, muss ich was ändern.
8: Ja, das ist doch bekannt, wie die abgeschnitten haben. Also das war nicht so toll und naja, okay, so verabschiedet man sich von der WM.
9: Ja, also ich denke, jeder, ob Ahnung oder Nicht-Ahnung vom Fußball, ist natürlich maßlos enttäuscht vom Auftritt der deutschen Nationalmannschaft. Im Nachhinein vielleicht umso mehr, wenn man dann die ganzen Diskussionen, Debatten hört hinter den Kulissen, dass dieser bedingungslose Kampf- und Siegeswillen, den man bei einer Weltmeisterschaft von einem deutschen Team halt erwartet, den hat man in der Tat nicht gesehen. Also auch keine geschlossene Mannschaftsleistung, auch individuell. Das Leistungsvermögen, das sicherlich einige Spieler haben, in keinster Weise ausgeschöpft und als Team so gut wie nichts auf die Reihe bekommen. Also das war auf Deutsch gesagt sehr, sehr schwach und man kann nur hoffen, dass es ist ja nicht nur mit einem Trainerwechsel getan. Sicherlich wird Klopp als erfahrener und sehr, sehr erfolgreicher Trainer in Mainz, Dortmund, Liverpool versuchen einiges zu verändern, aber er allein kann es natürlich nicht, das gesamte System Fußball in Deutschland. Muss man überdenken, was macht Deutschland verkehrt? Wir haben mit Sicherheit hervorragende oder jede Menge großartige Nachwuchsleistungszentren in Deutschland, von Hamburg bis München verteilt über die ganze Republik. Aber muss man die Frage stellen, was kommt am Ende dabei heraus? Also im Moment sehr wenig. Und wenn man das letzte Jahrzehnt verfolgt mit dem jeweils frühzeitigen Ausscheiden bei einer Weltmeisterschaft in den letzten 3 Weltmeisterschaften, ist ja dann kein Zufallsprodukt, sondern zeigt also, dass die Entwicklung der Nationalmannschaft im letzten Jahrzehnt nicht gut war und wir im Moment überhaupt nicht zur Weltklasse gehören. Das heißt, hier muss also eine Menge passieren in den nächsten Jahren, damit Deutschland dann wirklich wieder an die Weltspitze aufschließen kann.
10: Es ist ja nicht gerade prickelnd, nein.
7: Und die haben zu viel Geld. Zu viel Geld und die spielen nicht für Sport, die spielen für Geld. Früher, also vor 30 Jahren, vor 40 Jahren, war vollkommen anderer Sport.
3: Ja, und abschließend, was sagen Sie zu dem ganzen Drumherum? Es gab ja viele kritische Stimmen bereits.
6: Ja, grenzwertig, zu kommerziell, zu amerikanisch.
5: Typisch amerikanisch, gehört nicht dahin. Sport ist Sport, Fußball bleibt Fußball.
4: Ich war ein bisschen irritiert für die Halbzeitpause, also diese Show-Einlagen. Auch die waren zu erwarten bei den Amerikanern, aber wenn es dann, wie man so schön sagt, 50-50, dass man das Fußballspiel dann in der Pause vergisst, dann bin ich auch fehl am Platz irgendwann. Dann möchte ich doch wieder zur WM zurück, wie es vorher war. Also das war mir ein Tuck zu viel.
10: Erstmal muss ich auch sagen, also Amerika, das mit dem Präsidenten, dass er sich da eingemischt hat, ist natürlich auch nicht richtig. Und diese Sache so mit diesen, was neu eingeführt wurde, mit diesen Trinkpausen, war ich eigentlich auch ein bisschen skeptisch. Aber man hat dann gehört, dass es mit der Werbung zusammenhängen soll. Also ist das, naja, es war nicht so schön.
11: Ja, würde ich auch mich anschließen an den Stimmen, ja. Das war zu viel Plum, Plum. Ja,
12: Und zu viel Trump, zu viel Macht.
11: Ja.
12: Ist kein Fußball mehr, ist kein Sport mehr. Sorry. Ja, ich guck's nicht mehr.
11: Nee. Und in 4 Jahren wird es ja noch schlimmer.
8: Das ist eine Ansichtssache. Also ich fand es ganz okay. Und Zuschauer waren genug da. Ansonsten war alles auszuhalten.
7: Ich sage immer Glatzkopf. Das ist der ganze Chef oder was, aber den muss man absetzen. Der guckt da nur und da brüstet sich so, wie hat das mit Trump zusammengestanden. Da am besten wäre mal so, wie Trump hat das mit Königin Elisabeth gemacht. Da hat die am Seite geschoben und hat sich selber vor Kamera gestellt. Und jetzt ist der Glatzkopf, da würde man am besten auch so machen. Wa?
9: Ich bin auch kein Freund von viel Firlefanz drumherum. Also ich liebe eigentlich den Fußball so, wie er ist. Und da gehören keine Trinkpausen bei 20 Grad dazu und da gehören auch keine Halbzeitshows dazu. Aber gut, Globalisierung, Veränderung im Leben bringt manchmal Dinge, die einem halt nicht unbedingt gefallen. Das muss man sehen. Es ist ja auch eine Entwicklung in der FIFA. Also man hat schon natürlich den Eindruck, die Kommerzialisierung insgesamt, ja, die nimmt wie auf vielen Gebieten halt auch im Fußball immens zu. Das ist nicht gut. Es tut dem Fußball, denke ich, nicht gut. Ob das aufzuhalten ist, das wird sich zeigen. Aber es sind eben bestimmte Mechanismen, auch bestimmte Personen in der FIFA und in der Weltpolitik, die diese Dinge halt steuern. Und man muss mal gucken, ob das aufzuhalten ist. Also ich bin dafür, den reinen Fußball zu präsentieren und ordentlich Fußball zu spielen. Das begeistert die Leute, zumindest in Deutschland und in vielen Teilen Europas wahrscheinlich auch genügend.
13: Hat mich nicht so interessiert. Ich halte Sportliches, Politisches. Und ich finde, das sollte auch so bleiben. Politik hat im Sport meiner Meinung nach nichts zu suchen. Und deswegen interessiert mich das nicht so. Ich fokussiere mich aufs Sportliche.
3: Okay, gut. Dann danke wir Ihnen und alles noch einen klar. Schönen Tag.
13: Danke Ihnen so. Tschüss.
2: Am 20. Juli ereignete sich gegen 15.09 Uhr auf der BAB 9 zwischen den Anschlussstellen Köselitz und Kleinmarzehens in Fahrtrichtung Berlin ein Verkehrsunfall mit einem beteiligten Fahrzeug. Ein 59-jähriger Fahrzeugführer befuhr mit seinem Motorrad der Marke Harley-Davidson den rechten Fahrstreifen und beabsichtigte, auf den Parkplatz Rosselquelle abzufahren. Beim Befahren des Parkplatzes geriet das Motorrad ins Rutschen, wodurch der Fahrzeugführer die Kontrolle über das Fahrzeug verlor und mit der linken Fahrzeugseite gegen den Bordstein kollidierte. Das Motorrad war infolge des Unfalls nicht mehr fahrbereit und musste abgeschleppt werden. Der Fahrzeugführer erlitt leichte Verletzungen, lehnte jedoch eine medizinische Behandlung in einem Klinikum ab. Es entstand ein Gesamtschaden in Höhe von etwa 10.000 Euro. Und das waren sie, die aktuellen Nachrichten aus der RAN1-Redaktion. Wir schauen jetzt noch auf den Wetterbericht und die Meldungen aus der Region. Morgen sehen wir uns dann an gleicher Stelle wieder. Bis dahin, machen Sie es gut.
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0: Wir sind heute im Schloss Köthen, hinter uns das Veranstaltungszentrum. Und passend dazu habe ich mir heute Susi eingeladen. Hallo.
1: Hi.
0: Das hat einen besonderen Grund, denn du bist im Halbfinale von der Castingsendung Die Stimme Mitteldeutschlands. Über 100 Personen haben sich dort beworben und du bist nun einer von 11, die im Halbfinale eingezogen sind. Erste Frage: Was genau ist denn die Stimme Mitteldeutschlands?
1: Die Stimme Mitteldeutschlands ist eine Castingshow in Freital. War letztes Jahr bekannt als Freital sucht den Schlagerstar und wurde dieses Jahr ausgeweitet auf 5 Bundesländer, und zwar Sachsen-Anhalt, Sachsen, Thüringen, Brandenburg und Niedersachsen. Genau. Und ja, es hat sich auch die Musik, also das Musikgenre erweitert. Genau.
0: Was ist denn dein Musikgenre?
1: Also mein Musikgenre ist nicht der Schlager, eher so der Pop oder Rock. Und ja, wichtig zu erwähnen wäre vielleicht auch, dass vor allen Dingen deutsche Musik sein sollte.
0: Und welche Lieder hast du dort performt? Also waren das Lieder, die du selbst geschrieben hast, oder waren das eher Coversongs?
1: Das waren Coversongs. Ich habe dort performt mit Ich wünsch dir von Sarah Connor.
0: Mhm.
1: Einfach weil der Song gut zu meiner Stimme passt und auch immer gutes Feedback gab. Und in der zweiten Runde habe ich dann einen Song performt, den ich selbst sehr gerne mag, der auf mir sehr am Herzen liegt. Und zwar Schmetterling von Sophia.
0: Schön. Ich glaube, das Publikum hat das auch sehr gut aufgenommen. Wie war denn dieses Voting? Also war das so, dass dort eine Jury entschieden hat, oder gab es auch ein Zuschauervoting? Wie kann ich mir das vorstellen?
1: Also sowohl als auch. Also es gab zwei Runden tatsächlich. In der ersten Runde hat nur die Jury entschieden. Und die saß tatsächlich hinter mir. Und in der zweiten Runde war dann Jury und Publikumsvoting. Und ja, da habe ich mich mit Schmetterlingen scheinbar in die Herzen der Menschen gesungen. Denn ich bin weitergekommen.
0: Am 14. August findet das Halbfinale statt. Ist noch ein bisschen Zeit, das heißt, die nutzt du auch, um deine Stimme noch ein bisschen zu üben.
1: Ja, auf das, also das auf alle Fälle, um selbst noch ein wenig zu üben, natürlich mich vorzubereiten und um natürlich auch, sag ich jetzt mal, Fans zu erreichen. Denn ich muss Stimmen sammeln, damit ich im Halbfinale weiterkommen kann und vielleicht auch in die Top 5.
0: Du hast ja kürzlich schon ein größeren Fankreis. Man kennt dich ja auch. Du singst ja auch hier in Köthen. Wie kamst du damals eigentlich dazu, in den Gesang zu gehen?
1: Das wurde mir tatsächlich in die Wiege gelegt. Also meine Mama selber ist auch Sängerin, Manuela Michel, und auch bekannt hier in Köthen und viel unterwegs. Und sie hat mich von Anfang an einfach immer unterstützt, hat mich gefördert. Ich bin in der Musikschule seit Jahren, eigentlich schon seit ich laufen kann, habe dort Früherziehung gemacht, bin in verschiedenen Gruppen unterwegs gewesen, habe in der Musikschulband in den Anfängen mitgemacht, bin bei FOT, falls das noch ein Begriff ist, Future of Theater, mit dabei gewesen, bin jetzt bei den Cherry Ladies und auch Frontsängerin von Hot Stuff.
0: Also ordentlich was los bei dir, deinem Gesangsleben.
1: Ja.
0: Wenn man jetzt nicht bis zum 14. August warten möchte, bis das halt ja dann ausgestrahlt wird, wo kann man dich denn in der Zwischenzeit noch so sehen?
1: Also aktuell tatsächlich nur am 17. Juli bei Schlager am Elbufer in Dresden.
0: Mhm.
1: Das ist auch eine Promotion-Aktion teilweise von Die Stimme Mitteldeutschlands. Und ja, ansonsten, ich stehe auch noch gern zur Verfügung, falls irgendwo eine Hochzeitssängerin oder Eventsängerin gebraucht wird.
0: Vielleicht magst du noch mal kurz sagen, wie kam es überhaupt dazu, dass du dort ja jetzt doch Teil der Show bist? Also ich meine, da gehört ja sicherlich auch ein bisschen Überwindung dazu, gerade wenn man nicht einfach nur einen Auftritt hat, sondern wenn man sich ja auch noch mit anderen beweisen muss oder vor anderen beweisen muss. Das wird sicherlich noch mal eine andere Nummer sein, als einfach irgendwie auf einer Hochzeit zu singen, oder?
1: Das auf jeden Fall, ja. Also im Grunde genommen, ich wurde von einer Freundin, tatsächlich Alice in der Plastikwelt,

0: Bachelorette, auch bekannt von Die Bühne gehört dir.
1: Das fand letztes Jahr hier in Köpenick statt.
0: Vorletztes Jahr,
1: vorletztes Jahr, genau.
0: 2024.
1: 2024 hier im Veranstaltungszentrum.
0: Genau.
1: Auch eine sehr schöne Idee und Show.
0: Genau. Da bin ich ja auch aufgetreten mit den Cherry Ladies, als Susie and the Cherry Ladies, und wir haben den dritten Platz geholt. genau, und Alice in der Plastikwelt war auch Teil von Die Bühne gehört dir, und seitdem sind wir auch wieder rege im Kontakt, sind Freundinnen, und sie hatte den Flyer an mich weitergeleitet. Sie selber hat sich nicht beworben, sie hat mich dort gesehen. Anscheinend hatte sie da gut vorausschauen können. Genau, und ja, ich hatte natürlich lange, lange überlegt, auch aufgrund dessen, dass eben viele Termine jetzt anstehen, und bin ja auch zweifach Mama, habe eine Familie. Aber ich konnte dann letztendlich dem Reiz nicht widerstehen und habe dann am letzten Bewerbungstag um 23:30 in der Nacht mein Bewerbungsvideo noch abgeschickt.
1: Zum Glück, weil es bis zum Halbfinale und natürlich auch das große Ziel ist sicherlich das Finale und natürlich auch den Titel, oder?
0: Ja, würde ich schon, also ich würde es begrüßen.
1: Aber was bekommst du denn da so, Plattenvertrag und Management, oder was ist so der Gewinn?
0: Vielleicht gibt es das im Anschluss noch, aber der Gewinn ist aktuell eine Aufnahme eines Songs. Den hat ein Produzent, der auch in der Jury sitzt, selbst geschrieben. Ich kenne ihn noch nicht. Das wird dann Teil des Finales sein. Dazu ein Videodreh sowie auch eine Reise nach Ägypten für zwei.
1: Das ist schon ein sehr guter Gewinn. Ja,
0: ja, genau. Ja, und ich glaube, da waren noch ein, zwei andere Gewinne, die mir jetzt natürlich auch nicht auf Anhieb einfallen wollen. Aber auf jeden Fall, es würde sich schon lohnen. Ich würde mich schon sehr freuen.
1: Also auf jeden Fall voten am 14. August im Halbfinale. Und alle Kötnerinnen und Kötner natürlich auch darüber hinaus sind aufgerufen, dich natürlich auch währenddessen auch schon zu unterstützen.
0: Dankeschön.
1: Dankeschön, dass wir heute sprechen konnten. Ich wünsche dir auch ganz viel Erfolg, ganz viel Glück und das Finale. Wann ist das Finale?
0: Das Finale wird dann am 11. und 12. September sein.
1: Also da sehen wir dich hoffentlich auch wieder bei Die Stimme Mitteldeutschlands. Dankeschön und alles Gute.
0: Dankeschön.

Die Woche ist fast geschafft und ich darf Sie recht herzlich zur Donnerstagsausgabe der zeitnahen Nachrichten hier bei RAN 1 begrüßen. Der Sommer ist da und das möchte der Jugendclub Zoberberg gemeinsam mit seinen Gästen gebührend feiern. Am 31. Juli ab

0: 14 Uhr lädt die Einrichtung alle Jugendlichen, Familien, Nachbarn sowie Interessierte herzlich zum diesjährigen Sommerfest ein. Auf dem großzügigen Außengelände und in den Räumlichkeiten des Jugendclubs erwartet die Besucher ein abwechslungsreiches Programm für Jung und Alt. Wir möchten gemeinsam mit den Kindern, Jugendlichen und Nachbarn einen unvergesslichen Nachmittag verbringen und die Ferienzeit feiern, sagt das Team des Jugendclubs. Für das leibliche Wohl sorgt ein Barbecue. Darüber hinaus können sich die Gäste auf spannende Mitmachaktionen, Musik mit DJ Bade sowie viele Möglichkeiten zum Austauschen, Kennenlernen und gemütlichem Beisammensein freuen. Beim ZAB Sommerfest am vergangenen Samstag konnten die Fans des Dessau-Roßlauer HV ihre Mannschaft einmal abseits des Handballparketts erleben. Statt mit dem Ball in der Hand ging es für die Zweitliga-Profis auf den Fußballplatz nach Mildensee. Neben dem sportlichen Wettkampf stand vor allem der Austausch zwischen Spielern und Fans im Mittelpunkt.
1: Die Saison 2026/27 des Zweitligisten Dessau-Roßlauer HV steht kurz bevor. Die Vorfreude bei den Fans ist bereits groß. Beim ZAB-Sommerfest am 18. Juli in Dessau-Mildensee blickten Spieler und Anhänger gemeinsam auf die vergangene Spielzeit zurück, mit ihren Höhen und Tiefen.
2: Wir haben mit dem DHV wieder, ich sag mal, gut abgeschnitten, was für uns Fans ja auch wichtig ist. Hatten eine sehr starke Hinrunde, in der Rückrunde hat es ja ein bisschen, ja, war es nicht mehr ganz so gut, aber egal. Wir sind der Dessau-Roßlauer HV, wir sind Fans davon, wir stehen hinter der Mannschaft und werden es auch immer weiter unterstützen.
1: Auch wenn aktuell keine Handballspiele stattfinden, bietet das Sommerfest die Gelegenheit, Spieler und Fans zusammenzubringen. Im Mittelpunkt steht die Unterstützung der Mannschaft für die kommende Saison.
2: Wir sind ja alles Handballfans vom DRV 06 und in der handballfreien Zeit wollen wir natürlich auch uns mal treffen, was zusammen unternehmen. Und da gibt es dann halt ein paar Veranstaltungen, wie jetzt dieses Fußballturnier und Sommerfest oder dann Volleyballturniere, dass die Fans auch wieder zusammen miteinander was machen, sich sehen, was erleben. Das ist eigentlich ganz wichtig, wenn man so eine Fangemeinschaft ist, dass man auch den Zusammenhalt hat.
1: Vor allem der Spaß stand bei den verschiedenen Fanclubs im Vordergrund. Die Profi-Handballer tauschten für einen Tag den Handball gegen den Fußball und zeigten ihr Können auf dem Sportplatz, wenn auch auf ungewohntem Spielfeld.
2: 14 Uhr spielt die Handballmannschaft ein Spiel gegeneinander. Ab 15.30 Uhr spielt dann der SV Mildensee gegen Wörlitz nochmal Fußball. Also wir haben heute ein wirklich sportliches Programm hier.
1: Nach dem gemeinsamen Aufwärmen wurden die Spieler in zwei Mannschaften eingeteilt. Unter dem Motto Jung gegen Alt traten die Neuzugänge gegen die langjährigen Teammitglieder an. Es fielen einige Tore, doch wichtiger als das Ergebnis war die gute Stimmung auf und neben dem Platz. Auch für die jüngsten Gäste wurde einiges geboten. Neben einer Hüpfburg, einer Malecke und Verkaufsständen der Kinder konnten sie sich auf dem Sportplatz austoben und selbst zum Ball greifen. So war für die ganze Familie etwas dabei, ein Aspekt, auf den die Organisatoren besonderen Wert legen.
2: Es ist uns als Sektion Mildensee ist es wichtig, das für alle auszurichten, weil es ist ein Fantreffen in dem Sinne, aber es soll daraus auch ein Familienfest werden, weil man kann ja vieles machen, die Anlage ist groß und da soll ruhig die ganze Familie da sein, dass auch die Frauen und Kinder ihren Spaß haben.
1: Für die Fanclubs des DHVs war das Sommerfest eine gelungene Mischung aus Sport und Geselligkeit. Auch das leibliche Wohl kam dabei ebenso wenig zu kurz wie der Austausch untereinander. Mit dem Blick auf die kommende Ausgabe ist die Vorfreude bereits groß.
2: Nächstes Jahr haben wir unser 5-jähriges Jubiläum, wo wir auch wieder ein bisschen was krachen lassen werden, wo wir richtig was losmachen werden. Ja, es macht jedes Jahr Spaß und ich hoffe, dass wir es so auch weiterführen können. Im nächsten Monat setzen wir uns mit unserem Vorstand zusammen, dann werden wir einiges besprechen und dann werden wir langsam anfangen zu planen, aber jetzt kann ich dazu noch nichts sagen.
1: Mit viel Gemeinschaftsgefühl und guter Stimmung endet das Sommerfest. Die Unterstützung der Fans für die neue Saison ist dem DHV schon jetzt sicher.
0: Die Touristinformation der Stadt Zerbst-Anhalt bietet Gästen und Einheimischen regelmäßig Stadtführungen zu unterschiedlichen Themen an. Diese werden größtenteils von ehrenamtlichen Gästeführern durchgeführt. damit auch künftig Stadtführungen zuverlässig, abwechslungsreich und in hoher Qualität angeboten werden können, bildet die Touristinformation erneut eine neue Generation von Gästeführern aus. Die Schulung beginnt voraussichtlich im Oktober 2026 und endet im Frühjahr 2027. Die Teilnehmenden erhalten umfassende Kenntnisse zur Geschichte der Stadt Zerbst sowie zu bedeutenden Sehenswürdigkeiten und historischen Zusammenhängen. Die Ausbildung verbindet theoretische und praktische Inhalte und findet an 2 Tagen pro Woche statt. Die Touristinformation lädt bereits jetzt Interessierte ein, sich für die Gästeführerschulung anzumelden. Anmeldungen und weitere Informationen nimmt die Touristinformation Zerbst telefonisch unter 03923 754 225, per E-Mail an touristinformation@stadt-zerbst.de oder persönlich in der Touristinformation in der Schlossfreiheit 12 entgegen. Am vergangenen Wochenende erreichte die Fußball-Weltmeisterschaft ihren Höhepunkt. Im Finale der bislang größten WM der Geschichte mit insgesamt 104 Partien trafen Spanien und Argentinien aufeinander. Nach einem umkämpften Spiel sicherte sich Spanien schließlich durch den Treffer von Ferran Torres in der 106. Minute den 1:0 Erfolg und ist damit Weltmeister. Weltweit verfolgten rund 1,5 Milliarden Menschen das Endspiel. Allein in Deutschland schalteten 17,36 Millionen Zuschauer ein. Doch wie war die Stimmung in der Bauhausstadt? Haben auch die Menschen in Dessau-Roßlau das Finale verfolgt? Und wie bewerten sie das Spiel? Wir waren erneut mit der Kamera unterwegs und haben nachgefragt. Am Sonntag fand ja das WM-Finale statt. Spanien hat gegen Argentinien gewonnen. Wie fanden Sie das Spiel?
3: Langweilig eigentlich. Es war nicht sehr schön, aber das war zu erwarten bei den beiden Mannschaften, dass die eine versucht, das Spiel mehr der anderen zu zerstören, um letzten Endes ins Elfmeterschießen zu kommen. Das war die Option oder das war das Ziel der einen. Ich spreche jetzt nicht, aber Sie können sich denken, welche Mannschaft das war. Das war, wer da einigermaßen fußballkennerisch unterwegs ist, der weiß das von vornherein. Ansonsten, ja, haben wir immer sporadisch. Wir haben nun nicht jedes Spiel geschaut.
4: Halbe. Spanien war besser, verdient gewonnen.
5: Es war ziemlich gut, aber einseitig.
6: Ich war enttäuscht von den Argentinern. Die haben zu brutal und zu primitiv. Das war nicht schön. Also Spanien, obwohl, ich habe gleich zu meiner Frau gesagt, also ich tippe zum Argentinien. Aber war angenehm überrascht von Spanien. Die haben schön gespielt und fair gespielt. Da waren so super solche, ja, Faule war, so irgendwie so hat er geschubbt und sowas war. Na, aber vielleicht das gehört zum Kunst.
7: Nicht so besonders. Brutal. Ich war voll auf Spanien fixiert.
8: Schlecht. Also von Argentinien schlecht, von Spanien gut.
9: Ja, es war sicherlich kein überragendes Fußballspiel. Interessant und spannend schon, aber chancenmäßig war jetzt von beiden Mannschaften nicht allzu viel. Spanien hat aber natürlich wesentlich mehr Spielanteile, Ballbesitz. Gut, Ballbesitz heißt nicht immer schön und attraktiv. Aber trotzdem natürlich aus meiner Sicht verdient für die Spanier der Sieg, weil sie 1-2 Chancen mehr hatten, die Argentinier so gut wie keine. Insofern, auch wenn es dann in die Verlängerung ging und das Tor recht spät gefallen ist, aber ein verdienter Sieg für Spanien. Und sie haben mit dem Stil, den sie Fußball gespielt haben, und ich glaube ein Gegentor insgesamt in der gesamten WM, am Ende halt zu Recht auch den Titel gewonnen.
8: Und was sagen Sie zum Abschneiden der deutschen Mannschaft?
4: Naja, das war zu erwarten. Keine Überraschung.
10: Schade, sehr, sehr schade, dass sie da so versagt haben. Und die Leute oder die Fußballer haben es eigentlich drauf, aber konnten es nicht umsetzen.
5: Na, unterirdisch.
3: Ja, Gott im Himmel. Auch das war zu erwarten. Da habe ich keine großen Erwartungen. Das letzte Spiel war sehr, sehr unter Niveau. Da haben sie sich sehr schlecht verkauft, fand ich. Also da hätten sie einfach kämpferisch ein bisschen mehr zulegen können. Spielerisch habe ich gar nicht so viel erwartet, weil sicherlich sehr viele Einzelkönner in der Mannschaft sind, aber es war keine geschlossene Mannschaft von vornherein. Und die haben auch wahrscheinlich zu wenig miteinander trainiert und gespielt, sodass da auch kein Zusammenhalt da war. Da fehlt auch eine Persönlichkeit, die die Mannschaft ein bisschen führen kann. Die ist da nicht vorhanden gewesen. Also früher war es so ein Mats Hummels, der dann doch voranging und dann mal die anderen mitreißen konnte. Das hat ein bisschen gefehlt. Und das, wenn da nicht so eine Struktur, eine Hierarchie, sagte man immer früher, in einer Mannschaft ist, dann stimmt was nicht, dann funktioniert das nicht. Bei Argentinien war es alles, da war der Chef halt das Zentrum und alle haben sich drumherum getanzt und haben die Arbeit gemacht. Und der hat eben darauf gewartet, dass er sein Highlight setzen kann.
8: Katastrophe. Absolute Katastrophe, muss ich was ändern.
7: Ja, das ist doch bekannt, wie die abgeschnitten haben. Also das war nicht so toll und naja, okay, so verabschiedet man sich von der WM.
9: Ja, also ich denke, jeder, ob Ahnung oder Nicht-Ahnung vom Fußball, ist natürlich maßlos enttäuscht vom Auftritt der deutschen Nationalmannschaft. Im Nachhinein vielleicht umso mehr, wenn man dann die ganzen Diskussionen, Debatten hört hinter den Kulissen, dass dieser bedingungslose Kampf- und Siegeswillen, den man bei einer Weltmeisterschaft von einem deutschen Team halt erwartet, den hat man in der Tat nicht gesehen. Also auch keine geschlossene Mannschaftsleistung, auch individuell. Das Leistungsvermögen, das sicherlich einige Spieler haben, in keinster Weise ausgeschöpft und als Team so gut wie nichts auf die Reihe bekommen. Also das war auf Deutsch gesagt sehr, sehr schwach und man kann nur hoffen, dass es ist ja nicht nur mit einem Trainerwechsel getan. Sicherlich wird Klopp als erfahrener und sehr, sehr erfolgreicher Trainer in Mainz, Dortmund, Liverpool versuchen einiges zu verändern, aber er allein kann das natürlich nicht, das gesamte System Fußball in Deutschland. Muss man überdenken, was macht Deutschland verkehrt? Wir haben mit Sicherheit hervorragende oder jede Menge großartige Nachwuchsleistungszentren in Deutschland von Hamburg bis München verteilt über die ganze Republik. Aber muss man die Frage stellen, was kommt am Ende dabei heraus? Also im Moment sehr wenig. Und wenn man das letzte Jahrzehnt verfolgt mit dem jeweils frühzeitigen Ausscheiden bei einer Weltmeisterschaft in den letzten 3 Weltmeisterschaften, ist ja dann kein Zufallsprodukt, sondern zeigt also, dass die Entwicklung der Nationalmannschaft im letzten Jahrzehnt nicht gut war und wir im Moment überhaupt nicht zur Weltklasse gehören. Das heißt, hier muss also eine Menge passieren in den nächsten Jahren, damit Deutschland dann wirklich wieder an die Weltspitze aufschließen kann.
11: Es ist ja nicht gerade prickelnd, nein.
6: Und die haben zu viel Geld. Zu viel Geld und die spielen nicht für Sport, die spielen für Geld. Früher, also vor 30 Jahren, vor 40 Jahren, war vollkommen anderer Sport.
8: Ja, und abschließend, was sagen Sie zu dem ganzen Drumherum? Es gab ja viele kritische Stimmen bereits.
5: Ja, grenzwertig, zu kommerziell, zu amerikanisch.
4: Typisch amerikanisch, gehört nicht dahin. Sport ist Sport, Fußball bleibt Fußball.
3: Ich war ein bisschen irritiert für die Halbzeitpause, also diese Show-Einlagen. Auch die waren zu erwarten bei den Amerikanern, aber wenn es dann, wie man so schön sagt, 50-50, dass man das Fußballspiel dann in der Pause vergisst, dann bin ich auch fehl am Platz irgendwann. Dann möchte ich doch wieder zur WM zurück, wie es vorher war. Also das war mir ein Tuck zu viel.
11: Erstmal muss ich auch sagen, also Amerika, das mit dem Präsidenten, dass er sich da eingemischt hat, ist natürlich auch nicht richtig. Und diese Sache so mit diesen, was neu eingeführt wurde, mit diesen Trinkpausen, war ich eigentlich auch ein bisschen skeptisch. Aber man hat dann gehört, dass es mit der Werbung zusammenhängen soll. Also ist das, naja, es war nicht so schön.
10: Ja, würde ich auch mich anschließen an den Stimmen, ja. Das war zu viel Plum, Plum. Ja.
12: Und zu viel Trump, zu viel Macht.
10: Ja.
12: Es ist kein Fußball mehr, es ist kein Sport mehr. Sorry. Ja, ich guck's nicht mehr.
10: Nee. Und in 4 Jahren wird es ja noch schlimmer.
7: Das ist eine Ansichtssache. Also ich fand es ganz okay. Aber die Zuschauer waren genug da. Ansonsten war alles auszuhalten.
6: Ich sage immer Glatzkopf. Das ist der ganze Chef oder was, aber den muss man absetzen. Der guckt da nur und da brüstet sich so, wie hat das mit Trump zusammengestanden. Da am besten wäre mal so, wie Trump hat das mit Königin Elisabeth gemacht. Da hat die am Seite geschoben und hat sich selber vor Kamera gestellt. Und jetzt ist der den Glatzkopf, da würde man am besten auch so machen. Wa?
9: Ich bin auch kein Freund von viel Firlefanz drumherum. Also ich liebe eigentlich den Fußball so, wie er ist. Und da gehören keine Trinkpausen bei 20 Grad dazu und da gehören auch keine Halbzeitshows dazu. Aber gut, Globalisierung, Veränderung im Leben bringt manchmal Dinge, die einem halt nicht unbedingt gefallen. Das muss man sehen. Es ist ja auch eine Entwicklung in der FIFA. Also man hat schon natürlich den Eindruck, die Kommerzialisierung insgesamt, ja, die nimmt wie auf vielen Gebieten halt auch im Fußball immens zu. Das ist nicht gut. Es tut dem Fußball, denke ich, nicht gut. Ob das aufzuhalten ist, das wird sich zeigen. Aber es sind eben bestimmte Mechanismen, auch bestimmte Personen in der FIFA und in der Weltpolitik, die diese Dinge halt steuern. Und man muss mal gucken, ob das aufzuhalten ist. Also ich bin dafür, den reinen Fußball zu präsentieren und ordentlich Fußball zu spielen. Das begeistert die Leute, zumindest in Deutschland und in vielen Teilen Europas wahrscheinlich auch genügend.
8: Hat mich nicht so interessiert. Ich halte Sportliches, Sportliches, Politisches, Politisches. Und ich finde, das sollte auch so bleiben. Politik hat im Sport meiner Meinung nach nichts zu suchen. Und deswegen interessiert mich das nicht so. Ich fokussiere mich aufs Sportliche.
13: Okay, gut. Dann danke wir Ihnen und alles noch einen klar. Schönen Tag.
8: Danke Ihnen. Tschüss.
0: Am 20. Juli ereignete sich gegen 15.09 Uhr auf der BAB 9 zwischen den Anschlussstellen Köselitz und Kleinmarzehens in Fahrtrichtung Berlin ein Verkehrsunfall mit einem beteiligten Fahrzeug. Ein 59-jähriger Fahrzeugführer befuhr mit seinem Motorrad der Marke Harley-Davidson den rechten Fahrstreifen und beabsichtigte, auf den Parkplatz Rosselquelle abzufahren. Beim Befahren des Parkplatzes geriet das Motorrad ins Rutschen, wodurch der Fahrzeugführer die Kontrolle über das Fahrzeug verlor und mit der linken Fahrzeugseite gegen den Bordstein kollidierte. Das Motorrad war infolge des Unfalls nicht mehr fahrbereit und musste abgeschleppt werden. Der Fahrzeugführer erlitt leichte Verletzungen, lehnte jedoch eine medizinische Behandlung in einem Klinikum ab. Es entstand ein Gesamtschaden in Höhe von etwa 10.000 Euro. Und das waren sie, die aktuellen Nachrichten aus der RAN1-Redaktion. Wir schauen jetzt noch auf den Wetterbericht und die Meldungen aus der Region. Morgen sehen wir uns dann an gleicher Stelle wieder. Bis dahin, machen Sie es gut.
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22: Morgen wird das Wetter mild mit Höchsttemperaturen von bis zu 24 Grad. Der Himmel bleibt durchgehend leicht bewölkt. Es kommt ein leichter Westwind. Mit Regen ist den ganzen Tag nicht zu rechnen.

0: Wir sind heute im Schloss Köthen, hinter uns das Veranstaltungszentrum. Und passend dazu habe ich mir heute Susi eingeladen. Hallo.
1: Hi.
0: Das hat einen besonderen Grund, denn du bist im Halbfinale von der Casting-Sendung Die Stimme Mitteldeutschlands. Über 100 Personen haben sich dort beworben und du bist nun einer von 11, die im Halbfinale eingezogen sind. Erste Frage: Was genau ist denn die Stimme Mitteldeutschlands?
1: Die Stimme Mitteldeutschlands ist eine Castingshow in Freital. War letztes Jahr bekannt als Freital sucht den Schlagerstar und wurde dieses Jahr ausgeweitet auf 5 Bundesländer, und zwar Sachsen-Anhalt, Sachsen, Thüringen, Brandenburg und Niedersachsen. Genau. Und ja. Es hat sich auch die Musik, also das Musikgenre erweitert. Genau.
0: Was ist denn dein Musikgenre?
1: Also mein Musikgenre ist nicht der Schlager, eher so der Pop oder Rock. Und ja, wichtig zu erwähnen wäre vielleicht auch, dass vor allen Dingen deutsche Musik sein sollte.
0: Und welche Lieder hast du dort performt? Also waren das Lieder, die du selbst geschrieben hast, oder waren das eher Coversongs?
1: Das waren Coversongs. Ich habe dort performt mit Ich wünsch dir von Sarah Connor.
0: Mhm.
1: Einfach weil der Song gut zu meiner Stimme passt und auch immer gutes Feedback gab. Und in der zweiten Runde habe ich dann einen Song performt, den ich selbst sehr gerne mag, der auf mir sehr am Herzen liegt. Und zwar Schmetterling von Sophia.
0: Schön. Ich glaube, das Publikum hat das auch sehr gut aufgenommen. Wie war denn dieses Voting? Also war das so, dass dort eine Jury entschieden hat, oder gab es auch ein Zuschauervoting? Wie kann ich mir das vorstellen?
1: Also sowohl als auch. Also es gab 2 Runden tatsächlich. In der ersten Runde hat nur die Jury entschieden. Und die saß tatsächlich hinter mir. Und in der zweiten Runde war dann Jury und Publikumsvoting. Und ja, da habe ich mich mit Schmetterlingen scheinbar in die Herzen der Menschen gesungen. Denn ich bin weitergekommen.
0: Am 14. August findet das Halbfinale statt. Ist noch ein bisschen Zeit, das heißt, die nutzt du auch, um deine Stimme noch ein bisschen zu üben.
1: Ja, auf das, also das auf alle Fälle, um selbst noch ein wenig zu üben, natürlich mich vorzubereiten und um natürlich auch, sag ich jetzt mal, Fans zu erreichen. Denn ich muss Stimmen sammeln, damit ich im Halbfinale weiterkommen kann und vielleicht auch in die Top 5.
0: Du hast ja kürzlich schon ein größeren Fankreis. Man kennt dich ja auch. Du singst ja auch hier in Köthen. Wie kamst du damals eigentlich dazu, in den Gesang zu gehen?
1: Das wurde mir tatsächlich in die Wiege gelegt. Also meine Mama selber ist auch Sängerin, Manuela Michel, und auch bekannt hier in Köthen und viel unterwegs. Und sie hat mich von Anfang an einfach immer unterstützt, hat mich gefördert. Ich bin in der Musikschule seit Jahren, eigentlich schon seit ich laufen kann, habe dort Früherziehung gemacht, bin in verschiedenen Gruppen unterwegs gewesen, habe in der Musikschulband in den Anfängen mitgemacht, bin bei FOT, falls das noch ein Begriff ist, Future of Theater, mit dabei gewesen, bin jetzt bei den Cherry Ladies und auch Frontsängerin von Hot Stuff.
0: Also ordentlich was los bei dir, deinem Gesangsleben.
1: Ja.
0: Wenn man jetzt nicht bis zum 14. August warten möchte, bis das halt ja dann ausgestrahlt wird, wo kann man dich denn in der Zwischenzeit noch so sehen?
1: Also aktuell tatsächlich nur am 17. Juli bei Schlager am Elbufer in Dresden.
0: Mhm.
1: Das ist auch eine Promotion-Aktion teilweise von Die Stimme Mitteldeutschlands. Und ja, ansonsten, ich stehe auch noch gern zur Verfügung, falls irgendwo eine Hochzeitssängerin oder Eventsängerin gebraucht wird.
0: Vielleicht magst du noch mal kurz sagen, wie kam es überhaupt dazu, dass du dort ja jetzt doch Teil der Show bist? Also ich meine, da gehört ja sicherlich auch ein bisschen Überwindung dazu, gerade wenn man nicht einfach nur einen Auftritt hat, sondern wenn man sich ja auch noch mit anderen beweisen muss oder vor anderen beweisen muss. Das wird sicherlich noch mal eine andere Nummer sein, als einfach irgendwie auf einer Hochzeit zu singen, oder?
1: Das auf jeden Fall, ja. Also im Grunde genommen, ich wurde von einer Freundin, tatsächlich Alice in der Plastikwelt, auch bekannt von Die Bühne gehört dir.
0: Das fand letztes Jahr hier in Köthen statt. Ja,
1: Vorletztes Jahr,
0: vorletztes Jahr, genau.
1: 2024, Entschuldigung.
0: 2024 hier im Veranstaltungszentrum. Auch eine sehr
1: Genau.
0: schöne Idee und Show.
1: Genau. Da bin ich ja auch aufgetreten mit den Cherry Ladies, als Susie and the Cherry Ladies, und wir haben den 3. Platz geholt. Genau, und Alice in der Plastikwelt war auch Teil von Die Bühne gehört dir, und seitdem sind wir auch wieder rege im Kontakt, sind Freundinnen, und sie hatte den Flyer an mich weitergeleitet. Sie selber hat sich nicht beworben, sie hat mich dort gesehen. Anscheinend hatte sie da gut vorausschauen können. Genau, und ja, ich hatte natürlich lange, lange überlegt, auch aufgrund dessen, dass eben viele Termine jetzt anstehen, und bin ja auch zweifach Mama der Familie. Aber ich konnte dann letztendlich dem Reiz nicht widerstehen und habe dann am letzten Bewerbungstag um 11:30 in der Nacht mein Bewerbungsvideo noch abgeschickt.
0: Zum Glück, weil jetzt bis zum Halbfinale und natürlich auch das große Ziel ist sicherlich das Finale und natürlich auch den Titel, oder?
1: Ja, würde ich schon, also ich würde es begrüßen.
0: Aber was bekommst du denn da so, Plattenvertrag und Management oder was ist so der Gewinn?
1: Vielleicht gibt es das im Anschluss noch, aber der Gewinn ist aktuell eine Aufnahme eines Songs. Den hat ein Produzent, der auch in der Jury sitzt, selbst geschrieben. Ich kenne ihn noch nicht. Das wird dann Teil des Finales sein. Dazu ein Videodreh sowie auch eine Reise nach Ägypten für zwei.
0: Das ist schon ein sehr guter Gewinn,
1: Ja,
0: ja.
1: genau. Ja, und ich glaube, da waren noch ein, zwei andere Gewinner, die mir jetzt natürlich auch nicht auf Anhieb einfallen wollen, aber auf jeden Fall, es würde sich schon lohnen, ich würde mich schon sehr freuen.
0: Also auf jeden Fall Boten am 14. August im Halbfinale und alle Kötnerinnen und Kötner natürlich auch darüber hinaus sind aufgerufen, dich natürlich auch währenddessen auch schon zu unterstützen.
1: Dankeschön.
0: Dankeschön, dass wir heute sprechen konnten. Ich wünsche dir auch ganz viel Erfolg, ganz viel Glück und das Finale. Wann ist das Finale?
1: Das Finale wird dann am 11. und 12. September sein.
0: Also, da sehen wir dich hoffentlich auch wieder bei Die Stimme Mitteldeutschlands. Dankeschön und alles Gute.
1: Dankeschön.

0: Die Woche ist fast geschafft und ich darf Sie recht herzlich zur Donnerstagsausgabe der zeitnahen Nachrichten hier bei RAN 1 begrüßen. Der Sommer ist da und das möchte der Jugendclub Zoberberg gemeinsam mit seinen Gästen gebührend feiern. Am 31. Juli ab 14 Uhr lädt die Einrichtung alle Jugendlichen, Familien, Nachbarn sowie Interessierte herzlich zum diesjährigen Sommerfest ein. Auf dem großzügigen Außengelände und in den Räumlichkeiten des Jugendclubs erwartet die Besucher ein abwechslungsreiches Programm für Jung und Alt. Wir möchten gemeinsam mit den Kindern, Jugendlichen und Nachbarn einen unvergesslichen Nachmittag verbringen und die Ferienzeit feiern, sagt das Team des Jugendclubs. Für das leibliche Wohl sorgt ein Barbecue. Darüber hinaus können sich die Gäste auf spannende Mitmachaktionen, Musik mit DJ Bade sowie viele Möglichkeiten zum Austauschen, Kennenlernen und gemütlichem Beisammensein freuen. Beim ZAB Sommerfest am vergangenen Samstag konnten die Fans des Dessau-Roßlauer HV ihre Mannschaft einmal abseits des Handballparketts erleben. Statt mit dem Ball in der Hand ging es für die Zweitliga-Profis auf den Fußballplatz nach Mildensee. Neben dem sportlichen Wettkampf stand vor allem der Austausch zwischen Spielern und Fans im Mittelpunkt.
1: Die Saison 2026-27 des Zweitligisten Dessau-Roßlauer HV steht kurz bevor. Die Vorfreude bei den Fans ist bereits groß. Beim ZAB-Sommerfest am 18. Juli in Dessau-Mildensee blickten Spieler und Anhänger gemeinsam auf die vergangene Spielzeit zurück, mit ihren Höhen und Tiefen.
2: Wir haben mit dem DHV wieder, ich sag mal, gut abgeschnitten, was für uns Fans ja auch wichtig ist. Hatten eine sehr starke Hinrunde, in der Rückrunde hat es ja ein bisschen, ja, war es nicht mehr ganz so gut, aber egal. Wir sind der Dessau-Roßlauer HV, wir sind Fans davon, wir stehen hinter der Mannschaft und werden es auch immer weiter unterstützen.
1: Auch wenn aktuell keine Handballspiele stattfinden, bietet das Sommerfest die Gelegenheit, Spieler und Fans zusammenzubringen. Im Mittelpunkt steht die Unterstützung der Mannschaft für die kommende Saison.
2: Wir sind ja alles Handballfans vom DHV 06 und in der handballfreien Zeit wollen wir natürlich auch uns mal treffen, was zusammen unternehmen. Und da gibt es dann halt ein paar Veranstaltungen, wie jetzt dieses Fußballturnier und Sommerfest oder dann Volleyballturniere, dass die Fans auch wieder zusammen miteinander was machen, sich sehen, was erleben. Das ist eigentlich ganz wichtig, wenn man so eine Fangemeinschaft ist, dass man auch den Zusammenhalt hat.
1: Vor allem der Spaß stand bei den verschiedenen Fanclubs im Vordergrund. Die Profi-Handballer tauschten für einen Tag den Handball gegen den Fußball und zeigten ihr Können auf dem Sportplatz, wenn auch auf ungewohntem Spielfeld.
2: 14 Uhr spielt die Handballmannschaft ein Spiel gegeneinander. Ab 15:30 spielt dann der SV Mildensee gegen Wörlitz nochmal Fußball. Also wir haben heute ein wirklich sportliches Programm hier.
1: Nach dem gemeinsamen Aufwärmen wurden die Spieler in zwei Mannschaften eingeteilt. Unter dem Motto Jung gegen Alt traten die Neuzugänge gegen die langjährigen Teammitglieder an. Es fielen einige Tore, doch wichtiger als das Ergebnis war die gute Stimmung auf und neben dem Platz. Auch für die jüngsten Gäste wurde einiges geboten. Neben einer Hüpfburg, einer Malecke und Verkaufsständen der Kinder konnten sie sich auf dem Sportplatz austoben und selbst zum Ball greifen. So war für die ganze Familie etwas dabei, ein Aspekt, auf den die Organisatoren besonderen Wert legen.
2: Es ist uns als Sektion Mildensee ist es wichtig, das für alle auszurichten, weil es ist ein Fantreffen in dem Sinne, aber es soll daraus auch ein Familienfest werden, weil man kann ja vieles machen, die Anlage ist groß und da soll ruhig die ganze Familie da sein, dass auch die Frauen und Kinder ihren Spaß haben.
1: Für die Fanclubs des DHVs war das Sommerfest eine gelungene Mischung aus Sport und Geselligkeit. Auch das leibliche Wohl kam dabei ebenso wenig zu kurz wie der Austausch untereinander. Mit dem Blick auf die kommende Ausgabe ist die Vorfreude bereits groß.
2: Also nächstes Jahr haben wir unser 5-jähriges Jubiläum, wo wir auch wieder ein bisschen was krachen lassen werden, mal richtig was losmachen werden. Ja, es macht jedes Jahr Spaß und ich hoffe, dass wir es so auch weiterführen können. Im nächsten Monat setzen wir uns mit unserem Vorstand zusammen. Dann werden wir einiges besprechen und dann werden wir langsam anfangen zu planen. Aber jetzt kann ich dazu noch nichts sagen.
1: Mit viel Gemeinschaftsgefühl und guter Stimmung endet das Sommerfest. Die Unterstützung der Fans für die neue Saison ist dem DRHV schon jetzt sicher.
0: Die Touristinformation der Stadt Zerbst-Anhalt bietet Gästen und Einheimischen regelmäßig Stadtführungen zu unterschiedlichen Themen an. Diese werden größtenteils von ehrenamtlichen Gästeführern durchgeführt. Damit auch künftig Stadtführungen zuverlässig, abwechslungsreich und in hoher Qualität angeboten werden können, bildet die Touristinformation erneut eine neue Generation von Gästeführern aus. Die Schulung beginnt voraussichtlich im Oktober 2026 und endet im Frühjahr 2027. Die Teilnehmenden erhalten umfassende Kenntnisse zur Geschichte der Stadt Zerbst sowie zu bedeutenden Sehenswürdigkeiten und historischen Zusammenhängen. Die Ausbildung verbindet theoretische und praktische Inhalte und findet an 2 Tagen pro Woche statt. Die Touristinformation lädt bereits jetzt Interessierte ein, sich für die Gästeführerschulung anzumelden. Anmeldungen und weitere Informationen nimmt die Touristinformation Zerbst telefonisch unter 03923 754 225, per E-Mail an touristinformation@stadt-zerbst.de oder persönlich in der Touristinformation in der Schlossfreiheit 12 entgegen. Am vergangenen Wochenende erreichte die Fußball-Weltmeisterschaft ihren Höhepunkt. Im Finale der bislang größten WM der Geschichte mit insgesamt 104 Partien trafen Spanien und Argentinien aufeinander. Nach einem umkämpften Spiel sicherte sich Spanien schließlich durch den Treffer von Ferran Torres in der 106. Minute den 1:0-Erfolg und ist damit Weltmeister. Weltweit verfolgten rund 1,5 Milliarden Menschen das Endspiel. Allein in Deutschland schalteten 17,36 Millionen Zuschauer ein. Doch wie war die Stimmung in der Bauhausstadt? Haben auch die Menschen in Dessau-Roßlau das Finale verfolgt? Und wie bewerten sie das Spiel? Wir waren erneut mit der Kamera unterwegs und haben nachgefragt. Am Sonntag fand ja das WM-Finale statt. Spanien hat gegen Argentinien gewonnen. Wie fanden Sie das Spiel?
3: Langweilig eigentlich. Es war nicht sehr schön, aber das war zu erwarten bei den beiden Mannschaften, dass die eine versucht, das Spiel mehr der anderen zu zerstören, um letzten Endes ins Elfmeterschießen zu kommen. Das war die Option oder das war das Ziel der einen. Ich spreche jetzt nicht, weil Sie können sich denken, welche Mannschaft das war. Das war, wer da einigermaßen fußballkennerisch unterwegs ist, der weiß das von vornherein. Ansonsten, ja, haben wir immer sporadisch. Wir haben nun nicht jedes Spiel geschaut.
4: Halbe. Spanien war besser, verdient gewonnen.
5: Es war ziemlich gut, aber einseitig.
6: Ich war enttäuscht von den Argentiniern. Die haben zu brutal und zu primitiv. Das war nicht schön. Also Spanien, obwohl, ich habe gleich zu meiner Frau gesagt, also ich tippe zum Argentinien. Aber war angenehm überrascht von Spanien. Die haben schön gespielt und fair gespielt. Da waren so super solche, ja, Faule war so irgendwie, so hat er geschubbt und sowas war. Na, aber vielleicht das gehört zum Kunst.
7: Nicht so besonders. Brutal. Ich war voll auf Spanien fixiert.
8: Schlecht. Also von Argentinien schlecht, von Spanien gut.
9: Ja, es war sicherlich kein überragendes Fußballspiel. Interessant und spannend schon, aber chancenmäßig war jetzt von beiden Mannschaften nicht allzu viel. Spanien hat aber natürlich wesentlich mehr Spielanteile, Ballbesitz. Gut, Ballbesitz heißt nicht immer schön und attraktiv. Aber trotzdem natürlich aus meiner Sicht verdient für die Spanier der Sieg, weil sie 1-2 Chancen mehr hatten, die Argentinier so gut wie keine. Insofern, auch wenn es dann in die Verlängerung ging und das Tor recht spät gefallen ist, aber ein verdienter Sieg für Spanien. Und sie haben mit dem Stil, den sie Fußball gespielt haben und ich glaube ein Gegentor insgesamt in der gesamten WM, am Ende halt zu Recht auch den Titel gewonnen.
8: Und was sagen Sie zum Abschneiden der deutschen Mannschaft?
4: Naja, das war zu erwarten. Keine Überraschung.
10: Schade, sehr, sehr schade, dass sie da so versagt haben. Und die Leute oder die Fußballer haben es eigentlich drauf, aber konnten es nicht umsetzen.
5: Na, unterirdisch.
3: Ja, Gott im Himmel. Auch das war zu erwarten. Da habe ich keine großen Erwartungen. Das letzte Spiel war sehr, sehr unter Niveau. Da haben sie sich sehr schlecht verkauft, fand ich. Also da hätten sie einfach kämpferisch ein bisschen mehr zulegen können. Spielerisch habe ich gar nicht so viel erwartet, weil sicherlich sehr viele Einzelkönner in der Mannschaft sind, aber es war keine geschlossene Mannschaft von vornherein. Und die haben auch wahrscheinlich zu wenig miteinander trainiert und gespielt, sodass da auch kein Zusammenhalt da war. Da fehlt auch eine Persönlichkeit, die die Mannschaft ein bisschen führen kann. Die ist da nicht vorhanden gewesen. Also früher war es so ein Mats Hummels, der dann doch voranging und dann mal die anderen mitreißen konnte. Das hat ein bisschen gefehlt. Und das, wenn da nicht so eine Struktur, eine Hierarchie, sagte man immer früher, in einer Mannschaft ist, dann stimmt was nicht, dann funktioniert das nicht. Bei Argentinien war es alles, da war der Chef halt das Zentrum und alle haben sich drumherum getanzt und haben die Arbeit gemacht. Und der hat eben darauf gewartet, dass er sein Highlight setzen kann.
8: Katastrophe. Absolute Katastrophe, muss ich was ändern.
7: Ja, das ist doch bekannt, wie die abgeschnitten haben. Also das war nicht so toll und naja, okay, so verabschiedet man sich von der WM.
9: Ja, also ich denke, jeder, ob Ahnung oder Nicht-Ahnung vom Fußball, ist natürlich maßlos enttäuscht vom Auftritt der deutschen Nationalmannschaft. Im Nachhinein vielleicht umso mehr, wenn man dann die ganzen Diskussionen, Debatten hört hinter den Kulissen, dass dieser bedingungslose Kampf und Siegeswillen, den man bei einer Weltmeisterschaft von einem deutschen Team halt erwartet, den hat man in der Tat nicht gesehen. Also auch keine geschlossene Mannschaftsleistung, auch individuell. Das Leistungsvermögen, das sicherlich einige Spieler haben, in keinster Weise ausgeschöpft und als Team so gut wie nichts auf die Reihe bekommen. Also das war auf Deutsch gesagt sehr, sehr schwach und man kann nur hoffen, dass es ist ja nicht nur mit einem Trainerwechsel getan. Sicherlich wird Klopp als erfahrener und sehr, sehr erfolgreicher Trainer in Mainz, Dortmund, Liverpool versuchen einiges zu verändern, aber er allein kann es natürlich nicht, das gesamte System Fußball in Deutschland. Muss man überdenken, was macht Deutschland verkehrt? Wir haben mit Sicherheit hervorragende oder jede Menge großartige Nachwuchsleistungszentren in Deutschland von Hamburg bis München verteilt über die ganze Republik. Aber muss man die Frage stellen, was kommt am Ende dabei heraus? Also im Moment sehr wenig. Und wenn man das letzte Jahrzehnt verfolgt mit dem jeweils frühzeitigen Ausscheiden bei einer Weltmeisterschaft in den letzten 3 Weltmeisterschaften, ist ja dann kein Zufallsprodukt, sondern zeigt also, dass die Entwicklung der Nationalmannschaft im letzten Jahrzehnt nicht gut war und wir im Moment überhaupt nicht zur Weltklasse gehören. Das heißt, hier muss also eine Menge passieren in den nächsten Jahren, damit Deutschland dann wirklich wieder an die Weltspitze aufschließen kann.
11: Es ist ja nicht gerade prickelnd, nein.
6: Und die haben zu viel Geld. Zu viel Geld und die spielen nicht für Sport, die spielen für Geld. Früher, also vor 30 Jahren, vor 40 Jahren, war vollkommen anderer Sport.
8: Ja, und abschließend, was sagen Sie zu dem ganzen Drumherum? Es gab ja viele kritische Stimmen bereits.
5: Ja, grenzwertig, zu kommerziell, zu amerikanisch.
4: Typisch amerikanisch, gehört nicht dahin. Sport ist Sport, Fußball bleibt Fußball.
3: Ich war ein bisschen irritiert für die Halbzeitpause, also diese Show-Einlagen. Auch die waren zu erwarten bei den Amerikanern, aber wenn es dann, wie man so schön sagt, 50-50, dass man das Fußballspiel dann in der Pause vergisst, dann bin ich auch fehl am Platz irgendwann. Dann möchte ich doch wieder zur WM zurück, wie es vorher war. Also das war mir ein Tuck zu viel.
11: Erstmal muss ich auch sagen, also Amerika, das mit dem Präsidenten, dass er sich da eingemischt hat, ist natürlich auch nicht richtig. Und diese Sache so mit diesen, was neu eingeführt wurde, mit diesen Trinkpausen, war ich eigentlich auch ein bisschen skeptisch. Aber man hat dann gehört, dass es mit der Werbung zusammenhängen soll. Also ist das, naja, es war nicht so schön.
10: Ja, würde ich auch mich anschließen an den Stimmen, ja. Das war zu viel Plum. Ja.
12: Und zu viel Trump, zu viel Macht.
10: Ja.
12: Es ist kein Fußball mehr, es ist kein Sport mehr. Sorry. Ja, ich gucke es nicht mehr.
10: Nee. Und in 4 Jahren wird es ja noch schlimmer.
7: Das ist eine Ansichtssache. Also ich fand es ganz okay. Und Zuschauer waren genug da. Ansonsten war alles auszuhalten.
6: Ich sage immer Glatzkopf. Das ist der ganze Chef oder was, aber den muss man absetzen. Der guckt da nur und da brüstet sich so, wie hat das mit Trump zusammengestanden. Da am besten für immer so, wie Trump hat das mit Königin Elisabeth gemacht, hat die am Seite geschoben und hat sich selber vor Kamera gestellt. Und jetzt ist der Glatzkopf, da würde man am besten auch so machen. Ja.
9: Ich bin auch kein Freund von viel Firlefanz drumherum. Also ich liebe eigentlich den Fußball so, wie er ist. Und da gehören keine Trinkpausen bei 20 Grad dazu und da gehören auch keine Halbzeitshows dazu. Aber gut, Globalisierung, Veränderung im Leben bringt manchmal Dinge, die einem halt nicht unbedingt gefallen. Das muss man sehen. Es ist ja auch eine Entwicklung in der FIFA. Also man hat schon natürlich den Eindruck, die Kommerzialisierung insgesamt, ja, die nimmt wie auf vielen Gebieten halt auch im Fußball immens zu. Das ist nicht gut. Es tut dem Fußball, denke ich, nicht gut. Ob das aufzuhalten ist, das wird sich zeigen. Aber es sind eben bestimmte Mechanismen, auch bestimmte Personen in der FIFA und in der Weltpolitik, die diese Dinge halt steuern. Und man muss mal gucken, ob das aufzuhalten ist. Also ich bin dafür, den reinen Fußball zu präsentieren und ordentlich Fußball zu spielen. Das begeistert die Leute, zumindest in Deutschland und in vielen Teilen Europas wahrscheinlich auch genügend.
8: Hat mich nicht so interessiert. Ich halte Sportliches, Sportliches, Politisches, Politisches. Und ich finde, das sollte auch so bleiben. Politik hat im Sport meiner Meinung nach nichts zu suchen. Und deswegen interessiert mich das nicht so. Ich fokussiere mich aufs Sportliche.
13: Okay, gut. Dann danke wir Ihnen und alles noch einen klar. Schönen Tag.
8: Danke, so, tschüss.
0: Am 20. Juli ereignete sich gegen 15.09 Uhr auf der BAB 9 zwischen den Anschlussstellen Köselitz und Kleinmarzehens in Fahrtrichtung Berlin ein Verkehrsunfall mit einem beteiligten Fahrzeug. Ein 59-jähriger Fahrzeugführer befuhr mit seinem Motorrad der Marke Harley-Davidson den rechten Fahrstreifen und beabsichtigte, auf den Parkplatz Rosselquelle abzufahren. Beim Befahren des Parkplatzes geriet das Motorrad ins Rutschen, wodurch der Fahrzeugführer die Kontrolle über das Fahrzeug verlor und mit der linken Fahrzeugseite gegen den Bordstein kollidierte. Das Motorrad war infolge des Unfalls nicht mehr fahrbereit und musste abgeschleppt werden. Der Fahrzeugführer erlitt leichte Verletzungen, lehnte jedoch eine medizinische Behandlung in einem Klinikum ab. Es entstand ein Gesamtschaden in Höhe von etwa 10.000 Euro. Und das waren sie, die aktuellen Nachrichten aus der RAN1-Redaktion. Wir schauen jetzt noch auf den Wetterbericht und die Meldungen aus der Region. Morgen sehen wir uns dann an gleicher Stelle wieder. Bis dahin, machen Sie es gut.
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2: Morgen wird das Wetter mild mit Höchsttemperaturen von bis zu 24 Grad. Der Himmel bleibt durchgehend leicht bewölkt. Es kommt ein leichter Westwind. Mit Regen ist den ganzen Tag nicht zu rechnen.

0: Frage, was genau ist denn die Stimme Mitteldeutschlands?
1: Die Stimme Mitteldeutschlands ist eine Castingshow in Freital. War letztes Jahr bekannt als Freital sucht den Schlagerstar und wurde dieses Jahr ausgeweitet auf 5 Bundesländer, und zwar Sachsen-Anhalt, Sachsen, Thüringen, Brandenburg und Niedersachsen. Genau. Und ja, es hat sich auch die Musik, also das Musikgenre erweitert. Genau.
0: Was ist denn dein Musikgenre?
1: Also mein Musikgenre ist nicht der Schlager, eher so der Pop oder Rock. Und ja, wichtig zu erwähnen wäre vielleicht auch, dass vor allen Dingen deutsche Musik sein sollte.
0: Und welche Lieder hast du dort performt? Also waren das Lieder, die du selbst geschrieben hast, oder waren das eher Coversongs?
1: Das waren Coversongs. Ich habe dort performt mit Ich wünsch dir von Sarah Connor.
0: Mhm.
1: Einfach weil der Song gut zu meiner Stimme passt und auch immer gutes Feedback gab. Und in der zweiten Runde habe ich dann einen Song performt, den ich selbst sehr gerne mag, der auf mir sehr am Herzen liegt. Und zwar Schmetterling von Sophia.
0: Schön. Ich glaube, das Publikum hat das auch sehr gut aufgenommen. Wie war denn dieses Voting? Also war das so, dass dort eine Jury entschieden hat, oder gab es auch ein Zuschauervoting? Wie kann ich mir das vorstellen?
1: Also sowohl als auch. Also es gab zwei Runden tatsächlich. In der ersten Runde hat nur die Jury entschieden. Und die saß tatsächlich hinter mir. Und in der zweiten Runde war dann Jury und Publikumsvoting. Und ja, da habe ich mich mit Schmetterlingen scheinbar in die Herzen der Menschen gesungen. Denn ich bin weitergekommen.
0: Am 14. August findet das Halbfinale statt. Ist noch ein bisschen Zeit, das heißt, die nutzt du auch, um deine Stimme noch ein bisschen zu üben.
1: Ja, auf das, also das auf alle Fälle, um selbst noch ein wenig zu üben, natürlich mich vorzubereiten und um natürlich auch, sag ich jetzt mal, Fans zu erreichen. Denn ich muss Stimmen sammeln, damit ich im Halbfinale weiterkommen kann und vielleicht auch in die Top 5.
0: Du hast ja kürzlich schon einen größeren Fankreis. Man kennt dich ja auch. Du singst ja auch hier in Köthen. Wie kamst du damals eigentlich dazu, in den Gesang zu gehen?
1: Das wurde mir tatsächlich in die Wiege gelegt. Also meine Mama selber ist auch Sängerin, Manuela Michel, und auch bekannt hier in Köthen und viel unterwegs. Und sie hat mich von Anfang an einfach immer unterstützt, hat mich gefördert. Ich bin in der Musikschule seit Jahren, eigentlich schon seit ich laufen kann, habe dort Früherziehung gemacht, bin in verschiedenen Gruppen unterwegs gewesen, habe in der Musikschulband in den Anfängen mitgemacht, bin bei FOT, falls das noch ein Begriff ist, Future of Theater, mit dabei gewesen, bin jetzt bei den Cherry Ladies und auch Frontsängerin von Hot Stuff.
0: Also ordentlich was los bei dir, deinem Gesangsleben.
1: Ja.
0: Wenn man jetzt nicht bis zum 14. August warten möchte, bis das halt ja dann ausgestrahlt wird, wo kann man dich denn in der Zwischenzeit noch so sehen?
1: Also aktuell tatsächlich nur am 17. Juli bei Schlager am Elbufer in Dresden.
0: Mhm.
1: Das ist auch eine Promotion-Aktion teilweise von Die Stimme Mitteldeutschlands. Und ja, ansonsten, ich stehe auch noch gern zur Verfügung, falls irgendwo eine Hochzeitssängerin oder Eventsängerin gebraucht wird.
0: Vielleicht magst du noch mal kurz sagen, wie kam es überhaupt dazu, dass du dort ja jetzt doch Teil der Show bist? Also ich meine, da gehört ja sicherlich auch ein bisschen Überwindung dazu, gerade wenn man nicht einfach nur einen Auftritt hat, sondern wenn man sich ja auch noch mit anderen beweisen muss oder vor anderen beweisen muss. Das wird sicherlich noch mal eine andere Nummer sein, als einfach irgendwie auf einer Hochzeit zu singen, oder?
1: Das auf jeden Fall, ja. Also im Grunde genommen, ich wurde von einer Freundin, tatsächlich Alice in der Plastikwelt, auch bekannt von Die Bühne gehört dir.
0: Das fand letztes Jahr hier in Köthen statt.
1: Vorletztes Jahr,
0: Vorletztes Jahr, genau.
1: 2024, glaube ich.
0: 2024 hier im Veranstaltungszentrum. Auch eine sehr
1: Genau.
0: schöne Idee und Show.
1: Genau. Da bin ich ja auch aufgetreten mit den Cherry Ladies, als Susie and the Cherry Ladies, und wir haben den dritten Platz geholt. Genau, und Alice in der Plastikwelt war auch Teil von Die Bühne gehört dir, und seitdem sind wir auch wieder rege im Kontakt, sind Freundinnen, und sie hatte den Flyer an mich weitergeleitet. Sie selber hat sich nicht beworben, sie hat mich dort gesehen. Anscheinend hatte sie da gut vorausschauen können. Genau, und ja, ich hatte natürlich lange, lange überlegt,

0: auch aufgrund dessen, dass eben viele Termine jetzt anstehen und bin ja auch zweifach Mama, habe eine Familie. Aber ich konnte dann letztendlich dem Reiz nicht widerstehen und habe dann am letzten Bewerbungstag um 11:30 in der Nacht mein Bewerbungsvideo noch abgeschickt.
1: Zum Glück. Weil jetzt bis zum Halbfinale und natürlich auch das große Ziel ist sicherlich das Finale und natürlich auch den Titel, oder?
0: Ja, würde ich schon, also ich würde es begrüßen.
1: Aber was bekommst du denn da so? Plattenvertrag und Management oder was ist so der Gewinn?
0: Vielleicht gibt es das im Anschluss noch, aber der Gewinn ist aktuell eine Aufnahme eines Songs. Den hat ein Produzent, der auch in der Jury sitzt, selbst geschrieben. Ich kenne ihn noch nicht. Das wird dann Teil des Finales sein. Dazu ein Videodreh, sowie auch eine Reise nach Ägypten für zwei.
1: Das ist schon ein sehr guter Gewinn,
0: Ja,
1: ja.
0: genau. Ja, und ich glaube, da waren noch ein, zwei andere Gewinner, die mir jetzt natürlich auch nicht auf Anhieb einfallen wollen, aber auf jeden Fall, es würde sich schon lohnen. Ich würde mich schon sehr freuen.
1: Also auf jeden Fall Boten am 14. August im Halbfinale und alle Krötnerinnen und Krötner natürlich auch darüber hinaus sind aufgerufen, dich natürlich auch währenddessen auch schon zu unterstützen.
0: Dankeschön.
1: Dankeschön, dass wir heute sprechen konnten. Ich wünsche dir auch ganz viel Erfolg, ganz viel Glück und das Finale. Wann ist das Finale?
0: Das Finale wird dann am 11. und 12. September sein.
1: Also, da sehen wir dich hoffentlich auch wieder bei Die Stimme Mitteldeutschlands. Dankeschön und alles Gute.
0: Dankeschön.

Die Woche ist fast geschafft und ich darf Sie recht herzlich zur Donnerstagsausgabe der Zeitnah Nachrichten hier bei RAN 1 begrüßen. Der Sommer ist da und das möchte der Jugendclub Zoberberg gemeinsam mit seinen Gästen gebührend feiern. Am 31. Juli ab 14 Uhr lädt die Einrichtung alle Jugendlichen, Familien, Nachbarn sowie Interessierte herzlich zum diesjährigen Sommerfest ein. Auf dem großzügigen Außengelände und in den Räumlichkeiten des Jugendclubs erwartet die Besucher ein abwechslungsreiches Programm für Jung und Alt. Wir möchten gemeinsam mit den Kindern, Jugendlichen und Nachbarn einen unvergesslichen Nachmittag verbringen und die Ferienzeit feiern, sagt das Team des Jugendclubs. Für das leibliche Wohl sorgt ein Barbecue. Darüber hinaus können sich die Gäste auf spannende Mitmachaktionen, Musik mit DJ Bade sowie viele Möglichkeiten zum Austauschen, Kennenlernen und gemütlichen

0: Beisammensein freuen. Beim ZAB-Sommerfest am vergangenen Samstag konnten die Fans des Dessau-Roßlauer HV ihre Mannschaft einmal abseits des Handballparketts erleben. Statt mit dem Ball in der Hand ging es für die Zweitliga-Profis auf den Fußballplatz nach Mildensee. Neben dem sportlichen Wettkampf stand vor allem der Austausch zwischen Spielern und Fans im Mittelpunkt.
1: Die Saison 2026-27 des Zweitligisten Dessau-Roßlauer HV steht kurz bevor. Die Vorfreude bei den Fans ist bereits groß. Beim ZAB-Sommerfest am 18. Juli in Dessau-Mildensee blickten Spieler und Anhänger gemeinsam auf die vergangene Spielzeit zurück, mit ihren Höhen und Tiefen.
2: Wir haben mit dem DHV wieder, ich sag mal, gut abgeschnitten, was für uns Fans ja auch wichtig ist. Hatten eine sehr starke Hinrunde, in der Rückrunde hat es ja ein bisschen, ja, war es nicht mehr ganz so gut, aber egal. Wir sind der Dessau-Roßlauer HV, wir sind Fans davon, wir stehen hinter der Mannschaft und werden sie auch immer weiter unterstützen.
1: Auch wenn aktuell keine Handballspiele stattfinden, bietet das Sommerfest die Gelegenheit, Spieler und Fans zusammenzubringen. Im Mittelpunkt steht die Unterstützung der Mannschaft für die kommende Saison.
2: Wir sind ja alles Handballfans von der V06 und in der handballfreien Zeit wollen wir natürlich auch uns mal treffen, was zusammen unternehmen. Und da gibt es dann halt ein paar Veranstaltungen, wie jetzt dieses Fußballturnier und Sommerfest oder dann Volleyballturniere, dass die Fans auch wieder zusammen miteinander was machen, sich sehen, was erleben. Das ist eigentlich ganz wichtig, wenn man so eine Fangemeinschaft ist, dass man auch den Zusammenhalt hat.
1: Vor allem der Spaß stand bei den verschiedenen Fanclubs im Vordergrund. Die Profi-Handballer tauschten für einen Tag den Handball gegen den Fußball und zeigten ihr Können auf dem Sportplatz, wenn auch auf ungewohntem Spielfeld.
2: 14 Uhr spielt die Handballmannschaft ein Spiel gegeneinander. Ab 15:30 spielt dann der SV Mildensee gegen Wörlitz nochmal Fußball. Also wir haben heute ein wirklich sportliches Programm hier.
1: Nach dem gemeinsamen Aufwärmen wurden die Spieler in zwei Mannschaften eingeteilt. Unter dem Motto Jung gegen Alt traten die Neuzugänge gegen die langjährigen Teammitglieder an. Es fielen einige Tore, doch wichtiger als das Ergebnis war die gute Stimmung auf und neben dem Platz. Auch für die jüngsten Gäste wurde einiges geboten. Neben einer Hüpfburg, einer Malecke und Verkaufsständen der Kinder konnten sie sich auf dem Sportplatz austoben und selbst zum Ball greifen. So war für die ganze Familie etwas dabei, ein Aspekt, auf den die Organisatoren besonderen Wert legen.
2: Es ist uns als Sektion Mildensee ist es wichtig, das für alle auszurichten, weil es ist ein Fantreffen in dem Sinne, aber es soll daraus auch ein Familienfest werden, weil man kann ja vieles machen, die Anlage ist groß und da soll ruhig die ganze Familie da sein, dass auch die Frauen und Kinder ihren Spaß haben.
1: Für die Fanclubs des DHHVs war das Sommerfest eine gelungene Mischung aus Sport und Geselligkeit. Auch das leibliche Wohl kam dabei ebenso wenig zu kurz wie der Austausch untereinander. Mit dem Blick auf die kommende Ausgabe ist die Vorfreude bereits groß.
2: Also nächstes Jahr haben wir unser 5-jähriges Jubiläum, wo wir auch wieder ein bisschen was krachen lassen werden, mal richtig was losmachen werden. Ja, es macht jedes Jahr Spaß und ich hoffe, dass wir es so auch weiterführen können. Im nächsten Monat setzen wir uns mit unserem Vorstand zusammen. Dann werden wir einiges besprechen und dann werden wir langsam anfangen zu planen. Aber jetzt kann ich dazu noch nichts sagen.
1: Mit viel Gemeinschaftsgefühl und guter Stimmung endet das Sommerfest. Die Unterstützung der Fans für die neue Saison ist dem DHHV schon jetzt sicher.
0: Die Touristinformation der Stadt Zerbst-Anhalt bietet Gästen und Einheimischen regelmäßig Stadtführungen zu unterschiedlichen Themen an. Diese werden größtenteils von ehrenamtlichen Gästeführern durchgeführt. Damit auch künftig Stadtführungen zuverlässig, abwechslungsreich und in hoher Qualität angeboten werden können, bildet die Touristinformation erneut eine neue Generation von Gästeführern aus. Die Schulung beginnt voraussichtlich im Oktober 2026 und endet im Frühjahr 2027. Die Teilnehmenden erhalten umfassende Kenntnisse zur Geschichte der Stadt Zerbst sowie zu bedeutenden Sehenswürdigkeiten und historischen Zusammenhängen. Die Ausbildung verbindet theoretische und praktische Inhalte und findet an 2 Tagen pro Woche statt. Die Touristinformation lädt bereits jetzt Interessierte ein, sich für die Gästeführerschulung anzumelden. Anmeldungen und weitere Informationen nimmt die Touristinformation Zerbst telefonisch unter 03923 754 225, per E-Mail an touristinformation@stadt-zerbst.de oder persönlich in der Touristinformation in der Schlossfreiheit 12 entgegen. Am vergangenen Wochenende erreichte die Fußball-Weltmeisterschaft ihren Höhepunkt. Im Finale der bislang größten WM der Geschichte mit insgesamt 104 Partien trafen Spanien und Argentinien aufeinander. Nach einem umkämpften Spiel sicherte sich Spanien schließlich durch den Treffer von Ferran Torres in der 106. Minute den 1:0 Erfolg und ist damit Weltmeister. Weltweit verfolgten rund 1,5 Milliarden Menschen das Endspiel. Allein in Deutschland schalteten 17,36 Millionen Zuschauer ein. Doch wie war die Stimmung in der Bauhausstadt? Haben auch die Menschen in Dessau-Roßlau das Finale verfolgt? Und wie bewerten sie das Spiel? Wir waren erneut mit der Kamera unterwegs und haben nachgefragt. Am Sonntag fand ja das WM-Finale statt. Spanien hat gegen Argentinien gewonnen. Wie fanden Sie das Spiel?
3: Langweilig eigentlich. Es war nicht sehr schön, aber das war zu erwarten bei den beiden Mannschaften, dass die eine versucht, das Spiel mehr der anderen zu zerstören, um letzten Endes ins Elfmeterschießen zu kommen. Das war die Option oder das war das Ziel der einen. Ich spreche jetzt nicht, weil Sie können sich denken, welche Mannschaft das war. Das war, wer da einigermaßen fußballkennerisch unterwegs ist, der weiß das von vornherein. Ansonsten, ja, haben wir immer sporadisch. Wir haben nun nicht jedes Spiel geschaut.
4: Halbe. Spanien war besser, verdient gewonnen.
5: Es war ziemlich gut, aber einseitig.
6: Ich war enttäuscht von den Argentinern. Die haben zu brutal und zu primitiv. Das war nicht schön. Also Spanien, obwohl, ich habe gleich zu meiner Frau gesagt, also ich tippe zum Argentinien. Aber war angenehm überrascht von Spanien. Die haben schön gespielt und fair gespielt. Da waren so super solche, ja, Faule war so irgendwie, so hat er geschubbt und sowas war. Na, aber vielleicht das gehört zum Kunst.
7: Nicht so besonders. Brutal. Ich war voll auf Spanien fixiert.
8: Schlecht. Also von Argentinien schlecht, von Spanien gut.
9: Ja, es war sicherlich kein überragendes Fußballspiel. Interessant und spannend schon, aber chancenmäßig war jetzt von beiden Mannschaften nicht allzu viel. Spanien hat aber natürlich wesentlich mehr Spielanteile, Ballbesitz. Gut, Ballbesitz heißt nicht immer schön und attraktiv. Aber trotzdem natürlich aus meiner Sicht verdient für die Spanier der Sieg, weil sie ein, zwei Chancen mehr hatten, die Argentinier so gut wie keine. Insofern, auch wenn es dann in die Verlängerung ging und das Tor recht spät gefallen ist, aber ein verdienter Sieg für Spanien. Und sie haben mit dem Stil, den sie Fußball gespielt haben, und ich glaube ein Gegentor insgesamt in der gesamten WM, am Ende halt zu Recht auch den Titel gewonnen.
8: Und was sagen Sie zum Abschneiden der deutschen Mannschaft?
4: Naja, das war zu erwarten. Keine Überraschung.
10: Schade, sehr, sehr schade, dass sie da so versagt haben. Und die Leute oder die Fußballer haben es eigentlich drauf, aber konnten es nicht umsetzen.
5: Na, unterirdisch.
3: Ja, Gott im Himmel. Auch das war zu erwarten. Da habe ich keine großen Erwartungen. Das letzte Spiel war sehr, sehr unter Niveau. Da haben sie sich sehr schlecht verkauft, fand ich. Also da hätten sie einfach kämpferisch ein bisschen mehr zulegen können. Spielerisch habe ich gar nicht so viel erwartet, weil sicherlich sehr viele Einzelkönner in der Mannschaft sind, aber es war keine geschlossene Mannschaft von vornherein. Und die haben auch wahrscheinlich zu wenig miteinander trainiert und gespielt, sodass da auch kein Zusammenhalt da war. Da fehlt auch eine Persönlichkeit, die Mannschaft ein bisschen führen kann, die ist da nicht vorhanden gewesen. Also früher war es so ein Mats Hummels, der dann doch voranging und dann mal die anderen mitreißen konnte. Das hat ein bisschen gefehlt. Und das, wenn da nicht so eine Struktur, eine Hierarchie, sagte man immer früher, in einer Mannschaft ist, dann stimmt was nicht, dann funktioniert das nicht. Bei Argentinien war es alles, da war der Chef halt das Zentrum und alle haben sich drumherum getanzt und haben die Arbeit gemacht. Und der hat eben darauf gewartet, dass er sein Highlight setzt.

0: wissen kann.
1: Katastrophe. Absolute Katastrophe, muss ich was ändern.
2: Ja, das ist doch bekannt, wie die abgeschnitten haben. Also das war nicht so toll und naja, okay, so verabschiedet man sich von der WM.
3: Ja, also ich denke, jeder, ob Ahnung oder Nicht-Ahnung vom Fußball, ist natürlich maßlos enttäuscht vom Auftritt der deutschen Nationalmannschaft. Im Nachhinein vielleicht umso mehr, wenn man dann die ganzen Diskussionen, Debatten hört hinter den Kulissen, dass dieser bedingungslose Kampf- und Siegeswillen, den man bei einer Weltmeisterschaft von einem deutschen Team halt erwartet, den hat man in der Tat nicht gesehen. Also auch keine geschlossene Mannschaftsleistung, auch individuell. Das Leistungsvermögen, das sicherlich einige Spieler haben, in keinster Weise ausgeschöpft und als Team sag mal, so gut wie nichts auf die Reihe bekommen. Also das war auf Deutsch gesagt sehr, sehr schwach und man kann nur hoffen, dass es ist ja nicht nur mit einem Trainerwechsel getan. Sicherlich wird Klopp als erfahrener und sehr, sehr erfolgreicher Trainer in Mainz, Dortmund, Liverpool versuchen einiges zu verändern, aber er allein kann es natürlich nicht, das gesamte System Fußball in Deutschland. Muss man überdenken, was macht Deutschland verkehrt? Wir haben mit Sicherheit hervorragende oder jede Menge großartige Nachwuchsleistungszentren in Deutschland, von Hamburg bis München verteilt über die ganze Republik. Aber muss man die Frage stellen, was kommt am Ende dabei heraus? Also im Moment sehr wenig. Und wenn man das letzte Jahrzehnt verfolgt mit dem jeweils frühzeitigen Ausscheiden bei einer Weltmeisterschaft in den letzten 3 Weltmeisterschaften, ist ja dann kein Zufallsprodukt, sondern zeigt also, dass die Entwicklung der Nationalmannschaft im letzten Jahrzehnt nicht gut war und wir im Moment überhaupt nicht zur Weltklasse gehören. Das heißt, hier muss also eine Menge passieren in den nächsten Jahren, damit Deutschland dann wirklich wieder in die Weltspitze aufschließen kann.
4: Es ist ja nicht gerade prickelnd, nein.
5: Und die haben zu viel Geld. Zu viel Geld und die spielen nicht für Sport, die spielen für Geld. Früher, also vor 30 Jahren, vor 40 Jahren, war vollkommen anderer Sport.
1: Ja, und abschließend, was sagen Sie zu dem ganzen Drumherum? Es gab ja viele kritische Stimmen bereits.
6: Ja, grenzwertig, zu kommerziell, zu amerikanisch.
7: Typisch amerikanisch, gehört nicht dahin. Sport ist Sport, Fußball bleibt Fußball.
8: Ich war ein bisschen irritiert für die Halbzeitpause, also diese Show-Einlagen. Auch die waren zu erwarten bei den Amerikanern, aber wenn es dann, wie man so schön sagt, 50-50, dass man das Fußballspiel dann in der Pause vergisst, dann bin ich auch fehl am Platz irgendwann. Dann möchte ich doch wieder zur WM zurück, wie es vorher war. Also das war mir ein Tuck zu viel.
9: Erstmal muss ich auch sagen, also Amerika, das mit dem Präsidenten, dass er sich da eingemischt hat, ist natürlich auch nicht richtig. Und diese Sache so mit diesen, was neu eingeführt wurde, mit diesen Trinkpausen, war ich eigentlich auch ein bisschen skeptisch, aber man hat dann gehört, dass es mit der Werbung zusammenhängen soll. Also ist das, naja, es war nicht so schön.
10: Ja, würde ich auch mich anschließen an den Stimmen, ja. Das war zu viel Plum, Plum. Ja.
11: Und zu viel Trump, zu viel Macht.
10: Ja.
11: Es ist kein Fußball mehr, es ist kein Sport mehr, sorry. Ja, ich gucke es nicht mehr.
10: Nee. Und in 4 Jahren wird es ja noch schlimmer.
2: Das ist eine Ansichtssache. Also ich fand es ganz okay. Und Zuschauer waren genug da. Ansonsten war alles auszuhalten.
5: Ich sage immer Glatzkopf. Das ist der ganze Chef oder was, aber den muss man absetzen. Der guckt da nur und da brüstet sich so, wie er hat das mit Trump zusammengestanden. Da am besten wäre mal so, wie Trump hat das mit Königin Elisabeth gemacht. Da hat die am Seite geschoben und hat sich selber vor Kamera gestellt. Und jetzt ist der Glatzkopf, da würde mal am besten auch so machen. Ja.
3: Ich bin auch kein Freund von viel Firlefanz drumherum. Also ich liebe eigentlich den Fußball so, wie er ist. Und da gehören keine Trinkpausen bei 20 Grad dazu und da gehören auch keine Halbzeitshows dazu. Aber gut, Globalisierung, Veränderung im Leben bringt manchmal Dinge, die einem halt nicht unbedingt gefallen. Das muss man sehen. Es ist ja auch eine Entwicklung in der FIFA. Also man hat schon natürlich den Eindruck, die Kommerzialisierung insgesamt, ja, die nimmt wie auf vielen Gebieten halt auch im Fußball immens zu. Das ist nicht gut. Es tut dem Fußball, denke ich, nicht gut. Ob das aufzuhalten ist, das wird sich zeigen. Aber es sind eben bestimmte Mechanismen, auch bestimmte Personen in der FIFA.

0: und in der Weltpolitik, die diese Dinge halt steuern. Und man muss mal gucken, ob das aufzuhalten ist. Also ich bin dafür, den reinen Fußball zu präsentieren und ordentlich Fußball zu spielen. Das begeistert die Leute, zumindest in Deutschland und in vielen Teilen Europas wahrscheinlich auch genügend.
1: Hat mich nicht so interessiert. Also ich halte Sportliches, Sportliches, Politisches, Politisches und ich finde, das sollte auch so bleiben. Politik hat im Sport meiner Meinung nach nichts zu suchen und deswegen interessiert mich das nicht so. Ich fokussiere mich aufs Sportliche.
2: Okay, gut, dann danke wir Ihnen und
1: Alles
2: noch einen
1: klar.
2: schönen Tag.
1: Danke, ebenso. Ciao.
2: Tschüss. Am 20. Juli ereignete sich gegen 15:09 Uhr auf der BAB 9 zwischen den Anschlussstellen Köselitz und Kleinmarzehns in Fahrtrichtung Berlin ein Verkehrsunfall mit einem beteiligten Fahrzeug. Ein 59-jähriger Fahrzeugführer befuhr mit seinem Motorrad der Marke Harley-Davidson den rechten Fahrstreifen und beabsichtigte, auf den Parkplatz Rosselquelle abzufahren. Beim Befahren des Parkplatzes geriet das Motorrad ins Rutschen, wodurch der Fahrzeugführer die Kontrolle über das Fahrzeug verlor und mit der linken Fahrzeugseite gegen den Bordstein kollidierte. Das Motorrad war infolge des Unfalls nicht mehr fahrbereit und musste abgeschleppt werden. Der Fahrzeugführer erlitt leichte Verletzungen, lehnte jedoch eine medizinische Behandlung in einem Klinikum ab. Es entstand ein Gesamtschaden in Höhe von etwa 10.000 Euro. Und das waren sie, die aktuellen Nachrichten aus der RAN1-Redaktion. Wir schauen jetzt noch auf den Wetterbericht und die Meldungen aus der Region. Morgen sehen wir uns dann an gleicher Stelle wieder. Bis dahin, machen Sie es gut.
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10: Morgen wird das Wetter mild mit Höchsttemperaturen von bis zu 24 Grad. Der Himmel bleibt durchgehend leicht bewölkt. Es kommt ein leichter Westwind. Mit Regen ist den ganzen Tag nicht zu rechnen. Am Wochenende bleiben die Temperaturen ähnlich, wobei es sonntags zu leichten Regen kommt.

0: Wir sind heute im Schloss Köthen, hinter uns das Veranstaltungszentrum. Und passend dazu habe ich mir heute Susi eingeladen. Hallo.
1: Hi.
0: Das hat einen besonderen Grund, denn du bist im Halbfinale von der Castingsendung Die Stimme Mitteldeutschlands. Über 100 Personen haben sich dort beworben und du bist nun einer von 11, die im Halbfinale eingezogen sind. Erste Frage.

0: Frage, was genau ist denn die Stimme Mitteldeutschlands?
1: Die Stimme Mitteldeutschlands ist eine Castingshow in Freital. war letztes Jahr bekannt als Freital sucht den Schlagerstar und wurde dieses Jahr ausgeweitet auf 5 Bundesländer, und zwar Sachsen-Anhalt, Sachsen, Thüringen, Brandenburg und Niedersachsen. Genau. Und ja, es hat sich auch die Musik, also das Musikgenre erweitert. Genau.
0: Was ist denn dein Musikgenre?
1: Also mein Musikgenre ist nicht der Schlager, eher so der Pop oder Rock. und ja, wichtig zu erwähnen wäre vielleicht auch, dass vor allen Dingen deutsche Musik sein sollte.
0: Und welche Lieder hast du dort performt? Also waren das Lieder, die du selbst geschrieben hast, oder waren das eher Coversongs?
1: Das waren Coversongs. Ich habe dort performt mit Ich wünsch dir von Sarah Connor.
0: Mhm.
1: Einfach weil der Song gut zu meiner Stimme passt und auch immer gutes Feedback gab. Und in der zweiten Runde habe ich dann einen Song performt, den ich selbst sehr gerne mag, der auf mir sehr am Herzen liegt. Und zwar Schmetterling von Sophia.
0: Schön. Ich glaube, das Publikum hat das auch sehr gut aufgenommen. Wie war denn dieses Voting? Also war das so, dass dort eine Jury entschieden hat, oder gab es auch ein Zuschauervoting? Wie kann ich mir das vorstellen?
1: Also sowohl als auch. Also es gab zwei Runden tatsächlich. In der ersten Runde hat nur die Jury entschieden. Und die saß tatsächlich hinter mir. Und in der zweiten Runde war dann Jury und Publikumsvoting. Und ja, da habe ich mich mit Schmetterlingen scheinbar in die Herzen der Menschen gesungen. Denn ich bin weitergekommen.
0: Am 14. August findet das Halbfinale statt. Ist noch ein bisschen Zeit. Das heißt, die nutzt du auch, um deine Stimme noch ein bisschen zu üben?
1: Ja, auf das, also das auf alle Fälle, um selbst noch ein wenig zu üben, natürlich mich vorzubereiten und um natürlich auch, sag ich jetzt mal, Fans zu erreichen. Denn ich muss Stimmen sammeln, damit ich im Halbfinale weiterkommen kann und vielleicht auch in die Top 5.
0: Du hast ja sicherlich schon einen größeren Fankreis. Man kennt dich ja auch. Du singst ja auch hier in Köthen. Wie kamst du damals eigentlich dazu, in den Gesang zu gehen?
1: Das wurde mir tatsächlich in die Wiege gelegt. Also meine Mama selber ist auch Sängerin, Manuela Michel, und auch bekannt hier in Köthen und viel unterwegs. Und sie hat mich von Anfang an einfach immer unterstützt, hat mich gefördert. Ich bin in der Musikschule seit Jahren, eigentlich schon seit ich laufen kann, habe dort Früherziehung gemacht. Bin in verschiedenen Gruppen unterwegs gewesen, habe in der Musikschulband in den Anfängen mitgemacht, bin bei FOT, falls das noch ein Begriff ist, Future of Theater, mit dabei gewesen. Bin jetzt bei den Cherry Ladies und auch Frontsängerin von Hot Stoff.
0: Also ordentlich was los bei dir, deinem Gesangsleben.
1: Ja.
0: Wenn man jetzt nicht bis zum 14. August warten möchte, bis das halt ja dann ausgestrahlt wird, wo kann man dich denn in der Zwischenzeit noch so sehen?
1: Also aktuell tatsächlich nur am 17. Juli bei Schlager am Elbufer in Dresden.
0: Mhm.
1: Das ist auch eine Promotion-Aktion teilweise von Die Stimme Mitteldeutschlands. Und ja, ansonsten, ich stehe auch noch gern zur Verfügung, falls irgendwo eine Hochzeitssängerin oder Eventsängerin gebraucht wird.
0: Vielleicht magst du noch mal kurz sagen, wie kam es überhaupt dazu, dass du dort ja jetzt doch Teil der Show bist? Also ich meine, da gehört ja sicherlich auch ein bisschen Überwindung dazu, gerade wenn man nicht einfach nur einen Auftritt hat, sondern wenn man sich ja auch noch mit anderen beweisen muss oder vor anderen beweisen muss. Das wird sicherlich nochmal eine andere Nummer sein, als einfach irgendwie auf einer Hochzeit zu singen, oder?
1: Das auf jeden Fall, ja. Also im Grunde genommen, ich wurde von einer Freundin, tatsächlich Alice in der Plastikwelt, auch bekannt von Die Bühne gehört dir.
0: Das fand letztes Jahr hier in Köthen statt.
1: Vorletztes Jahr,
0: 2024. Jahr, genau. 2024 hier im Veranstaltungszentrum.
1: Genau.
0: Auch eine sehr schöne Idee und Show.
1: Genau. Da bin ich ja auch aufgetreten mit den Cherry Ladies, als Susie and the Cherry Ladies, und wir haben den dritten Platz geholt. genau, und Alice in der Plastikwelt war auch Teil von Die Bühne gehört dir, und seitdem sind wir auch wieder rege im Kontakt, sind Freundinnen, und sie hatte den Flyer an mich weitergeleitet. Sie selber hat sich nicht beworben. Sie hat mich dort gesehen. Anscheinend hatte sie da gut vorausschauen können. Genau. Und ja, ich hatte natürlich lange, lange überlegt,

0: auch aufgrund dessen, dass eben viele Termine jetzt anstehen und bin ja auch zweifach Mama mit der Familie. Aber ich konnte dann letztendlich dem Reiz nicht widerstehen und habe dann am letzten Bewerbungstag um 11:30 in der Nacht mein Bewerbungsvideo noch abgeschickt.
1: Zum Glück. War jetzt bis zum Halbfinale. Und natürlich auch, das große Ziel ist sicherlich das Finale und natürlich auch den Titel, oder?
0: Ja, würde ich schon, also ich würde
1: Aber was bekommst du denn da so? Plattenvertrag und Management? Oder was ist so
0: begrüßen.
1: der Gewinn?
0: Vielleicht gibt es das im Anschluss noch, aber der Gewinn ist aktuell eine Aufnahme eines Songs. Den hat ein Produzent, der auch in der Jury sitzt, selbst geschrieben. Ich kenne ihn noch nicht. Das wird dann Teil des Finales sein. Dazu ein Videodreh, sowie auch eine Reise nach Ägypten für zwei.
1: Das ist schon ein sehr guter Gewinn,
0: Ja,
1: ja.
0: genau. Ja, und ich glaube, da waren noch ein, zwei andere Gewinner, die mir jetzt natürlich auch nicht auf Anhieb einfallen wollen, aber auf jeden Fall, es würde sich schon lohnen, ich würde mich schon sehr freuen.
1: Also auf jeden Fall Boten am 14. August im Halbfinale und alle Kötnerinnen und Kötner natürlich auch darüber hinaus sind aufgerufen, dich natürlich auch währenddessen auch schon zu unterstützen.
0: Dankeschön.
1: Dankeschön, dass wir heute sprechen konnten. Ich wünsche dir auch ganz viel Erfolg, ganz viel Glück und das Finale. Wann ist das Finale?
0: Das Finale wird dann am 11. und 12. September sein.
1: Also, da sehen wir dich hoffentlich auch wieder bei Die Stimme Mitteldeutschlands. Dankeschön und alles Gute.
0: Dankeschön.

0: Die Woche ist fast geschafft und ich darf Sie recht herzlich zur Donnerstagsausgabe der zeitnahen Nachrichten hier bei RAN 1 begrüßen. Der Sommer ist da und das möchte der Jugendclub Zoberberg gemeinsam mit seinen Gästen gebührend feiern. Am 31. Juli ab 14 Uhr lädt die Einrichtung alle Jugendlichen, Familien, Nachbarn sowie Interessierte herzlich zum diesjährigen Sommerfest ein. Auf dem großzügigen Außengelände und in den Räumlichkeiten des Jugendclubs erwartet die Besucher ein abwechslungsreiches Programm für Jung und Alt. Wir möchten gemeinsam mit den Kindern, Jugendlichen und Nachbarn einen unvergesslichen Nachmittag verbringen und die Ferienzeit feiern, sagt das Team des Jugendclubs. Für das leibliche Wohl sorgt ein Barbecue. Darüber hinaus können sich die Gäste auf spannende Mitmachaktionen, Musik mit DJ Bade sowie viele Möglichkeiten zum Austauschen, Kennenlernen und gemütlichem Beisammensein freuen. Beim ZAB Sommerfest am vergangenen Samstag konnten die Fans des Dessau-Roßlauer HV ihre Mannschaft einmal abseits des Handballparketts erleben. Statt mit dem Ball in der Hand ging es für die Zweitliga-Profis auf den Fußballplatz nach Mildensee. Neben dem sportlichen Wettkampf stand vor allem der Austausch zwischen Spielern und Fans im Mittelpunkt.
1: Die Saison 2026/27 des Zweitligisten Dessau-Roßlauer HV steht kurz bevor. Die Vorfreude bei den Fans ist bereits groß. Beim ZAB-Sommerfest am 18. Juli in Dessau-Mildensee blickten Spieler und Anhänger gemeinsam auf die vergangene Spielzeit zurück mit ihren Höhen und Tiefen.
2: Wir haben mit dem DHV wieder, ich sag mal, gut abgeschnitten, was für uns Fans ja auch wichtig ist. Hatten eine sehr starke Hinrunde, in der Rückrunde hat es ja ein bisschen, ja, war es nicht mehr ganz so gut, aber egal. Wir sind der Dessau-Roßlauer HV, wir sind Fans davon, wir stehen hinter der Mannschaft und werden es auch immer weiter unterstützen.
1: Auch wenn aktuell keine Handballspiele stattfinden, bietet das Sommerfest die Gelegenheit, Spieler und Fans zusammenzubringen. Im Mittelpunkt steht die Unterstützung der Mannschaft für die kommende Saison.
2: Wir sind ja alles Handballfans vom DHV 06 und in der handballfreien Zeit wollen wir natürlich auch uns mal treffen, was zusammen unternehmen. Und da gibt es dann halt ein paar Veranstaltungen, wie jetzt dieses Fußballturnier und Sommerfest oder dann Volleyballturniere, dass die Fans auch wieder zusammen miteinander was machen, sich sehen, was erleben. Das ist eigentlich ganz wichtig, wenn man so eine Fangemeinschaft ist, dass man auch den Zusammenhalt hat.
1: Vor allem der Spaß stand bei den verschiedenen Fanclubs im Vordergrund. Die Profi-Handballer tauschten für einen Tag den Handball gegen den Fußball und zeigten ihr Können auf dem Sportplatz, wenn auch auf ungewohntem Spielfeld.
2: 14 Uhr spielt die Handballmannschaft ein Spiel gegeneinander. Ab 15.30 Uhr spielt dann der SV Mildensee gegen Wörlitz nochmal Fußball. Also wir haben heute ein wirklich sportliches Programm hier.
1: Nach dem gemeinsamen Aufwärmen wurden die Spieler in zwei Mannschaften eingeteilt. Unter dem Motto Jung gegen Alt traten die Neuzugänge gegen die langjährigen Teammitglieder an. Es fielen einige Tore, doch wichtiger als das Ergebnis war die gute Stimmung auf und neben dem Platz. Auch für die jüngsten Gäste wurde einiges geboten. Neben einer Hüpfburg, einer Malecke und Verkaufsständen der Kinder konnten sie sich auf dem Sportplatz austoben und selbst zum Ball greifen. So war für die ganze Familie etwas dabei, ein Aspekt, auf den die Organisatoren besonderen Wert legen.
2: Es ist uns als Sektion Mildensee ist es wichtig, das für alle auszurichten, weil es ist ein Fantreffen in dem Sinne, aber es soll daraus auch ein Familienfest werden, weil man kann hier vieles machen, die Anlage ist groß und da soll ruhig die ganze Familie da sein, dass auch die Frauen und Kinder ihren Spaß haben.
1: Für die Fanclubs des DHVs war das Sommerfest eine gelungene Mischung aus Sport und Geselligkeit. Auch das leibliche Wohl kam dabei ebenso wenig zu kurz wie der Austausch untereinander. Mit dem Blick auf die kommende Ausgabe ist die Vorfreude bereits groß.
2: Nächstes Jahr haben wir unser 5-jähriges Jubiläum, wo wir auch wieder ein bisschen was krachen lassen werden, mal richtig was losmachen werden. Ja, es macht jedes Jahr Spaß und ich hoffe, dass wir es so auch weiterführen können. Im nächsten Monat setzen wir uns mit unserem Vorstand zusammen. Dann werden wir einiges besprechen und dann werden wir langsam anfangen zu planen. Aber jetzt kann ich dazu noch nichts sagen.
1: Mit viel Gemeinschaftsgefühl und guter Stimmung endet das Sommerfest. Die Unterstützung der Fans Für die neue Saison ist dem DRHV schon jetzt sicher.
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0: 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Am vergangenen Wochenende erreichte die Fußball-Weltmeisterschaft ihren Höhepunkt. Im Finale der bislang größten WM der Geschichte mit insgesamt 104 Partien trafen Spanien und Argentinien aufeinander. Nach einem umkämpften Spiel sicherte sich Spanien schließlich durch den Treffer von Ferran Torres in der 106. Minute den 1:0 Erfolg und ist damit Weltmeister. Weltweit verfolgten rund 1,5 Milliarden Menschen das Endspiel. Allein in Deutschland schalteten 17,36 Millionen Zuschauer ein. Doch wie war die Stimmung in der Bauhausstadt? Haben auch die Menschen in Dessau-Roßlau das Finale verfolgt? Und wie bewerten sie das Spiel? Wir waren erneut mit der Kamera unterwegs und haben nachgefragt.
1: Am Sonntag fand ja das WM-Finale statt. Spanien hat gegen Argentinien gewonnen. Wie fanden Sie das Spiel?
2: Langweilig eigentlich. Es war nicht sehr schön, aber das war zu erwarten bei den beiden Mannschaften, dass die eine versucht, das Spiel mehr der anderen zu zerstören, um letzten Endes ins Elfmeterschießen zu kommen. Das war die Option oder das war das Ziel der einen. Ich spreche jetzt nicht, aber Sie können sich denken, welche Mannschaft das war. Das war, wer da einigermaßen fußballkennerisch unterwegs ist, der weiß das von vornherein. Ansonsten, ja, haben wir immer sporadisch. Wir haben nun nicht jedes Spiel geschaut.
3: Halbe. Spanien war besser, verdient gewonnen.
4: Es war ziemlich gut, aber einseitig.
5: Ich war enttäuscht von den Argentinern. Die haben zu brutal und zu primitiv. Das war nicht schön. Also Spanien, obwohl, ich habe gleich zu meiner Frau gesagt, also ich tippe zum Argentinien. Aber war angenehm überrascht von Spanien. Die haben schön gespielt und fair gespielt. Da waren so super solche, ja, Faule war, so irgendwie so hat er geschubbt und sowas war. Na, aber vielleicht das gehört zum Kunst.
6: Nicht so besonders. Brutal. Ich war voll auf Spanien fixiert.
7: Schlecht. Also von Argentinien schlecht, von Spanien gut.
8: Ja, es war sicherlich kein überragendes Fußballspiel. Interessant und spannend schon, aber chancenmäßig war jetzt von beiden Mannschaften nicht allzu viel. Spanien hat aber natürlich wesentlich mehr Spielanteile, Ballbesitz. Gut, Ballbesitz heißt nicht immer schön und attraktiv. Aber trotzdem natürlich aus meiner Sicht verdient für die Spanier der Sieg, weil sie ein, zwei Chancen mehr hatten, die Argentinier so gut wie keine. Insofern, auch wenn es dann in die Verlängerung ging und das Tor recht spät gefallen ist, aber ein verdienter Sieg für Spanien. Und sie haben mit dem Stil, den sie Fußball gespielt haben und ich glaube ein Gegentor insgesamt in der gesamten WM, am Ende halt zu Recht auch den Titel gewonnen.
1: Und was sagen Sie zum Abschneiden der deutschen Mannschaft?
3: Naja, das war zu erwarten. Keine Überraschung.
9: Schade, sehr, sehr schade, dass sie da so versagt haben. Und die Leute oder die Fußballer sind ja, haben es eigentlich drauf, aber konnten es nicht umsetzen.
4: Na, unterirdisch.
2: Ja, Gott im Himmel. Auch das war zu erwarten. Da habe ich keine großen Erwartungen. Das letzte Spiel war sehr, sehr unter Niveau. Da haben sie sich sehr schlecht verkauft, fand ich. Also da hätten sie einfach kämpferisch ein bisschen mehr zulegen können. Spielerisch habe ich gar nicht so viel erwartet, weil sicherlich sehr viele Einzelkönner in der Mannschaft sind, aber es war keine geschlossene Mannschaft von vornherein. Und die haben auch wahrscheinlich zu wenig miteinander trainiert und gespielt, sodass da auch kein Zusammenhalt da war. Da fehlt auch eine Persönlichkeit, die Mannschaft ein bisschen führen kann, die ist da nicht vorhanden gewesen. Also früher war es so ein Mats Hummels, der dann doch voranging und dann mal die anderen mitreißen konnte. Das hat ein bisschen gefehlt und das, wenn da nicht so eine Struktur, eine Hierarchie, sagte man immer früher, in einer Mannschaft ist, dann stimmt was nicht, dann funktioniert das nicht. Bei Argentinien war es alles, da war der Chef halt das Zentrum und alle haben sich drumherum getanzt und haben die Arbeit gemacht. Und der hat eben darauf gewartet, dass er sein Highlight setzt.

0: kann.
1: Katastrophe. Absolute Katastrophe, muss ich was ändern.
2: Ja, das ist doch bekannt, wie die abgeschnitten haben. Also das war nicht so toll und naja, okay, so verabschiedet man sich von der WM.
3: Ja, also ich denke, jeder, ob Ahnung oder Nicht-Ahnung vom Fußball, ist natürlich maßlos enttäuscht vom Auftritt der deutschen Nationalmannschaft. Im Nachhinein vielleicht umso mehr, wenn man dann die ganzen Diskussionen, Debatten hört hinter den Kulissen, dass dieser bedingungslose Kampf- und Siegeswillen, den man bei einer Weltmeisterschaft von einem deutschen Team halt erwartet, den hat man in der Tat nicht gesehen. Also auch keine geschlossene Mannschaftsleistung, auch individuell. Das Leistungsvermögen, das sicherlich einige Spieler haben, in keinster Weise ausgeschöpft und als Team sag mal, so gut wie nichts auf die Reihe bekommen. Also das war auf Deutsch gesagt sehr, sehr schwach und man kann nur hoffen, dass es ist ja nicht nur mit einem Trainerwechsel getan. Sicherlich wird Klopp als erfahrener und sehr, sehr erfolgreicher Trainer in Mainz, Dortmund, Liverpool versuchen einiges zu verändern, aber er allein kann es natürlich nicht, das gesamte System Fußball in Deutschland. Muss man überdenken, was macht Deutschland verkehrt? Wir haben mit Sicherheit hervorragende oder jede Menge großartige Nachwuchsleistungszentren in Deutschland, von Hamburg bis München verteilt über die ganze Republik. Aber muss man die Frage stellen, was kommt am Ende dabei heraus? Also im Moment sehr wenig. Und wenn man das letzte Jahrzehnt verfolgt mit dem jeweils frühzeitigen Ausscheiden bei einer Weltmeisterschaft in den letzten 3 Weltmeisterschaften, ist ja dann kein Zufallsprodukt, sondern zeigt also, dass die Entwicklung der Nationalmannschaft im letzten Jahrzehnt nicht gut war und wir im Moment überhaupt nicht zur Weltklasse gehören. Das heißt, hier muss also eine Menge passieren in den nächsten Jahren, damit Deutschland dann wirklich wieder an die Weltspitze aufschließen kann.
4: Es ist ja nicht gerade prickelnd, nein.
5: Und die haben zu viel Geld. Zu viel Geld und die spielen nicht für Sport, die spielen für Geld. Früher, also vor 30 Jahren, vor 40 Jahren, war vollkommen anderes Sport.
1: Ja, und abschließend, was sagen Sie zu dem ganzen Drumherum? Es gab ja viele kritische Stimmen bereits.
6: Ja, grenzwertig, zu kommerziell, zu amerikanisch.
7: Typisch amerikanisch, gehört nicht dahin. Sport ist Sport, Fußball bleibt Fußball.
8: Ich war ein bisschen irritiert für die Halbzeitpause, also diese Show-Einlagen. Auch die waren zu erwarten bei den Amerikanern, aber wenn es dann, wie man so schön sagt, 50-50, dass man das Fußballspiel dann in der Pause vergisst, dann bin ich auch fehl am Platz irgendwann. Dann möchte ich doch wieder zur WM zurück, wie es vorher war. Also das war mir ein Tuck zu viel.
9: Erstmal muss ich auch sagen, also Amerika, das mit dem Präsidenten, dass er sich da eingemischt hat, ist natürlich auch nicht richtig. Und diese Sache so mit diesen, was neu eingeführt wurde, mit diesen Trinkpausen, war ich eigentlich auch ein bisschen skeptisch, aber man hat dann gehört, dass es mit der Werbung zusammenhängen soll. Also ist das, naja, es war nicht so schön.
10: Ja, würde ich auch mich anschließen an den Stimmen, ja. Das war zu viel Plum Plum. Ja.
11: Und zu viel Trump, zu viel Macht.
10: Ja.
11: Es ist kein Fußball mehr, es ist kein Sport mehr. Sorry. Ja, ich gucke es nicht mehr.
10: Nee. Und in 4 Jahren wird es ja noch schlimmer.
2: Das ist eine Ansichtssache. Also ich fand es ganz okay. Und Zuschauer waren genug da. Ansonsten war alles auszuhalten.
5: Ich sage immer Glatzkopf. Das ist der ganze Chef oder was, aber den muss man absetzen. Der guckt da nur und da brüstet sich so, wie hat das mit Trump zusammengestanden. Da am besten wäre mal so, wie Trump hat das mit Königin Elisabeth gemacht. Da hat die am Seite geschoben und hat sich selber vor Kamera gestellt. Und jetzt der Glatzkopf, da würde mal am besten auch so machen. Ja.
3: Ich bin auch kein Freund von viel Firlefanz drumherum. Also ich liebe eigentlich den Fußball so, wie er ist. Und da gehören keine Trinkpausen bei 20 Grad dazu und da gehören auch keine Halbzeitshows dazu. Aber gut, Globalisierung, Veränderung im Leben bringt manchmal Dinge, die einem halt nicht unbedingt gefallen. Das muss man sehen. Es ist ja auch eine Entwicklung in der FIFA. Also man hat schon natürlich den Eindruck, die Kommerzialisierung insgesamt, ja, die nimmt wie auf vielen Gebieten halt auch im Fußball immens zu. Das ist nicht gut. Es tut dem Fußball, denke ich, nicht gut. Ob das aufzuhalten ist, das wird sich zeigen. Aber es sind eben bestimmte Mechanismen, auch bestimmte Personen in der FIFA und in der Weltpolitik, die diese Dinge halt steuern. Und man muss mal gucken, ob das aufzuhalten ist. Also ich bin dafür, den reinen Fußball zu präsentieren und ordentlich Fußball zu spielen. Das begeistert die Leute, zumindest in Deutschland und in vielen Teilen Europas wahrscheinlich auch genügend.
0: Hat mich nicht so interessiert. Ich halte Sportliches, Sportliches, Politisches, Politisches. Und ich finde, das sollte auch so bleiben. Politik hat im Sport meiner Meinung nach nichts zu suchen. Und deswegen interessiert mich das nicht so. Ich fokussiere mich aufs Sportliche.
1: Okay, gut. Dann danke wir Ihnen und alles noch einen klar. Schönen Tag.
0: Danke Ihnen. Tschüss.
1: Am 20. Juli ereignete sich gegen 15.09 Uhr auf der BAB 9 zwischen den Anschlussstellen Köselitz und Kleinmarzehens in Fahrtrichtung Berlin ein Verkehrsunfall mit einem beteiligten Fahrzeug. Ein 59-jähriger Fahrzeugführer befuhr mit seinem Motorrad der Marke Harley-Davidson den rechten Fahrstreifen und beabsichtigte, auf den Parkplatz Rosselquelle abzufahren. Beim Befahren des Parkplatzes geriet das Motorrad ins Rutschen, wodurch der Fahrzeugführer die Kontrolle über das Fahrzeug verlor und mit der linken Fahrzeugseite gegen den Bordstein kollidierte. Das Motorrad war infolge des Unfalls nicht mehr fahrbereit und musste abgeschleppt werden. Der Fahrzeugführer erlitt leichte Verletzungen, lehnte jedoch eine medizinische Behandlung in einem Klinikum ab. Es entstand ein Gesamtschaden in Höhe von etwa 10.000 Euro. Und das waren sie, die aktuellen Nachrichten aus der RAN1-Redaktion. Wir schauen jetzt noch auf den Wetterbericht und die Meldungen aus der Region. Morgen sehen wir uns dann an gleicher Stelle wieder. Bis dahin, machen Sie es gut.
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19: Morgen wird das Wetter mild mit Höchsttemperaturen von bis zu 24 Grad. Der Himmel bleibt durchgehend leicht bewölkt. Es kommt ein leichter Westwind. Mit Regen ist den ganzen Tag nicht zu rechnen. Am Wochenende bleiben die Temperaturen ähnlich, wobei es sonntags zu leichten Regen kommt.

0: Wir sind heute im Schloss Köthen, hinter uns das Veranstaltungszentrum. Und passend dazu habe ich mir heute Susi eingeladen. Hallo.
1: Hi.
0: Das hat einen besonderen Grund, denn du bist im Halbfinale von der Casting-Sendung Die Stimme Mitteldeutschlands. Über 100 Personen haben sich dort beworben und du bist nun eine von 11, die im Halbfinale eingezogen sind. Erste Frage.

0: sein sollte.
1: Und welche Lieder hast du dort performt? Also waren das Lieder, die du selbst geschrieben hast, oder waren das eher Coversongs?
0: Das waren Coversongs. Ich habe dort performt mit Ich wünsch dir von Sarah Connor. Einfach weil der Song gut zu meiner Stimme passt und auch immer gutes Feedback gab. Und in der zweiten Runde habe ich dann einen Song performt, den ich selbst sehr gerne mag, der auf mir sehr am Herzen liegt. Und zwar Schmetterling von Sophia.
1: Schön. Ich glaube, das Publikum hat das auch sehr gut aufgenommen. Wie war denn dieses Voting? Also war das so, dass dort eine Jury entschieden hat, oder gab es auch ein Zuschauervoting? Wie kann ich mir das vorstellen?
0: Also sowohl als auch. Also es gab zwei Runden tatsächlich. In der ersten Runde hat nur die Jury entschieden und die saß tatsächlich hinter mir. Und in der zweiten Runde war dann Jury und Publikumsvoting. Und ja, da habe ich mich mit Schmetterlingen scheinbar in die Herzen der Menschen gesungen, denn ich bin weitergekommen.
1: Am 14. August findet das Halbfinale statt. Ist noch ein bisschen Zeit, das heißt, die nutzt du auch, um deine Stimme noch ein bisschen zu üben.
0: Ja, auf das, also das auf alle Fälle, um selbst noch ein wenig zu üben, natürlich mich vorzubereiten und um natürlich auch, sag ich jetzt mal, Fans zu erreichen. Denn ich muss Stimmen sammeln, damit ich im Halbfinale weiterkommen kann und vielleicht auch in die Top 5.
1: Du hast ja grundsätzlich schon ein größeren Fankreis. Man kennt dich ja auch. Du singst ja auch hier in Köthen. Wie kamst du damals eigentlich dazu, in den Gesang zu gehen?
0: Das wurde mir tatsächlich in die Wiege gelegt. Also meine Mama selber ist auch Sängerin, Manuela Michel, und auch bekannt hier in Köthen und viel unterwegs. Und sie hat mich von Anfang an einfach immer unterstützt, hat mich gefördert. Ich bin in der Musikschule seit Jahren, eigentlich schon seit ich laufen kann, habe dort Früherziehung gemacht. Bin in verschiedenen Gruppen unterwegs gewesen, habe in der Musikschulband in den Anfängen mitgemacht, bin bei FOT, falls das noch ein Begriff ist, Future of Theater, mit dabei gewesen. Bin jetzt bei den Cherry Ladies und auch Frontsängerin von Hot Stuff.
1: Also ordentlich was los bei dir, deinem Gesangsleben.
0: Ja.
1: Wenn man jetzt nicht bis zum 14. August warten möchte, bis das halt ja dann ausgestrahlt wird, wo kann man dich denn in der Zwischenzeit noch so sehen?
0: Also aktuell tatsächlich nur am 17. Juli bei Schlager am Elbufer in Dresden. Das ist auch eine Promotion-Aktion teilweise von Die Stimme Mitteldeutschlands. Und ja, ansonsten, ich stehe auch noch gern zur Verfügung, falls irgendwo eine Hochzeitssängerin oder Eventsängerin gebraucht wird.
1: Vielleicht magst du noch mal kurz sagen, wie kam es überhaupt dazu, dass du dort ja jetzt doch Teil der Show bist? Also ich meine, da gehört ja sicherlich auch ein bisschen Überwindung dazu, gerade wenn man nicht einfach nur einen Auftritt hat, sondern wenn man sich ja auch noch mit anderen beweisen muss oder vor anderen beweisen muss. Das wird sicherlich noch mal eine andere Nummer sein, als einfach irgendwie auf einer Hochzeit zu singen, oder?
0: Das auf jeden Fall, ja. Also im Grunde genommen, ich wurde von einer Freundin, tatsächlich Alice in der Plastikwelt, auch bekannt von Die Bühne gehört dir,
1: Das fand letztes Jahr hier in Köthen statt. Oder
0: vorletztes Jahr,
1: vorletztes Jahr, genau.
0: 2024, sorry.
1: 2024 hier im Veranstaltungszentrum. Auch eine sehr
0: Genau.
1: schöne Idee und Show.
0: Genau. Da bin ich ja auch aufgetreten mit den Cherry Ladies, als Susie and the Cherry Ladies, und wir haben den dritten Platz geholt. Genau, und Alice in der Plastikwelt war auch Teil von Die Bühne gehört dir, und seitdem sind wir auch wieder rege im Kontakt, sind Freundinnen, und sie hatte den Flyer an mich weitergeleitet. Sie selber hat sich nicht beworben, sie hat mich dort gesehen. Anscheinend hatte sie da gut vorausschauen können. Genau, und ja, ich hatte natürlich lange, lange überlegt, auch aufgrund dessen, dass eben viele Termine jetzt anstehen, und bin ja auch zweifach Mama. Familie. Aber ich konnte dann letztendlich dem Reiz nicht widerstehen und habe dann am letzten Bewerbungstag um 11:30 in der Nacht mein Bewerbungsvideo noch abgeschickt.
1: Zum Glück, weil jetzt bis zum Halbfinale und natürlich auch das große Ziel ist sicherlich das Finale und natürlich auch den Titel, oder?
0: Ja, würde ich schon, also ich würde es begrüßen.
1: Aber was bekommst du denn da so? Plattenvertrag und Management oder was ist so der Gewinn?
0: Vielleicht gibt es das im Anschluss noch, aber der Gewinn ist aktuell eine Aufnahme eines Songs Den hat ein Produzent, der auch in der Jury sitzt, selbst geschrieben. Ich kenne ihn noch nicht. Das wird dann Teil des Finales sein.

0: Dazu ein Videodreh sowie auch eine Reise nach Ägypten für zwei.
1: Das ist schon ein sehr guter Gewinn, ja.
0: Ja, genau. Ja, und ich glaube, da waren noch ein, zwei andere Gewinner, die mir jetzt natürlich auch nicht auf Anhieb einfallen wollen, aber auf jeden Fall, es würde sich schon lohnen, ich würde mich schon sehr freuen.
1: Also auf jeden Fall voten am 14. August im Halbfinale und alle Krötnerinnen und Krötner natürlich auch darüber hinaus sind aufgerufen, dich natürlich auch währenddessen auch schon zu unterstützen.
0: Dankeschön.
1: Dankeschön, dass wir heute sprechen konnten. Ich wünsche dir auch ganz viel Erfolg, ganz viel Glück und das Finale. Wann ist das Finale?
0: Das Finale wird dann am 11. und 12. September sein.
1: Also, da sehen wir dich hoffentlich auch wieder bei Die Stimme Mitteldeutschlands. Dankeschön und alles Gute.
0: Dankeschön.

0: Die Woche ist fast geschafft und ich darf Sie recht herzlich zur Donnerstagsausgabe der Zeitnahen Nachrichten hier bei RAN 1 begrüßen. Der Sommer ist da und das möchte der Jugendclub Zoberberg gemeinsam mit seinen Gästen gebührend feiern. Am 31. Juli ab 14 Uhr lädt die Einrichtung alle Jugendlichen, Familien, Nachbarn sowie Interessierte herzlich zum diesjährigen Sommerfest ein. Auf dem großzügigen Außengelände und in den Räumlichkeiten des Jugendclubs erwartet die Besucher ein abwechslungsreiches Programm für Jung und Alt. Wir möchten gemeinsam mit den Kindern, Jugendlichen und Nachbarn einen unvergesslichen Nachmittag verbringen und die Ferienzeit feiern, sagt das Team des Jugendclubs. Für das leibliche Wohl sorgt ein Barbecue. Darüber hinaus können sich die Gäste auf spannende Mitmachaktionen, Musik mit DJ Bade sowie viele Möglichkeiten zum Austauschen, Kennenlernen und gemütlichem Beisammensein freuen. Beim ZAB Sommerfest am vergangenen Samstag konnten die Fans des Dessau-Roßlauer HV ihre Mannschaft einmal abseits des Handballparketts erleben. Statt mit dem Ball in der Hand ging es für die Zweitliga-Profis auf den Fußballplatz nach Mildensee. Neben dem sportlichen Wettkampf stand vor allem der Austausch zwischen Spielern und Fans im Mittelpunkt.
1: Die Saison 2026-27 des Zweitligisten Dessau-Roßlauer HV steht kurz bevor. Die Vorfreude bei den Fans ist bereits groß. Beim ZAB-Sommerfest am 18. Juli in Dessau-Mildensee blickten Spieler und Anhänger gemeinsam auf die vergangene Spielzeit zurück, mit ihren Höhen und Tiefen.
2: Wir haben mit dem DAV wieder, ich sag mal, gut abgeschnitten, was für uns Fans ja auch wichtig ist. Hatten eine sehr starke Hinrunde, in der Rückrunde hat es ja ein bisschen, ja, war es nicht mehr ganz so gut, aber egal. Wir sind der Dessau-Roßlauer HV, wir sind Fans davon, wir stehen hinter der Mannschaft und werden es auch immer weiter unterstützen.
1: Auch wenn aktuell keine Handballspiele stattfinden, bietet das Sommerfest die Gelegenheit, Spieler und Fans zusammenzubringen. Im Mittelpunkt steht die Unterstützung der Mannschaft für die kommende Saison.
2: Wir sind ja alles Handballfans vom DAV 06 und in der handballfreien Zeit wollen wir natürlich auch uns mal treffen, was zusammen unternehmen. Und da gibt es dann halt ein paar Veranstaltungen, wie jetzt dieses Fußballturnier und Sommerfest oder dann Volleyballturniere, dass die Fans auch wieder zusammen miteinander was machen, sich sehen, was erleben. Das ist eigentlich ganz wichtig, wenn man so eine Fangemeinschaft ist, dass man auch den Zusammenhalt hat.
1: Vor allem der Spaß stand bei den verschiedenen Fanclubs im Vordergrund. Die Profi-Handballer tauschten für einen Tag den Handball gegen den Fußball und zeigten ihr Können auf dem Sportplatz, wenn auch auf ungewohntem Spielfeld.
2: 14 Uhr spielt die Handballmannschaft ein Spiel gegeneinander. Ab 15.30 Uhr spielt dann der SV Mildensee gegen Wörlitz nochmal Fußball. Also wir haben heute ein wirklich sportliches Programm hier.
1: Nach dem gemeinsamen Aufwärmen wurden die Spieler in zwei Mannschaften eingeteilt. Unter dem Motto Jung gegen Alt traten die Neuzugänge gegen die langjährigen Teammitglieder an. Es fielen einige Tore, doch wichtiger als das Ergebnis war die gute Stimmung auf und neben dem Platz. Auch für die jüngsten Gäste wurde einiges geboten. Neben einer Hüpfburg, einer Malecke und Verkaufsständen der Kinder konnten sie sich auf dem Sportplatz austoben und selbst zum Ball greifen. So war für die ganze Familie etwas dabei, ein Aspekt, auf den die Organisatoren besonderen Wert legen.
2: Es ist uns als Sektion Mildensee ist es wichtig, das für alle auszurichten, weil es ist ein Fantreffen in dem Sinne, aber es soll daraus auch ein Familienfest werden, weil man kann ja vieles machen, die Anlage ist groß und da soll ruhig die ganze Familie da sein, dass auch die Frauen und Kinder ihren Spaß haben.
1: Für die Fanclubs des DAHVs war das Sommerfest eine gelungene Mischung aus Sport und Geselligkeit. Auch das leibliche Wohl kam dabei ebenso wenig zu kurz wie der Austausch untereinander. Mit dem Blick auf die kommende Ausgabe ist die Vorfreude bereits groß.
2: Nächstes Jahr haben wir unser 5-jähriges Jubiläum, wo wir auch wieder ein bisschen was krachen lassen werden, mal richtig was losmachen werden. Ja, es macht jedes Jahr Spaß und ich hoffe, dass wir es so auch weiterführen können. Im nächsten Monat setzen wir uns mit unserem Vorstand zusammen. Dann werden wir einiges besprechen und dann werden wir langsam anfangen zu planen. Aber jetzt kann ich dazu noch nichts sagen.
1: Mit viel Gemeinschaftsgefühl und guter Stimmung endet das Sommerfest. Die Unterstützung der Fans für die neue Saison ist dem DRHV schon jetzt sicher.
0: Die Touristinformation der Stadt Zerbst-Anhalt bietet Gästen und Einheimischen regelmäßig Stadtführungen zu unterschiedlichen Themen an. Diese werden größtenteils von ehrenamtlichen Gästeführern durchgeführt. Damit auch künftig Stadtführungen zuverlässig, abwechslungsreich und in hoher Qualität angeboten werden können, bildet die Touristinformation erneut eine neue Generation von Gästeführern aus. Die Schulung beginnt voraussichtlich im Oktober 2026 und endet im Frühjahr 2027. Die Teilnehmenden erhalten umfassende Kenntnisse zur Geschichte der Stadt Zerbst sowie zu bedeutenden Sehenswürdigkeiten und historischen Zusammenhängen. Die Ausbildung verbindet theoretische und praktische Inhalte und findet an 2 Tagen pro Woche statt. Die Touristinformation lädt bereits jetzt Interessierte ein, sich für die Gästeführerschulung anzumelden. Anmeldungen und weitere Informationen nimmt die Touristinformation Zerbst telefonisch unter 03923 754 225, per E-Mail an touristinformation@stadt-zerbst.de oder persönlich in der Touristinformation in der Schlossfreiheit 12 entgegen. Am vergangenen Wochenende erreichte die Fußball-Weltmeisterschaft ihren Höhepunkt. Im Finale der bislang größten WM der Geschichte mit insgesamt 104 Partien trafen Spanien und Argentinien aufeinander. Nach einem umkämpften Spiel sicherte sich Spanien schließlich durch den Treffer von Ferran Torres in der 106. Minute den 1:0 Erfolg und ist damit Weltmeister. Weltweit verfolgten rund 1,5

0: Milliarden Menschen das Endspiel. Allein in Deutschland schalteten 17,36 Millionen Zuschauer ein. Doch wie war die Stimmung in der Bauhausstadt? Haben auch die Menschen in Dessau-Roßlau das Finale verfolgt? Und wie bewerten sie das Spiel? Wir waren erneut mit der Kamera unterwegs und haben nachgefragt.
1: Am Sonntag fand ja das WM-Finale statt. Spanien hat gegen Argentinien gewonnen. Wie fanden Sie das Spiel?
2: Langweilig eigentlich. Es war nicht sehr schön, aber das war zu erwarten bei den beiden Mannschaften, dass die eine versucht, das Spiel mehr der anderen zu zerstören, um letzten Endes ins Elfmeterschießen zu kommen. Das war die Option oder das war das Ziel der einen. Ich spreche jetzt nicht, aber Sie können sich denken, welche Mannschaft das war. Das war, wer da einigermaßen fußballkennerisch unterwegs ist, der weiß das, was machen von vornherein. Ansonsten, ja, haben wir immer sporadisch. Wir haben nun nicht jedes Spiel geschaut.
3: Halbe, halbe. Spanien war besser, verdient gewonnen.
4: Es war ziemlich gut, aber einseitig.
5: Ich war enttäuscht von den Argentiniern. Die haben zu brutal und zu primitiv. Das war nicht schön. Also Spanien, obwohl, ich habe gleich zu meiner Frau gesagt, also ich tippe zum Argentinien, aber war angenehm überrascht von Spanien. Die haben schön gespielt und fair gespielt war. Da waren so super solche, ja, Faule war, so irgendwie so hat er geschubbt und sowas war. Na, aber vielleicht das gehört zum Kunst.
6: Nicht so besonders. Brutal. Ich war vorher auf Spanien fixiert.
7: Schlecht. Also von Argentinien schlecht, von Spanien gut.
8: Ja, es war sicherlich kein überragendes Fußballspiel. Interessant und spannend schon, aber chancenmäßig war jetzt von beiden Mannschaften nicht allzu viel. Spanien hat aber natürlich wesentlich mehr Spielanteile, Ballbesitz. Gut, Ballbesitz heißt nicht immer schön und attraktiv. Aber trotzdem natürlich aus meiner Sicht verdient für die Spanier der Sieg, weil sie ein, zwei Chancen mehr hatten, die Argentinier so gut wie keine. Insofern, auch wenn es dann in die Verlängerung ging und das Tor recht spät gefallen ist, aber ein verdienter Sieg für Spanien. Und sie haben mit dem Stil, den sie Fußball gespielt haben, und ich glaube ein Gegentor insgesamt in der gesamten WM, am Ende halt zu Recht auch den Titel gewonnen.
1: Und was sagen Sie zum Abschneiden der deutschen Mannschaft?
3: Naja, das war zu erwarten. Keine Überraschung.
9: Schade, sehr, sehr schade, dass sie da so versagt haben. Und die Leute oder die Fußballer sind ja, haben es eigentlich drauf, aber konnten es nicht umsetzen.
4: Na, unterirdisch.
2: Ja, Gott im Himmel. Auch das war zu erwarten. Da habe ich keine großen Erwartungen. Das letzte Spiel war sehr, sehr unter Niveau. Da haben sie sich sehr schlecht verkauft, fand ich. Also da hätten sie einfach kämpferisch ein bisschen mehr zulegen können. Spielerisch habe ich gar nicht so viel erwartet, weil sicherlich sehr viele Einzelkönner in der Mannschaft sind, aber es war keine geschlossene Mannschaft von vornherein. Und die haben auch wahrscheinlich zu wenig miteinander trainiert und gespielt, sodass da auch kein Zusammenhalt da war. Da fehlt auch eine Persönlichkeit, die Mannschaft ein bisschen führen kann, die ist da nicht vorhanden gewesen. Also früher war es so ein Mats Hummels, der dann doch voranging und dann mal die anderen mitreißen konnte. Das hat ein bisschen gefehlt. Und wenn da nicht so eine Struktur, eine Hierarchie, sagte man immer früher, in einer Mannschaft ist, dann stimmt was nicht, dann funktioniert das nicht. Bei Argentinien war es alles, da war der Chef halt das Zentrum und alle haben drumherum getanzt und haben die Arbeit gemacht. Und der hat eben darauf gewartet, dass er sein Highlight setzen kann.
7: Katastrophe. Absolute Katastrophe, muss ich was ändern.
6: Ja, das ist doch bekannt, wie die abgeschnitten haben. Also das war nicht so toll und naja, okay, so verabschiedet man sich von der WM.
8: Ja, also ich denke, jeder, ob Ahnung oder Nicht-Ahnung vom Fußball, ist natürlich maßlos enttäuscht vom Auftritt der deutschen Nationalmannschaft. Im Nachhinein vielleicht umso mehr, wenn man dann die ganzen Diskussionen, Debatten hört hinter den Kulissen, dass dieser bedingungslose Kampf- und Siegeswillen, den man bei einer Weltmeisterschaft von einem deutschen Team halt erwartet, den hat man in der Tat nicht gesehen. Also auch keine geschlossene Mannschaftsleistung, auch individuell. Das Leistungsvermögen, das sicherlich einige Spieler haben, in keinster Weise ausgeschöpft. und als Team sagen wir, so gut wie nichts auf die Reihe bekommen. Also das war auf Deutsch gesagt sehr, sehr schwach und man kann nur hoffen, dass es ist ja nicht nur mit einem Trainerwechsel getan. Sillig wird Klopp als erfahrener und sehr, sehr erfolgreicher Trainer in Mainz, Dortmund, Liverpool versuchen einiges zu verändern, aber er allein kann es natürlich nicht, das gesamte System Fußball in Deutschland. Muss man überdenken, was macht Deutschland verkehrt? Wir haben mit Sicherheit hervorragende oder jede Menge großartige Nachwuchsleistungszentren in Deutschland, von Hamburg bis München verteilt über die ganze Republik. Aber muss man die Frage stellen, was kommt am Ende dabei heraus? Also im Moment sehr wenig. Und wenn man das letzte Jahrzehnt verfolgt mit dem jeweils frühzeitigen Ausscheiden bei einer Weltmeisterschaft in den letzten 3 Weltmeisterschaften, ist ja dann kein Zufallsprodukt, sondern zeigt also, dass die Entwicklung der Nationalmannschaft im letzten Jahrzehnt nicht gut war und wir im Moment überhaupt nicht zur Weltklasse gehören. Das heißt, hier muss also eine Menge passieren in den nächsten Jahren, damit Deutschland dann wirklich wieder an die Weltspitze aufschließen kann.
10: Es ist ja nicht gerade prickelnd, nein.
5: Und die haben zu viel Geld. Zu viel Geld und die spielen nicht für Sport, die spielen für Geld. Früher, also vor 30 Jahren, vor 40 Jahren, war vollkommen anderer Sport.
1: Ja, und abschließend, was sagen Sie zu dem ganzen Drumherum? Es gab ja viele kritische Stimmen bereits.
4: Ja, grenzwertig, zu kommerziell, zu amerikanisch.
3: Typisch amerikanisch, gehört nicht dahin. Sport ist Sport, Fußball bleibt Fußball.
2: Ich war ein bisschen irritiert für die Halbzeitpause, also diese Show-Einlagen. Auch die waren zu erwarten bei den Amerikanern, aber wenn es dann, wie man so schön sagt, 50-50, dass man das Fußballspiel dann in der Pause vergisst, dann bin ich auch fehl am Platz irgendwann. Dann möchte ich doch wieder zur WM zurück, wie es vorher war. Also das war mir ein Tuck zu viel.
10: Erstmal muss ich auch sagen, also Amerika, das mit dem Präsidenten, dass er sich da eingemischt hat, ist natürlich auch nicht richtig. Und diese Sache so mit diesen, was neu eingeführt wurde, mit diesen Trinkpausen, war ich eigentlich auch ein bisschen skeptisch, aber man hat dann gehört, dass das mit der Werbung zusammenhängen soll. Also ist das, naja, es war nicht so schön.
9: Ja, würde ich auch mich anschließen an den Stimmen, ja. Das war zu viel Plum, Plum. Ja.
11: Und zu viel Trump, zu viel Macht.
9: Ja.
11: Es ist kein Fußball mehr, es ist kein Sport mehr. Sorry. Ja, ich guck's nicht mehr.
9: Nee. Und in 4 Jahren wird es ja noch schlimmer.
6: Das ist eine Ansichtssache. Also ich fand es ganz okay. Zuschauer waren genug da. Ansonsten war alles auszuhalten.
5: Ich sage immer Glatzkopf. Das ist der ganze Chef oder was, aber den muss man absetzen. Der guckt da nur und da brüstet sich so, wie hat das mit Trump zusammengestanden. Da am besten wäre mal so, wie Trump hat das mit Königin Elisabeth gemacht. Da hat die am Seite geschoben und hat sich selber vor Kamera gestellt. Und jetzt der Glatzkopf, da würde mal am besten auch so machen. Wa?
8: Ich bin auch kein Freund von viel Firlefanz drumherum. Also ich liebe eigentlich den Fußball so, wie er ist. Und da gehören keine Trinkpausen bei 20 Grad dazu und da gehören auch keine Halbzeitshows dazu. Aber gut, Globalisierung, Veränderung im Leben bringt manchmal Dinge, die einem halt nicht unbedingt gefallen. Das muss man sehen. Es ist ja auch eine Entwicklung in der FIFA. Also man hat schon natürlich den Eindruck, die Kommerzialisierung insgesamt, ja, die nimmt wie auf vielen Gebieten halt auch im Fußball immens zu. Das ist nicht gut. Es tut dem Fußball, denke ich, nicht gut. Ob das aufzuhalten ist, das wird sich zeigen. Aber es sind eben bestimmte Mechanismen, auch bestimmte Personen in der FIFA und in der Weltpolitik, die diese Dinge halt steuern. Und man muss mal gucken, ob das aufzuhalten ist. Also ich bin dafür, den reinen Fußball zu präsentieren und ordentlich Fußball zu spielen. Das begeistert die Leute, zumindest in Deutschland und in vielen Teilen Europas wahrscheinlich auch genügend.
7: Hat mich nicht so interessiert. Ich halte Sportliches, Politisches. Und ich finde, das sollte auch so bleiben. Politik hat im Sport meiner Meinung nach nichts zu suchen. Und deswegen interessiert mich das nicht so. Ich fokussiere mich aufs Sportliche.
1: Okay, gut. Dann danke Ihnen und noch einen schönen Tag.
7: Danke Ihnen. So, tschüss.
0: Am 20. Juli ereignete sich gegen 15.09 Uhr auf der BAB 9 zwischen den Anschlussstellen Köselitz und Kleinmarzehens in Fahrtrichtung Berlin ein Verkehrsunfall mit einem beteiligten Fahrzeug. Ein

0: 50-jähriger Fahrzeugführer befuhr mit seinem Motorrad der Marke Harley-Davidson den rechten Fahrstreifen und beabsichtigte, auf den Parkplatz Rosselquelle abzufahren. Beim Befahren des Parkplatzes geriet das Motorrad ins Rutschen, wodurch der Fahrzeugführer die Kontrolle über das Fahrzeug verlor und mit der linken Fahrzeugseite gegen den Bordstein kollidierte. Das Motorrad war infolge des Unfalls nicht mehr fahrbereit und musste abgeschleppt werden. Der Fahrzeugführer erlitt leichte Verletzungen, lehnte jedoch eine medizinische Behandlung in einem Klinikum ab. Es entstand ein Gesamtschaden in Höhe von etwa 10.000 Euro. Und das waren sie, die aktuellen Nachrichten aus der RAN1-Redaktion. Wir schauen jetzt noch auf den Wetterbericht und die Meldungen aus der Region. Morgen sehen wir uns dann an gleicher Stelle wieder. Bis dahin, machen Sie es gut.
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8: Morgen wird das Wetter mild mit Höchsttemperaturen von bis zu 24 Grad. Der Himmel bleibt durchgehend leicht bewölkt. Es kommt ein leichter Westwind. Mit Regen ist den ganzen Tag nicht zu rechnen. Am Wochenende bleiben die Temperaturen ähnlich, wobei es sonntags zu leichten Regen kommt.

0: Wir sind heute im Schloss Köthen, hinter uns das Veranstaltungszentrum. Und passend dazu habe ich mir heute Susi eingeladen. Hallo.
1: Hi.
0: Das hat einen besonderen Grund, denn du bist im Halbfinale von der Castingsendung Die Stimme Mitteldeutschlands. Über 100 Personen haben sich dort beworben und du bist nun einer von 11, die im Halbfinale eingezogen sind. Erste Frage: Was genau ist denn die Stimme Mitteldeutschlands?
1: Die Stimme Mitteldeutschlands ist eine Castingshow in Freital. War letztes Jahr bekannt als Freital sucht den Schlagerstar und wurde dieses Jahr ausgeweitet auf 5 Bundesländer, und zwar Sachsen-Anhalt, Sachsen, Thüringen, Brandenburg und Niedersachsen. Genau. Und ja, es hat sich auch die Musik, also das Musikgenre erweitert. Genau.
0: Was ist denn dein Musikgenre?
1: Also mein Musikgenre ist nicht der Schlager, eher so der Pop oder Rock. Und ja, wichtig zu erwähnen wäre vielleicht auch, dass vor allen Dingen deutsche Musik sein sollte.
0: Und welche Lieder hast du dort performt? Also waren das Lieder, die du selbst geschrieben hast, oder waren das eher Coversongs?
1: Das waren Coversongs. Ich habe dort performt mit Ich wünsch dir von Sarah Connor.
0: Mhm.
1: Einfach weil der Song gut zu meiner Stimme passt und auch immer gutes Feedback gab. Und in der zweiten Runde habe ich dann einen Song performt, den ich selbst sehr gerne mag, der auf mir sehr am Herzen liegt, und zwar Schmetterling von Sophia.
0: Schön. Ich glaube, das Publikum hat das auch sehr gut aufgenommen. Wie war denn dieses Voting? Also war das so, dass dort eine Jury entschieden hat, oder gab es auch ein Zuschauervoting? Wie kann ich mir das vorstellen?
1: Also sowohl als auch. Also es gab zwei Runden tatsächlich. In der ersten Runde hat nur die Jury entschieden. Und die saß tatsächlich hinter mir. Und in der zweiten Runde war dann Jury und Publikumsvoting. Und ja, da habe ich mich mit Schmetterlingen scheinbar in die Herzen der Menschen gesungen. Denn ich bin weitergekommen.
0: Am 14. August findet das Halbfinale statt. Ist noch ein bisschen Zeit, das heißt, die nutzt du auch, um deine Stimme noch ein bisschen zu üben.
1: Ja, auf das, also das auf alle Fälle, um selbst noch ein wenig zu üben, natürlich mich vorzubereiten und um natürlich auch, sag ich jetzt mal, Fans zu erreichen. Denn ich muss Stimmen sammeln, damit ich im Halbfinale weiterkommen kann und vielleicht auch in die Top 5.
0: Du hast ja sicherlich schon einen größeren Fankreis. Man kennt dich ja auch. Du singst ja auch hier in Köthen. Wie kamst du damals eigentlich dazu, in den Gesang zu gehen?
1: Das wurde mir tatsächlich in die Wiege gelegt. Also meine Mama selber ist auch Sängerin, Manuela Michel, und auch bekannt hier in Köthen und viel unterwegs. Und sie hat mich von Anfang an einfach immer unterstützt, hat mich gefördert. Ich bin in der Musikschule seit Jahren, eigentlich schon seit ich laufen kann, habe dort Früherziehung gemacht, bin in verschiedenen Gruppen unterwegs gewesen, habe in der Musikschulband in den Anfängen mitgemacht, bin bei FOT, falls das noch ein Begriff ist, Future of Theater, mit dabei gewesen, bin jetzt bei den Cherry Ladies und auch Frontsängerin von Hotstoff.
0: Also ordentlich was los bei dir, deinem Gesangsleben.
1: Ja.
0: Wenn man jetzt nicht bis zum 14. August warten möchte, bis das halt ja dann ausgestrahlt wird, wo kann man dich denn in der Zwischenzeit noch so sehen?
1: Also aktuell tatsächlich nur am 17. Juli bei Schlager am Elbufer in Dresden.
0: Mhm.
1: Das ist auch eine Promotion-Aktion teilweise von Die Stimme Mitteldeutschlands. Und ja, ansonsten, ich stehe auch noch gern zur Verfügung, falls irgendwo eine Hochzeitssängerin oder Eventsängerin gebraucht wird.
0: Vielleicht magst du noch mal kurz sagen, wie kam es überhaupt dazu, dass du dort ja jetzt doch Teil der Show bist? Also ich meine, da gehört ja sicherlich auch ein bisschen Überwindung dazu, gerade wenn man nicht einfach nur einen Auftritt hat, sondern wenn man sich ja auch noch mit anderen beweisen muss oder vor anderen beweisen muss. Das wird sicherlich noch mal eine andere Nummer sein, als einfach irgendwie auf einer Hochzeit zu singen, oder?
1: Das auf jeden Fall, ja. Also im Grunde genommen, ich wurde von einer Freundin, tatsächlich Alice in der Plastikwelt, auch bekannt von Die Bühne gehört dir,
0: Das fand letztes Jahr hier in Köthen statt. Oder
1: vorletztes Jahr,
0: vorletztes Jahr, genau.
1: 2024, sorry.
0: 2024 hier im Veranstaltungszentrum. Auch eine sehr
1: Genau.
0: schöne Idee und Show.
1: Genau. Da bin ich ja auch aufgetreten mit den Cherry Ladies, als Susie and the Cherry Ladies, und wir haben den dritten Platz geholt. Genau, und Alice in der Plastikwelt war auch Teil von Die Bühne gehört dir, und seitdem sind wir auch wieder rege im Kontakt, sind Freundinnen, und sie hatte den Flyer an mich weitergeleitet. Sie selber hat sich nicht beworben, sie hat mich dort gesehen. Anscheinend hatte sie da gut vorausschauen können. Genau, und ja, ich hatte natürlich lange, lange überlegt, auch aufgrund dessen, dass eben viele Termine jetzt anstehen, und bin ja auch zweifach Mama mit der Familie. Aber ich konnte dann letztendlich dem Reiz nicht widerstehen und habe dann am letzten Bewerbungstag um 11:30 in der Nacht mein Bewerbungsvideo noch abgeschickt.
0: Zum Glück, weil jetzt bis zum Halbfinale und natürlich auch das große Ziel ist sicherlich das Finale und natürlich auch den Titel, oder?
1: Ja, würde ich schon, also ich würde
0: Aber was bekommst du denn da so, Plattenvertrag und Management oder was ist so der Gewinn?
1: begrüßen. Vielleicht gibt es das im Anschluss noch, aber der Gewinn ist aktuell eine Aufnahme eines Songs. Den hat ein Produzent, der auch in der Jury sitzt, selbst geschrieben. Ich kenne ihn noch nicht, das wird dann Teil des Finales sein. Dazu ein Videodreh. Sowie auch eine Reise nach Ägypten für zwei.
0: Das ist schon ein sehr guter Gewinn,
1: Ja,
0: ja.
1: genau. Ja, und ich glaube, da waren noch ein, zwei andere Gewinner, die mir jetzt natürlich auch nicht auf Anhieb einfallen wollen, aber auf jeden Fall, es würde sich schon lohnen, ich würde mich schon sehr freuen.
0: Also auf jeden Fall Voten am 14. August im Halbfinale. Und alle Krötnerinnen und Krötner natürlich auch darüber hinaus sind aufgerufen, dich natürlich auch währenddessen auch schon zu unterstützen.
1: Dankeschön.
0: Dankeschön, dass wir heute sprechen konnten. Ich wünsche dir auch ganz viel Erfolg, ganz viel Glück und das Finale. Wann ist das Finale?
1: Das Finale wird dann am 11. und 12. September sein.
0: Also, da sehen wir dich hoffentlich auch wieder bei Die Stimme Mitteldeutschlands. Dankeschön und alles Gute.
1: Dankeschön.

0: Die Woche ist fast geschafft und ich darf Sie recht herzlich zur Donnerstagsausgabe der zeitnahen Nachrichten hier bei RAN 1 begrüßen. Der Sommer ist da und das möchte der Jugendclub Zoberberg gemeinsam mit seinen Gästen gebührend feiern. Am 31. Juli ab 14 Uhr lädt die Einrichtung alle Jugendlichen, Familien, Nachbarn sowie Interessierte herzlich zum diesjährigen Sommerfest ein. Auf dem großzügigen Außengelände und in den Räumlichkeiten des Jugendclubs erwartet die Besucher ein abwechslungsreiches Programm für Jung und Alt. Wir möchten gemeinsam mit den Kindern, Jugendlichen und Nachbarn einen unvergesslichen Nachmittag verbringen und die Ferienzeit feiern, sagt das Team des Jugendclubs. Für das leibliche Wohl sorgt ein Barbecue. Darüber hinaus können sich die Gäste auf spannende Mitmachaktionen, Musik mit DJ Bade sowie viele Möglichkeiten zum Austauschen, Kennenlernen und gemütlichem Beisammensein freuen. Beim ZAB Sommerfest am vergangenen Samstag konnten die Fans des Dessau-Roßlauer HV ihre Mannschaft einmal abseits des Handballparketts erleben. Statt mit dem Ball in der Hand ging es für die Zweitliga-Profis auf den Fußballplatz nach Mildensee. Neben dem sportlichen Wettkampf stand vor allem der Austausch zwischen Spielern und Fans im Mittelpunkt.
1: Die Saison 2026-27 des Zweitligisten Dessau-Roßlauer HV steht kurz bevor. Die Vorfreude bei den Fans ist bereits groß. Beim ZAB-Sommerfest am 18. Juli in Dessau-Mildensee blickten Spieler und Anhänger gemeinsam auf die vergangene Spielzeit zurück, mit ihren Höhen und Tiefen.
2: Wir haben mit dem DHV wieder, ich sag mal, gut abgeschnitten, was für uns Fans ja auch wichtig ist. Hatten eine sehr starke Hinrunde, in der Rückrunde hat es ja ein bisschen, ja, war es nicht mehr ganz so gut, aber egal. Wir sind der Dessau-Roßlauer HV, wir sind Fans davon, wir stehen hinter der Mannschaft und werden es auch immer weiter unterstützen.
1: Auch wenn aktuell keine Handballspiele stattfinden, bietet das Sommerfest die Gelegenheit, Spieler und Fans zusammenzubringen. Im Mittelpunkt steht die Unterstützung der Mannschaft für die kommende Saison.
2: Wir sind ja alles Handballfans vom DHV 06 und in der handballfreien Zeit wollen wir natürlich auch uns mal treffen, was zusammen unternehmen. Und da gibt es dann halt ein paar Veranstaltungen, wie jetzt dieses Fußballturnier und Sommerfest oder dann Volleyballturniere, dass die Fans auch wieder zusammen miteinander was machen, sich sehen, was erleben. Das ist eigentlich ganz wichtig, wenn man so eine Fangemeinschaft ist, dass man auch den Zusammenhalt hat.
1: Vor allem der Spaß stand bei den verschiedenen Fanclubs im Vordergrund. Die Profi-Handballer tauschten für einen Tag den Handball gegen den Fußball und zeigten ihr Können auf dem Sportplatz, wenn auch auf ungewohntem Spielfeld.
2: 14 Uhr spielt die Handballmannschaft ein Spiel gegeneinander. Ab 15.30 Uhr spielt dann der SV Mildensee gegen Wörlitz nochmal Fußball. Also wir haben heute ein wirklich sportliches Programm hier.
1: Nach dem gemeinsamen Aufwärmen wurden die Spieler in zwei Mannschaften eingeteilt. Unter dem Motto Jung gegen Alt traten die Neuzugänge gegen die langjährigen Teammitglieder an. Es fielen einige Tore, doch wichtiger als das Ergebnis war die gute Stimmung auf und neben dem Platz. Auch für die jüngsten Gäste wurde einiges geboten. Neben einer Hüpfburg, einer Malecke und Verkaufsständen der Kinder konnten sie sich auf dem Sportplatz austoben und selbst zum Ball greifen. So war für die ganze Familie etwas dabei, ein Aspekt, auf den die Organisatoren besonderen Wert legen.
2: Es ist uns als Sektion Mildensee ist es wichtig, das für alle auszurichten, weil es ist ein Fantreffen in dem Sinne, aber es soll daraus auch ein Familienfest werden, weil man kann ja vieles machen, die Anlage ist groß und da soll ruhig die ganze Familie da sein, dass auch die Frauen und Kinder ihren Spaß haben.
1: Für die Fanclubs des DHHVs war das Sommerfest eine gelungene Mischung aus Sport und Geselligkeit. Auch das leibliche Wohl kam dabei ebenso wenig zu kurz wie der Austausch untereinander. Mit dem Blick auf die kommende Ausgabe ist die Vorfreude bereits groß.
2: Also nächstes Jahr haben wir unser 5-jähriges Jubiläum, wo wir auch wieder ein bisschen was krachen lassen werden, mal richtig was losmachen werden. Ja, es macht jedes Jahr Spaß und ich hoffe, dass wir es so auch weiterführen können. Im nächsten Monat setzen wir uns mit unserem Vorstand zusammen, dann werden wir einiges besprechen und dann werden wir langsam anfangen zu planen, aber jetzt kann ich dazu noch nichts sagen.
1: Mit viel Gemeinschaftsgefühl und guter Stimmung endet das Sommerfest. Die Unterstützung der Fans Für die neue Saison ist dem DHHV schon jetzt sicher.
0: Die Touristinformation der Stadt Zerbst-Anhalt bietet Gästen und Einheimischen regelmäßig Stadtführungen zu unterschiedlichen Themen an. Diese werden größtenteils von ehrenamtlichen Gästeführern durchgeführt. Damit auch künftig Stadtführungen zuverlässig, abwechslungsreich und in hoher Qualität angeboten werden können, bildet die Touristinformation erneut eine neue Generation von Gästeführern aus. Die Schulung beginnt voraussichtlich im Oktober 2026 und endet im Frühjahr 2027. Die Teilnehmenden erhalten umfassende Kenntnisse zur Geschichte der Stadt Zerbst sowie zu bedeutenden Sehenswürdigkeiten und historischen Zusammenhängen. Die Ausbildung verbindet theoretische und praktische Inhalte und findet an 2 Tagen pro Woche statt. Die Touristinformation lädt bereits jetzt Interessierte ein, sich für die Gästeführerschulung anzumelden. Anmeldungen und weitere Informationen nimmt die Touristinformation Zerbst telefonisch unter 03923 754 225, per E-Mail an touristinformation@stadt-zerbst.de oder persönlich in der Touristinformation in der Schlossfreiheit 12 entgegen. Am vergangenen Wochenende erreichte die Fußball-Weltmeisterschaft ihren Höhepunkt. Im Finale der bislang größten WM der Geschichte mit insgesamt 104 Partien trafen Spanien und Argentinien aufeinander. Nach einem umkämpften Spiel sicherte sich Spanien schließlich durch den Treffer von Ferran Torres in der 106. Minute den 1:0 Erfolg und ist damit Weltmeister. Weltweit verfolgten rund 1,5 Milliarden Menschen das Endspiel. Allein in Deutschland schalteten 17,36 Millionen Zuschauer ein. Doch wie war die Stimmung in der Bauhausstadt? Haben auch die Menschen in Dessau-Roßlau das Finale verfolgt? Und wie bewerten sie das Spiel? Wir waren erneut mit der Kamera unterwegs und haben nachgefragt. Am Sonntag fand ja das WM-Finale statt. Spanien hat gegen Argentinien gewonnen. Wie fanden Sie das Spiel?
3: Langweilig eigentlich. Es war nicht sehr schön, aber das war zu erwarten bei den beiden Mannschaften, dass die eine versucht, das Spiel mehr der anderen zu zerstören, um letzten Endes ins Elfmeterschießen zu kommen. Das war die Option oder das war das Ziel der einen. Ich spreche jetzt nicht, aber Sie können sich denken, welche Mannschaft das war. Das war, wer da einigermaßen fußballkennerisch unterwegs ist, der weiß das von vornherein. Ansonsten, ja, haben wir immer sporadisch. Wir haben nun nicht jedes Spiel geschaut.
4: Halbe. Spanien war besser, verdient gewonnen.
5: Es war ziemlich gut, aber einseitig.
6: Ich war enttäuscht von den Argentinien. Die haben zu brutal und zu primitiv. Das war nicht schön. Also Spanien, obwohl, ich habe gleich zu meiner Frau gesagt, also ich tippe zum Argentinien. Aber war angenehm überrascht von Spanien. Die haben schön gespielt und fair gespielt. Da waren so super solche, ja, Faule war so irgendwie so hat er geschubbt und sowas war. Na, aber vielleicht das gehört zum Kunst.
7: Nicht so besonders. Brutal. Ich war voll auf Spanien fixiert.
8: Schlecht. Also von Argentinien schlecht, von Spanien gut.
9: Ja, es war sicherlich kein überragendes Fußballspiel. Interessant und spannend schon, aber chancenmäßig war jetzt von beiden Mannschaften nicht allzu viel. Spanien hat aber natürlich wesentlich mehr Spielanteile, Ballbesitz. Gut, Ballbesitz heißt nicht immer schön und attraktiv. Aber trotzdem natürlich aus meiner Sicht verdient für die Spanier der Sieg, weil sie 1-2 Chancen mehr hatten, die Argentinier so gut wie keine. Insofern, auch wenn es dann in die Verlängerung ging und das Tor recht spät gefallen ist, aber ein verdienter Sieg für Spanien. Und sie haben mit dem Stil, den sie Fußball gespielt haben und ich glaube ein Gegentor insgesamt in der gesamten WM, am Ende halt zu Recht auch den Titel gewonnen.
8: Und was sagen Sie zum Abschneiden der deutschen Mannschaft?
4: Naja, das war zu erwarten. Keine Überraschung.
10: Schade, sehr, sehr schade, dass sie da so versagt haben. Und die Leute oder die Fußballer haben es eigentlich drauf, aber konnten es nicht umsetzen.
5: Na, unterirdisch.
3: Ja, Gott im Himmel. Auch das war zu erwarten. Da habe ich keine großen Erwartungen. Das letzte Spiel war sehr, sehr unter Niveau. Da haben sie sich sehr schlecht verkauft, fand ich. Also da hätten sie einfach kämpferisch ein bisschen mehr zulegen können. Spielerisch habe ich gar nicht so viel erwartet, weil sicherlich sehr viele Einzelkönner in der Mannschaft sind, aber es war keine geschlossene Mannschaft von vornherein. Und die haben auch wahrscheinlich zu wenig miteinander trainiert und gespielt, sodass da auch kein Zusammenhalt da war. Da fehlt auch eine Persönlichkeit, die die Mannschaft ein bisschen führen kann. Die ist da nicht vorhanden gewesen. Also früher war es so ein Mats Hummels, der dann doch voranging und dann mal die anderen mitreißen konnte. Das hat ein bisschen gefehlt. Und das, wenn da nicht so eine Struktur, eine Hierarchie, sagte man immer früher, in einer Mannschaft ist, dann stimmt was nicht, dann funktioniert das nicht. Bei Argentinien war es alles, da war der Chef halt das Zentrum und alle haben sich drumherum getanzt und haben die Arbeit gemacht. Und der hat eben darauf gewartet, dass er sein Highlight setzen kann.
8: Katastrophe. Absolute Katastrophe, muss ich was ändern.
7: Ja, das ist doch bekannt, wie die abgeschnitten haben. Also das war nicht so toll und naja, okay, so verabschiedet man sich von der WM.
9: Ja, also ich denke, jeder, ob Ahnung oder Nicht-Ahnung vom Fußball, ist natürlich maßlos enttäuscht vom Auftritt der deutschen Nationalmannschaft. Im Nachhinein vielleicht umso mehr, wenn man dann die ganzen Diskussionen, Debatten hört hinter den Kulissen, dass dieser bedingungslose Kampf und Siegeswillen, den man bei einer Weltmeisterschaft von einem deutschen Team halt erwartet, den hat man in der Tat nicht gesehen. Also auch keine geschlossene Mannschaftsleistung, auch individuell. Das Leistungsvermögen, das sicherlich einige Spieler haben, in keinster Weise ausgeschöpft und als Team so gut wie nichts auf die Reihe bekommen. Also das war auf Deutsch gesagt sehr, sehr schwach und man kann nur hoffen, dass es ist ja nicht nur mit einem Trainerwechsel getan. Sicherlich wird Klopp als erfahrener und sehr, sehr erfolgreicher Trainer in Mainz, Dortmund, Liverpool versuchen einiges zu verändern, aber er allein kann es natürlich nicht, das gesamte System Fußball in Deutschland. Muss man überdenken, was macht Deutschland verkehrt? Wir haben mit Sicherheit hervorragende oder jede Menge großartige Nachwuchsleistungszentren in Deutschland von Hamburg bis München verteilt über die ganze Republik. Aber muss man die Frage stellen, was kommt am Ende dabei heraus? Also im Moment sehr wenig. Und wenn man das letzte Jahrzehnt verfolgt mit dem jeweils frühzeitigen Ausscheiden bei einer Weltmeisterschaft in den letzten 3 Weltmeisterschaften, ist ja dann kein Zufallsprodukt, sondern zeigt also, dass die Entwicklung der Nationalmannschaft im letzten Jahrzehnt nicht gut war und wir im Moment überhaupt nicht zur Weltklasse gehören. Das heißt, hier muss also eine Menge passieren in den nächsten Jahren, damit Deutschland dann wirklich wieder in die Weltspitze aufschließen kann.
11: Es ist ja nicht gerade prickelnd, nein.
6: Und die haben zu viel Geld. Zu viel Geld und die spielen nicht für Sport, die spielen für Geld. Früher, also vor 30 Jahren, vor 40 Jahren, war vollkommen anderer Sport.
8: Ja, und abschließend, was sagen Sie zu dem ganzen Drumherum? Es gab ja viele kritische Stimmen bereits.
5: Ja, grenzwertig, zu kommerziell, zu amerikanisch.
4: Typisch amerikanisch, gehört nicht dahin. Sport ist Sport, Fußball bleibt Fußball.
3: Ich war ein bisschen irritiert für die Halbzeitpause, also diese Show-Einlagen. Auch die waren zu erwarten bei den Amerikanern, weil, aber wenn es dann, wie man so schön sagt, 50-50, dass man das Fußballspiel dann in der Pause vergisst, dann bin ich auch fehl am Platz irgendwann. Dann möchte ich doch wieder zur WM zurück, wie es vorher war. Also das war mir ein Tuck zu viel.
11: Erstmal muss ich auch sagen, also Amerika, das mit dem Präsidenten, dass er sich da eingemischt hat, ist natürlich auch nicht richtig. Und diese Sache so mit diesen, was neu eingeführt wurde, mit diesen Trinkpausen, war ich eigentlich auch ein bisschen skeptisch, aber man hat dann gehört, dass das mit der Werbung zusammenhängen soll. Also ist das, naja, es war nicht so schön.
10: Ja, würde ich auch mich anschließen an den Stimmen, ja. Das war zu viel Plum, Plum. Ja.
12: Und zu viel Trump, zu viel Macht.
10: Ja.
12: Es ist kein Fußball mehr, es ist kein Sport mehr. Sorry. Ja, ich guck's nicht mehr.
10: Nee. Und in 4 Jahren wird es ja noch schlimmer.
7: Das ist eine Ansichtssache. Also ich fand es ganz okay. Und Zuschauer waren genug da. Ansonsten war alles auszuhalten.
6: ich sage immer Glatzkopf. Das ist der ganze Chef oder was, aber den muss man absetzen. Der guckt da nur und da brüstet sich so, wie hat das mit Trump zusammengestanden. Da am besten wäre immer so, wie Trump hat das mit Königin Elisabeth gemacht, hat die am Seite geschoben und hat sich selber vor Kamera gestellt. Und jetzt ist der Glatzkopf, da würde man am besten auch so machen. Ja.
9: Ich bin auch kein Freund von viel Firlefanz drumherum. Also ich liebe eigentlich den Fußball so, wie er ist. Und da gehören keine Trinkpausen bei 20 Grad dazu und da gehören auch keine Halbzeitshows dazu. Aber gut, Globalisierung, Veränderung im Leben bringt manchmal Dinge, die einem halt nicht unbedingt gefallen. Das muss man sehen. Es ist ja auch eine Entwicklung in der FIFA. Also man hat schon natürlich den Eindruck, die Kommerzialisierung insgesamt, ja, die nimmt wie auf vielen Gebieten halt auch im Fußball immens zu. Das ist nicht gut. Es tut dem Fußball, denke ich, nicht gut. Ob das aufzuhalten ist, das wird sich zeigen. Aber es sind eben bestimmte Mechanismen, auch bestimmte Personen in der FIFA und in der Weltpolitik, die diese Dinge halt steuern. Und man muss mal gucken, ob das aufzuhalten ist. Also ich bin dafür, den reinen Fußball zu präsentieren und ordentlich Fußball zu spielen. Das begeistert die Leute, zumindest in Deutschland und in vielen Teilen Europas wahrscheinlich auch genügend.
8: Hat mich nicht so interessiert. Ich halte Sportliches, Sportliches, Politisches, Politisches. Und ich finde, das sollte auch so bleiben. Politik hat im Sport meiner Meinung nach nichts zu suchen. Und deswegen interessiert mich das nicht so. Ich fokussiere mich aufs Sportliche.
13: Okay, gut. Dann danke Ihnen und alles noch einen klar. Schönen Tag.
8: Danke, so, tschüss.
0: Am 20. Juli ereignete sich gegen 15.09 Uhr auf der BAB 9 zwischen den Anschlussstellen Köselitz und Kleinmarzehens in Fahrtrichtung Berlin ein Verkehrsunfall mit einem beteiligten Fahrzeug. Ein 49

0: 50-jähriger Fahrzeugführer befuhr mit seinem Motorrad der Marke Harley-Davidson den rechten Fahrstreifen und beabsichtigte, auf den Parkplatz Rosselquelle abzufahren. Beim Befahren des Parkplatzes geriet das Motorrad ins Rutschen, wodurch der Fahrzeugführer die Kontrolle über das Fahrzeug verlor und mit der linken Fahrzeugseite gegen den Bordstein kollidierte. Das Motorrad war infolge des Unfalls nicht mehr fahrbereit und musste abgeschleppt werden. Der Fahrzeugführer erlitt leichte Verletzungen, lehnte jedoch eine medizinische Behandlung in einem Klinikum ab. Es entstand ein Gesamtschaden in Höhe von etwa 10.000 Euro. Und das waren sie, die aktuellen Nachrichten aus der RAN1-Redaktion. Wir schauen jetzt noch auf den Wetterbericht und die Meldungen aus der Region. Morgen sehen wir uns dann an gleicher Stelle wieder. Bis dahin, machen Sie es gut.
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8: Morgen wird das Wetter mild mit Höchsttemperaturen von bis zu 24 Grad. Der Himmel bleibt durchgehend leicht bewölkt. Es kommt ein leichter Westwind. Mit Regen ist den ganzen Tag nicht zu rechnen. Am Wochenende bleiben die Temperaturen ähnlich, wobei es sonntags zu leichten Regen kommt.

0: Wir sind heute im Schloss Köthen, hinter uns das Veranstaltungszentrum. Und passend dazu habe ich mir heute Susi eingeladen. Hallo.
1: Hi.
0: Das hat einen besonderen Grund, denn du bist im Halbfinale von der Casting-Sendung Die Stimme Mitteldeutschlands. Über 100 Personen haben sich dort beworben und du bist nun eine von 11, die im Halbfinale eingezogen sind. Erste Frage: Was genau ist denn die Stimme Mitteldeutschlands?
1: Die Stimme Mitteldeutschlands ist eine Castingshow in Freital. War letztes Jahr bekannt als Freital sucht den Schlagerstar und wurde dieses Jahr ausgeweitet auf 5 Bundesländer, und zwar Sachsen-Anhalt, Sachsen, Thüringen, Brandenburg und Niedersachsen. Genau. Und ja, es hat sich auch die Musik, also das Musikgenre erweitert. Genau.
0: Was ist denn dein Musikgenre?
1: Also mein Musikgenre ist nicht der Schlager, eher so der Pop oder Rock. Und ja, wichtig zu erwähnen wäre vielleicht auch, dass vor allen Dingen deutsche Musik sehr

0: tatsächlich. In der ersten Runde hat nur die Jury entschieden. Und die saß tatsächlich hinter mir. Und in der zweiten Runde war dann Jury und Publikumsvoting. Und ja, da habe ich mich mit Schmetterlingen scheinbar in die Herzen der Menschen gesungen. Denn ich bin weitergekommen.
1: Am 14. August findet das Halbfinale statt. Ist noch ein bisschen Zeit, das heißt, die nutzt du auch, um deine Stimme noch ein bisschen zu üben.
0: Ja, auf das, also das auf alle Fälle, um selbst noch ein wenig zu üben, natürlich mich vorzubereiten und um natürlich auch, sag ich jetzt mal, Fans zu erreichen. Denn ich muss Stimmen sammeln, damit ich im Halbfinale weiterkommen kann und vielleicht auch in die Top 5.
1: Du hast ja sicherlich schon einen größeren Fankreis. Man kennt dich ja auch. Du singst ja auch hier in Köthen. Wie kamst du damals eigentlich dazu, in den Gesang zu gehen?
0: Das wurde mir tatsächlich in die Wiege gelegt. Also meine Mama selber ist auch Sängerin, Manuela Michel, und auch bekannt hier in Köthen und viel unterwegs. Und sie hat mich von Anfang an einfach immer unterstützt, hat mich gefördert. Ich bin in der Musikschule seit Jahren, eigentlich schon seit ich laufen kann, habe dort Früherziehung gemacht, bin in verschiedenen Gruppen unterwegs gewesen, habe in der Musikschulband in den Anfängen mitgemacht, bin bei FOT, falls das noch ein Begriff ist, Future of Theater, mit dabei gewesen, bin jetzt bei den Cherry Ladies und auch Frontsängerin von Hot Stuff.
1: Also ordentlich was los bei dir, deinem Gesangsleben.
0: Ja.
1: Wenn man jetzt nicht bis zum 14. August warten möchte, bis das halt ja dann ausgestrahlt wird, wo kann man dich denn in der Zwischenzeit noch so sehen?
0: Also aktuell tatsächlich nur am 17. Juli bei Schlager am Elbufer in Dresden. Das ist auch eine Promotion-Aktion teilweise von Die Stimme Mitteldeutschlands. Und ja, ansonsten, ich stehe auch noch gern zur Verfügung, falls irgendwo eine Hochzeitssängerin oder Eventsängerin gebraucht wird.
1: Vielleicht magst du noch mal kurz sagen, wie kam es überhaupt dazu, dass du dort ja jetzt doch Teil der Show bist? Also ich meine, da gehört ja sicherlich auch ein bisschen Überwindung dazu, gerade wenn man nicht einfach nur einen Auftritt hat, sondern wenn man sich ja auch noch mit anderen beweisen muss oder vor anderen beweisen muss. Das wird sicherlich noch mal eine andere Nummer sein, als einfach irgendwie auf einer Hochzeit zu singen, oder?
0: Das auf jeden Fall, ja. Also im Grunde genommen, ich wurde von einer Freundin, tatsächlich Alice in der Plastikwelt, auch bekannt von Die Bühne gehört dir,
1: Das fand letztes Jahr hier in Köthen statt. Oder
0: vorletztes Jahr,
1: vorletztes Jahr, genau.
0: 2024, Entschuldigung.
1: 2024 hier im Veranstaltungszentrum. Auch eine sehr
0: Genau.
1: schöne Idee und Show.
0: Genau. Da bin ich ja auch aufgetreten mit den Cherry Ladies, als Susie and the Cherry Ladies, und wir haben den dritten Platz geholt. Genau, und Alice in der Plastikwelt war auch Teil von Die Bühne gehört dir, und seitdem sind wir auch wieder rege im Kontakt, sind Freundinnen, und sie hatte den Flyer an mich weitergeleitet. Sie selber hat sich nicht beworben, sie hat mich dort gesehen. Anscheinend hatte sie da gut vorausschauen können. Genau, und ja, ich hatte natürlich lange, lange überlegt, auch aufgrund dessen, dass eben viele Termine jetzt anstehen, und bin ja auch zweifach Mama mit der Familie. Aber ich konnte dann letztendlich dem Reiz nicht widerstehen und habe dann am letzten Bewerbungstag um 11:30 in der Nacht mein Bewerbungsvideo noch abgeschickt.
1: Zum Glück. War jetzt bis zum Halbfinale. Und natürlich auch, das große Ziel ist sicherlich das Finale und natürlich auch den Titel, oder?
0: Ja, würde ich schon, also ich würde es begrüßen.
1: Aber was bekommst du denn da so? Plattenvertrag und Management? Oder was ist so der Gewinn?
0: Vielleicht gibt es das im Anschluss noch, aber der Gewinn ist aktuell eine Aufnahme eines Songs. Den hat ein Produzent, der auch in der Jury sitzt, selbst geschrieben. Ich kenne ihn noch nicht. Das wird dann Teil des Finales sein. Dazu ein Videodreh sowie auch eine Reise nach Ägypten für zwei.
1: Das ist schon ein sehr guter Gewinn,
0: Ja,
1: ja.
0: genau. Ja, und ich glaube, da waren noch ein, zwei andere Gewinner, die mir jetzt natürlich auch nicht auf Anhieb einfallen wollen, aber auf jeden Fall, es würde sich schon lohnen, ich würde mich schon sehr freuen.
1: Also auf jeden Fall Boten am 14. August im Halbfinale und alle Köthnerinnen und Köthner natürlich auch darüber hinaus sind aufgerufen, dich natürlich auch währenddessen auch schon zu unterstützen.
0: Dankeschön.
1: Dankeschön, dass wir heute sprechen konnten. Ich wünsche dir auch ganz viel Erfolg, ganz viel Glück und das Finale.

0: Wann ist das Finale?
1: Das Finale wird dann am 11. und 12. September sein.
0: Also, da sehen wir dich hoffentlich auch wieder bei Die Stimme Mitteldeutschlands. Dankeschön und alles Gute.
1: Dankeschön.

0: Die Woche ist fast geschafft und ich darf Sie recht herzlich zur Donnerstagsausgabe der zeitnahen Nachrichten hier bei RAN 1 begrüßen. Der Sommer ist da und das möchte der Jugendclub Zoberberg gemeinsam mit seinen Gästen gebührend feiern. Am 31. Juli ab 14 Uhr lädt die Einrichtung alle Jugendlichen, Familien, Nachbarn sowie Interessierte herzlich zum diesjährigen Sommerfest ein. Auf dem großzügigen Außengelände und in den Räumlichkeiten des Jugendclubs erwartet die Besucher ein abwechslungsreiches Programm für Jung und Alt. Wir möchten gemeinsam mit den Kindern, Jugendlichen und Nachbarn einen unvergesslichen Nachmittag verbringen und die Ferienzeit feiern, sagt das Team des Jugendclubs. Für das leibliche Wohl sorgt ein Barbecue. Darüber hinaus können sich die Gäste auf spannende Mitmachaktionen, Musik mit DJ Bade sowie viele Möglichkeiten zum Austauschen, Kennenlernen und gemütlichem Beisammensein freuen. Beim ZAB Sommerfest am vergangenen Samstag konnten die Fans des Dessau-Roßlauer HV ihre Mannschaft einmal abseits des Handballparketts erleben. Statt mit dem Ball in der Hand ging es für die Zweitliga-Profis auf den Fußballplatz nach Mildensee. Neben dem sportlichen Wettkampf stand vor allem der Austausch zwischen Spielern und Fans im Mittelpunkt.
1: Die Saison 2026/27 des Zweitligisten Dessau-Roßlauer HV steht kurz bevor. Die Vorfreude bei den Fans ist bereits groß. Beim ZAB-Sommerfest am 18. Juli in Dessau-Mildensee blickten Spieler und Anhänger gemeinsam auf die vergangene Spielzeit zurück mit ihren Höhen und Tiefen.
2: Wir haben mit dem DHV wieder, ich sag mal, gut abgeschnitten, was für uns Fans ja auch wichtig ist. Hatten eine sehr starke Hinrunde, in der Rückrunde hat es ja ein bisschen, ja, war es nicht mehr ganz so gut, aber egal. Wir sind der Dessau-Roßlauer HV, wir sind Fans davon, wir stehen hinter der Mannschaft und werden es auch immer weiter unterstützen.
1: Auch wenn aktuell keine Handballspiele stattfinden, bietet das Sommerfest die Gelegenheit, Spieler und Fans zusammenzubringen. Im Mittelpunkt steht die Unterstützung der Mannschaft für die kommende Saison.
2: Wir sind ja alles Handballfans vom DHV 06 und in der handballfreien Zeit wollen wir natürlich auch uns mal treffen, was zusammen unternehmen. Und da gibt es dann halt ein paar Veranstaltungen.

0: wie jetzt dieses Fußballturnier und Sommerfest oder dann Volleyballturniere, dass die Fans auch wieder zusammen miteinander was machen, sich sehen, was erleben. Das ist eigentlich ganz wichtig, wenn man so eine Fangemeinschaft ist, dass man auch den Zusammenhalt hat.
1: Vor allem der Spaß stand bei den verschiedenen Fanclubs im Vordergrund. Die Profi-Handballer tauschten für einen Tag den Handball gegen den Fußball und zeigten ihr Können auf dem Sportplatz, wenn auch auf ungewohntem Spielfeld.
0: 14 Uhr spielt die Handballmannschaft ein Spiel gegeneinander. Ab 15:30 spielt dann der SV Millensee gegen Wörlitz nochmal Fußball. Also wir haben heute ein wirklich sportliches Programm hier.
1: Nach dem gemeinsamen Aufwärmen wurden die Spieler in zwei Mannschaften eingeteilt. Unter dem Motto Jung gegen Alt traten die Neuzugänge gegen die langjährigen Teammitglieder an. Es fielen einige Tore, doch wichtiger als das Ergebnis war die gute Stimmung auf und neben dem Platz. Auch für die jüngsten Gäste wurde einiges geboten. Neben einer Hüpfburg, einer Malecke und Verkaufsständen der Kinder konnten sie sich auf dem Sportplatz austoben und selbst zum Ball greifen. So war für die ganze Familie etwas dabei, ein Aspekt, auf den die Organisatoren besonderen Wert legen.
0: Es ist uns als Sektion Millensee, ist es wichtig, das für alle auszurichten, weil es ist ein Fantreffen in dem Sinne, aber es soll daraus auch ein Familienfest werden, weil man kann ja vieles machen, die Anlage ist groß und da soll ruhig die ganze Familie da sein, dass auch die Frauen und Kinder ihren Spaß haben.
1: Für die Fanclubs des DAHVs war das Sommerfest eine gelungene Mischung aus Sport und Geselligkeit. Auch das leibliche Wohl kam dabei ebenso wenig zu kurz wie der Austausch untereinander. Mit dem Blick auf die kommende Ausgabe ist die Vorfreude bereits groß.
0: Also nächstes Jahr haben wir unser 5-jähriges Jubiläum, wo wir auch wieder ein bisschen was krachen lassen werden, wo wir richtig was losmachen werden. Ja, es macht jedes Jahr Spaß und ich hoffe, dass wir es so auch weiterführen können. Im nächsten Monat setzen wir uns mit unserem Vorstand zusammen, dann werden wir einiges besprechen und dann werden wir langsam anfangen zu planen, aber jetzt kann ich dazu noch nichts sagen.
1: Mit viel Gemeinschaftsgefühl und guter Stimmung endet das Sommerfest. Die Unterstützung der Fans für die neue Saison ist dem DAHV schon jetzt sicher.
2: Die Touristinformation der Stadt Zerbst-Anhalt bietet Gästen und Einheimischen regelmäßig Stadtführungen zu unterschiedlichen Themen an. Diese werden größtenteils von ehrenamtlichen Gästeführern durchgeführt. Damit auch künftig Stadtführungen zuverlässig, abwechslungsreich und in hoher Qualität angeboten werden können, bildet die Touristinformation erneut eine neue Generation von Gästeführern aus. Die Schulung beginnt voraussichtlich im Oktober 2026 und endet im Frühjahr 2027. Die Teilnehmenden erhalten umfassende Kenntnisse zur Geschichte der Stadt Zerbst sowie zu bedeutenden Sehenswürdigkeiten und historischen Zusammenhängen. Die Ausbildung verbindet theoretische und praktische Inhalte und findet an 2 Tagen pro Woche statt. Die Touristinformation lädt bereits jetzt Interessierte ein, sich für die Gästeführerschulung anzumelden. Anmeldungen und weitere Informationen nimmt die Touristinformation Zerbst telefonisch unter 03923 754 225, per E-Mail an touristinformation@stadt-zerbst.de oder persönlich in der Touristinformation in der Schlossfreiheit 12 entgegen. Am vergangenen Wochenende erreichte die Fußball-Weltmeisterschaft ihren Höhepunkt. Im Finale der bislang größten WM der Geschichte mit insgesamt 104 Partien trafen Spanien und Argentinien aufeinander. Nach einem umkämpften Spiel sicherte sich Spanien schließlich durch den Treffer von Ferran Torres in der 106. Minute den 1:0 Erfolg und ist damit Weltmeister. Weltweit verfolgten rund 1,5 Milliarden Menschen das Endspiel. Allein in Deutschland schalteten 17,36 Millionen Zuschauer ein. Doch wie war die Stimmung in der Bauhausstadt? Haben auch die Menschen in Dessau-Roßlau das Finale verfolgt? Und wie bewerten sie das Spiel? Wir waren erneut mit der Kamera unterwegs und haben nachgefragt.
3: Am Sonntag fand ja das WM-Finale statt. Spanien hat gegen Argentinien gewonnen. Wie fanden Sie das Spiel?
4: Langweilig eigentlich. Es war nicht sehr schön, aber das war zu erwarten bei den beiden Mannschaften, dass die eine versucht, das Spiel mehr der anderen zu zerstören, um letzten Endes ins Elfmeterschießen zu kommen. Das war die Option oder das war das.

0: Ziel der einen. Ich spreche jetzt nicht, aber Sie können sich denken, welche Mannschaft das war. Das war, wer da einigermaßen fußballkennerisch unterwegs ist, der weiß das von vornherein. Ansonsten, ja, haben wir immer sporadisch. Wir haben nun nicht jedes Spiel geschaut.
1: Halbe, halbe. Spanien war besser, verdient gewonnen.
2: Es war ziemlich gut, aber einseitig.
3: Ich war enttäuscht von den Argentinern. Die haben zu brutal und zu primitiv. Das war nicht schön. Also in Spanien, obwohl, ich habe gleich zu meiner Frau gesagt, also ich tippe zum Argentinien. Aber war angenehm überrascht von Spanien. Die haben schön gespielt und fair gespielt war. Da waren so super solche, ja, Faule war, so irgendwie so hat er geschubbt und sowas war. Na, aber vielleicht das gehört zum Kunst.
4: Nicht so besonders. Brutal. Ich war vorher auf Spanien fixiert.
5: Schlecht. Also von Argentinien schlecht, von Spanien gut.
6: Ja, es war sicherlich kein überragendes Fußballspiel. Interessant und spannend schon, aber chancenmäßig war jetzt von beiden Mannschaften nicht allzu viel. Spanien hat aber natürlich wesentlich mehr Spielanteile, Ballbesitz. Gut, Ballbesitz heißt nicht immer schön und attraktiv. Aber trotzdem natürlich aus meiner Sicht verdient für die Spanier der Sieg, weil sie ein, zwei Chancen mehr hatten, die Argentinier so gut wie keine. Insofern, auch wenn es dann in die Verlängerung ging und das Tor recht spät gefallen ist, aber ein verdienter Sieg für Spanien. Und sie haben mit dem Stil, den sie Fußball gespielt haben, und ich glaube ein Gegentor insgesamt in der gesamten WM, am Ende halt zu Recht auch den Titel gewonnen.
5: Und was sagen Sie zum Abschneiden der deutschen Mannschaft?
1: Naja, das war zu erwarten. Keine Überraschung.
7: Schade, sehr, sehr schade, dass sie da so versagt haben. Und die Leute oder die Fußballer sind ja, haben es eigentlich drauf, aber konnten es nicht umsetzen.
2: Na, unterirdisch.
0: Ja, Gott im Himmel. Auch das war zu erwarten. Da habe ich keine großen Erwartungen. Das letzte Spiel war sehr, sehr unter Niveau. Da haben sie sich sehr schlecht verkauft, fand ich. Also da hätten sie einfach kämpferisch ein bisschen mehr zulegen können. Spielerisch habe ich gar nicht so viel erwartet, weil sicherlich sehr viele Einzelkönner in der Mannschaft sind, aber es war keine geschlossene Mannschaft von vornherein. Und die haben auch wahrscheinlich zu wenig miteinander trainiert und gespielt, sodass da auch kein Zusammenhalt da war. Da fehlt auch eine Persönlichkeit, die Mannschaft ein bisschen führen kann, die ist da nicht vorhanden gewesen. Also früher war es schon Mats Hummels, der dann doch voranging und dann mal die anderen mitreißen konnte. Das hat ein bisschen gefehlt. Und wenn da nicht so eine Struktur, eine Hierarchie, sagte man immer früher, in einer Mannschaft ist, dann stimmt was nicht, dann funktioniert das nicht. Bei Argentinien war es alles, da war der Chef halt das Zentrum und alle haben sich drumherum getanzt und haben die Arbeit gemacht. Und der hat eben darauf gewartet, dass er sein Highlight setzen kann.
5: Katastrophe. Absolute Katastrophe, muss ich was ändern.
4: Ja, es ist doch bekannt, wie die abgeschnitten haben. Also das war nicht so toll und naja, okay, so verabschiedet man sich von der WM.
6: Ja, also ich denke, jeder, ob Ahnung oder Nicht-Ahnung vom Fußball, ist natürlich maßlos enttäuscht vom Auftritt der deutschen Nationalmannschaft. Im Nachhinein vielleicht umso mehr, wenn man dann die ganzen Diskussionen, Debatten hört hinter den Kulissen, dass dieser bedingungslose Kampf- und Siegeswillen, den man bei einer Weltmeisterschaft von einem deutschen Team halt erwartet, den hat man in der Tat nicht gesehen. Also auch keine geschlossene Mannschaftsleistung, auch individuell. Das Leistungsvermögen, das sicherlich einige Spieler haben, in keinster Weise ausgeschöpft und als Team, sag mal, so gut wie nichts auf die Reihe bekommen. Also das war auf Deutsch gesagt sehr, sehr schwach und man kann nur hoffen, dass es ist ja nicht nur mit einem Trainerwechsel getan. Selig wird Klopp als erfahrener und sehr, sehr erfolgreicher Trainer in Mainz, Dortmund, Liverpool versuchen einiges zu verändern, aber er allein kann es natürlich nicht. Das gesamte System Fußball in Deutschland muss man überdenken. Was macht Deutschland verkehrt? Wir haben mit Sicherheit hervorragende oder jede Menge großartige Nachwuchsleistungszentren in Deutschland, von Hamburg bis München verteilt über die ganze Republik. Aber muss man die Frage stellen, was kommt am Ende dabei heraus? Also im Moment sehr wenig. Und wenn man das letzte Jahrzehnt verfolgt mit dem

0: jeweils frühzeitigen Ausscheiden bei einer Weltmeisterschaft in den letzten 3 Weltmeisterschaften, ist ja dann kein Zufallsprodukt, sondern zeigt also, dass die Entwicklung der Nationalmannschaft im letzten Jahrzehnt nicht gut war und wir im Moment überhaupt nicht zur Weltklasse gehören. Das heißt, hier muss also eine Menge passieren in den nächsten Jahren, damit Deutschland dann wirklich wieder in die Weltspitze aufschließen kann.
1: Es ist ja nicht gerade prickelnd, nein.
2: Und die haben zu viel Geld. Zu viel Geld und die spielen nicht für Sport, die spielen für Geld. Früher, also vor 30 Jahren, vor 40 Jahren, war vollkommen anderer Sport.
3: Ja, und abschließend, was sagen Sie zu dem ganzen Drumherum? Es gab ja viele kritische Stimmen bereits.
4: Ja, grenzwertig, zu kommerziell, zu amerikanisch.
5: Typisch amerikanisch. Das gehört nicht dahin. Sport ist Sport, Fußball bleibt Fußball.
6: Ich war ein bisschen irritiert für die Halbzeitpause, also diese Show-Einlagen. Auch die waren zu erwarten bei den Amerikanern, weil, aber wenn es dann, wie man so schön sagt, 50-50, dass man das Fußballspiel dann in der Pause vergisst, dann bin ich auch fehl am Platz irgendwann. Dann möchte ich doch wieder zur WM zurück, wie es vorher war. Also das war mir ein Tuck zu viel.
1: Erstmal muss ich auch sagen, also Amerika, das mit dem Präsidenten, dass er sich da eingemischt hat, ist natürlich auch nicht richtig. Und diese Sache so mit diesen, was neu eingeführt wurde, mit diesen Trinkpausen, war ich eigentlich auch ein bisschen skeptisch. Aber man hat dann gehört, dass es mit der Werbung zusammenhängen soll. Also ist das, naja, es war nicht so schön.
7: Ja, würde ich auch mich anschließen an den Stimmen, ja. Das war zu viel Plum, Plum. Ja.
8: Und zu viel Trump, zu viel Macht.
7: Ja.
8: Es ist kein Fußball mehr, es ist kein Sport mehr. Sorry. Ja, ich guck's nicht mehr.
7: Nee. Und in 4 Jahren wird es ja noch schlimmer.
9: Das ist eine Ansichtssache. Also ich fand es ganz okay. Und Zuschauer waren genug da. Ansonsten war alles auszuhalten.
2: Ich sage immer Glatzkopf. Das ist der ganze Chef oder was, aber den muss man absetzen. Der guckt da nur und da brüstet sich so, wie hat das mit Trump zusammengestanden. Da am besten wäre mal so, wie Trump hat das mit Königin Elisabeth gemacht. Da hat die am Seite geschoben und hat sich selber vor Kamera gestellt. Und jetzt ist der den Glatzkopf, da würde mal am besten auch so machen. Ja.
0: Ich bin auch kein Freund von viel Firlefanz drumherum. Also ich liebe eigentlich den Fußball so, wie er ist. Und da gehören keine Trinkpausen bei 20 Grad dazu und da gehören auch keine Halbzeitshows dazu. Aber gut, Globalisierung, Veränderung im Leben bringt manchmal Dinge, die einem halt nicht unbedingt gefallen. Das muss man sehen. Es ist ja auch eine Entwicklung in der FIFA. Also man hat schon natürlich den Eindruck, die Kommerzialisierung insgesamt, ja, die nimmt wie auf vielen Gebieten halt auch im Fußball immens zu. Das ist nicht gut. Es tut dem Fußball, denke ich, nicht gut. Ob das aufzuhalten ist, das wird sich zeigen. Aber es sind eben bestimmte Mechanismen, auch bestimmte Personen in der FIFA und in der Weltpolitik, die diese Dinge halt steuern. Und man muss mal gucken, ob das aufzuhalten ist. Also ich bin dafür, den reinen Fußball zu präsentieren und ordentlich Fußball zu spielen. Das begeistert die Leute, zumindest in Deutschland und in vielen Teilen Europas wahrscheinlich auch genügend.
3: Hat mich nicht so interessiert. Ich halte Sportliches, Sportliches, Politisches, Politisches. Und ich finde, das sollte auch so bleiben. Politik hat im Sport meiner Meinung nach nichts zu suchen. Und deswegen interessiert mich das nicht so. Ich fokussiere mich aufs Sportliche.
10: Okay, gut. Dann danke wir Ihnen und alles noch einen klar. Schönen Tag.
3: Danke Ihnen so. Tschüss.
11: Am 20. Juli ereignete sich gegen 15.09 Uhr auf der BAB 9 zwischen den Anschlussstellen Köselitz und Kleinmarzehens in Fahrtrichtung Berlin ein Verkehrsunfall mit einem beteiligten Fahrzeug. Ein 59-jähriger Fahrzeugführer befuhr mit seinem Motorrad der Marke Harley-Davidson den rechten Fahrstreifen und beabsichtigte, auf den Parkplatz Rosselquelle abzufahren. Beim Befahren des Parkplatzes geriet das Motorrad ins Rutschen, wodurch der Fahrzeugführer die Kontrolle über das Fahrzeug verlor und mit der linken Fahrzeugseite gegen den Bordstein kollidierte. Das Motorrad war infolge des Unfalls nicht mehr fahrbereit und musste abgeschleppt werden. Der Fahrzeugführer erlitt leichte Verletzungen, lehnte jedoch eine medizinische Behandlung in einem Klinikum ab. Es entstand ein Gesamtschaden in Höhe von etwa 10.000 Euro. Und das waren sie, die aktuellen Nachrichten.

0: aus der RAN1-Redaktion. Wir schauen jetzt noch auf den Wetterbericht und die Meldungen aus der Region. Morgen sehen wir uns dann an gleicher Stelle wieder. Bis dahin, machen Sie es gut.
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8: Morgen wird das Wetter mild mit Höchsttemperaturen von bis zu 24 Grad. Der Himmel bleibt durchgehend leicht bewölkt. Es kommt ein leichter Westwind. Mit Regen ist den ganzen Tag nicht zu rechnen. Am Wochenende bleiben die Temperaturen ähnlich, wobei es sonntags zu leichten Regen kommt.

0: Wir sind heute im Schloss Köthen, hinter uns das Veranstaltungszentrum. Und passend dazu habe ich mir heute Susi eingeladen. Hallo.
1: Hi.
0: Das hat einen besonderen Grund, denn du bist im Halbfinale von der Casting-Sendung Die Stimme Mitteldeutschlands. Über 100 Personen haben sich dort beworben und du bist nun einer von 11, die im Halbfinale eingezogen sind. Erste Frage: Was genau ist denn die Stimme Mitteldeutschlands?
1: Die Stimme Mitteldeutschlands ist eine Castingshow in Freital. War letztes Jahr bekannt als Freital sucht den Schlagerstar und wurde dieses Jahr ausgeweitet auf 5 Bundesländer, und zwar Sachsen-Anhalt, Sachsen, Thüringen, Brandenburg und Niedersachsen. Genau. Und ja, es hat sich auch die Musik, also das Musikgenre erweitert. Genau.
0: Was ist denn dein Musikgenre?
1: Also mein Musikgenre ist nicht der Schlager, eher so der Pop oder Rock. Und ja, wichtig zu erwähnen wäre vielleicht auch, dass vor allen Dingen deutsche Musik sein sollte.
0: Und welche Lieder hast du dort performt? Also waren das Lieder, die du selbst geschrieben hast, oder waren das eher Coversongs?
1: Das waren Coversongs. Ich habe dort performt mit Ich wünsch dir von Sarah Connor.
0: Mhm.
1: Einfach weil der Song gut zu meiner Stimme passt und auch immer gutes Feedback gab. Und in der zweiten Runde habe ich dann einen Song performt, den ich selbst sehr gerne mag, der auf mir sehr am Herzen liegt, und zwar Schmetterling von Sophia.
0: Schön. Ich glaube, das Publikum hat das auch sehr gut aufgenommen. Wie war denn dieses Voting? Also war das so, dass dort eine Jury entschieden hat, oder gab es auch ein Zuschauervoting? Wie kann ich mir das vorstellen?
1: Also sowohl als auch. Also es gab zwei Runden tatsächlich. In der ersten Runde hat nur die Jury entschieden. Und die saß tatsächlich hinter mir. Und in der zweiten Runde war dann Jury und Publikumsvoting. Und ja, da habe ich mich mit Schmetterlingen scheinbar in die Herzen der Menschen gesungen. Denn ich bin weitergekommen.
0: Am 14. August findet das Halbfinale statt. Ist noch ein bisschen Zeit, das heißt, die nutzt du auch, um deine Stimme noch ein bisschen zu üben.
1: Ja, auf das, also das auf alle Fälle, um selbst noch ein wenig zu üben, natürlich mich vorzubereiten und um natürlich auch, sag ich jetzt mal, Fans zu erreichen. Denn ich muss Stimmen sammeln, damit ich im Halbfinale weiterkommen kann und vielleicht auch in die Top 5.
0: Du hast ja kürzlich schon ein größeren Fankreis. Man kennt dich ja auch. Du singst ja auch hier in Köthen. Wie kamst du damals eigentlich dazu, in den Gesang zu gehen?
1: Das wurde mir tatsächlich in die Wiege gelegt. Also meine Mama selber ist auch Sängerin, Manuela Michel, und auch bekannt hier in Köthen und viel unterwegs. Und sie hat mich von Anfang an einfach immer unterstützt, hat mich gefördert. Ich bin in der Musikschule seit Jahren, eigentlich schon seit ich laufen kann, habe dort Früherziehung gemacht, bin in verschiedenen Gruppen unterwegs gewesen, habe in der Musikschulband in den Anfängen mitgemacht, bin bei FOT, falls das noch ein Begriff ist, Future of Theater, mit dabei gewesen, bin jetzt bei den Cherry Ladies und auch Frontsängerin von Hotstoff.
0: Also ordentlich was los bei dir, deinem Gesangsleben.
1: Ja.
0: Wenn man jetzt nicht bis zum 14. August warten möchte, bis das halt ja dann ausgestrahlt wird, wo kann man dich denn in der Zwischenzeit noch so sehen?
1: Also aktuell tatsächlich nur am 17. Juli bei Schlager am Elbufer in Dresden.
0: Mhm.
1: Das ist auch eine Promotion-Aktion teilweise von Die Stimme Mitteldeutschlands. Und ja, ansonsten, ich stehe auch noch gern zur Verfügung, falls irgendwo eine Hochzeitssängerin oder Eventsängerin gebraucht wird.
0: Vielleicht magst du noch mal kurz sagen, wie kam es überhaupt dazu, dass du dort ja jetzt doch Teil der Show bist? Also ich meine, da gehört ja sicherlich auch ein bisschen Überwindung dazu, gerade wenn man nicht einfach nur einen Auftritt hat, sondern wenn man sich ja auch noch mit anderen beweisen muss oder vor anderen beweisen muss. Das wird sicherlich noch mal eine andere Nummer sein, als einfach irgendwie auf einer Hochzeit zu singen, oder?
1: Das auf jeden Fall, ja. Also im Grunde genommen, ich wurde von einer Freundin, tatsächlich Alice in der Plastikwelt, auch bekannt von Die Bühne gehört dir,
0: Das fand letztes Jahr hier in Köthen statt. Oder
1: vorletztes Jahr,
0: vorletztes Jahr, genau.
1: 2024, sorry.
0: 2024 hier im Veranstaltungszentrum. Auch eine sehr
1: Genau.
0: schöne Idee und Show.
1: Genau. Da bin ich ja auch aufgetreten mit den Cherry Ladies, als Susie and the Cherry Ladies, und wir haben den dritten Platz geholt. Genau, und Alice in der Plastikwelt war auch Teil von Die Bühne gehört dir, und seitdem sind wir auch wieder rege im Kontakt, sind Freundinnen, und sie hatte den Flyer an mich weitergeleitet. Sie selber hat sich nicht beworben, sie hat mich dort gesehen. Anscheinend hatte sie da gut vorausschauen können. Genau, und ja, ich hatte natürlich lange, lange überlegt, auch aufgrund dessen, dass eben viele Termine jetzt anstehen, und bin ja auch zweifach Mama mit der Familie. Aber ich konnte dann letztendlich dem Reiz nicht widerstehen und habe dann am letzten Bewerbungstag um 11:30 in der Nacht mein Bewerbungsvideo noch abgeschickt.
0: Zum Glück, weil jetzt bis zum Halbfinale und natürlich auch das große Ziel ist sicherlich das Finale und natürlich auch den Titel, oder?
1: Ja, würde ich schon, also ich würde es begrüßen.
0: Aber was bekommst du denn da so, Plattenvertrag und Management oder was ist so der Gewinn?
1: Vielleicht gibt es das im Anschluss noch, aber der Gewinn ist aktuell eine Aufnahme eines Songs. Den hat ein Produzent, der auch in der Jury sitzt, selbst geschrieben. Ich kenne ihn noch nicht. Das wird dann Teil des Finales sein. Dazu ein Videodreh, sowie auch eine Reise nach Ägypten für zwei.
0: Das ist schon ein sehr guter Gewinn,
1: Ja,
0: ja.
1: genau. Ja, und ich glaube, da waren noch ein, zwei andere Gewinner, die mir jetzt natürlich auch nicht auf Anhieb einfallen wollen, aber auf jeden Fall, es würde sich schon lohnen. Ich würde mich schon sehr freuen.
0: Also auf jeden Fall Boten am 14. August im Halbfinale und alle Krötnerinnen und Krötner natürlich auch darüber hinaus sind aufgerufen, dich natürlich auch währenddessen auch schon zu unterstützen.
1: Dankeschön.
0: Dankeschön, dass wir heute sprechen konnten. Ich wünsche dir auch ganz viel Erfolg, ganz viel Glück und das Finale. Wann ist das Finale?
1: Das Finale wird dann am 11. und 12. September sein.
0: Also, da sehen wir dich hoffentlich auch wieder bei Die Stimme Mitteldeutschlands. Dankeschön und alles Gute.
1: Dankeschön.

0: Die Woche ist fast geschafft und ich darf Sie recht herzlich zur Donnerstagsausgabe der zeitnahen Nachrichten hier bei RAN 1 begrüßen. Der Sommer ist da und das möchte der Jugendclub Zoberberg gemeinsam mit seinen Gästen gebührend feiern. Am 31. Juli ab 14 Uhr lädt die Einrichtung alle Jugendlichen, Familien, Nachbarn sowie Interessierte herzlich zum diesjährigen Sommerfest ein. Auf dem großzügigen Außengelände und in den Räumlichkeiten des Jugendclubs erwartet die Besucher ein abwechslungsreiches Programm für Jung und Alt. Wir möchten gemeinsam mit den Kindern, Jugendlichen und Nachbarn einen unvergesslichen Nachmittag verbringen und die Ferienzeit feiern, sagt das Team des Jugendclubs. Für das leibliche Wohl sorgt ein Barbecue. Darüber hinaus können sich die Gäste auf spannende Mitmachaktionen, Musik mit DJ Bade sowie viele Möglichkeiten zum Austauschen, Kennenlernen und gemütlichem Beisammensein freuen. Beim ZAB Sommerfest am vergangenen Samstag konnten die Fans des Dessau-Roßlauer HV ihre Mannschaft einmal abseits des Handballparketts erleben. Statt mit dem Ball in der Hand ging es für die Zweitliga-Profis auf den Fußballplatz nach Mildensee. Neben dem sportlichen Wettkampf stand vor allem der Austausch zwischen Spielern und Fans im Mittelpunkt.
1: Die Saison 2026-27 des Zweitligisten Dessau-Roßlauer HV steht kurz bevor. Die Vorfreude bei den Fans ist bereits groß. Beim ZAB-Sommerfest am 18. Juli in Dessau-Mildensee blickten Spieler und Anhänger gemeinsam auf die vergangene Spielzeit zurück, mit ihren Höhen und Tiefen.
2: Wir haben mit dem DAV wieder, ich sag mal, gut abgeschnitten, was für uns Fans ja auch wichtig ist. Hatten eine sehr starke Hinrunde, in der Rückrunde hat es ja ein bisschen, ja, war es nicht mehr ganz so gut, aber egal. Wir sind der Dessau-Roßlauer HV, wir sind Fans davon, wir stehen hinter der Mannschaft und werden es auch immer weiter unterstützen.
1: Auch wenn aktuell keine Handballspiele stattfinden, bietet das Sommerfest die Gelegenheit, Spieler und Fans zusammenzubringen. Im Mittelpunkt steht die Unterstützung der Mannschaft für die kommende Saison.
2: Wir sind ja alles Handballfans vom DAV 06 und in der handballfreien Zeit wollen wir natürlich auch uns mal treffen, was zusammen unternehmen. Und da gibt es dann halt ein paar Veranstaltungen.

0: jetzt dieses Fußballturnier und Sommerfest oder dann Volleyballturniere, dass die Fans auch wieder zusammen miteinander was machen, sich sehen, was erleben. Das ist eigentlich ganz wichtig, wenn man so eine Fangemeinschaft ist, dass man auch den Zusammenhalt hat.
1: Vor allem der Spaß stand bei den verschiedenen Fanclubs im Vordergrund. Die Profi-Handballer tauschten für einen Tag den Handball gegen den Fußball und zeigten ihr Können auf dem Sportplatz, wenn auch auf ungewohntem Spielfeld.
0: 14 Uhr spielt die Handballmannschaft ein Spiel gegeneinander. Ab 15:30 spielt dann der SV Millensee gegen Wörlitz nochmal Fußball. Also wir haben heute ein wirklich sportliches Programm hier.
1: Nach dem gemeinsamen Aufwärmen wurden die Spieler in zwei Mannschaften eingeteilt. Unter dem Motto Jung gegen Alt traten die Neuzugänge gegen die langjährigen Teammitglieder an. Es fielen einige Tore, doch wichtiger als das Ergebnis war die gute Stimmung auf und neben dem Platz. Auch für die jüngsten Gäste wurde einiges geboten. Neben einer Hüpfburg, einer Malecke und Verkaufsständen der Kinder konnten sie sich auf dem Sportplatz austoben und selbst zum Ball greifen. So war für die ganze Familie etwas dabei, ein Aspekt, auf den die Organisatoren besonderen Wert legen.
0: Es ist uns als Sektion Millensee ist es wichtig, das für alle auszurichten, weil es ist ein Fantreffen in dem Sinne, aber es soll daraus auch ein Familienfest werden, weil man kann ja vieles machen, die Anlage ist groß und da soll ruhig die ganze Familie da sein, dass auch die Frauen und Kinder ihren Spaß haben.
1: Für die Fanclubs des DAHVs war das Sommerfest eine gelungene Mischung aus Sport und Geselligkeit. Auch das leibliche Wohl kam dabei ebenso wenig zu kurz wie der Austausch untereinander. Mit dem Blick auf die kommende Ausgabe ist die Vorfreude bereits groß.
0: Nächstes Jahr haben wir unser 5-jähriges Jubiläum, wo wir auch wieder ein bisschen was krachen lassen werden, wo wir richtig was losmachen werden. Ja, es macht jedes Jahr Spaß und ich hoffe, dass wir es so auch weiterführen können. Im nächsten Monat setzen wir uns mit unserem Vorstand zusammen, dann werden wir einiges besprechen und dann werden wir langsam anfangen zu planen, aber jetzt kann ich dazu noch nichts sagen.
1: Mit viel Gemeinschaftsgefühl und guter Stimmung endet das Sommerfest. Die Unterstützung der Fans für die neue Saison ist dem DAHV schon jetzt sicher.
2: Die Touristinformation der Stadt Zerbst-Anhalt bietet Gästen und Einheimischen regelmäßig Stadtführungen zu unterschiedlichen Themen an. 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Am vergangenen Wochenende erreichte die Fußball-Weltmeisterschaft ihren Höhepunkt. Im Finale der bislang größten WM der Geschichte mit insgesamt 104 Partien trafen Spanien und Argentinien aufeinander. Nach einem umkämpften Spiel sicherte sich Spanien schließlich durch den Treffer von Ferran Torres in der 106. Minute den 1:0 Erfolg und ist damit Weltmeister. Weltweit verfolgten rund 1,5 Milliarden Menschen das Endspiel. Allein in Deutschland schalteten 17,36 Millionen Zuschauer ein. Doch wie war die Stimmung in der Bauhausstadt? Haben auch die Menschen in Dessau-Roßlau das Finale verfolgt? Und wie bewerten sie das Spiel? Wir waren erneut mit der Kamera unterwegs und haben nachgefragt.
3: Am Sonntag fand ja das WM-Finale statt. Spanien hat gegen Argentinien gewonnen. Wie fanden Sie das Spiel?
4: Langweilig eigentlich. Es war nicht sehr schön, aber das war zu erwarten bei den beiden Mannschaften, dass die eine versucht, das Spiel mehr der anderen zu zerstören, um letzten Endes ins Elfmeterschießen zu kommen. Das war die Option oder das war das

0: Ziel der einen. Ich spreche jetzt nicht, aber Sie können sich denken, welche Mannschaft das war. Das war, wer da einigermaßen fußballkennerisch unterwegs ist, der weiß das, was machen wir von vornherein. Ansonsten, ja, haben wir immer sporadisch. Wir haben nun nicht jedes Spiel geschaut.
1: Halbe. Spanien immer besser, verdient gewonnen.
2: Das war ziemlich gut, aber einseitig.
3: Ich war enttäuscht von den Argentinier. Die haben zu brutal und zu primitiv. Das war nicht schön. Also Spanien, obwohl, ich habe gleich zu meiner Frau gesagt, also ich tippe zum Argentinier. Aber war angenehm überrascht von Spanien. Die haben schön gespielt und fair gespielt. War. Da waren so super solche, naja, Faule war, so irgendwie so hat er geschubbt und sowas war. Na, aber vielleicht das gehört zum Kunst.
4: Nicht so besonders. Brutal. Ich war voll auf Spanien fixiert.
5: Schlecht. Also von Argentinien schlecht, von Spanien gut.
6: Ja, es war sicherlich kein überragendes Fußballspiel. Interessant und spannend schon, aber chancenmäßig war jetzt von beiden Mannschaften nicht allzu viel. Spanien hat aber natürlich wesentlich mehr Spielanteile, Ballbesitz. Gut, Ballbesitz heißt nicht immer schön und attraktiv. Aber trotzdem natürlich aus meiner Sicht verdient für die Spanier der Sieg, weil sie ein, zwei Chancen mehr hatten, die Argentiner so gut wie keine. Insofern, auch wenn es dann in die Verlängerung ging und das Tor recht spät gefallen ist, aber ein verdienter Sieg für Spanien. Und sie haben mit dem Stil, den sie Fußball gespielt haben und ich glaube ein Gegentor insgesamt in der gesamten WM, am Ende halt zu Recht auch den Titel gewonnen.
5: Und was sagen Sie zum Abschneiden der deutschen Mannschaft?
1: Naja, das war zu erwarten. Keine Überraschung.
7: Schade, sehr, sehr schade, dass sie da so versagt haben. Und die Leute oder die Fußballer sind ja, haben es eigentlich drauf, aber konnten es nicht umsetzen.
2: Na, unterirdisch.
0: Ja, Gott im Himmel. Auch das war zu erwarten. Da habe ich keine großen Erwartungen. Das letzte Spiel war sehr, sehr unter Niveau. Da haben sie sich sehr schlecht verkauft, fand ich. Also da hätten sie einfach kämpferisch ein bisschen mehr zulegen können. Spielerisch habe ich gar nicht so viel erwartet, weil sicherlich sehr viele Einzelkönner in der Mannschaft sind, aber es war keine geschlossene Mannschaft von vornherein. Und die haben auch wahrscheinlich zu wenig miteinander trainiert und gespielt, sodass da auch kein Zusammenhalt da war. Da fehlt auch eine Persönlichkeit, die Mannschaft ein bisschen führen kann, die ist da nicht vorhanden gewesen. Also früher war es so ein Mats Hummels, der dann doch voranging und dann mal die anderen mitreißen konnte. Das hat ein bisschen gefehlt und das, wenn da nicht so eine Struktur, eine Hierarchie, sagte man immer früher, in einer Mannschaft ist, dann stimmt was nicht, dann funktioniert das nicht. Bei Argentinien war es alles, da war der Chef, halt das Zentrum und alle haben drumherum getanzt und haben die Arbeit gemacht. Und der hat eben darauf gewartet, dass er sein Highlight setzen kann.
5: Katastrophe. Absolute Katastrophe, muss ich was ändern.
4: Ja, das ist doch bekannt, wie die abgeschnitten haben. Also das war nicht so toll und naja, okay, so verabschiedet man sich von der WM.
6: Ja, also ich denke, jeder, ob Ahnung oder Nicht-Ahnung vom Fußball, ist natürlich maßlos enttäuscht vom Auftritt der deutschen Nationalmannschaft. Im Nachhinein vielleicht umso mehr, wenn man dann die ganzen Diskussionen, Debatten hört hinter den Kulissen, dass dieser bedingungslose Kampf- und Siegeswillen, den man bei einer Weltmeisterschaft von einem deutschen Team halt erwartet, den hat man in der Tat nicht gesehen. Also auch keine geschlossene Mannschaftsleistung, auch individuell. Das Leistungsvermögen, das sicherlich einige Spieler haben, in keinster Weise ausgeschöpft und als Team so gut wie nichts auf die Reihe bekommen. Also das war auf Deutsch gesagt sehr, sehr schwach und man kann nur hoffen, dass es ist ja nicht nur mit einem Trainerwechsel getan. Sicherlich wird Klopp als erfahrener und sehr, sehr erfolgreicher Trainer in Mainz, Dortmund, Liverpool versuchen einiges zu verändern, aber er allein kann es natürlich nicht, das gesamte System Fußball in Deutschland. Muss man überdenken, was macht Deutschland verkehrt? Wir haben mit Sicherheit hervorragende oder jede Menge großartige Nachwuchsleistungszentren in Deutschland, von Hamburg bis München verteilt über die ganze Republik. Aber muss man die Frage stellen, was kommt am Ende dabei heraus? Also im Moment sehr wenig. Und wenn man das letzte Jahrzehnt verfolgt mit dem

0: jeweils frühzeitigen Ausscheiden bei einer Weltmeisterschaft in den letzten 3 Weltmeisterschaften ist ja dann kein Zufallsprodukt, sondern zeigt also, dass die Entwicklung der Nationalmannschaft im letzten Jahrzehnt nicht gut war und wir im Moment überhaupt nicht zur Weltklasse gehören. Das heißt, hier muss also eine Menge passieren in den nächsten Jahren, damit Deutschland dann wirklich wieder in die Weltspitze aufschließen kann.
1: Es ist ja nicht gerade prickelnd, nein.
2: Und die haben zu viel Geld. Zu viel Geld und die spielen nicht für Sport, die spielen für Geld. Früher, also vor 30 Jahren, vor 40 Jahren, war vollkommen anderer Sport.
3: Ja, und abschließend, was sagen Sie zu dem ganzen Drumherum? Es gab ja viele kritische Stimmen bereits.
4: Ja, grenzwertig, zu kommerziell, zu amerikanisch.
5: Typisch amerikanisch. Das gehört nicht dahin. Sport ist Sport, Fußball bleibt Fußball.
6: Ich war ein bisschen irritiert für die Halbzeitpause, also diese Show-Einlagen. Auch die waren zu erwarten bei den Amerikanern, weil, aber wenn es dann, wie man so schön sagt, 50-50, dass man das Fußballspiel dann in der Pause vergisst, dann bin ich auch fehl am Platz irgendwann. Dann möchte ich doch wieder zur WM zurück, wie es vorher war. Also das war mir ein Tuck zu viel.
7: Erstmal muss ich auch sagen, also Amerika, das mit dem Präsidenten, dass er sich da eingemischt hat, ist natürlich auch nicht richtig. Und diese Sache so mit diesen, was neu eingeführt wurde, mit diesen Trinkpausen, war ich eigentlich auch ein bisschen skeptisch. Aber man hat dann gehört, dass es mit der Werbung zusammenhängen soll. Also ist das, naja, es war nicht so schön.
8: Ja, würde ich auch mich anschließen an den Stimmen, ja. Das war zu viel Plum, Plum. Ja.
9: Und zu viel Trump, zu viel Macht.
8: Ja.
9: Ist kein Fußball mehr, ist kein Sport mehr. Sorry. Ja, ich guck's nicht mehr.
8: Nee. Und in 4 Jahren wird es ja noch schlimmer.
10: Das ist eine Ansichtssache. Also ich fand es ganz okay. Und Zuschauer waren genug da. Ansonsten war alles auszuhalten.
2: Ich sage immer Glatzkopf. Das ist der ganze Chef oder was, aber den muss man absetzen. Der guckt da nur und da brüstet sich so, wie hat das mit Trump zusammengestanden. Da am besten wäre immer so, wie Trump hat das mit Königin Elisabeth gemacht. Da hat die am Seite geschoben und hat sich selber vor Kamera gestellt. Und jetzt ist der den Glatzkopf, da würde man am besten auch so machen. Ja.
0: Ich bin auch kein Freund von viel Firlefanz drumherum. Also ich liebe eigentlich den Fußball so, wie er ist. Und da gehören keine Trinkpausen bei 20 Grad dazu und da gehören auch keine Halbzeitshows dazu. Aber gut, Globalisierung, Veränderung im Leben bringt manchmal Dinge, die einem halt nicht unbedingt gefallen. Das muss man sehen. Es ist ja auch eine Entwicklung in der FIFA. Also man hat schon natürlich den Eindruck, die Kommerzialisierung insgesamt, ja, die nimmt wie auf vielen Gebieten halt auch im Fußball immens zu. Das ist nicht gut. Es tut dem Fußball, denke ich, nicht gut. Ob das aufzuhalten ist, das wird sich zeigen. Aber es sind eben bestimmte Mechanismen, auch bestimmte Personen in der FIFA und in der Weltpolitik, die diese Dinge halt steuern. Und man muss mal gucken, ob das aufzuhalten ist. Also ich bin dafür, den reinen Fußball zu präsentieren und ordentlich Fußball zu spielen. Das begeistert die Leute, zumindest in Deutschland und in vielen Teilen Europas wahrscheinlich auch genügend.
3: Hat mich nicht so interessiert. Ich halte Sportliches, Sportliches, Politisches, Politisches. Mhm. Und ich finde, das sollte auch so bleiben. Politik hat im Sport meiner Meinung nach nichts zu suchen. Und deswegen interessiert mich das nicht so. Ich fokussiere mich aufs Sportliche.
11: Okay, gut. Dann danke Ihnen und noch einen schönen Tag.
3: Danke Ihnen so. Tschüss.
12: Am 20. Juli ereignete sich gegen 15.09 Uhr auf der BAB 9 zwischen den Anschlussstellen Köselitz und Kleinmarzehens in Fahrtrichtung Berlin ein Verkehrsunfall mit einem beteiligten Fahrzeug. Ein 59-jähriger Fahrzeugführer befuhr mit seinem Motorrad der Marke Harley-Davidson den rechten Fahrstreifen und beabsichtigte, auf den Parkplatz Rosselquelle abzufahren. Beim Befahren des Parkplatzes geriet das Motorrad ins Rutschen, wodurch der Fahrzeugführer die Kontrolle über das Fahrzeug verlor und mit der linken Fahrzeugseite gegen den Bordstein kollidierte. Das Motorrad war infolge des Unfalls nicht mehr fahrbereit und musste abgeschleppt werden. Der Fahrzeugführer erlitt leichte Verletzungen, lehnte jedoch eine medizinische Behandlung in einem Klinikum ab. Es entstand ein Gesamtschaden in Höhe von etwa 10.000 Euro. Und das waren sie, die aktuellen Nachrichten aus der RAN1-Redaktion. Wir schauen jetzt noch auf den Wetterbericht und die Meldungen aus der Region. Morgen sehen wir uns dann an gleicher Stelle wieder. Bis dahin, machen Sie es gut.
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20: Morgen wird das Wetter mild mit Höchsttemperaturen von bis zu 24 Grad. Der Himmel bleibt durchgehend leicht bewölkt. Es kommt ein leichter Westwind. Mit Regen ist den ganzen Tag nicht zu rechnen. Am Wochenende bleiben die Temperaturen ähnlich, wobei es sonntags zu leichten Regen kommt.

0: Wir sind heute im Schloss Köthen, hinter uns das Veranstaltungszentrum. Und passend dazu habe ich mir heute Susi eingeladen. Hallo.
1: Hi.
0: Das hat einen besonderen Grund, denn du bist im Halbfinale von der Casting-Sendung Die Stimme Mitteldeutschlands. Über 100 Personen haben sich dort beworben und du bist nun eine von 11, die im Halbfinale eingezogen sind. Erste Frage, was genau ist denn Die Stimme Mitteldeutschlands?
1: Die Stimme Mitteldeutschlands ist eine Castingshow in Freital. War letztes Jahr bekannt als Freital sucht den Schlagerstar und wurde dieses Jahr ausgeweitet auf 5 Bundesländer, und zwar Sachsen-Anhalt, Sachsen, Thüringen, Brandenburg und Niedersachsen. Genau. Und ja, es hat sich auch die Musik, also das Musikgenre erweitert. Genau.
0: Was ist denn dein Musikgenre?
1: Also mein Musikgenre ist nicht der Schlager, eher so der Pop oder Rock. Und ja, wichtig zu erwähnen wäre vielleicht auch, dass vor allen Dingen deutsche Musik sein sollte.
0: Und welche Lieder hast du dort performt? Also waren das Lieder, die du selbst geschrieben hast, oder waren das eher Coversongs?
1: Das waren Coversongs. Ich habe dort performt mit Ich wünsch dir von Sarah Connor.
0: Mhm.
1: Einfach weil der Song gut zu meiner Stimme passt und auch immer gutes Feedback gab. Und in der zweiten Runde habe ich dann einen Song performt, den ich selbst sehr gerne mag, der auf mir sehr am Herzen liegt, und zwar Schmetterling von Sophia.
0: Schön. Ich glaube, das Publikum hat das auch sehr gut aufgenommen. Wie war denn dieses Voting? Also war das so, dass dort eine Jury entschieden hat oder gab es auch ein Zuschauervoting? Wie kann ich mir das vorstellen?
1: Also sowohl als auch. Also es gab zwei Runden.

0: 5.
1: Du hast ja sicherlich schon einen größeren Fankreis. Man kennt dich ja auch. Du singst ja auch hier in Köthen. Wie kamst du damals eigentlich dazu, in den Gesang zu gehen?
0: Das wurde mir tatsächlich in die Wiege gelegt. Also meine Mama selber ist auch Sängerin, Manuela Michel, und auch bekannt hier in Köthen und viel unterwegs. Und sie hat mich von Anfang an einfach immer unterstützt, hat mich gefördert. Ich bin in der Musikschule seit Jahren, eigentlich schon seit ich laufen kann, habe dort Früherziehung gemacht, bin in verschiedenen Gruppen unterwegs gewesen, habe in der Musikschulband in den Anfängen mitgemacht, bin bei FOT, falls das noch ein Begriff ist, Future of Theater, mit dabei gewesen, bin jetzt bei den Cherry Ladies und auch Frontsängerin von Hot Stuff.
1: Also ordentlich was los bei dir, deinem Gesangsleben.
0: Ja.
1: Wenn man jetzt nicht bis zum 14. August warten möchte, bis das halt ja dann ausgestrahlt wird, wo kann man dich denn in der Zwischenzeit noch so sehen?
0: Also aktuell tatsächlich nur am 17. Juli bei Schlager am Elbufer in Dresden. Das ist auch eine Promotion-Aktion teilweise von Die Stimme Mitteldeutschlands. Und ja, ansonsten, ich stehe auch noch gern zur Verfügung, falls irgendwo eine Hochzeitssängerin oder Eventsängerin gebraucht wird.
1: Vielleicht magst du noch mal kurz sagen, wie kam es überhaupt dazu, dass du dort ja jetzt doch Teil der Show bist? Also ich meine, da gehört ja sicherlich auch ein bisschen Überwindung dazu, gerade wenn man nicht einfach nur einen Auftritt hat, sondern wenn man sich ja auch noch mit anderen beweisen muss oder vor anderen beweisen muss. Das wird sicherlich noch mal eine andere Nummer sein, als einfach irgendwie auf einer Hochzeit zu singen, oder?
0: Das auf jeden Fall, ja. Also im Grunde genommen, ich wurde von einer Freundin, tatsächlich Alice in der Plastikwelt, auch bekannt von Die Bühne gehört dir,
1: Das fand letztes Jahr hier in Köthen statt.
0: vorletztes Jahr,
1: Vorletztes Jahr, genau.
0: 2024, Entschuldigung.
1: 2024 hier im Veranstaltungszentrum. Auch eine sehr
0: Genau.
1: schöne Idee und Show.
0: Genau. Da bin ich ja auch aufgetreten mit den Cherry Ladies, als Susie and the Cherry Ladies, und wir haben den dritten Platz geholt. Genau, und Alice in der Plastikwelt war auch Teil von Die Bühne gehört dir, und seitdem sind wir auch wieder rege im Kontakt, sind Freundinnen, und sie hatte den Flyer an mich weitergeleitet. Sie selber hat sich nicht beworben, sie hat mich dort gesehen. Anscheinend hatte sie da gut vorausschauen können. Genau, und ja, ich hatte natürlich lange, lange überlegt, auch aufgrund dessen, dass eben viele Termine jetzt anstehen, und bin ja auch zweifach Mama der Familie. Aber ich konnte dann letztendlich dem Reiz nicht widerstehen und habe dann am letzten Bewerbungstag um 11:30 in der Nacht mein Bewerbungsvideo noch abgeschickt.
1: Zum Glück. War jetzt bis zum Halbfinale. Und natürlich auch, das große Ziel ist sicherlich das Finale und natürlich auch den Titel, oder?
0: Ja, würde ich schon, also ich würde es begrüßen.
1: Aber was bekommst du denn da so? Plattenvertrag und Management? Oder was ist so der Gewinn?
0: Vielleicht gibt es das im Anschluss noch, aber der Gewinn ist aktuell eine Aufnahme eines Songs. Den hat ein Produzent, der auch in der Jury sitzt, selbst geschrieben. Ich kenne ihn noch nicht. Das wird dann Teil des Finales sein. Dazu ein Videodreh sowie auch eine Reise nach Ägypten für zwei.
1: Das ist schon ein sehr guter Gewinn,
0: Ja,
1: ja.
0: genau. Ja, und ich glaube, da waren noch ein, zwei andere Gewinner, die mir jetzt natürlich auch nicht auf Anhieb einfallen wollen, aber auf jeden Fall, es würde sich schon lohnen, ich würde mich schon sehr freuen.
1: Also auf jeden Fall Boten am 14. August im Halbfinale. Und alle Köthnerinnen und Köthner natürlich auch darüber hinaus sind aufgerufen, dich natürlich auch währenddessen auch schon zu unterstützen.
0: Dankeschön.
1: Dankeschön, dass wir heute sprechen konnten. Ich wünsche dir auch ganz viel Erfolg, ganz viel Glück und das Finale. Wann ist das Finale?
0: Das Finale wird dann am 11. und 12. September sein.
1: Also, da sehen wir dich hoffentlich auch wieder bei Die Stimme Mitteldeutschlands. Dankeschön und alles Gute.
0: Dankeschön.

0: Die Woche ist fast geschafft und ich darf Sie recht herzlich zur Donnerstagsausgabe der zeitnahen Nachrichten hier bei RAN 1 begrüßen. Der Sommer ist da und das möchte der Jugendclub Zoberberg gemeinsam mit seinen Gästen gebührend feiern. Am 31. Juli ab 14 Uhr lädt die Einrichtung alle Jugendlichen, Familien, Nachbarn sowie Interessierte herzlich zum diesjährigen Sommerfest ein. Auf dem großzügigen Außengelände und in den Räumlichkeiten des Jugendclubs erwartet die Besucher ein abwechslungsreiches Programm für Jung und Alt. Wir möchten gemeinsam mit den Kindern, Jugendlichen und Nachbarn einen unvergesslichen Nachmittag verbringen und die Ferienzeit feiern, sagt das Team des Jugendclubs. Für das leibliche Wohl sorgt ein Barbecue. Darüber hinaus können sich die Gäste auf spannende Mitmachaktionen, Musik mit DJ Bade sowie viele Möglichkeiten zum Austauschen, Kennenlernen und gemütlichem Beisammensein freuen. Beim ZAB Sommerfest am vergangenen Samstag konnten die Fans des Dessau-Roßlauer HV ihre Mannschaft einmal abseits des Handballparketts erleben. Statt mit dem Ball in der Hand ging es für die Zweitliga-Profis auf den Fußballplatz nach Mildensee. Neben dem sportlichen Wettkampf stand vor allem der Austausch zwischen Spielern und Fans im Mittelpunkt.
1: Die Saison 2026-27 des Zweitligisten Dessau-Roßlauer HV steht kurz bevor. Die Vorfreude bei den Fans ist bereits groß. Beim ZAB-Sommerfest am 18. Juli in Dessau-Mildensee blickten Spieler und Anhänger gemeinsam auf die vergangene Spielzeit zurück mit ihren Höhen und Tiefen.
2: Wir haben mit dem DAV wieder, ich sag mal, gut abgeschnitten, was für uns Fans ja auch wichtig ist. Hatten eine sehr starke Hinrunde, in der Rückrunde hat es ja ein bisschen, ja, war es nicht mehr ganz so gut, aber egal. Wir sind der Dessau-Roßlauer HV, wir sind Fans davon, wir stehen hinter der Mannschaft und werden es auch immer weiter unterstützen.
1: Auch wenn aktuell keine Handballspiele stattfinden, bietet das Sommerfest die Gelegenheit, Spieler und Fans zusammenzubringen. Im Mittelpunkt steht die Unterstützung der Mannschaft für die kommende Saison.
2: Wir sind ja alles Handballfans vom DAV 06 und in der handballfreien Zeit wollen wir natürlich auch uns mal treffen, was zusammen unternehmen. Und da gibt es dann halt ein paar Veranstaltungen, wie jetzt dieses Fußballturnier und Sommerfest oder dann Volleyballturniere, dass die Fans auch wieder zusammen miteinander was machen, sich sehen, was erleben. Das ist eigentlich ganz wichtig, wenn man so eine Fangemeinschaft ist, dass man auch den Zusammenhalt hat.
1: Vor allem der Spaß stand bei den verschiedenen Fanclubs im Vordergrund. Die Profi-Handballer tauschten für einen Tag den Handball gegen den Fußball und zeigten ihr Können auf dem Sportplatz, wenn auch auf ungewohntem Spielfeld.
2: 14 Uhr spielt die Handballmannschaft ein Spiel gegeneinander. Ab 15.30 Uhr spielt dann der SV Mildensee gegen Wörlitz nochmal Fußball. Also wir haben heute ein wirklich sportliches Programm hier.
1: Nach dem gemeinsamen Aufwärmen wurden die Spieler in zwei Mannschaften eingeteilt.

0: dem Motto Jung gegen Alt traten die Neuzugänge gegen die langjährigen Teammitglieder an. Es fielen einige Tore, doch wichtiger als das Ergebnis war die gute Stimmung auf und neben dem Platz. Auch für die jüngsten Gäste wurde einiges geboten. Neben einer Hüpfburg, einer Malecke und Verkaufsständen der Kinder konnten sie sich auf dem Sportplatz austoben und selbst zum Ball greifen. So war für die ganze Familie etwas dabei, ein Aspekt, auf den die Organisatoren besonderen Wert legen.
1: Es ist uns als Sektion Millensee, ist es wichtig, das für alle auszurichten, weil es ist ein Fan-Treffen in dem Sinne, aber es soll daraus auch ein Familienfest werden, weil man kann ja vieles machen, die Anlage ist groß und da soll ruhig die ganze Familie da sein, dass auch die Frauen und Kinder ihren Spaß haben.
0: Für die Fanclubs des DAHVs war das Sommerfest eine gelungene Mischung aus Sport und Geselligkeit. Auch das leibliche Wohl kam dabei ebenso wenig zu kurz wie der Austausch untereinander. Mit dem Blick auf die kommende Ausgabe ist die Vorfreude bereits groß.
1: Also nächstes Jahr haben wir unser 5-jähriges Jubiläum, wo wir auch wieder ein bisschen was krachen lassen werden, mal richtig was losmachen werden. Ja, es macht jedes Jahr Spaß und ich hoffe, dass wir es so auch weiterführen können. Im nächsten Monat setzen wir uns mit unserem Vorstand zusammen, dann werden wir einiges besprechen und dann werden wir langsam anfangen zu planen, aber jetzt kann ich dazu noch nichts sagen.
0: Mit viel Gemeinschaftsgefühl und guter Stimmung endet das Sommerfest. Die Unterstützung der Fans für die neue Saison ist dem DAHV schon jetzt sicher.
2: Die Touristinformation der Stadt Zerbst-Anhalt bietet Gästen und Einheimischen regelmäßig Stadtführungen zu unterschiedlichen Themen an. Diese werden größtenteils von ehrenamtlichen Gästeführern durchgeführt. Damit auch künftig Stadtführungen zuverlässig, abwechslungsreich und in hoher Qualität angeboten werden können, bildet die Touristinformation erneut eine neue Generation von Gästeführern aus. Die Schulung beginnt voraussichtlich im Oktober 2026 und endet im Frühjahr 2027. Die Teilnehmenden erhalten umfassende Kenntnisse zur Geschichte der Stadt Zerbst sowie zu bedeutenden Sehenswürdigkeiten und historischen Zusammenhängen. Die Ausbildung verbindet theoretische und praktische Inhalte und findet an 2 Tagen pro Woche statt. Die Touristinformation lädt bereits jetzt Interessierte ein, sich für die Gästeführerschulung anzumelden. Anmeldungen und weitere Informationen nimmt die Touristinformation Zerbst telefonisch unter 03923 754 225, per E-Mail an touristinformation@stadt-zerbst.de oder persönlich in der Touristinformation in der Schlossfreiheit 12 entgegen. Am vergangenen Wochenende erreichte die Fußball-Weltmeisterschaft ihren Höhepunkt. Im Finale der bislang größten WM der Geschichte mit insgesamt 104 Partien trafen Spanien und Argentinien aufeinander. Nach einem umkämpften Spiel sicherte sich Spanien schließlich durch den Treffer von Ferran Torres in der 106. Minute den 1:0 Erfolg und ist damit Weltmeister. Weltweit verfolgten rund 1,5 Milliarden Menschen das Endspiel. Allein in Deutschland schalteten 17,36 Millionen Zuschauer ein. Doch wie war die Stimmung in der Bauhausstadt? Haben auch die Menschen in Dessau-Roßlau das Finale verfolgt? Und wie bewerten sie das Spiel? Wir waren erneut mit der Kamera unterwegs und haben nachgefragt.
3: Am Sonntag fand ja das WM-Finale statt. Spanien hat gegen Argentinien gewonnen. Wie fanden Sie das Spiel?
4: Langweilig eigentlich. Es war nicht sehr schön, aber das war zu erwarten bei den beiden Mannschaften, dass die eine versucht, das Spiel mehr der anderen zu zerstören, um letzten Endes ins Elfmeterschießen zu kommen. Das war die Option oder das war das Ziel der einen. Ich spreche jetzt nicht, aber Sie können sich denken, welche Mannschaft das war. Das war, wer da einigermaßen fußballkennerisch unterwegs ist, der weiß das von vornherein. Ansonsten, ja, haben wir immer sporadisch. Wir haben nun nicht jedes Spiel geschaut.
5: Halbe. Spanien war besser, verdient gewonnen.
6: Es war ziemlich gut, aber einseitig.
7: Ich war enttäuscht von den Argentiniern. Die haben zu brutal und zu primitiv. Das war nicht schön. Also Spanien, obwohl, ich habe gleich zu meiner Frau gesagt, also ich tippe zum Argentinien. Aber war angenehm überrascht von Spanien. Die haben schön gespielt und fair gespielt war. Da waren so super solche, ja, Faule war, so irgendwie so hat er geschubbt und sowas war. Na, aber vielleicht das gehört zum Kunst.
8: Nicht so besonders. Brutal. Ich war vorher auf Spanien fixiert.
9: Schlecht. Also von Argentinien schlecht, von Spanien gut.
10: Ja, es war sicherlich kein überragendes Fußballspiel. Interessant und spannend schon, aber chancenmäßig war jetzt von beiden Mannschaften nicht allzu viel. Spanien hat aber natürlich wesentlich mehr Spielanteile, Ballbesitz. Gut, Ballbesitz heißt nicht immer schön und attraktiv. Aber trotzdem natürlich aus meiner Sicht verdient für die Spanier der Sieg, weil sie ein, zwei Chancen mehr hatten, die Argentiner so gut wie keine. Insofern, auch wenn es dann in die Verlängerung ging und das Tor recht spät gefallen ist, aber ein verdienter Sieg für Spanien. Und sie haben mit dem Stil, den sie Fußball gespielt haben, und ich glaube ein Gegentor insgesamt in der gesamten WM, am Ende halt zu Recht auch den Titel gewonnen.
3: Und was sagen Sie zum Abschneiden der deutschen Mannschaft?
5: Naja, das war zu erwarten. Keine Überraschung.
11: Schade, sehr, sehr schade, dass sie da so versagt haben. Und die Leute oder die Fußballer sind ja, haben es eigentlich drauf, aber konnten es nicht umsetzen.
6: Na, unterirdisch.
4: Ja, Gott im Himmel. Auch das war zu erwarten. Da habe ich keine großen Erwartungen. Das letzte Spiel war sehr, sehr unter Niveau. Da haben sie sich sehr schlecht verkauft, fand ich. Also da hätten sie einfach kämpferisch ein bisschen mehr zulegen können. Spielerisch habe ich gar nicht so viel erwartet, weil sicherlich sehr viele Einzelkönner in der Mannschaft sind, aber es war keine geschlossene Mannschaft von vornherein. Und die haben auch wahrscheinlich zu wenig miteinander trainiert und gespielt, sodass da auch kein Zusammenhalt da war. Da fehlt auch eine Persönlichkeit, die Mannschaft ein bisschen führen kann, die ist da nicht vorhanden gewesen. Also früher war es so ein Mats Hummels, der dann doch voranging und dann mal die anderen mitreißen konnte. Das hat ein bisschen gefehlt. Und das, wenn da nicht so eine Struktur, eine Hierarchie, sagte man immer früher, in einer Mannschaft ist, dann stimmt was nicht, dann funktioniert das nicht. Bei Argentinien war es alles, da war der Chef halt das Zentrum und alle haben sich drumherum getanzt und haben die Arbeit gemacht. Und der hat eben darauf gewartet, dass er sein Highlight setzen kann.
9: Katastrophe. Absolute Katastrophe, muss ich was ändern.
8: Ja, das ist doch bekannt, wie die abgeschnitten haben. Also das war nicht so toll und naja, okay, so verabschiedet man sich von der WM.
10: Ja, also ich denke, jeder, ob Ahnung oder Nicht-Ahnung vom Fußball, ist natürlich maßlos enttäuscht vom Auftritt der deutschen Nationalmannschaft. Im Nachhinein vielleicht umso mehr, wenn man dann die ganzen Diskussionen, Debatten hört hinter den Kulissen, dass dieser bedingungslose Kampf und Siegeswillen, den man bei einer Weltmeisterschaft von einem deutschen Team halt erwartet, den hat man in der Tat nicht gesehen. Also auch keine geschlossene Mannschaftsleistung, auch individuell. Das Leistungsvermögen, das sicherlich einige Spieler haben, in keinster Weise ausgeschöpft und als Team so gut wie nichts auf die Reihe bekommen. Also das war auf Deutsch gesagt sehr, sehr schwach und man kann nur hoffen, dass es ist ja nicht nur mit einem Trainerwechsel getan. Sicherlich wird Klopp als erfahrener und sehr, sehr erfolgreicher Trainer in Mainz, Dortmund, Liverpool versuchen einiges zu verändern, aber er allein kann es natürlich nicht, das gesamte System Fußball in Deutschland. Muss man überdenken, was macht Deutschland verkehrt? Wir haben mit Sicherheit hervorragende oder jede Menge großartige Nachwuchsleistungszentren in Deutschland, von Hamburg bis München verteilt über die ganze Republik. Aber muss man die Frage stellen, was kommt am Ende dabei heraus? Also im Moment sehr wenig. Und wenn man das letzte Jahrzehnt verfolgt mit dem jeweils frühzeitigen Ausscheiden bei einer Weltmeisterschaft in den letzten drei Weltmeisterschaften, ist ja dann kein Zufallsprodukt, sondern zeigt also, dass die Entwicklung der Nationalmannschaft im letzten Jahrzehnt nicht gut war und wir im Moment überhaupt nicht zur Weltklasse gehören. Das heißt, hier muss also eine Menge passieren in den nächsten Jahren, damit Deutschland dann wirklich wieder an die Weltspitze aufschließen kann.
12: Es ist ja nicht gerade prickelnd, nein.
7: Und die haben zu viel Geld. Zu viel Geld und die spielen nicht für Sport, die spielen für Geld. Früher, also vor 30 Jahren, vor 40 Jahren, war vollkommen anderer Sport.
3: Ja, und abschließend, was sagen Sie zu dem ganzen Druck?

0: Drumherum gab ja viele kritische Stimmen bereits.
1: Ja, grenzwertig, zu kommerziell, zu amerikanisch.
2: Typisch amerikanisch. Gehört nicht dahin. Sport ist Sport, Fußball bleibt Fußball.
3: Ich war ein bisschen irritiert für die Halbzeitpause, also diese Show-Einlagen. Auch die waren zu erwarten bei den Amerikanern, weil, aber wenn es dann, wie man so schön sagt, 50-50, dass man das Fußballspiel dann in der Pause vergisst, dann bin ich auch fehl am Platz irgendwann. Dann möchte ich doch wieder zur WM zurück, wie es vorher war. Also das war mir ein Tuck zu viel.
4: Erstmal muss ich auch sagen, also Amerika, das mit dem Präsidenten, dass er sich da eingemischt hat, ist natürlich auch nicht richtig. Und diese Sache so mit diesen, was neu eingeführt wurde, mit diesen Trinkpausen, war ich eigentlich auch ein bisschen skeptisch. Aber man hat dann gehört, dass es mit der Werbung zusammenhängen soll. Also ist das, naja, es war nicht so schön.
5: Ja, würde ich auch mich anschließen an den Stimmen, ja. Das war zu viel Plum, Plum. Ja.
6: Und zu viel Trump, zu viel Macht.
5: Ja.
6: Es ist kein Fußball mehr, es ist kein Sport mehr. Sorry. Ja, ich guck's nicht mehr.
5: Nee. Und in 4 Jahren wird es ja noch schlimmer.
7: Das ist eine Ansichtssache. Also ich fand es ganz okay. Die Zuschauer waren genug da. Ansonsten war alles auszuhalten.
8: Ich sage immer Glatzkopf. Das ist der ganze Chef oder was, aber den muss man absetzen. Der guckt da nur und da brüstet sich so, wie hat das mit Trump zusammengestanden. Da am besten wäre mal so, wie Trump hat das mit Königin Elisabeth gemacht. Da hat die am Seite geschoben und hat sich selber vor Kamera gestellt. Und jetzt ist der den Glatzkopf, da würde mal am besten auch so machen. Wa?
9: Ich bin auch kein Freund von viel Firlefanz drumherum. Also ich liebe eigentlich den Fußball so, wie er ist. Und da gehören keine Trinkpausen bei 20 Grad dazu und da gehören auch keine Halbzeitshows dazu. Aber gut, Globalisierung, Veränderung im Leben bringt manchmal Dinge, die einem halt nicht unbedingt gefallen. Das muss man sehen. Es ist ja auch eine Entwicklung in der FIFA. Also man hat schon natürlich den Eindruck, die Kommerzialisierung insgesamt, ja, die nimmt wie auf vielen Gebieten halt auch im Fußball immens zu. Das ist nicht gut. Es tut dem Fußball, denke ich, nicht gut. Ob das aufzuhalten ist, das wird sich zeigen. Aber es sind eben bestimmte Mechanismen, auch bestimmte Personen in der FIFA und in der Weltpolitik, die diese Dinge halt steuern. Und man muss mal gucken, ob das aufzuhalten ist. Also ich bin dafür, den reinen Fußball zu präsentieren und ordentlich Fußball zu spielen. Das begeistert die Leute, zumindest in Deutschland und in vielen Teilen Europas wahrscheinlich auch genügend.
10: Hat mich nicht so interessiert. Ich halte Sportliches, Politisches. Und ich finde, das sollte auch so bleiben. Politik hat im Sport meiner Meinung nach nichts zu suchen. Und deswegen interessiert mich das nicht so. Ich fokussiere mich aufs Sportliche.
0: Okay, gut. Dann danke und alles noch einen klar. Schönen Tag.
10: Danke, so, tschüss.
11: Am 20. Juli ereignete sich gegen 15.09 Uhr auf der BAB 9 zwischen den Anschlussstellen Köselitz und Kleinmarzehens in Fahrtrichtung Berlin ein Verkehrsunfall mit einem beteiligten Fahrzeug. Ein 59-jähriger Fahrzeugführer befuhr mit seinem Motorrad der Marke Harley-Davidson den rechten Fahrstreifen und beabsichtigte, auf den Parkplatz Rosselquelle abzufahren. Beim Befahren des Parkplatzes geriet das Motorrad ins Rutschen, wodurch der Fahrzeugführer die Kontrolle über das Fahrzeug verlor und mit der linken Fahrzeugseite gegen den Bordstein kollidierte. Das Motorrad war infolge des Unfalls nicht mehr fahrbereit und musste abgeschleppt werden. Der Fahrzeugführer erlitt leichte Verletzungen, lehnte jedoch eine medizinische Behandlung in einem Klinikum ab. Es entstand ein Gesamtschaden in Höhe von etwa 10.000 Euro. Und das waren sie, die aktuellen Nachrichten aus der RAN1-Redaktion. Wir schauen jetzt noch auf den Wetterbericht und die Meldungen aus der Region. Morgen sehen wir uns dann an gleicher Stelle wieder. Bis dahin, machen Sie es gut.
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6: Morgen wird das Wetter mild mit Höchsttemperaturen von bis zu 24 Grad. Der Himmel bleibt durchgehend leicht bewölkt. Es kommt ein leichter Westwind. Mit Regen ist den ganzen Tag nicht zu rechnen. Am Wochenende bleiben die Temperaturen ähnlich, wobei es sonntags zu leichten Regen kommt.

0: Wir sind heute im Schloss Köthen, hinter uns ist das Veranstaltungszentrum und passend dazu habe ich mir heute Susi eingeladen. Hallo.
1: Hi.
0: Das hat einen besonderen Grund, denn du bist im Halbfinale von der Casting-Sendung Die Stimme Mitteldeutschlands. Über 100 Personen haben sich dort beworben und du bist nun eine von 11, die im Halbfinale eingezogen sind. Erste Frage, was genau ist denn Die Stimme Mitteldeutschlands?
1: Die Stimme Mitteldeutschlands ist eine Castingshow in Freital. War letztes Jahr bekannt als Freital sucht den Schlagerstar und wurde dieses Jahr ausgeweitet auf 5 Bundesländer, und zwar Sachsen-Anhalt, Sachsen, Thüringen, Brandenburg und Niedersachsen. Genau. Und ja, es hat sich auch die Musik, also das Musikgenre erweitert. Genau.
0: Was ist denn dein Musikgenre?
1: Also mein Musikgenre ist nicht der Schlager, eher so der Pop oder Rock. Und ja, wichtig zu erwähnen wäre vielleicht auch, dass vor allen Dingen deutsche Musik sein sollte.
0: Und welche Lieder hast du dort performt? Also waren das Lieder, die du selbst geschrieben hast, oder waren das eher Coversongs?
1: Das waren Coversongs. Ich habe dort performt mit Ich wünsch dir von Sarah Connor.
0: Mhm.
1: Einfach weil der Song gut zu meiner Stimme passt und auch immer gutes Feedback gab. Und in der zweiten Runde habe ich dann einen Song performt, den ich selbst sehr gerne mag, der auf mir sehr am Herzen liegt. Und zwar Schmetterling von Sophia.
0: Schön. Ich glaube, das Publikum hat das auch sehr gut aufgenommen. Wie war denn dieses Voting? Also war das so, dass dort eine Jury entschieden hat oder gab es auch ein Zuschauervoting? Wie kann ich mir das vorstellen?
1: Also sowohl als auch. Also es gab zwei Runden tatsächlich. In der ersten Runde hat nur die Jury entschieden. Und die saß tatsächlich hinter mir. Und in der zweiten Runde war dann Jury und Publikumsvoting. Und ja, da habe ich mich mit Schmetterlingen scheinbar in die Herzen der Menschen gesungen. Denn ich bin weitergekommen.
0: Am 14. August findet das Halbfinale statt. Ist noch ein bisschen Zeit, das heißt, die nutzt du auch, um deine Stimme noch ein bisschen zu üben.
1: Ja, auf das, also das auf alle Fälle, um selbst noch ein wenig zu üben, natürlich mich vorzubereiten und um natürlich auch, sag ich jetzt mal, Fans zu erreichen. Denn ich muss Stimmen sammeln, damit ich im Halbfinale weiterkommen kann und vielleicht auch in die Top 5.
0: Du hast ja kürzlich schon ein größeren Fankreis. Man kennt dich ja auch. Du singst ja auch hier in Köthen. Wie kamst du damals eigentlich dazu, in den Gesang zu gehen?
1: Das wurde mir tatsächlich in die Wiege gelegt. Also meine Mama selber ist auch Sängerin, Manuela Michel, und auch bekannt hier in Köthen und viel unterwegs. Und sie hat mich von Anfang an einfach immer unterstützt, hat mich gefördert. Ich bin in der Musikschule seit Jahren, eigentlich schon seit ich laufen kann, habe dort Früherziehung gemacht, bin in verschiedenen Gruppen unterwegs gewesen, habe in der Musikschulband in den Anfängen mitgemacht, bin bei FOT, falls das noch ein Begriff ist, Future of Theater, mit dabei gewesen, bin jetzt bei den Cherry Ladies und auch Frontsängerin von Hotstoff.
0: Also ordentlich was los bei dir, deinem Gesangsleben.
1: Ja.
0: Wenn man jetzt nicht bis zum 14. August warten möchte, bis das halt ja dann ausgestrahlt wird, wo kann man dich denn in der Zwischenzeit noch so sehen?
1: Also aktuell tatsächlich nur am 17. Juli bei Schlager am Elbufer in Dresden.
0: Mhm.
1: Das ist auch eine Promotion-Aktion teilweise von Die Stimme Mitteldeutschlands. Und ja, ansonsten, ich stehe auch noch gern zur Verfügung, falls irgendwo eine Hochzeitssängerin oder Eventsängerin gebraucht wird.
0: Vielleicht magst du noch mal kurz sagen, wie kam es überhaupt dazu, dass du dort ja jetzt doch Teil der Show bist? Also ich meine, da gehört ja sicherlich auch ein bisschen Überwindung dazu, gerade wenn man nicht einfach nur einen Auftritt hat, sondern wenn man sich ja auch noch mit anderen beweisen muss oder vor anderen beweisen muss, das wird sicherlich noch mal eine andere Nummer sein, als einfach irgendwie auf einer Hochzeit zu singen, oder?
1: Das auf jeden Fall, ja. Also im Grunde genommen, ich wurde von einer Freundin, tatsächlich Alice in der Plastikwelt, auch bekannt von Die Bühne gehört dir.
0: Das fand letztes Jahr hier in Köthen statt.
1: Vorletztes Jahr,
0: Vorletztes Jahr, genau.
1: 2024, sorry.
0: 2024 hier im Veranstaltungszentrum. Auch eine
1: Genau.
0: sehr schöne Idee und Show.
1: Genau. Da bin ich ja auch aufgetreten mit den Cherry Ladies, als Susie and the Cherry Ladies, und wir haben den dritten Platz geholt. Genau, und Alice in der Plastikwelt war auch Teil von Die Bühne gehört dir, und seitdem sind wir auch wieder rege im Kontakt, sind Freundinnen, und sie hatte den Flyer an mich weitergeleitet. Sie selber hat sich nicht beworben, sie hat mich dort gesehen. Anscheinend hatte sie da gut vorausschauen können. Genau, und ja, ich hatte natürlich lange, lange überlegt, auch aufgrund dessen, dass eben viele Termine jetzt anstehen, und bin ja auch zweifach Mama mit der Familie. Aber ich konnte dann letztendlich dem Reiz nicht widerstehen und habe dann am letzten Bewerbungstag um 11:30 in der Nacht mein Bewerbungsvideo noch abgeschickt.
0: Zum Glück, weil jetzt bis zum Halbfinale und natürlich auch das große Ziel ist sicherlich das Finale und natürlich auch den Titel, oder?
1: Ja, würde ich schon, also ich würde
0: Aber was bekommst du denn da so, Plattenvertrag und Management oder was ist so
1: begrüßen.
0: der Gewinn?
1: Vielleicht gibt es das im Anschluss noch, aber der Gewinn ist aktuell eine Aufnahme eines Songs. Den hat ein Produzent, der auch in der Jury sitzt, selbst geschrieben. Ich kenne ihn noch nicht. Das wird dann Teil des Finales sein. Dazu ein Videodreh, sowie auch eine Reise nach Ägypten für zwei.
0: Das ist schon ein sehr guter Gewinn,
1: Ja,
0: ja.
1: genau. Ja, und ich glaube, da waren noch ein, zwei andere Gewinner, die mir jetzt natürlich auch nicht auf Anhieb einfallen wollen, aber auf jeden Fall, es würde sich schon lohnen. Ich würde mich schon sehr freuen.
0: Also auf jeden Fall Voten am 14. August im Halbfinale. Und alle Krötnerinnen und Krötner natürlich auch darüber hinaus sind aufgerufen, dich natürlich auch währenddessen auch schon zu unterstützen.
1: Dankeschön.
0: Dankeschön, dass wir heute sprechen konnten. Ich wünsche dir auch ganz viel Erfolg, ganz viel Glück und das Finale. Wann ist das Finale?
1: Das Finale wird dann am 11. und 12. September sein.
0: Also, da sehen wir dich hoffentlich auch wieder bei Die Stimme Mitteldeutschlands. Dankeschön und alles Gute.
1: Dankeschön.

0: Die Woche ist fast geschafft und ich darf Sie recht herzlich zur Donnerstagsausgabe der zeitnahen Nachrichten hier bei RAN 1 begrüßen. Der Sommer ist da und das möchte der Jugendclub Zoberberg gemeinsam mit seinen Gästen gebührend feiern. Am 31. Juli ab 14 Uhr lädt die Einrichtung alle Jugendlichen, Familien, Nachbarn sowie Interessierte herzlich zum diesjährigen Sommerfest ein. Auf dem großzügigen Außengelände und in den Räumlichkeiten des Jugendclubs erwartet die Besucher ein abwechslungsreiches Programm für Jung und Alt. Wir möchten gemeinsam mit den Kindern, Jugendlichen und Nachbarn einen unvergesslichen Nachmittag verbringen und die Ferienzeit feiern, sagt das Team des Jugendclubs. Für das leibliche Wohl sorgt ein Barbecue. Darüber hinaus können sich die Gäste auf spannende Mitmachaktionen, Musik mit DJ Bade sowie viele Möglichkeiten zum Austauschen, Kennenlernen und gemütlichem Beisammensein freuen. Beim ZAB Sommerfest am vergangenen Samstag konnten die Fans des Dessau-Roßlauer HV ihre Mannschaft einmal abseits des Handballparketts erleben. Statt mit dem Ball in der Hand ging es für die Zweitliga-Profis auf den Fußballplatz nach Mildensee. Neben dem sportlichen Wettkampf stand vor allem der Austausch zwischen Spielern und Fans im Mittelpunkt.
1: Die Saison 2026/27 des Zweitligisten Dessau-Roßlauer HV steht kurz bevor. Die Vorfreude bei den Fans ist bereits groß. Beim ZAB-Sommerfest am 18. Juli in Dessau-Mildensee blickten Spieler und Anhänger gemeinsam auf die vergangene Spielzeit zurück, mit ihren Höhen und Tiefen.
2: Wir haben mit dem DAV wieder, ich sag mal, gut abgeschnitten, was für uns Fans ja auch wichtig ist. Hatten eine sehr starke Hinrunde, in der Rückrunde hat es ja ein bisschen, ja, war es nicht mehr ganz so gut, aber egal. Wir sind der Dessau-Roßlauer HV, wir sind Fans davon, wir stehen hinter der Mannschaft und werden sie auch immer weiter unterstützen.
1: Auch wenn aktuell keine Handballspiele stattfinden, bietet das Sommerfest die Gelegenheit, Spieler und Fans zusammenzubringen. Im Mittelpunkt steht die Unterstützung der Mannschaft für die kommende Saison.
2: Wir sind ja alles Handballfans vom DAV 06 und in der handballfreien Zeit wollen wir natürlich auch uns mal treffen, was zusammen unternehmen. Und da gibt es dann halt ein paar Veranstaltungen, wie jetzt dieses Fußballturnier und Sommerfest oder dann Volleyballturniere, dass die Fans auch wieder zusammen miteinander was machen, sich sehen, was erleben. Das ist eigentlich ganz wichtig, wenn man so eine Fangemeinschaft ist, dass man auch den Zusammenhalt hat.
1: Vor allem der Spaß stand bei den verschiedenen Fanclubs im Vordergrund. Die Profi-Handballer tauschten für einen Tag den Handball gegen den Fußball und zeigten ihr Können auf dem Sportplatz, wenn auch auf ungewohntem Spielfeld.
2: 14 Uhr spielt die Handballmannschaft ein Spiel gegeneinander. Ab 15.30 Uhr spielt dann der SV Mildensee gegen Görlitz nochmal Fußball. Also wir haben heute ein wirklich sportliches Programm hier.
1: Nach dem gemeinsamen Aufwärmen wurden die Spieler in zwei Mannschaften eingeteilt.

0: Dem Motto Jung gegen Alt traten die Neuzugänge gegen die langjährigen Teammitglieder an. Es fielen einige Tore, doch wichtiger als das Ergebnis war die gute Stimmung auf und neben dem Platz. Auch für die jüngsten Gäste wurde einiges geboten. Neben einer Hüpfburg, einer Malecke und Verkaufsständen der Kinder konnten sie sich auf dem Sportplatz austoben und selbst zum Ball greifen. So war für die ganze Familie etwas dabei, ein Aspekt, auf den die Organisatoren besonderen Wert legen.
1: Es ist uns als Sektion Millensee ist es wichtig, das für alle auszurichten, weil es ist ein Fantreffen in dem Sinne, aber es soll daraus auch ein Familienfest werden, weil man kann ja vieles machen, die Anlage ist groß und da soll ruhig die ganze Familie da sein, dass auch die Frauen und Kinder ihren Spaß haben.
0: Für die Fanclubs des DAHVs war das Sommerfest eine gelungene Mischung aus Sport und Geselligkeit. Auch das leibliche Wohl kam dabei ebenso wenig zu kurz wie der Austausch untereinander. Mit dem Blick auf die kommende Ausgabe ist die Vorfreude bereits groß.
1: Nächstes Jahr haben wir unser 5-jähriges Jubiläum, wo wir auch wieder ein bisschen was krachen lassen werden, wo wir richtig was losmachen werden. Ja, es macht jedes Jahr Spaß und ich hoffe, dass wir es so auch weiterführen können. Im nächsten Monat setzen wir uns mit unserem Vorstand zusammen, dann werden wir einiges besprechen und dann werden wir langsam anfangen zu planen, aber jetzt kann ich dazu noch nichts sagen.
0: Mit viel Gemeinschaftsgefühl und guter Stimmung endet das Sommerfest. Die Unterstützung der Fans für die neue Saison ist dem DAHV schon jetzt sicher.
2: Die Touristinformation der Stadt Zerbst-Anhalt bietet Gästen und Einheimischen regelmäßig Stadtführungen zu unterschiedlichen Themen an. Diese werden größtenteils von ehrenamtlichen Gästeführern durchgeführt. Damit auch künftig Stadtführungen zuverlässig, abwechslungsreich und in hoher Qualität angeboten werden können, bildet die Touristinformation erneut eine neue Generation von Gästeführern aus. Die Schulung beginnt voraussichtlich im Oktober 2026 und endet im Frühjahr 2027. Die Teilnehmenden erhalten umfassende Kenntnisse zur Geschichte der Stadt Zerbst sowie zu bedeutenden Sehenswürdigkeiten und historischen Zusammenhängen. Die Ausbildung verbindet theoretische und praktische Inhalte und findet an 2 Tagen pro Woche statt. Die Touristinformation lädt bereits jetzt Interessierte ein, sich für die Gästeführerschulung anzumelden. Anmeldungen und weitere Informationen nimmt die Touristinformation Zerbst telefonisch unter 03923 754 225, per E-Mail an touristinformation@stadt-zerbst.de oder persönlich in der Touristinformation in der Schlossfreiheit 12 entgegen. Am vergangenen Wochenende erreichte die Fußball-Weltmeisterschaft ihren Höhepunkt. Im Finale der bislang größten WM der Geschichte mit insgesamt 104 Partien trafen Spanien und Argentinien aufeinander. Nach einem umkämpften Spiel sicherte sich Spanien schließlich durch den Treffer von Ferran Torres in der 106. Minute den 1:0 Erfolg und ist damit Weltmeister. Weltweit verfolgten rund 1,5 Milliarden Menschen das Endspiel. Allein in Deutschland schalteten 17,36 Millionen Zuschauer ein. Doch wie war die Stimmung in der Bauhausstadt? Haben auch die Menschen in Dessau-Roßlau das Finale verfolgt? Und wie bewerten sie das Spiel? Wir waren erneut mit der Kamera unterwegs und haben nachgefragt.
3: Am Sonntag fand ja das WM-Finale statt. Spanien hat gegen Argentinien gewonnen. Wie fanden Sie das Spiel?
4: Langweilig eigentlich. Es war nicht sehr schön, aber das war zu erwarten bei den beiden Mannschaften, dass die eine versucht, das Spiel mehr der anderen zu zerstören, um letzten Endes ins Elfmeterschießen zu kommen. Das war die Option oder das war das Ziel der einen. Ich spreche jetzt nicht, weil Sie können sich denken, welche Mannschaft das war. Das war, wer da einigermaßen fußballkennerisch unterwegs ist, der weiß, das wird von vornherein. Ansonsten, ja, haben wir immer sporadisch. Wir haben nun nicht jedes Spiel geschaut.
5: Halbe. Spanien war besser, verdient gewonnen.
6: Das war ziemlich gut, aber einseitig.
7: Ich war enttäuscht von den Argentinern. Die haben zu brutal und zu primitiv. Das war nicht schön. Also Spanien, obwohl, ich habe gleich zu meiner Frau gesagt, also ich tippe zum Argentinien. Aber war angenehm überrascht von Spanien. Die haben schön gespielt und fair gespielt war. Da waren so super solche, ja, Faule war, so irgendwie so hat er geschubbt und sowas war. Na, aber vielleicht das gehört zum Kunst.
8: Nicht so besonders. Brutal. Ich war voll auf Spanien fixiert.
9: Schlecht. Also von Argentinien schlecht, von Spanien gut.
10: Ja, es war sicherlich kein überragendes Fußballspiel. Interessant und spannend schon, aber chancenmäßig war jetzt von beiden Mannschaften nicht allzu viel. Spanien hat aber natürlich wesentlich mehr Spielanteile, Ballbesitz. Gut, Ballbesitz heißt nicht immer schön und attraktiv. Aber trotzdem natürlich aus meiner Sicht verdient für die Spanier der Sieg, weil sie ein, zwei Chancen mehr hatten, die Argentinier so gut wie keine. Insofern, auch wenn es dann in die Verlängerung ging und das Tor recht spät gefallen ist, aber ein verdienter Sieg für Spanien. Und sie haben mit dem Stil, den sie Fußball gespielt haben, und ich glaube ein Gegentor insgesamt in der gesamten WM, am Ende halt zu Recht auch den Titel gewonnen.
3: Und was sagen Sie zum Abschneiden der deutschen Mannschaft?
5: Naja, das war zu erwarten. Keine Überraschung.
11: Schade, sehr, sehr schade, dass sie da so versagt haben. Und die Leute oder die Fußballer sind ja, haben es eigentlich drauf, aber konnten es nicht umsetzen.
6: Na, unterirdisch.
4: Ja, Gott im Himmel. Auch das war zu erwarten. Da habe ich keine großen Erwartungen. Das letzte Spiel war sehr, sehr unter Niveau. Da haben sie sich sehr schlecht verkauft, fand ich. Also da hätten sie einfach kämpferisch ein bisschen mehr zulegen können. Spielerisch habe ich gar nicht so viel erwartet, weil sicherlich sehr viele Einzelkönner in der Mannschaft sind, aber es war keine geschlossene Mannschaft von vornherein. Und die haben auch wahrscheinlich zu wenig miteinander trainiert und gespielt, sodass da auch kein Zusammenhalt da war. Da fehlt auch eine Persönlichkeit, die Mannschaft ein bisschen führen kann, die ist da nicht vorhanden gewesen. Also früher war es so ein Mats Hummels, der dann doch voranging und dann mal die anderen mitreißen konnte. Das hat ein bisschen gefehlt. Und das, wenn da nicht so eine Struktur, eine Hierarchie, sagte man immer früher, in einer Mannschaft ist, dann stimmt was nicht, dann funktioniert das nicht. Bei Argentinien war es alles, da war der Chef halt das Zentrum und alle haben drumherum getanzt und haben die Arbeit gemacht. Und der hat eben darauf gewartet, dass er sein Highlight setzen kann.
9: Katastrophe. Absolute Katastrophe, muss ich was ändern.
8: Ja, das ist doch bekannt, wie die abgeschnitten haben. Also das war nicht so toll und naja, okay, so verabschiedet man sich von der WM.
10: Ja, also ich denke, jeder, ob Ahnung oder Nicht-Ahnung vom Fußball, ist natürlich maßlos enttäuscht vom Auftritt der deutschen Nationalmannschaft. Im Nachhinein vielleicht umso mehr, wenn man dann die ganzen Diskussionen, Debatten hört hinter den Kulissen, dass dieser bedingungslose Kampf und Siegeswillen, den man bei einer Weltmeisterschaft von einem deutschen Team halt erwartet, den hat man in der Tat nicht gesehen. Also auch keine geschlossene Mannschaftsleistung, auch individuell. Das Leistungsvermögen, das sicherlich einige Spieler haben, in keinster Weise ausgeschöpft und als Team so gut wie nichts auf die Reihe bekommen. Also das war auf Deutsch gesagt sehr, sehr schwach und man kann nur hoffen, dass es ist ja nicht nur mit einem Trainerwechsel getan. Sicherlich wird Klopp als erfahrener und sehr, sehr erfolgreicher Trainer in Mainz, Dortmund, Liverpool versuchen, einiges zu verändern. Aber er allein kann es natürlich nicht, das gesamte System Fußball in Deutschland. Muss man überdenken, was macht Deutschland verkehrt? Wir haben mit Sicherheit hervorragende oder jede Menge großartige Nachwuchsleistungszentren in Deutschland, von Hamburg bis München verteilt über die ganze Republik. Aber muss man die Frage stellen, was kommt am Ende dabei heraus? Also im Moment sehr wenig. Und wenn man das letzte Jahrzehnt verfolgt mit dem jeweils frühzeitigen Ausscheiden bei einer Weltmeisterschaft in den letzten 3 Weltmeisterschaften, ist ja dann kein Zufallsprodukt, sondern zeigt also, dass die Entwicklung der Nationalmannschaft im letzten Jahrzehnt nicht gut war und wir im Moment überhaupt nicht zur Weltklasse gehören. Das heißt, hier muss also eine Menge passieren in den nächsten Jahren, damit Deutschland dann wirklich wieder an die Weltspitze aufschließen kann.
11: Es ist ja nicht gerade prickelnd, nein.
7: Und die haben zu viel Geld. Zu viel Geld und die spielen nicht für Sport, die spielen für Geld. Früher, also vor 30 Jahren, vor 40 Jahren, war vollkommen anderes Sport.
3: Ja, und abschließend, was sagen Sie zu dem ganzen Drumherum? Es gab ja viele kritische Stimmen bereits.
6: Ja, grenzwertig. Zu kommerziell, zu amerikanisch.
5: Typisch amerikanisch. Gehört nicht dahin. Sport ist Sport, Fußball bleibt Fußball.
4: Ich war ein bisschen irritiert für die Halbzeitpause, also diese Show-Einlagen. Auch die waren zu erwarten bei den Amerikanern, weil, aber wenn es dann, wie man so schön sagt, 50-50, dass man das Fußballspiel dann in der Pause vergisst, dann bin ich auch fehl am Platz irgendwann. Dann möchte ich doch wieder zur WM zurück, wie es vorher war. Also das war mir ein Tuck zu viel.
12: Erstmal muss ich auch sagen, also Amerika, das mit dem Präsidenten, dass er sich da eingemischt hat, ist natürlich auch nicht richtig. Und diese Sache so mit diesen, was neu eingeführt wurde, mit diesen Trinkpausen, war ich eigentlich auch ein bisschen skeptisch, aber man hat dann gehört, dass das mit der Werbung zusammenhängen soll. Also ist das, naja, es war nicht so schön.
11: Ja, würde ich auch mich anschließen an den Stimmen, ja. Das war zu viel Plum, Plum. Ja.
13: Und zu viel Trump, zu viel Macht.
11: Ja.
13: Es ist kein Fußball mehr, es ist kein Sport mehr. Sorry. Ja, ich guck's nicht mehr.
11: Nee. Und in 4 Jahren wird es ja noch schlimmer.
8: Das ist eine Ansichtssache. Also ich fand es ganz okay. Und Zuschauer waren genug da. Ansonsten war alles auszuhalten.
7: Ich sage immer Glatzkopf. Das ist der ganze Chef oder was, aber den muss man absetzen. Der guckt da nur und da brüstet sich so, wie hat das mit Trump zusammengestanden. Da am besten wäre immer so, wie Trump hat das mit Königin Elisabeth gemacht. Da hat die am Seite geschoben und hat sich selber vor Kamera gestellt. Und jetzt ist der den Glatzkopf, da würde man am besten auch so machen. Ja.
10: Ich bin auch kein Freund von viel Firlefanz drumherum. Also ich liebe eigentlich den Fußball so, wie er ist. Und da gehören keine Trinkpausen bei 20 Grad dazu und da gehören auch keine Halbzeitshows dazu. Aber gut, Globalisierung, Veränderung im Leben bringt manchmal Dinge, die einem halt nicht unbedingt gefallen. Das muss man sehen. Es ist ja auch eine Entwicklung in der FIFA. Also man hat schon natürlich den Eindruck, die Kommerzialisierung insgesamt, ja, die nimmt wie auf vielen Gebieten halt auch im Fußball immens zu. Das ist nicht gut. Es tut dem Fußball, denke ich, nicht gut. Ob das aufzuhalten ist, das wird sich zeigen. Aber es sind eben bestimmte Mechanismen, auch bestimmte Personen in der FIFA und in der Weltpolitik, die diese Dinge halt steuern. Und man muss mal gucken, ob das aufzuhalten ist. Also ich bin dafür, den reinen Fußball zu präsentieren und ordentlich Fußball zu spielen. Das begeistert die Leute, zumindest in Deutschland und in vielen Teilen Europas wahrscheinlich auch genügend.
9: Hat mich nicht so interessiert. Ich halte Sportliches, Politisches. Mhm. Und ich finde, das sollte auch so bleiben. Politik hat im Sport meiner Meinung nach nichts zu suchen. Und deswegen interessiert mich das nicht so. Ich fokussiere mich aufs Sportliche.
3: Okay, gut. Dann danke Ihnen und noch einen schönen Tag.
9: Danke Ihnen. Tschüss.
2: Am 20. Juli ereignete sich gegen 15.09 Uhr auf der BAB 9 zwischen den Anschlussstellen Köselitz und Kleinmarzehens in Fahrtrichtung Berlin ein Verkehrsunfall mit einem beteiligten Fahrzeug. Ein 59-jähriger Fahrzeugführer befuhr mit seinem Motorrad der Marke Harley-Davidson den rechten Fahrstreifen und beabsichtigte, auf den Parkplatz Rosselquelle abzufahren. Beim Befahren des Parkplatzes geriet das Motorrad ins Rutschen, wodurch der Fahrzeugführer die Kontrolle über das Fahrzeug verlor und mit der linken Fahrzeugseite gegen den Bordstein kollidierte. Das Motorrad war infolge des Unfalls nicht mehr fahrbereit und musste abgeschleppt werden. Der Fahrzeugführer erlitt leichte Verletzungen, lehnte jedoch eine medizinische Behandlung in einem Klinikum ab. Es entstand ein Gesamtschaden in Höhe von etwa 10.000 Euro. Und das waren sie, die aktuellen Nachrichten aus der RAN1-Redaktion. Wir schauen jetzt noch auf den Wetterbericht und die Meldungen aus der Region. Morgen sehen wir uns dann an gleicher Stelle wieder. Bis dahin, machen Sie es gut.
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6: Morgen wird das Wetter mild mit Höchsttemperaturen von bis zu 24 Grad. Der Himmel bleibt durchgehend leicht bewölkt. Es kommt ein leichter Westwind. Mit Regen ist den ganzen Tag nicht zu rechnen. Am Wochenende bleiben die Temperaturen ähnlich, wobei es sonntags zu leichten Regen kommt.

0: Wir sind heute im Schloss Köthen, hinter uns das Veranstaltungszentrum. Und passend dazu habe ich mir heute Susi eingeladen. Hallo.
1: Hi.
0: Das hat einen besonderen Grund, denn du bist im Halbfinale von der Casting-Sendung Die Stimme Mitteldeutschlands. Über 100 Personen haben sich dort beworben und du bist nun einer von 11, die im Halbfinale eingezogen sind. Erste Frage: Was genau ist denn die Stimme Mitteldeutschlands?
1: Die Stimme Mitteldeutschlands ist eine Castingshow in Freital. War letztes Jahr bekannt als Freital sucht den Schlagerstar und wurde dieses Jahr ausgeweitet auf 5 Bundesländer, und zwar Sachsen-Anhalt, Sachsen, Thüringen, Brandenburg und Niedersachsen. Genau. Und ja. Es hat sich auch die Musik, also das Musikgenre erweitert. Genau.
0: Was ist denn dein Musikgenre?
1: Also mein Musikgenre ist nicht der Schlager, eher so der Pop oder Rock. Und ja, wichtig zu erwähnen wäre vielleicht auch, dass vor allen Dingen deutsche Musik sein sollte.
0: Und welche Lieder hast du dort performt? Also waren das Lieder, die du selbst geschrieben hast, oder waren das eher Coversongs?
1: Das waren Coversongs. Ich habe dort performt mit Ich wünsch dir von Sarah Connor.
0: Mhm.
1: Einfach weil der Song gut zu meiner Stimme passt und auch immer gutes Feedback gab. Und in der zweiten Runde habe ich dann einen Song performt, den ich selbst sehr gerne mag, der auf mir sehr am Herzen liegt. Und zwar Schmetterling von Sophia.
0: Schön. Ich glaube, das Publikum hat das auch sehr gut aufgenommen. Wie war denn dieses Voting? Also war das so, dass dort eine Jury entschieden hat, oder gab es auch ein Zuschauervoting? Wie kann ich mir das vorstellen?
1: Also sowohl als auch. Also es gab 2 Runden tatsächlich. In der ersten Runde hat nur die Jury entschieden. Und die saß tatsächlich hinter mir. Und in der zweiten Runde war dann Jury und Publikumsvoting. Und ja, da habe ich mich mit Schmetterlingen scheinbar in die Herzen der Menschen gesungen. Denn ich bin weitergekommen.
0: Am 14. August findet das Halbfinale statt. Ist noch ein bisschen Zeit, das heißt, die nutzt du auch, um deine Stimme noch ein bisschen zu üben.
1: Ja, auf das, also das auf alle Fälle, um selbst noch ein wenig zu üben, natürlich mich vorzubereiten und um natürlich auch, sag ich jetzt mal, Fans zu erreichen. Denn ich muss Stimmen sammeln, damit ich im Halbfinale weiterkommen kann und vielleicht auch in die Top

0: bin jetzt bei den Cherry Ladies und auch Frontsängerin von Hot Stuff.
1: Also ordentlich was los bei dir, deinem Gesangsleben.
0: Ja.
1: Wenn man jetzt nicht bis zum 14. August warten möchte, bis das halt ja dann ausgestrahlt wird, wo kann man dich denn in der Zwischenzeit noch so sehen?
0: Also aktuell tatsächlich nur am 17. Juli bei Schlager am Elbufer in Dresden. Das ist auch eine Promotion-Aktion teilweise von Die Stimme Mitteldeutschlands. Und ja, ansonsten, ich stehe auch noch gern zur Verfügung, falls irgendwo eine Hochzeitssängerin oder Eventsängerin gebraucht wird.
1: Vielleicht magst du noch mal kurz sagen, wie kam es überhaupt dazu, dass du dort ja jetzt doch Teil der Show bist? Also ich meine, da gehört ja sicherlich auch ein bisschen Überwindung dazu, gerade wenn man nicht einfach nur einen Auftritt hat, sondern wenn man sich ja auch noch mit anderen beweisen muss oder vor anderen beweisen muss. Das wird sicherlich noch mal eine andere Nummer sein, als einfach irgendwie auf einer Hochzeit zu singen, oder?
0: Das auf jeden Fall, ja. Also im Grunde genommen, ich wurde von einer Freundin, tatsächlich Alice in der Plastikwelt, auch bekannt von Die Bühne gehört dir.
1: Das fand letztes Jahr hier in Köthen statt. Oder
0: Vorletztes Jahr,
1: vorletztes Jahr, genau.
0: 2024, Entschuldigung.
1: 2024 hier im Veranstaltungszentrum. Auch eine sehr
0: Genau.
1: schöne Idee und Show.
0: Genau. Da bin ich ja auch aufgetreten mit den Cherry Ladies, als Susie and the Cherry Ladies, und wir haben den dritten Platz geholt. Genau, und Alice in der Plastikwelt war auch Teil von Die Bühne gehört dir, und seitdem sind wir auch wieder rege im Kontakt, sind Freundinnen, und sie hatte den Flyer an mich weitergeleitet. Sie selber hat sich nicht beworben, sie hat mich dort gesehen. Anscheinend hatte sie da gut vorausschauen können. Genau, und ja, ich hatte natürlich lange, lange überlegt, auch aufgrund dessen, dass eben viele Termine jetzt anstehen, und bin ja auch zweifach Mama der Familie. Aber ich konnte dann letztendlich dem Reiz nicht widerstehen und habe dann am letzten Bewerbungstag um 11:30 in der Nacht mein Bewerbungsvideo noch abgeschickt.
1: Zum Glück, weil jetzt bis zum Halbfinale und natürlich auch das große Ziel ist sicherlich das Finale und natürlich auch den Titel, oder?
0: Ja, würde ich schon, also ich würde es begrüßen.
1: Aber was bekommst du denn da so, Plattenvertrag und Management oder was ist so der Gewinn?
0: Vielleicht gibt es das im Anschluss noch, aber der Gewinn ist aktuell eine Aufnahme eines Songs. Den hat ein Produzent, der auch in der Jury sitzt, selbst geschrieben. Ich kenne ihn noch nicht. Das wird dann Teil des Finales sein. Dazu ein Videodreh sowie auch eine Reise nach Ägypten für zwei.
1: Das ist schon ein sehr guter Gewinn,
0: Ja,
1: ja.
0: genau. Ja, und ich glaube, da waren noch ein, zwei andere Gewinner, die mir jetzt natürlich auch nicht auf Anhieb einfallen wollen, aber auf jeden Fall, es würde sich schon lohnen, ich würde mich schon sehr freuen.
1: Also auf jeden Fall Boten am 14. August im Halbfinale und alle Köthnerinnen und Köthner natürlich auch darüber hinaus sind aufgerufen, dich natürlich auch währenddessen auch schon zu unterstützen.
0: Dankeschön.
1: Dankeschön, dass wir heute sprechen konnten. Ich wünsche dir auch ganz viel Erfolg, ganz viel Glück und das Finale. Wann ist das Finale?
0: Das Finale wird dann am 11. und 12. September sein.
1: Also, da sehen wir dich hoffentlich auch wieder bei Die Stimme Mitteldeutschlands. Dankeschön und alles Gute.
0: Dankeschön.

0: Die Woche ist fast geschafft und ich darf Sie recht herzlich zur Donnerstagsausgabe der Zeitnahen Nachrichten hier bei RAN 1 begrüßen. Der Sommer ist da und das möchte der Jugendclub Zoberberg gemeinsam mit seinen Gästen gebührend feiern. Am 31. Juli ab 14 Uhr lädt die Einrichtung alle Jugendlichen, Familien, Nachbarn sowie Interessierte herzlich zum diesjährigen Sommerfest ein. Auf dem großzügigen Außengelände und in den Räumlichkeiten des Jugendclubs erwartet die Besucher ein abwechslungsreiches Programm für Jung und Alt. Wir möchten gemeinsam mit den Kindern, Jugendlichen und Nachbarn einen unvergesslichen Nachmittag verbringen und die Ferienzeit feiern, sagt das Team des Jugendclubs. Für das leibliche Wohl sorgt ein Barbecue. Darüber hinaus können sich die Gäste auf spannende Mitmachaktionen, Musik mit DJ Bade sowie viele Möglichkeiten zum Austauschen, Kennenlernen und gemütlichem Beisammensein freuen. Beim ZAB Sommerfest am vergangenen Samstag konnten die Fans des Dessau-Roßlauer HV ihre Mannschaft einmal abseits des Handballparketts erleben. Statt mit dem Ball in der Hand ging es für die Zweitliga-Profis auf den Fußballplatz nach Mildensee. Neben dem sportlichen Wettkampf stand vor allem der Austausch zwischen Spielern und Fans im Mittelpunkt.
1: Die Saison 2026/27 des Zweitligisten Dessau-Roßlauer HV steht kurz bevor. Die Vorfreude bei den Fans ist bereits groß. Beim ZAB-Sommerfest am 18. Juli in Dessau-Mildensee blickten Spieler und Anhänger gemeinsam auf die vergangene Spielzeit zurück, mit ihren Höhen und Tiefen.
2: Wir haben im DAV wieder, ich sag mal, gut abgeschnitten, was für uns Fans ja auch wichtig ist. Hatten eine sehr starke Hinrunde, in der Rückrunde hat es ja ein bisschen, ja, war es nicht mehr ganz so gut, aber egal. Wir sind der Dessau-Roßlauer HV, wir sind Fans davon, wir stehen hinter der Mannschaft und werden es auch immer weiter unterstützen.
1: Auch wenn aktuell keine Handballspiele stattfinden, bietet das Sommerfest die Gelegenheit, Spieler und Fans zusammenzubringen. Im Mittelpunkt steht die Unterstützung der Mannschaft für die kommende Saison.
2: Wir sind ja alles Handballfans von der V06 und in der handballfreien Zeit wollen wir natürlich auch uns mal treffen, was zusammen unternehmen. Und da gibt es dann halt ein paar Veranstaltungen, wie jetzt dieses Fußballturnier und Sommerfest oder dann Volleyballturniere, dass die Fans auch wieder zusammen miteinander was machen, sich sehen, was erleben. Das ist eigentlich ganz wichtig, wenn man so eine Fangemeinschaft ist, dass man auch den Zusammenhalt hat.
1: Vor allem der Spaß stand bei den verschiedenen Fanclubs im Vordergrund. Die Profi-Handballer tauschten für einen Tag den Handball gegen den Fußball und zeigten ihr Können auf dem Sportplatz, wenn auch auf ungewohntem Spielfeld.
2: 14 Uhr spielt die Handballmannschaft ein Spiel gegeneinander. Ab 15:30 spielt dann der SV Mildensee gegen Wörlitz nochmal Fußball. Also wir haben heute ein wirklich sportliches Programm hier.
1: Nach dem gemeinsamen Aufwärmen wurden die Spieler in zwei Mannschaften eingeteilt. Unter dem Motto Jung gegen Alt traten die Neuzugänge gegen die langjährigen Teammitglieder an. Es fielen einige Tore, doch wichtiger als das Ergebnis war die gute Stimmung auf und neben dem Platz. Auch für die jüngsten Gäste wurde einiges geboten. Neben einer Hüpfburg, einer Malecke und Verkaufsständen der Kinder konnten sie sich auf dem Sportplatz austoben und selbst zum Ball greifen. So war für die ganze Familie etwas dabei, ein Aspekt, auf den die Organisatoren besonderen Wert legen.
2: Es ist uns als Sektion Mildensee ist es wichtig, das für alle auszurichten, weil es ist ein Fantreffen in dem Sinne, aber es soll daraus auch ein Familienfest werden, weil man kann ja vieles machen, die Anlage ist groß und da soll ruhig die ganze Familie da sein, dass auch die Frauen und Kinder ihren Spaß haben.
1: Für die Fanclubs des DAHVs war das Sommerfest eine gelungene Mischung aus Sport und Geselligkeit. Auch das leibliche Wohl kam dabei ebenso wenig zu kurz wie der Austausch untereinander. Mit dem Blick auf die kommende Ausgabe ist die Vorfreude bereits groß.
2: Also nächstes Jahr haben wir unser 5-jähriges Jubiläum, wo wir auch wieder ein bisschen was krachen lassen werden, mal richtig was losmachen werden. Ja, es macht jedes Jahr Spaß und ich hoffe, dass wir es so auch weiterführen können. Im nächsten Monat setzen wir uns mit unserem Vorstand zusammen, dann werden wir einiges besprechen und dann werden wir langsam anfangen zu planen, aber jetzt kann ich dazu noch nichts sagen.
1: Mit viel Gemeinschaftsgefühl und guter Stimmung endet das Sommerfest. Die Unterstützung der Fans für die neue Saison ist dem DRHV schon jetzt sicher.
0: Die Touristinformation der Stadt Zerbst-Anhalt bietet Gästen und Einheimischen regelmäßig Stadtführungen zu unterschiedlichen Themen an. Diese werden größtenteils von ehrenamtlichen Gästeführern durchgeführt. Damit auch künftig Stadtführungen zuverlässig, abwechslungsreich und in hoher Qualität angeboten werden können, bildet die Touristinformation erneut eine neue Generation von Gästeführern aus. Die Schulung beginnt voraussichtlich im Oktober 2026 und endet im Frühjahr 2027. Die Teilnehmenden erhalten umfassende Kenntnisse zur Geschichte der Stadt Zerbst sowie zu bedeutenden Sehenswürdigkeiten und historischen Zusammenhängen. Die Ausbildung verbindet theoretische und praktische Inhalte und findet an 2 Tagen pro Woche statt. Die Touristinformation lädt bereits jetzt Interessierte ein, sich für die Gästeführerschulung anzumelden. Anmeldungen und weitere Informationen nimmt die Touristinformation Zerbst telefonisch unter 03923 754 225, per E-Mail an touristinformation@stadt-zerbst.de oder persönlich in der Touristinformation in der Schlossfreiheit 12 entgegen. Am vergangenen Wochenende erreichte die Fußball-Weltmeisterschaft ihren Höhepunkt. Im Finale der bislang größten WM der Geschichte mit insgesamt 104 Partien trafen Spanien und Argentinien aufeinander. Nach einem umkämpften Spiel sicherte sich Spanien schließlich durch den Treffer von Ferran Torres in der 106. Minute den 1:0 Erfolg und ist damit Weltmeister. Weltweit verfolgten rund 1,5 Milliarden Menschen das Endspiel. Allein in Deutschland schalteten 17,36 Millionen Zuschauer ein. Doch wie war die Stimmung in der Bauhausstadt? Haben auch die Menschen in Dessau-Roßlau das Finale verfolgt? Und wie bewerten sie das Spiel? Wir waren erneut mit der Kamera unterwegs und haben nachgefragt.
3: Am Sonntag fand ja das WM-Finale statt. Spanien hat gegen Argentinien gewonnen. Wie fanden Sie das Spiel?
4: Langweilig eigentlich. Es war nicht sehr schön, aber das war zu erwarten bei den beiden Mannschaften, dass die eine versucht, das Spiel mehr der anderen zu zerstören, um letzten Endes ins Elfmeterschießen zu kommen. Das war die Option oder das war das Ziel der einen. Ich spreche jetzt nicht, aber Sie können sich denken, welche Mannschaft das war. Das war, wer da einigermaßen fußballkennerisch unterwegs ist, der weiß das von vornherein. Ansonsten, ja, haben wir immer sporadisch. Wir haben nun nicht jedes Spiel geschaut.
5: Halbe. Spanien war besser, verdient gewonnen.
6: Es war ziemlich gut, aber einseitig.
7: Ich war enttäuscht von den Argentiniern. Die haben zu brutal und zu primitiv. Das war nicht schön. Also Spanien, obwohl, ich habe gleich zu meiner Frau gesagt, also ich tippe zum Argentinien. Aber war angenehm überrascht von Spanien. Die haben schön gespielt und fair gespielt. Da waren so super solche, ja, Faule war, so irgendwie so hat er geschubbt und sowas war. Na, aber vielleicht das gehört zum Kunst.
8: Nicht so besonders. Brutal. Ich war voll auf Spanien fixiert.
3: Schlecht. Also von Argentinien schlecht, von Spanien gut.
9: Ja, es war sicherlich kein überragendes Fußballspiel. Interessant und spannend schon, aber chancenmäßig war jetzt von beiden Mannschaften nicht allzu viel. Spanien hat aber natürlich wesentlich mehr Spielanteile, Ballbesitz. Gut, Ballbesitz heißt nicht immer schön und attraktiv. Aber trotzdem natürlich aus meiner Sicht verdient für die Spanier der Sieg, weil sie 1-2 Chancen mehr hatten, die Argentinier so gut wie keine. Insofern, auch wenn es dann in die Verlängerung ging und das Tor recht spät gefallen ist, aber ein verdienter Sieg für Spanien. Und sie haben mit dem Stil, den sie Fußball gespielt haben und ich glaube ein Gegentor insgesamt in der gesamten WM, am Ende halt zu Recht auch den Titel gewonnen.
3: Und was sagen Sie zum Abschneiden der deutschen Mannschaft?
5: Naja, das war zu erwarten. Keine Überraschung.
10: Schade, sehr, sehr schade, dass sie da so versagt haben. Und die Leute oder die Fußballer sind ja, haben es eigentlich drauf, aber konnten es nicht umsetzen.
6: Na, unterirdisch.
3: Ja, Gott im Himmel.
4: Auch das war zu erwarten. Da habe ich keine großen Erwartungen. Das letzte Spiel war sehr, sehr unter Niveau. Da haben sie sich sehr schlecht verkauft, fand ich. Also da hätten sie einfach kämpferisch ein bisschen mehr zulegen können. Spielerisch habe ich gar nicht so viel erwartet, weil sicherlich sehr viele Einzelkönner in der Mannschaft sind, aber es war keine geschlossene Mannschaft von vornherein. Und die haben auch wahrscheinlich zu wenig miteinander trainiert und gespielt, sodass da auch kein Zusammenhalt da war. Da fehlt auch eine Persönlichkeit, die die Mannschaft ein bisschen führen kann. Die ist da nicht vorhanden gewesen. Also früher war es so ein Mats Hummels, der dann doch voranging und dann mal die anderen mitreißen konnte. Das hat ein bisschen gefehlt. Und das, wenn da nicht so eine Struktur, eine Hierarchie, sagte man immer früher, in einer Mannschaft ist, dann stimmt was nicht, dann funktioniert das nicht. Bei Argentinien war es alles, da war der Chef halt das Zentrum und alle haben sich drumherum getanzt und haben die Arbeit gemacht. Und der hat eben darauf gewartet, dass er sein Highlight setzen kann.
3: Katastrophe. Absolute Katastrophe, muss ich was ändern.
8: Ja, das ist doch bekannt, wie die abgeschnitten haben. Also das war nicht so toll und naja, okay, so verabschiedet man sich von der WM.
9: Ja, also ich denke, jeder, ob Ahnung oder Nicht-Ahnung vom Fußball, ist natürlich maßlos enttäuscht vom Auftritt der deutschen Nationalmannschaft. Im Nachhinein vielleicht umso mehr, wenn man dann die ganzen Diskussionen, Debatten hört hinter den Kulissen, dass dieser bedingungslose Kampf- und Siegeswillen, den man bei einer Weltmeisterschaft von einem deutschen Team halt erwartet, den hat man in der Tat nicht gesehen. Also auch keine geschlossene Mannschaftsleistung, auch individuell. Das Leistungsvermögen, das sicherlich einige Spieler haben, in keinster Weise ausgeschöpft und als Team so gut wie nichts auf die Reihe bekommen. Also das war auf Deutsch gesagt sehr, sehr schwach und man kann nur hoffen, dass es ist ja nicht nur mit einem Trainerwechsel getan. Sicherlich wird Klopp als erfahrener und sehr, sehr erfolgreicher Trainer in Mainz, Dortmund, Liverpool versuchen einiges zu verändern, aber er allein kann das natürlich nicht, das gesamte System Fußball in Deutschland. Muss man überdenken, was macht Deutschland verkehrt? Wir haben mit Sicherheit hervorragende oder jede Menge großartige Nachwuchsleistungszentren in Deutschland, von Hamburg bis München verteilt über die ganze Republik, aber muss man die Frage stellen, was kommt am Ende dabei heraus? Also im Moment sehr wenig. Und wenn man das letzte Jahrzehnt verfolgt mit dem jeweils frühzeitigen Ausscheiden bei einer Weltmeisterschaft in den letzten 3 Weltmeisterschaften, ist ja dann kein Zufallsprodukt, sondern zeigt also, dass die Entwicklung der Nationalmannschaft im letzten Jahrzehnt nicht gut war und wir im Moment überhaupt nicht zur Weltklasse gehören. Das heißt, hier muss also eine Menge passieren in den nächsten Jahren, damit Deutschland dann wirklich wieder an die Weltspitze aufschließen kann.
11: Es ist ja nicht gerade prickelnd, nein.
7: Und die haben zu viel Geld. Zu viel Geld und die spielen nicht für Sport, die spielen für Geld. Früher, also vor 30 Jahren, vor 40 Jahren, war vollkommen anderer Sport.
3: Ja, und abschließend, was sagen Sie zu dem ganzen Drumherum? Es gab ja viele kritische Stimmen bereits.
6: Ja, grenzwertig, zu kommerziell, zu amerikanisch.
5: Typisch amerikanisch, gehört nicht dahin. Sport ist Sport, Fußball bleibt Fußball.
4: Ich war ein bisschen irritiert für die Halbzeitpause, also diese Show-Einlagen. Auch die waren zu erwarten bei den Amerikanern, aber wenn es dann, wie man so schön sagt, 50-50, dass man das Fußballspiel dann in der Pause vergisst, dann bin ich auch fehl am Platz irgendwann. Dann möchte ich doch wieder zur WM zurück, wie es vorher war. Also das war mir ein Tuck zu viel.
11: Erstmal muss ich auch sagen, also Amerika, das mit dem Präsidenten, dass er sich da eingemischt hat, ist natürlich auch nicht richtig. Und diese Sache so mit diesen

0: was neu eingeführt wurde mit diesen Trinkpausen, war ich eigentlich auch ein bisschen skeptisch, aber man hat dann gehört, dass es mit der Werbung zusammenhängen soll. Also ist das, naja, es war nicht so schön.
1: Ja, würde ich auch mich anschließen an den Stimmen, ja. Das war zu viel Plum, Plum, ja.
2: Und zu viel Trump, zu viel Macht.
1: Ja.
2: Es ist kein Fußball mehr, es ist kein Sport mehr, sorry. Ja, ich guck's nicht mehr.
1: Nee. Und in 4 Jahren wird es ja noch schlimmer.
3: Das ist eine Ansichtssache, also ich fand es ganz okay. Zuschauer waren genug da, ansonsten war alles auszuhalten.
4: Ich sage immer Glatzkopf. Das ist der ganze Chef oder was, aber den muss man absetzen. Der guckt da nur und da brüstet sich so, wie hat das mit Trump zusammengestanden. Da am besten wäre mal so, wie Trump hat das mit Königin Elisabeth gemacht, hat die am Seite geschoben und hat sich selber vor Kamera gestellt. Und jetzt ist der den Glatzkopf, da würde man am besten auch so machen. Wa?
5: Ich bin auch kein Freund von viel Firlefanz drumherum. Also ich liebe eigentlich den Fußball so, wie er ist. Und da gehören keine Trinkpausen bei 20 Grad dazu und da gehören auch keine Halbzeitshows dazu. Aber gut, Globalisierung, Veränderung im Leben bringt manchmal Dinge, die einem halt nicht unbedingt gefallen. Das muss man sehen. Es ist ja auch eine Entwicklung in der FIFA. Also man hat schon natürlich den Eindruck, die Kommerzialisierung insgesamt, ja, die nimmt wie auf vielen Gebieten halt auch im Fußball immens zu. Das ist nicht gut. Es tut dem Fußball, denke ich, nicht gut. Ob das aufzuhalten ist, das wird sich zeigen. Aber es sind eben bestimmte Mechanismen, auch bestimmte Personen in der FIFA und in der Weltpolitik, die diese Dinge halt steuern. Und man muss mal gucken, ob das aufzuhalten ist. Also ich bin dafür, den reinen Fußball zu präsentieren und ordentlich Fußball zu spielen. Das begeistert die Leute, zumindest in Deutschland und in vielen Teilen Europas wahrscheinlich auch genügend.
6: Hat mich nicht so interessiert. Ich halte Sportliches, Politisches. Und ich finde, das sollte auch so bleiben. Politik hat im Sport meiner Meinung nach nichts zu suchen. Und deswegen interessiert mich das nicht so. Ich fokussiere mich aufs Sportliche.
7: Okay, gut. Dann danke wir Ihnen und alles noch einen klar. Schönen Tag.
6: Danke Ihnen. Tschüss.
8: Am 20. Juli ereignete sich gegen 15.09 Uhr auf der BAB 9 zwischen den Anschlussstellen Köselitz und Kleinmarzehens in Fahrtrichtung Berlin ein Verkehrsunfall mit einem beteiligten Fahrzeug. Ein 59-jähriger Fahrzeugführer befuhr mit seinem Motorrad der Marke Harley-Davidson den rechten Fahrstreifen und beabsichtigte, auf den Parkplatz Rosselquelle abzufahren. Beim Befahren des Parkplatzes geriet das Motorrad ins Rutschen, wodurch der Fahrzeugführer die Kontrolle über das Fahrzeug verlor und mit der linken Fahrzeugseite gegen den Bordstein kollidierte. Das Motorrad war infolge des Unfalls nicht mehr fahrbereit und musste abgeschleppt werden. Der Fahrzeugführer erlitt leichte Verletzungen, lehnte jedoch eine medizinische Behandlung in einem Klinikum ab. Es entstand ein Gesamtschaden in Höhe von etwa 10.000 Euro. Und das waren sie, die aktuellen Nachrichten aus der RAN1-Redaktion. Wir schauen jetzt noch auf den Wetterbericht und die Meldungen aus der Region. Morgen sehen wir uns dann an gleicher Stelle wieder. Bis dahin, machen Sie es gut.
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3: Morgen wird das Wetter mild mit Höchsttemperaturen von bis zu 24 Grad. Der Himmel bleibt durchgehend leicht bewölkt. Es kommt ein leichter Westwind. Mit Regen ist den ganzen Tag nicht zu rechnen. Am Wochenende bleiben die Temperaturen ähnlich, wobei es sonntags zu leichten Regen kommt.

0: Wir sind heute im Schloss Köthen, hinter uns das Veranstaltungszentrum. Und passend dazu habe ich mir heute Susi eingeladen. Hallo.
1: Hi.
0: Das hat einen besonderen Grund, denn du bist im Halbfinale von der Castingsendung Die Stimme Mitteldeutschlands. Über 100 Personen haben sich dort beworben und du bist nun eine von 11, die im Halbfinale eingezogen sind. Erste Frage: Was genau ist denn die Stimme Mitteldeutschlands?
1: Die Stimme Mitteldeutschlands ist eine Castingshow in Freital. War letztes Jahr bekannt als Freital sucht den Schlagerstar und wurde dieses Jahr ausgeweitet auf 5 Bundesländer, und zwar Sachsen-Anhalt, Sachsen, Thüringen, Brandenburg und Niedersachsen. Genau. Und ja, es hat sich auch die Musik, also das Musikgenre erweitert. Genau.
0: Was ist denn dein Musikgenre?
1: Also mein Musikgenre ist nicht der Schlager, eher so der Pop oder Rock. Und ja, wichtig zu erwähnen wäre vielleicht auch, dass vor allen Dingen deutsche Musik sein sollte.
0: Und welche Lieder hast du dort performt? Also waren das Lieder, die du selbst geschrieben hast, oder waren das eher Coversongs?
1: Das waren Coversongs. Ich habe dort performt mit Ich wünsch dir von Sarah Connor. Einfach weil der Song gut zu meiner Stimme passt und auch immer gutes Feedback gab. Und in der zweiten Runde habe ich dann einen Song performt, den ich selbst sehr gerne mag, der auf mir sehr am Herzen liegt. Und zwar Schmetterling von Sophia.
0: Schön. Ich glaube, das Publikum hat das auch sehr gut aufgenommen. Wie war denn dieses Voting? Also war das so, dass dort eine Jury entschieden hat, oder gab es auch ein Zuschauervoting? Wie kann ich mir das vorstellen?
1: Also sowohl als auch. Also es gab zwei Runden tatsächlich. In der ersten Runde hat nur die Jury entschieden. Und die saß tatsächlich hinter mir. Und in der zweiten Runde war dann Jury und Publikumsvoting. Und ja, da habe ich mich mit Schmetterlingen scheinbar in die Herzen der Menschen gesungen. Denn ich bin weitergekommen.
0: Am 14. August findet das Halbfinale statt. Ist noch ein bisschen Zeit, das heißt, die nutzt du auch, um deine Stimme noch ein bisschen zu üben.
1: Ja, auf das, also das auf alle Fälle, um selbst noch ein wenig zu üben, natürlich mich vorzubereiten und um natürlich auch, sag ich jetzt mal, Fans zu erreichen. Denn ich muss Stimmen sammeln, damit ich im Halbfinale weiterkommen kann und vielleicht auch in die Top 5.
0: Du hast ja kürzlich schon ein größeren Fankreis. Man kennt dich ja auch. Du singst ja auch hier in Köthen. Wie kamst du damals eigentlich dazu, in den Gesang zu gehen?
1: Das wurde mir tatsächlich in die Wiege gelegt. Also meine Mama selber ist auch Sängerin, Manuela Michel, und auch bekannt hier in Köthen und viel unterwegs. Und sie hat mich von Anfang an einfach immer unterstützt, hat mich gefördert. Ich bin in der Musikschule seit Jahren, eigentlich schon seit ich laufen kann, habe dort Früherziehung gemacht, bin in verschiedenen Gruppen unterwegs gewesen, habe in der Musikschulband in den Anfängen mitgemacht, bin bei FOT, falls das noch ein Begriff ist, Future of Theater, mit dabei gewesen, bin jetzt bei den Cherry Ladies und auch Frontsängerin von Hot Stuff.
0: Also ordentlich was los bei dir, deinem Gesangsleben.
1: Ja.
0: Wenn man jetzt nicht bis zum 14. August warten möchte, bis das halt ja dann ausgestrahlt wird, wo kann man dich denn in der Zwischenzeit noch so sehen?
1: Also aktuell tatsächlich nur am 17. Juli bei Schlager am Elbufer in Dresden. Das ist auch eine Promotion-Aktion, teilweise von Die Stimme Mitteldeutschlands. Und ja, ansonsten, ich stehe auch noch gern zur Verfügung, falls irgendwo eine Hochzeitssängerin oder Eventsängerin gebraucht wird.
0: Vielleicht magst du noch mal kurz sagen, wie kam es überhaupt dazu, dass du dort ja jetzt doch Teil der Show bist? Also ich meine, da gehört ja sicherlich auch ein bisschen Überwindung dazu, gerade wenn man nicht einfach nur einen Auftritt hat, sondern wenn man sich ja auch noch mit anderen beweisen muss oder vor anderen beweisen muss. Das wird sicherlich noch mal eine andere Nummer sein, als einfach irgendwie auf einer Hochzeit zu singen, oder?
1: Das auf jeden Fall, ja. Also im Grunde genommen, ich wurde von einer Freundin, tatsächlich Alice in der Plastikwelt, auch bekannt von Die Bühne gehört dir.
0: Das fand letztes Jahr hier in Köthen statt. Oder
1: Vorletztes Jahr,
0: vorletztes Jahr, genau.
1: 2024, sorry.
0: 2024 hier im Veranstaltungszentrum. Auch eine sehr
1: Genau.
0: schöne Idee und Show.
1: Genau. Da bin ich ja auch aufgetreten mit den Cherry Ladies, als Susie and the Cherry Ladies, und wir haben den dritten Platz geholt. Genau, und Alice in der Plastikwelt war auch Teil von Die Bühne gehört dir, und seitdem sind wir auch wieder rege im Kontakt, sind Freundinnen, und sie hatte den Flyer an mich weitergeleitet. Sie selber hat sich nicht beworben, sie hat mich dort gesehen. Anscheinend hatte sie da gut vorausschauen können. Genau, und ja, ich hatte natürlich lange, lange überlegt, auch aufgrund dessen, dass eben viele Termine jetzt anstehen, und bin ja auch zweifach Mama mit der Familie. Aber ich konnte dann letztendlich dem Reiz nicht widerstehen und habe dann am letzten Bewerbungstag um 11:30 in der Nacht mein Bewerbungsvideo noch abgeschickt.
0: Zum Glück, weil jetzt bis zum Halbfinale und natürlich auch das große Ziel ist sicherlich das Finale und natürlich auch den Titel, oder?
1: Ja, würde ich schon, also ich würde
0: Aber was bekommst du denn da so, Plattenvertrag und Management oder was ist so das der Gewinn?
1: begrüßen. Vielleicht gibt es das im Anschluss noch, aber der Gewinn ist aktuell eine Aufnahme eines Songs. Den hat ein Produzent, der auch in der Jury sitzt, selbst geschrieben. Ich kenne ihn noch nicht. Das wird dann Teil des Finales sein. Dazu ein Videodreh. Sowie auch eine Reise nach Ägypten für zwei.
0: Das ist schon ein sehr guter Gewinn,
1: Ja,
0: ja.
1: genau. Ja, und ich glaube, da waren noch ein, zwei andere Gewinner, die mir jetzt natürlich auch nicht auf Anhieb einfallen wollen, aber auf jeden Fall, es würde sich schon lohnen. Ich würde mich schon sehr freuen.
0: Also auf jeden Fall Boten am 14. August im Halbfinale. Und alle Krötnerinnen und Krötner natürlich auch darüber hinaus sind aufgerufen, dich natürlich auch währenddessen auch schon zu unterstützen.
1: Dankeschön.
0: Dankeschön, dass wir heute sprechen konnten. Ich wünsche dir auch ganz viel Erfolg, ganz viel Glück und das Finale. Wann ist das Finale?
1: Das Finale wird dann am 11. und 12. September sein.
0: Also, da sehen wir dich hoffentlich auch wieder bei Die Stimme Mitteldeutschlands. Dankeschön und alles Gute.
1: Dankeschön.

0: Herzlich willkommen zur letzten Ausgabe der Zeitnah Nachrichten hier auf RAN 1 aus der Kalenderwoche 30. Die beiden öffentlichen Bibliotheken in Dessau-Roßlau haben ihre Rolle als Bildungs- und Begegnungsorte im Jahr 2025 weiter gestärkt. Das geht aus der aktuellen Landesstatistik 2025 der Landesfachstelle für öffentliche Bibliotheken hervor. Die Zahl der Entleihungen einschließlich digitaler Medien stieg gegenüber dem Vorjahr um 15,3% auf 224.702. Auch die Ausleihe physischer Medien legte deutlich zu und erhöhte sich von 162.076 auf 190.366. Gleichzeitig bauten die Bibliotheken ihr Veranstaltungsangebot erheblich aus. Mit 259 Veranstaltungen wurden 66% mehr Angebote durchgeführt als noch 2024. Für den Betrieb der beiden Bibliotheksstandorte investierte die Stadt rund 1,17 Millionen Euro und damit mehr als im Vorjahr. Rückläufig entwickelte sich hingegen die Zahl der Besuche sowie der Medienbestand. Die Landesstatistik zeigt dennoch, dass die Bibliotheken ihre Bedeutung als moderne Bildungs- und Kulturorte weiter ausbauen und verstärkt auf Veranstaltungen, Medienbildung und digitale Angebote setzen. Gerade erst ist der SV Dessau 05 in die Vorbereitung auf die neue Saison gestartet. Da stand am vergangenen Mittwoch bereits das zweite Testspiel auf dem Programm. Am 22. Juli empfingen die Schillerparkicker den FC Eintracht Köthen. Nach dem erfolgreichen Auftakt gegen den SV Eintracht Elster wollten die 05er auch im zweiten Test ihre Leistung weiter steigern und sich auf das angestrebte Saisonziel vorbereiten.
1: Kaum hat die Vorbereitung auf die neue Fußballsaison begonnen, stand für den SV Dessau 05 bereits das zweite Testspiel auf dem Programm. Am 22. Juli empfingen die Schillerparkicker im heimischen Stadion den FC Eintracht Köthen. Nach dem Auftakt gegen den SV Eintracht Elster wollten die 05er ihre Leistung weiter steigen, das Zusammenspiel verbessern und die Neuzugänge noch besser in das Spielsystem von Cheftrainer Dimitrios Mitsis integrieren. Ob ihnen das jedoch gegen das Team aus der Landesklasse 4 gelingt, zeigten die nächsten 90 Minuten. Mit gewohnt viel Ballbesitz startete dann auch die Partie. Die erste Chance hatten die 05er bereits nach wenigen Minuten. Hannes Erhardt bedient Darwin Hajowski auf der linken Seite. Dieser findet jedoch keine Flankenmöglichkeit. Über ein paar Passstationen gelang der Ball zu Irwin Baumgart, der das Spielgerät in den 16er schippt. Niklas Miet mit dem Kopfball, der fliegt aber über das Tor. Dessau dominiert die Anfangsminuten und ist vor allem im Pressing intensiver. Hajowski kommt im 16er zum Abschluss, Oliver Zaumbrecher im Tor klärt aber zur Ecke. 05 bleibt aber weiter am Drücker. Ein Einwurf für die Gastgeber. Paul Wertmann mit der Flanke auf Elia Friebe. Der Ball geht aber am Tor vorbei. Wie sieht es eigentlich bei den Gästen aus Köthen aus? In der 7. Minute dann dieser Abstimmungsfehler zwischen Sparfeld und Torwart Linus Rosner. Eine Lücke zum Abschließen fand die Eintracht aus Köthen jedoch nicht. Nach einigen Blocks bekommen die Dessauer die Chance zum Kontern. Diese verpufft aber nach einem Fehlpass. Köthen wird in der Folge aktiver und fordert zum ersten Mal den 05er Schlussmann Rosner. Der U19-Torwart hält aber hier ohne Probleme. Zwar sind die 05er bisher das bessere Team, jedoch belohnen sich die Schillerparkicker sich nicht mit der Führung. Wir springen in die 17. Spielminute. Dessau mit dem frühen Ballgewinn und der Umschaltsituation. Im Strafraum kommt es dann zu einem Foul durch Zaunbrecher an Friebe. Der Unparteiische zeigt sofort auf den Punkt. Der Gefaulte tritt selber an und schießt sein Team zur 1:0-Führung. In der Folge sind es die Hausherren, die den Ton angeben. Zaunbrecher kann aber den knappen Rückstand bisher jedoch halten. Aber auch die Köthner Abwehr lässt nichts anbrennen. Wir springen in die 30. Spielminute. Der SV Dessau 05 im Ballbesitz. Auf der rechten Seite findet Miet den einlaufenden Friebe, der mit einem Kontakt die Führung ausbaut. 2:0. Und es kann doch so einfach sein. In der 39. Minute ist der SV Dessau 05 wieder im Ballbesitz. Niklas Miet bekommt den Ball und kann ungestört zur Abschlussposition rücken. Sein Schuss wird jedoch von Torwart Zaunbrecher abgefälscht. Den Abstauber schnappt sich dann Friebe und vollendet so seinen Hattrick 3:0. Der SV aus Dessau schafft es in der Folge trotzdem noch, sich einige Chancen herauszuspielen. Ein Tor sollte jedoch nicht fallen. In der 44. Spielminute dann noch einmal Ecke für die 05er. Schlussendlich schafft es Irwin Baumgart, den Ball über die Linie zu drücken. Und mit der 4:0-Führung ging es dann auch erst einmal in die Halbzeitpause. Die Anfangsminuten der zweiten Spielhälfte starteten genauso dominant wie die erste. Egal ob per Standard oder aus dem Spiel heraus. Die 05er erspielten sich einige Chancen, erzielten jedoch kein Tor. In der 50. Minute sind die Köthner im Vorwärtsgang. Alex Zublowski kann jedoch auf den Torwart zurückspielen. Der Ball kommt aber ein bisschen zu kräftig und springt am Schlussmann Rosener vorbei in das 05er Tor. Und plötzlich steht es 4:1. Die Köthner werden jetzt immer stärker und können sich einige Chancen erarbeiten. Mit einem Tor belohnen sie sich jedoch nicht. Aber auch die 05er versuchten, den alten Torabstand wiederherzustellen, schafften es aber nicht, ein Tor zu erzielen. Auch in der zweiten Spielhälfte gab es eine Vielzahl an Chancen für die Dessauer. Aber auch nach Einwechslungen von frischen Spielern schaffte es der SV Dessau 05 nicht, ein Tor zu erzielen. Und so bewahrheitete sich in der 88. Spielminute eine alte Fußballfloskel. Wer die Tore vorne nicht macht, kriegt sie hinten rein. Mit einem saftigen Schuss besiegelte Jakub Nowakowski das Spiel mit einem Endstand von 4:2. Im Nachgang gab uns Cheftrainer Dimitrios Mitsis seine Analyse zum Spiel.
2: Ja, ich muss ehrlich sagen, für mich in die Testspiele, das geht nicht an das Ergebnis, das geht mehr an Leistung. Und obwohl erste Halbzeit geht in Ordnung, wir haben Chancen, wir machen Tore. Mit zweiter Halbzeit, ich bin sehr, sehr enttäuscht. Nicht weil die Tore hat gefehlt, aber mit unserer Mentalität, da hat etwas gefehlt. Das ist nicht unser Anspruch. Und ja, wir haben von Qualität einen guten Kader und viele Spieler. Und in diesen Testspielen, ich erwarte von den Jungs zu zeigen, wie viel sie wollen spielen. Und in der zweiten Halbzeit, das hat gefehlt.
1: Welche Ziele sich die 05er für die neue Saison gesetzt haben, wollen sie erst nach der abgeschlossenen Vorbereitung bekannt geben.
2: Für mich persönlich, das ist immer mein Anspruch. Deswegen arbeiten wir sehr, sehr hart und wir haben viel trainiert. Aber bevor wir über Ziele spielen, wir müssen hart arbeiten. Und jetzt in dieser Vorbereitung, ich will mehr sehen, bevor wir über Ziele. Klar, wir waren Zweite und wir wollen nicht schlechter werden.
1: Kaum ist das Testspiel gegen den FC Eintracht Köthen abgeschlossen, richtet sich der Blick bereits auf die nächsten Aufgaben. Am 25. Juli empfängt der SV Dessau 05 im heimischen Schillerpark den Leipziger SC, ehe nur einen Tag später der Burger BC zum nächsten Härtetest wartet. Bis zum Start der Verbandsligasaison bleibt damit nicht mehr viel Zeit. Am 8. August bestreiten die 05er ihr erstes Pflichtheimspiel und empfangen den SV 1890 Westerhausen.
0: Die Stadt Zerbst beteiligt sich auch in diesem Jahr an der Aktion Stadtradeln. Der Aktionszeitraum im Landkreis Anhalt-Bitterfeld erstreckt sich vom 29. August bis zum 18. September. Stadtradeln ist eine internationale Kampagne von Klimabündnis Services, die sich für Klimaschutz, die Förderung des Radverkehrs und eine höhere Lebensqualität einsetzt. Ziel ist es, innerhalb von 21 Tagen möglichst viele Alltagswege mit dem Fahrrad zurückzulegen und die gefahrenen Kilometer für die jeweilige Kommune zu sammeln. Mitmachen können alle, die in Zerbst-Anhalt wohnen, arbeiten, einem Verein angehören oder eine Schule besuchen. Teilnehmende können Teams bilden und sich gegenseitig motivieren, häufiger das Fahrrad im Alltag zu nutzen. Die zurückgelegten Kilometer werden bequem über die Stadtradeln-Website oder die kostenlose App erfasst. Die Aktion Stadtradeln 2026 wird vom Ministerium für Infrastruktur und Digitales sowie der Arbeitsgemeinschaft Fahrradfreundliche Kommunen Sachsen-Anhalt e.V. unterstützt. Fragen zur Anmeldung oder zur Aktion beantwortet die Touristinformation der Stadt Zerbst. Am Abend des 21. Juli verschaffte sich ein 64-jähriger deutscher Mann unbefugt Zutritt zu einer Gartenlaube in einer Kleingartenanlage in der Kühnauer Straße. Gegen 23.55 Uhr kehrten die Nutzer der Laube zu ihrem Gartengrundstück zurück. Dabei fiel ihnen auf, dass im Inneren Licht brannte und ein Fenster geöffnet war. Als sie die Laube betraten, trafen sie auf einen ihnen unbekannten Mann, der sich an Lebensmitteln aus dem Kühlschrank bediente. Dem Geschädigten gelang es, den Tatverdächtigen bis zum Eintreffen der zuvor verständigten Polizeibeamten festzuhalten. Die Einsatzkräfte leiteten weitere polizeiliche Maßnahmen ein und eröffneten ein Ermittlungsverfahren wegen des Verdachts des Einbruchsdiebstahls. Zur Höhe des entstandenen Sach- und Stehlschadens konnte zum Zeitpunkt der Anzeigenaufnahme noch keine Angaben gemacht werden. Und das waren sie, die aktuellen Nachrichten aus der RAN1-Redaktion. Wir schauen jetzt noch auf den Wetterbericht und die Meldungen aus der Region. Ihnen wünsche ich ein schönes Wochenende und wir sehen uns dann nächste Woche wieder. Bis dahin, machen Sie es gut.
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1: Am Samstag wird es mit bis zu 29 Grad wieder deutlich wärmer als in der vergangenen Woche. Der Himmel bleibt überwiegend stark bewölkt, es ist jedoch nicht mit Regen zu rechnen. Dazu weht ein schwacher Westwind. In den kommenden Tagen kühlt das Wetter wieder ab, wobei es am Sonntag zu leichten Regen kommen wird.

0: Wieder einmal stand das traditionelle Mähbindern in Bernburg-Strenzfeld auf dem Programm. Am 14. Juli wurde auf einem Versuchsfeld der Hochschule Anhalt gezeigt, wie historische Erntetechnik früher funktionierte. Dabei kamen Handarbeit und das Mähbindern aus dem 20. Jahrhundert zum Einsatz. Gleichzeitig ist es ein wichtiger Schritt in den Vorbereitungen für das 30. historische Erntefest, das Ende August stattfindet.
1: Traditionell ist es immer so, dass wir also hier das Mähbindern durchführen, weil wir die Bunde benötigen für die Erntefuhre einerseits und weil wir dann natürlich auch das Stroh brauchen, um für das historische Erntefest zu dekorieren. Und ursprünglich war dieses Mähbindern, was also nach der Ernte mit der Sense folgte, also in den 30ern, in den 50er Jahren, so gedacht, dass man damals schon mit der Industrialisierung einen Fortschritt erfolgen konnte.
0: Zu Beginn der Vorführung wurde das Getreide noch mit der Sense gemäht, so wie es früher üblich war. Mit gleichmäßigen, halbkreisförmigen Bewegungen schnitt Ronald übrig die Halme ab. Damit die Sense scharf blieb, wurde die Schneide immer wieder mit einem Wetzstein nachgeschärft. Die Demonstration machte deutlich, wie viel körperliche Arbeit die Getreideernte damals erforderte und wie sehr sich die Landwirtschaft bis heute verändert hat.
1: Wir zeigen einfach, wie war es vor 60, 70, 80 Jahren. Und ich glaube, das ist für viele noch interessant, wie sich das Ganze entwickelt hat. Also von der Sense über das Mähbindern bis dann der Mähdrescher kam. Und das ist ja eine enorme Entwicklung, die, wenn man das zwar hört, 80 Jahre, aber es ist trotzdem gar nicht so lange, was sich jetzt mit den großen Mähdreschern dort entwickelt hat, wo ich ja dann auch, also wo das so weit ausgereift ist, dass ich also die Feuchte messen kann auf den modernen Mähdreschern, dass ich mir anzeigen lassen kann, wie viel ich ernte, wo ich ernte, dass ich eine App runterladen kann, wo ich dann sehe als Betriebsleiter, wo stehen meine Mähdrescher. Also diese Historie zu zeigen, diese Entwicklung zu zeigen, ich glaube, das ist für viele eine interessante Geschichte.
0: Anschließend kam der historische Mähbinder zum Einsatz, der von einem Lanz Bulldog gezogen wurde. Die Maschine schnitt das Getreide und band die Garben automatisch zusammen, bevor sie auf das Feld fielen. Frauen in historischen Kleidern sammelten die Garben anschließend ein, banden sie mit einem Raffschriegel zusammen und stellten sie zu sogenannten Puppen auf. So konnte das noch leicht feuchte Stroh auf dem Feld trocknen, bevor es später auf den Erntewagen geladen wurde. Das Mähbindern ist zwar auch heute noch beeindruckend anzusehen, zeigt aber vor allem, wie arbeitsintensiv die Ernte früher war.
1: Es dauert viel, viel länger. Es ist unheimlich viel Handarbeit. Ja, man erntet natürlich auch weniger, weil man hat eine Unmenge an Ausfallgetreide, das, was heute also nicht mehr gegeben ist. Die Mähdrescher heute sind viel schneller, viel flexibler, können also ganz, ganz viel ernten und sind natürlich auch für die Arbeitsschutz, für die Arbeitssicherheit viel, ja, viel besser und für die Arbeitsbedingungen insbesondere. Also jeder Mähdrescher hat eine Klimaanlage und ist da ganz modern und mit digitaler Technik ausgestattet.
0: Der Fahrer des Mähbinders war damals jeder Witterung schutzlos ausgesetzt und schaffte lediglich rund einen Hektar Fläche pro Tag. Im Vergleich zu modernen Erntemaschinen wird deutlich, welchen technischen Fortschritt die Landwirtschaft inzwischen gemacht hat. Wer neugierig auf die historische Erntetechnik geworden ist, kann sich auf das historische Erntefest freuen. Dort gibt es auch in diesem Jahr wieder einiges zu sehen.
1: Wir haben ja auch diesmal zum historischen Erntefest noch eine Besonderheit. Wir zeigen das historische Dampfpflügen. Wir haben wieder ganz viel für Kinder im Angebot. Es ist ja nicht nur ein Fest für die Fachbesucher, sondern auch ein Fest für Familien. Wir werden, wie gesagt, dieses historische Dampfpflügen organisieren. Wir haben aber auch wieder ganz viele Stände, ein großer Bauernmarkt, wo sehr viele Produkte angeboten werden. Und wir haben nicht nur den historischen Erntekorso, der gezeigt wird, sondern auch die Schlepperparade mit mehr als 100 Traktoren, die moderiert und vorgestellt werden.
0: Das historische Erntefest findet am 29. August von 10 bis 18 Uhr auf dem Gutshof des Internationalen Pflanzenbauzentrums in Bernburg-Strenzfeld statt. Besucher können dort erleben, wie die Getreideernte früher ablief und historische Landtechnik aus nächster Nähe entdecken.
2: Probleme mit Landkreis oder Stadt gibt es überall. Doch wie kann man sich Gehör verschaffen? Eine Möglichkeit haben in Bitterfeld-Wolfen Oberbürgermeister Armin Schenk und Landrat Andi Grabner ins Leben gerufen. Die Marktsprechstunde.
3: Also wir haben ja da schon in gewisser Weise eine Tradition, dass wir die Bürgersprechstunden, die gemeinsame Landrat des Landkreises Anhalt-Bitterfeld und der Oberbürgermeister der Stadt Bitterfeld-Wolfen auf den Marktplätzen in der Stadt durchführen. Wir waren vergangene Woche in Wolfen-Nord, sind heute hier auf dem Marktplatz in Bitterfeld und bieten natürlich unkompliziert an, mit uns ins Gespräch zu kommen, und davon wird auch rege Gebrauch gemacht.
2: Die Bürgersprechstunde vom 15. Juli soll den Kontakt vereinfachen und über Probleme aufklären, die noch nicht bei Stadt und Kreis angekommen sind.
3: Naja, die Hauptthemen sind immer Ordnung und Sauberkeit in der Stadt. Die Hauptthemen sind genauso Wege, Plätze, Straßen, der Zustand, insbesondere für ältere Menschen. Die Fragen richten sich im besonderen Bitterfeld zum großen Teich. Schrottimmobilien, das sind die Fragen, die gestellt werden. Und ich konnte im Großen und Ganzen auch darauf eingehen, das, was die Stadt im Augenblick dazu leistet, da, wo die Grenzen sind, da, wo wir auch nicht weiterkommen. Aber ich habe, denke ich, den Eindruck vermitteln können, dass wir uns um die vielen Probleme, die in der Stadt da sind, auch kümmern, aber vieles eben auch Zeit in Anspruch nimmt.
2: Auch Landrat Andi Grabner sieht in Bezug auf den Landkreis Anhalt-Bitterfeld ähnliche Probleme.
4: Was oftmals angesprochen ist, Ordnung und Sauberkeit des Stadtbildes oder auch außerhalb der Stadt, das heißt auf den Waldwegen, im Wald, Müllablagerungen, illegale und so weiter. Darüber hinaus ÖPNV, eine Verbesserung dahingehend, dass mehr Rollatoren gerade auf der Stadtlinie mit eingebunden werden können bzw. mitgenommen werden können. Und das waren so die schwerwiegenden Themen eigentlich. Also ich muss sagen, wir hatten heute gut zu tun. Wir hatten keine Minute, wo kein Bürger da war. Aber so soll es ja sein. Und das ist gut, und das zeigt uns auch, dass es ein Format ist, was wir auf alle Fälle aufrechterhalten. Wir werden schauen, dass wir in der Zukunft auch mal in den späten Nachmittag- oder Abendstunden eine entsprechende Veranstaltung durchführen, dass auch den Berufstätigen die Möglichkeit gegeben wird, dass sie Anfragen, Anliegen an uns herantragen können.
2: Das Problem der Rollatoren im öffentlichen Nahverkehr wurde auch schon in der letzten Marktsprechstunde im Oktober angesprochen. Warum dieses Thema noch nicht behoben wurde, erklärt Grabner.
4: Also wir haben gerade das Problem der ÖPNV-Busverbindungen bzw. der Möglichkeit, mehr Rollatoren in den Fahrzeugen mitzunehmen, hatten wir mit dem Unternehmen eruiert und besprochen. Dort wurde mir gesagt, das Thema ist nicht bekannt. Die wollten es jetzt nochmal explizit beobachten, und dadurch, dass der Herr auch dieses Mal wieder da war mit der gleichen Thematik, werde ich das jetzt wieder aufgreifen und schauen, dass wir das schnellstmöglich abstellen.
2: Die momentane gesamtpolitische Lage in Sachsen-Anhalt ist gereizt. Polarisierende Meinungen vor den Landtagswahlen schüren immer mehr Anfeindungen. Im Gegensatz zu diesem Trend sah Schenk den Dialog während der Marktsprechstunde jedoch äußerst positiv.
3: Nein, im Rahmen der Bürgersprechstunde.

0: Die Saison 2026/27 des Zweitligisten Dessau-Roßlauer HV steht kurz bevor. Die Vorfreude bei den Fans ist bereits groß. Beim ZAP-Sommerfest am 18. Juli in Dessau-Mildensee blickten Spieler und Anhänger gemeinsam auf die vergangene Spielzeit zurück, mit ihren Höhen und Tiefen.
1: Wir haben mit dem DHV wieder, ich sag mal, gut abgeschnitten, was für uns Fans ja auch wichtig ist. Hatten eine sehr starke Hinrunde, in der Rückrunde hat es ja ein bisschen, ja, war es nicht mehr ganz so gut, aber egal. Wir sind der Dessau-Roßlauer HV, wir sind Fans davon, wir stehen hinter der Mannschaft und werden es auch immer weiter unterstützen.
0: Auch wenn aktuell keine Handballspiele stattfinden, bietet das Sommerfest die Gelegenheit, Spieler und Fans zusammenzubringen. Im Mittelpunkt steht die Unterstützung der Mannschaft für die kommende Saison.
1: Wir sind ja alles Handballfans vom DHV 06 und in der handballfreien Zeit wollen wir natürlich auch uns mal treffen, was zusammen unternehmen. Und da gibt es dann halt ein paar Veranstaltungen, wie jetzt dieses Fußballturnier und Sommerfest oder dann Volleyballturniere, dass die Fans auch wieder zusammen miteinander was machen, sich sehen, was erleben. Das ist eigentlich ganz wichtig, wenn man so eine Fangemeinschaft ist, dass man auch den Zusammenhalt hat.
0: Vor allem der Spaß stand bei den verschiedenen Fanclubs im Vordergrund. Die Profi-Handballer tauschten für einen Tag den Handball gegen den Fußball und zeigten ihr Können auf dem Sportplatz, wenn auch auf ungewohntem Spielfeld.
1: 14 Uhr spielt die Handballmannschaft ein Spiel gegeneinander. Ab 15:30 spielt dann der SV Mildensee gegen Wörlitz nochmal Fußball. Also wir haben heute ein wirklich sportliches Programm hier.
0: Nach dem gemeinsamen Aufwärmen wurden die Spieler in zwei Mannschaften eingeteilt. Unter dem Motto Jung gegen Alt traten die Neuzugänge gegen die langjährigen Teammitglieder an. Es fielen einige Tore, doch wichtiger als das Ergebnis war die gute Stimmung auf und neben dem Platz. Auch für die jüngsten Gäste wurde einiges geboten. Neben einer Hüpfburg, einer Malecke und Verkaufsständen der Kinder konnten sie sich auf dem Sportplatz austoben und selbst zum Ball greifen. So war für die ganze Familie etwas dabei, ein Aspekt, auf den die Organisatoren besonderen Wert legen.
1: Es ist uns als Sektion Mildensee, ist es wichtig, das für alle auszurichten, weil ja, es ist ein Fantreffen in dem Sinne, aber es soll daraus auch ein Familienfest werden, weil man kann ja vieles machen, die Anlage ist groß und da soll ruhig die ganze Familie da sein, dass auch die Frauen und Kinder ihren Spaß haben.
0: Für die Fanclubs des DHHVs war das Sommerfest eine gelungene Mischung aus Sport und Geselligkeit. Auch das leibliche Wohl kam dabei ebenso wenig zu kurz wie der Austausch untereinander. Mit dem Blick auf die kommende Ausgabe ist die Vorfreude bereits groß.
1: Nächstes Jahr haben wir unser 5-jähriges Jubiläum, wo wir auch wieder ein bisschen was krachen lassen werden, wo wir richtig was losmachen werden. Ja, es macht jedes Jahr Spaß und ich hoffe, dass wir es so auch weiterführen können. Im nächsten Monat setzen wir uns mit unserem Vorstand zusammen. Dann werden wir einiges besprechen und dann werden wir langsam anfangen zu planen. Aber jetzt kann ich dazu noch nichts sagen.
0: Mit viel Gemeinschaftsgefühl und guter Stimmung endet das Sommerfest. Die Unterstützung der Fans für die neue Saison ist dem DHHV schon jetzt sicher.

0: Nachrichten hier auf RAN 1 aus der Kalenderwoche 30. Die beiden öffentlichen Bibliotheken in Dessau-Roßlau haben ihre Rolle als Bildungs- und Begegnungsorte im Jahr 2025 weiter gestärkt. Das geht aus der aktuellen Landesstatistik 2025 der Landesfachstelle für öffentliche Bibliotheken hervor. Die Zahl der Entleihungen einschließlich digitaler Medien stieg gegenüber dem Vorjahr um 15,3% auf 224.702. Auch die Ausleihe physischer Medien legte deutlich zu und erhöhte sich von 162.076 auf 190.366. Gleichzeitig bauten die Bibliotheken ihr Veranstaltungsangebot erheblich aus. Mit 259 Veranstaltungen wurden 66% mehr Angebote durchgeführt als noch 2024. Für den Betrieb der beiden Bibliotheksstandorte investierte die Stadt rund 1,17 Millionen Euro und damit mehr als im Vorjahr. Rückläufig entwickelte sich hingegen die Zahl der Besuche sowie der Medienbestand. Die Landesstatistik zeigt dennoch, dass die Bibliotheken ihre Bedeutung als moderne Bildungs- und Kulturorte weiter ausbauen und verstärkt auf Veranstaltungen, Medienbildung und digitale Angebote setzen. Gerade erst ist der SV Dessau 05 in die Vorbereitung auf die neue Saison gestartet. Da stand am vergangenen Mittwoch bereits das zweite Testspiel auf dem Programm. Am 22. Juli empfingen die Schillerpark-Kicker den FC Eintracht Köthen. Nach dem erfolgreichen Auftakt gegen den SV Eintracht Elster wollten die 05er auch im zweiten Test ihre Leistung weiter steigern und sich auf das angestrebte Saisonziel vorbereiten.
1: Kaum hat die Vorbereitung auf die neue Fußballsaison begonnen, stand für den SV Dessau 05 bereits das zweite Testspiel auf dem Programm. Am 22. Juli empfingen die Schillerparkkicker im heimischen Stadion den FC Eintracht Köthen. Nach dem Auftakt gegen den SV Eintracht Elster wollten die 05er ihre Leistung weiter steigen, das Zusammenspiel verbessern und die Neuzugänge noch besser in das Spielsystem von Cheftrainer Dimitrios Mitsis integrieren. Ob ihnen das jedoch gegen das Team aus der Landesklasse 4 gelingt, zeigten die nächsten 90 Minuten. Mit gewohnt viel Ballbesitz startete dann auch die Partie. Die erste Chance hatten die 05er bereits nach wenigen Minuten. Hannes Erhardt bedient Darwin Hajowski auf der linken Seite. Dieser findet jedoch keine Flankenmöglichkeit. Über ein paar Passstationen gelang der Ball zu Irwin Baumgart, der das Spielgerät in den 16er schippt. Niklas Miet mit dem Kopfball, der fliegt aber über das Tor. Dessau dominiert die Anfangsminuten und ist vor allem im Pressing intensiver. Hajowski kommt im 16er zum Abschluss, Oliver Zaumbrecher im Tor klärt aber zur Ecke. 05 bleibt aber weiter am Drücker. Ein Einwurf für die Gastgeber. Paul Wertmann mit der Flanke auf Elia Friebe, der Ball geht aber am Tor vorbei. Wie sieht es eigentlich bei den Gästen aus Köthen aus? In der 7. Minute dann dieser Abstimmungsfehler zwischen Sparfeld und Torwart Linus Rosner. Eine Lücke zum Abschließen fand die Eintracht aus Köthen jedoch nicht. Nach einigen Blocks bekommen die Dessauer die Chance zum Kontern. Diese verpufft aber nach einem Fehlpass. Köthen wird in der Folge aktiver und fordert zum ersten Mal den 05er Schlussmann Rosner. Der U19-Torwart hält aber hier ohne Probleme. Zwar sind die 05er bisher das bessere Team, jedoch belohnen sich die Schillerpack-Kicker sich nicht mit der Führung. Wir springen in die 17. Spielminute. Dessau mit dem frühen Ballgewinn und der Umschaltsituation. Im Strafraum kommt es dann zu einem Foul durch Zaunbrecher an Friebe. Der Unparteiische zeigt sofort auf den Punkt. Der Gefaulte tritt selber an und schießt sein Team zur 1:0-Führung.

0: In der Folge sind es die Hausherren, die den Ton angeben. Zaunbrecher kann aber den knappen Rückstand bisher jedoch halten. Aber auch die Köthner Abwehr lässt nichts anbrennen. Wir springen in die 30. Spielminute. Der SV Dessau 05 im Ballbesitz. Auf der rechten Seite findet Miet den einlaufenden Friebe, der mit einem Kontakt die Führung ausbaut. 2:0. Und es kann doch so einfach sein. In der 39. Minute ist der SV Dessau 05 wieder im Ballbesitz. Niklas Miet bekommt den Ball und kann ungestört zur Abschlussposition rücken. Sein Schuss wird jedoch von Torwart Zaunbrecher abgefälscht. Den Abstauber schnappt sich dann Friebe und vollendet so seinen Hattrick 3:0. Der SV aus Dessau schafft es in der Folge trotzdem noch, sich einige Chancen herauszuspielen. Ein Tor sollte jedoch nicht fallen. In der 44. Spielminute dann noch einmal Ecke für die 05er. Schlussendlich schafft es Irwin Baumgart, den Ball über die Linie zu drücken. Und mit der 4:0-Führung ging es dann auch erst einmal in die Halbzeitpause. Die Anfangsminuten der zweiten Spielhälfte starteten genauso dominant wie die erste. Egal ob per Standard oder aus dem Spiel heraus. Die 05er erspielten sich einige Chancen, erzielten jedoch kein Tor. In der 50. Minute sind die Köthner im Vorwärtsgang. Alex Zublowski kann jedoch auf den Torwart zurückspielen. Der Ball kommt aber ein bisschen zu kräftig und springt am Schlussmann Rosener vorbei in das 05er Tor. Und plötzlich steht es 4:1. Die Köthner werden jetzt immer stärker und können sich einige Chancen erarbeiten. Mit einem Tor belohnen sie sich jedoch nicht. Aber auch die 05er versuchten, den alten Torabstand wiederherzustellen, schafften es aber nicht, ein Tor zu erzielen. Auch in der zweiten Spielhälfte gab es eine Vielzahl an Chancen für die Dessauer. Aber auch nach Einwechslungen von frischen Spielern schaffte es der SV Dessau 05 nicht, ein Tor zu erzielen. Und so bewahrheitete sich in der 88. Spielminute eine alte Fußballfloskel. Wer die Tore vorne nicht macht, kriegt sie hinten rein. Mit einem saftigen Schuss besiegelte Jakub Nowakowski das Spiel mit einem Endstand von 4:2. Im Nachgang gab uns Cheftrainer Dimitrios Mitsis seine Analyse zum Spiel.
1: Ja, ich muss ehrlich sagen, für mich in die Testspiele, das geht nicht an das Ergebnis, das geht mehr an Leistung. Und obwohl erste Halbzeit geht in Ordnung, wir haben Chancen, wir machen Tore. Mit zweiter Halbzeit, ich bin sehr, sehr enttäuscht. Nicht weil die Tore hat gefehlt, aber mit unserer Mentalität, da hat etwas gefehlt. Das ist nicht unser Anspruch. Und ja, wir haben von Qualität einen guten Kader und viele Spieler. Und in diesem Testspiel, ich erwarte von den Jungs zu zeigen, wie viel sie wollen spielen. Und in der zweiten Halbzeit, das hat gefehlt.
0: Welche Ziele sich die 05er für die neue Saison gesetzt haben, wollen sie erst nach der abgeschlossenen Vorbereitung bekannt geben.
1: Für mich persönlich, das ist immer mein Anspruch. Deswegen arbeiten wir sehr, sehr hart und wir haben viel trainiert. Aber bevor wir über Ziele spielen, wir müssen hart arbeiten. Und jetzt in dieser Vorbereitung, ich will mehr sehen, bevor wir über Ziele. Klar, wir waren Zweite und wir wollen nicht schlechter werden.
0: Kaum ist das Testspiel gegen den FC Eintracht Köthen abgeschlossen, richtet sich der Blick bereits auf die nächsten Aufgaben. Am 25. Juli empfängt der SV Dessau 05 im heimischen Schillerpark den Leipziger SC, ehe nur ein Tag später der Burger BC zum nächsten Härtetest wartet. Bis zum Start der Verbandsligasaison bleibt damit nicht mehr viel Zeit. Am 8. August bestreiten die 05er ihr erstes Pflichtheimspiel und empfangen den SV 1890 Westerhausen.
2: Die Stadt Zerbst beteiligt sich auch in diesem Jahr an der Aktion Stadtradeln. Der Aktionszeitraum im Landkreis Anhalt-Bitterfeld erstreckt sich vom 29. August bis zum 18. September. Stadtradeln ist eine internationale Kampagne von Klimabündnis Services, die sich für Klimaschutz, die Förderung des Radverkehrs und eine höhere Lebensqualität einsetzt. Ziel ist es, innerhalb von 21 Tagen möglichst viele Alltagswege mit dem Fahrrad zurückzulegen und die gefahrenen Kilometer für die jeweilige Kommune zu sammeln. Mitmachen können alle, die in Zerbst-Anhalt wohnen, arbeiten, einem Verein angehören oder eine Schule besuchen. Teilnehmende können Teams bilden und sich gegenseitig motivieren, häufiger das Fahrrad im Alltag zu nutzen. Die zurückgelegten Kilometer werden bequem über die Stadtradeln-Website oder die kostenlose App erfasst. Die Aktion Stadtradeln 2026 wird vom Ministerium für Infrastruktur und Digitales sowie der Arbeitsgemeinschaft Fahrradfreundliche Kommunen Sachsen-Anhalt e.V. unterstützt. Fragen zur Anmeldung oder zur Aktion beantwortet die Touristinformation der Stadt Zerbst. Am Abend des 21. Juli verschaffte sich ein 64-jähriger deutscher Mann unbefugt Zutritt zu einer Gartenlaube in einer Kleingartenanlage in der Kühnauer Straße. Gegen 23.55 Uhr kehrten die Nutzer der Laube zu ihrem Gartengrundstück zurück. Dabei fiel ihnen auf, dass im Inneren Licht brannte und ein Fenster geöffnet war. Als sie die Laube betraten, trafen sie auf einen ihnen unbekannten Mann, der sich an Lebensmitteln aus dem Kühlschrank bediente. Dem Geschädigten gelang es, den Tatverdächtigen bis zum Eintreffen der zuvor verständigten Polizeibeamten festzuhalten. Die Einsatzkräfte leiteten weitere polizeiliche Maßnahmen ein und eröffneten ein Ermittlungsverfahren wegen des Verdachts des Einbruchsdiebstahls. Zur Höhe des entstandenen Sach- und Stehlschadens konnte zum Zeitpunkt der Anzeigenaufnahme noch keine Angaben gemacht werden. Und das waren sie, die aktuellen Nachrichten aus der RAN1-Redaktion. Wir schauen jetzt noch auf den Wetterbericht und die Meldungen aus der Region. Ihnen wünsche ich ein schönes Wochenende und wir sehen uns dann nächste Woche wieder. Bis dahin, machen Sie es gut.
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1: Am Samstag wird es mit bis zu 29 Grad wieder

Deutlich wärmer als in der vergangenen Woche. Der Himmel bleibt überwiegend stark bewölkt, es ist jedoch nicht mit Regen zu rechnen. Dazu weht ein schwacher Westwind. In den kommenden Tagen kühlt das Wetter wieder ab, wobei es am Sonntag zu leichten Regen kommen wird.

0: Wieder einmal stand das traditionelle Mehbindern in Bernburg-Strenzfeld auf dem Programm. Am 14. Juli wurde auf einem Versuchsfeld der Hochschule Anhalt gezeigt, wie historische Erntetechnik früher funktionierte. Dabei kamen Handarbeit und das Mehbindern aus dem 20. Jahrhundert zum Einsatz. Gleichzeitig ist es ein wichtiger Schritt in den Vorbereitungen für das 30. historische Erntefest, das Ende August stattfindet.
1: Traditionell ist es immer so, dass wir also hier das Mehbindern durchführen, weil wir die Bunde benötigen für die Erntefuhre einerseits und weil wir dann natürlich auch das Stroh brauchen, um für das historische Erntefest zu dekorieren. Und ursprünglich war dieses Mehbindern, was also nach der Ernte mit der Sense folgte, also in den 30ern, in den 50er Jahren, so gedacht, dass man damals schon mit der Industrialisierung einen Fortschritt erfolgen konnte.
0: Zu Beginn der Vorführung wurde das Getreide noch mit der Sense gemäht, so wie es früher üblich war. Mit gleichmäßigen, halbkreisförmigen Bewegungen schnitt Ronald übrig die Halme ab. Damit die Sense scharf blieb, wurde die Schneide immer wieder mit einem Wetzstein nachgeschärft. Die Demonstration machte deutlich, wie viel körperliche Arbeit die Getreideernte damals erforderte und wie sehr sich die Landwirtschaft bis heute verändert hat.
1: Wir zeigen einfach, wie war es vor 60, 70, 80 Jahren. Und ich glaube, das ist für viele noch interessant, wie sich das Ganze entwickelt hat. Also von der Sense über das Mähbindern, bis dann der Mähdrescher kam. Und das ist ja eine enorme Entwicklung, die, wenn man das zwar hört, 80 Jahre, aber es ist trotzdem gar nicht so lange, was sich jetzt mit den großen Mähdreschern dort entwickelt hat, wo ich ja dann auch, also wo das so weit ausgereift ist, dass ich also die Feuchte messen kann auf den modernen Mähdreschern, dass ich mir anzeigen lassen kann, wie viel ich ernte, wo ich ernte, dass ich eine App runterladen kann, wo ich dann sehe als Betriebsleiter, wo stehen meine Mähdrescher. Also diese Historie zu zeigen, diese Entwicklung zu zeigen, ich glaube, das ist für viele eine interessante Geschichte.
0: Anschließend kam der historische Mähbinder zum Einsatz, der von einem Lanz Bulldog gezogen wurde. Die Maschine schnitt das Getreide und band die Garben automatisch zusammen, bevor sie auf das Feld fielen. Frauen in historischen Kleidern sammelten die Garben anschließend ein, banden sie mit einem Raffschriegel zusammen und stellten sie zu sogenannten Puppen auf. So konnte das noch leicht feuchte Stroh auf dem Feld trocknen, bevor es später auf den Erntewagen geladen wurde. Das Mähbindern ist zwar auch heute noch beeindruckend anzusehen, zeigt aber vor allem, wie arbeitsintensiv die Ernte früher war.
1: Es dauert viel, viel länger. Es ist unheimlich viel Handarbeit. Ja, man erntet natürlich auch weniger, weil man hat eine Unmenge an Ausfallgetreide, das, was heute also nicht mehr gegeben ist. Die Mähdrescher heute sind viel schneller, viel flexibler, können also ganz, ganz viel ernten und sind natürlich auch für die Arbeitsschutz, für die Arbeitssicherheit viel, ja, viel besser und für die Arbeitsbedingungen insbesondere. Also jeder Mähdrescher hat eine Klimaanlage und ist da ganz modern und mit digitaler Technik ausgestattet.
0: Der Fahrer des Mähbinders war damals jeder Witterung schutzlos ausgesetzt und schaffte lediglich rund einen Hektar Fläche pro Tag. Im Vergleich zu modernen Erntemaschinen wird deutlich, welchen technischen Fortschritt die Landwirtschaft inzwischen gemacht hat. Wer neugierig auf die historische Erntetechnik geworden ist, kann sich auf das historische Erntefest freuen. Dort gibt es auch in diesem Jahr wieder einiges zu sehen.
1: Wir haben ja auch diesmal zum historischen Erntefest noch eine Besonderheit. Wir zeigen das historische Dampfpflügen. Wir haben wieder ganz viel für Kinder im Angebot. Es ist ja nicht nur ein Fest für die Fachbesucher, sondern auch ein Fest für Familien. Wir werden, wie gesagt, dieses historische Dampfpflügen organisieren.

0: Wir haben aber auch wieder ganz viele Stände, ein großer Bauernmarkt, wo sehr viele Produkte angeboten werden. Und wir haben nicht nur den historischen Erntekorso, der gezeigt wird, sondern auch die Schlepperparade mit mehr als 100 Traktoren, die moderiert und vorgestellt werden.
1: Das historische Erntefest findet am 29. August von 10 bis 18 Uhr auf dem Gutshof des Internationalen Pflanzenbauzentrums in Bernburg-Strenzfeld statt. Besucher können dort erleben, wie die Getreideernte früher ablief und historische Landtechnik aus nächster Nähe entdecken.
2: Probleme mit Landkreis oder Stadt gibt es überall. Doch wie kann man sich Gehör verschaffen? Eine Möglichkeit haben in Bitterfeld-Wolfen Oberbürgermeister Armin Schenk und Landrat Andi Grabner ins Leben gerufen. Die Marktsprechstunde.
3: Also wir haben ja da schon in gewisser Weise eine Tradition, dass wir die Bürgersprechstunden, die gemeinsame Landrat des Landkreises Anhalt-Bitterfeld und der Oberbürgermeister der Stadt Bitterfeld-Wolfen auf den Marktplätzen in der Stadt durchführen. Wir waren vergangene Woche in Wolfen-Nord, sind heute hier auf dem Marktplatz in Bitterfeld und bieten natürlich unkompliziert an, mit uns ins Gespräch zu kommen, und davon wird auch rege Gebrauch gemacht.
2: Die Bürgersprechstunde vom 15. Juli soll den Kontakt vereinfachen und über Probleme aufklären, die noch nicht bei Stadt und Kreis angekommen sind.
3: Naja, die Hauptthemen sind immer Ordnung und Sauberkeit in der Stadt. Die Hauptthemen sind genauso Wege, Plätze, Straßen, der Zustand, insbesondere für ältere Menschen. Die Fragen richten sich im besonderen Bitterfeld zum großen Teich. Schrottimmobilien, das sind die Fragen, die gestellt werden. Und ich konnte im Großen und Ganzen auch darauf eingehen, das, was die Stadt im Augenblick dazu leistet, da, wo die Grenzen sind, da, wo wir auch nicht weiterkommen. Aber ich habe, denke ich, den Eindruck vermitteln können, dass wir uns um die vielen Probleme, die in der Stadt da sind, auch kümmern, aber vieles eben auch Zeit in Anspruch nimmt.
2: Auch Landrat Andi Grabner sieht in Bezug auf den Landkreis Anhalt-Bitterfeld ähnliche Probleme.
4: Was oftmals angesprochen ist, Ordnung und Sauberkeit des Stadtbildes oder auch außerhalb der Stadt, das heißt auf den Waldwegen, im Wald, Müllablagerungen, illegale und so weiter. Darüber hinaus ÖPNV, eine Verbesserung dahingehend, dass mehr Rollatoren gerade auf der Stadtlinie mit eingebunden werden können bzw. mitgenommen werden können. Und das waren so die schwerwiegenden Themen eigentlich. Also ich muss sagen, wir hatten heute gut zu tun. Wir hatten keine Minute, wo kein Bürger da war. Aber so soll es ja sein. Und das ist gut, und das zeigt uns auch, dass es ein Format ist, was wir auf alle Fälle aufrechterhalten. Wir werden schauen, dass wir in der Zukunft auch mal in den späten Nachmittag- oder Abendstunden eine entsprechende Veranstaltung durchführen, dass auch den Berufstätigen die Möglichkeit gegeben wird, dass sie Anfragen, Anliegen an uns herantragen können.
2: Das Problem der Rollatoren im öffentlichen Nahverkehr wurde auch schon in der letzten Marktsprechstunde im Oktober angesprochen. Warum dieses Thema noch nicht behoben wurde, erklärt Grabner.
4: Also wir haben gerade das Problem der ÖPNV-Busverbindungen bzw. der Möglichkeit, mehr Rollatoren in den Fahrzeugen mitzunehmen, hatten wir mit dem Unternehmen eruiert und besprochen. Dort wurde mir gesagt, das Thema ist nicht bekannt. Die wollten es jetzt nochmal explizit beobachten, und dadurch, dass der Herr auch dieses Mal wieder da war mit der gleichen Thematik, werde ich das jetzt wieder aufgreifen und schauen, dass wir das schnellstmöglich abstellen.
2: Die momentane gesamtpolitische Lage in Sachsen-Anhalt ist gereizt. Polarisierende Meinungen vor den Landtagswahlen schüren immer mehr Anfeindungen. Im Gegensatz zu diesem Trend sah Schenk den Dialog während der Marktsprechstunde jedoch äußerst positiv.
3: Nein, im Rahmen der Bürgersprechstunde haben wir einen ganz normalen Umgang. Also ich habe nicht den Eindruck, dass sich da etwas im Zuge des Wahlkampfes jetzt sozusagen, dass das eskaliert. Es ist freundlich zuvorkommend. Natürlich gibt es auch mal Menschen, die mit Nachdruck ihre Situation darstellen und auf ihre Probleme aufmerksam machen. Halte das aber auch für ganz normal, wenn vielleicht eine Lösung, die angemahnt ist, immer noch nicht erreicht worden ist, dass man das vielleicht auch nicht ganz ruhig betrachtet. Aber ich kann nur noch mal betonen, für diese Marktsprechstunden haben wir keine signifikanten Änderungen feststellen können, sozusagen was den Rückblick betrifft. Ich hoffe, dass das auch in der Vorausschau so bleiben wird.
2: Die Marktsprechstunde in Bitterfeld-Wolfen bot Bürgern einmal wieder die Möglichkeit, Probleme anzusprechen und auf Besserung zu hoffen. Mit vielen wiederkehrenden Themen ist diese zwar nicht sicher, aber der erste Schritt ist getan.

0: Die Saison 2026/27 des Zweitligisten des Sauroslauer HV steht kurz bevor. Die Vorfreude bei den Fans ist bereits groß. Beim ZAP-Sommerfest am 18. Juli in Dessau-Mildensee blickten Spieler und Anhänger gemeinsam auf die vergangene Spielzeit zurück, mit ihren Höhen und Tiefen.
1: Wir haben mit dem DHV wieder, ich sag mal, gut abgeschnitten, was für uns Fans ja auch wichtig ist. Hatten eine sehr starke Hinrunde, in der Rückrunde hat es ja ein bisschen, ja, war es nicht mehr ganz so gut, aber egal. Wir sind der Dessau-Roßlauer HV, wir sind Fans davon, wir stehen hinter der Mannschaft und werden es auch immer weiter unterstützen.
0: Auch wenn aktuell keine Handballspiele stattfinden, bietet das Sommerfest die Gelegenheit, Spieler und Fans zusammenzubringen. Im Mittelpunkt steht die Unterstützung der Mannschaft für die kommende Saison.
1: Wir sind ja alles Handballfans vom DHV 06 und in der handballfreien Zeit wollen wir natürlich auch uns mal treffen, was zusammen unternehmen. Und da gibt es dann halt ein paar Veranstaltungen, wie jetzt dieses Fußballturnier und Sommerfest oder dann Volleyballturniere, dass die Fans auch wieder zusammen miteinander was machen, sich sehen, was erleben. Das ist eigentlich ganz wichtig, wenn man so eine Fangemeinschaft ist, dass man auch den Zusammenhalt hat.
0: Vor allem der Spaß stand bei den verschiedenen Fanclubs im Vordergrund. Die Profi-Handballer tauschten für einen Tag den Handball gegen den Fußball und zeigten ihr Können auf dem Sportplatz, wenn auch auf ungewohntem Spielfeld.
1: 14 Uhr spielt die Handballmannschaft ein Spiel gegeneinander. Ab 15.30 Uhr spielt dann der SV Millensee gegen Wörlitz nochmal Fußball. Also wir haben heute ein wirklich sportliches Programm hier.
0: Nach dem gemeinsamen Aufwärmen wurden die Spieler in zwei Mannschaften eingeteilt. Unter dem Motto Jung gegen Alt traten die Neuzugänge gegen die langjährigen Teammitglieder an. Es fielen einige Tore, doch wichtiger als das Ergebnis war die gute Stimmung auf und neben dem Platz. Auch für die jüngsten Gäste wurde einiges geboten. Neben einer Hüpfburg, einer Malecke und Verkaufsständen der Kinder konnten sie sich auf dem Sportplatz austoben und selbst zum Ball greifen. So war für die ganze Familie etwas dabei, ein Aspekt, auf den die Organisatoren besonderen Wert legen.
1: Es ist uns als Sektion Millensee ist es wichtig, das für alle auszurichten, weil es ist ein Fan-Treffen in dem Sinne, aber es soll daraus auch ein Familienfest werden, weil man kann ja vieles machen, die Anlage ist groß und da soll ruhig die ganze Familie da sein, dass auch die Frauen und Kinder ihren Spaß haben.
0: Für die Fanclubs des DHHVs war das Sommerfest eine gelungene Mischung aus Sport und Geselligkeit. Auch das leibliche Wohl kam dabei ebenso wenig zu kurz wie der Austausch untereinander. Mit dem Blick auf die kommende Ausgabe ist die Vorfreude bereits groß.
1: Nächstes Jahr haben wir unser 5-jähriges Jubiläum, wo wir auch wieder ein bisschen was krachen lassen werden, mal richtig was losmachen werden. Ja, es macht jedes Jahr Spaß und ich hoffe, dass wir es so auch weiterführen können. Im nächsten Monat setzen wir uns mit unserem Vorstand zusammen. Dann werden wir einiges besprechen und dann werden wir langsam anfangen zu planen. Aber jetzt kann ich dazu noch nichts sagen.
0: Mit viel Gemeinschaftsgefühl und guter Stimmung endet das Sommerfest. Die Unterstützung der Fans für die neue Saison ist dem DHHV schon jetzt sicher.

0: Nachrichten hier auf RAN 1 aus der Kalenderwoche 30. Die beiden öffentlichen Bibliotheken in Dessau-Roßlau haben ihre Rolle als Bildungs- und Begegnungsorte im Jahr 2025 weiter gestärkt. Das geht aus der aktuellen Landesstatistik 2025 der Landesfachstelle für öffentliche Bibliotheken hervor. Die Zahl der Entleihungen einschließlich digitaler Medien stieg gegenüber dem Vorjahr um 15,3% auf 224.702. Auch die Ausleihe physischer Medien legte deutlich zu und erhöhte sich von 162.076 auf 190.366. Gleichzeitig bauten die Bibliotheken ihr Veranstaltungsangebot erheblich aus. Mit 259 Veranstaltungen wurden 66% mehr Angebote durchgeführt als noch 2024. Für den Betrieb der beiden Bibliotheksstandorte investierte die Stadt rund 1,17 Millionen Euro und damit mehr als im Vorjahr. Rückläufig entwickelte sich hingegen die Zahl der Besuche sowie der Medienbestand. Die Landesstatistik zeigt dennoch, dass die Bibliotheken ihre Bedeutung als moderne Bildungs- und Kulturorte weiter ausbauen und verstärkt auf Veranstaltungen, Medienbildung und digitale Angebote setzen. Gerade erst ist der SV Dessau 05 in die Vorbereitung auf die neue Saison gestartet. Da stand am vergangenen Mittwoch bereits das zweite Testspiel auf dem Programm. Am 22. Juli empfingen die Schillerpaar Kicker den FC Eintracht Köthen. Nach dem erfolgreichen Auftakt gegen den SV Eintracht Elster wollten die 05er auch im zweiten Test ihre Leistung weiter steigern und sich auf das angestrebte Saisonziel vorbereiten.
1: Kaum hat die Vorbereitung auf die neue Fußballsaison begonnen, stand für den SV Dessau 05 bereits das zweite Testspiel auf dem Programm. Am 22. Juli empfingen die Schillerpaar-Kicker im heimischen Stadion den FC Eintracht Köthen. Nach dem Auftakt gegen den SV Eintracht Elster wollten die 05er ihre Leistung weiter steigen, das Zusammenspiel verbessern und die Neuzugänge noch besser in das Spielsystem von Cheftrainer Dimitrios Mitsis integrieren. Ob ihnen das jedoch gegen das Team aus der Landesklasse 4 gelingt, zeigten die nächsten 90 Minuten. Mit gewohnt viel Ballbesitz startete dann auch die Partie. Die erste Chance hatten die 05er bereits nach wenigen Minuten. Hannes Erhardt bedient Darwin Hajowski auf der linken Seite. Dieser findet jedoch keine Flankenmöglichkeit. Über ein paar Passstationen gelang der Ball zu Irwin Baumgart, der das Spielgerät in den 16er schippt. Niklas Miet mit dem Kopfball, der fliegt aber über das Tor. Dessau dominiert die Anfangsminuten und ist vor allem im Pressing intensiver. Hajowski kommt im 16er zum Abschluss, Oliver Zaumbrecher im Tor klärt aber zur Ecke. 05 bleibt aber weiter am Drücker. Ein Einwurf für die Gastgeber. Paul Wertmann mit der Flanke auf Elia Friebe. Der Ball geht aber am Tor vorbei. Wie sieht es eigentlich bei den Gästen aus Köthen aus? In der 7. Minute dann dieser Abstimmungsfehler zwischen Sparfeld und Torwart Linus Rosner. Eine Lücke zum Abschließen fand die Eintracht aus Köthen jedoch nicht. Nach einigen Blocks bekommen die Dessauer die Chance zum Kontern. Diese verpufft aber nach einem Fehlpass. Köthen wird in der Folge aktiver und fordert zum ersten Mal den 05er Schlussmann Rosner. Der U19-Torwart hält aber hier ohne Probleme. Zwar sind die 05er bisher das bessere Team, jedoch belohnen sich die Schillerpaar-Kicker sich nicht mit der Führung. Wir springen in die 17. Spielminute. Dessau mit dem frühen Ballgewinn und der Umschaltsituation. Im Strafraum kommt es dann zu einem Foul durch Zaunbrecher an Friebe. Der Unparteiische zeigt sofort auf den Punkt. Der Gefaulte tritt selber an und schießt sein Team zur 1:0-Führung.

0: In der Folge sind es die Hausherren, die den Ton angeben. Zaunbrecher kann aber den knappen Rückstand bisher jedoch halten. Aber auch die Köthner Abwehr lässt nichts anbrennen. Wir springen in die 30. Spielminute. Der SV Dessau 05 im Ballbesitz. Auf der rechten Seite findet Miet den einlaufenden Friebe, der mit einem Kontakt die Führung ausbaut. 2:0. Und es kann doch so einfach sein. In der 39. Minute ist der SV Dessau 05 wieder im Ballbesitz. Niklas Miet bekommt den Ball und kann ungestört zur Abschlussposition rücken. Sein Schuss wird jedoch von Torwart Zaunbrecher abgefälscht. Den Abstauber schnappt sich dann Friebe und vollendet so seinen Hattrick 3:0. Der SV aus Dessau schafft es in der Folge trotzdem noch, sich einige Chancen herauszuspielen. Ein Tor sollte jedoch nicht fallen. In der 44. Spielminute dann noch einmal Ecke für die 05er. Schlussendlich schafft es Irwin Baumgart, den Ball über die Linie zu drücken. Und mit der 4:0-Führung ging es dann auch erst einmal in die Halbzeitpause. Die Anfangsminuten der zweiten Spielhälfte starteten genauso dominant wie die erste. Egal ob per Standard oder aus dem Spiel heraus. Die 05er erspielten sich einige Chancen, erzielten jedoch kein Tor. In der 50. Minute sind die Köthner im Vorwärtsgang. Alex Zublowski kann jedoch auf den Torwart zurückspielen. Der Ball kommt aber ein bisschen zu kräftig und springt am Schlussmann Rosener vorbei in das 05er Tor. Und plötzlich steht es 4:1. Die Köthner werden jetzt immer stärker und können sich einige Chancen erarbeiten. Mit einem Tor belohnen sie sich jedoch nicht. Aber auch die 05er versuchten, den alten Torabstand wiederherzustellen, schafften es aber nicht, ein Tor zu erzielen. Auch in der zweiten Spielhälfte gab es eine Vielzahl an Chancen für die Dessauer. Aber auch nach Einwechslungen von frischen Spielern schaffte es der SV Dessau 05 nicht, ein Tor zu erzielen. Und so bewahrheitete sich in der 88. Spielminute eine alte Fußballfloskel. Wer die Tore vorne nicht macht, kriegt sie hinten rein. Mit einem saftigen Schuss besiegelte Jakub Nowakowski das Spiel mit einem Endstand von 4:2. Im Nachgang gab uns Cheftrainer Dimitrios Mitsis seine Analyse zum Spiel.
1: Ja, ich muss ehrlich sagen, für mich in die Testspiele, das geht nicht an das Ergebnis, das geht mehr an Leistung. Und obwohl erste Halbzeit geht in Ordnung, wir haben Chancen, wir machen Tore. Mit zweiter Halbzeit, ich bin sehr, sehr enttäuscht. Nicht weil die Tore hat gefehlt, aber mit unserer Mentalität, da hat etwas gefehlt. Das ist nicht unser Anspruch. Und ja, wir haben von Qualität einen guten Kader und viele Spieler. Und in diesem Testspiel, ich erwarte von den Jungs zu zeigen, wie viel sie wollen spielen. Und in der zweiten Halbzeit, das hat gefehlt.
0: Welche Ziele sich die 05er für die neue Saison gesetzt haben, wollen sie erst nach der abgeschlossenen Vorbereitung bekannt geben.
1: Für mich persönlich, das ist immer mein Anspruch. Deswegen arbeiten wir sehr, sehr hart und wir haben viel trainiert. Aber bevor wir über Ziele spielen, wir müssen hart arbeiten. Und jetzt in dieser Vorbereitung, ich will mehr sehen, bevor wir über Ziele. Klar, wir waren Zweite und wir wollen nicht schlechter werden.
0: Kaum ist das Testspiel gegen den FC Eintracht Köthen abgeschlossen, richtet sich der Blick bereits auf die nächsten Aufgaben. Am 25. Juli empfängt der SV Dessau 05 im heimischen Schillerpark den Leipziger SC, ehe nur einen Tag später der Burger BC zum nächsten Härtetest wartet. Bis zum Start der Verbandsligasaison bleibt damit nicht mehr viel Zeit. Am 8. August bestreiten die 05er ihr erstes Pflichtheimspiel und empfangen den SV 1890 Westerhausen.
2: Die Stadt Zerbst beteiligt sich auch in diesem Jahr an der Aktion Stadtradeln. Der Aktionszeitraum im Landkreis Anhalt-Bitterfeld erstreckt sich vom 29. August bis zum 18. September. Stadtradeln ist eine internationale Kampagne von Klimabündnis Services, die sich für Klimaschutz, die Förderung des Radverkehrs und eine höhere Lebensqualität einsetzt. Ziel ist es, innerhalb von 21 Tagen möglichst viele Alltagswege mit dem Fahrrad zurückzulegen und die gefahrenen Kilometer für die jeweilige Kommune zu sammeln. Mitmachen können alle, die in Zerbst-Anhalt wohnen, arbeiten, einem Verein angehören oder eine Schule besuchen. Teilnehmende können Teams bilden und sich gegenseitig motivieren, häufiger das Fahrrad im Alltag zu nutzen. Die zurückgelegten Kilometer werden bequem über die Stadtradeln-Website oder die kostenlose App erfasst. Die Aktion Stadtradeln 2026 wird vom Ministerium für Infrastruktur und Digitales sowie der Arbeitsgemeinschaft Fahrradfreundliche Kommunen Sachsen-Anhalt e.V. unterstützt. Fragen zur Anmeldung oder zur Aktion beantwortet die Touristinformation der Stadt Zerbst. Am Abend des 21. Juli verschaffte sich ein 64-jähriger deutscher Mann unbefugt Zutritt zu einer Gartenlaube in einer Kleingartenanlage in der Kühnauer Straße. Gegen 23.55 Uhr kehrten die Nutzer der Laube zu ihrem Gartengrundstück zurück. Dabei fiel ihnen auf, dass im Inneren Licht brannte und ein Fenster geöffnet war. Als sie die Laube betraten, trafen sie auf einen ihnen unbekannten Mann, der sich an Lebensmitteln aus dem Kühlschrank bediente. Dem Geschädigten gelang es, den Tatverdächtigen bis zum Eintreffen der zuvor verständigten Polizeibeamten festzuhalten. Die Einsatzkräfte leiteten weitere polizeiliche Maßnahmen ein und eröffneten ein Ermittlungsverfahren wegen des Verdachts des Einbruchsdiebstahls. Zur Höhe des entstandenen Sach- und Stehlschadens konnte zum Zeitpunkt der Anzeigenaufnahme noch keine Angaben gemacht werden. Und das waren sie, die aktuellen Nachrichten aus der RAN1-Redaktion. Wir schauen jetzt noch auf den Wetterbericht und die Meldungen aus der Region. Ihnen wünsche ich ein schönes Wochenende und wir sehen uns dann nächste Woche wieder. Bis dahin, machen Sie es gut.
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1: Am Samstag wird es mit bis zu 29 Grad wieder deutlich.

deutlich wärmer als in der vergangenen Woche. Der Himmel bleibt überwiegend stark bewölkt, es ist jedoch nicht mit Regen zu rechnen. Dazu weht ein schwacher Westwind. In den kommenden Tagen kühlt das Wetter wieder ab, wobei es am Sonntag zu leichten Regen kommen wird.

0: Wieder einmal stand das traditionelle Mehbindern in Bernburg-Strenzfeld auf dem Programm. Am 14. Juli wurde auf einem Versuchsfeld der Hochschule Anhalt gezeigt, wie historische Erntetechnik früher funktionierte. Dabei kamen Handarbeit und das Mehbindern aus dem 20. Jahrhundert zum Einsatz. Gleichzeitig ist es ein wichtiger Schritt in den Vorbereitungen für das 30. historische Erntefest, das Ende August stattfindet.
1: Traditionell ist es immer so, dass wir also hier das Mehbindern durchführen, weil wir die Bunde benötigen für die Erntefuhre einerseits und weil wir dann natürlich auch das Stroh brauchen, um für das historische Erntefest zu dekorieren. Und ursprünglich war dieses Mehbindern, was also nach der Ernte mit der Sense folgte, also in den 30ern, in den 50er Jahren, so gedacht, dass man damals schon mit der Industrialisierung einen Fortschritt erfolgen konnte.
0: Zu Beginn der Vorführung wurde das Getreide noch mit der Sense gemäht, so wie es früher üblich war. Mit gleichmäßigen, halbkreisförmigen Bewegungen schnitt Ronald übrig die Halme ab. Damit die Sense scharf blieb, wurde die Schneide immer wieder mit einem Wetzstein nachgeschärft. Die Demonstration machte deutlich, wie viel körperliche Arbeit die Getreideernte damals erforderte und wie sehr sich die Landwirtschaft bis heute verändert hat.
1: Wir zeigen einfach, wie war es vor 60, 70, 80 Jahren. Und ich glaube, das ist für viele noch interessant, wie sich das Ganze entwickelt hat. Also von der Sense über das Mähbindern, bis dann der Mähdrescher kam. Und das ist ja eine enorme Entwicklung, die, wenn man das zwar hört, 80 Jahre, aber es ist trotzdem gar nicht so lange, was sich jetzt mit den großen Mähdreschern dort entwickelt hat, wo ich ja dann auch, also wo das so weit ausgereift ist, dass ich also die Feuchte messen kann auf den modernen Mähdreschern, dass ich mir anzeigen lassen kann, wie viel ich ernte, wo ich ernte, dass ich eine App runterladen kann, wo ich dann sehe als Betriebsleiter, wo stehen meine Mähdrescher. Also diese Historie zu zeigen, diese Entwicklung zu zeigen, ich glaube, das ist für viele eine interessante Geschichte.
0: Anschließend kam der historische Mähbinder zum Einsatz, der von einem Lanz Bulldog gezogen wurde. Die Maschine schnitt das Getreide und band die Garben automatisch zusammen, bevor sie auf das Feld fielen. Frauen in historischen Kleidern sammelten die Garben anschließend ein, banden sie mit einem Raffschriegel zusammen und stellten sie zu sogenannten Puppen auf. So konnte das noch leicht feuchte Stroh auf dem Feld trocknen, bevor es später auf den Erntewagen geladen wurde. Das Mähbindern ist zwar auch heute noch beeindruckend anzusehen, zeigt aber vor allem, wie arbeitsintensiv die Ernte früher war.
1: Es dauert viel, viel länger, es ist unheimlich viel Handarbeit. Ja, man erntet natürlich auch weniger, weil man hat eine Unmenge an Ausfallgetreide, das, was heute also nicht mehr gegeben ist. Die Mähdrescher heute sind viel schneller, viel flexibler, können also ganz, ganz viel ernten und sind natürlich auch für den Arbeitsschutz, für die Arbeitssicherheit viel, ja, viel besser und für die Arbeitsbedingungen insbesondere. Also jeder Mähdrescher hat eine Klimaanlage und ist da ganz modern und mit digitaler Technik ausgestattet.
0: Der Fahrer des Mähbinders war damals jeder Witterung schutzlos ausgesetzt und schaffte lediglich rund einen Hektar Fläche pro Tag. Im Vergleich zu modernen Erntemaschinen wird deutlich, welchen technischen Fortschritt die Landwirtschaft inzwischen gemacht hat. Wer neugierig auf die historische Erntetechnik geworden ist, kann sich auf das historische Erntefest freuen. Dort gibt es auch in diesem Jahr wieder einiges zu sehen.
1: Wir haben ja auch diesmal zum historischen Erntefest noch eine Besonderheit. Wir zeigen das historische Dampfpflügen. Wir haben wieder ganz viel für Kinder im Angebot. Es ist ja nicht nur ein Fest für die Fachbesucher, sondern auch ein Fest für Familien. Wir werden, wie gesagt, dieses historische Dampfpflügen organisieren.

0: Wir haben aber auch wieder ganz viele Stände, ein großer Bauernmarkt, wo sehr viele Produkte angeboten werden. Und wir haben nicht nur den historischen Erntekorso, der gezeigt wird, sondern auch die Schlepperparade mit mehr als 100 Traktoren, die moderiert und vorgestellt werden.
1: Das historische Erntefest findet am 29. August von 10 bis 18 Uhr auf dem Gutshof des Internationalen Pflanzenbauzentrums in Bernburg-Strenzfeld statt. Besucher können dort erleben, wie die Getreideernte früher ablief und historische Landtechnik aus nächster Nähe entdecken.
2: Probleme mit Landkreis oder Stadt gibt es überall. Doch wie kann man sich Gehör verschaffen? Eine Möglichkeit haben in Bitterfeld-Wolfen Oberbürgermeister Armin Schenk und Landrat Andi Grabner ins Leben gerufen. Die Marktsprechstunde.
3: Also wir haben ja da schon in gewisser Weise eine Tradition, dass wir die Bürgersprechstunden, die gemeinsame Landrat des Landkreises Anhalt-Bitterfeld und der Oberbürgermeister der Stadt Bitterfeld-Wolfen auf den Marktplätzen in der Stadt durchführen. Wir waren vergangene Woche in Wolfen-Nord, sind heute hier auf dem Marktplatz in Bitterfeld und bieten natürlich unkompliziert an, mit uns ins Gespräch zu kommen, und davon wird auch rege Gebrauch gemacht.
2: Die Bürgersprechstunde vom 15. Juli soll den Kontakt vereinfachen und über Probleme aufklären, die noch nicht bei Stadt und Kreis angekommen sind.
3: Naja, die Hauptthemen sind immer Ordnung und Sauberkeit in der Stadt. Die Hauptthemen sind genauso Wege, Plätze, Straßen, der Zustand, insbesondere für ältere Menschen. Die Fragen richten sich im besonderen Bitterfeld zum großen Teich, Schrottimmobilien. Das sind die Fragen, die gestellt werden. Und ich konnte im Großen und Ganzen auch darauf eingehen, das, was die Stadt im Augenblick dazu leistet, da, wo die Grenzen sind, da, wo wir auch nicht weiterkommen. Aber ich habe, denke ich, den Eindruck vermitteln können, dass wir uns um die vielen Probleme, die in der Stadt da sind, auch kümmern, aber vieles eben auch Zeit in Anspruch nimmt.
2: Auch Landrat Andi Grabner sieht in Bezug auf den Landkreis Anhalt-Bitterfeld ähnliche Probleme.
4: Was oftmals angesprochen ist, Ordnung und Sauberkeit des Stadtbildes oder auch außerhalb der Stadt, das heißt auf den Waldwegen, im Wald, Müllablagerungen, illegale und so weiter. Darüber hinaus ÖPNV, eine Verbesserung dahingehend, dass mehr Rollatoren gerade auf der Stadtlinie mit eingebunden werden können bzw. mitgenommen werden können. Und das waren so die schwerwiegenden Themen eigentlich. Also ich muss sagen, wir hatten heute gut zu tun. Wir hatten keine Minute, wo kein Bürger da war. Aber so soll es ja sein. Und das ist gut. Und das zeigt uns auch, dass es ein Format ist, was wir auf alle Fälle aufrechterhalten. Wir werden schauen, dass wir in der Zukunft auch mal in den späten Nachmittag- oder Abendstunden eine entsprechende Veranstaltung durchführen, dass auch den Berufstätigen die Möglichkeit gegeben wird, dass sie Anfragen, Anliegen an uns herantragen können.
2: Das Problem der Rollatoren im öffentlichen Nahverkehr wurde auch schon in der letzten Marktsprechstunde im Oktober angesprochen. Warum dieses Thema noch nicht behoben wurde, erklärt Grabner.
4: Also wir haben gerade das Problem der ÖPNV-Busverbindungen bzw. der Möglichkeit, mehr Rollatoren in den Fahrzeugen mitzunehmen, hatten wir mit dem Unternehmen eruiert und besprochen. Dort wurde mir gesagt, das Thema ist nicht bekannt. Die wollten es jetzt nochmal explizit beobachten, und dadurch, dass der Herr auch dieses Mal wieder da war mit der gleichen Thematik, werde ich das jetzt wieder aufgreifen und schauen, dass wir das schnellstmöglich abstellen.
2: Die momentane gesamtpolitische Lage in Sachsen-Anhalt ist gereizt. Polarisierende Meinungen vor den Landtagswahlen schüren immer mehr Anfeindungen. Im Gegensatz zu diesem Trend sah Schenk den Dialog während der Marktsprechstunde jedoch äußerst positiv.
3: Nein, im Rahmen der Bürgersprechstunde haben wir einen ganz normalen Umgang. Also ich habe nicht den Eindruck, dass sich da etwas im Zuge des Wahlkampfes jetzt sozusagen, dass das eskaliert. Es ist freundlich zuvorkommend. Natürlich gibt es auch mal Menschen, die mit Nachdruck ihre Situation darstellen und auf ihre Probleme aufmerksam machen. Halte das aber auch für ganz normal, wenn vielleicht eine Lösung, die angemahnt ist, immer noch nicht erreicht worden ist, dass man das vielleicht auch nicht ganz ruhig betrachtet. Aber ich kann nur noch mal betonen, für diese Marktsprechstunden haben wir keine signifikanten Änderungen feststellen können, sozusagen was den Rückblick betrifft. Ich hoffe, dass das auch in der Vorausschau so bleiben wird.
2: Die Marktsprechstunde in Bitterfeld-Wolfen bot Bürgern einmal wieder die Möglichkeit, Probleme anzusprechen und auf Besserung zu hoffen. Mit vielen wiederkehrenden Themen ist diese zwar nicht sicher, aber der erste Schritt ist getan.

0: Wir sind das Rosa AV, wir sind Fans davon, wir stehen hinter der Mannschaft und werden sie auch immer weiter unterstützen.
1: Auch wenn aktuell keine Handballspiele stattfinden, bietet das Sommerfest die Gelegenheit, Spieler und Fans zusammenzubringen. Im Mittelpunkt steht die Unterstützung der Mannschaft für die kommende Saison.
0: Wir sind ja alles Handballfans vom DRV 06 und in der handballfreien Zeit wollen wir natürlich auch uns mal treffen, was zusammen unternehmen. Und da gibt es dann halt ein paar Veranstaltungen, wie jetzt dieses Fußballturnier und Sommerfest oder dann Volleyballturniere, dass die Fans auch wieder zusammen miteinander was machen, sich sehen, was erleben. Das ist eigentlich ganz wichtig, wenn man in so einer Fangemeinschaft ist, dass man auch den Zusammenhalt hat.
1: Vor allem der Spaß stand bei den verschiedenen Fanclubs im Vordergrund. Die Profi-Handballer tauschten für einen Tag den Handball gegen den Fußball und zeigten ihr Können auf dem Sportplatz, wenn auch auf ungewohntem Spielfeld.
0: 14 Uhr spielt die Handballmannschaft ein Spiel gegeneinander. Ab 15.30 Uhr spielt dann der SV Millensee gegen Wörlitz nochmal Fußball. Also wir haben heute ein wirklich sportliches Programm hier.
1: Nach dem gemeinsamen Aufwärmen wurden die Spieler in zwei Mannschaften eingeteilt. Unter dem Motto Jung gegen Alt traten die Neuzugänge gegen die langjährigen Teammitglieder an. Es fielen einige Tore, doch wichtiger als das Ergebnis war die gute Stimmung auf und neben dem Platz. Auch für die jüngsten Gäste wurde einiges geboten. Neben einer Hüpfburg, einer Malecke und Verkaufsständen der Kinder konnten sie sich auf dem Sportplatz austoben und selbst zum Ball greifen. So war für die ganze Familie etwas dabei, ein Aspekt, auf den die Organisatoren besonderen Wert legen.
0: Es ist uns als Sektion Millensee ist es wichtig, das für alle auszurichten, weil es ist ein Fantreffen in dem Sinne, aber es soll daraus auch ein Familienfest werden, weil man kann ja vieles machen, die Anlage ist groß und da soll ruhig die ganze Familie da sein, dass auch die Frauen und Kinder ihren Spaß haben.
1: Für die Fanclubs des DAHVs war das Sommerfest eine gelungene Mischung aus Sport und Geselligkeit. Auch das leibliche Wohl kam dabei ebenso wenig zu kurz wie der Austausch untereinander. Mit dem Blick auf die kommende Ausgabe ist die Vorfreude bereits groß.
0: Also nächstes Jahr haben wir unser 5-jähriges Jubiläum, wo wir auch wieder ein bisschen was krachen lassen werden, richtig was losmachen werden. Ja, es macht jedes Jahr Spaß und ich hoffe, dass wir es so auch weiterführen können. Im nächsten Monat setzen wir uns mit unserem Vorstand zusammen. Dann werden wir einiges besprechen und dann werden wir langsam anfangen zu planen. Aber jetzt kann ich dazu noch nichts sagen.
1: Mit viel Gemeinschaftsgefühl und guter Stimmung endet das Sommerfest. Die Unterstützung der Fans für die neue Saison ist dem DAHV schon jetzt sicher.

Herzlich willkommen zur letzten Ausgabe der Zeitnah Nachrichten hier auf RAN 1 aus der Kalenderwoche 30. Die beiden öffentlichen Bibliotheken in Dessau-Roßlau haben ihre Rolle als Bildungs- und Begegnungsorte im Jahr 2025 weiter gestärkt. Das geht aus der aktuellen Landesstatistik 2025 der Landesfachstelle für öffentliche Bibliotheken hervor. Die Zahl der Entleihungen einschließlich digitaler Medien stieg gegenüber dem Vorjahr um 15,3% auf 224.702. Auch die Ausleihe physischer Medien legte deutlich zu und erhöhte sich von 162.076 auf 190.366.

0: Gleichzeitig bauten die Bibliotheken ihr Veranstaltungsangebot erheblich aus. Mit 259 Veranstaltungen wurden 66% mehr Angebote durchgeführt als noch 2024. Für den Betrieb der beiden Bibliotheksstandorte investierte die Stadt rund 1,17 Millionen Euro und damit mehr als im Vorjahr. Rückläufig entwickelte sich hingegen die Zahl der Besuche sowie der Medienbestand. Die Landesstatistik zeigt dennoch, dass die Bibliotheken ihre Bedeutung als moderne Bildungs- und Kulturorte weiter ausbauen und verstärkt auf Veranstaltungen, Medienbildung und digitale Angebote setzen. Gerade erst ist der SV Dessau 05 in die Vorbereitung auf die neue Saison gestartet. Da stand am vergangenen Mittwoch bereits das zweite Testspiel auf dem Programm. Am 22. Juli empfingen die Schillerparkicker den FC Eintracht Köthen. Nach dem erfolgreichen Auftakt gegen den SV Eintracht Elster wollten die 05er auch im zweiten Test ihre Leistung weiter steigern und sich auf das angestrebte Saisonziel vorbereiten.
1: Kaum hat die Vorbereitung auf die neue Fußballsaison begonnen, stand für den SV Dessau 05 bereits das zweite Testspiel auf dem Programm. Am 22. Juli empfingen die Schillerparkicker im heimischen Stadion den FC Eintracht Köthen. Nach dem Auftakt gegen den SV Eintracht Elster wollten die 05er ihre Leistung weiter steigen, das Zusammenspiel verbessern und die Neuzugänge noch besser in das Spielsystem von Cheftrainer Dimitrios Mitsis integrieren. Ob ihnen das jedoch gegen das Team aus der Landesklasse 4 gelingt, zeigten die nächsten 90 Minuten. Mit gewohnt viel Ballbesitz startete dann auch die Partie. Die erste Chance hatten die 05er bereits nach wenigen Minuten. Hannes Erhardt bedient Darwin Hajowski auf der linken Seite. Dieser findet jedoch keine Flankenmöglichkeit. Über ein paar Passstationen gelang der Ball zu Irwin Baumgart, der das Spielgerät in den 16er schippt. Niklas Miet mit dem Kopfball, der fliegt aber über das Tor. Dessau dominiert die Anfangsminuten und ist vor allem im Pressing intensiver. Hajowski kommt im 16er zum Abschluss, Oliver Zaumbrecher im Tor klärt aber zur Ecke. 05 bleibt aber weiter am Drücker. Ein Einwurf für die Gastgeber. Paul Wertmann mit der Flanke auf Elia Friebe. Der Ball geht aber am Tor vorbei. Wie sieht es eigentlich bei den Gästen aus Köthen aus? In der 7. Minute dann dieser Abstimmungsfehler zwischen Sparfeld und Torwart Linus Rosner. Eine Lücke zum Abschließen fand die Eintracht aus Köthen jedoch nicht. Nach einigen Blocks bekommen die Dessauer die Chance zum Kontern. Diese verpufft aber nach einem Fehlpass. Köthen wird in der Folge aktiver und fordert zum ersten Mal den 05er Schlussmann Rosner. Der U19-Torwart hält aber hier ohne Probleme. Zwar sind die 05er bisher das bessere Team, jedoch belohnen sich die Schillerparkicker sich nicht mit der Führung. Wir springen in die 17. Spielminute. Dessau mit dem frühen Ballgewinn und der Umschaltsituation. Im Strafraum kommt es dann zu einem Foul durch Zaunbrecher an Friebe. Der Unparteiische zeigt sofort auf den Punkt. Der Gefaulte tritt selber an und schießt sein Team zur 1:0-Führung. In der Folge sind es die Hausherren, die den Ton angeben. Zaunbrecher kann aber den knappen Rückstand bisher jedoch halten. Aber auch die Köthener Abwehr lässt nichts anbrennen. Wir springen in die 30. Spielminute. Der SV Dessau 05 im Ballbesitz. Auf der rechten Seite findet Miet den einlaufenden Friebe, der mit einem Kontakt die Führung ausbaut. 2:0. Und es kann doch so einfach sein. In der 39. Minute ist der SV Dessau 05 wieder im Ballbesitz. Niklas Miet bekommt den Ball

0: und kann ungestört zur Abschlussposition rücken. Sein Schuss wird jedoch von Torwart Zaunbrecher abgefälscht. Den Abstauber schnappt sich dann Friebe und vollendet so seinen Hattrick 3:0. Der SV aus Dessau schafft es in der Folge trotzdem noch, sich einige Chancen herauszuspielen. Ein Tor sollte jedoch nicht fallen. In der 44. Spielminute dann noch einmal Ecke für die 05er. Schlussendlich schafft es Irwin Baumgart, den Ball über die Linie zu drücken. Und mit der 4:0-Führung ging es dann auch erst einmal in die Halbzeitpause. Die Anfangsminuten der zweiten Spielhälfte starteten genauso dominant wie die erste. Egal ob per Standard oder aus dem Spiel heraus. Die 05er erspielten sich einige Chancen, erzielten jedoch kein Tor. In der 50. Minute sind die Köthner im Vorwärtsgang. Alex Soblowski kann jedoch auf den Torwart zurückspielen. Der Ball kommt aber ein bisschen zu kräftig und springt am Schlussmann Rosener vorbei in das 05er Tor. Und plötzlich steht es 4:1. Die Köthner werden jetzt immer stärker und können sich einige Chancen erarbeiten. Mit einem Tor belohnen sie sich jedoch nicht. Aber auch die 05er versuchten, den alten Torabstand wiederherzustellen, schafften es aber nicht, ein Tor zu erzielen. Auch in der zweiten Spielhälfte gab es eine Vielzahl an Chancen für die Dessauer. Aber auch nach Einwechslungen von frischen Spielern schaffte es der SV Dessau 05 nicht, ein Tor zu erzielen. Und so bewahrheitete sich in der 88. Spielminute eine alte Fußballfloskel. Wer die Tore vorne nicht macht, kriegt sie hinten rein. Mit einem saftigen Schuss besiegelte Jakub Nowakowski das Spiel mit einem Endstand von 4:2. Im Nachgang gab uns Cheftrainer Dimitrios Mitsis seine Analyse zum Spiel.
1: Ja, ich muss ehrlich sagen, für mich in die Testspiele, das geht nicht an das Ergebnis, das geht mehr an Leistung. Und obwohl erste Halbzeit geht in Ordnung, wir haben Chancen, wir machen Tore. Mit zweiter Halbzeit, ich bin sehr, sehr enttäuscht. Nicht weil die Tore hat gefehlt, aber mit unserer Mentalität, da hat etwas gefehlt. Das ist nicht unser Anspruch. Und ja, wir haben von Qualität einen guten Kader und viele Spieler. Und in diesem Testspiel, ich erwarte von den Jungs zu zeigen, wie viel sie wollen spielen. Und in der zweiten Halbzeit, das hat gefehlt.
0: Welche Ziele sich die 05er für die neue Saison gesetzt haben, wollen sie erst nach der abgeschlossenen Vorbereitung bekannt geben.
1: Für mich persönlich, das ist immer mein Anspruch. Deswegen arbeiten wir sehr, sehr hart und wir haben viel trainiert. Aber bevor wir über Ziele spielen, wir müssen hart arbeiten. Und jetzt in dieser Vorbereitung, ich will mehr sehen, bevor wir über Ziele. Klar, wir waren Zweite und wir wollen nicht schlechter werden.
0: Kaum ist das Testspiel gegen den FC Eintracht Köthen abgeschlossen, richtet sich der Blick bereits auf die nächsten Aufgaben. Am 25. Juli empfängt der SV Dessau 05 im heimischen Schillerpark den Leipziger SC, ehe nur ein Tag später der Burger BC zum nächsten Härtetest wartet. Bis zum Start der Verbandsligasaison bleibt damit nicht mehr viel Zeit. Am 8. August bestreiten die 05er ihr erstes Pflichtheimspiel und empfangen den SV 1890 Westerhausen.
2: Die Stadt Zerbst beteiligt sich auch in diesem Jahr an der Aktion Stadtradeln. Der Aktionszeitraum im Landkreis Anhalt-Bitterfeld erstreckt sich vom 29. August bis zum 18. September. Stadtradeln ist eine internationale Kampagne von Klimabündnis Services, die sich für Klimaschutz, die Förderung des Radverkehrs und eine höhere Lebensqualität einsetzt. Ziel ist es, innerhalb von 21 Tagen möglichst viele Alltagswege mit dem Fahrrad zurückzulegen und die gefahrenen Kilometer für die jeweilige Kommune zu sammeln. Mitmachen können alle, die in Zerbst-Anhalt wohnen, arbeiten, einem Verein angehören oder eine Schule besuchen. Teilnehmende können Teams bilden und sich gegenseitig motivieren, häufiger das Fahrrad im Alltag zu nutzen. Die zurückgelegten Kilometer werden bequem über die Stadtradeln-Website oder die kostenlose App erfasst. Die Aktion Stadtradeln 2026 wird vom Ministerium für Infrastruktur und Digitales sowie der Arbeitsgemeinschaft Fahrradfreundliche Kommunen Sachsen-Anhalt e.V. unterstützt. Fragen zur Anmeldung oder zur Aktion beantwortet die Touristinformation der Stadt Zerbst. Am Abend des 21. Juli verschaffte sich ein 64-jähriger deutscher Mann unbefugt Zutritt zu einer Gartenlaube in einer Kleingartenanlage in der Kühnauer Straße. Gegen 23.55 Uhr kehrten die Nutzer der Laube zu ihrem Gartengrundstück zurück. Dabei fiel ihnen auf, dass im Inneren Licht brannte und ein Fenster geöffnet war. Als sie die Laube betraten, trafen sie auf einen ihnen unbekannten Mann, der sich an Lebensmitteln aus dem Kühlschrank bediente. Dem Geschädigten gelang es, den Tatverdächtigen bis zum Eintreffen der zuvor verständigten Polizeibeamten festzuhalten. Die Einsatzkräfte leiteten weitere polizeiliche Maßnahmen ein und eröffneten ein Ermittlungsverfahren wegen des Verdachts des Einbruchsdiebstahls. Zur Höhe des entstandenen Sach- und Stehlschadens konnte zum Zeitpunkt der Anzeigenaufnahme noch keine Angaben gemacht werden. Und das waren sie, die aktuellen Nachrichten aus der Rhein-1.

0: der Anzeigenaufnahme noch keine Angaben gemacht werden. Und das waren sie, die aktuellen Nachrichten aus der RAN1-Redaktion. Wir schauen jetzt noch auf den Wetterbericht und die Meldungen aus der Region. Ihnen wünsche ich ein schönes Wochenende und wir sehen uns dann nächste Woche wieder. Bis dahin, machen Sie es gut.
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1: Am Samstag wird es mit bis zu 29 Grad wieder deutlich wärmer als in der vergangenen Woche. Der Himmel bleibt überwiegend stark bewölkt, es ist jedoch nicht mit Regen zu rechnen. Dazu weht ein schwacher Westwind. In den kommenden Tagen kühlt das Wetter wieder ab, wobei es am Sonntag zu leichten Regen kommen wird.

0: Wieder einmal stand das traditionelle Mähbindern in Bernburg-Schrenzfeld auf dem Programm. Am 14. Juli wurde auf einem Versuchsfeld der Hochschule Anhalt gezeigt, wie historische Erntetechnik früher funktionierte. Dabei kamen Handarbeit und das Mähbindern aus dem 20. Jahrhundert zum Einsatz. Gleichzeitig ist es ein wichtiger Schritt in den Vorbereitungen für das 30. historische Erntefest, das Ende August stattfindet.
1: Traditionell ist es immer so, dass wir also hier das Mähbindern durchführen, weil wir die Bunde benötigen für die Erntefuhre einerseits und weil wir dann natürlich auch das Stroh brauchen, um für das historische Erntefest zu dekorieren. Und ursprünglich war dieses Mähbindern, was also nach der Ernte mit der Sense folgte, also in den 30ern, in den 50er Jahren, so gedacht, dass man damals schon mit der Industrialisierung einen Fortschritt erfolgen konnte.
0: Zu Beginn der Vorführung wurde das Getreide noch mit der Sense gemäht, so wie es früher üblich war. Mit gleichmäßigen, halbkreisförmigen Bewegungen schnitt Ronald übrig die Halme ab. Damit die Sense scharf blieb, wurde die Schneide immer wieder mit einem Wetzstein nachgeschärft. Die Demonstration machte deutlich, wie viel körperliche Arbeit die Getreideernte damals erforderte und wie sehr sich die Landwirtschaft bis heute verändert hat.
1: Wir zeigen einfach, wie war es vor 60, 70, 80 Jahren. Und ich glaube, das ist für viele noch interessant, wie sich das Ganze entwickelt hat. Also von der Sense über das Mähbindern bis dann der Mähdrescher kam. Und das ist ja eine enorme Entwicklung.

0: die, wenn man das zwar hört, 80 Jahre, aber es ist trotzdem gar nicht so lange, was sich jetzt mit den großen Mähdreschern dort entwickelt hat, wo ich ja dann auch, also wo das so weit ausgereift ist, dass ich also die Feuchte messen kann auf den modernen Mähdreschern, dass ich mir anzeigen lassen kann, wie viel ich ernte, wo ich ernte, dass ich eine App runterladen kann, wo ich dann sehe als Betriebsleiter, wo stehen meine Mähdrescher. Also diese Historie zu zeigen, diese Entwicklung zu zeigen, ich glaube, das ist für viele eine interessante Geschichte.
1: Anschließend kam der historische Mähbinder zum Einsatz, der von einem Landsbulldog gezogen wurde. Die Maschine schnitt das Getreide und band die Garben automatisch zusammen, bevor sie auf das Feld fielen. Frauen in historischen Kleidern sammelten die Garben anschließend ein, banden sie mit einem Raffschriegel zusammen und stellten sie zu sogenannten Puppen auf. So konnte das noch leicht feuchte Stroh auf dem Feld trocknen, bevor es später auf den Erntewagen geladen wurde. Das Mähbindern ist zwar auch heute noch beeindruckend anzusehen, zeigt aber vor allem, wie arbeitsintensiv die Ernte früher war.
0: Es dauert viel, viel länger. Es ist unheimlich viel Handarbeit. Ja, man erntet natürlich auch weniger, weil man hat eine Unmenge an Ausfallgetreide, das, was heute also nicht mehr gegeben ist. Die Mähdrescher heute sind viel schneller, viel flexibler, können also ganz, ganz viel ernten und sind natürlich auch für die Arbeitsschutz, für die Arbeitssicherheit viel, ja, viel besser und für die Arbeitsbedingungen insbesondere. Also jeder Mähdrescher hat eine Klimaanlage und ist da ganz modern und mit digitaler Technik ausgestattet.
1: Der Fahrer des Mähbinders war damals jeder Witterung schutzlos ausgesetzt und schaffte lediglich rund einen Hektar Fläche pro Tag. Im Vergleich zu modernen Erntemaschinen wird deutlich, welchen technischen Fortschritt die Landwirtschaft inzwischen gemacht hat. Wer neugierig auf die historische Erntetechnik geworden ist, kann sich auf das historische Erntefest freuen. Dort gibt es auch in diesem Jahr wieder einiges zu sehen.
0: Wir haben ja auch diesmal zum historischen Erntefest noch eine Besonderheit. Wir zeigen das historische Dampfpflügen. Wir haben wieder ganz viel für Kinder im Angebot. Es ist ja nicht nur ein Fest für die Fachbesucher, sondern auch ein Fest für Familien. Wir werden, wie gesagt, dieses historische Dampfpflügen organisieren. Wir haben aber auch wieder ganz viele Stände, ein großer Bauernmarkt, wo sehr viele Produkte angeboten werden. Und wir haben nicht nur den historischen Erntekorso, der gezeigt wird, sondern auch die Schlepperparade mit mehr als 100 Traktoren, die moderiert und vorgestellt werden.
1: Das historische Erntefest findet am 29. August von 10 bis 18 Uhr auf dem Gutshof des Internationalen Pflanzenbauzentrums in Bernburg-Strenzfeld statt. Besucher können dort erleben, wie die Getreideernte früher ablief und historische Landtechnik aus nächster Nähe entdecken.
2: Probleme mit Landkreis oder Stadt gibt es überall. Doch wie kann man sich Gehör verschaffen? Eine Möglichkeit haben in Bitterfeld-Wolfen Oberbürgermeister Armin Schenk und Landrat Andi Grabner ins Leben gerufen. Die Marktsprechstunde.
3: Also wir haben ja da schon in gewisser Weise eine Tradition, dass wir die Bürgersprechstunden, die gemeinsame Landrat des Landkreises Anhalt-Bitterfeld und der Oberbürgermeister der Stadt Bitterfeld-Wolfen auf den Marktplätzen in der Stadt durchführen. Wir waren vergangene Woche in Wolfen-Nord, sind heute hier auf dem Marktplatz in Bitterfeld und bieten natürlich unkompliziert an, mit uns ins Gespräch zu kommen, und davon wird auch rege Gebrauch gemacht.
2: Die Bürgersprechstunde vom 15. Juli soll den Kontakt vereinfachen und über Probleme aufklären, die noch nicht bei Stadt und Kreis angekommen sind.
3: Naja, die Hauptthemen sind immer Ordnung und Sauberkeit in der Stadt. Die Hauptthemen sind genauso Wege, Plätze, Straßen, der Zustand, insbesondere für ältere Menschen. Die Fragen richten sich im besonderen Bitterfeld zum großen Teich, Schrottimmobilien. Das sind die Fragen, die gestellt werden. Und ich konnte im Großen und Ganzen auch darauf eingehen, das, was die Stadt im Augenblick dazu leistet, da, wo die Grenzen sind, da, wo wir auch nicht weiterkommen. Aber ich habe, denke ich, den Eindruck vermitteln können, dass wir uns um die vielen Probleme, die in der Stadt da sind, auch kümmern, aber vieles eben auch Zeit in Anspruch nimmt.
2: Auch Landrat Andi Grabner sieht in Bezug auf den Landkreis Anhalt-Bitterfeld ähnliche Probleme.
4: Was oftmals angesprochen ist, Ordnung und Sauberkeit des Stadtbildes. oder auch außerhalb der Stadt. Das heißt, auf den Waldwegen, im Wald, Müllablagerungen, illegale und so weiter. Darüber hinaus ÖPNV, eine Verbesserung dahingehend, dass mehr Rollatoren gerade auf der Stadtlinie mit eingebunden werden können bzw. mitgenommen werden können. Und das waren so die schwerwiegenden Themen eigentlich. Also ich muss sagen, wir hatten heute gut zu tun. Wir hatten keine Minute, wo kein Bürger da war. Aber so soll es ja sein. Und das ist gut. Und das zeigt uns auch, dass es ein Format ist, was wir auf alle Fälle aufrechterhalten. Wir werden schauen, dass wir in der Zukunft auch mal in den späten Nachmittag- oder Abendstunden eine entsprechende Veranstaltung durchführen, dass auch den Berufstätigen die Möglichkeit gegeben wird, dass sie Anfragen, Anliegen an uns herantragen können.
2: Das Problem der Rollatoren im öffentlichen Nahverkehr wurde auch schon in der letzten Marktsprechstunde im Oktober angesprochen. Warum dieses Thema noch nicht behoben wurde, erklärt Grabner.
4: Also wir haben gerade das Problem der ÖPNV-Busverbindungen bzw. der Möglichkeit, mehr Rollatoren in den Fahrzeugen mitzunehmen, hatten wir mit dem Unternehmen eruiert und besprochen. Dort wurde mir gesagt, das Thema ist nicht bekannt. Die wollten es jetzt nochmal explizit beobachten und dadurch, dass der Herr auch dieses Mal wieder da war mit der gleichen Thematik, werde ich das jetzt wieder aufgreifen und schauen, dass wir das schnellstmöglich abstellen.
2: Die momentane gesamtpolitische Lage in Sachsen-Anhalt ist gereizt. Polarisierende Meinungen vor den Landtagswahlen schüren immer mehr Anfeindungen. Im Gegensatz zu diesem Trend sah Schenk den Dialog während der Marktsprechstunde jedoch äußerst positiv.
3: Nein, im Rahmen der Bürgersprechstunde haben wir einen ganz normalen Umgang. Also ich habe nicht den Eindruck, dass sich da etwas im Zuge des Wahlkampfes jetzt sozusagen, dass das eskaliert. Es ist freundlich zuvorkommend. Natürlich gibt es auch mal Menschen, die mit Nachdruck ihre Situation darstellen und auf ihre Probleme aufmerksam machen. Halte das aber auch für ganz normal, wenn vielleicht eine Lösung, die angemahnt ist, immer noch nicht erreicht worden ist, dass man das vielleicht auch nicht ganz ruhig betrachtet. Aber ich kann nur noch mal betonen, für diese Marktsprechstunden haben wir keine signifikanten Änderungen feststellen können, sozusagen was den Rückblick betrifft. Ich hoffe, dass das auch in der Vorausschau so bleiben wird.
2: Die Marktsprechstunde in Bitterfeld-Wolfen bot Bürgern einmal wieder die Möglichkeit, Probleme anzusprechen und auf Besserung zu hoffen. Mit vielen wiederkehrenden Themen ist diese zwar nicht sicher, aber der erste Schritt ist getan.
1: Die Saison 2026/27 des Zweitligisten Dessau-Roßlauer HV steht kurz bevor. Die Vorfreude bei den Fans ist bereits groß. Beim ZAP-Sommerfest am 18. Juli in Dessau-Mildensee blickten Spieler und Anhänger gemeinsam auf die vergangene Spielzeit zurück, mit ihren Höhen und Tiefen.
5: Wir haben mit dem DAV wieder, ich sag mal, gut abgeschnitten, was für uns Fans ja auch wichtig ist. Hatten eine sehr starke Hinrunde, in der Rückrunde hat es ja ein bisschen, ja, war es nicht mehr ganz so gut, aber egal. Wir sind der Dessau-Roßlauer HV, wir sind Fans davon, wir stehen hinter der Mannschaft und werden sie auch immer weiter unterstützen.
1: Auch wenn aktuell keine Handballspiele stattfinden, bietet das Sommerfest die Gelegenheit, Spieler und Fans zusammenzubringen. Im Mittelpunkt steht die Unterstützung der Mannschaft für die kommende Saison.
5: Wir sind ja alles Handballfans vom DAV 06 und in der handballfreien Zeit wollen wir natürlich auch uns mal treffen, was zusammen unternehmen. Und da gibt es dann halt ein paar Veranstaltungen, wie jetzt dieses Fußballturnier und Sommerfest oder dann Volleyballturniere, dass die Fans auch wieder zusammen miteinander was machen, sich sehen, was erleben. Das ist eigentlich ganz wichtig, wenn man in so einer Fangemeinschaft ist, dass man auch den Zusammenhalt hat.
1: Vor allem der Spaß stand bei den verschiedenen Fanclubs im Vordergrund. Die Profi-Handballer tauschten für einen Tag den Handball gegen den Fußball und zeigten ihr Können auf dem Sportplatz, wenn auch auf ungewohntem Spielfeld.
5: 14 Uhr spielt die Handballmannschaft ein Spiel gegeneinander. Ab 15.30 Uhr spielt dann der SV Millensee gegen Wörlitz nochmal Fußball. Also wir haben heute ein wirklich sportliches Programm hier.
1: Nach dem gemeinsamen Aufwärmen wurden die Spieler in zwei Mannschaften eingeteilt. Unter dem Motto Jung gegen Alt traten die Neuzugänge gegen die langjährigen Teammitglieder an. Es fielen einige Tore, doch wichtiger als das Ergebnis war die gute Stimmung auf und neben dem Platz. Auch für die jüngsten Gäste wurde einiges geboten. Neben einer Hüpfburg, einer Malecke und Verkaufsständen der Kinder konnten sie sich auf dem Sportplatz austoben und selbst zum Ball greifen. So war für die ganze Familie etwas dabei, ein Aspekt, auf den die Organisatoren besonderen Wert legen.
5: Es ist uns als Sektion Millensee ist es wichtig, das für alle auszurichten, weil es ist ein Fan-Treffen in dem Sinne, aber es soll daraus auch ein Familienfest werden, weil man kann ja vieles machen, die Anlage ist groß und da soll ruhig die ganze Familie da sein, dass auch die Frauen und Kinder ihren Spaß haben.
1: Für die Fanclubs des DAHVs war das Sommerfest eine gelungene Mischung aus Sport und Geselligkeit. Auch das leibliche Wohl kam dabei ebenso wenig zu kurz wie der Austausch untereinander. Mit dem Blick auf die kommende Ausgabe ist die Vorfreude bereits groß.
5: Nächstes Jahr haben wir unser 5-jähriges Jubiläum, wo wir auch wieder ein bisschen was krachen lassen werden, mal richtig was losmachen werden. Ja, es macht jedes Jahr Spaß und ich hoffe, dass wir es so auch weiterführen können. Im nächsten Monat setzen wir uns mit unserem Vorstand zusammen, dann werden wir einiges besprechen und dann werden wir langsam anfangen zu planen, aber jetzt kann ich dazu noch nichts sagen.
1: Mit viel Gemeinschaftsgefühl und guter Stimmung endet das Sommerfest. Die Unterstützung der Fans für die neue Saison ist dem DAHV schon jetzt sicher.

0: Herzlich willkommen zur letzten Ausgabe der Zeitnahen Nachrichten hier auf RAN 1 aus der Kalenderwoche 30. Die beiden öffentlichen Bibliotheken in Dessau-Roßlau haben ihre Rolle als Bildungs- und Begegnungsorte im Jahr 2025 weiter gestärkt. Das geht aus der aktuellen Landesstatistik 2025 der Landesfachstelle für öffentliche Bibliotheken hervor. Die Zahl der Entleihungen einschließlich digitaler Medien stieg gegenüber dem Vorjahr um 15,3% auf 224.702. Auch die Ausleihe physischer Medien legte deutlich zu und erhöhte sich von 162.076 auf 190.366. Gleichzeitig bauten die Bibliotheken ihr Veranstaltungsangebot erheblich aus. Mit 259 Veranstaltungen wurden 66% mehr Angebote durchgeführt als noch 2024. Für den Betrieb der beiden Bibliotheksstandorte investierte die Stadt rund 1,17 Millionen Euro und damit mehr als im Vorjahr. Rückläufig entwickelte sich hingegen die Zahl der Besuche sowie der Medienbestand. Die Landesstatistik zeigt dennoch, dass die Bibliotheken ihre Bedeutung als moderne Bildungs- und Kulturorte weiter ausbauen und verstärkt auf Veranstaltungen, Medienbildung und digitale Angebote setzen. Gerade erst ist der SV Dessau 05 in die Vorbereitung auf die neue Saison gestartet. Da stand am vergangenen Mittwoch bereits das zweite Testspiel auf dem Programm. Am 22. Juli empfingen die Schillerparkicker den FC Eintracht Köthen. Nach dem erfolgreichen Auftakt gegen den SV Eintracht Elster wollten die 05er auch im zweiten Test ihre Leistung weiter steigern und sich auf das angestrebte Saisonziel vorbereiten.
1: Kaum hat die Vorbereitung auf die neue Fußballsaison begonnen, stand für den SV Dessau 05 bereits das zweite Testspiel auf dem Programm. Am 22. Juli empfingen die Schillerparkicker im heimischen Stadion den FC Eintracht Köthen. Nach dem Auftakt gegen den SV Eintracht

Eintracht Elster wollten die 05er ihre Leistung weiter steigen, das Zusammenspiel verbessern und die Neuzugänge noch besser in das Spielsystem von Cheftrainer Dimitrios Mitsis integrieren. Ob ihnen das jedoch gegen das Team aus der Landesklasse 4 gelingt, zeigten die nächsten 90 Minuten. Mit gewohnt viel Ballbesitz startete dann auch die Partie. Die erste Chance hatten die 05er bereits nach wenigen Minuten. Hannes Erhardt bedient Darwin Hajowski auf der linken Seite. Dieser findet jedoch keine Flankenmöglichkeit. Über ein paar Passstationen gelang der Ball zu Irwin Baumgart, der das Spielgerät in den 16er schippt. Niklas Miet mit dem Kopfball, der fliegt aber über das Tor. Dessau dominiert die Anfangsminuten und ist vor allem im Pressing intensiver. Hajowski kommt im 16er zum Abschluss, Oliver Zaumbrecher im Tor klärt aber zur Ecke. 05 bleibt aber weiter am Drücker. Ein Einwurf für die Gastgeber. Paul Wertmann mit der Flanke auf Elia Friebe, der Ball geht aber am Tor vorbei. Wie sieht es eigentlich bei den Gästen aus Köthen aus? In der 7. Minute dann dieser Abstimmungsfehler zwischen Sparfeld und Torwart Linus Rosner. Eine Lücke zum Abschließen fand die Eintracht aus Köthen jedoch nicht. Nach einigen Blocks bekommen die Dessauer die Chance zum Kontern. Diese verpufft aber nach einem Fehlpass. Köthen wird in der Folge aktiver und fordert zum ersten Mal den 05er Schlussmann Rosner. Der U19-Torwart hält aber hier ohne Probleme. Zwar sind die 05er bisher das bessere Team, jedoch belohnen sich die Schillerpack-Kicker sich nicht mit der Führung. Wir springen in die 17. Spielminute. Dessau mit dem frühen Ballgewinn und der Umschaltsituation. Im Strafraum kommt es dann zu einem Foul durch Zaunbrecher an Friebe. Der Unparteiische zeigt sofort auf den Punkt. Der Gefaulte tritt selber an und schießt sein Team zur 1:0-Führung. In der Folge sind es die Hausherren, die den Ton angeben. Zaunbrecher kann aber den knappen Rückstand bisher jedoch halten. Aber auch die Köthener Abwehr lässt nichts anbrennen. Wir springen in die 30. Spielminute. Der SV Dessau 05 im Ballbesitz. Auf der rechten Seite findet Miet den einlaufenden Friebe, der mit einem Kontakt die Führung ausbaut. 2:0. Und es kann doch so einfach sein. In der 39. Minute ist der SV Dessau 05 wieder im Ballbesitz. Niklas Miet bekommt den Ball und kann ungestört zur Abschlussposition rücken. Sein Schuss wird jedoch von Torwart Zaunbrecher abgefälscht. Den Abstauber schnappt sich dann Friebe und vollendet so seinen Hattrick 3:0. Der SV aus Dessau schafft es in der Folge trotzdem noch, sich einige Chancen herauszuspielen. Ein Tor sollte jedoch nicht fallen. In der 44. Spielminute dann noch einmal Ecke für die 05er. Schlussendlich schafft es Irwin Baumgart, den Ball über die Linie zu drücken. Und mit der 4:0-Führung ging es dann auch erst einmal in die Halbzeitpause. Die Anfangsminuten der zweiten Spielhälfte starteten genauso dominant wie die erste. Egal ob per Standard oder aus dem Spiel heraus. Die 05er erspielten sich einige Chancen, erzielten jedoch kein Tor. In der 50. Minute sind die Köthener im Vorwärtsgang. Alex Zublowski kann jedoch auf den Torwart zurückspielen. Der Ball kommt aber ein bisschen zu kräftig und springt am Schlussmann Rosener vorbei in das 05er Tor. Und plötzlich steht es 4:1. Die Köthener werden jetzt immer stärker und können sich einige Chancen erarbeiten. Mit einem Tor belohnen sie sich jedoch nicht.
Aber auch die 05er versuchten, den alten Torabstand wiederherzustellen, schafften es aber nicht, ein Tor

0: Sport zu erzielen. Auch in der zweiten Spielhälfte gab es eine Vielzahl an Chancen für die Dessauer. Aber auch nach Einwechslungen von frischen Spielern schaffte es der SV Dessau 05 nicht, ein Tor zu erzielen. Und so bewahrheitete sich in der 88. Spielminute eine alte Fußballfloskel. Wer die Tore vorne nicht macht, kriegt sie hinten rein. Mit einem saftigen Schuss besiegelte Jakub Nowakowski das Spiel mit einem Endstand von 4:2. Im Nachgang gab uns Cheftrainer Dimitrios Mitsis seine Analyse zum Spiel.
1: Ja, ich muss ehrlich sagen, für mich in die Testspiele, das geht nicht an das Ergebnis, das geht mehr an Leistung. Und obwohl erste Halbzeit geht in Ordnung, wir haben Chancen, wir machen Tore. Mit zweiter Halbzeit, ich bin sehr, sehr enttäuscht. Nicht weil die Tore hat gefehlt, aber mit unserer Mentalität, da hat etwas gefehlt. Das ist nicht unser Anspruch. Und ja, wir haben von Qualität einen guten Kader und viele Spieler. Und in diesem Testspiel, ich erwarte von den Jungs zu zeigen, wie viel sie wollen spielen. Und in der zweiten Halbzeit, das hat gefehlt.
0: Welche Ziele sich die 05er für die neue Saison gesetzt haben, wollen sie erst nach der abgeschlossenen Vorbereitung bekannt geben.
1: Für mich persönlich, das ist immer mein Anspruch. Deswegen arbeiten wir sehr, sehr hart und wir haben viel trainiert. Aber bevor wir über Ziele spielen, wir müssen hart arbeiten. Und jetzt in dieser Vorbereitung, ich will mehr sehen, bevor wir über Ziele. Klar, wir waren Zweite und wir wollen nicht schlechter werden.
0: Kaum ist das Testspiel gegen den FC Eintracht Köthen abgeschlossen, richtet sich der Blick bereits auf die nächsten Aufgaben. Am 25. Juli empfängt der SV Dessau 05 im heimischen Schillerpark den Leipziger SC, ehe nur ein Tag später der Burger BC zum nächsten Härtetest wartet. Bis zum Start der Verbandsligasaison bleibt damit nicht mehr viel Zeit. Am 8. August bestreiten die 05er ihr erstes Pflichtheimspiel und empfangen den SV 1890 Westerhausen.
2: Die Stadt Zerbst beteiligt sich auch in diesem Jahr an der Aktion Stadtradeln. Der Aktionszeitraum im Landkreis Anhalt-Bitterfeld erstreckt sich vom 29. August bis zum 18. September. Stadtradeln ist eine internationale Kampagne von Klimabündnis Services, die sich für Klimaschutz, die Förderung des Radverkehrs und eine höhere Lebensqualität einsetzt. Ziel ist es, innerhalb von 21 Tagen möglichst viele Alltagswege mit dem Fahrrad zurückzulegen und die gefahrenen Kilometer für die jeweilige Kommune zu sammeln. Mitmachen können alle, die in Zerbst-Anhalt wohnen, arbeiten, einem Verein angehören oder eine Schule besuchen. Teilnehmende können Teams bilden und sich gegenseitig motivieren, häufiger das Fahrrad im Alltag zu nutzen. Die zurückgelegten Kilometer werden bequem über die Stadtradeln-Website oder die kostenlose App erfasst. Die Aktion Stadtradeln 2026 wird vom Ministerium für Infrastruktur und Digitales sowie der Arbeitsgemeinschaft Fahrradfreundliche Kommunen Sachsen-Anhalt e.V. unterstützt. Fragen zur Anmeldung oder zur Aktion beantwortet die Touristinformation der Stadt Zerbst. Am Abend des 21. Juli verschaffte sich ein 64-jähriger deutscher Mann unbefugt Zutritt zu einer Gartenlaube in einer Kleingartenanlage in der Kühnauer Straße. Gegen 23.55 Uhr kehrten die Nutzer der Laube zu ihrem Gartengrundstück zurück. Dabei fiel ihnen auf, dass im Inneren Licht brannte und ein Fenster geöffnet war. Als sie die Laube betraten, trafen sie auf einen ihnen unbekannten Mann, der sich an Lebensmitteln aus dem Kühlschrank bediente. Dem Geschädigten gelang es, den Tatverdächtigen bis zum Eintreffen der zuvor verständigten Polizeibeamten festzuhalten. Die Einsatzkräfte leiteten weitere polizeiliche Maßnahmen ein und eröffneten ein Ermittlungsverfahren wegen des Verdachts des Einbruchsdiebstahls. Zur Höhe des entstandenen Sach- und Stehlschadens konnte zum Zeitpunkt

0: der Anzeigenaufnahme noch keine Angaben gemacht werden. Und das waren sie, die aktuellen Nachrichten aus der RAN1-Redaktion. Wir schauen jetzt noch auf den Wetterbericht und die Meldungen aus der Region. Ihnen wünsche ich ein schönes Wochenende und wir sehen uns dann nächste Woche wieder. Bis dahin, machen Sie es gut.
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1: Am Samstag wird es mit bis zu 29 Grad wieder deutlich wärmer als in der vergangenen Woche. Der Himmel bleibt überwiegend stark bewölkt, es ist jedoch nicht mit Regen zu rechnen. Dazu weht ein schwacher Westwind. In den kommenden Tagen kühlt das Wetter wieder ab, wobei es am Sonntag zu leichten Regen kommen wird.

0: Wieder einmal stand das traditionelle Mehbindern in Bernburg-Strenzfeld auf dem Programm. Am 14. Juli wurde auf einem Versuchsfeld der Hochschule Anhalt gezeigt, wie historische Erntetechnik früher funktionierte. Dabei kamen Handarbeit und das Mehbindern aus dem 20. Jahrhundert zum Einsatz. Gleichzeitig ist es ein wichtiger Schritt in den Vorbereitungen für das 30. historische Erntefest, das Ende August stattfindet.
1: Traditionell ist es immer so, dass wir also hier das Mehbindern durchführen, weil wir die Bunde benötigen für die Erntefuhre einerseits und weil wir dann natürlich auch das Stroh brauchen, um für das historische Erntefest zu dekorieren. Und ursprünglich war dieses Mehbindern, was also nach der Ernte mit der Sense folgte, also in den 30ern, in den 50er Jahren, so gedacht, dass man damals schon mit der Industrialisierung einen Fortschritt erfolgen konnte.
0: Zu Beginn der Vorführung wurde das Getreide noch mit der Sense gemäht, so wie es früher üblich war. Mit gleichmäßigen, halbkreisförmigen Bewegungen schnitt Ronald übrig die Halme ab. Damit die Sense scharf blieb, wurde die Schneide immer wieder mit einem Wetzstein nachgeschärft. Die Demonstration machte deutlich, wie viel körperliche Arbeit die Getreideernte damals erforderte und wie sehr sich die Landwirtschaft bis heute verändert hat.
1: Wir zeigen einfach, wie war es vor 60, 70, 80 Jahren. Und ich glaube, das ist für viele noch interessant, wie sich das Ganze entwickelt hat. Also von der Sense über das Mähbindern, bis dann der Mähdrescher kam. Und das ist ja eine enorme Entwicklung, die, wenn man das zwar hört, 80 Jahre, aber es ist trotzdem gar nicht so lange, was sich jetzt mit den großen Mähdreschern dort entwickelt hat, wo ich ja dann auch, also wo das so weit ausgereift ist, dass ich also die Feuchte messen kann auf den modernen Mähdreschern, dass ich mir anzeigen lassen kann, wie viel ich ernte, wo ich ernte, dass ich eine App runterladen kann, wo ich dann sehe als Betriebsleiter, wo stehen meine Mähdrescher. Also diese Historie zu zeigen, diese Entwicklung zu zeigen, ich glaube, das ist für viele eine interessante Geschichte.
0: Anschließend kam der historische Mähbinder zum Einsatz, der von einem Lanz Bulldog gezogen wurde. Die Maschine schnitt das Getreide und band die Gaben automatisch zusammen, bevor sie auf das Feld fielen. Frauen in historischen Kleidern sammelten die Gaben anschließend ein, banden sie mit einem Raffschriegel zusammen und stellten sie zu sogenannten Puppen auf. So konnte das noch leicht feuchte Stroh auf dem Feld trocknen, bevor es später auf den Erntewagen geladen wurde. Das Mähbindern ist zwar auch heute noch beeindruckend anzusehen, zeigt aber vor allem, wie arbeitsintensiv die Ernte früher war.
1: Es dauert viel, viel länger, es ist unheimlich viel Handarbeit. Ja, man erntet natürlich auch weniger, weil man hat eine Unmenge an Ausfallgetreide, das, was heute also nicht mehr gegeben ist. Die Mähdrescher heute sind viel schneller, viel flexibler, können also ganz, ganz viel ernten und sind natürlich auch für die Arbeitsschutz, für die Arbeitssicherheit viel, ja, viel besser und für die Arbeitsbedingungen insbesondere. Also jeder Mähdrescher hat eine Klimaanlage und ist da ganz modern und mit digitaler Technik ausgestattet.
0: Der Fahrer des Mähbinders war damals jeder Witterung schutzlos ausgesetzt und schaffte lediglich rund einen Hektar Fläche pro Tag. Im Vergleich zu modernen Erntemaschinen wird deutlich, welchen technischen Fortschritt die Landwirtschaft inzwischen gemacht hat. Wer neugierig auf die historische Erntetechnik geworden ist, kann sich auf das historische Erntefest freuen. Dort gibt es auch in diesem Jahr wieder einiges zu sehen.
1: Wir haben ja auch diesmal zum historischen Erntefest noch eine Besonderheit. Wir zeigen das historische Dampfpflügen. Wir haben wieder ganz viel für Kinder im Angebot. Es ist ja nicht nur ein Fest für die Fachbesucher, sondern auch ein Fest für Familien. Wir werden, wie gesagt, dieses historische Dampfpflügen organisieren. Wir haben aber auch wieder ganz viele Stände, ein großer Bauernmarkt, wo sehr viele Produkte angeboten werden. Und wir haben nicht nur den historischen Erntekorso, der gezeigt wird, sondern auch die Schlepperparade mit mehr als 100 Traktoren, die moderiert und vorgestellt werden.
0: Das historische Erntefest findet am 29. August von 10 bis 18 Uhr auf dem Gutshof des Internationalen Pflanzenbauzentrums in Bernburg-Strenzfeld statt. Besucher können dort erleben, wie die Getreideernte früher ablief und historische Landtechnik aus nächster Nähe entdecken.
2: Probleme mit Landkreis oder Stadt gibt es überall. Doch wie kann man sich Gehör verschaffen? Eine Möglichkeit haben in Bitterfeld-Wolfen Oberbürgermeister Armin Schenk und Landrat Andi Grabner ins Leben gerufen. Die Marktsprechstunde.
3: Also wir haben ja da schon in gewisser Weise eine Tradition, dass wir die Bürgersprechstunden, die gemeinsame Landrat des Landkreises Anhalt-Bitterfeld und der Oberbürgermeister der Stadt Bitterfeld-Wolfen auf den Marktplätzen in der Stadt durchführen. Wir waren vergangene Woche in Wolfen-Nord, sind heute hier auf dem Marktplatz in Bitterfeld und bieten natürlich unkompliziert an, mit uns ins Gespräch zu kommen, und davon wird auch rege Gebrauch gemacht.
2: Die Bürgersprechstunde vom 15. Juli soll den Kontakt vereinfachen und über Probleme aufklären, die noch nicht bei Stadt und Kreis angekommen sind.
3: Naja, die Hauptthemen sind immer Ordnung und Sauberkeit in der Stadt. Die Hauptthemen sind genauso Wege, Plätze, Straßen, der Zustand, insbesondere für ältere Menschen. Die Fragen richten sich im besonderen Bitterfeld zum großen Teich. Schrottimmobilien, das sind die Fragen, die gestellt werden. Und ich konnte im Großen und Ganzen auch darauf eingehen, das, was die Stadt im Augenblick dazu leistet, da, wo die Grenzen sind, da, wo wir auch nicht weiterkommen. Aber ich habe, denke ich, den Eindruck vermitteln können, dass wir uns um die vielen Probleme, die in der Stadt da sind, auch kümmern, aber vieles eben auch Zeit in Anspruch nimmt.
2: Auch Landrat Andi Grabner sieht in Bezug auf den Landkreis Anhalt-Bitterfeld ähnliche Probleme.
4: Was oftmals angesprochen ist, Ordnung und Sauberkeit des Stadtbildes oder auch außerhalb der Stadt, das heißt auf den Waldwegen, im Wald, Müllablagerungen, illegale und so weiter. Darüber hinaus ÖPNV, eine Verbesserung dahingehend, dass mehr Rollatoren gerade auf der Stadtlinie mit eingebunden werden können bzw. mitgenommen werden können. Und das waren so die schwerwiegenden Themen eigentlich. Also ich muss sagen, wir hatten heute gut zu tun. Wir hatten keine Minute, wo kein Bürger da war. Aber so soll es ja sein. Und das ist gut. Und das zeigt uns auch, dass es ein Format ist, was wir auf alle Fälle aufrechterhalten. Wir werden schauen, dass wir in der Zukunft auch mal in den späten Nachmittag- oder Abendstunden eine entsprechende Veranstaltung durchführen, dass auch den Berufstätigen die Möglichkeit gegeben wird, dass sie Anfragen, Anliegen an uns herantragen können.
2: Das Problem der Rollatoren im öffentlichen Nahverkehr wurde auch schon in der letzten Marktsprechstunde im Oktober angesprochen. Warum dieses Thema noch nicht behoben wurde, erklärt Grabner.
4: Also wir haben gerade das Problem der ÖPNV-Busverbindungen bzw. der Möglichkeit, mehr Rollatoren in den Fahrzeugen mitzunehmen, hatten wir mit dem Unternehmen eruiert und besprochen. Dort wurde mir gesagt, das Thema ist nicht bekannt. Die wollten es jetzt nochmal explizit beobachten, und dadurch, dass der Herr auch dieses Mal wieder da war mit der gleichen Thematik, werde ich das jetzt wieder aufgreifen und schauen, dass wir das schnellstmöglich abstellen.
2: Die momentane gesamtpolitische Lage in Sachsen-Anhalt ist gereizt. Polarisierende Meinungen vor den Landtagswahlen schüren immer mehr Anfeindungen. Im Gegensatz zu diesem Trend sah Schenk den Dialog während der Marktsprechstunde jedoch äußerst positiv.
3: Nein, im Rahmen der Bürgersprechstunde haben wir einen ganz normalen Umgang. Also ich habe nicht den Eindruck, dass sich da etwas im Zuge des Wahlkampfes jetzt sozusagen, dass das eskaliert. Es ist freundlich zuvorkommend. Natürlich gibt es auch mal Menschen, die mit Nachdruck ihre Situation darstellen und auf ihre Probleme aufmerksam machen. Halte das aber auch für ganz normal, wenn vielleicht eine Lösung, die angemahnt ist, immer noch nicht erreicht worden ist, dass man das vielleicht auch nicht ganz ruhig betrachtet. Aber kann nur noch mal betonen, für diese Marktsprechstunden haben wir keine signifikanten Änderungen feststellen können, sozusagen was den Rückblick betrifft. Hoffe, dass das auch in der Vorausschau so bleiben wird.
2: Die Marktsprechstunde in Bitterfeld-Wolfen bot Bürgern einmal wieder die Möglichkeit, Probleme anzusprechen und auf Besserung zu hoffen. Mit vielen wiederkehrenden Themen ist diese zwar nicht sicher, aber der erste Schritt ist getan.
0: Die Saison 2026/27 des Zweitligisten Dessau-Roßlauer HV steht kurz bevor. Die Vorfreude bei den Fans ist bereits groß. Beim ZAP-Sommerfest am 18. Juli in Dessau-Mildensee blickten Spieler und Anhänger gemeinsam auf die vergangene Spielzeit zurück. mit ihren Höhen und Tiefen.
5: Wir haben mit dem DAV wieder, ich sag mal, gut abgeschnitten, was für uns Fans ja auch wichtig ist.

0: Vor allem der Spaß stand bei den verschiedenen Fanclubs im Vordergrund. Die Profi-Handballer tauschten für einen Tag den Handball gegen den Fußball und zeigten ihr Können auf dem Sportplatz, wenn auch auf ungewohntem Spielfeld.
1: 14 Uhr spielt die Handballmannschaft ein Spiel gegeneinander. Ab 15:30 spielt dann der SV Millensee gegen Wörlitz nochmal Fußball. Also wir haben heute ein wirklich sportliches Programm hier.
0: Nach dem gemeinsamen Aufwärmen wurden die Spieler in zwei Mannschaften eingeteilt. Unter dem Motto Jung gegen Alt traten die Neuzugänge gegen die langjährigen Teammitglieder an. Es fielen einige Tore, doch wichtiger als das Ergebnis war die gute Stimmung auf und neben dem Platz. Auch für die jüngsten Gäste wurde einiges geboten. Neben einer Hüpfburg, einer Malecke und Verkaufsständen der Kinder konnten sie sich auf dem Sportplatz austoben und selbst zum Ball greifen. So war für die ganze Familie etwas dabei, ein Aspekt, auf den die Organisatoren besonderen Wert legen.
1: Es ist uns als Sektion Millensee ist es wichtig, das für alle auszurichten, weil es ist ein Fan-Treffen in dem Sinne, aber es soll daraus auch ein Familienfest werden, weil man kann hier vieles machen, die Anlage ist groß und da soll ruhig die ganze Familie da sein, dass auch die Frauen und Kinder ihren Spaß haben.
0: Für die Fanclubs des DAHVs war das Sommerfest eine gelungene Mischung aus Sport und Geselligkeit. Auch das leibliche Wohl kam dabei ebenso wenig zu kurz wie der Austausch untereinander. Mit dem Blick auf die kommende Ausgabe ist die Vorfreude bereits groß.
1: Nächstes Jahr haben wir unser 5-jähriges Jubiläum, wo wir auch wieder ein bisschen was krachen lassen werden, wo wir richtig was losmachen werden. Ja, es macht jedes Jahr Spaß und ich hoffe, dass wir es so auch weiterführen können. Im nächsten Monat setzen wir uns mit unserem Vorstand zusammen, dann werden wir einiges besprechen und dann werden wir langsam anfangen zu planen, aber jetzt kann ich dazu noch nichts sagen.
0: Mit viel Gemeinschaftsgefühl und guter Stimmung endet das Sommerfest. Die Unterstützung der Fans für die neue Saison ist dem DAHV schon jetzt sicher.

Herzlich willkommen zur letzten Ausgabe der Zeitnah Nachrichten hier auf RAN 1 aus der Kalenderwoche 30. Die beiden öffentlichen Bibliotheken in Dessau-Roßlau haben ihre Rolle als Bildungs- und Begegnungsorte im Jahr 2025 weiter gestärkt. Das geht aus der aktuellen Landesstatistik 2025 der Landesfachstelle für öffentliche Bibliotheken hervor. Die Zahl der Entleihungen einschließlich digitaler Medien stieg gegenüber dem Vorjahr um 15,3% auf 224.702. Auch die Ausleihe physischer Medien legte deutlich zu und erhöhte sich von 162.076 auf 190.366. Gleichzeitig bauten die Bibliotheken ihr Veranstaltungsangebot erheblich aus. Mit 259 Veranstaltungen wurden 66% mehr Angebote durchgeführt als noch 2024. Für den Betrieb der beiden Bibliotheksstandorte investierte die Stadt rund 1,17 Millionen Euro und damit mehr als im Vorjahr. Rückläufig entwickelte sich hingegen die Zahl der Besuche sowie der Medienbestand. Die Landesstatistik zeigt dennoch, dass die Bibliotheken ihre Bedeutung als moderne Bildungs- und Kulturorte weiter ausbauen und verstärkt auf Veranstaltungen, Medienbildung

0: und digitale Angebote setzen. Gerade erst ist der SV Dessau 05 in die Vorbereitung auf die neue Saison gestartet. Da stand am vergangenen Mittwoch bereits das zweite Testspiel auf dem Programm. Am 22. Juli empfingen die Schillerparkicker den FC Eintracht Köthen. Nach dem erfolgreichen Auftakt gegen den SV Eintracht Elster wollten die 05er auch im zweiten Test ihre Leistung weiter steigern und sich auf das angestrebte Saisonziel vorbereiten.
1: Kaum hat die Vorbereitung auf die neue Fußballsaison begonnen, stand für den SV Dessau 05 bereits das zweite Testspiel auf dem Programm. Am 22. Juli empfingen die Schillerparkicker im heimischen Stadion den FC Eintracht Köthen. Nach dem Auftakt gegen den SV Eintracht Elster wollten die 05er ihre Leistung weiter steigen, das Zusammenspiel verbessern und die Neuzugänge noch besser in das Spielsystem von Cheftrainer Dimitrios Mitsis integrieren. Ob ihnen das jedoch gegen das Team aus der Landesklasse 4 gelingt, zeigten die nächsten 90 Minuten. Mit gewohnt viel Ballbesitz startete dann auch die Partie. Die erste Chance hatten die 05er bereits nach wenigen Minuten. Hannes Erhardt bedient Darwin Hajowski auf der linken Seite. Dieser findet jedoch keine Flankenmöglichkeit. Über ein paar Passstationen gelang der Ball zu Irwin Baumgart, der das Spielgerät in den 16er schippt. Niklas Miet mit dem Kopfball, der fliegt aber über das Tor. Dessau dominiert die Anfangsminuten und ist vor allem im Pressing intensiver. Hajowski kommt im 16er zum Abschluss, Oliver Zaumbrecher im Tor klärt aber zur Ecke. 05 bleibt aber weiter am Drücker. Ein Einwurf für die Gastgeber. Paul Wertmann mit der Flanke auf Elia Friebe. Der Ball geht aber am Tor vorbei. Wie sieht es eigentlich bei den Gästen aus Köthen aus? In der 7. Minute dann dieser Abstimmungsfehler zwischen Sparfeld und Torwart Linus Rosner. Eine Lücke zum Abschließen fand die Eintracht aus Köthen jedoch nicht. Nach einigen Blocks bekommen die Dessauer die Chance zum Kontern. Diese verpufft aber nach einem Fehlpass. Köthen wird in der Folge aktiver und fordert zum ersten Mal den 05er Schlussmann Rosner. Der U19-Torwart hält aber hier ohne Probleme. Zwar sind die 05er bisher das bessere Team, jedoch belohnen sich die Schillerparkicker sich nicht mit der Führung. Wir springen in die 17. Spielminute. Dessau mit dem frühen Ballgewinn und der Umschaltsituation. Im Strafraum kommt es dann zu einem Foul durch Zaunbrecher an Friebe. Der Unparteiische zeigt sofort auf den Punkt. Der Gefaulte tritt selber an und schießt sein Team zur 1:0-Führung. In der Folge sind es die Hausherren, die den Ton angeben. Zaunbrecher kann aber den knappen Rückstand bisher jedoch halten. Aber auch die Köthener Abwehr lässt nichts anbrennen. Wir springen in die 30. Spielminute. Der SV Dessau 05 im Ballbesitz. Auf der rechten Seite findet Miet den einlaufenden Friebe, der mit einem Kontakt die Führung ausbaut. 2:0. Und es kann doch so einfach sein. In der 39. Minute ist der SV Dessau 05 wieder im Ballbesitz. Niklas Miet bekommt den Ball und kann ungestört zur Abschlussposition rücken. Sein Schuss wird jedoch von Torwart Zaunbrecher abgefälscht. Den Abstauber schnappt sich dann Friebe und vollendet so seinen Hattrick 3:0. Der SV aus Dessau schafft es in der Folge trotzdem noch, sich einige Chancen herauszuspielen. Ein Tor sollte jedoch nicht fallen. In der 44. Spielminute dann noch einmal Ecke für die 05er. Schlussendlich schafft es Irwin Baumgart, den Ball über die Linie zu drücken. Und mit der 4:0-Führung ging es dann auch erst einmal in die Halbzeitpause. Die Anfangsminuten der zweiten Spielhälfte starteten genauso dominant.

0: Land wie die erste. Egal ob per Standard. Oder aus dem Spiel heraus. Die 05er erspielten sich einige Chancen, erzielten jedoch kein Tor. In der 50. Minute sind die Köthner im Vorwärtsgang. Alex Soblowski kann jedoch auf den Torwart zurückspielen. Der Ball kommt aber ein bisschen zu kräftig und springt am Schlussmann Rosener vorbei in das 05er Tor. Und plötzlich steht es 4:1. Die Köthner werden jetzt immer stärker und können sich einige Chancen erarbeiten. Mit einem Tor belohnen sie sich jedoch nicht. Aber auch die 05er versuchten, den alten Torabstand wiederherzustellen, schafften es aber nicht, ein Tor zu erzielen. Auch in der zweiten Spielhälfte gab es eine Vielzahl an Chancen für die Dessauer. Aber auch nach Einwechslungen von frischen Spielern schaffte es der SV Dessau 05 nicht, ein Tor zu erzielen. Und so bewahrheitete sich in der 88. Spielminute eine alte Fußballfloskel. Wer die Tore vorne nicht macht, kriegt sie hinten rein. Mit einem saftigen Schuss besiegelte Jakub Nowakowski das Spiel mit einem Endstand von 4:2. Im Nachgang gab uns Cheftrainer Dimitrios Mitsis seine Analyse zum Spiel.
1: Ja, ich muss ehrlich sagen, für mich in die Testspiele, das geht nicht an das Ergebnis, das geht mehr an Leistung. Und obwohl erste Halbzeit geht in Ordnung, wir haben Chancen, wir machen Tore. Mit zweiter Halbzeit, ich bin sehr, sehr enttäuscht. Nicht weil die Tore hat gefehlt, aber mit unserer Mentalität, da hat etwas gefehlt. Das ist nicht unser Anspruch. Und ja, wir haben von Qualität einen guten Kader und viele Spieler. Und in diesem Testspiel, ich erwarte von den Jungs zu zeigen, wie viel sie wollen spielen. Und in der zweiten Halbzeit, das hat gefehlt.
0: Welche Ziele sich die 05er für die neue Saison gesetzt haben, wollen sie erst nach der abgeschlossenen Vorbereitung bekannt geben.
1: Für mich persönlich, das ist immer mein Anspruch. Deswegen arbeiten wir sehr, sehr hart und wir haben viel trainiert. Aber bevor wir über Ziele spielen, wir müssen hart arbeiten. Und jetzt in dieser Vorbereitung, ich will mehr sehen, bevor wir über Ziele. Klar, wir waren Zweite und wir wollen nicht schlechter werden.
0: Kaum ist das Testspiel gegen den FC Eintracht Köthen abgeschlossen, richtet sich der Blick bereits auf die nächsten Aufgaben. Am 25. Juli empfängt der SV Dessau 05 im heimischen Schillerpark den Leipziger SC, ehe nur einen Tag später der Burger BC zum nächsten Härtetest wartet. Bis zum Start der Verbandsligasaison bleibt damit nicht mehr viel Zeit. Am 8. August bestreiten die 05er ihr erstes Pflichtheimspiel und empfangen den SV 1890 Westerhausen.
2: Die Stadt Zerbst beteiligt sich auch in diesem Jahr an der Aktion Stadtradeln. Der Aktionszeitraum im Landkreis Anhalt-Bitterfeld erstreckt sich vom 29. August bis zum 18. September. Stadtradeln ist eine internationale Kampagne von Klimabündnis Services, die sich für Klimaschutz, die Förderung des Radverkehrs und eine höhere Lebensqualität einsetzt. Ziel ist es, innerhalb von 21 Tagen möglichst viele Alltagswege mit dem Fahrrad zurückzulegen und die gefahrenen Kilometer für die jeweilige Kommune zu sammeln. Mitmachen können alle, die in Zerbst-Anhalt wohnen, arbeiten, einem Verein angehören oder eine Schule besuchen. Teilnehmende können Teams bilden und sich gegenseitig motivieren, häufiger das Fahrrad im Alltag zu nutzen. Die zurückgelegten Kilometer werden bequem über die Stadtradeln-Website oder die kostenlose App erfasst. Die Aktion Stadtradeln 2026 wird vom Ministerium für Infrastruktur und Digitales sowie der Arbeitsgemeinschaft Fahrradfreundliche Kommunen Sachsen-Anhalt e.V. unterstützt. Fragen zur Anmeldung oder zur Aktion beantwortet die Touristinformation der Stadt Zerbst. Am Abend des 21. Juli verschaffte sich ein 64-jähriger

0: deutscher Mann unbefugt Zutritt zu einer Gartenlaube in einer Kleingartenanlage in der Kühnauer Straße. Gegen 23.55 Uhr kehrten die Nutzer der Laube zu ihrem Gartengrundstück zurück. Dabei fiel ihnen auf, dass im Inneren Licht brannte und ein Fenster geöffnet war. Als sie die Laube betraten, trafen sie auf einen ihnen unbekannten Mann, der sich an Lebensmitteln aus dem Kühlschrank bediente. Dem Geschädigten gelang es, den Tatverdächtigen bis zum Eintreffen der zuvor verständigten Polizeibeamten festzuhalten. Die Einsatzkräfte leiteten weitere polizeiliche Maßnahmen ein und eröffneten ein Ermittlungsverfahren wegen des Verdachts des Einbruchsdiebstahls. Zur Höhe des entstandenen Sach- und Stehlschadens konnte zum Zeitpunkt der Anzeigenaufnahme noch keine Angaben gemacht werden. Und das waren sie, die aktuellen Nachrichten aus der RAN1-Redaktion. Wir schauen jetzt noch auf den Wetterbericht und die Meldungen aus der Region. Ihnen wünsche ich ein schönes Wochenende und wir sehen uns dann nächste Woche wieder. Bis dahin, machen Sie es gut.
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1: Am Samstag wird es mit bis zu 29 Grad wieder deutlich wärmer als in der vergangenen Woche. Der Himmel bleibt überwiegend stark bewölkt, es ist jedoch nicht mit Regen zu rechnen. Dazu weht ein schwacher Westwind. In den kommenden Tagen kühlt das Wetter wieder ab, wobei es am Sonntag zu leichten Regen kommen wird.

0: Wieder einmal stand das traditionelle Mähbindern in Bernburg-Strenzfeld auf dem Programm. Am 14. Juli wurde auf einem Versuchsfeld der Hochschule Anhalt gezeigt, wie historische Erntetechnik früher funktionierte. Dabei kamen Handarbeit und das Mähbindern aus dem 20. Jahrhundert zum Einsatz. Gleichzeitig ist es ein wichtiger Schritt in den Vorbereitungen für das 30. historische Erntefest, das Ende August stattfindet.
1: Traditionell ist es immer so, dass wir also hier das Mähbindern durchführen, weil wir die Bunde benötigen für die Erntefuhre einerseits und weil wir dann natürlich auch das Stroh brauchen, um für das historische Erntefest zu dekorieren. Und ursprünglich war dieses Mähbindern, was also nach der Ernte mit der Sense folgte, also in den 30ern, in den 50er Jahren, so gedacht, dass man damals

0: schon mit der Industrialisierung einen Fortschritt erfolgen konnte.
1: Zu Beginn der Vorführung wurde das Getreide noch mit der Sense gemäht, so wie es früher üblich war. Mit gleichmäßigen, halbkreisförmigen Bewegungen schnitt Ronald übrig die Halme ab. Damit die Sense scharf blieb, wurde die Schneide immer wieder mit einem Wetzstein nachgeschärft. Die Demonstration machte deutlich, wie viel körperliche Arbeit die Getreideernte damals erforderte und wie sehr sich die Landwirtschaft bis heute verändert hat.
0: Wir zeigen ja einfach, wie war es vor 60, 70, 80 Jahren. Und ich glaube, das ist für viele noch interessant, wie sich das Ganze entwickelt hat. Also von der Sense über das Mähbindern bis dann der Mähdrescher kam. Und das ist ja eine enorme Entwicklung, die, wenn man das zwar hört, 80 Jahre, aber es ist trotzdem gar nicht so lange, was sich jetzt mit den großen Mähdreschern dort entwickelt hat, wo ich ja dann auch. Also wo das so weit ausgereift ist, dass ich also die Feuchte messen kann auf den modernen Mähdreschern, dass ich mir anzeigen lassen kann, wie viel ich ernte, wo ich ernte, dass ich eine App runterladen kann, wo ich dann sehe als Betriebsleiter, wo stehen meine Mähdrescher. Also diese Historie zu zeigen, diese Entwicklung zu zeigen, ich glaube, das ist für viele eine interessante Geschichte.
1: Anschließend kam der historische Mähbinder zum Einsatz, der von einem Landsbulldog gezogen wurde. Die Maschine schnitt das Getreide und band die Garben automatisch zusammen, bevor sie auf das Feld fielen. Frauen in historischen Kleidern sammelten die Garben anschließend ein, banden sie mit einem Raffschriegel zusammen und stellten sie zu sogenannten Puppen auf. So konnte das noch leicht feuchte Stroh auf dem Feld trocknen, bevor es später auf den Erntewagen geladen wurde. Das Mähbindern ist zwar auch heute noch beeindruckend anzusehen, zeigt aber vor allem, wie arbeitsintensiv die Ernte früher war.
0: Es dauert viel, viel länger. Es ist unheimlich viel Handarbeit. Ja, man erntet natürlich auch weniger, weil man hat eine Unmenge an Ausfallgetreide, das, was heute also nicht mehr gegeben ist. Die Mähdrescher heute sind viel schneller, viel flexibler, können also ganz, ganz viel ernten und sind natürlich auch für die Arbeitsschutz, für die Arbeitssicherheit viel, ja, viel besser und für die Arbeitsbedingungen insbesondere. Also jeder Mähdrescher hat eine Klimaanlage und ist da ganz modern und mit digitaler Technik ausgestattet.
1: Der Fahrer des Mähbinders war damals jeder Witterung schutzlos ausgesetzt und schaffte lediglich rund einen Hektar Fläche pro Tag. Im Vergleich zu modernen Erntemaschinen wird deutlich, welchen technischen Fortschritt die Landwirtschaft inzwischen gemacht hat. Wer neugierig auf die historische Erntetechnik geworden ist, kann sich auf das historische Erntefest freuen. Dort gibt es auch in diesem Jahr wieder einiges zu sehen.
0: Wir haben ja auch diesmal zum historischen Erntefest noch eine Besonderheit. Wir zeigen das historische Dampfpflügen. Wir haben wieder ganz viel für Kinder im Angebot. Es ist ja nicht nur ein Fest für die Fachbesucher, sondern auch ein Fest für Familien. Wir werden, wie gesagt, dieses historische Dampfpflügen organisieren. Wir haben aber auch wieder ganz viele Stände, ein großer Bauernmarkt, wo sehr viele Produkte angeboten werden. Und wir haben nicht nur den historischen Erntekorso, der gezeigt wird, sondern auch die Schlepperparade mit mehr als 100 Traktoren, die moderiert und vorgestellt werden.
1: Das historische Erntefest findet am 29. August von 10 bis 18 Uhr auf dem Gutshof des Internationalen Pflanzenbauzentrums in Bernburg-Strenzfeld statt. Besucher können dort erleben, wie die Getreideernte früher ablief und historische Landtechnik aus nächster Nähe entdecken.
2: Probleme mit Landkreis oder Stadt gibt es überall. Doch wie kann man sich Gehör verschaffen? Eine Möglichkeit haben in Bitterfeld-Wolfen Oberbürgermeister Armin Schenk und Landrat Andi Grabner ins Leben gerufen. Die Marktsprechstunde.
3: Also wir haben ja da schon in gewisser Weise eine Tradition, dass wir die Bürgersprechstunden, die gemeinsame Landrat des Landkreises Anhalt-Bitterfeld und der Oberbürgermeister der Stadt Bitterfeld-Wolfen auf den Marktplätzen in der Stadt durchführen. Wir waren vergangene Woche in Wolfen-Nord, sind heute hier auf dem Marktplatz in Bitterfeld und bieten natürlich unkompliziert an, mit uns ins Gespräch zu kommen, und davon wird auch rege Gebrauch gemacht.
2: Die Bürgersprechstunde vom 15. Juli soll den Kontakt

0: vereinfachen und über Probleme aufklären, die noch nicht bei Stadt und Kreis angekommen sind.
1: Naja, die Hauptthemen sind immer Ordnung und Sauberkeit in der Stadt. Die Hauptthemen sind genauso Wege, Plätze, Straßen, der Zustand, insbesondere für ältere Menschen. Die Fragen richten sich im besonderen Bitterfeld zum großen Teich. Schrottimmobilien, das sind die Fragen, die gestellt werden. Und ich konnte im Großen und Ganzen auch darauf eingehen, das, was die Stadt im Augenblick dazu leistet, da, wo die Grenzen sind, da, wo wir auch nicht weiterkommen. Aber ich habe, denke ich, den Eindruck vermitteln können, dass wir uns um die vielen Probleme, die in der Stadt da sind, auch kümmern, aber vieles eben auch Zeit in Anspruch nimmt.
0: Auch Landrat Andi Grabner sieht in Bezug auf den Landkreis Anhalt-Bitterfeld ähnliche Probleme.
2: Was oftmals angesprochen ist, Ordnung und Sauberkeit des Stadtbildes oder auch außerhalb der Stadt, das heißt auf den Waldwegen, im Wald, Müllablagerungen, illegale und so weiter. Darüber hinaus ÖPNV, eine Verbesserung dahingehend, dass mehr Rollatoren gerade auf der Stadtlinie mit eingebunden werden können bzw. mitgenommen werden können. Und das waren so die schwerwiegenden Themen eigentlich. Also ich muss sagen, wir hatten heute gut zu tun. Wir hatten keine Minute, wo kein Bürger da war. Aber so soll es ja sein. Und das ist gut und das zeigt uns auch, dass es ein Format ist, was wir auf alle Fälle aufrechterhalten. Wir werden schauen, dass wir in der Zukunft auch mal in den späten Nachmittag- oder Abendstunden eine entsprechende Veranstaltung durchführen, dass auch den Berufstätigen die Möglichkeit gegeben wird, dass sie Anfragen, Anliegen an uns herantragen können.
0: Das Problem der Rollatoren im öffentlichen Nahverkehr wurde auch schon in der letzten Marktsprechstunde im Oktober angesprochen. Warum dieses Thema noch nicht behoben wurde, erklärt Grabner.
2: Also wir haben gerade das Problem der ÖPNV-Busverbindungen bzw. der Möglichkeit, mehr Rollatoren in den Fahrzeugen mitzunehmen, hatten wir mit dem Unternehmen eruiert und besprochen. Dort wurde mir gesagt, das Thema ist nicht bekannt. Die wollten es jetzt nochmal explizit beobachten und dadurch, dass der Herr auch dieses Mal wieder da war, mit der gleichen Thematik werde ich das jetzt wieder aufgreifen und schauen, dass wir das schnellstmöglich abstellen.
0: Die momentane gesamtpolitische Lage in Sachsen-Anhalt ist gereizt. Polarisierende Meinungen vor den Landtagswahlen schüren immer mehr Anfeindungen. Im Gegensatz zu diesem Trend sah Schenk den Dialog während der Marktsprechstunde jedoch äußerst positiv.
1: Nein, im Rahmen der Bürgersprechstunde haben wir einen ganz normalen Umgang. Also ich habe nicht den Eindruck, dass sich da etwas im Zuge des Wahlkampfes jetzt sozusagen, dass das eskaliert. Es ist freundlich zuvorkommend. Natürlich gibt es auch mal Menschen, die mit Nachdruck ihre Situation darstellen und auf ihre Probleme aufmerksam machen. Halte das aber auch für ganz normal, wenn vielleicht eine Lösung, die angemahnt ist, immer noch nicht erreicht worden ist, dass man das vielleicht auch nicht ganz ruhig betrachtet. Aber ich kann nur noch mal betonen, für diese Marktsprechstunden haben wir keine signifikanten Änderungen feststellen können, sozusagen was den Rückblick betrifft. Ich hoffe, dass das auch in der Vorausschau so bleiben wird.
0: Die Marktsprechstunde in Bitterfeld-Wolfen bot Bürgern einmal wieder die Möglichkeit, Probleme anzusprechen und auf Besserung zu hoffen. Mit vielen wiederkehrenden Themen ist diese zwar nicht sicher, aber der erste Schritt ist getan.
3: Die Saison 2026-27 des Zweitligisten des Sau-Roßlauer HV steht kurz bevor. Die Vorfreude bei den Fans ist bereits groß. Beim ZAP-Sommerfest am 18. Juli in Dessau-Mildensee blickten Spieler und Anhänger gemeinsam auf die vergangene Spielzeit zurück, mit ihren Höhen und Tiefen.
4: Wir haben mit dem DAV wieder, ich sag mal, gut abgeschnitten, was für uns Fans ja auch wichtig ist. Hatten eine sehr starke Hinrunde, in der Rückrunde hat es ja ein bisschen, ja, war es nicht mehr ganz so gut, aber egal. Wir sind der Dessau-Roßlauer HV, wir sind Fans davon, wir stehen hinter der Mannschaft und werden sie auch immer weiter unterstützen.
3: Auch wenn aktuell keine Handballspiele stattfinden, bietet das Sommerfest die Gelegenheit, Spieler und Fans zusammenzubringen. Im Mittelpunkt steht die Unterstützung der Mannschaft für die kommende Saison.
4: Wir sind ja alles Handballfans vom DRV 06 und in der handballfreien Zeit wollen wir natürlich auch uns mal treffen, was zusammen unternehmen. Und da gibt es dann halt ein paar Veranstaltungen, wie jetzt dieses Fußballturnier und Sommerfest oder dann Volleyballturniere, dass die Fans auch wieder zusammen miteinander was machen, sich sehen, was erleben. Das ist eigentlich ganz wichtig, wenn man so eine Fangemeinschaft ist, dass man auch den Zusammenhalt hat.

0: Vor allem der Spaß stand bei den verschiedenen Fanclubs im Vordergrund. Die Profi-Handballer tauschten für einen Tag den Handball gegen den Fußball und zeigten ihr Können auf dem Sportplatz, wenn auch auf ungewohntem Spielfeld.
1: 14 Uhr spielt die Handballmannschaft ein Spiel gegeneinander. Ab 15:30 spielt dann der SV Millensee gegen Wörlitz nochmal Fußball. Also wir haben heute ein wirklich sportliches Programm hier.
0: Nach dem gemeinsamen Aufwärmen wurden die Spieler in zwei Mannschaften eingeteilt. Unter dem Motto Jung gegen Alt traten die Neuzugänge gegen die langjährigen Teammitglieder an. Es fielen einige Tore, doch wichtiger als das Ergebnis war die gute Stimmung auf und neben dem Platz. Auch für die jüngsten Gäste wurde einiges geboten. Neben einer Hüpfburg, einer Malecke und Verkaufsständen der Kinder konnten sie sich auf dem Sportplatz austoben und selbst zum Ball greifen. So war für die ganze Familie etwas dabei, ein Aspekt, auf den die Organisatoren besonderen Wert legen.
1: Es ist uns als Sektion Millensee ist es wichtig, das für alle auszurichten, weil es ist ein Fantreffen in dem Sinne, aber es soll daraus auch ein Familienfest werden, weil man kann ja vieles machen, die Anlage ist groß und da soll ruhig die ganze Familie da sein, dass auch die Frauen und Kinder ihren Spaß haben.
0: Für die Fanclubs des DAHVs war das Sommerfest eine gelungene Mischung aus Sport und Geselligkeit. Auch das leibliche Wohl kam dabei ebenso wenig zu kurz wie der Austausch untereinander. Mit dem Blick auf die kommende Ausgabe ist die Vorfreude bereits groß.
1: Also nächstes Jahr haben wir unser 5-jähriges Jubiläum, wo wir auch wieder ein bisschen was krachen lassen werden, mal richtig was losmachen werden. Ja, es macht jedes Jahr Spaß und ich hoffe, dass wir es so auch weiterführen können. Im nächsten Monat setzen wir uns mit unserem Vorstand zusammen. Dann werden wir einiges besprechen und dann werden wir langsam anfangen zu planen. Aber jetzt kann ich dazu noch nichts sagen.
0: Mit viel Gemeinschaftsgefühl und guter Stimmung endet das Sommerfest. Die Unterstützung der Fans für die neue Saison ist dem DAHV schon jetzt sicher.

0: Herzlich willkommen zur letzten Ausgabe der Zeitnah Nachrichten hier auf RAN 1 aus der Kalenderwoche 30. Die beiden öffentlichen Bibliotheken in Dessau-Roßlau haben ihre Rolle als Bildungs- und Begegnungsorte im Jahr 2025 weiter gestärkt. Das geht aus der aktuellen Landesstatistik 2025 der Landesfachstelle für öffentliche Bibliotheken hervor. Die Zahl der Entleihungen einschließlich digitaler Medien stieg gegenüber dem Vorjahr um 15,3% auf 224.702. Auch die Ausleihe physischer Medien legte deutlich zu und erhöhte sich von 162.076 auf 190.366. Gleichzeitig bauten die Bibliotheken ihr Veranstaltungsangebot erheblich aus. Mit 259 Veranstaltungen wurden 66% mehr Angebote durchgeführt als noch 2024. Für den Betrieb der beiden Bibliotheksstandorte investierte die Stadt rund 1,17 Millionen Euro und damit mehr als im Vorjahr. Rückläufig entwickelte sich hingegen die Zahl der Besuche sowie der Medienbestand. Die Landesstatistik zeigt dennoch, dass die Bibliotheken ihre Bedeutung als moderne Bildungs- und Kulturorte weiter ausbauen und verstärkt auf Veranstaltungen, Medienbildung und digitale Angebote setzen. Gerade erst ist der SV Dessau 05 in die Vorbereitung auf die neue Saison gestartet. Da stand am vergangenen Mittwoch bereits das zweite Testspiel auf dem Programm. Am 22. Juli empfingen die Schillerpark-Kicker den FC Eintracht Köthen. Nach dem erfolgreichen Auftakt gegen den SV Eintracht Elster wollten die 05er auch im zweiten Test ihre Leistung weiter steigern und sich auf das angestrebte Saisonziel vorbereiten.
1: Kaum hat die Vorbereitung auf die neue Fußballsaison begonnen, stand für den SV Dessau 05 bereits das zweite Testspiel auf dem Programm. Am 22. Juli empfingen die Schillerparkkicker im heimischen Stadion den FC Eintracht Köthen. Nach dem Auftakt gegen den SV Eintracht Elster wollten die 05er ihre Leistung weiter steigen, das Zusammenspiel verbessern und die Neuzugänge noch besser in das Spielsystem von Cheftrainer Dimitrios Mitsis integrieren. Ob ihnen das jedoch gegen das Team aus der Landesklasse 4 gelingt, zeigten die nächsten 90 Minuten. Mit gewohnt viel Ballbesitz startete dann auch die Partie. Die erste Chance hatten die 05er bereits nach wenigen Minuten. Hannes Erhardt bedient Darwin Hajowski auf der linken Seite. Dieser findet jedoch keine Flankenmöglichkeit. Über ein paar Passstationen gelang der Ball zu Irwin Baumgart, der das Spielgerät in den 16er schippt. Niklas Miet mit dem Kopfball, der fliegt aber über das Tor. Dessau dominiert die Anfangsminuten und ist vor allem im Pressing intensiver. Hajowski kommt im 16er zum Abschluss, Oliver Zaumbrecher im Tor klärt aber zur Ecke. 05 bleibt aber weiter am Drücker. Ein Einwurf für die Gastgeber. Paul Wertmann mit der Flanke auf Elia Friebe, der Ball geht aber am Tor vorbei. Wie sieht es eigentlich bei den Gästen aus Köthen aus? In der 7. Minute dann dieser Abstimmungsfehler zwischen Sparfeld und Torwart Linus Rosner. Eine Lücke zum Abschließen fand die Eintracht aus Köthen jedoch nicht. Nach einigen Blocks bekommen die Dessauer die Chance zum Kontern. Diese verpufft aber nach einem Fehlpass. Köthen wird in der Folge aktiver und fordert zum ersten Mal den 05er Schlussmann Rosner. Der U19-Torwart hält aber hier ohne Probleme. Zwar sind die 05er bisher das bessere Team, jedoch belohnen sich die Schillerpark-Kicker sich nicht mit der Führung. Wir springen in die 17. Spielminute. Dessau mit dem frühen Ballgewinn und der Umschaltsituation. Im Strafraum kommt es dann zu einem Foul durch Zaunbrecher an Friebe. Der Unparteiische zeigt sofort auf den Punkt. Der Gefaulte tritt selber an und schießt sein Team zur 1:0-Führung. In der Folge sind es die Hausherren, die den Ton angeben. Zaunbrecher kann aber den knappen Rückstand bisher jedoch halten. Aber auch die Köthner Abwehr lässt nichts anbrennen. Wir springen in die 30. Spielminute. Der SV Dessau 05 im Ballbesitz. Auf der rechten Seite findet Miet den einlaufenden Friebe, der mit einem Kontakt die Führung ausbaut. 2:0. Und es kann doch so einfach sein. In der 39. Minute ist der SV Dessau 05 wieder im Ballbesitz. Niklas Miet bekommt den Ball und kann ungestört zur Abschlussposition rücken. Sein Schuss wird jedoch von Torwart Zaunbrecher abgefälscht. Den Abstauber schnappt sich dann Friebe und vollendet so seinen Hattrick 3:0. Der SV aus Dessau schafft es in der Folge trotzdem noch, sich einige Chancen herauszuspielen. Ein Tor sollte jedoch nicht fallen. In der 44. Spielminute dann noch einmal Ecke für die 05er. Schlussendlich schafft es Irwin Baumgart, den Ball über die Linie zu drücken. Und mit der 4:0-Führung ging es dann auch erst einmal in die Halbzeitpause. Die Anfangsminuten der zweiten Spielhälfte starteten genauso dominant wie die erste. Egal ob per Standard oder aus dem Spiel heraus. Die 05er erspielten sich einige Chancen, erzielten jedoch kein Tor. In der 50. Minute sind die Köthner im Vorwärtsgang. Alex Zublowski kann jedoch auf den Torwart zurückspielen. Der Ball kommt aber ein bisschen zu kräftig und springt am Schlussmann Rosener vorbei in das 05er Tor. Und plötzlich steht es 4:1. Die Köthner werden jetzt immer stärker und können sich einige Chancen erarbeiten. Mit einem Tor belohnen sie sich jedoch nicht. Aber auch die 05er versuchten, den alten Torabstand wiederherzustellen, schafften es aber nicht, ein Tor zu erzielen. Auch in der zweiten Spielhälfte gab es eine Vielzahl an Chancen für die Dessauer. Aber auch nach Einwechslungen von frischen Spielern schaffte es der SV Dessau 05 nicht, ein Tor zu erzielen. Und so bewahrheitete sich in der 88. Spielminute eine alte Fußballfloskel. Wer die Tore vorne nicht macht, kriegt sie hinten rein. Mit einem saftigen Schuss besiegelte Jakub Nowakowski das Spiel mit einem Endstand von 4:2. Im Nachgang gab uns Cheftrainer Dimitrios Mitsis seine Analyse zum Spiel.
2: Ja, ich muss ehrlich sagen, für mich in die Testspiele, das geht nicht an das Ergebnis, das geht mehr an Leistung. Und obwohl erste Halbzeit geht in Ordnung, wir haben Chancen, wir machen Tore. Mit zweiter Halbzeit, ich bin sehr, sehr enttäuscht. Nicht weil die Tore hat gefehlt, aber mit unserer Mentalität, da hat etwas gefehlt. Das ist nicht unser Anspruch. Und ja, wir haben von Qualität einen guten Kader und viele Spieler. Und in diesem Testspiel erwarte ich von den Jungs zu zeigen, wie viel sie wollen spielen. Und das war die Halbzeit, das hat gefehlt.
1: Welche Ziele sich die 05er für die neue Saison gesetzt haben, wollen sie erst nach der abgeschlossenen Vorbereitung bekannt geben.
2: Für mich persönlich, das ist immer mein Anspruch. Deswegen arbeiten wir sehr, sehr hart. Und wir haben viel trainiert, aber bevor wir über Ziele spielen, wir müssen hart arbeiten. Und jetzt in dieser Vorbereitung, ich will mehr sehen, bevor wir über Ziele. Klar, wir waren Zweite und wir wollen nicht schlechter werden.
1: Kaum ist das Testspiel gegen den FC Eintracht Köthen abgeschlossen, richtet sich der Blick bereits auf die nächsten Aufgaben. Am 25. Juli empfängt der SV Dessau 05 im heimischen Schillerpark den Leipziger SC, ehe nur einen Tag später der Burger BC zum nächsten Härtetest wartet. Bis zum Start der Verbandsligasaison bleibt damit nicht mehr viel Zeit. Am 8. August bestreiten die 05er ihr erstes Pflichtheimspiel und empfangen den SV 1890 Westerhausen.
0: Die Stadt Zerbst beteiligt sich auch in diesem Jahr an der Aktion Stadtradeln. Der Aktionszeitraum im Landkreis Anhalt-Bitterfeld erstreckt sich vom 29. August bis zum 18. September. Stadtradeln ist eine internationale Kampagne von Klimabündnis Services, die sich für Klimaschutz, die Förderung des Radverkehrs und eine höhere Lebensqualität einsetzt. Ziel ist es, innerhalb von 21 Tagen möglichst viele Alltagswege mit dem Fahrrad zurückzulegen und die gefahrenen Kilometer für die jeweilige Kommune zu sammeln. Mitmachen können alle, die in Zerbst-Anhalt wohnen, arbeiten, einem Verein angehören oder eine Schule besuchen. Teilnehmende können Teams bilden und sich gegenseitig motivieren, häufiger das Fahrrad im Alltag zu nutzen. Die zurückgelegten Kilometer werden bequem über die Stadtradeln-Website oder die kostenlose App erfasst. Die Aktion Stadtradeln 2026 wird vom Ministerium für Infrastruktur und Digitales sowie der Arbeitsgemeinschaft Fahrradfreundliche Kommunen Sachsen-Anhalt e.V. unterstützt. Fragen zur Anmeldung oder zur Aktion beantwortet die Touristinformation der Stadt Zerbst. Am Abend des 21. Juli verschaffte sich ein 64-jähriger deutscher Mann unbefugt Zutritt zu einer Gartenlaube in einer Kleingartenanlage in der Kühnauer Straße. Gegen 23.55 Uhr kehrten die Nutzer der Laube zu ihrem Gartengrundstück zurück. Dabei fiel ihnen auf, dass im Inneren Licht brannte und ein Fenster geöffnet war. Als sie die Laube betraten, trafen sie auf einen ihnen unbekannten Mann, der sich an Lebensmitteln aus dem Kühlschrank bediente. Den Geschädigten gelang es, den Tatverdächtigen bis zum Eintreffen der zuvor verständigten Polizeibeamten festzuhalten. Die Einsatzkräfte leiteten weitere polizeiliche Maßnahmen ein und eröffneten ein Ermittlungsverfahren wegen des Verdachts des Einbruchsdiebstahls. Zur Höhe des entstandenen Sach- und Stehlschadens konnte zum Zeitpunkt der Anzeigenaufnahme noch keine Angaben gemacht werden. Und das waren sie, die aktuellen Nachrichten aus der RAN1-Redaktion. Wir schauen jetzt noch auf den Wetterbericht und die Meldungen aus der Region. Ihnen wünsche ich ein schönes Wochenende und wir sehen uns dann nächste Woche wieder. Bis dahin, machen Sie es gut.
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1: Am Samstag wird es mit bis zu 29 Grad wieder deutlich wärmer als in der vergangenen Woche. Der Himmel bleibt überwiegend stark bewölkt, es ist jedoch nicht mit Regen zu rechnen. Dazu weht ein schwacher Westwind. In den kommenden Tagen kühlt das Wetter wieder ab, wobei es am Sonntag zu leichtem Regen kommen wird.

0: Wieder einmal stand das traditionelle Mehbindern in Bernburg-Strenzfeld auf dem Programm. Am 14. Juli wurde auf einem Versuchsfeld der Hochschule Anhalt gezeigt, wie historische Erntetechnik früher funktionierte. Dabei kamen Handarbeit und das Mehbindern aus dem 20. Jahrhundert zum Einsatz. Gleichzeitig ist es ein wichtiger Schritt in den Vorbereitungen für das 30. historische Erntefest, das Ende August stattfindet.
1: Traditionell ist es immer so, dass wir also hier das Mehbindern durchführen, weil wir die Bunde benötigen für die Erntefuhre einerseits und weil wir dann natürlich auch das Stroh brauchen, um für das historische Erntefest zu dekorieren. Und ursprünglich war dieses Mehbindern, was also nach der Ernte mit der Sense folgte, also in den 30ern, in den 50er Jahren, so gedacht, dass man damals schon

0: Revolution, mit der Industrialisierung einen Fortschritt erfolgen konnte.
1: Zu Beginn der Vorführung wurde das Getreide noch mit der Sense gemäht, so wie es früher üblich war. Mit gleichmäßigen, halbkreisförmigen Bewegungen schnitt Ronald übrig die Halme ab. Damit die Sense scharf blieb, wurde die Schneide immer wieder mit einem Wetzstein nachgeschärft. Die Demonstration machte deutlich, wie viel körperliche Arbeit die Getreideernte damals erforderte und wie sehr sich die Landwirtschaft bis heute verändert hat.
0: Wir zeigen ja einfach, wie war es vor 60, 70, 80 Jahren. Und ich glaube, das ist für viele noch interessant, wie sich das Ganze entwickelt hat. Also von der Sense über das Mähbindern bis dann der Mähdrescher kam. Und das ist ja eine enorme Entwicklung, die, wenn man das zwar hört, 80 Jahre, aber es ist trotzdem gar nicht so lange, was sich jetzt mit den großen Mähdreschern dort entwickelt hat, wo ich ja dann auch. Also wo das so weit ausgereift ist, dass ich also die Feuchte messen kann auf den modernen Mähdreschern, dass ich mir anzeigen lassen kann, wie viel ich ernte, wo ich ernte, dass ich eine App runterladen kann, wo ich dann sehe als Betriebsleiter, wo stehen meine Mähdrescher. Also diese Historie zu zeigen, diese Entwicklung zu zeigen, ich glaube, das ist für viele eine interessante Geschichte.
1: Anschließend kam der historische Mähbinder zum Einsatz, der von einem Landsbulldog gezogen wurde. Die Maschine schnitt das Getreide und band die Garben automatisch zusammen, bevor sie auf das Feld fielen. Frauen in historischen Kleidern sammelten die Garben anschließend ein, banden sie mit einem Raffschriegel zusammen und stellten sie zu sogenannten Puppen auf. So konnte das noch leicht feuchte Stroh auf dem Feld trocknen, bevor es später auf den Erntewagen geladen wurde. Das Mähbindern ist zwar auch heute noch beeindruckend anzusehen, zeigt aber vor allem, wie arbeitsintensiv die Ernte früher war.
0: Es dauert viel, viel länger. Es ist unheimlich viel Handarbeit. Ja, man erntet natürlich auch weniger, weil man hat eine Unmenge an Ausfallgetreide, das, was heute also nicht mehr gegeben ist. Die Mähdrescher heute sind viel schneller, viel flexibler, können also ganz, ganz viel ernten und sind natürlich auch für die Arbeitsschutz, für die Arbeitssicherheit viel, ja, viel besser und für die Arbeitsbedingungen insbesondere. Also jeder Mähdrescher hat eine Klimaanlage und ist da ganz modern und mit digitaler Technik ausgestattet.
1: Der Fahrer des Mähbinders war damals jeder Witterung schutzlos ausgesetzt und schaffte lediglich rund einen Hektar Fläche pro Tag. Im Vergleich zu modernen Erntemaschinen wird deutlich, welchen technischen Fortschritt die Landwirtschaft inzwischen gemacht hat. Wer neugierig auf die historische Erntetechnik geworden ist, kann sich auf das historische Erntefest freuen. Dort gibt es auch in diesem Jahr wieder einiges zu sehen.
0: Wir haben ja auch diesmal zum historischen Erntefest noch eine Besonderheit. Wir zeigen das historische Dampfpflügen. Wir haben wieder ganz viel für Kinder im Angebot. Es ist ja nicht nur ein Fest für die Fachbesucher, sondern auch ein Fest für Familien. Wir werden, wie gesagt, dieses historische Dampfpflügen organisieren. Wir haben aber auch wieder ganz viele Stände, ein großer Bauernmarkt, wo sehr viele Produkte angeboten werden. Und wir haben nicht nur den historischen Erntekorso, der gezeigt wird, sondern auch die Schlepperparade mit mehr als 100 Traktoren, die moderiert und vorgestellt werden.
1: Das historische Erntefest findet am 29. August von 10 bis 18 Uhr auf dem Gutshof des Internationalen Pflanzenbauzentrums in Bernburg-Strenzfeld statt. Besucher können dort erleben, wie die Getreideernte früher ablief und historische Landtechnik aus nächster Nähe entdecken.
2: Probleme mit Landkreis oder Stadt gibt es überall. Doch wie kann man sich Gehör verschaffen? Eine Möglichkeit haben in Bitterfeld-Wolfen Oberbürgermeister Armin Schenk und Landrat Andi Grabner ins Leben gerufen. Die Marktsprechstunde.
3: Also wir haben ja da schon in gewisser Weise eine Tradition, dass wir die Bürgersprechstunden, die gemeinsame Landrat des Landkreises Anhalt-Bitterfeld und der Oberbürgermeister der Stadt Bitterfeld-Wolfen auf den Marktplätzen in der Stadt durchführen. Wir waren vergangene Woche in Wolfen-Nord, sind heute hier auf dem Marktplatz in Bitterfeld und bieten natürlich unkompliziert an, mit uns ins Gespräch zu kommen, und davon wird auch rege Gebrauch gemacht.
2: Die Bürgersprechstunde vom 15. Juli soll den Kontakt

0: vereinfachen und über Probleme aufklären, die noch nicht bei Stadt und Kreis angekommen sind.
1: Naja, die Hauptthemen sind immer Ordnung und Sauberkeit in der Stadt. Die Hauptthemen sind genauso Wege, Plätze, Straßen, der Zustand, insbesondere für ältere Menschen. Die Fragen richten sich im besonderen Bitterfeld zum großen Teich. Schrottimmobilien, das sind die Fragen, die gestellt werden. Und ich konnte im Großen und Ganzen auch darauf eingehen, das, was die Stadt im Augenblick dazu leistet, da, wo die Grenzen sind, da, wo wir auch nicht weiterkommen. Aber ich habe, denke ich, den Eindruck vermitteln können, dass wir uns um die vielen Probleme, die in der Stadt da sind, auch kümmern, aber vieles eben auch Zeit in Anspruch nimmt.
0: Auch Landrat Andi Grabner sieht in Bezug auf den Landkreis Anhalt-Bitterfeld ähnliche Probleme.
2: Was oftmals angesprochen ist, Ordnung und Sauberkeit des Stadtbildes oder auch außerhalb der Stadt, das heißt auf den Waldwegen, im Wald, Müllablagerungen, illegale und so weiter. Darüber hinaus ÖPNV, eine Verbesserung dahingehend, dass mehr Rollatoren gerade auf der Stadtlinie mit eingebunden werden können bzw. mitgenommen werden können. Und das waren so die schwerwiegenden Themen eigentlich. Also ich muss sagen, wir hatten heute gut zu tun. Wir hatten keine Minute, wo kein Bürger da war. Aber so soll es ja sein. Und das ist gut und das zeigt uns auch, dass es ein Format ist, was wir auf alle Fälle aufrechterhalten. Wir werden schauen, dass wir in der Zukunft auch mal in den späten Nachmittag- oder Abendstunden eine entsprechende Veranstaltung durchführen, dass auch den Berufstätigen die Möglichkeit gegeben wird, dass sie Anfragen, Anliegen an uns herantragen können.
0: Das Problem der Rollatoren im öffentlichen Nahverkehr wurde auch schon in der letzten Marktsprechstunde im Oktober angesprochen. Warum dieses Thema noch nicht behoben wurde, erklärt Grabner.
2: Also wir haben gerade das Problem der ÖPNV-Busverbindungen beziehungsweise der Möglichkeit, mehr Rollatoren in den Fahrzeugen mitzunehmen, hatten wir mit dem Unternehmen eruiert und besprochen. Dort wurde mir gesagt, das Thema ist nicht bekannt. Die wollten es jetzt nochmal explizit beobachten und dadurch, dass der Herr auch dieses Mal wieder da war mit der gleichen Thematik, werde ich das jetzt wieder aufgreifen und schauen, dass wir das schnellstmöglich abstellen.
0: Die momentane gesamtpolitische Lage in Sachsen-Anhalt ist gereizt. Polarisierende Meinungen vor den Landtagswahlen schüren immer mehr Anfeindungen. Im Gegensatz zu diesem Trend sah Schenk den Dialog während der Marktsprechstunde jedoch äußerst positiv.
1: Nein, im Rahmen der Bürgersprechstunde haben wir einen ganz normalen Umgang. Also ich habe nicht den Eindruck, dass sich da etwas im Zuge des Wahlkampfes jetzt sozusagen, dass das eskaliert. Es ist freundlich zuvorkommend. Natürlich gibt es auch mal Menschen, die mit Nachdruck ihre Situation darstellen und auf ihre Probleme aufmerksam machen. Halte das aber auch für ganz normal, wenn vielleicht eine Lösung, die angemahnt ist, immer noch nicht erreicht worden ist, dass man das vielleicht auch nicht ganz ruhig betrachtet. Aber ich kann nur noch mal betonen, für diese Marktsprechstunden haben wir keine signifikanten Änderungen feststellen können, sozusagen was den Rückblick betrifft. Ich hoffe, dass das auch in der Vorausschau so bleiben wird.
0: Die Marktsprechstunde in Bitterfeld-Wolfen bot Bürgern einmal wieder die Möglichkeit, Probleme anzusprechen und auf Besserung zu hoffen. Mit vielen wiederkehrenden Themen ist diese zwar nicht sicher, aber der erste Schritt ist getan.
3: Die Saison 2026/27 des Zweitligisten Dessau-Roßlauer HV steht kurz bevor. Die Vorfreude bei den Fans ist bereits groß. Beim ZAP-Sommerfest am 18. Juli in Dessau-Mildensee blickten Spieler und Anhänger gemeinsam auf die vergangene Spielzeit zurück, mit ihren Höhen und Tiefen.
4: Wir haben mit dem DHV wieder, ich sag mal, gut abgeschnitten, was für uns Fans ja auch wichtig ist. Hatten eine sehr starke Hinrunde, in der Rückrunde hat es ja ein bisschen, ja, war es nicht mehr ganz so gut, aber egal. Wir sind der Dessau-Roßlauer HV, wir sind Fans davon, wir stehen hinter der Mannschaft und werden sie auch immer weiter unterstützen.
3: Auch wenn aktuell keine Handballspiele stattfinden, bietet das Sommerfest die Gelegenheit, Spieler und Fans zusammenzubringen. Im Mittelpunkt steht die Unterstützung der Mannschaft für die kommende Saison.
4: Wir sind ja alles Handballfans vom DRV 06 und in der handballfreien Zeit wollen wir natürlich auch uns mal treffen, was zusammen unternehmen. Und da gibt es dann halt ein paar Veranstaltungen, wie jetzt dieses Fußballturnier und Sommerfest oder dann Volleyballturniere, dass die Fans auch wieder zusammen miteinander was machen, sich sehen, was erleben. Das ist eigentlich ganz wichtig, wenn man so eine Fangemeinschaft ist, dass man auch den Zusammenhalt hat,

0: auszurichten, weil ja, es ist ein Fan-Treffen in dem Sinne, aber es soll daraus auch ein Familienfest werden, weil man kann ja vieles machen, die Anlage ist groß und da soll ruhig die ganze Familie da sein, dass auch die Frauen und Kinder ihren Spaß haben.
1: Für die Fanclubs des DAHVs war das Sommerfest eine gelungene Mischung aus Sport und Geselligkeit. Auch das leibliche Wohl kam dabei ebenso wenig zu kurz wie der Austausch untereinander. Mit dem Blick auf die kommende Ausgabe ist die Vorfreude bereits groß.
0: Also nächstes Jahr haben wir unser 5-jähriges Jubiläum, wo wir auch wieder ein bisschen was krachen lassen werden, ja, richtig was losmachen werden. Ja, es macht jedes Jahr Spaß und ich hoffe, dass wir es so auch weiterführen können. Im nächsten Monat setzen wir uns mit unserem Vorstand zusammen, dann werden wir einiges besprechen und dann werden wir langsam anfangen zu planen, aber jetzt kann ich dazu noch nichts sagen.
1: Mit viel Gemeinschaftsgefühl und guter Stimmung endet das Sommerfest. Die Unterstützung der Fans für die neue Saison ist dem DAHV schon jetzt sicher.

0: Herzlich willkommen zur letzten Ausgabe der Zeitnah Nachrichten hier auf RAN 1 aus der Kalenderwoche 30. Die beiden öffentlichen Bibliotheken in Dessau-Roßlau haben ihre Rolle als Bildungs- und Begegnungsorte im Jahr 2025 weiter gestärkt. Das geht aus der aktuellen Landesstatistik 2025 der Landesfachstelle für öffentliche Bibliotheken hervor. Die Zahl der Entleihungen einschließlich digitaler Medien stieg gegenüber dem Vorjahr um 15,3% auf 224.702. Auch die Ausleihe physischer Medien legte deutlich zu und erhöhte sich von 162.076 auf 190.366. Gleichzeitig bauten die Bibliotheken ihr Veranstaltungsangebot erheblich aus. Mit 259 Veranstaltungen wurden 66% mehr Angebote durchgeführt als noch 2024. Für den Betrieb der beiden Bibliotheksstandorte investierte die Stadt rund 1,17 Millionen Euro und damit mehr als im Vorjahr. Rückläufig entwickelte sich hingegen die Zahl der Besuche sowie der Medienbestand. Die Landesstatistik zeigt dennoch, dass die Bibliotheken ihre Bedeutung als moderne Bildungs- und Kulturorte weiter ausbauen und verstärkt auf Veranstaltungen, Medienbildung und digitale Angebote setzen. Gerade erst ist der SV Dessau 05 in die Vorbereitung auf die neue Saison gestartet. Da stand am vergangenen Mittwoch bereits das zweite Testspiel auf dem Programm. Am 22. Juli empfingen die Schillerparkicker den FC Eintracht Köthen. Nach dem erfolgreichen Auftakt gegen den SV Eintracht Elster wollten die 05er auch im zweiten Test ihre Leistung weiter steigern und sich auf das angestrebte Saisonziel vorbereiten.
1: Kaum hat die Vorbereitung auf die neue Fußballsaison begonnen, stand für den SV Dessau 05 bereits das zweite Testspiel auf dem Programm. Am 22. Juli empfingen die Schillerparkicker im heimischen Stadion den FC Eintracht Köthen. Nach dem Auftakt gegen den SV Eintracht Elster wollten die 05er ihre Leistung weiter steigen, das Zusammenspiel verbessern und die Neuzugänge noch besser in das Spielsystem von Cheftrainer Dimitrios Mitsis integrieren. Ob ihnen das jedoch gegen das Team aus der Landes

0: Klasse 4 gelingt, zeigten die nächsten 90 Minuten. Mit gewohnt viel Ballbesitz startete dann auch die Partie. Die erste Chance hatten die 05er bereits nach wenigen Minuten. Hannes Erhardt bedient Darwin Hajowski auf der linken Seite. Dieser findet jedoch keine Flankenmöglichkeit. Über ein paar Passstationen gelang der Ball zu Irwin Baumgart, der das Spielgerät in den 16er schippt. Niklas Mied mit dem Kopfball, der fliegt aber über das Tor. Dessau dominiert die Anfangsminuten und ist vor allem im Pressing intensiver. Hajowski kommt im 16er zum Abschluss, Oliver Zaumbrecher im Tor klärt aber zur Ecke. 05 bleibt aber weiter am Drücker. Ein Einwurf für die Gastgeber. Paul Wertmann mit der Flanke auf Elia Friebe, der Ball geht aber am Tor vorbei. Wie sieht es eigentlich bei den Gästen aus Köthen aus? In der 7. Minute dann dieser Abstimmungsfehler zwischen Sparfeld und Torwart Linus Rosner. Eine Lücke zum Abschließen fand die Eintracht aus Köthen jedoch nicht. Nach einigen Blocks bekommen die Dessauer die Chance zum Kontern. Diese verpufft aber nach einem Fehlpass. Köthen wird in der Folge aktiver und fordert zum ersten Mal den 05er Schlussmann Rosner. Der U19-Torwart hält aber hier ohne Probleme. Zwar sind die 05er bisher das bessere Team, jedoch belohnen sich die Schillerpack-Kicker sich nicht mit der Führung. Wir springen in die 17. Spielminute. Dessau mit dem frühen Ballgewinn und der Umschaltsituation. Im Strafraum kommt es dann zu einem Foul durch Zaunbrecher an Friebe. Der Unparteiische zeigt sofort auf den Punkt. Der Gefaulte tritt selber an und schießt sein Team zur 1:0-Führung. In der Folge sind es die Hausherren, die den Ton angeben. Zaunbrecher kann aber den knappen Rückstand bisher jedoch halten. Aber auch die Köthener Abwehr lässt nichts anbrennen. Wir springen in die 30. Spielminute. Der SV Dessau 05 im Ballbesitz. Auf der rechten Seite findet Miet den einlaufenden Friebe, der mit einem Kontakt die Führung ausbaut. 2:0. Und es kann doch so einfach sein. In der 39. Minute ist der SV Dessau 05 wieder im Ballbesitz. Niklas Mied bekommt den Ball und kann ungestört zur Abschlussposition rücken. Sein Schuss wird jedoch von Torwart Zaunbrecher abgefälscht. Den Abstauber schnappt sich dann Friebe und vollendet so seinen Hattrick 3:0. Der SV aus Dessau schafft es in der Folge trotzdem noch, sich einige Chancen herauszuspielen. Ein Tor sollte jedoch nicht fallen. In der 44. Spielminute dann noch einmal Ecke für die 05er. Schlussendlich schafft es Irwin Baumgart, den Ball über die Linie zu drücken. Und mit der 4:0-Führung ging es dann auch erst einmal in die Halbzeitpause. Die Anfangsminuten der zweiten Spielhälfte starteten genauso dominant wie die erste. Egal ob per Standard oder aus dem Spiel heraus. Die 05er erspielten sich einige Chancen, erzielten jedoch kein Tor. In der 50. Minute sind die Köthener im Vorwärtsgang. Alex Zublowski kann jedoch auf den Torwart zurückspielen. Der Ball kommt aber ein bisschen zu kräftig und springt am Schlussmann Rosener vorbei in das 05er Tor. Und plötzlich steht es 4:1. Die Köthener werden jetzt immer stärker und können sich einige Chancen erarbeiten. Mit einem Tor belohnen sie sich jedoch nicht. Aber auch die 05er versuchten, den alten Torabstand wiederherzustellen, schafften es aber nicht, ein Tor zu erzielen. Auch in der zweiten Spielhälfte gab es eine Vielzahl an Chancen für die Dessauer. Aber auch nach Einwechslungen von frischen Spielern schaffte es der SV Dessau 05 nicht, ein Tor zu erzielen. Und so bewahrheitete sich in der 88. Spielminute eine alte Fußballfloskel. Wer die Tore vorne nicht macht, kriegt sie hinten rein. Mit einem saftigen Schuss besiegelte Jakub Nowakowski das Spiel mit einem Endstand von 4:2. Im Nachgang gab uns Cheftrainer Dimitrios Mitsis seine Analyse zum Spiel.
1: Ja, ich muss ehrlich sagen, für mich in die Testspiele, das geht nicht an das Ergebnis, das geht mehr an Leistung. Und obwohl erste Halbzeit geht in Ordnung, wir haben Chancen, wir machen Tore. Mit zweiter Halbzeit, ich bin sehr, sehr enttäuscht. Nicht weil die Tore hat gefehlt, aber mit unserer Mentalität, da hat etwas gefehlt. Das ist nicht unser Anspruch. Und ja, wir haben von Qualität einen guten Kader und viele Spieler. Und in diesem Testspiel, ich erwarte von den Jungs zu zeigen, wie viel sie wollen spielen. Und in der zweiten Halbzeit, das hat gefehlt.
0: Welche Ziele sich die 05er für die neue Saison gesetzt haben, wollen sie erst nach der abgeschlossenen Vorbereitung bekannt geben.
1: Für mich persönlich, das ist immer mein Anspruch. Deswegen arbeiten wir sehr, sehr hart und wir haben viel trainiert. Aber bevor wir Ziele spielen, wir müssen hart arbeiten. Und jetzt in dieser Vorbereitung, ich will mehr sehen, bevor wir Oberziele. Klar, wir waren Zweite und wir wollen nicht schlechter werden.
0: Kaum ist das Testspiel gegen den FC Eintracht Köthen abgeschlossen, richtet sich der Blick bereits auf die nächsten Aufgaben. Am 25. Juli empfängt der SV Dessau 05 im heimischen Schillerpark den Leipziger SC, ehe nur einen Tag später der Burger BC zum nächsten Härtetest wartet. Bis zum Start der Verbandsligasaison bleibt damit nicht mehr viel Zeit. Am 8. August bestreiten die 05er ihr erstes Pflichtheimspiel und empfangen den SV 1890 Westerhausen.
2: Die Stadt Zerbst beteiligt sich auch in diesem Jahr an der Aktion Stadtradeln. Der Aktionszeitraum im Landkreis Anhalt-Bitterfeld erstreckt sich vom 29. August bis zum 18. September. Stadtradeln ist eine internationale Kampagne von Klimabündnis Services, die sich für Klimaschutz, die Förderung des Radverkehrs und eine höhere Lebensqualität einsetzt. Ziel ist es, innerhalb von 21 Tagen möglichst viele Alltagswege mit dem Fahrrad zurückzulegen und die gefahrenen Kilometer für die jeweilige Kommune zu sammeln. Mitmachen können alle, die in Zerbst-Anhalt wohnen, arbeiten, einem Verein angehören oder eine Schule besuchen. Teilnehmende können Teams bilden und sich gegenseitig motivieren, häufiger das Fahrrad im Alltag zu nutzen. Die zurückgelegten Kilometer werden bequem über die Stadtradeln-Website oder die kostenlose App erfasst. Die Aktion Stadtradeln 2026 wird vom Ministerium für Infrastruktur und Digitales sowie der Arbeitsgemeinschaft Fahrradfreundliche Kommunen Sachsen-Anhalt e.V. unterstützt. Fragen zur Anmeldung oder zur Aktion beantwortet die Touristinformation der Stadt Zerbst. Am Abend des 21. Juli verschaffte sich ein 64-jähriger deutscher Mann unbefugt Zutritt zu einer Gartenlaube in einer Kleingartenanlage in der Kühnauer Straße. Gegen 23.55 Uhr kehrten die Nutzer der Laube zu ihrem Gartengrundstück zurück. Dabei fiel ihnen auf, dass im Inneren Licht brannte und ein Fenster geöffnet war. Als sie die Laube betraten, trafen sie auf einen ihnen unbekannten Mann, der sich an Lebensmitteln aus dem Kühlschrank bediente. Dem Geschädigten gelang es, den Tatverdächtigen bis zum Eintreffen der zuvor verständigten Polizeibeamten festzuhalten. Die Einsatzkräfte leiteten weitere polizeiliche Maßnahmen ein und eröffneten ein Ermittlungsverfahren wegen des Verdachts des Einbruchsdiebstahls. Zur Höhe des entstandenen Sach- und Stehlschadens konnte zum Zeitpunkt der Anzeigenaufnahme noch keine Angaben gemacht werden. Und das waren sie, die aktuellen Nachrichten aus der RAN1-Redaktion. Wir schauen jetzt noch auf den Wetterbericht und die Meldungen aus der Region. Ihnen wünsche ich ein schönes Wochenende und

0: Wir sehen uns dann nächste Woche wieder. Bis dahin, machen Sie es gut.
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1: Am Samstag wird es mit bis zu 29 Grad wieder deutlich wärmer als in der vergangenen Woche. Der Himmel bleibt überwiegend stark bewölkt, es ist jedoch nicht mit Regen zu rechnen. Dazu weht ein schwacher Westwind. In den kommenden Tagen kühlt das Wetter wieder ab, wobei es am Sonntag zu leichten Regen kommen wird.

0: Wieder einmal stand das traditionelle Mehbindern in Bernburg-Strenzfeld auf dem Programm. Am 14. Juli wurde auf einem Versuchsfeld der Hochschule Anhalt gezeigt, wie historische Erntetechnik früher funktionierte. Dabei kamen Handarbeit und das Mehbindern aus dem 20. Jahrhundert zum Einsatz. Gleichzeitig ist es ein wichtiger Schritt in den Vorbereitungen für das 30. historische Erntefest, das Ende August stattfindet.
1: Traditionell ist es immer so, dass wir also hier das Mähbindern durchführen, weil wir die Bunde benötigen für die Erntefuhre einerseits und weil wir dann natürlich auch das Stroh brauchen, um für das historische Erntefest zu dekorieren. Und ursprünglich war dieses Mähbindern, was also nach der Ernte mit der Sense folgte, also in den 30ern, in den 50er Jahren, so gedacht, dass man damals schon mit der Industrialisierung einen Fortschritt erfolgen konnte.
0: Zu Beginn der Vorführung wurde das Getreide noch mit der Sense gemäht, so wie es früher üblich war. Mit gleichmäßigen, halbkreisförmigen Bewegungen schnitt Ronald übrig die Halme ab. Damit die Sense scharf blieb, wurde die Schneide immer wieder mit einem Wetzstein nachgeschärft. Die Demonstration machte deutlich, wie viel körperliche Arbeit die Getreideernte damals erforderte und wie sehr sich die Landwirtschaft bis heute verändert hat.
1: Wir zeigen einfach, wie war es vor 60, 70, 80 Jahren. Und ich glaube, das ist für viele noch interessant, wie sich das Ganze entwickelt hat. Also von der Sense über das Mähbindern bis dann der Mähdrescher kam. Und das ist ja eine enorme Entwicklung, die, wenn man das zwar hört, 80 Jahre, aber es ist trotzdem gar nicht so lange, was sich jetzt mit den großen Mähdreschern dort entwickelt hat, wo ich ja dann auch, also wo das so weit ausgereift ist, dass ich also die Feuchte messen kann auf den modernen Mähdreschern, dass ich mir anzeigen lassen kann, wie viel ich ernte, wo ich ernte, dass ich eine App runterladen kann, wo ich dann sehe als Betriebsleiter, wo stehen meine Mähdrescher. Also diese Historie zu zeigen, diese Entwicklung zu zeigen, ich glaube, das ist für viele eine interessante Geschichte.
0: Anschließend kam der historische Mähbinder zum Einsatz, der von einem Lanz Bulldog gezogen wurde. Die Maschine schnitt das Getreide und band die Gaben automatisch zusammen, bevor sie auf das Feld fielen. Frauen in historischen Kleidern sammelten die Gaben anschließend ein, banden sie mit einem Raffschriegel zusammen und stellten sie zu sogenannten Puppen auf. So konnte das noch leicht feuchte Stroh auf dem Feld trocknen, bevor es später auf den Erntewagen geladen wurde. Das Mähbindern ist zwar auch heute noch beeindruckend anzusehen, zeigt aber vor allem, wie arbeitsintensiv die Ernte früher war.
1: Es dauert viel, viel länger, es ist unheimlich viel Handarbeit. Ja, man erntet natürlich auch weniger, weil man hat eine Unmenge an Ausfallgetreide, das, was heute also nicht mehr gegeben ist. Die Mähdrescher heute sind viel schneller, viel flexibler, können also ganz, ganz viel ernten und sind natürlich auch für die Arbeitsschutz, für die Arbeitssicherheit viel, ja, viel besser und für die Arbeitsbedingungen insbesondere. Also jeder Mähdrescher hat eine Klimaanlage und ist da ganz modern und mit digitaler Technik ausgestattet.
0: Der Fahrer des Mähbinders war damals jeder Witterung schutzlos ausgesetzt und schaffte lediglich rund einen Hektar Fläche pro Tag. Im Vergleich zu modernen Erntemaschinen wird deutlich, welchen technischen Fortschritt die Landwirtschaft inzwischen gemacht hat. Wer neugierig auf die historische Erntetechnik geworden ist, kann sich auf das historische Erntefest freuen. Dort gibt es auch in diesem Jahr wieder einiges zu sehen.
1: Wir haben ja auch diesmal zum historischen Erntefest noch eine Besonderheit. Wir zeigen das historische Dampfpflügen. Wir haben wieder ganz viel für Kinder im Angebot. Es ist ja nicht nur ein Fest für die Fachbesucher, sondern auch ein Fest für Familien. Wir werden, wie gesagt, dieses historische Dampfpflügen organisieren. Wir haben aber auch wieder ganz viele Stände, ein großer Bauernmarkt, wo sehr viele Produkte angeboten werden. Und wir haben nicht nur den historischen Erntekorso, der gezeigt wird, sondern auch die Schlepperparade mit mehr als 100 Traktoren, die moderiert und vorgestellt werden.
0: Das historische Erntefest findet am 29. August von 10 bis 18 Uhr auf dem Gutshof des Internationalen Pflanzenbauzentrums in Bernburg-Strenzfeld statt. Besucher können dort erleben, wie die Getreideernte früher ablief und historische Landtechnik aus nächster Nähe entdecken.
2: Probleme mit Landkreis oder Stadt gibt es überall. Doch wie kann man sich Gehör verschaffen? Eine Möglichkeit haben in Bitterfeld-Wolfen Oberbürgermeister Armin Schenk und Landrat Andi Grabner ins Leben gerufen. Die Marktsprechstunde.
3: Also wir haben ja da schon in gewisser Weise eine Tradition, dass wir die Bürgersprechstunden, die gemeinsame Landrat des Landkreises Anhalt-Bitterfeld und der Oberbürgermeister der Stadt Bitterfeld-Wolfen auf den Marktplätzen in der Stadt durchführen. Wir waren vergangene Woche in Wolfen-Nord, sind heute hier auf dem Marktplatz in Bitterfeld und bieten natürlich unkompliziert an, mit uns ins Gespräch zu kommen, und davon wird auch rege Gebrauch gemacht.
2: Die Bürgersprechstunde vom 15. Juli soll den Kontakt vereinfachen und über Probleme aufklären, die noch nicht bei Stadt und Kreis angekommen sind.
3: Naja, die Hauptthemen sind immer Ordnung und Sauberkeit in der Stadt. Die Hauptthemen sind genauso Wege, Plätze, Straßen, der Zustand, insbesondere für ältere Menschen. Die Fragen richten sich im besonderen Bitterfeld zum großen Teich. Schrottimmobilien, das sind die Fragen, die gestellt werden. Und ich konnte im Großen und Ganzen auch darauf eingehen, das, was die Stadt im Augenblick dazu leistet, da, wo die Grenzen sind, da, wo wir auch nicht weiterkommen. Aber ich habe, denke ich, den Eindruck vermitteln können, dass wir uns um die vielen Probleme, die in der Stadt da sind, auch kümmern, aber vieles eben auch Zeit in Anspruch nimmt.
2: Auch Landrat Andi Grabner sieht in Bezug auf den Landkreis Anhalt-Bitterfeld ähnliche Probleme.
4: Was oftmals angesprochen ist, Ordnung und Sauberkeit des Stadtbildes oder auch außerhalb der Stadt, das heißt auf den Waldwegen, im Wald, Müllablagerungen, illegale und so weiter. Darüber hinaus ÖPNV, eine Verbesserung dahingehend, dass mehr Rollatoren gerade auf der Stadtlinie mit eingebunden werden können bzw. mitgenommen werden können. Und das waren so die schwerwiegenden Themen eigentlich. Also ich muss sagen, wir hatten heute gut zu tun. Wir hatten keine Minute, wo kein Bürger da war. Aber so soll es ja sein. Und das ist gut, und das zeigt uns auch, dass es ein Format ist, was wir auf alle Fälle aufrechterhalten. Wir werden schauen, dass wir in der Zukunft auch mal in den späten Nachmittag- oder Abendstunden eine entsprechende Veranstaltung durchführen, dass auch den Berufstätigen die Möglichkeit gegeben wird, dass sie Anfragen, Anliegen an uns herantragen können.
2: Das Problem der Rollatoren im öffentlichen Nahverkehr wurde auch schon in der letzten Marktsprechstunde im Oktober angesprochen. Warum dieses Thema noch nicht behoben wurde, erklärt Grabner.
4: Also wir haben gerade das Problem der ÖPNV-Busverbindungen bzw. der Möglichkeit, mehr Rollatoren in den Fahrzeugen mitzunehmen, hatten wir mit dem Unternehmen eruiert und besprochen. Dort wurde mir gesagt, das Thema ist nicht bekannt. Die wollten es jetzt nochmal explizit beobachten, und dadurch, dass der Herr auch dieses Mal wieder da war mit der gleichen Thematik, werde ich das jetzt wieder aufgreifen und schauen, dass wir das schnellstmöglich abstellen.
2: Die momentane gesamtpolitische Lage in Sachsen-Anhalt ist gereizt. Polarisierende Meinungen vor den Landtagswahlen schüren immer mehr Anfeindungen. Im Gegensatz zu diesem Trend sah Schenk den Dialog während der Marktsprechstunde jedoch äußerst positiv.
3: Nein, im Rahmen der Bürgersprechstunde haben wir einen ganz normalen Umgang. Also ich habe nicht den Eindruck, dass sich da etwas im Zuge des Wahlkampfes jetzt sozusagen, dass das eskaliert. Es ist freundlich zuvorkommend. Natürlich gibt es auch mal Menschen, die mit Nachdruck ihre Situation darstellen und auf ihre Probleme aufmerksam machen. Halte das aber auch für ganz normal, wenn vielleicht eine Lösung, die angemahnt ist, immer noch nicht erreicht worden ist, dass man das vielleicht auch nicht ganz ruhig betrachtet. Aber ich kann nur noch mal betonen, für diese Marktsprechstunden haben wir keine signifikanten Änderungen feststellen können, sozusagen was den Rückblick betrifft. Ich hoffe, dass das auch in der Vorausschau so bleiben wird.
2: Die Marktsprechstunde in Bitterfeld-Wolfen bot Bürgern einmal wieder die Möglichkeit, Probleme anzusprechen und auf Besserung zu hoffen. Mit vielen wiederkehrenden Themen ist diese zwar nicht sicher, aber der erste Schritt ist getan.
0: Die Saison 2026/27 des Zweitligisten Dessau-Roßlauer HV steht kurz bevor. Die Vorfreude bei den Fans ist bereits groß. Beim ZAP-Sommerfest am 18. Juli in Dessau-Mildensee blickten Spieler und Anhänger gemeinsam auf die vergangene Spielzeit zurück. mit ihren Höhen und Tiefen.
5: Wir haben mit dem DAV wieder, ich sag mal, gut abgeschnitten, was für uns Fans ja auch wichtig ist. Hatten eine sehr starke Hinrunde, in der Rückrunde hat es ja ein bisschen, ja, war es nicht mehr ganz so gut, aber egal. Wir sind der Dessau-Roßlauer AV, wir sind Fans davon, wir stehen hinter der Mannschaft und werden sie auch immer weiter unterstützen.
0: Auch wenn aktuell keine Handballspiele stattfinden, bietet das Sommerfest die Gelegenheit, Spieler und Fans zusammenzubringen. Im Mittelpunkt steht die Unterstützung der Mannschaft für die kommende Saison.
5: Wir sind ja alles Handballfans vom DAV 06 und in der handballfreien Zeit wollen wir natürlich auch uns mal treffen, was zusammen unternehmen. Und da gibt es dann halt ein paar Veranstaltungen, wie jetzt dieses Fußballturnier und Sommerfest oder dann Volleyballturniere, dass die Fans auch wieder zusammen miteinander was machen, sich sehen, was erleben. Das ist eigentlich ganz wichtig, wenn man so eine Fangemeinschaft ist, dass man auch den Zusammenhalt hat.
0: Vor allem der Spaß stand bei den verschiedenen Fanclubs im Vordergrund. Die Profi-Handballer tauschten für einen Tag den Handball gegen den Fußball und zeigten ihr Können auf dem Sportplatz, wenn auch auf ungewohntem Spielfeld.
5: 14 Uhr spielt die Handballmannschaft ein Spiel gegeneinander. Ab 15:30 spielt dann der SV Millensee gegen Wörlitz nochmal Fußball. Also wir haben heute ein wirklich sportliches Programm hier.
0: Nach dem gemeinsamen Aufwärmen wurden die Spieler in zwei Mannschaften eingeteilt. Unter dem Motto Jung gegen Alt traten die Neuzugänge gegen die langjährigen Teammitglieder an. Es fielen einige Tore, doch wichtiger als das Ergebnis war die gute Stimmung auf und neben dem Platz. Auch für die jüngsten Gäste wurde einiges geboten. Neben einer Hüpfburg, einer Malecke und Verkaufsständen der Kinder konnten sie sich auf dem Sportplatz austoben und selbst zum Ball greifen. So war für die ganze Familie etwas dabei, ein Aspekt, auf den die Organisatoren besonderen Wert legen.
5: Es ist uns als Sektion Millensee, ist es wichtig, dass wir alle aus

0: auszurichten, weil ja, es ist ein Fan-Treffen in dem Sinne, aber es soll daraus auch ein Familienfest werden, weil man kann ja vieles machen, die Anlage ist groß und da soll ruhig die ganze Familie da sein, dass auch die Frauen und Kinder ihren Spaß haben.
1: Für die Fanclubs des DAHVs war das Sommerfest eine gelungene Mischung aus Sport und Geselligkeit. Auch das leibliche Wohl kam dabei ebenso wenig zu kurz wie der Austausch untereinander. Mit dem Blick auf die kommende Ausgabe ist die Vorfreude bereits groß.
0: Also nächstes Jahr haben wir unser 5-jähriges Jubiläum, wo wir auch wieder ein bisschen was krachen lassen werden, mal richtig was losmachen werden. Ja, es macht jedes Jahr Spaß und ich hoffe, dass wir es so auch weiterführen können. Im nächsten Monat setzen wir uns mit unserem Vorstand zusammen, dann werden wir einiges besprechen und dann werden wir langsam anfangen zu planen, aber jetzt kann ich dazu noch nichts sagen.
1: Mit viel Gemeinschaftsgefühl und guter Stimmung endet das Sommerfest. Die Unterstützung der Fans für die neue Saison ist dem DAHV schon jetzt sicher.

0: Herzlich willkommen zur letzten Ausgabe der Zeitnahen Nachrichten hier auf RAN 1 aus der Kalenderwoche 30. Die beiden öffentlichen Bibliotheken in Dessau-Roßlau haben ihre Rolle als Bildungs- und Begegnungsorte im Jahr 2025 weiter gestärkt. Das geht aus der aktuellen Landesstatistik 2025 der Landesfachstelle für öffentliche Bibliotheken hervor. Die Zahl der Entleihungen einschließlich digitaler Medien stieg gegenüber dem Vorjahr um 15,3% auf 224.702. Auch die Ausleihe physischer Medien legte deutlich zu und erhöhte sich von 162.076 auf 190.366. Gleichzeitig bauten die Bibliotheken ihr Veranstaltungsangebot erheblich aus. Mit 259 Veranstaltungen wurden 66% mehr Angebote durchgeführt als noch 2024. Für den Betrieb der beiden Bibliotheksstandorte investierte die Stadt rund 1,17 Millionen Euro und damit mehr als im Vorjahr. Rückläufig entwickelte sich hingegen die Zahl der Besuche sowie der Medienbestand. Die Landesstatistik zeigt dennoch, dass die Bibliotheken ihre Bedeutung als moderne Bildungs- und Kulturorte weiter ausbauen und verstärkt auf Veranstaltungen, Medienbildung und digitale Angebote setzen. Gerade erst ist der SV Dessau 05 in die Vorbereitung auf die neue Saison gestartet. Da stand am vergangenen Mittwoch bereits das zweite Testspiel auf dem Programm. Am 22. Juli empfingen die Schillerparkicker den FC Eintracht Köthen. Nach dem erfolgreichen Auftakt gegen den SV Eintracht Elster wollten die 05er auch im zweiten Test ihre Leistung weiter steigern und sich auf das angestrebte Saisonziel vorbereiten.
1: Kaum hat die Vorbereitung auf die neue Fußballsaison begonnen, stand für den SV Dessau 05 bereits das zweite Testspiel auf dem Programm. Am 22. Juli empfingen die Schillerparkicker im heimischen Stadion den FC Eintracht Köthen. Nach dem Auftakt gegen den SV Eintracht Elster wollten die 05er ihre Leistung weiter steigen, das Zusammenspiel verbessern und die Neuzugänge noch besser in das Spielsystem von Cheftrainer Dimitrios Mitsis integrieren. Ob ihnen das jedoch gegen das Team aus der Landesklasse

Klasse 4 gelingt, zeigten die nächsten 90 Minuten. Mit gewohnt viel Ballbesitz startete dann auch die Partie. Die erste Chance hatten die 05er bereits nach wenigen Minuten. Hannes Erhardt bedient Darwin Hajowski auf der linken Seite. Dieser findet jedoch keine Flankenmöglichkeit. Über ein paar Passstationen gelang der Ball zu Irwin Baumgart, der das Spielgerät in den 16er schippt. Niklas Mied mit dem Kopfball, der fliegt aber über das Tor. Dessau dominiert die Anfangsminuten und ist vor allem im Pressing intensiver. Hajowski kommt im 16er zum Abschluss, Oliver Zaumbrecher im Tor klärt aber zur Ecke. 05 bleibt aber weiter am Drücker. Ein Einwurf für die Gastgeber. Paul Wertmann mit der Flanke auf Elia Friebe, der Ball geht aber am Tor vorbei. Wie sieht es eigentlich bei den Gästen aus Köthen aus? In der 7. Minute dann dieser Abstimmungsfehler zwischen Sparfeld und Torwart Linus Rosner. Eine Lücke zum Abschließen fand die Eintracht aus Köthen jedoch nicht. Nach einigen Blocks bekommen die Dessauer die Chance zum Kontern. Diese verpufft aber nach einem Fehlpass. Köthen wird in der Folge aktiver und fordert zum ersten Mal den 05er Schlussmann Rosner. Der U19-Torwart hält aber hier ohne Probleme. Zwar sind die 05er bisher das bessere Team, jedoch belohnen sich die Schillerpack-Kicker sich nicht mit der Führung. Wir springen in die 17. Spielminute. Dessau mit dem frühen Ballgewinn und der Umschaltsituation. Im Strafraum kommt es dann zu einem Foul durch Zaunbrecher an Friebe. Der Unparteiische zeigt sofort auf den Punkt. Der Gefaulte tritt selber an und schießt sein Team zur 1:0-Führung. In der Folge sind es die Hausherren, die den Ton angeben. Zaunbrecher kann aber den knappen Rückstand bisher jedoch halten. Aber auch die Köthener Abwehr lässt nichts anbrennen. Wir springen in die 30. Spielminute. Der SV Dessau 05 im Ballbesitz. Auf der rechten Seite findet Miet den einlaufenden Friebe, der mit einem Kontakt die Führung ausbaut. 2:0. Und es kann doch so einfach sein. In der 39. Minute ist der SV Dessau 05 wieder im Ballbesitz. Niklas Miet bekommt den Ball und kann ungestört zur Abschlussposition rücken. Sein Schuss wird jedoch von Torwart Zaunbrecher abgefälscht. Den Abstauber schnappt sich dann Friebe und vollendet so seinen Hattrick. 3:0. Der SV aus Dessau schafft es in der Folge trotzdem noch, sich einige Chancen herauszuspielen. Ein Tor sollte jedoch nicht fallen. In der 44. Spielminute dann noch einmal Ecke für die 05er. Schlussendlich schafft es Irwin Baumgart, den Ball über die Linie zu drücken. Und mit der 4:0-Führung ging es dann auch erst einmal in die Halbzeitpause. Die Anfangsminuten der zweiten Spielhälfte starteten genauso dominant wie die erste. Egal ob per Standard oder aus dem Spiel heraus. Die 05er erspielten sich einige Chancen, erzielten jedoch kein Tor. In der 50. Minute sind die Köthener im Vorwärtsgang. Alex Zublowski kann jedoch auf den Torwart zurückspielen. Der Ball kommt aber ein bisschen zu kräftig und springt am Schlussmann Rosener vorbei in das 05er Tor. Und plötzlich steht es 4:1. Die Köthener werden jetzt immer stärker und können sich einige Chancen erarbeiten. Mit einem Tor belohnen sie sich jedoch nicht. Aber auch die 05er versuchten, den alten Torabstand wiederherzustellen, schafften es aber nicht, ein Tor zu erzielen. Auch in der zweiten Spielhälfte gab es eine Vielzahl an Chancen für die Dessauer. Aber auch nach Einwechslungen von frischen Spielern schaffte es der SV Dessau 05 nicht, ein Tor zu erzielen. Und so

0: bewahrheitete sich in der 88. Spielminute eine alte Fußballfloskel. Wer die Tore vorne nicht macht, kriegt sie hinten rein. Mit einem saftigen Schuss besiegelte Jakub Nowakowski das Spiel mit einem Endstand von 4:2. Im Nachgang gab uns Cheftrainer Dimitrios Mitsis seine Analyse zum Spiel.
1: Ja, ich muss ehrlich sagen, für mich in die Testspiele, das geht nicht an das Ergebnis, das geht mehr an Leistung. Und obwohl erste Halbzeit geht in Ordnung, wir haben Chancen, wir machen Tore. Mit zweiter Halbzeit, ich bin sehr, sehr enttäuscht. Nicht weil die Tore hat gefehlt, aber mit unserer Mentalität, da hat etwas gefehlt. Das ist nicht unser Anspruch. Und ja, wir haben von Qualität einen guten Kader und viele Spieler. Und in diesen Testspielen, ich erwarte von den Jungs zu zeigen, wie viel sie wollen spielen. Und das war die Halbzeit, das hat gefehlt.
0: Welche Ziele sich die 05er für die neue Saison gesetzt haben, wollen sie erst nach der abgeschlossenen Vorbereitung bekannt geben.
1: Für mich persönlich, das ist immer mein Anspruch. Deswegen arbeiten wir sehr, sehr hart und wir haben viel trainiert. Aber bevor wir Ziele spielen, wir müssen hart arbeiten. Und jetzt in dieser Vorbereitung, ich will mehr sehen, bevor wir Oberziele. Klar, wir waren Zweite und wir wollen nicht schlechter werden.
0: Kaum ist das Testspiel gegen den FC Eintracht Köthen abgeschlossen, richtet sich der Blick bereits auf die nächsten Aufgaben. Am 25. Juli empfängt der SV Dessau 05 im heimischen Schillerpark den Leipziger SC, ehe nur ein Tag später der Burger BC zum nächsten Härtetest wartet. Bis zum Start der Verbandsligasaison bleibt damit nicht mehr viel Zeit. Am 8. August bestreiten die 05er ihr erstes Pflichtheimspiel und empfangen den SV 1890 Westerhausen.
2: Die Stadt Zerbst beteiligt sich auch in diesem Jahr an der Aktion Stadtradeln. Der Aktionszeitraum im Landkreis Anhalt-Bitterfeld erstreckt sich vom 29. August bis zum 18. September. Stadtradeln ist eine internationale Kampagne von Klimabündnis Services, die sich für Klimaschutz, die Förderung des Radverkehrs und eine höhere Lebensqualität einsetzt. Ziel ist es, innerhalb von 21 Tagen möglichst viele Alltagswege mit dem Fahrrad zurückzulegen und die gefahrenen Kilometer für die jeweilige Kommune zu sammeln. Mitmachen können alle, die in Zerbst-Anhalt wohnen, arbeiten, einem Verein angehören oder eine Schule besuchen. Teilnehmende können Teams bilden und sich gegenseitig motivieren, häufiger das Fahrrad im Alltag zu nutzen. Die zurückgelegten Kilometer werden bequem über die Stadtradeln-Website oder die kostenlose App erfasst. Die Aktion Stadtradeln 2026 wird vom Ministerium für Infrastruktur und Digitales sowie der Arbeitsgemeinschaft Fahrradfreundliche Kommunen Sachsen-Anhalt e.V. unterstützt. Fragen zur Anmeldung oder zur Aktion beantwortet die Touristinformation der Stadt Zerbst. Am Abend des 21. Juli verschaffte sich ein 64-jähriger deutscher Mann unbefugt Zutritt zu einer Gartenlaube in einer Kleingartenanlage in der Kühnauer Straße. Gegen 23.55 Uhr kehrten die Nutzer der Laube zu ihrem Gartengrundstück zurück. Dabei fiel ihnen auf, dass im Inneren Licht brannte und ein Fenster geöffnet war. Als sie die Laube betraten, trafen sie auf einen ihnen unbekannten Mann, der sich an Lebensmitteln aus dem Kühlschrank bediente. Dem Geschädigten gelang es, den Tatverdächtigen bis zum Eintreffen der zuvor verständigten Polizeibeamten festzuhalten. Die Einsatzkräfte leiteten weitere polizeiliche Maßnahmen ein und eröffneten ein Ermittlungsverfahren wegen des Verdachts des Einbruchsdiebstahls. Zur Höhe des entstandenen Sach- und Stehlschadens konnte zum Zeitpunkt der Anzeigenaufnahme noch keine Angaben gemacht werden. Und das waren sie, die aktuellen Nachrichten aus der RAN1-Redaktion. Wir schauen jetzt noch auf den Wetterbericht und die Meldungen aus der Region. Ihnen wünsche ich ein schönes Wochenende und wir

0: sehen uns dann nächste Woche wieder. Bis dahin, machen Sie es gut.
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1: Am Samstag wird es mit bis zu 29 Grad wieder deutlich wärmer als in der vergangenen Woche. Der Himmel bleibt überwiegend stark bewölkt, es ist jedoch nicht mit Regen zu rechnen. Dazu weht ein schwacher Westwind. In den kommenden Tagen kühlt das Wetter wieder ab, wobei es am Sonntag zu leichten Regen kommen wird.

0: Wieder einmal stand das traditionelle Mähbindern in Bernburg-Strenzfeld auf dem Programm. Am 14. Juli wurde auf einem Versuchsfeld der Hochschule Anhalt gezeigt, wie historische Erntetechnik früher funktionierte. Dabei kamen Handarbeit und das Mähbindern aus dem 20. Jahrhundert zum Einsatz. Gleichzeitig ist es ein wichtiger Schritt in den Vorbereitungen für das 30. historische Erntefest, das Ende August stattfindet.
1: Traditionell ist es immer so, dass wir also hier das Mähbindern durchführen, weil wir die Bunde benötigen für die Erntefuhre einerseits und weil wir dann natürlich auch das Stroh brauchen, um für das historische Erntefest zu dekorieren. Und ursprünglich war dieses Mähbindern, was also nach der Ernte mit der Sense folgte, also in den 30ern, in den 50er Jahren, so gedacht, dass man damals schon mit der Industrialisierung einen Fortschritt erfolgen konnte.
0: Zu Beginn der Vorführung wurde das Getreide noch mit der Sense gemäht, so wie es früher üblich war. Mit gleichmäßigen, halbkreisförmigen Bewegungen schnitt Ronald übrig die Halme ab. Damit die Sense scharf blieb, wurde die Schneide immer wieder mit einem Wetzstein nachgeschärft. Die Demonstration machte deutlich, wie viel körperliche Arbeit die Getreideernte damals erforderte und wie sehr sich die Landwirtschaft bis heute verändert hat.
1: Wir zeigen einfach, wie war es vor 60, 70, 80 Jahren. Und ich glaube, das ist für viele noch interessant, wie sich das Ganze entwickelt hat. Also von der Sense über das Mähbindern bis dann der Mähdrescher kam. Und das ist ja eine enorme Entwicklung, die, wenn man das zwar hört, 80 Jahre, aber es ist trotzdem gar nicht so lange, was sich jetzt mit den großen Mähdreschern dort entwickelt hat, wo ich ja dann auch, also wo das so weit ausgereift ist, dass ich also die Feuchte messen kann auf den modernen Mähdreschern, dass ich mir anzeigen lassen kann, wie viel ich ernte, wo ich ernte, dass ich eine App runterladen kann, wo ich dann sehe als Betriebsleiter, wo stehen meine Mähdrescher. Also diese Historie zu zeigen, diese Entwicklung zu zeigen, ich glaube, das ist für viele eine interessante Geschichte.
0: Anschließend kam der historische Mähbinder zum Einsatz, der von einem Lanz Bulldog gezogen wurde. Die Maschine schnitt das Getreide und band die Garben automatisch zusammen, bevor sie auf das Feld fielen. Frauen in historischen Kleidern sammelten die Garben anschließend ein, banden sie mit einem Raffschriegel zusammen und stellten sie zu sogenannten Puppen auf. So konnte das noch leicht feuchte Stroh auf dem Feld trocknen, bevor es später auf den Erntewagen geladen wurde. Das Mähbindern ist zwar auch heute noch beeindruckend anzusehen, zeigt aber vor allem, wie arbeitsintensiv die Ernte früher war.
1: Es dauert viel, viel länger. Es ist unheimlich viel Handarbeit. Ja, man erntet natürlich auch weniger, weil man hat eine Unmenge an Ausfallgetreide, das, was heute also nicht mehr gegeben ist. Die Mähdrescher heute sind viel schneller, viel flexibler, können also ganz, ganz viel ernten und sind natürlich auch für die Arbeitsschutz, für die Arbeitssicherheit viel besser und für die Arbeitsbedingungen insbesondere. Also jeder Mähdrescher hat eine Klimaanlage und ist da ganz modern und mit digitaler Technik ausgestattet.
0: Der Fahrer des Mähbinders war damals jeder Witterung schutzlos ausgesetzt und schaffte lediglich rund einen Hektar Fläche pro Tag. Im Vergleich zu modernen Erntemaschinen wird deutlich, welchen technischen Fortschritt die Landwirtschaft inzwischen gemacht hat. Wer neugierig auf die historische Erntetechnik geworden ist, kann sich auf das historische Erntefest freuen. Dort gibt es auch in diesem Jahr wieder einiges zu sehen.
1: Wir haben ja auch diesmal zum historischen Erntefest noch eine Besonderheit. Wir zeigen das historische Dampfpflügen. Wir haben wieder ganz viel für Kinder im Angebot. Es ist ja nicht nur ein Fest für die Fachbesucher, sondern auch ein Fest für Familien. Wir werden, wie gesagt, dieses historische Dampfpflügen organisieren. Wir haben aber auch wieder ganz viele Stände, ein großer Bauernmarkt, wo sehr viele Produkte angeboten werden. Und wir haben nicht nur den historischen Erntekorso, der gezeigt wird, sondern auch die Schlepperparade mit mehr als 100 Traktoren, die moderiert und vorgestellt werden.
0: Das historische Erntefest findet am 29. August von 10 bis 18 Uhr auf dem Gutshof des Internationalen Pflanzenbauzentrums in Bernburg-Strenzfeld statt. Besucher können dort erleben, wie die Getreideernte früher ablief und historische Landtechnik aus nächster Nähe entdecken.
2: Probleme mit Landkreis oder Stadt gibt es überall. Doch wie kann man sich Gehör verschaffen? Eine Möglichkeit haben in Bitterfeld-Wolfen Oberbürgermeister Armin Schenk und Landrat Andi Grabner ins Leben gerufen. Die Marktsprechstunde.
3: Also wir haben ja da schon in gewisser Weise eine Tradition, dass wir die Bürgersprechstunden, die gemeinsame Landrat des Landkreises Anhalt-Bitterfeld und der Oberbürgermeister der Stadt Bitterfeld-Wolfen auf den Marktplätzen in der Stadt durchführen. Wir waren vergangene Woche in Wolfen-Nord, sind heute hier auf dem Marktplatz in Bitterfeld und bieten natürlich unkompliziert an, mit uns ins Gespräch zu kommen, und davon wird auch rege Gebrauch gemacht.
2: Die Bürgersprechstunde vom 15. Juli soll den Kontakt vereinfachen und über Probleme aufklären, die noch nicht bei Stadt und Kreis angekommen sind.
3: Naja, die Hauptthemen sind immer Ordnung und Sauberkeit in der Stadt. Die Hauptthemen sind genauso Wege, Plätze, Straßen, der Zustand, insbesondere für ältere Menschen. Die Fragen richten sich im besonderen Bitterfeld zum großen Teich, Schrottimmobilien. Das sind die Fragen, die gestellt werden. Und ich konnte im Großen und Ganzen auch darauf eingehen, das, was die Stadt im Augenblick dazu leistet, da, wo die Grenzen sind, da, wo wir auch nicht weiterkommen. Aber ich habe, denke ich, den Eindruck vermitteln können, dass wir uns um die vielen Probleme, die in der Stadt da sind, auch kümmern, aber vieles eben auch Zeit in Anspruch nimmt.
2: Auch Landrat Andi Grabner sieht in Bezug auf den Landkreis Anhalt-Bitterfeld ähnliche Probleme.
4: Was oftmals angesprochen ist, Ordnung und Sauberkeit des Stadtbildes oder auch außerhalb der Stadt, das heißt auf den Waldwegen, im Wald, Müllablagerungen, illegale und so weiter. Darüber hinaus ÖPNV, eine Verbesserung dahingehend, dass mehr Rollatoren gerade auf der Stadtlinie mit eingebunden werden können bzw. mitgenommen werden können.

0: Das waren so die schwerwiegenden Themen eigentlich. Also ich muss sagen, wir hatten heute gut zu tun. Wir hatten keine Minute, wo kein Bürger da war. Aber so soll es ja sein. Und das ist gut. Und das zeigt uns auch, dass es ein Format ist, was wir auf alle Fälle aufrechterhalten. Wir werden schauen, dass wir in der Zukunft auch mal in den späten Nachmittag- oder Abendstunden eine entsprechende Veranstaltung durchführen, dass auch den Berufstätigen die Möglichkeit gegeben wird, dass sie Anfragen, Anliegen an uns herantragen können.
1: Das Problem der Rollatoren im öffentlichen Nahverkehr wurde auch schon in der letzten Marktsprechstunde im Oktober angesprochen. Warum dieses Thema noch nicht behoben wurde, erklärt Grabner.
0: Also wir haben gerade das Problem der ÖPNV-Busverbindungen bzw. der Möglichkeit, mehr Rollatoren in den Fahrzeugen mitzunehmen, hatten wir mit dem Unternehmen eruiert und besprochen. Dort wurde mir gesagt, das Thema ist nicht bekannt. Die wollten es jetzt nochmal explizit beobachten und dadurch, dass der Herr auch dieses Mal wieder da war mit der gleichen Thematik, werde ich das jetzt wieder aufgreifen und schauen, dass wir das schnellstmöglich abstellen.
1: Die momentane gesamtpolitische Lage in Sachsen-Anhalt ist gereizt. Polarisierende Meinungen vor den Landtagswahlen schüren immer mehr Anfeindungen. Im Gegensatz zu diesem Trend sah Schenk den Dialog während der Marktsprechstunde jedoch äußerst positiv.
2: Nein, im Rahmen der Bürgersprechstunde haben wir einen ganz normalen Umgang. Also ich habe nicht den Eindruck, dass sich da etwas im Zuge des Wahlkampfes jetzt sozusagen, dass das eskaliert. Es ist freundlich zuvorkommend. Natürlich gibt es auch mal Menschen, die mit Nachdruck ihre Situation darstellen und auf ihre Probleme aufmerksam machen. Halte das aber auch für ganz normal, wenn vielleicht eine Lösung, die angemahnt ist, immer noch nicht erreicht worden ist, dass man das vielleicht auch nicht ganz ruhig betrachtet. Aber ich kann nur noch mal betonen, für diese Marktsprechstunden haben wir keine signifikanten Änderungen feststellen können, sozusagen was den Rückblick betrifft. Ich hoffe, dass das auch in der Vorausschau so bleiben wird.
1: Die Marktsprechstunde in Bitterfeld-Wolfen bot Bürgern einmal wieder die Möglichkeit, Probleme anzusprechen und auf Besserung zu hoffen. Mit vielen wiederkehrenden Themen ist diese zwar nicht sicher, aber der erste Schritt ist getan.
3: Die Saison 2026-27 des Zweitligisten Dessau-Roßlauer HV steht kurz bevor. Die Vorfreude bei den Fans ist bereits groß. Beim ZAP-Sommerfest am 18. Juli in Dessau-Mildensee blickten Spieler und Anhänger gemeinsam auf die vergangene Spielzeit zurück, mit ihren Höhen und Tiefen.
4: Wir haben mit dem DHV wieder, ich sag mal, gut abgeschnitten, was für uns Fans ja auch wichtig ist. Hatten eine sehr starke Hinrunde, in der Rückrunde hat es ja ein bisschen, ja, war es nicht mehr ganz so gut, aber egal. Wir sind der Dessau-Roßlauer HV, wir sind Fans davon, wir stehen hinter der Mannschaft und werden es auch immer weiter unterstützen.
3: Auch wenn aktuell keine Handballspiele stattfinden, bietet das Sommerfest die Gelegenheit, Spieler und Fans zusammenzubringen. Im Mittelpunkt steht die Unterstützung der Mannschaft für die kommende Saison.
4: Wir sind ja alles Handballfans von der V06 und in der handballfreien Zeit wollen wir natürlich auch uns mal treffen, was zusammen unternehmen. Und da gibt es dann halt ein paar Veranstaltungen, wie jetzt dieses Fußballturnier und Sommerfest oder dann Volleyballturniere, dass die Fans auch wieder zusammen miteinander was machen, sich sehen, was erleben. Das ist eigentlich ganz wichtig, wenn man so eine Fangemeinschaft ist, dass man auch den Zusammenhalt hat.
3: Vor allem der Spaß stand bei den verschiedenen Fanclubs im Vordergrund. Die Profi-Handballer tauschten für einen Tag den Handball gegen den Fußball und zeigten ihr Können auf dem Sportplatz, wenn auch auf ungewohntem Spielfeld.
4: 14 Uhr spielt die Handballmannschaft ein Spiel gegeneinander. Ab 15:30 spielt dann der SV Millensee gegen Wörlitz nochmal Fußball. Also wir haben heute ein wirklich sportliches Programm hier.
3: Nach dem gemeinsamen Aufwärmen wurden die Spieler in zwei Mannschaften eingeteilt. Unter dem Motto Jung gegen Alt traten die Neuzugänge gegen die langjährigen Teammitglieder an. Es fielen einige Tore, doch wichtiger als das Ergebnis war die gute Stimmung auf und neben dem Platz. Auch für die jüngsten Gäste wurde einiges geboten. Neben einer Hüpfburg, einer Malecke und Verkaufsständen der Kinder konnten sie sich auf dem Sportplatz austoben und selbst zum Ball greifen. So war für die ganze Familie etwas dabei, ein Aspekt, auf den die Organisatoren besonderen

0: Wo wir auch wieder ein bisschen was krachen lassen werden, mal richtig was losmachen werden. Ja, es macht jedes Jahr Spaß und ich hoffe, dass wir es so auch weiterführen können. Im nächsten Monat setzen wir uns mit unserem Vorstand zusammen, dann werden wir einiges besprechen und dann werden wir langsam anfangen zu planen, aber jetzt kann ich dazu noch nichts sagen.
1: Mit viel Gemeinschaftsgefühl und guter Stimmung endet das Sommerfest. Die Unterstützung der Fans für die neue Saison ist dem DRHV schon jetzt sicher.

0: Herzlich willkommen zur letzten Ausgabe der Zeitnah Nachrichten hier auf RAN 1 aus der Kalenderwoche 30. Die beiden öffentlichen Bibliotheken in Dessau-Roßlau haben ihre Rolle als Bildungs- und Begegnungsorte im Jahr 2025 weiter gestärkt. Das geht aus der aktuellen Landesstatistik 2025 der Landesfachstelle für öffentliche Bibliotheken hervor. Die Zahl der Entleihungen einschließlich digitaler Medien stieg gegenüber dem Vorjahr um 15,3% auf 224.702. Auch die Ausleihe physischer Medien legte deutlich zu und erhöhte sich von 162.076 auf 190.366. Gleichzeitig bauten die Bibliotheken ihr Veranstaltungsangebot erheblich aus. Mit 259 Veranstaltungen wurden 66% mehr Angebote durchgeführt als noch 2024. Für den Betrieb der beiden Bibliotheksstandorte investierte die Stadt rund 1,17 Millionen Euro und damit mehr als im Vorjahr. Rückläufig entwickelte sich hingegen die Zahl der Besuche sowie der Medienbestand. Die Landesstatistik zeigt dennoch, dass die Bibliotheken ihre Bedeutung als moderne Bildungs- und Kulturorte weiter ausbauen und verstärkt auf Veranstaltungen, Medienbildung und digitale Angebote setzen. Gerade erst ist der SV Dessau 05 in die Vorbereitung auf die neue Saison gestartet. Da stand am vergangenen Mittwoch bereits das zweite Testspiel auf dem Programm. Am 22. Juli empfingen die Schillerparkicker den FC Eintracht Köthen. Nach dem erfolgreichen Auftakt gegen den SV Eintracht Elster wollten die 05er auch im zweiten Test ihre Leistung weiter steigern und sich auf das angestrebte Saisonziel vorbereiten.
1: Kaum hat die Vorbereitung auf die neue Fußballsaison begonnen, stand für den SV Dessau 05 bereits das zweite Testspiel auf dem Programm. Am 22. Juli empfingen die Schillerparkicker im heimischen Stadion den FC Eintracht Köthen. Nach dem Auftakt gegen den SV Eintracht Elster wollten die 05er ihre Leistung weiter steigen, das Zusammenspiel verbessern und die Neuzugänge noch besser in das Spielsystem von Cheftrainer Dimitrios Mitsis integrieren. Ob ihnen das jedoch gegen das Team aus der Landesklasse 4 gelingt, zeigten die nächsten 90 Minuten. Mit gewohnt viel Ballbesitz startete dann auch die Partie. Die erste Chance hatten die 05er bereits nach wenigen Minuten. Hannes Erhardt bedient Darwin Hajowski auf der linken Seite. Dieser findet jedoch keine Flankenmöglichkeit. Über ein paar Passstationen gelang der Ball zu Irwin Baumgart, der das Spielgerät in den 16er schippt. Niklas Miet mit dem Kopf.

0: Ball, der fliegt aber über das Tor. Dessau dominiert die Anfangsminuten und ist vor allem im Pressing intensiver. Hajowski kommt im 16er zum Abschluss, Oliver Zaumbrecher im Tor klärt aber zur Ecke. 0-5 bleibt aber weiter am Drücker. Ein Einwurf für die Gastgeber. Paul Wertmann mit der Flanke auf Elia Friebe, der Ball geht aber am Tor vorbei. Wie sieht es eigentlich bei den Gästen aus Köthen aus? In der 7. Minute dann dieser Abstimmungsfehler zwischen Sparfeld und Torwart Linus Rosner. Eine Lücke zum Abschließen fand die Eintracht aus Köthen jedoch nicht. Nach einigen Blocks bekommen die Dessauer die Chance zum Kontern. Diese verpufft aber nach einem Fehlpass. Köthen wird in der Folge aktiver und fordert zum ersten Mal den 05er Schlussmann Rosner. Der U19-Torwart hält aber hier ohne Probleme. Zwar sind die 05er bisher das bessere Team, jedoch belohnen sich die Schillerpack-Kicker sich nicht mit der Führung. Wir springen in die 17. Spielminute. Dessau mit dem frühen Ballgewinn und der Umschaltsituation. Im Strafraum kommt es dann zu einem Foul durch Zaunbrecher an Friebe. Der Unparteiische zeigt sofort auf den Punkt. Der Gefaulte tritt selber an und schießt sein Team zur 1:0-Führung. In der Folge sind es die Hausherren, die den Ton angeben. Zaunbrecher kann aber den knappen Rückstand bisher jedoch halten. Aber auch die Köthener Abwehr lässt nichts anbrennen. Wir springen in die 30. Spielminute. Der SV Dessau 05 im Ballbesitz. Auf der rechten Seite findet Miet den einlaufenden Friebe, der mit einem Kontakt die Führung ausbaut. 2:0. Und es kann doch so einfach sein. In der 39. Minute ist der SV Dessau 05 wieder im Ballbesitz. Niklas Miet bekommt den Ball und kann ungestört zur Abschlussposition rücken. Sein Schuss wird jedoch von Torwart Zaunbrecher abgefälscht. Den Abstauber schnappt sich dann Friebe und vollendet so seinen Hattrick. 3:0. Der SV aus Dessau schafft es in der Folge trotzdem noch, sich einige Chancen herauszuspielen. Ein Tor sollte jedoch nicht fallen. In der 44. Spielminute dann noch einmal Ecke für die 05er. Schlussendlich schafft es Irwin Baumgart, den Ball über die Linie zu drücken. Und mit der 4:0-Führung ging es dann auch erst einmal in die Halbzeitpause. Die Anfangsminuten der zweiten Spielhälfte starteten genauso dominant wie die erste. Egal ob per Standard oder aus dem Spiel heraus. Die 05er erspielten sich einige Chancen, erzielten jedoch kein Tor. In der 50. Minute sind die Köthener im Vorwärtsgang. Alex Zublowski kann jedoch auf den Torwart zurückspielen. Der Ball kommt aber ein bisschen zu kräftig und springt am Schlussmann Rosener vorbei in das 05er Tor. Und plötzlich steht es 4:1. Die Köthener werden jetzt immer stärker und können sich einige Chancen erarbeiten. Mit einem Tor belohnen sie sich jedoch nicht. Aber auch die 05er versuchten, den alten Torabstand wiederherzustellen, schafften es aber nicht, ein Tor zu erzielen. Auch in der zweiten Spielhälfte gab es eine Vielzahl an Chancen für die Dessauer. Aber auch nach Einwechslungen von frischen Spielern schaffte es der SV Dessau 05 nicht, ein Tor zu erzielen. Und so bewahrheitete sich in der 88. Spielminute eine alte Fußballfloskel. Wer die Tore vorne nicht macht, kriegt sie hinten rein. Mit einem saftigen Schuss besiegelte Jakub Nowakowski das Spiel mit einem Endstand von 4:2. Im Nachgang gab uns Cheftrainer Dimitrios Mitsis seine Analyse zum Spiel.
1: Ja, ich muss ehrlich sagen, für mich in die Testspiele, das geht nicht an das Ergebnis, das geht mehr an Leistung.

0: Leistung. Und obwohl erste Halbzeit geht in Ordnung, wir haben Chancen, wir machen Tore. Mit zweiter Halbzeit, ich bin sehr enttäuscht. Nicht weil die Tore hat gefehlt, aber mit unserer Mentalität, da hat etwas gefehlt. Das ist nicht unser Anspruch. Und ja, wir haben von Qualität einen guten Kader und viele Spieler. Und in diesem Testspiel, ich erwarte von den Jungs zu zeigen, wie viel sie wollen spielen. Und in der zweiten Halbzeit, das hat gefehlt.
1: Welche Ziele sich die 05er für die neue Saison gesetzt haben, wollen sie erst nach der abgeschlossenen Vorbereitung bekannt geben.
0: Für mich persönlich, das ist immer mein Anspruch. Deswegen arbeiten wir sehr, sehr hart und wir haben viel trainiert. Aber bevor wir Ziele spielen, wir müssen hart arbeiten. Und jetzt in dieser Vorbereitung, ich will mehr sehen, bevor wir Oberziele. Klar, wir waren Zweite und wir wollen nicht schlechter werden.
1: Kaum ist das Testspiel gegen den FC Eintracht Köthen abgeschlossen, richtet sich der Blick bereits auf die nächsten Aufgaben. Am 25. Juli empfängt der SV Dessau 05 im heimischen Schillerpark den Leipziger SC, ehe nur ein Tag später der Burger BC zum nächsten Härtetest wartet. Bis zum Start der Verbandsligasaison bleibt damit nicht mehr viel Zeit. Am 8. August bestreiten die 05er ihr erstes Pflichtheimspiel und empfangen den SV 1890 Westerhausen.
2: Die Stadt Zerbst beteiligt sich auch in diesem Jahr an der Aktion Stadtradeln. Der Aktionszeitraum im Landkreis Anhalt-Bitterfeld erstreckt sich vom 29. August bis zum 18. September. Stadtradeln ist eine internationale Kampagne von Klimabündnis Services, die sich für Klimaschutz, die Förderung des Radverkehrs und eine höhere Lebensqualität einsetzt. Ziel ist es, innerhalb von 21 Tagen möglichst viele Alltagswege mit dem Fahrrad zurückzulegen und die gefahrenen Kilometer für die jeweilige Kommune zu sammeln. Mitmachen können alle, die in Zerbst-Anhalt wohnen, arbeiten, einem Verein angehören oder eine Schule besuchen. Teilnehmende können Teams bilden und sich gegenseitig motivieren, häufiger das Fahrrad im Alltag zu nutzen. Die zurückgelegten Kilometer werden bequem über die Stadtradeln-Website oder die kostenlose App erfasst. Die Aktion Stadtradeln 2026 wird vom Ministerium für Infrastruktur und Digitales sowie der Arbeitsgemeinschaft Fahrradfreundliche Kommunen Sachsen-Anhalt e.V. unterstützt. Fragen zur Anmeldung oder zur Aktion beantwortet die Touristinformation der Stadt Zerbst. Am Abend des 21. Juli verschaffte sich ein 64-jähriger deutscher Mann unbefugt Zutritt zu einer Gartenlaube in einer Kleingartenanlage in der Kühnauer Straße. Gegen 23.55 Uhr kehrten die Nutzer der Laube zu ihrem Gartengrundstück zurück. Dabei fiel ihnen auf, dass im Inneren Licht brannte und ein Fenster geöffnet war. Als sie die Laube betraten, trafen sie auf einen ihnen unbekannten Mann, der sich an Lebensmitteln aus dem Kühlschrank bediente. Dem Geschädigten gelang es, den Tatverdächtigen bis zum Eintreffen der zuvor verständigten Polizeibeamten festzuhalten. Die Einsatzkräfte leiteten weitere polizeiliche Maßnahmen ein und eröffneten ein Ermittlungsverfahren wegen des Verdachts des Einbruchsdiebstahls. Zur Höhe des entstandenen Sach- und Stehlschadens konnte zum Zeitpunkt der Anzeigenaufnahme noch keine Angaben gemacht werden. Und das waren sie, die aktuellen Nachrichten aus der RAN1-Redaktion. Wir schauen jetzt noch auf den Wetterbericht und die Meldungen aus der Region. Ihnen wünsche ich ein schönes Wochenende und wir sehen uns dann nächste Woche wieder. Bis dahin, machen Sie es gut.
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1: Am Samstag wird es mit bis zu 29 Grad wieder deutlich wärmer als in der vergangenen Woche. Der Himmel bleibt überwiegend stark bewölkt, es ist jedoch nicht mit Regen zu rechnen. Dazu weht ein schwacher Westwind. In den kommenden Tagen kühlt das Wetter wieder ab, wobei es am Sonntag zu leichtem Regen kommen wird.

0: Wieder einmal stand das traditionelle Mehbindern in Bernburg-Strenzfeld auf dem Programm. Am 14. Juli wurde auf einem Versuchsfeld der Hochschule Anhalt gezeigt, wie historische Erntetechnik früher funktionierte. Dabei kamen Handarbeit und das Mehbindern aus dem 20. Jahrhundert zum Einsatz. Gleichzeitig ist es ein wichtiger Schritt in den Vorbereitungen für das 30. historische Erntefest, das Ende August stattfindet.
1: Traditionell ist es immer so, dass wir also hier das Mehbindern durchführen, weil wir die Bunde benötigen für die Erntefuhre einerseits und weil wir dann natürlich auch das Stroh brauchen, um für das historische Erntefest zu dekorieren. Und ursprünglich war dieses Mehbindern, was also nach der Ernte mit der Sense folgte, also in den 30ern, in den 50er Jahren, so gedacht, dass man damals schon mit der Industrialisierung einen Fortschritt erfolgen konnte.
0: Zu Beginn der Vorführung wurde das Getreide noch mit der Sense gemäht, so wie es früher üblich war. Mit gleichmäßigen, halbkreisförmigen Bewegungen schnitt Ronald übrig die Halme ab. Damit die Sense scharf blieb, wurde die Schneide immer wieder mit einem Wetzstein nachgeschärft. Die Demonstration machte deutlich, wie viel körperliche Arbeit die Getreideernte damals erforderte und wie sehr sich die Landwirtschaft bis heute verändert hat.
1: Wir zeigen einfach, wie war es vor 60, 70, 80 Jahren. Und ich glaube, das ist für viele noch interessant, wie sich das Ganze entwickelt hat. Also von der Sense über das Mähbindern, bis dann der Mähdrescher kam. Und das ist ja eine enorme Entwicklung, die, wenn man das zwar hört, 80 Jahre, aber es ist trotzdem gar nicht so lange, was sich jetzt mit den großen Mähdreschern dort entwickelt hat, wo ich ja dann auch, also wo das so weit ausgereift ist, dass ich also die Feuchte messen kann auf den modernen Mähdreschern, dass ich mir anzeigen lassen kann, wie viel ich ernte, wo ich ernte, dass ich eine App runterladen kann, wo ich dann sehe als Betriebsleiter, wo stehen meine Mähdrescher. Also diese Historie zu zeigen, diese Entwicklung zu zeigen, ich glaube, das ist für viele eine interessante Geschichte.
0: Anschließend kam der historische Mähbinder zum Einsatz, der von einem Lanz Bulldog gezogen wurde. Die Maschine schnitt das Getreide und band die Garben automatisch zusammen, bevor sie auf das Feld fielen. Frauen in historischen Kleidern sammelten die Garben anschließend ein

0: setzten sie mit einem Raffschriegel zusammen und stellten sie zu sogenannten Puppen auf. So konnte das noch leicht feuchte Stroh auf dem Feld trocknen, bevor es später auf den Erntewagen geladen wurde. Das Mähbindern ist zwar auch heute noch beeindruckend anzusehen, zeigt aber vor allem, wie arbeitsintensiv die Ernte früher war.
1: Es dauert viel, viel länger, es ist unheimlich viel Handarbeit. Ja, man erntet natürlich auch weniger, weil man hat eine Unmenge an Ausfallgetreide, das was heute also nicht mehr gegeben ist. Die Mähdrescher heute sind viel schneller, viel flexibler, können also ganz, ganz viel ernten und sind natürlich auch für den Arbeitsschutz, für die Arbeitssicherheit viel besser und für die Arbeitsbedingungen insbesondere. Also jeder Mähdrescher hat eine Klimaanlage und ist da ganz modern und mit digitaler Technik ausgestattet.
0: Der Fahrer des Mähbinders war damals jeder Witterung schutzlos ausgesetzt und schaffte lediglich rund einen Hektar Fläche pro Tag. Im Vergleich zu modernen Erntemaschinen wird deutlich, welchen technischen Fortschritt die Landwirtschaft inzwischen gemacht hat. Wer neugierig auf die historische Erntetechnik geworden ist, kann sich auf das historische Erntefest freuen. Dort gibt es auch in diesem Jahr wieder einiges zu sehen.
1: Wir haben ja auch diesmal zum historischen Erntefest noch eine Besonderheit. Wir zeigen das historische Dampfpflügen. Wir haben wieder ganz viel für Kinder im Angebot. Es ist ja nicht nur ein Fest für die Fachbesucher, sondern auch ein Fest für Familien. Wir werden, wie gesagt, dieses historische Dampfpflügen organisieren. Wir haben aber auch wieder ganz viele Stände, ein großer Bauernmarkt, wo sehr viele Produkte angeboten werden. Und wir haben nicht nur den historischen Erntekorso, der gezeigt wird, sondern auch die Schlepperparade mit mehr als 100 Traktoren, die moderiert und vorgestellt werden.
0: Das historische Erntefest findet am 29. August von 10 bis 18 Uhr auf dem Gutshof des Internationalen Pflanzenbauzentrums in Bernburg-Strenzfeld statt. Besucher können dort erleben, wie die Getreideernte früher ablief und historische Landtechnik aus nächster Nähe entdecken.
2: Probleme mit Landkreis oder Stadt gibt es überall. Doch wie kann man sich Gehör verschaffen? Eine Möglichkeit haben in Bitterfeld-Wolfen Oberbürgermeister Armin Schenk und Landrat Andi Grabner ins Leben gerufen. Die Marktsprechstunde.
3: Also wir haben ja da schon in gewisser Weise eine Tradition, dass wir die Bürgersprechstunden, die gemeinsame Landrat des Landkreises Anhalt-Bitterfeld und der Oberbürgermeister der Stadt Bitterfeld-Wolfen auf den Marktplätzen in der Stadt durchführen. Wir waren vergangene Woche in Wolfen-Nord, sind heute hier auf dem Marktplatz in Bitterfeld und bieten natürlich unkompliziert an, mit uns ins Gespräch zu kommen, und davon wird auch rege Gebrauch gemacht.
2: Die Bürgersprechstunde vom 15. Juli soll den Kontakt vereinfachen und über Probleme aufklären, die noch nicht bei Stadt und Kreis angekommen sind.
3: Naja, die Hauptthemen sind immer Ordnung und Sauberkeit in der Stadt. Die Hauptthemen sind genauso Wege, Plätze, Straßen, der Zustand, insbesondere für ältere Menschen. Die Fragen richten sich im besonderen Bitterfeld zum großen Teich. Schrottimmobilien, das sind die Fragen, die gestellt werden. Und ich konnte im Großen und Ganzen auch darauf eingehen, das, was die Stadt im Augenblick dazu leistet, da, wo die Grenzen sind, da, wo wir auch nicht weiterkommen. Aber ich habe, denke ich, den Eindruck vermitteln können, dass wir uns um die vielen Probleme, die in der Stadt da sind, auch kümmern, aber vieles eben auch Zeit in Anspruch nimmt.
2: Auch Landrat Andi Grabner sieht in Bezug auf den Landkreis Anhalt-Bitterfeld ähnliche Probleme.
4: Was oftmals angesprochen ist, Ordnung und Sauberkeit des Stadtbildes oder auch außerhalb der Stadt, das heißt auf den Waldwegen, im Wald, Müllablagerungen, illegale und so weiter. Darüber hinaus ÖPNV, eine Verbesserung dahingehend, dass mehr Rollatoren gerade auf der Stadtlinie mit eingebunden werden können bzw. mitgenommen werden können. Und das waren so die schwerwiegenden Themen eigentlich. Also ich muss sagen, wir hatten heute gut zu tun. Wir hatten keine Minute, wo kein Bürger da war. Aber so soll es ja sein. Und das ist gut, und das zeigt uns auch, dass es ein Format ist, was wir auf alle Fälle aufrechterhalten. Wir werden schauen, dass wir in der Zukunft auch mal in den späten Nachmittag- oder Abendstunden eine entsprechende Veranstaltung durchführen, dass auch den Berufstätigen die Möglichkeit gegeben wird, dass sie Anfragen, Anliegen an uns herantragen können.
2: Das Problem der Rollatoren im öffentlichen Nahverkehr wurde auch schon in der letzten Marktsprechstunde

0: Runde im Oktober angesprochen. Warum dieses Thema noch nicht behoben wurde, erklärt Grabner.
1: Also wir haben gerade das Problem der ÖPNV-Busverbindungen bzw. der Möglichkeit, mehr Rollatoren in den Fahrzeugen mitzunehmen, hatten wir mit dem Unternehmen eruiert und besprochen. Dort wurde mir gesagt, das Thema ist nicht bekannt. Die wollten es jetzt nochmal explizit beobachten und dadurch, dass der Herr auch dieses Mal wieder da war mit der gleichen Thematik, werde ich das jetzt wieder aufgreifen und schauen, dass wir das schnellstmöglich abstellen.
0: Die momentane gesamtpolitische Lage in Sachsen-Anhalt ist gereizt. Polarisierende Meinungen vor den Landtagswahlen schüren immer mehr Anfeindungen. Im Gegensatz zu diesem Trend sah Schenk den Dialog während der Marktsprechstunde jedoch äußerst positiv.
2: Nein, im Rahmen der Bürgersprechstunde haben wir einen ganz normalen Umgang. Also ich habe nicht den Eindruck, dass sich da etwas im Zuge des Wahlkampfes jetzt sozusagen, dass das eskaliert. Es ist freundlich zuvorkommend. Natürlich gibt es auch mal Menschen, die mit Nachdruck ihre Situation darstellen und auf ihre Probleme aufmerksam machen. Halte das aber auch für ganz normal, wenn vielleicht eine Lösung, die angemahnt ist, immer noch nicht erreicht worden ist, dass man das vielleicht auch nicht ganz ruhig betrachtet. Aber ich kann nur noch mal betonen, für diese Marktsprechstunden haben wir keine signifikanten Änderungen feststellen können, sozusagen was den Rückblick betrifft. Ich hoffe, dass das auch in der Vorausschau so bleiben wird.
0: Die Marktsprechstunde in Bitterfeld-Wolfen bot Bürgern einmal wieder die Möglichkeit, Probleme anzusprechen und auf Besserung zu hoffen. Mit vielen wiederkehrenden Themen ist diese zwar nicht sicher, aber der erste Schritt ist getan.
3: Die Saison 2026/27 des Zweitligisten Dessau-Roßlauer HV steht kurz bevor. Die Vorfreude bei den Fans ist bereits groß. Beim ZAP-Sommerfest am 18. Juli in Dessau-Mildensee blickten Spieler und Anhänger gemeinsam auf die vergangene Spielzeit zurück, mit ihren Höhen und Tiefen.
4: Wir haben mit dem DAV wieder, ich sag mal, gut abgeschnitten, was für uns Fans ja auch wichtig ist. Hatten eine sehr starke Hinrunde, in der Rückrunde hat es ja ein bisschen, ja, war es nicht mehr ganz so gut, aber egal. Wir sind der Dessau-Roßlauer HV, wir sind Fans davon, wir stehen hinter der Mannschaft und werden sie auch immer weiter unterstützen.
3: Auch wenn aktuell keine Handballspiele stattfinden, bietet das Sommerfest die Gelegenheit, Spieler und Fans zusammenzubringen. Im Mittelpunkt steht die Unterstützung der Mannschaft für die kommende Saison.
4: Wir sind ja alles Handballfans vom DAV 06 und in der handballfreien Zeit wollen wir natürlich auch uns mal treffen, was zusammen unternehmen. Und da gibt es dann halt ein paar Veranstaltungen, wie jetzt dieses Fußballturnier und Sommerfest oder dann Volleyballturniere, dass die Fans auch wieder zusammen miteinander was machen, sich sehen, was erleben. Das ist eigentlich ganz wichtig, wenn man in so einer Fangemeinschaft ist, dass man auch den Zusammenhalt hat.
3: Vor allem der Spaß stand bei den verschiedenen Fanclubs im Vordergrund. Die Profi-Handballer tauschten für einen Tag den Handball gegen den Fußball und zeigten ihr Können auf dem Sportplatz, wenn auch auf ungewohntem Spielfeld.
4: 14 Uhr spielt die Handballmannschaft ein Spiel gegeneinander. Ab 15.30 Uhr spielt dann der SV Millensee gegen Wörlitz nochmal Fußball. Also wir haben heute ein wirklich sportliches Programm hier.
3: Nach dem gemeinsamen Aufwärmen wurden die Spieler in zwei Mannschaften eingeteilt. Unter dem Motto Jung gegen Alt traten die Neuzugänge gegen die langjährigen Teammitglieder an. Es fielen einige Tore, doch wichtiger als das Ergebnis war die gute Stimmung auf und neben dem Platz. Auch für die jüngsten Gäste wurde einiges geboten. Neben einer Hüpfburg, einer Malecke und Verkaufsständen der Kinder konnten sie sich auf dem Sportplatz austoben und selbst zum Ball greifen. So war für die ganze Familie etwas dabei, ein Aspekt, auf den die Organisatoren besonderen Wert legen.
4: Es ist uns als Sektion Millensee ist es wichtig, das für alle auszurichten, weil es ist ein Fantreffen in dem Sinne, aber es soll daraus auch ein Familienfest werden. Weil man kann ja vieles machen, die Anlage ist groß und da soll ruhig die ganze Familie da sein, dass auch die Frauen und Kinder ihren Spaß haben.
3: Für die Fanclubs des DAHVs war das Sommerfest eine gelungene Mischung aus Sport und Geselligkeit. Auch das leibliche Wohl kam dabei ebenso wenig zu kurz wie der Austausch untereinander. Mit dem Blick auf die kommende Ausgabe ist die Vorfreude bereits groß.
4: Nächstes Jahr haben wir unser 5-jähriges Jubiläum wo wir auch wieder ein bisschen was krachen lassen werden, mal richtig was losmachen werden. Ja, es macht jedes Jahr Spaß und ich hoffe, dass wir es so auch weiterführen können. Im nächsten Monat setzen wir uns mit unserem Vorstand zusammen, dann werden wir einiges besprechen und dann werden wir langsam anfangen zu planen, aber jetzt kann ich dazu noch nichts sagen.
3: Mit viel Gemeinschaftsgefühl und guter Stimmung endet das Sommerfest. Die Unterstützung der Fans für die neue Saison ist dem DRHV schon jetzt sicher.

0: Herzlich willkommen zur letzten Ausgabe der Zeitnah Nachrichten hier auf RAN 1 aus der Kalenderwoche 30. Die beiden öffentlichen Bibliotheken in Dessau-Roßlau haben ihre Rolle als Bildungs- und Begegnungsorte im Jahr 2025 weiter gestärkt. Das geht aus der aktuellen Landesstatistik 2025 der Landesfachstelle für öffentliche Bibliotheken hervor. Die Zahl der Entleihungen einschließlich digitaler Medien stieg gegenüber dem Vorjahr um 15,3% auf 224.702. Auch die Ausleihe physischer Medien legte deutlich zu und erhöhte sich von 162.076 auf 190.366. Gleichzeitig bauten die Bibliotheken ihr Veranstaltungsangebot erheblich aus. Mit 259 Veranstaltungen wurden 66% mehr Angebote durchgeführt als noch 2024. Für den Betrieb der beiden Bibliotheksstandorte investierte die Stadt rund 1,17 Millionen Euro und damit mehr als im Vorjahr. Rückläufig entwickelte sich hingegen die Zahl der Besuche sowie der Medienbestand. Die Landesstatistik zeigt dennoch, dass die Bibliotheken ihre Bedeutung als moderne Bildungs- und Kulturorte weiter ausbauen und verstärkt auf Veranstaltungen, Medienbildung und digitale Angebote setzen. Gerade erst ist der SV Dessau 05 in die Vorbereitung auf die neue Saison gestartet. Da stand am vergangenen Mittwoch bereits das zweite Testspiel auf dem Programm. Am 22. Juli empfingen die Schillerparkicker den FC Eintracht Köthen. Nach dem erfolgreichen Auftakt gegen den SV Eintracht Elster wollten die 05er auch im zweiten Test ihre Leistung weiter steigern und sich auf das angestrebte Saisonziel vorbereiten.
1: Kaum hat die Vorbereitung auf die neue Fußballsaison begonnen, stand für den SV Dessau 05 bereits das zweite Testspiel auf dem Programm. Am 22. Juli empfingen die Schillerparkicker im heimischen Stadion den FC Eintracht Köthen. Nach dem Auftakt gegen den SV Eintracht Elster wollten die 05er ihre Leistung weiter steigen, das Zusammenspiel verbessern und die Neuzugänge noch besser in das Spielsystem von Cheftrainer Dimitrios Mitsis integrieren. Ob ihnen das jedoch gegen das Team aus der Landesklasse 4 gelingt, zeigten die nächsten 90 Minuten. Mit gewohnt viel Ballbesitz startete dann auch die Partie. Die erste Chance hatten die 05er bereits nach wenigen Minuten. Hannes Erhardt bedient Darwin Hajowski auf der linken Seite. Dieser findet jedoch keine Flankenmöglichkeit. Über ein paar Passstationen gelang der Ball zu Irwin Baumgart, der das Spielgerät in den 16er schippt. Niklas Mied mit dem Kopf.

0: Ball, der fliegt aber über das Tor. Dessau dominiert die Anfangsminuten und ist vor allem im Pressing intensiver. Hajowski kommt im 16er zum Abschluss, Oliver Zaumbrecher im Tor klärt aber zur Ecke. 0-5 bleibt aber weiter am Drücker. Ein Einwurf für die Gastgeber. Paul Wertmann mit der Flanke auf Elia Friebe, der Ball geht aber am Tor vorbei. Wie sieht es eigentlich bei den Gästen aus Köthen aus? In der 7. Minute dann dieser Abstimmungsfehler zwischen Sparfeld und Torwart Linus Rosner. Eine Lücke zum Abschließen fand die Eintracht aus Köthen jedoch nicht. Nach einigen Blocks bekommen die Dessauer die Chance zum Kontern. Diese verpufft aber nach einem Fehlpass. Köthen wird in der Folge aktiver und fordert zum ersten Mal den 05er Schlussmann Rosner. Der U19-Torwart hält aber hier ohne Probleme. Zwar sind die 05er bisher das bessere Team, jedoch belohnen sich die Schillerpack-Kicker sich nicht mit der Führung. Wir springen in die 17. Spielminute. Dessau mit dem frühen Ballgewinn und der Umschaltsituation. Im Strafraum kommt es dann zu einem Foul durch Zaunbrecher an Friebe. Der Unparteiische zeigt sofort auf den Punkt. Der Gefaulte tritt selber an und schießt sein Team zur 1:0-Führung. In der Folge sind es die Hausherren, die den Ton angeben. Zaunbrecher kann aber den knappen Rückstand bisher jedoch halten. Aber auch die Köthener Abwehr lässt nichts anbrennen. Wir springen in die 30. Spielminute. Der SV Dessau 05 im Ballbesitz. Auf der rechten Seite findet Miet den einlaufenden Friebe, der mit einem Kontakt die Führung ausbaut. 2:0. Und es kann doch so einfach sein. In der 39. Minute ist der SV Dessau 05 wieder im Ballbesitz. Niklas Miet bekommt den Ball und kann ungestört zur Abschlussposition rücken. Sein Schuss wird jedoch von Torwart Zaunbrecher abgefälscht. Den Abstauber schnappt sich dann Friebe und vollendet so seinen Hattrick 3:0. Der SV aus Dessau schafft es in der Folge trotzdem noch, sich einige Chancen herauszuspielen. Ein Tor sollte jedoch nicht fallen. In der 44. Spielminute dann noch einmal Ecke für die 05er. Schlussendlich schafft es Irwin Baumgart, den Ball über die Linie zu drücken. Und mit der 4:0-Führung ging es dann auch erst einmal in die Halbzeitpause. Die Anfangsminuten der zweiten Spielhälfte starteten genauso dominant wie die erste. Egal ob per Standard oder aus dem Spiel heraus. Die 05er erspielten sich einige Chancen, erzielten jedoch kein Tor. In der 50. Minute sind die Köthener im Vorwärtsgang. Alex Zublowski kann jedoch auf den Torwart zurückspielen. Der Ball kommt aber ein bisschen zu kräftig und springt am Schlussmann Rosener vorbei in das 05er Tor. Und plötzlich steht es 4:1. Die Köthener werden jetzt immer stärker und können sich einige Chancen erarbeiten. Mit einem Tor belohnen sie sich jedoch nicht. Aber auch die 05er versuchten, den alten Torabstand wiederherzustellen, schafften es aber nicht, ein Tor zu erzielen. Auch in der zweiten Spielhälfte gab es eine Vielzahl an Chancen für die Dessauer. Aber auch nach Einwechslungen von frischen Spielern schaffte es der SV Dessau 05 nicht, ein Tor zu erzielen. Und so bewahrheitete sich in der 88. Spielminute eine alte Fußballfloskel. Wer die Tore vorne nicht macht, kriegt sie hinten rein. Mit einem saftigen Schuss besiegelte Jakub Nowakowski das Spiel mit einem Endstand von 4:2. Im Nachgang gab uns Cheftrainer Dimitrios Mitsis seine Analyse zum Spiel.
1: Ja, ich muss ehrlich sagen, für mich in die Testspiele, das geht nicht an das Ergebnis, das geht mehr an Leistung. Und obwohl erste Halbzeit geht in Ordnung, wir haben Chancen, wir machen Tore. Mit zweiter Halbzeit, ich bin sehr, sehr enttäuscht. Nicht weil die Tore hat gefehlt, aber mit unserer Mentalität, da hat etwas gefehlt. Das ist nicht unser Anspruch. Und ja, wir haben von Qualität einen guten Kader und viele Spieler. Und in diesem Testspiel, ich erwarte von den Jungs zu zeigen, wie viel sie wollen spielen. Und in der zweiten Halbzeit, das hat gefehlt.
0: Welche Ziele sich die 05er für die neue Saison gesetzt haben, wollen sie erst nach der abgeschlossenen Vorbereitung bekannt geben.
1: Für mich persönlich, das ist immer mein Anspruch. Deswegen arbeiten wir sehr, sehr hart und wir haben viel trainiert. Aber bevor wir über Ziele spielen, wir müssen hart arbeiten. Und jetzt in dieser Vorbereitung, ich will mehr sehen, bevor wir über Ziele. Klar, wir waren Zweite und wir wollen nicht schlechter werden.
0: Kaum ist das Testspiel gegen den FC Eintracht Köthen abgeschlossen, richtet sich der Blick bereits auf die nächsten Aufgaben. Am 25. Juli empfängt der SV Dessau 05 im heimischen Schillerpark den Leipziger SC, ehe nur ein Tag später der Burger BC zum nächsten Härtetest wartet. Bis zum Start der Verbandsligasaison bleibt damit nicht mehr viel Zeit. Am 8. August bestreiten die 05er ihr erstes Pflichtheimspiel und empfangen den SV 1890 Westerhausen.
2: Die Stadt Zerbst beteiligt sich auch in diesem Jahr an der Aktion Stadtradeln. Der Aktionszeitraum im Landkreis Anhalt-Bitterfeld erstreckt sich vom 29. August bis zum 18. September. Stadtradeln ist eine internationale Kampagne von Klimabündnis Services, die sich für Klimaschutz, die Förderung des Radverkehrs und eine höhere Lebensqualität einsetzt. Ziel ist es, innerhalb von 21 Tagen möglichst viele Alltagswege mit dem Fahrrad zurückzulegen und die gefahrenen Kilometer für die jeweilige Kommune zu sammeln. Mitmachen können alle, die in Zerbst-Anhalt wohnen, arbeiten, einem Verein angehören oder eine Schule besuchen. Teilnehmende können Teams bilden und sich gegenseitig motivieren, häufiger das Fahrrad im Alltag zu nutzen. Die zurückgelegten Kilometer werden bequem über die Stadtradeln-Website oder die kostenlose App erfasst. Die Aktion Stadtradeln 2026 wird vom Ministerium für Infrastruktur und Digitales sowie der Arbeitsgemeinschaft Fahrradfreundliche Kommunen Sachsen-Anhalt e.V. unterstützt. Fragen zur Anmeldung oder zur Aktion beantwortet die Touristinformation der Stadt Zerbst. Am Abend des 21. Juli verschaffte sich ein 64-jähriger deutscher Mann unbefugt Zutritt zu einer Gartenlaube in einer Kleingartenanlage in der Kühnauer Straße. Gegen 23.55 Uhr kehrten die Nutzer der Laube zu ihrem Gartengrundstück zurück. Dabei fiel ihnen auf, dass im Inneren Licht brannte und ein Fenster geöffnet war. Als sie die Laube betraten, trafen sie auf einen ihnen unbekannten Mann, der sich an Lebensmitteln aus dem Kühlschrank bediente. Dem Geschädigten gelang es, den Tatverdächtigen bis zum Eintreffen der zuvor verständigten Polizeibeamten festzuhalten. Die Einsatzkräfte leiteten weitere polizeiliche Maßnahmen ein und eröffneten ein Ermittlungsverfahren wegen des Verdachts des Einbruchsdiebstahls. Zur Höhe des entstandenen Sach- und Stehlschadens konnte zum Zeitpunkt der Anzeigenaufnahme noch keine Angaben gemacht werden. Und das waren sie, die aktuellen Nachrichten aus der RAN1-Redaktion. Wir schauen jetzt noch auf den Wetterbericht und die Meldungen aus der Region. Ihnen wünsche ich ein schönes Wochenende und wir sehen uns dann nächste Woche wieder. Bis dahin, machen Sie es gut.
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1: Am Samstag wird es mit bis zu 29 Grad wieder deutlich wärmer als in der vergangenen Woche. Der Himmel bleibt überwiegend stark bewölkt, es ist jedoch nicht mit Regen zu rechnen. Dazu weht ein schwacher Westwind. In den kommenden Tagen kühlt das Wetter wieder ab, wobei es am Sonntag zu leichten Regen kommen wird.

0: Wieder einmal stand das traditionelle Mähbindern in Bernburg-Schrenzfeld auf dem Programm. Am 14. Juli wurde auf einem Versuchsfeld der Hochschule Anhalt gezeigt, wie historische Erntetechnik früher funktionierte. Dabei kamen Handarbeit und das Mähbindern aus dem 20. Jahrhundert zum Einsatz. Gleichzeitig ist es ein wichtiger Schritt in den Vorbereitungen für das 30. historische Erntefest, das Ende August stattfindet.
1: Traditionell ist es immer so, dass wir also hier das Mähbindern durchführen, weil wir die Bunde benötigen für die Erntefuhre einerseits und weil wir dann natürlich auch das Stroh brauchen, um für das historische Erntefest zu dekorieren. Und ursprünglich war dieses Mähbindern, was also nach der Ernte mit der Sense folgte, also in den 30ern, in den 50er Jahren, so gedacht, dass man damals schon mit der Industrialisierung einen Fortschritt erfolgen konnte.
0: Zu Beginn der Vorführung wurde das Getreide noch mit der Sense gemäht, so wie es früher üblich war. Mit gleichmäßigen, halbkreisförmigen Bewegungen schnitt Ronald übrig die Halme ab. Damit die Sense scharf blieb, wurde die Schneide immer wieder mit einem Wetzstein nachgeschärft. Die Demonstration machte deutlich, wie viel körperliche Arbeit die Getreideernte damals erforderte und wie sehr sich die Landwirtschaft bis heute verändert hat.
1: Wir zeigen ja einfach, wie war es vor 60, 70, 80 Jahren. Und ich glaube, das ist für viele noch interessant, wie sich das Ganze entwickelt hat. Also von der Sense über das Mähbindern bis dann der Mähdrescher kam. Und das ist ja eine enorme Entwicklung, die, wenn man das zwar hört, 80 Jahre, aber es ist trotzdem gar nicht so lange, was sich jetzt mit den großen Mähdreschern dort entwickelt hat, wo ich ja dann auch, also wo das so weit ausgereift ist, dass ich also die Feuchte messen kann auf den modernen Mähdreschern, dass ich mir anzeigen lassen kann, wie viel ich ernte, wo ich ernte, dass ich eine App runterladen kann, wo ich dann sehe als Betriebsleiter, wo stehen meine Mähdrescher. Also diese Historie zu zeigen, diese Entwicklung zu zeigen, ich glaube, das ist für viele eine interessante Geschichte.
0: Anschließend kam der historische Mähbinder zum Einsatz, der von einem Lanz Bulldog gezogen wurde. Die Maschine schnitt das Getreide und band die Garben automatisch zusammen, bevor sie auf das Feld fielen. Frauen in historischen Kleidern sammelten die Garben anschließend ein, banden sie mit einem Raffschriegel zusammen und stellten sie zu sogenannten Puppen auf. So konnte das noch leicht feuchte Stroh auf dem Feld trocknen, bevor es später auf den Erntewagen geladen wurde. Das Mähbindern ist zwar auch heute noch beeindruckend anzusehen, zeigt aber vor allem, wie arbeitsintensiv die Ernte früher war.
1: Es dauert viel, viel länger, es ist unheimlich viel Handarbeit. Ja, man erntet natürlich auch weniger, weil man hat eine Unmenge an Ausfallgetreide, das, was heute also nicht mehr gegeben ist. Die Mähdrescher heute sind viel schneller, viel flexibler, können also ganz, ganz viel ernten und sind natürlich auch für die Arbeitsschutz, für die Arbeitssicherheit viel besser und für die Arbeitsbedingungen insbesondere. Also jeder Mähdrescher hat eine Klimaanlage und ist da ganz modern und mit digitaler Technik ausgestattet.
0: Der Fahrer des Mähbinders war damals jeder Witterung schutzlos ausgesetzt und schaffte lediglich rund einen Hektar Fläche pro Tag. Im Vergleich zu modernen Erntemaschinen wird deutlich, welchen technischen Fortschritt die Landwirtschaft inzwischen gemacht hat. Wer neugierig auf die historische Erntetechnik geworden ist, kann sich auf das historische Erntefest freuen. Dort gibt es auch in diesem Jahr wieder einiges zu sehen.
1: Wir haben ja auch diesmal zum historischen Erntefest noch eine Besonderheit. Wir zeigen das historische Dampfpflügen. Wir haben wieder ganz viel für Kinder im Angebot. Es ist ja nicht nur ein Fest für die Fachbesucher, sondern auch ein Fest für Familien. Wir werden, wie gesagt, dieses historische Dampfpflügen organisieren. Wir haben aber auch wieder ganz viele Stände, ein großer Bauernmarkt, wo sehr viele Produkte angeboten werden. Und wir haben nicht nur den historischen Erntekorso, der gezeigt wird, sondern auch die Schlepperparade mit mehr als 100 Traktoren, die moderiert und vorgestellt werden.
0: Das historische Erntefest findet am 29. August von 10 bis 18 Uhr auf dem Gutshof des Internationalen Pflanzenbauzentrums in Bernburg-Strenzfeld statt. Besucher können dort erleben, wie die Getreideernte früher ablief und historische Landtechnik aus nächster Nähe entdecken.
2: Probleme mit Landkreis oder Stadt gibt es überall. Doch wie kann man sich Gehör verschaffen? Eine Möglichkeit haben in Bitterfeld-Wolfen Oberbürgermeister Armin Schenk und Landrat Andi Grabner ins Leben gerufen. Die Marktsprechstunde.
3: Also wir haben ja da schon in gewisser Weise eine Tradition, dass wir die Bürgersprechstunden, die gemeinsame Landrat des Landkreises Anhalt-Bitterfeld und der Oberbürgermeister der Stadt Bitterfeld-Wolfen auf den Marktplätzen in der Stadt durchführen. Wir waren vergangene Woche in Wolfen-Nord, sind heute hier auf dem Marktplatz in Bitterfeld und bieten natürlich unkompliziert an, mit uns ins Gespräch zu kommen, und davon wird auch rege Gebrauch gemacht.
2: Die Bürgersprechstunde vom 15. Juli soll den Kontakt vereinfachen und über Probleme aufklären, die noch nicht bei Stadt und Kreis angekommen sind.
3: Naja, die Hauptthemen sind immer Ordnung und Sauberkeit in der Stadt. Die Hauptthemen sind genauso Wege, Plätze, Straßen, der Zustand, insbesondere für ältere Menschen. Die Fragen richten sich im besonderen Bitterfeld zum großen Teich, Schrottimmobilien, das sind die Fragen, die gestellt werden. Und ich konnte im Großen und Ganzen auch darauf eingehen, das, was die Stadt im Augenblick dazu leistet, da, wo die Grenzen sind, da, wo wir auch nicht weiterkommen. Aber ich habe, denke ich, den Eindruck vermitteln können, dass wir uns um die vielen Probleme, die in der Stadt da sind, auch kümmern, aber vieles eben auch Zeit in Anspruch nimmt.
2: Auch Landrat Andi Grabner sieht in Bezug auf den Landkreis Anhalt-Bitterfeld ähnliche Probleme.
4: Was oftmals angesprochen ist, Ordnung und Sauberkeit des Stadtbildes oder auch außerhalb der Stadt, das heißt auf den Waldwegen, im Wald, Müllablagerungen, illegale und so weiter. Darüber hinaus ÖPNV, eine Verbesserung dahingehend, dass mehr Rollatoren gerade auf der Stadtlinie mit eingebunden werden können bzw. mitgenommen werden können. Und das waren so die schwerwiegenden Themen eigentlich. Also ich muss sagen, wir hatten heute gut zu tun. Wir hatten keine Minute, wo kein Bürger da war. Aber so soll es ja sein. Und das ist gut. Und das zeigt uns auch, dass es ein Format ist, was wir auf alle Fälle aufrechterhalten. Wir werden schauen, dass wir in der Zukunft auch mal in den späten Nachmittag- oder Abendstunden eine entsprechende Veranstaltung durchführen, dass auch den Berufstätigen die Möglichkeit gegeben wird, dass sie Anfragen, Anliegen an uns herantragen können.
2: Das Problem der Rollatoren im öffentlichen Nahverkehr wurde auch schon in der letzten Marktsprechstunde

0: Runde im Oktober angesprochen. Warum dieses Thema noch nicht behoben wurde, erklärt Grabner.
1: Also wir haben gerade das Problem der ÖPNV-Busverbindungen bzw. der Möglichkeit, mehr Rollatoren in den Fahrzeugen mitzunehmen, hatten wir mit dem Unternehmen eruiert und besprochen. Dort wurde mir gesagt, das Thema ist nicht bekannt. Die wollten es jetzt nochmal explizit beobachten und dadurch, dass der Herr auch dieses Mal wieder da war, mit der gleichen Thematik werde ich das jetzt wieder aufgreifen und schauen, dass wir das schnellstmöglich abstellen.
0: Die momentane gesamtpolitische Lage in Sachsen-Anhalt ist gereizt. Polarisierende Meinungen vor den Landtagswahlen schüren immer mehr Anfeindungen. Im Gegensatz zu diesem Trend sah Schenk den Dialog während der Marktsprechstunde jedoch äußerst positiv.
2: Nein, im Rahmen der Bürgersprechstunde haben wir einen ganz normalen Umgang. Also ich habe nicht den Eindruck, dass sich da etwas im Zuge des Wahlkampfes jetzt sozusagen, dass das eskaliert. Es ist freundlich zuvorkommend. Natürlich gibt es auch mal Menschen, die mit Nachdruck ihre Situation darstellen und auf ihre Probleme aufmerksam machen. Halte das aber auch für ganz normal, wenn vielleicht eine Lösung, die angemahnt ist, immer noch nicht erreicht worden ist, dass man das vielleicht auch nicht ganz ruhig betrachtet, aber ich kann nur noch mal betonen, für diese Marktsprechstunden haben wir keine signifikanten Änderungen feststellen können, sozusagen was den Rückblick betrifft. Hoffe, dass das auch in der Vorausschau so bleiben wird.
0: Die Marktsprechstunde in Bitterfeld-Wolfen bot Bürgern einmal wieder die Möglichkeit, Probleme anzusprechen und auf Besserung zu hoffen. Mit vielen wiederkehrenden Themen ist diese zwar nicht sicher, aber der erste Schritt ist getan.
3: Die Saison 2026-27 des Zweitligisten des Sau-Roßlauer HV steht kurz bevor. Die Vorfreude bei den Fans ist bereits groß. Beim ZAP-Sommerfest am 18. Juli in Dessau-Mildensee blickten Spieler und Anhänger gemeinsam auf die vergangene Spielzeit zurück, mit ihren Höhen und Tiefen.
4: Wir haben mit dem DAV wieder, ich sag mal, gut abgeschnitten, was für uns Fans ja auch wichtig ist. Hatten eine sehr starke Hinrunde, in der Rückrunde hat es ja war es nicht mehr ganz so gut, aber egal. Wir sind der Dessau-Roßlauer HV, wir sind Fans davon, wir stehen hinter der Mannschaft und werden es auch immer weiter unterstützen.
3: Auch wenn aktuell keine Handballspiele stattfinden, bietet das Sommerfest die Gelegenheit, Spieler und Fans zusammenzubringen. Im Mittelpunkt steht die Unterstützung der Mannschaft für die kommende Saison.
4: Wir sind ja alles Handballfans vom DAV 06 und in der handballfreien Zeit wollen wir natürlich auch uns mal treffen, was zusammen unternehmen. Und da gibt es dann halt ein paar Veranstaltungen, wie jetzt dieses Fußballturnier und Sommerfest oder dann Volleyballturniere, dass die Fans auch wieder zusammen miteinander was machen, sich sehen, was erleben. Das ist eigentlich ganz wichtig, wenn man so eine Fangemeinschaft ist, dass man auch den Zusammenhalt hat.
3: Vor allem der Spaß stand bei den verschiedenen Fanclubs im Vordergrund. Die Profi-Handballer tauschten für einen Tag den Handball gegen den Fußball und zeigten ihr Können auf dem Sportplatz, wenn auch auf ungewohntem Spielfeld.
4: 14 Uhr spielt die Handballmannschaft ein Spiel gegeneinander. Ab 15.30 Uhr spielt dann der SV Millensee gegen Wörlitz nochmal Fußball. Also wir haben heute ein wirklich sportliches Programm hier.
3: Nach dem gemeinsamen Aufwärmen wurden die Spieler in zwei Mannschaften eingeteilt. Unter dem Motto Jung gegen Alt traten die Neuzugänge gegen die langjährigen Teammitglieder an. Es fielen einige Tore, doch wichtiger als das Ergebnis war die gute Stimmung auf und neben dem Platz. Auch für die jüngsten Gäste wurde einiges geboten. Neben einer Hüpfburg, einer Malecke und Verkaufsständen der Kinder konnten sie sich auf dem Sportplatz austoben und selbst zum Ball greifen. So war für die ganze Familie etwas dabei, ein Aspekt, auf den die Organisatoren besonderen Wert legen.
4: Es ist uns als Sektion Millensee ist es wichtig, das für alle auszurichten, weil es ist ein Fantreffen in dem Sinne, aber es soll daraus auch ein Familienfest werden, weil man kann ja vieles machen, die Anlage ist groß und da soll ruhig die ganze Familie da sein, dass auch die Frauen und Kinder ihren Spaß haben.
3: Für die Fanclubs des DAHVs war das Sommerfest eine gelungene Mischung aus Sport und Geselligkeit. Auch das leibliche Wohl kam dabei ebenso wenig zu kurz wie der Austausch untereinander. Mit dem Blick auf die kommende Ausgabe ist die Vorfreude bereits groß.
4: Nächstes Jahr haben wir unser 5-jähriges Jubiläum.

0: Herzlich willkommen zur letzten Ausgabe der Zeitnah Nachrichten hier auf RAN 1 aus der Kalenderwoche 30. Die beiden öffentlichen Bibliotheken in Dessau-Roßlau haben ihre Rolle als Bildungs- und Begegnungsorte im Jahr 2025 weiter gestärkt. Das geht aus der aktuellen Landesstatistik 2025 der Landesfachstelle für öffentliche Bibliotheken hervor. Die Zahl der Entleihungen einschließlich digitaler Medien stieg gegenüber dem Vorjahr um 15,3% auf 224.702. Auch die Ausleihe physischer Medien legte deutlich zu und erhöhte sich von 162.076 auf 190.366. Gleichzeitig bauten die Bibliotheken ihr Veranstaltungsangebot erheblich aus. Mit 259 Veranstaltungen wurden 66% mehr Angebote durchgeführt als noch 2024. Für den Betrieb der beiden Bibliotheksstandorte investierte die Stadt rund 1,17 Millionen Euro und damit mehr als im Vorjahr. Rückläufig entwickelte sich hingegen die Zahl der Besuche sowie der Medienbestand. Die Landesstatistik zeigt dennoch, dass die Bibliotheken ihre Bedeutung als moderne Bildungs- und Kulturorte weiter ausbauen und verstärkt auf Veranstaltungen, Medienbildung und digitale Angebote setzen. Gerade erst ist der SV Dessau 05 in die Vorbereitung auf die neue Saison gestartet. Da stand am vergangenen Mittwoch bereits das zweite Testspiel auf dem Programm. Am 22. Juli empfingen die Schillerparkicker den FC Eintracht Köthen. Nach dem erfolgreichen Auftakt gegen den SV Eintracht Elster wollten die 05er auch im zweiten Test ihre Leistung weiter steigern und sich auf das angestrebte Saisonziel vorbereiten.
1: Kaum hat die Vorbereitung auf die neue Fußballsaison begonnen, stand für den SV Dessau 05 bereits das zweite Testspiel auf dem Programm. Am 22. Juli empfingen die Schillerparkicker im heimischen Stadion den FC Eintracht Köthen. Nach dem Auftakt gegen den SV Eintracht Elster wollten die 05er ihre Leistung weiter steigern, das Zusammenspiel verbessern und die Neuzugänge noch besser in das Spielsystem von Cheftrainer Dimitrios Mitsis integrieren. Ob ihnen das jedoch gegen das Team aus der Landesklasse 4 gelingt, zeigten die nächsten 90 Minuten. Mit gewohnt viel Ballbesitz startete dann auch die Partie. Die erste Chance hatten die 05er bereits nach wenigen Minuten. Hannes Erhardt bedient Darwin Hajowski auf der linken Seite. Dieser findet jedoch keine Flankenmöglichkeit. Über ein paar Passstationen gelang der Ball zu Irwin Baumgart, der das Spielgerät in den 16er schippt. Niklas Miet mit dem Kopfball, der fliegt aber über das Tor. Dessau dominiert die Anfangsminuten und ist vor allem im Pressing intensiver. Hajowski kommt im 16er zum Abschluss, Oliver Zaumbrecher im Tor klärt aber zur Ecke. 05 bleibt aber weiter am Drücker. Ein Einwurf für die Gastgeber. Paul Wertmann mit der Flanke auf Elia Friebe, der Ball geht aber am Tor vorbei. Wie sieht es eigentlich bei den Gästen aus Köthen aus? In der 7. Minute dann dieser Abstimmungsfehler zwischen Sparfeld und Torwart Linus Rosner.

0: Eine Lücke zum Abschließen fand die Eintracht aus Köthen jedoch nicht. Nach einigen Blocks bekommen die Dessauer die Chance zum Kontern. Diese verpufft aber nach einem Fehlpass. Köthen wird in der Folge aktiver und fordert zum ersten Mal den 05er Schlussmann Rosner. Der U19-Torwart hält aber hier ohne Probleme. Zwar sind die 05er bisher das bessere Team, jedoch belohnen sich die Schillerpack-Kicker sich nicht mit der Führung. Wir springen in die 17. Spielminute. Dessau mit dem frühen Ballgewinn und der Umschaltsituation. Im Strafraum kommt es dann zu einem Foul durch Zaunbrecher an Friebe. Der Unparteiische zeigt sofort auf den Punkt. Der Gefaulte tritt selber an und schießt sein Team zur 1:0-Führung. In der Folge sind es die Hausherren, die den Ton angeben. Zaunbrecher kann aber den knappen Rückstand bisher jedoch halten. Aber auch die Köthener Abwehr lässt nichts anbrennen. Wir springen in die 30. Spielminute. Der SV Dessau 05 im Ballbesitz. Auf der rechten Seite findet Miet den einlaufenden Friebe, der mit einem Kontakt die Führung ausbaut. 2:0. Und es kann doch so einfach sein. In der 39. Minute ist der SV Dessau 05 wieder im Ballbesitz. Niklas Miet bekommt den Ball und kann ungestört zur Abschlussposition rücken. Sein Schuss wird jedoch von Torwart Zaunbrecher abgefälscht. Den Abstauber schnappt sich dann Friebe und vollendet so seinen Hattrick 3:0. Der SV aus Dessau schafft es in der Folge trotzdem noch, sich einige Chancen herauszuspielen. Ein Tor sollte jedoch nicht fallen. In der 44. Spielminute dann noch einmal Ecke für die 05er. Schlussendlich schafft es Irwin Baumgart, den Ball über die Linie zu drücken. Und mit der 4:0-Führung ging es dann auch erst einmal in die Halbzeitpause. Die Anfangsminuten der zweiten Spielhälfte starteten genauso dominant wie die erste. Egal ob per Standard oder aus dem Spiel heraus. Die 05er erspielten sich einige Chancen, erzielten jedoch kein Tor. In der 50. Minute sind die Köthener im Vorwärtsgang. Alex Zublowski kann jedoch auf den Torwart zurückspielen. Der Ball kommt aber ein bisschen zu kräftig und springt am Schlussmann Rosener vorbei in das 05er Tor. Und plötzlich steht es 4:1. Die Köthener werden jetzt immer stärker und können sich einige Chancen erarbeiten. Mit einem Tor belohnen sie sich jedoch nicht. Aber auch die 05er versuchten, den alten Torabstand wiederherzustellen, schafften es aber nicht, ein Tor zu erzielen. Auch in der zweiten Spielhälfte gab es eine Vielzahl an Chancen für die Dessauer. Aber auch nach Einwechslungen von frischen Spielern schaffte es der SV Dessau 05 nicht, ein Tor zu erzielen. Und so bewahrheitete sich in der 88. Spielminute eine alte Fußballfloskel. Wer die Tore vorne nicht macht, kriegt sie hinten rein. Mit einem saftigen Schuss besiegelte Jakub Nowakowski das Spiel mit einem Endstand von 4:2. Im Nachgang gab uns Cheftrainer Dimitrios Mitsis seine Analyse zum Spiel.
1: Ja, ich muss ehrlich sagen, für mich in die Testspiele, das geht nicht an das Ergebnis, das geht mehr an Leistung. Und obwohl erste Halbzeit geht in Ordnung, wir haben Chancen, wir machen Tore. Mit zweiter Halbzeit, ich bin sehr, sehr enttäuscht. Nicht weil die Tore hat gefehlt, aber mit unserer Mentalität, da hat etwas gefehlt. Das ist nicht unser Anspruch. Und ja, wir haben von Qualität einen guten Kader und viele Spieler. Und in diesem Testspiel, ich erwarte von den Jungs zu zeigen, wie viel sie wollen spielen. Und in der zweiten Halbzeit, das hat gefehlt.
0: Welche Ziele sich die 05er für die neue Saison gesetzt haben, wollen sie erst nach der abgeschlossenen Vorbereitung bekannt geben.

0: für mich persönlich, das ist immer mein Anspruch. Deswegen arbeiten wir sehr, sehr hart und wir haben viel trainiert. Aber bevor wir Ziele spielen, wir müssen die Arbeit, wir müssen hart arbeiten. Und jetzt in dieser Vorbereitung, ich will mehr sehen, bevor wir Oberziele. Klar, wir waren Zweite und wir wollen nicht schlechter werden.
1: Kaum ist das Testspiel gegen den FC Eintracht Köthen abgeschlossen, richtet sich der Blick bereits auf die nächsten Aufgaben. Am 25. Juli empfängt der SV Dessau 05 im heimischen Schillerpark den Leipziger SC, ehe nur ein Tag später der Burger BC zum nächsten Härtetest wartet. Bis zum Start der Verbandsligasaison bleibt damit nicht mehr viel Zeit. Am 8. August bestreiten die 05er ihr erstes Pflichtheimspiel und empfangen den SV 1890 Westerhausen.
2: Die Stadt Zerbst beteiligt sich auch in diesem Jahr an der Aktion Stadtradeln. Der Aktionszeitraum im Landkreis Anhalt-Bitterfeld erstreckt sich vom 29. August bis zum 18. September. Stadtradeln ist eine internationale Kampagne von Klimabündnis Services, die sich für Klimaschutz, die Förderung des Radverkehrs und eine höhere Lebensqualität einsetzt. Ziel ist es, innerhalb von 21 Tagen möglichst viele Alltagswege mit dem Fahrrad zurückzulegen und die gefahrenen Kilometer für die jeweilige Kommune zu sammeln. Mitmachen können alle, die in Zerbst-Anhalt wohnen, arbeiten, einem Verein angehören oder eine Schule besuchen. Teilnehmende können Teams bilden und sich gegenseitig motivieren, häufiger das Fahrrad im Alltag zu nutzen. Die zurückgelegten Kilometer werden bequem über die Stadtradeln-Website oder die kostenlose App erfasst. Die Aktion Stadtradeln 2026 wird vom Ministerium für Infrastruktur und Digitales sowie der Arbeitsgemeinschaft Fahrradfreundliche Kommunen Sachsen-Anhalt e.V. unterstützt. Fragen zur Anmeldung oder zur Aktion beantwortet die Touristinformation der Stadt Zerbst. Am Abend des 21. Juli verschaffte sich ein 64-jähriger deutscher Mann unbefugt Zutritt zu einer Gartenlaube in einer Kleingartenanlage in der Kühnauer Straße. Gegen 23.55 Uhr kehrten die Nutzer der Laube zu ihrem Gartengrundstück zurück. Dabei fiel ihnen auf, dass im Inneren Licht brannte und ein Fenster geöffnet war. Als sie die Laube betraten, trafen sie auf einen ihnen unbekannten Mann, der sich an Lebensmitteln aus dem Kühlschrank bediente. Dem Geschädigten gelang es, den Tatverdächtigen bis zum Eintreffen der zuvor verständigten Polizeibeamten festzuhalten. Die Einsatzkräfte leiteten weitere polizeiliche Maßnahmen ein und eröffneten ein Ermittlungsverfahren wegen des Verdachts des Einbruchsdiebstahls. Zur Höhe des entstandenen Sach- und Stehlschadens konnte zum Zeitpunkt der Anzeigenaufnahme noch keine Angaben gemacht werden. Und das waren sie, die aktuellen Nachrichten aus der RAN1-Redaktion. Wir schauen jetzt noch auf den Wetterbericht und die Meldungen aus der Region. Ihnen wünsche ich ein schönes Wochenende und wir sehen uns dann nächste Woche wieder. Bis dahin, machen Sie es gut.
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1: Am Samstag wird es mit bis zu 29 Grad wieder deutlich wärmer als in der vergangenen Woche. Der Himmel bleibt überwiegend stark bewölkt, es ist jedoch nicht mit Regen zu rechnen. Dazu weht ein schwacher Westwind. In den kommenden Tagen kühlt das Wetter wieder ab, wobei es am Sonntag zu leichtem Regen kommen wird.

0: Wieder einmal stand das traditionelle Mehbindern in Bernburg-Schrenzfeld auf dem Programm. Am 14. Juli wurde auf einem Versuchsfeld der Hochschule Anhalt gezeigt, wie historische Erntetechnik früher funktionierte. Dabei kamen Handarbeit und das Mehbindern aus dem 20. Jahrhundert zum Einsatz. Gleichzeitig ist es ein wichtiger Schritt in den Vorbereitungen für das 30. historische Erntefest, das Ende August stattfindet.
1: Traditionell ist es immer so, dass wir also hier das Mähbindern durchführen, weil wir die Bunde benötigen für die Erntefuhre einerseits und weil wir dann natürlich auch das Stroh brauchen, um für das historische Erntefest zu dekorieren. Und ursprünglich war dieses Mähbindern, was also nach der Ernte mit der Sense folgte, also in den 30ern, in den 50er Jahren, so gedacht, dass man damals schon mit der Industrialisierung einen Fortschritt erfolgen konnte.
0: Zu Beginn der Vorführung wurde das Getreide noch mit der Sense gemäht, so wie es früher üblich war. Mit gleichmäßigen, halbkreisförmigen Bewegungen schnitt Ronald übrig die Halme ab. Damit die Sense scharf blieb, wurde die Schneide immer wieder mit einem Wetzstein nachgeschärft. Die Demonstration machte deutlich, wie viel körperliche Arbeit die Getreideernte damals erforderte und wie sehr sich die Landwirtschaft bis heute verändert hat.
1: Wir zeigen einfach, wie war es vor 60, 70, 80 Jahren. Und ich glaube, das ist für viele noch interessant, wie sich das Ganze entwickelt hat. Also von der Sense über das Mähbindern bis dann der Mähdrescher kam. Und das ist ja eine enorme Entwicklung, die, wenn man das zwar hört, 80 Jahre, aber es ist trotzdem gar nicht so lange, was sich jetzt mit den großen Mähdreschern dort entwickelt hat, wo das so weit ausgereift ist, dass ich also die Feuchte messen kann auf den modernen Mähdreschern, dass ich mir anzeigen lassen kann, wie viel ich ernte, wo ich ernte, dass ich eine App runterladen kann, wo ich dann sehe als Betriebsleiter, wo stehen meine Mähdrescher. Also diese Historie zu zeigen, diese Entwicklung zu zeigen, ich glaube, das ist für viele eine interessante Geschichte.
0: Anschließend kam der historische Mähbinder zum Einsatz, der von einem Lanz Bulldog gezogen wurde. Die Maschine schnitt das Getreide und band die Garben automatisch zusammen, bevor sie auf das Feld fielen. Frauen in historischen Kleidern sammelten die Garben anschließend ein, banden sie mit einem Raffschriegel zusammen und stellten sie zu sogenannten Puppen auf. So konnte das noch leicht feuchte Stroh auf dem Feld trocknen, bevor es später auf den Erntewagen geladen wurde. Das Mähbindern ist zwar auch heute noch beeindruckend anzusehen, zeigt aber vor allem, wie arbeitsintensiv die Ernte früher war.
1: Es dauert viel, viel länger, es ist unheimlich viel Handarbeit. Ja, man erntet natürlich auch weniger, weil man hat eine Unmenge an Ausfallgetreide, das, was heute also nicht mehr gegeben ist. Die Mähdrescher heute sind viel schneller, viel flexibler, können also ganz, ganz viel ernten und sind natürlich auch für den Arbeitsschutz, für die Arbeitssicherheit viel besser und für die Arbeitsbedingungen insbesondere. Also jeder Mähdrescher hat eine Klimaanlage und ist da ganz modern und mit digitaler Technik ausgestattet.
0: Der Fahrer des Mähbinders war damals jeder Witterung schutzlos ausgesetzt und schaffte lediglich rund einen Hektar Fläche pro Tag. Im Vergleich zu modernen Erntemaschinen wird deutlich, welchen technischen Fortschritt die Landwirtschaft inzwischen gemacht hat. Wer neugierig auf die historische Erntetechnik geworden ist, kann sich auf das historische Erntefest freuen. Dort gibt es auch in diesem Jahr wieder einiges zu sehen.
1: Wir haben ja auch diesmal zum historischen Erntefest noch eine Besonderheit. Wir zeigen das historische Dampfpflügen. Wir haben wieder ganz viel für Kinder im Angebot. Es ist ja nicht nur ein Fest für die Fachbesucher, sondern auch ein Fest für Familien. Wir werden, wie gesagt, dieses historische Dampfpflügen organisieren. Wir haben aber auch wieder ganz viele Stände, ein großer Bauernmarkt, wo sehr viele Produkte angeboten werden. Und wir haben nicht nur den historischen Erntekorso, der gezeigt wird, sondern auch die Schlepperparade mit mehr als 100 Traktoren, die moderiert und vorgestellt werden.
0: Das historische Erntefest findet am 29. August von 10 bis 18 Uhr auf dem Gutshof des Internationalen Pflanzenbauzentrums in Bernburg-Strenzfeld statt. Besucher können dort erleben, wie die Getreideernte früher ablief und historische Landtechnik aus nächster Nähe entdecken.
2: Probleme mit Landkreis oder Stadt gibt es überall. Doch wie kann man sich Gehör verschaffen? Eine Möglichkeit haben in Bitterfeld-Wolfen Oberbürgermeister Armin Schenk und Landrat Andi Grabner ins Leben gerufen. Die Marktsprechstunde.
3: Also wir haben ja da schon in gewisser Weise eine Tradition, dass wir die Bürgersprechstunden, die gemeinsame Landrat des Landkreises Anhalt-Bitterfeld und der Oberbürgermeister der Stadt Bitterfeld-Wolfen auf den Marktplätzen in der Stadt durchführen. Wir waren vergangene Woche in Wolfen-Nord, sind heute hier auf dem Marktplatz in Bitterfeld und bieten natürlich unkompliziert an, mit uns ins Gespräch zu kommen, und davon wird auch rege Gebrauch gemacht.
2: Die Bürgersprechstunde vom 15. Juli soll den Kontakt vereinfachen und über Probleme aufklären, die noch nicht bei Stadt und Kreis angekommen sind.
3: Naja, die Hauptthemen sind immer Ordnung und Sauberkeit in der Stadt. Die Hauptthemen sind genauso Wege, Plätze, Straßen, der Zustand, insbesondere für ältere Menschen. Die Fragen richten sich im besonderen Bitterfeld zum großen Teich. Schrottimmobilien, das sind die Fragen, die gestellt werden. Und ich konnte im Großen und Ganzen auch darauf eingehen, das, was die Stadt im Augenblick dazu leistet, da, wo die Grenzen sind, da, wo wir auch nicht weiterkommen. Aber ich habe, denke ich, den Eindruck vermitteln können, dass wir uns um die vielen Probleme, die in der Stadt da sind, auch kümmern, aber vieles eben auch Zeit in Anspruch nimmt.
2: Auch Landrat Andi Grabner sieht in Bezug auf den Landkreis Anhalt-Bitterfeld ähnliche Probleme.
4: Was oftmals angesprochen ist, Ordnung und Sauberkeit des Stadtbildes oder auch außerhalb der Stadt, das heißt auf den Waldwegen, im Wald, Müllablagerungen, illegale und so weiter. Darüber hinaus ÖPNV, eine Verbesserung dahingehend, dass mehr Rollatoren gerade auf der Stadtlinie mit eingebunden werden können bzw. mitgenommen werden können. Und das waren so die schwerwiegenden Themen eigentlich. Also ich muss sagen, wir hatten heute gut zu tun. Wir hatten keine Minute, wo kein Bürger da war. Aber so soll es ja sein. Und das ist gut, und das zeigt uns auch, dass es ein Format ist, was wir auf alle Fälle aufrechterhalten. Wir werden schauen, dass wir in der Zukunft auch mal in den späten Nachmittag- oder Abendstunden eine entsprechende Veranstaltung durchführen, dass auch den Berufstätigen die Möglichkeit gegeben wird, dass sie Anfragen, Anliegen an uns herantragen können.
2: Das Problem der Rollatoren im öffentlichen Nahverkehr wurde auch schon in der letzten Marktsprechstunde im Oktober angesprochen. Warum dieses Thema noch nicht behoben wurde, erklärt Grabner.
4: Also wir haben gerade das Problem der ÖPNV-Busverbindungen bzw. der Möglichkeit, mehr Rollatoren in den Fahrzeugen mitzunehmen, hatten wir mit dem Unternehmen eruiert und besprochen. Dort wurde mir gesagt, das Thema ist nicht bekannt. Die wollten es jetzt nochmal explizit beobachten, und dadurch, dass der Herr auch dieses Mal wieder da war mit der gleichen Thematik, werde ich das jetzt wieder aufgreifen und schauen, dass wir das schnellstmöglich abstellen.
2: Die momentane gesamtpolitische Lage in Sachsen-Anhalt ist gereizt. Polarisierende Meinungen vor den Landtagswahlen schüren immer mehr Anfeindungen.

0: Im Gegensatz zu diesem Trend sah Schenk den Dialog während der Marktsprechstunde jedoch äußerst positiv.
1: Nein, im Rahmen der Bürgersprechstunde haben wir einen ganz normalen Umgang. Also ich habe nicht den Eindruck, dass sich da etwas im Zuge des Wahlkampfes jetzt sozusagen, dass das eskaliert. Es ist freundlich zuvorkommend. Natürlich gibt es auch mal Menschen, die mit Nachdruck ihre Situation darstellen und auf ihre Probleme aufmerksam machen. Halte das aber auch für ganz normal, wenn vielleicht eine Lösung, die angemahnt ist, immer noch nicht erreicht worden ist, dass man das vielleicht auch nicht ganz ruhig betrachtet, aber kann nur noch mal betonen, für diese Marktsprechstunden haben wir keine signifikanten Änderungen feststellen können, sozusagen was den Rückblick betrifft. Hoffe, dass das auch in der Vorausschau so bleiben wird.
0: Die Marktsprechstunde in Bitterfeld-Wolfen bot Bürgern einmal wieder die Möglichkeit, Probleme anzusprechen und auf Besserung zu hoffen. Mit vielen wiederkehrenden Themen ist diese zwar nicht sicher, aber der erste Schritt ist getan.
2: Die Saison 2026-27 des Zweitligisten Dessau-Roßlauer HV steht kurz bevor. Die Vorfreude bei den Fans ist bereits groß. Beim ZAP-Sommerfest am 18. Juli in Dessau-Mildensee blickten Spieler und Anhänger gemeinsam auf die vergangene Spielzeit zurück, mit ihren Höhen und Tiefen.
3: Wir haben im DHV wieder, ich sag mal, gut abgeschnitten, was für uns Fans ja auch wichtig ist. Hatten eine sehr starke Hinrunde, in der Rückrunde hat es ja ein bisschen, ja, war es nicht mehr ganz so gut, aber egal. Wir sind der Dessau-Roßlauer HV, wir sind Fans davon, wir stehen hinter der Mannschaft. Und wir haben es auch immer weiter unterstützend.
2: Auch wenn aktuell keine Handballspiele stattfinden, bietet das Sommerfest die Gelegenheit, Spieler und Fans zusammenzubringen. Im Mittelpunkt steht die Unterstützung der Mannschaft für die kommende Saison.
3: Wir sind ja alles Handballfans von der V06. Und in der handballfreien Zeit wollen wir natürlich auch uns mal treffen, was zusammen unternehmen. Und da gibt es dann halt ein paar Veranstaltungen, wie jetzt dieses Fußballturnier und Sommerfest oder dann Volleyballturniere. Dass die Fans auch wieder zusammen miteinander was machen, sich sehen, was erleben. Das ist eigentlich ganz wichtig, wenn man so eine Fangemeinschaft ist, dass man auch den Zusammenhalt hat.
2: Vor allem der Spaß stand bei den verschiedenen Fanclubs im Vordergrund. Die Profi-Handballer tauschten für einen Tag den Handball gegen den Fußball und zeigten ihr Können auf dem Sportplatz, wenn auch auf ungewohntem Spielfeld.
3: 14 Uhr spielt die Handballmannschaft ein Spiel gegeneinander. Ab 15:30 spielt dann der SV Millensee gegen Wörlitz nochmal Fußball. Also wir haben heute ein wirklich sportliches Programm hier.
2: Nach dem gemeinsamen Aufwärmen wurden die Spieler in zwei Mannschaften eingeteilt. Unter dem Motto Jung gegen Alt traten die Neuzugänge gegen die langjährigen Teammitglieder an. Es fielen einige Tore, doch wichtiger als das Ergebnis war die gute Stimmung auf und neben dem Platz. Auch für die jüngsten Gäste wurde einiges geboten. Neben einer Hüpfburg, einer Malecke und Verkaufsständen der Kinder konnten sie sich auf dem Sportplatz austoben und selbst zum Ball greifen. So war für die ganze Familie etwas dabei, ein Aspekt, auf den die Organisatoren besonderen Wert legen.
3: Es ist uns als Sektion Millensee ist es wichtig, das für alle auszurichten, weil es ist ein Fantreffen in dem Sinne, aber es soll daraus auch ein Familienfest werden, weil man kann ja vieles machen, die Anlage ist groß und da soll ruhig die ganze Familie da sein, dass auch die Frauen und Kinder ihren Spaß haben.
2: Für die Fanclubs des DHHVs war das Sommerfest eine gelungene Mischung aus Sport und Geselligkeit. Auch das leibliche Wohl kam dabei ebenso wenig zu kurz wie der Austausch untereinander. Mit dem Blick auf die kommende Ausgabe ist die Vorfreude bereits groß.
3: Also nächstes Jahr haben wir unser 5-jähriges Jubiläum, wo wir auch wieder ein bisschen was krachen lassen werden. Richtig was losmachen werden. Ja, es macht jedes Jahr Spaß und ich hoffe, dass wir es so auch weiterführen können. Im nächsten Monat setzen wir uns mit unserem Vorstand zusammen. Dann werden wir einiges besprechen und dann werden wir langsam anfangen zu planen. Aber jetzt kann ich dazu noch nichts sagen.
2: Mit viel Gemeinschaftsgefühl und guter Stimmung endet das Sommerfest. Die Unterstützung der Fans für die neue Saison ist dem DHHV schon jetzt sicher.

0: Herzlich willkommen zur letzten Ausgabe der Zeitnah Nachrichten hier auf RAN 1 aus der Kalenderwoche 30. Die beiden öffentlichen Bibliotheken in Dessau-Roßlau haben ihre Rolle als Bildungs- und Begegnungsorte im Jahr 2025 weiter gestärkt. Das geht aus der aktuellen Landesstatistik 2025 der Landesfachstelle für öffentliche Bibliotheken hervor. Die Zahl der Entleihungen einschließlich digitaler Medien stieg gegenüber dem Vorjahr um 15,3% auf 224.702. Auch die Ausleihe physischer Medien legte deutlich zu und erhöhte sich von 162.076 auf 190.366. Gleichzeitig bauten die Bibliotheken ihr Veranstaltungsangebot erheblich aus. Mit 259 Veranstaltungen wurden 66% mehr Angebote durchgeführt als noch 2024. Für den Betrieb der beiden Bibliotheksstandorte investierte die Stadt rund 1,17 Millionen Euro und damit mehr als im Vorjahr. Rückläufig entwickelte sich hingegen die Zahl der Besuche sowie der Medienbestand. Die Landesstatistik zeigt dennoch, dass die Bibliotheken ihre Bedeutung als moderne Bildungs- und Kulturorte weiter ausbauen und verstärkt auf Veranstaltungen, Medienbildung und digitale Angebote setzen. Gerade erst ist der SV Dessau 05 in die Vorbereitung auf die neue Saison gestartet. Da stand am vergangenen Mittwoch bereits das zweite Testspiel auf dem Programm. Am 22. Juli empfingen die Schillerpark-Kicker den FC Eintracht Köthen. Nach dem erfolgreichen Auftakt gegen den SV Eintracht Elster wollten die 05er auch im zweiten Test ihre Leistung weiter steigern und sich auf das angestrebte Saisonziel vorbereiten.
1: Kaum hat die Vorbereitung auf die neue Fußballsaison begonnen, stand für den SV Dessau 05 bereits das zweite Testspiel auf dem Programm. Am 22. Juli empfingen die Schillerpark-Kicker im heimischen Stadion den FC Eintracht Köthen. Nach dem Auftakt gegen den SV Eintracht Elster wollten die 05er ihre Leistung weiter steigen, das Zusammenspiel verbessern und die Neuzugänge noch besser in das Spielsystem von Cheftrainer Dimitrios Mitsis integrieren. Ob ihnen das jedoch gegen das Team aus der Landesklasse 4 gelingt, zeigten die nächsten 90 Minuten. Mit gewohnt viel Ballbesitz startete dann auch die Partie. Die erste Chance hatten die 05er bereits nach wenigen Minuten. Hannes Erhardt bedient Darwin Hajowski auf der linken Seite. Dieser findet jedoch keine Flankenmöglichkeit. Über ein paar Passstationen gelang der Ball zu Irwin Baumgart, der das Spielgerät in den 16er schippt. Niklas Miet mit dem Kopfball, der fliegt aber über das Tor. Dessau dominiert die Anfangsminuten und ist vor allem im Pressing intensiver. Hajowski kommt im 16er zum Abschluss, Oliver Zaumbrecher im Tor klärt aber zur Ecke. 05 bleibt aber weiter am Drücker. Ein Einwurf für die Gastgeber. Paul Wertmann mit der Flanke auf Elia Friebe, der Ball geht aber am Tor vorbei. Wie sieht es eigentlich bei den Gästen aus Köthen aus? In der 7. Minute dann dieser Abstimmungsfehler zwischen Sparfeld und Torwart Linus Rosner. Eine Lücke zum Abschließen fand die Eintracht aus Köthen jedoch nicht. Nach einigen Blocks bekommen die Dessauer die Chance zum Kontern. Diese verpufft aber nach einem Fehlpass. Köthen wird in der Folge aktiver und fordert zum ersten Mal den 05er Schlussmann Rosner. Der U19-Torwart hält aber hier ohne Probleme. Zwar sind die 05er bisher das bessere Team, jedoch belohnen sich die Schillerpark-Kicker sich nicht mit der Führung. Wir springen in die 17. Spielminute. Dessau mit dem frühen Ballgewinn und der Umschaltsituation. Im Strafraum kommt es dann zu einem Foul durch Zaunbrecher an Friebe. Der Unparteiische zeigt sofort auf den Punkt. Der Gefaulte tritt selber an und schießt sein Team zur 1:0-Führung. In der Folge sind es die Hausherren, die den Ton angeben. Zaunbrecher kann aber den knappen Rückstand bisher jedoch halten. Aber auch die Köthner Abwehr lässt nichts anbrennen. Wir springen in die 30. Spielminute. Der SV Dessau 05 im Ballbesitz. Auf der rechten Seite findet Miet den einlaufenden Friebe, der mit einem Kontakt die Führung ausbaut. 2:0. Und es kann doch so einfach sein. In der 39. Minute ist der SV Dessau 05 wieder im Ballbesitz. Niklas Miet bekommt den Ball und kann ungestört zur Abschlussposition rücken. Sein Schuss wird jedoch von Torwart Zaunbrecher abgefälscht. Den Abstauber schnappt sich dann Friebe und vollendet so seinen Hattrick 3:0. Der SV aus Dessau schafft es in der Folge trotzdem noch, sich einige Chancen herauszuspielen. Ein Tor sollte jedoch nicht fallen. In der 44. Spielminute dann noch einmal Ecke für die 05er. Schlussendlich schafft es Irwin Baumgart, den Ball über die Linie zu drücken. Und mit der 4:0-Führung ging es dann auch erst einmal in die Halbzeitpause. Die Anfangsminuten der zweiten Spielhälfte starteten genauso dominant wie die erste. Egal ob per Standard oder aus dem Spiel heraus. Die 05er erspielten sich einige Chancen, erzielten jedoch kein Tor. In der 50. Minute sind die Köthner im Vorwärtsgang. Alex Zublowski kann jedoch auf den Torwart zurückspielen. Der Ball kommt aber ein bisschen zu kräftig und springt am Schlussmann Rosener vorbei in das 05er Tor. Und plötzlich steht es 4:1. Die Köthner werden jetzt immer stärker und können sich einige Chancen erarbeiten. Mit einem Tor belohnen sie sich jedoch nicht. Aber auch die 05er versuchten, den alten Torabstand wiederherzustellen, schafften es aber nicht, ein Tor zu erzielen. Auch in der zweiten Spielhälfte gab es eine Vielzahl an Chancen für die Dessauer. Aber auch nach Einwechslungen von frischen Spielern schaffte es der SV Dessau 05 nicht, ein Tor zu erzielen. Und so bewahrheitete sich in der 88. Spielminute eine alte Fußballfloskel. Wer die Tore vorne nicht macht, kriegt sie hinten rein. Mit einem saftigen Schuss besiegelte Jakub Nowakowski das Spiel mit einem Endstand von 4:2. Im Nachgang gab uns Cheftrainer Dimitrios Mitsis seine Analyse zum Spiel.
2: Ja, ich muss ehrlich sagen, für mich in die Testspiele, das geht nicht an das Ergebnis, das geht mehr an Leistung. Und obwohl erste Halbzeit geht in Ordnung, wir haben Chancen, wir machen Tore. Mit zweiter Halbzeit, ich bin sehr, sehr enttäuscht. Nicht weil die Tore hat gefehlt, aber mit unserer Mentalität, da hat etwas gefehlt. Das ist nicht unser Anspruch. Und ja, wir haben von Qualität einen guten Kader und viele Spieler. Und in diesem Testspiel, ich erwarte von den Jungs zu zeigen, wie viel sie wollen spielen. Und in der zweiten Halbzeit, das hat gefehlt.
1: Welche Ziele sich die 05er für die neue Saison gesetzt haben, wollen sie erst nach der abgeschlossenen Vorbereitung bekannt geben.
2: Für mich persönlich, das ist immer mein Anspruch. Deswegen arbeiten wir sehr, sehr hart und wir haben viel trainiert. Aber bevor wir über Ziele spielen, wir müssen hart arbeiten. Und jetzt in dieser Vorbereitung, ich will mehr sehen, bevor wir über Ziele. Klar, wir waren Zweite und wir wollen nicht schlechter werden.
1: Kaum ist das Testspiel gegen den FC Eintracht Köthen abgeschlossen, richtet sich der Blick bereits auf die nächsten Aufgaben. Am 25. Juli empfängt der SV Dessau 05 im heimischen Schillerpark den Leipziger SC, ehe nur ein Tag später der Burger BC zum nächsten Härtetest wartet. Bis zum Start der Verbandsligasaison bleibt damit nicht mehr viel Zeit. Am 8. August bestreiten die 05er ihr erstes Pflichtheimspiel und empfangen den SV 1890 Westerhausen.
0: Die Stadt Zerbst beteiligt sich auch in diesem Jahr an der Aktion Stadtradeln. Der Aktionszeitraum im Landkreis Anhalt-Bitterfeld erstreckt sich vom 29. August bis zum 18. September. Stadtradeln ist eine internationale Kampagne von Klimabündnis Services, die sich für Klimaschutz, die Förderung des Radverkehrs und eine höhere Lebensqualität einsetzt. Ziel ist es, innerhalb von 21 Tagen möglichst viele Alltagswege mit dem Fahrrad zurückzulegen und die gefahrenen Kilometer für die jeweilige Kommune zu sammeln. Mitmachen können alle, die in Zerbst-Anhalt wohnen, arbeiten, einem Verein angehören oder eine Schule besuchen. Teilnehmende können Teams bilden und sich gegenseitig motivieren, häufiger das Fahrrad im Alltag zu nutzen. Die zurückgelegten Kilometer werden bequem über die Stadtradeln-Website oder die kostenlose App erfasst. Die Aktion Stadtradeln 2026 wird vom Ministerium für Infrastruktur und Digitales sowie der Arbeitsgemeinschaft Fahrradfreundliche Kommunen Sachsen-Anhalt e.V. unterstützt. Fragen zur Anmeldung oder zur Aktion beantwortet die Touristinformation der Stadt Zerbst. Am Abend des 21. Juli verschaffte sich ein 64-jähriger deutscher Mann unbefugt Zutritt zu einer Gartenlaube in einer Kleingartenanlage in der Kühnauer Straße. Gegen 23.55 Uhr kehrten die Nutzer der Laube zu ihrem Gartengrundstück zurück. Dabei fiel ihnen auf, dass im Inneren Licht brannte und ein Fenster geöffnet war. Als sie die Laube betraten, trafen sie auf einen ihnen unbekannten Mann, der sich an Lebensmitteln aus dem Kühlschrank bediente. Dem Geschädigten gelang es, den Tatverdächtigen bis zum Eintreffen der zuvor verständigten Polizeibeamten festzuhalten. Die Einsatzkräfte leiteten weitere polizeiliche Maßnahmen ein und eröffneten ein Ermittlungsverfahren wegen des Verdachts des Einbruchsdiebstahls. Zur Höhe des entstandenen Sach- und Stehlschadens konnte zum Zeitpunkt der Anzeigenaufnahme noch keine Angaben gemacht werden. Und das waren sie, die aktuellen Nachrichten aus der RAN1-Redaktion. Wir schauen jetzt noch auf den Wetterbericht und die Meldungen aus der Region. Ihnen wünsche ich ein schönes Wochenende und wir sehen uns dann nächste Woche wieder. Bis dahin, machen Sie es gut.
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1: Am Samstag wird es mit bis zu 29 Grad wieder deutlich wärmer als in der vergangenen Woche. Der Himmel bleibt überwiegend stark bewölkt, es ist jedoch nicht mit Regen zu rechnen. Dazu weht ein schwacher Westwind. In den kommenden Tagen kühlt das Wetter wieder ab, wobei es am Sonntag zu leichten Regen kommen wird.

0: Wieder einmal stand das traditionelle Mehbindern in Bernburg-Strenzfeld auf dem Programm. Am 14. Juli wurde auf einem Versuchsfeld der Hochschule Anhalt gezeigt, wie historische Erntetechnik früher funktionierte. Dabei kamen Handarbeit und das Mehbindern aus dem 20. Jahrhundert zum Einsatz. Gleichzeitig ist es ein wichtiger Schritt in den Vorbereitungen für das 30. historische Erntefest, das Ende August stattfindet.
1: Traditionell ist es immer so, dass wir also hier das Mehbindern durchführen, weil wir die Bunde benötigen für die Erntefuhre einerseits und weil wir dann natürlich auch das Stroh brauchen, um für das historische Erntefest zu dekorieren. Und ursprünglich war dieses Mehbindern, was also nach der Ernte mit der Sense folgte, also in den 30ern, in den 50er Jahren, so gedacht, dass man damals schon mit der Industrialisierung einen Fortschritt erfolgen konnte.
0: Zu Beginn der Vorführung wurde das Getreide noch mit der Sense gemäht, so wie es früher üblich war. Mit gleichmäßigen, halbkreisförmigen Bewegungen schnitt Ronald übrig die Halme ab. Damit die Sense scharf blieb, wurde die Schneide immer wieder mit einem Wetzstein nachgeschärft. Die Demonstration machte deutlich, wie viel körperliche Arbeit die Getreideernte damals erforderte und wie sehr sich die Landwirtschaft bis heute verändert hat.
1: Wir zeigen einfach, wie war es vor 60, 70, 80 Jahren. Und ich glaube, das ist für viele noch interessant, wie sich das Ganze entwickelt hat. Also von der Sense über das Mähbindern, bis dann der Mähdrescher kam. Und das ist ja eine enorme Entwicklung, die, wenn man das zwar hört, 80 Jahre, aber es ist trotzdem gar nicht so lange, was sich jetzt mit den großen Mähdreschern dort entwickelt hat, wo ich ja dann auch, also wo das so weit ausgereift ist, dass ich also die Feuchte messen kann auf den modernen Mähdreschern, dass ich mir anzeigen lassen kann, wie viel ich ernte, wo ich ernte, dass ich eine App runterladen kann, wo ich dann sehe als Betriebsleiter, wo stehen meine Mähdrescher. Also diese Historie zu zeigen, diese Entwicklung zu zeigen, ich glaube, das ist für viele eine interessante Geschichte.
0: Anschließend kam der historische Mähbinder zum Einsatz, der von einem Lanz Bulldog gezogen wurde. Die Maschine schnitt das Getreide und band die Gaben automatisch zusammen, bevor sie auf das Feld fielen. Frauen in historischen Kleidern sammelten die Gaben anschließend ein, banden sie mit einem Raffschriegel zusammen und stellten sie zu sogenannten Puppen auf. So konnte das noch leicht feuchte Stroh auf dem Feld trocknen, bevor es später auf den Erntewagen geladen wurde. Das Mähbindern ist zwar auch heute noch beeindruckend anzusehen, zeigt aber vor allem, wie arbeitsintensiv die Ernte früher war.
1: Es dauert viel, viel länger, es ist unheimlich viel Handarbeit. Ja, man erntet natürlich auch weniger, weil man hat eine Unmenge an Ausfallgetreide, das, was heute also nicht mehr gegeben ist. Die Mähdrescher heute sind viel schneller, viel flexibler, können also ganz, ganz viel ernten und sind natürlich auch für die Arbeitsschutz, für die Arbeitssicherheit viel, ja, viel besser und für die Arbeitsbedingungen insbesondere. Also jeder Mähdrescher hat eine Klimaanlage und ist da ganz modern und mit digitaler Technik ausgestattet.
0: Der Fahrer des Mähbinders war damals jeder Witterung schutzlos ausgesetzt und schaffte lediglich rund einen Hektar Fläche pro Tag. Im Vergleich zu modernen Erntemaschinen wird deutlich, welchen technischen Fortschritt die Landwirtschaft inzwischen gemacht hat. Wer neugierig auf die historische Erntetechnik geworden ist, kann sich auf das historische Erntefest freuen. Dort gibt es auch in diesem Jahr wieder einiges zu sehen.
1: Wir haben ja auch diesmal zum historischen Erntefest noch eine Besonderheit. Wir zeigen das historische Dampfpflügen. Wir haben wieder ganz viel für Kinder im Angebot. Es ist ja nicht nur ein Fest für die Fachbesucher, sondern auch ein Fest für Familien. Wir werden, wie gesagt, dieses historische Dampfpflügen organisieren. Wir haben aber auch wieder ganz viele Stände, ein großer Bauernmarkt, wo sehr viele Produkte angeboten werden. Und wir haben nicht nur den historischen Erntekorso, der gezeigt wird, sondern auch die Schlepperparade mit mehr als 100 Traktoren, die moderiert und vorgestellt werden.
0: Das historische Erntefest findet am 29. August von 10 bis 18 Uhr auf dem Gutshof des Internationalen Pflanzenbauzentrums in Bernburg-Strenzfeld statt. Besucher können dort erleben, wie die Getreideernte früher ablief und historische Landtechnik aus nächster Nähe entdecken.
2: Probleme mit Landkreis oder Stadt gibt es überall. Doch wie kann man sich Gehör verschaffen? Eine Möglichkeit haben in Bitterfeld-Wolfen Oberbürgermeister Armin Schenk und Landrat Andi Grabner ins Leben gerufen. Die Marktsprechstunde.
3: Also wir haben ja da schon in gewisser Weise eine Tradition, dass wir die Bürgersprechstunden, die gemeinsame Landrat des Landkreises Anhalt-Bitterfeld und der Oberbürgermeister der Stadt Bitterfeld-Wolfen auf den Marktplätzen in der Stadt durchführen. Wir waren vergangene Woche in Wolfen-Nord, sind heute hier auf dem Marktplatz in Bitterfeld und bieten natürlich unkompliziert an, mit uns ins Gespräch zu kommen, und davon wird auch rege Gebrauch gemacht.
2: Die Bürgersprechstunde vom 15. Juli soll den Kontakt vereinfachen und über Probleme aufklären, die noch nicht bei Stadt und Kreis angekommen sind.
3: Naja, die Hauptthemen sind immer Ordnung und Sauberkeit in der Stadt. Die Hauptthemen sind genauso Wege, Plätze, Straßen, der Zustand, insbesondere für ältere Menschen. Die Fragen richten sich im besonderen Bitterfeld zum großen Teich. Schrottimmobilien, das sind die Fragen, die gestellt werden. Und ich konnte im Großen und Ganzen auch darauf eingehen, das, was die Stadt im Augenblick dazu leistet, da, wo die Grenzen sind, da, wo wir auch nicht weiterkommen. Aber ich habe, denke ich, den Eindruck vermitteln können, dass wir uns um die vielen Probleme, die in der Stadt da sind, auch kümmern, aber vieles eben auch Zeit in Anspruch nimmt.
2: Auch Landrat Andi Grabner sieht in Bezug auf den Landkreis Anhalt-Bitterfeld ähnliche Probleme.
4: Was oftmals angesprochen ist, Ordnung und Sauberkeit des Stadtbildes oder auch außerhalb der Stadt, das heißt auf den Waldwegen, im Wald, Müllablagerungen, illegale und so weiter. Darüber hinaus ÖPNV, eine Verbesserung dahingehend, dass mehr Rollatoren gerade auf der Stadtlinie mit eingebunden werden können bzw. mitgenommen werden können. Und das waren so die schwerwiegenden Themen eigentlich. Also ich muss sagen, wir hatten heute gut zu tun. Wir hatten keine Minute, wo kein Bürger da war. Aber so soll es ja sein. Und das ist gut, und das zeigt uns auch, dass es ein Format ist, was wir auf alle Fälle aufrechterhalten. Wir werden schauen, dass wir in der Zukunft auch mal in den späten Nachmittag- oder Abendstunden eine entsprechende Veranstaltung durchführen, dass auch den Berufstätigen die Möglichkeit gegeben wird, dass sie Anfragen, Anliegen an uns herantragen können.
2: Das Problem der Rollatoren im öffentlichen Nahverkehr wurde auch schon in der letzten Marktsprechstunde im Oktober angesprochen. Warum dieses Thema noch nicht behoben wurde, erklärt Grabner.
4: Also wir haben gerade das Problem der ÖPNV-Busverbindungen beziehungsweise der Möglichkeit, mehr Rollatoren in den Fahrzeugen mitzunehmen, hatten wir mit dem Unternehmen eruiert und besprochen. Dort wurde mir gesagt, das Thema ist nicht bekannt. Die wollten es jetzt nochmal explizit beobachten, und dadurch, dass der Herr auch dieses Mal wieder da war mit der gleichen Thematik, werde ich das jetzt wieder aufgreifen und schauen, dass wir das schnellstmöglich abstellen.
2: Die momentane gesamtpolitische Lage in Sachsen-Anhalt ist gereizt. Polarisierende Meinungen vor den Landtagswahlen schüren immer mehr Anfeindungen. Im Gegensatz zu diesem Trend sah Schenk den Dialog während der Marktsprechstunde jedoch äußerst positiv.
3: Nein, im Rahmen der Bürgersprechstunde haben wir einen ganz normalen Umgang. Also ich habe nicht den Eindruck, dass sich da etwas im Zuge des Wahlkampfes jetzt sozusagen, dass das eskaliert. Es ist freundlich zuvorkommend. Natürlich gibt es auch mal Menschen, die mit Nachdruck ihre Situation darstellen und auf ihre Probleme aufmerksam machen. Halte das aber auch für ganz normal, wenn vielleicht eine Lösung, die angemahnt ist, immer noch nicht erreicht worden ist, dass man das vielleicht auch nicht ganz ruhig betrachtet. Aber ich kann nur noch mal betonen, für diese Marktsprechstunden haben wir keine signifikanten Änderungen feststellen können, sozusagen was den Rückblick betrifft. Hoffe, dass das auch in der Vorausschau so bleiben wird.
2: Die Marktsprechstunde in Bitterfeld-Wolfen bot Bürgern einmal wieder die Möglichkeit, Probleme anzusprechen und auf Besserung zu hoffen. Mit vielen wiederkehrenden Themen ist diese zwar nicht sicher, aber der erste Schritt ist getan.
0: Die Saison 2026/27 des Zweitligisten Dessau-Roßlauer HV steht kurz bevor. Die Vorfreude bei den Fans ist bereits groß. Beim ZAP-Sommerfest am 18. Juli in Dessau-Mildensee blickten Spieler und Anhänger gemeinsam auf die vergangene Spielzeit zurück. mit ihren Höhen und Tiefen.
5: Wir haben mit dem DAV wieder, ich sag mal, gut abgeschnitten, was für uns Fans ja auch wichtig ist. Hatten eine sehr starke Hinrunde, in der Rückrunde hat es ja ein bisschen, ja, war es nicht mehr ganz so gut, aber egal. Wir sind der Dessau-Roßlauer AV, wir sind Fans davon, wir stehen hinter der Mannschaft und werden sie auch immer weiter unterstützen.
0: Auch wenn aktuell keine Handballspiele stattfinden, bietet das Sommerfest die Gelegenheit, Spieler und Fans zusammenzubringen. Im Mittelpunkt steht die Unterstützung der Mannschaft für die kommende Saison.
5: Wir sind ja alles Handballfans vom DAV 06 und in der handballfreien Zeit wollen wir natürlich auch uns mal treffen, was zusammen unternehmen. Und da gibt es dann halt ein paar Veranstaltungen, wie jetzt dieses Fußballturnier und Sommerfest oder dann Volleyballturniere, dass die Fans auch wieder zusammen miteinander was machen, sich sehen, was erleben. Das ist eigentlich ganz wichtig, wenn man so eine Fangemeinschaft ist, dass man auch den Zusammenhalt hat.
0: Vor allem der Spaß stand bei den verschiedenen Fanclubs im Vordergrund. Die Profi-Handballer tauschten für einen Tag den Handball gegen den Fußball und zeigten ihr Können auf dem Sportplatz, wenn auch auf ungewohntem Spielfeld.
5: 14 Uhr spielt die Handballmannschaft ein Spiel gegeneinander. Ab 15:30 spielt dann der SV Millensee gegen Wörlitz nochmal Fußball. Also wir haben heute ein wirklich sportliches Programm hier.
0: Nach dem gemeinsamen Aufwärmen wurden die Spieler in zwei Mannschaften eingeteilt. Unter dem Motto Jung gegen Alt traten die Neuzugänge gegen die langjährigen Teammitglieder an. Es fielen einige Tore, doch wichtiger als das Ergebnis war die gute Stimmung auf und neben dem Platz. Auch für die jüngsten Gäste wurde einiges geboten. Neben einer Hüpfburg, einer Malecke und Verkaufsständen der Kinder konnten sie sich auf dem Sportplatz austoben und selbst zum Ball greifen. So war für die ganze Familie etwas dabei, ein Aspekt, auf den die Organisatoren besonderen Wert legen.
5: Es ist uns als Sektion Millensee ist es wichtig, das für alle auszurichten, weil es ist ein Fantreffen in dem Sinne, aber es soll daraus auch ein Familienfest werden, weil man kann hier vieles machen, die Anlage ist groß und da soll ruhig die ganze Familie da sein, dass auch die Frauen und Kinder ihren Spaß haben.
0: Für die Fanclubs des DAHVs war das Sommerfest eine gelungene Mischung aus Sport und Geselligkeit. Auch das leibliche Wohl kam dabei ebenso wenig zu kurz wie der Austausch untereinander. Mit dem Blick auf die kommende Ausgabe ist die Vorfreude bereits groß.
5: Also nächstes Jahr haben wir unser 5-jähriges Jubiläum, wo wir auch wieder ein bisschen was krachen lassen werden, mal richtig was losmachen werden. Ja, es macht jedes Jahr Spaß und ich hoffe, dass wir es so auch weiterführen können. Im nächsten Monat setzen wir uns mit unserem Vorstand zusammen. Dann werden wir einiges besprechen und dann werden wir langsam anfangen zu planen. Aber jetzt kann ich dazu noch nichts sagen.
0: Mit viel Gemeinschaftsgefühl und guter Stimmung endet das Sommerfest. Die Unterstützung der Fans für die neue Saison ist dem DAHV schon jetzt sicher.

0: Herzlich willkommen zur letzten Ausgabe der Zeitnah Nachrichten hier auf RAN 1 aus der Kalenderwoche 30. Die beiden öffentlichen Bibliotheken in Dessau-Roßlau haben ihre Rolle als Bildungs- und Begegnungsorte im Jahr 2025 weiter gestärkt. Das geht aus der aktuellen Landesstatistik 2025 der Landesfachstelle für öffentliche Bibliotheken hervor. Die Zahl der Entleihungen einschließlich digitaler Medien stieg gegenüber dem Vorjahr um 15,3% auf 224.702. Auch die Ausleihe physischer Medien legte deutlich zu und erhöhte sich von 162.076 auf 190.366. Gleichzeitig bauten die Bibliotheken ihr Veranstaltungsangebot erheblich aus. Mit 259 Veranstaltungen wurden 66% mehr Angebote durchgeführt als noch 2024. Für den Betrieb der beiden Bibliotheksstandorte investierte die Stadt rund 1,17 Millionen Euro und damit mehr als im Vorjahr. Rückläufig entwickelte sich hingegen die Zahl der Besuche sowie der Medienbestand. Die Landesstatistik zeigt dennoch, dass die Bibliotheken ihre Bedeutung als moderne Bildungs- und Kulturorte weiter ausbauen und verstärkt auf Veranstaltungen, Medienbildung und digitale Angebote setzen. Gerade erst ist der SV Dessau 05 in die Vorbereitung auf die neue Saison gestartet. Da stand am vergangenen Mittwoch bereits das zweite Testspiel auf dem Programm. Am 22. Juli empfingen die Schillerparkicker den FC Eintracht Köthen. Nach dem erfolgreichen Auftakt gegen den SV Eintracht Elster wollten die 05er auch im zweiten Test ihre Leistung weiter steigern und sich auf das angestrebte Saisonziel vorbereiten.
1: Kaum hat die Vorbereitung auf die neue Fußballsaison begonnen, stand für den SV Dessau 05 bereits das zweite Testspiel auf dem Programm. Am 22. Juli empfingen die Schillerparkicker im heimischen Stadion den FC Eintracht Köthen. Nach dem Auftakt gegen den SV Eintracht Elster wollten die 05er ihre Leistung weiter steigen, das Zusammenspiel verbessern und die Neuzugänge noch besser in das Spielsystem von Cheftrainer Dimitrios Mitsis integrieren. Ob ihnen das jedoch gegen das Team aus der Landesklasse 4 gelingt, zeigten die nächsten 90 Minuten. Mit gewohnt viel Ballbesitz startete dann auch die Partie. Die erste Chance hatten die 05er bereits nach wenigen Minuten. Hannes Erhardt bedient Darwin Hajowski auf der linken Seite. Dieser findet jedoch keine Flankenmöglichkeit. Über ein paar Passstationen gelang der Ball zu Irwin Baumgart, der das Spielgerät in den 16er schippt. Niklas Miet mit dem Kopfball, der fliegt aber über das Tor. Dessau dominiert die Anfangsminuten und ist vor allem im Pressing intensiver. Hajowski kommt im 16er zum Abschluss, Oliver Zaumbrecher im Tor klärt aber zur Ecke. 05 bleibt aber weiter am Drücker. Ein Einwurf für die Gastgeber. Paul Wertmann mit der Flanke auf Elia Friebe, der Ball geht aber am Tor vorbei. Wie sieht es eigentlich bei den Gästen aus Köthen aus? In der 7. Minute dann dieser Abstimmungsfehler zwischen Sparfeld und Torwart Linus Rosner. Eine Lücke zum Abschließen fand die Eintracht aus Köthen jedoch nicht. Nach einigen Blocks bekommen die Dessauer die Chance zum Kontern. Diese verpufft aber nach einem Fehlpass. Köthen wird in der Folge aktiver und fordert zum ersten Mal den 05er Schlussmann Rosner. Der U19-Torwart hält aber hier ohne Probleme. Zwar sind die 05er bisher das bessere Team, jedoch belohnen sich die Schillerparkicker sich nicht mit der Führung. Wir springen

0: in die 17. Spielminute. Das auch mit dem frühen Ballgewinn und der Umschaltsituation. Im Strafraum kommt es dann zu einem Foul durch Zaunbrecher an Friebe. Der Unparteiische zeigt sofort auf den Punkt. Der Gefaulte tritt selber an und schießt sein Team zur 1:0-Führung. In der Folge sind es die Hausherren, die den Ton angeben. Zaunbrecher kann aber den knappen Rückstand bisher jedoch halten. Aber auch die Köthner Abwehr lässt nichts anbrennen. Wir springen in die 30. Spielminute. Der SV Dessau 05 im Ballbesitz. Auf der rechten Seite findet Miet den einlaufenden Friebe, der mit einem Kontakt die Führung ausbaut. 2:0. Und es kann doch so einfach sein. In der 39. Minute ist der SV Dessau 05 wieder im Ballbesitz. Niklas Miet bekommt den Ball und kann ungestört zur Abschlussposition rücken. Sein Schuss wird jedoch von Torwart Zaunbrecher abgefälscht. Den Abstauber schnappt sich dann Friebe und vollendet so seinen Hattrick 3:0. Der SV aus Dessau schafft es in der Folge trotzdem noch, sich einige Chancen herauszuspielen. Ein Tor sollte jedoch nicht fallen. In der 44. Spielminute dann noch einmal Ecke für die 05er. Schlussendlich schafft es Irwin Baumgart, den Ball über die Linie zu drücken. Und mit der 4:0-Führung ging es dann auch erst einmal in die Halbzeitpause. Die Anfangsminuten der zweiten Spielhälfte starteten genauso dominant wie die erste. Egal ob per Standard oder aus dem Spiel heraus. Die 05er erspielten sich einige Chancen, erzielten jedoch kein Tor. In der 50. Minute sind die Köthner im Vorwärtsgang. Alex Zublowski kann jedoch auf den Torwart zurückspielen. Der Ball kommt aber ein bisschen zu kräftig und springt am Schlussmann Rosener vorbei in das 05er Tor. Und plötzlich steht es 4:1. Die Köthner werden jetzt immer stärker und können sich einige Chancen erarbeiten. Mit einem Tor belohnen sie sich jedoch nicht. Aber auch die 05er versuchten, den alten Torabstand wiederherzustellen, schafften es aber nicht, ein Tor zu erzielen. Auch in der zweiten Spielhälfte gab es eine Vielzahl an Chancen für die Dessauer. Aber auch nach Einwechslungen von frischen Spielern schaffte es der SV Dessau 05 nicht, ein Tor zu erzielen. Und so bewahrheitete sich in der 88. Spielminute eine alte Fußballfloskel. Wer die Tore vorne nicht macht, kriegt sie hinten rein. Mit einem saftigen Schuss besiegelte Jakub Nowakowski das Spiel mit einem Endstand von 4:2. Im Nachgang gab uns Cheftrainer Dimitrios Mitsis seine Analyse zum Spiel.
1: Ja, ich muss ehrlich sagen, für mich in die Testspiele, das geht nicht an das Ergebnis, das geht mehr an Leistung. Und obwohl erste Halbzeit geht in Ordnung, wir haben Chancen, wir machen Tore. Mit zweiter Halbzeit, ich bin sehr, sehr enttäuscht. Nicht weil die Tore hat gefehlt, aber mit unserer Mentalität, da hat etwas gefehlt. Das ist nicht unser Anspruch. Und ja, wir haben von Qualität einen guten Kader und viele Spieler. Und in diesem Testspiel, ich erwarte von den Jungs zu zeigen, wie viel sie wollen spielen. Und in der zweiten Halbzeit, das hat gefehlt.
0: Welche Ziele sich die 05er für die neue Saison gesetzt haben, wollen sie erst nach der abgeschlossenen Vorbereitung bekannt geben.
1: Für mich persönlich, das ist immer mein Anspruch. Deswegen arbeiten wir sehr, sehr hart und wir haben viel trainiert. Aber bevor wir über Ziele spielen, wir müssen hart arbeiten. Und jetzt in dieser Vorbereitung, ich will mehr sehen, bevor wir über Ziele. Klar, wir waren Zweite und wir wollen nicht schlechter werden.
0: Kaum ist das Testspiel gegen den FC Eintracht Köthen abgeschlossen, richtet sich der Blick bereits auf die nächsten Aufgaben. Am 25. Juli empfängt der SV Dessau 05 im Heim

0: Zwischen Schillerpark, den Leipziger SC, ehe nur einen Tag später der Burger BC zum nächsten Härtetest wartet. Bis zum Start der Verbandsligasaison bleibt damit nicht mehr viel Zeit. Am 8. August bestreiten die 05er ihr erstes Pflichtheimspiel und empfangen den SV 1890 Westerhausen.
1: Die Stadt Zerbst beteiligt sich auch in diesem Jahr an der Aktion Stadtradeln. Der Aktionszeitraum im Landkreis Anhalt-Bitterfeld erstreckt sich vom 29. August bis zum 18. September. Stadtradeln ist eine internationale Kampagne von Klimabündnis Services, die sich für Klimaschutz, die Förderung des Radverkehrs und eine höhere Lebensqualität einsetzt. Ziel ist es, innerhalb von 21 Tagen möglichst viele Alltagswege mit dem Fahrrad zurückzulegen und die gefahrenen Kilometer für die jeweilige Kommune zu sammeln. Mitmachen können alle, die in Zerbst-Anhalt wohnen, arbeiten, einem Verein angehören oder eine Schule besuchen. Teilnehmende können Teams bilden und sich gegenseitig motivieren, häufiger das Fahrrad im Alltag zu nutzen. Die zurückgelegten Kilometer werden bequem über die Stadtradeln-Website oder die kostenlose App erfasst. Die Aktion Stadtradeln 2026 wird vom Ministerium für Infrastruktur und Digitales sowie der Arbeitsgemeinschaft Fahrradfreundliche Kommunen Sachsen-Anhalt e.V. unterstützt. Fragen zur Anmeldung oder zur Aktion beantwortet die Touristinformation der Stadt Zerbst. Am Abend des 21. Juli verschaffte sich ein 64-jähriger deutscher Mann unbefugt Zutritt zu einer Gartenlaube in einer Kleingartenanlage in der Kühnauer Straße. Gegen 23.55 Uhr kehrten die Nutzer der Laube zu ihrem Gartengrundstück zurück. Dabei fiel ihnen auf, dass im Inneren Licht brannte und ein Fenster geöffnet war. Als sie die Laube betraten, trafen sie auf einen ihnen unbekannten Mann, der sich an Lebensmitteln aus dem Kühlschrank bediente. Dem Geschädigten gelang es, den Tatverdächtigen bis zum Eintreffen der zuvor verständigten Polizeibeamten festzuhalten. Die Einsatzkräfte leiteten weitere polizeiliche Maßnahmen ein und eröffneten ein Ermittlungsverfahren wegen des Verdachts des Einbruchsdiebstahls. Zur Höhe des entstandenen Sach- und Stehlschadens konnte zum Zeitpunkt der Anzeigenaufnahme noch keine Angaben gemacht werden. Und das waren sie, die aktuellen Nachrichten aus der RAN1-Redaktion. Wir schauen jetzt noch auf den Wetterbericht und die Meldungen aus der Region. Ihnen wünsche ich ein schönes Wochenende und wir sehen uns dann nächste Woche wieder. Bis dahin, machen Sie es gut.
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1: Am Samstag wird es mit bis zu 29 Grad wieder deutlich wärmer als in der vergangenen Woche. Der Himmel bleibt überwiegend stark bewölkt, es ist jedoch nicht mit Regen zu rechnen. Dazu weht ein schwacher Westwind. In den kommenden Tagen kühlt das Wetter wieder ab, wobei es am Sonntag zu leichtem Regen kommen wird.

0: Wieder einmal stand das traditionelle Mähbindern in Bernburg-Schrenzfeld auf dem Programm. Am 14. Juli wurde auf einem Versuchsfeld der Hochschule Anhalt gezeigt, wie historische Erntetechnik früher funktionierte. Dabei kamen Handarbeit und das Mähbindern aus dem 20. Jahrhundert zum Einsatz. Gleichzeitig ist es ein wichtiger Schritt in den Vorbereitungen für das 30. historische Erntefest, das Ende August stattfindet.
1: Traditionell ist es immer so, dass wir also hier das Mähbindern durchführen, weil wir die Bunde benötigen für die Erntefuhre einerseits und weil wir dann natürlich auch das Stroh brauchen, um für das historische Erntefest zu dekorieren. Und ursprünglich war dieses Mähbindern, was also nach der Ernte mit der Sense folgte, also in den 30ern, in den 50er Jahren, so gedacht, dass man damals schon mit der Industrialisierung einen Fortschritt erfolgen konnte.
0: Zu Beginn der Vorführung wurde das Getreide noch mit der Sense gemäht, so wie es früher üblich war. Mit gleichmäßigen, halbkreisförmigen Bewegungen schnitt Ronald übrig die Halme ab. Damit die Sense scharf blieb, wurde die Schneide immer wieder mit einem Wetzstein nachgeschärft. Die Demonstration machte deutlich, wie viel körperliche Arbeit die Getreideernte damals erforderte und wie sehr sich die Landwirtschaft bis heute verändert hat.
1: Wir zeigen einfach, wie war es vor 60, 70, 80 Jahren. Und ich glaube, das ist für viele noch interessant, wie sich das Ganze entwickelt hat. Also von der Sense über das Mähbindern, bis dann der Mähdrescher kam. Und das ist ja eine enorme Entwicklung, die, wenn man das zwar hört, 80 Jahre, aber es ist trotzdem gar nicht so lange, was sich jetzt mit den großen Mähdreschern dort entwickelt hat, wo das so weit ausgereift ist, dass ich also die Feuchte messen kann auf den modernen Mähdreschern, dass ich mir anzeigen lassen kann, wie viel ich ernte, wo ich ernte, dass ich eine App runterladen kann, wo ich dann sehe als Betriebsleiter, wo stehen meine Mähdrescher. Also diese Historie zu zeigen, diese Entwicklung zu zeigen, ich glaube, das ist für viele eine interessante Geschichte.
0: Anschließend kam der historische Mähbinder zum Einsatz, der von einem Lanz Bulldog gezogen wurde. Die Maschine schnitt das Getreide und band die Garben automatisch zusammen, bevor sie auf das Feld fielen. Frauen in historischen Kleidern sammelten die Garben anschließend ein, banden sie mit einem Raffschriegel zusammen und stellten sie zu sogenannten Puppen auf. So konnte das noch leicht feuchte Stroh auf dem Feld trocknen, bevor es später auf den Erntewagen geladen wurde. Das Mähbindern ist zwar auch heute noch beeindruckend anzusehen, zeigt aber vor allem, wie arbeitsintensiv die Ernte früher war.
1: Es dauert viel, viel länger, es ist unheimlich viel Handarbeit. Ja, man erntet natürlich auch weniger, weil man hat eine Unmenge an Ausfallgetreide, das, was heute also nicht mehr gegeben ist. Die Mähdrescher heute sind viel schneller, viel flexibler, können also ganz, ganz viel ernten und sind natürlich auch für den Arbeitsschutz, für die Arbeitssicherheit viel besser und für die Arbeitsbedingungen insbesondere. Also jeder Mähdrescher hat eine Klimaanlage und ist da ganz modern und mit digitaler Technik ausgestattet.
0: Der Fahrer des Mähbinders war damals jeder Witterung schutzlos ausgesetzt und schaffte lediglich rund einen Hektar Fläche pro Tag. Im Vergleich zu modernen Erntemaschinen wird deutlich, welchen technischen Fortschritt die Landwirtschaft inzwischen gemacht hat. Wer neugierig auf die historische Erntetechnik geworden ist, kann sich auf das historische Erntefest freuen. Dort gibt es auch in diesem Jahr wieder einiges zu sehen.
1: Wir haben ja auch diesmal zum historischen Erntefest noch eine Besonderheit. Wir zeigen das historische Dampfpflügen. Wir haben wieder ganz viel für Kinder im Angebot. Es ist ja nicht nur ein Fest für die Fachbesucher, sondern auch ein Fest für Familien. Wir werden, wie gesagt, dieses historische Dampfpflügen organisieren. Wir haben aber auch wieder ganz viele Stände, ein großer Bauernmarkt, wo sehr viele Produkte angeboten werden. Und wir haben nicht nur den historischen Erntekorso, der gezeigt wird, sondern auch die Schlepperparade mit mehr als 100 Traktoren, die moderiert und vorgestellt werden.
0: Das historische Erntefest findet am 29. August von 10 bis 18 Uhr auf dem Gutshof des Internationalen Pflanzenbauzentrums in Bernburg-Strenzfeld statt. Besucher können dort erleben, wie die Getreideernte früher ablief und historische Landtechnik aus nächster Nähe entdecken.
2: Probleme mit Landkreis oder Stadt gibt es überall. Doch wie kann man sich Gehör verschaffen? Eine Möglichkeit haben in Bitterfeld-Wolfen Oberbürgermeister Armin Schenk und Landrat Andi Grabner ins Leben gerufen. Die Marktsprechstunde.
3: Also wir haben ja da schon in gewisser Weise eine Tradition, dass wir die Bürgersprechstunden, die gemeinsame Landrat des Landkreises Anhalt-Bitterfeld und der Oberbürgermeister der Stadt Bitterfeld-Wolfen auf den Marktplätzen in der Stadt durchführen. Wir waren vergangene Woche in Wolfen-Nord, sind heute hier auf dem Marktplatz in Bitterfeld und bieten natürlich unkompliziert an, mit uns ins Gespräch zu kommen, und davon wird auch rege Gebrauch gemacht.
2: Die Bürgersprechstunde vom 15. Juli soll den Kontakt vereinfachen und über Probleme aufklären, die noch nicht bei Stadt und Kreis angekommen sind.
3: Naja, die Hauptthemen sind immer Ordnung und Sauberkeit in der Stadt. Die Hauptthemen sind genauso Wege, Plätze, Straßen, der Zustand, insbesondere für ältere Menschen. Die Fragen richten sich im besonderen Bitterfeld zum großen Teich. Schrottimmobilien, das sind die Fragen, die gestellt werden. Und ich konnte im Großen und Ganzen auch darauf eingehen, das, was die Stadt im Augenblick dazu leistet, da, wo die Grenzen sind, da, wo wir auch nicht weiterkommen. Aber ich habe, denke ich, den Eindruck vermitteln können, dass wir uns um die vielen Probleme, die in der Stadt da sind, auch kümmern, aber vieles eben auch Zeit in Anspruch nimmt.
2: Auch Landrat Andi Grabner sieht in Bezug auf den Landkreis Anhalt-Bitterfeld ähnliche Probleme.
4: Was oftmals angesprochen ist, Ordnung und Sauberkeit des Stadtbildes oder auch außerhalb der Stadt, das heißt auf den Waldwegen, im Wald, Müllablagerungen, illegale und so weiter. Darüber hinaus ÖPNV, eine Verbesserung dahingehend, dass mehr Rollatoren gerade auf der Stadtlinie mit eingebunden werden können bzw. mitgenommen werden können. Und das waren so die schwerwiegenden Themen eigentlich. Also ich muss sagen, wir hatten heute gut zu tun. Wir hatten keine Minute, wo kein Bürger da war. Aber so soll es ja sein. Und das ist gut, und das zeigt uns auch, dass es ein Format ist, was wir auf alle Fälle aufrechterhalten. Wir werden schauen, dass wir in der Zukunft auch mal in den späten Nachmittag- oder Abendstunden eine entsprechende Veranstaltung durchführen, dass auch den Berufstätigen die Möglichkeit gegeben wird, dass sie Anfragen, Anliegen an uns herantragen können.
2: Das Problem der Rollatoren im öffentlichen Nahverkehr wurde auch schon in der letzten Marktsprechstunde im Oktober angesprochen. Warum dieses Thema noch nicht behoben wurde, erklärt Grabner.
4: Also wir haben gerade das Problem der ÖPNV-Busverbindungen bzw. der Möglichkeit, mehr Rollatoren in den Fahrzeugen mitzunehmen, hatten wir mit dem Unternehmen eruiert und besprochen. Dort wurde mir gesagt, das Thema ist nicht bekannt. Die wollten es jetzt nochmal explizit beobachten, und dadurch, dass der Herr auch dieses Mal wieder da war mit der gleichen Thematik, werde ich das jetzt wieder aufgreifen und schauen, dass wir das schnellstmöglich abstellen.
2: Die momentane gesamtpolitische Lage in Sachsen-Anhalt ist gereizt. Polarisierende Meinungen vor den Landtagswahlen schüren immer mehr Anfeindungen. Im Gegensatz zu diesem Trend sah Schenk den Dialog während der Marktsprechstunde jedoch äußerst positiv.
3: Nein, im Rahmen der Bürgersprechstunde haben wir einen ganz normalen Umgang. Also ich habe nicht den Eindruck, dass sich da etwas im Zuge des Wahlkampfes jetzt sozusagen, dass das eskaliert. Es ist freundlich zuvorkommend. Natürlich gibt es auch mal Menschen, die mit Nachdruck ihre Situation darstellen und auf ihre Probleme aufmerksam machen. Halte das aber auch für ganz normal, wenn vielleicht eine Lösung, die angemahnt ist, immer noch nicht erreicht worden ist, dass man das vielleicht auch nicht ganz ruhig betrachtet. Aber ich kann nur noch mal betonen, für diese Marktsprechstunden haben wir keine signifikanten Änderungen feststellen können, sozusagen was den Rückblick betrifft. Hoffe, dass das auch in der Vorausschau so bleiben wird.
2: Die Marktsprechstunde in Bitterfeld-Wolfen bot Bürgern einmal wieder die Möglichkeit, Probleme anzusprechen und auf Besserung zu hoffen. Mit vielen wiederkehrenden Themen ist diese zwar nicht sicher, aber der erste Schritt ist getan.
0: Die Saison 2026/27 des Zweitligisten Dessau-Roßlauer HV steht kurz bevor. Die Vorfreude bei den Fans ist bereits groß. Beim ZAP-Sommerfest am 18. Juli in Dessau-Mildensee blickten Spieler und Anhänger gemeinsam auf die vergangene Spielzeit zurück. mit ihren Höhen und Tiefen.
5: Wir haben mit dem DAV wieder, ich sag mal, gut abgeschnitten, was für uns Fans ja auch wichtig ist. Hatten eine sehr starke Hinrunde, in der Rückrunde hat es ja ein bisschen, ja, war es nicht mehr ganz so gut, aber egal. Wir sind der Dessau-Roßlauer AV, wir sind Fans davon, wir stehen hinter der Mannschaft und werden sie auch immer weiter unterstützen.
0: Auch wenn aktuell keine Handballspiele stattfinden, bietet das Sommerfest die Gelegenheit, Spieler und Fans zusammenzubringen. Im Mittelpunkt steht die Unterstützung der Mannschaft für die kommende Saison.
5: Wir sind ja alles Handballfans vom DAV 06 und in der handballfreien Zeit wollen wir natürlich auch uns mal treffen, was zusammen unternehmen. Und da gibt es dann halt ein paar Veranstaltungen, wie jetzt dieses Fußballturnier und Sommerfest oder dann Volleyballturniere, dass die Fans auch wieder zusammen miteinander was machen, sich sehen, was erleben. Das ist eigentlich ganz wichtig, wenn man so eine Fangemeinschaft ist, dass man auch den Zusammenhalt hat.
0: Vor allem der Spaß stand bei den verschiedenen Fanclubs im Vordergrund. Die Profi-Handballer tauschten für einen Tag den Handball gegen den Fußball und zeigten ihr Können auf dem Sportplatz, wenn auch auf ungewohntem Spielfeld.
5: 14 Uhr spielt die Handballmannschaft ein Spiel gegeneinander. Ab 15.30 Uhr spielt dann der SV Millensee gegen Wörlitz nochmal Fußball. Also wir haben heute ein wirklich sportliches Programm hier.
0: Nach dem gemeinsamen Aufwärmen wurden die Spieler in zwei Mannschaften eingeteilt. Unter dem Motto Jung gegen Alt traten die Neuzugänge gegen die langjährigen Teammitglieder an. Es fielen einige Tore, doch wichtiger als das Ergebnis war die gute Stimmung auf und neben dem Platz. Auch für die jüngsten Gäste wurde einiges geboten. Neben einer Hüpfburg, einer Malecke und Verkaufsständen der Kinder konnten sie sich auf dem Sportplatz austoben und selbst zum Ball greifen. So war für die ganze Familie etwas dabei, ein Aspekt, auf den die Organisatoren besonderen Wert legen.
5: Es ist uns als Sektion Millensee ist es wichtig, das für alle auszurichten, weil es ist ein Fantreffen in dem Sinne, aber es soll daraus auch ein Familienfest werden, weil man kann ja vieles machen, die Anlage ist groß und da soll ruhig die ganze Familie da sein, dass auch die Frauen und Kinder ihren Spaß haben.
0: Für die Fanclubs des DAHVs war das Sommerfest eine gelungene Mischung aus Sport und Geselligkeit. Auch das leibliche Wohl kam dabei ebenso wenig zu kurz wie der Austausch untereinander. Mit dem Blick auf die kommende Ausgabe ist die Vorfreude bereits groß.
5: Also nächstes Jahr haben wir unser 5-jähriges Jubiläum, wo wir auch wieder ein bisschen was krachen lassen werden, wo wir richtig was losmachen werden. Ja, es macht jedes Jahr Spaß und ich hoffe, dass wir es so auch weiterführen können. Im nächsten Monat setzen wir uns mit unserem Vorstand zusammen, dann werden wir einiges besprechen und dann werden wir langsam anfangen zu planen, aber jetzt kann ich dazu noch nichts sagen.
0: Mit viel Gemeinschaftsgefühl und guter Stimmung endet das Sommerfest. Die Unterstützung der Fans für die neue Saison ist dem DAHV schon jetzt sicher.

0: Herzlich willkommen zur letzten Ausgabe der Zeitnah Nachrichten hier auf RAN 1 aus der Kalenderwoche 30. Die beiden öffentlichen Bibliotheken in Dessau-Roßlau haben ihre Rolle als Bildungs- und Begegnungsorte im Jahr 2025 weiter gestärkt. Das geht aus der aktuellen Landesstatistik 2025 der Landesfachstelle für öffentliche Bibliotheken hervor. Die Zahl der Entleihungen einschließlich digitaler Medien stieg gegenüber dem Vorjahr um 15,3% auf 224.702. Auch die Ausleihe physischer Medien legte deutlich zu und erhöhte sich von 162.076 auf 190.366. Gleichzeitig bauten die Bibliotheken ihr Veranstaltungsangebot erheblich aus. Mit 259 Veranstaltungen wurden 66% mehr Angebote durchgeführt als noch 2024. Für den Betrieb der beiden Bibliotheksstandorte investierte die Stadt rund 1,17 Millionen Euro und damit mehr als im Vorjahr. Rückläufig entwickelte sich hingegen die Zahl der Besuche sowie der Medienbestand. Die Landesstatistik zeigt dennoch, dass die Bibliotheken ihre Bedeutung als moderne Bildungs- und Kulturorte weiter ausbauen und verstärkt auf Veranstaltungen, Medienbildung und digitale Angebote setzen. Gerade erst ist der SV Dessau 05 in die Vorbereitung auf die neue Saison gestartet. Da stand am vergangenen Mittwoch bereits das zweite Testspiel auf dem Programm. Am 22. Juli empfingen die Schillerpaar Kicker den FC Eintracht Köthen. Nach dem erfolgreichen Auftakt gegen den SV Eintracht Elster wollten die 05er auch im zweiten Test ihre Leistung weiter steigern und sich auf das angestrebte Saisonziel vorbereiten.
1: Kaum hat die Vorbereitung auf die neue Fußballsaison begonnen, stand für den SV Dessau 05 bereits das zweite Testspiel auf dem Programm. Am 22. Juli empfingen die Schillerpaar Kicker im heimischen Stadion den FC Eintracht Köthen. Nach dem Auftakt gegen den SV Eintracht Elster wollten die 05er ihre Leistung weiter steigen, das Zusammenspiel verbessern und die Neuzugänge noch besser in das Spielsystem von Cheftrainer Dimitrios Mitsis integrieren. Ob ihnen das jedoch gegen das Team aus der Landesklasse 4 gelingt, zeigten die nächsten 90 Minuten. Mit gewohnt viel Ballbesitz startete dann auch die Partie. Die erste Chance hatten die 05er bereits nach wenigen Minuten. Hannes Erhardt bedient Darwin Hajowski auf der linken Seite. Dieser findet jedoch keine Flankenmöglichkeit. Über ein paar Passstationen gelang der Ball zu Irwin Baumgart, der das Spielgerät in den 16er schippt. Niklas Miet mit dem Kopfball, der fliegt aber über das Tor. Dessau dominiert die Anfangsminuten und ist vor allem im Pressing intensiver. Hajowski kommt im 16er zum Abschluss, Oliver Zaumbrecher im Tor klärt aber zur Ecke. 05 bleibt aber weiter am Drücker. Ein Einwurf für die Gastgeber. Paul Wertmann mit der Flanke auf Elia Friebe, der Ball geht aber am Tor vorbei. Wie sieht es eigentlich bei den Gästen aus Köthen aus? In der 7. Minute dann dieser Abstimmungsfehler zwischen Sparfeld und Torwart Linus Rosner. Eine Lücke zum Abschließen fand die Eintracht aus Köthen jedoch nicht. Nach einigen Blocks bekommen die Dessauer die Chance zum Kontern. Diese verpufft aber nach einem Fehlpass. Köthen wird in der Folge aktiver und fordert zum ersten Mal den 05er Schlussmann Rosner. Der U19-Torwart hält aber hier ohne Probleme. Zwar sind die 05er bisher das bessere Team, jedoch belohnen sich die Schillerpaar-Kicker sich nicht mit der Führung. Wir springen in die 17. Spielminute. Dessau mit dem frühen Ballgewinn und der Umschaltsituation. Im Strafraum kommt es dann zu einem Foul durch Zaunbrecher an Friebe. Der Unparteiische zeigt sofort auf den Punkt. Der Gefaulte tritt selber an und schießt sein Team zur 1:0-Führung. In der Folge sind es die Hausherren, die den Ton angeben. Zaunbrecher kann aber den knappen Rückstand bisher jedoch halten. Aber auch die Köthner Abwehr lässt nichts anbrennen. Wir springen in die 30. Spielminute. Der SV Dessau 05 im Ballbesitz. Auf der rechten Seite findet Miet den einlaufenden Friebe, der mit einem Kontakt die Führung ausbaut. 2:0. Und es kann doch so einfach sein. In der 39. Minute ist der SV Dessau 05 wieder im Ballbesitz. Niklas Miet bekommt den Ball und kann ungestört zur Abschlussposition rücken. Sein Schuss wird jedoch von Torwart Zaunbrecher abgefälscht. Den Abstauber schnappt sich dann Friebe und vollendet so seinen Hattrick 3:0. Der SV aus Dessau schafft es in der Folge trotzdem noch, sich einige Chancen herauszuspielen. Ein Tor sollte jedoch nicht fallen. In der 44. Spielminute dann noch einmal Ecke für die 05er. Schlussendlich schafft es Irwin Baumgart, den Ball über die Linie zu drücken. Und mit der 4:0-Führung ging es dann auch erst einmal in die Halbzeitpause. Die Anfangsminuten der zweiten Spielhälfte starteten genauso dominant wie die erste. Egal ob per Standard oder aus dem Spiel heraus. Die 05er erspielten sich einige Chancen, erzielten jedoch kein Tor. In der 50. Minute sind die Köthner im Vorwärtsgang. Alex Zublowski kann jedoch auf den Torwart zurückspielen. Der Ball kommt aber ein bisschen zu kräftig und springt am Schlussmann Rosener vorbei in das 05er Tor. Und plötzlich steht es 4:1. Die Köthner werden jetzt immer stärker und können sich einige Chancen erarbeiten. Mit einem Tor belohnen sie sich jedoch nicht. Aber auch die 05er versuchten, den alten Torabstand wiederherzustellen, schafften es aber nicht, ein Tor zu erzielen. Auch in der zweiten Spielhälfte gab es eine Vielzahl an Chancen für die Dessauer. Aber auch nach Einwechslungen von frischen Spielern schaffte es der SV Dessau 05 nicht, ein Tor zu erzielen. Und so bewahrheitete sich in der 88. Spielminute eine alte Fußballfloskel. Wer die Tore vorne nicht macht, kriegt sie hinten rein. Mit einem saftigen Schuss besiegelte Jakub Nowakowski das Spiel mit einem Endstand von 4:2. Im Nachgang gab uns Cheftrainer Dimitrios Mitsis seine Analyse zum Spiel.
2: Ja, ich muss ehrlich sagen, für mich in die Testspiele, das geht nicht an das Ergebnis, das geht mehr an Leistung. Und obwohl erste Halbzeit geht in Ordnung, wir haben Chancen, wir machen Tore. Mit zweiter Halbzeit, ich bin sehr, sehr enttäuscht. Nicht weil die Tore hat gefehlt, aber mit unserer Mentalität, da hat etwas gefehlt. Das ist nicht unser Anspruch. Und ja, wir haben von Qualität einen guten Kader und viele Spieler. Und in diesem Testspiel, ich erwarte von den Jungs zu zeigen, wie viel sie wollen spielen. Und in der zweiten Halbzeit, das hat gefehlt.
1: Welche Ziele sich die 05er für die neue Saison gesetzt haben, wollen sie erst nach der abgeschlossenen Vorbereitung bekannt geben.
2: Für mich persönlich, das ist immer mein Anspruch. Deswegen arbeiten wir sehr, sehr hart und wir haben viel trainiert. Aber bevor wir über Ziele spielen, wir müssen hart arbeiten. Und jetzt in dieser Vorbereitung, ich will mehr sehen, bevor wir über Ziele. Klar, wir waren Zweite und wir wollen nicht schlechter werden.
1: Kaum ist das Testspiel gegen den FC Eintracht Köthen abgeschlossen, richtet sich der Blick bereits auf die nächsten Aufgaben. Am 25. Juli empfängt der SV Dessau 05 im heimischen Schillerpark den Leipziger SC, ehe nur einen Tag später der Burger BC zum nächsten Härtetest wartet. Bis zum Start der Verbandsligasaison bleibt damit nicht mehr viel Zeit. Am 8. August bestreiten die 05er ihr erstes Pflichtheimspiel und empfangen den SV 1890 Westerhausen.
0: Die Stadt Zerbst beteiligt sich auch in diesem Jahr an der Aktion Stadtradeln. Der Aktionszeitraum im Landkreis Anhalt-Bitterfeld erstreckt sich vom 29. August bis zum 18. September. Stadtradeln ist eine internationale Kampagne von Klimabündnis Services, die sich für Klimaschutz, die Förderung des Radverkehrs und eine höhere Lebensqualität einsetzt. Ziel ist es, innerhalb von 21 Tagen möglichst viele Alltagswege mit dem Fahrrad zurückzulegen und die gefahrenen Kilometer für die jeweilige Kommune zu sammeln. Mitmachen können alle, die in Zerbst-Anhalt wohnen, arbeiten, einem Verein angehören oder eine Schule besuchen. Teilnehmende können Teams bilden und sich gegenseitig motivieren, häufiger das Fahrrad im Alltag zu nutzen. Die zurückgelegten Kilometer werden bequem über die Stadtradeln-Website oder die kostenlose App erfasst. Die Aktion Stadtradeln 2026 wird vom Ministerium für Infrastruktur und Digitales sowie der Arbeitsgemeinschaft Fahrradfreundliche Kommunen Sachsen-Anhalt e.V. unterstützt. Fragen zur Anmeldung oder zur Aktion beantwortet die Touristinformation der Stadt Zerbst. Am Abend des 21. Juli verschaffte sich ein 64-jähriger deutscher Mann unbefugt Zutritt zu einer Gartenlaube in einer Kleingartenanlage in der Kühnauer Straße. Gegen 23.55 Uhr kehrten die Nutzer der Laube zu ihrem Gartengrundstück zurück. Dabei fiel ihnen auf, dass im Inneren Licht brannte und ein Fenster geöffnet war. Als sie die Laube betraten, trafen sie auf einen ihnen unbekannten Mann, der sich an Lebensmitteln aus dem Kühlschrank bediente. Dem Geschädigten gelang es, den Tatverdächtigen bis zum Eintreffen der zuvor verständigten Polizeibeamten festzuhalten. Die Einsatzkräfte leiteten weitere polizeiliche Maßnahmen ein und eröffneten ein Ermittlungsverfahren wegen des Verdachts des Einbruchsdiebstahls. Zur Höhe des entstandenen Sach- und Stehlschadens konnte zum Zeitpunkt der Anzeigenaufnahme noch keine Angaben gemacht werden. Und das waren sie, die aktuellen Nachrichten aus der RAN1-Redaktion. Wir schauen jetzt noch auf den Wetterbericht und die Meldungen aus der Region. Ihnen wünsche ich ein schönes Wochenende und wir sehen uns dann nächste Woche wieder. Bis dahin, machen Sie es gut.
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1: Am Samstag wird es mit bis zu 29 Grad wieder deutlich wärmer als in der vergangenen Woche. Der Himmel bleibt überwiegend stark bewölkt, es ist jedoch nicht mit Regen zu rechnen. Dazu weht ein schwacher Westwind. In den kommenden Tagen kühlt das Wetter wieder ab, wobei es am Sonntag zu leichten Regen kommen wird.

0: Wieder einmal stand das traditionelle Mähbindern in Bernburg-Strenzfeld auf dem Programm. Am 14. Juli wurde auf einem Versuchsfeld der Hochschule Anhalt gezeigt, wie historische Erntetechnik früher funktionierte. Dabei kamen Handarbeit und das Mähbindern aus dem 20. Jahrhundert zum Einsatz. Gleichzeitig ist es ein wichtiger Schritt in den Vorbereitungen für das 30. historische Erntefest, das Ende August stattfindet.
1: Traditionell ist es immer so, dass wir also hier das Mähbindern durchführen, weil wir die Bunde benötigen für die Erntefuhre einerseits und weil wir dann natürlich auch das Stroh brauchen, um für das historische Erntefest zu dekorieren. Und ursprünglich war dieses Mähbindern, was also nach der Ernte mit der Sense folgte, also in den 30ern, in den 50er Jahren, so gedacht, dass man damals schon mit der Industrialisierung einen Fortschritt erfolgen konnte.
0: Zu Beginn der Vorführung wurde das Getreide noch mit der Sense gemäht, so wie es früher üblich war. Mit gleichmäßigen, halbkreisförmigen Bewegungen schnitt Ronald übrig die Halme ab. Damit die Sense scharf blieb, wurde die Schneide immer wieder mit einem Wetzstein nachgeschärft. Die Demonstration machte deutlich, wie viel körperliche Arbeit die Getreideernte damals erforderte und wie sehr sich die Landwirtschaft bis heute verändert hat.
1: Wir zeigen einfach, wie war es vor 60, 70, 80 Jahren. Und ich glaube, das ist für viele noch interessant, wie sich das Ganze entwickelt hat. Also von der Sense über das Mähbindern bis dann der Mähdrescher kam. Und das ist ja eine enorme Entwicklung, die, wenn man das zwar hört, 80 Jahre, aber es ist trotzdem gar nicht so lange, was sich jetzt mit den großen Mähdreschern dort entwickelt hat, wo ich ja dann auch, also wo das so weit ausgereift ist, dass ich also die Feuchte messen kann auf den modernen Mähdreschern, dass ich mir anzeigen lassen kann, wie viel ich ernte, wo ich ernte, dass ich eine App runterladen kann, wo ich dann sehe als Betriebsleiter, wo stehen meine Mähdrescher. Also diese Historie zu zeigen, diese Entwicklung zu zeigen, ich glaube, das ist für viele eine interessante Geschichte.
0: Anschließend kam der historische Mähbinder zum Einsatz, der von einem Lanz Bulldog gezogen wurde. Die Maschine schnitt das Getreide und band die Garben automatisch zusammen, bevor sie auf das Feld fielen. Frauen in historischen Kleidern sammelten die Garben anschließend ein, banden sie mit einem Raffschriegel zusammen und stellten sie zu sogenannten Puppen auf. So konnte das noch leicht feuchte Stroh auf dem Feld trocknen, bevor es später auf den Erntewagen geladen wurde. Das Mähbindern ist zwar auch heute noch beeindruckend anzusehen, zeigt aber vor allem, wie arbeitsintensiv die Ernte früher war.
1: Es dauert viel, viel länger. Es ist unheimlich viel Handarbeit. Ja, man erntet natürlich auch weniger, weil man hat eine Unmenge an Ausfallgetreide, das, was heute also nicht mehr gegeben ist. Die Mähdrescher heute sind viel schneller, viel flexibler, können also ganz, ganz viel ernten und sind natürlich auch für die Arbeitsschutz, für die Arbeitssicherheit viel, ja, viel besser und für die Arbeitsbedingungen insbesondere. Also jeder Mähdrescher hat eine Klimaanlage und ist da ganz modern und mit digitaler Technik ausgestattet.
0: Der Fahrer des Mähbinders war damals jeder Witterung schutzlos ausgesetzt und schaffte lediglich rund einen Hektar Fläche pro Tag. Im Vergleich zu modernen Erntemaschinen wird deutlich, welchen technischen Fortschritt die Landwirtschaft inzwischen gemacht hat. Wer neugierig auf die historische Erntetechnik geworden ist, kann sich auf das historische Erntefest freuen. Dort gibt es auch in diesem Jahr wieder einiges zu sehen.
1: Wir haben ja auch diesmal zum historischen Erntefest

0: noch eine Besonderheit. Wir zeigen das historische Dampfpflügen. Wir haben wieder ganz viel für Kinder im Angebot. Es ist ja nicht nur ein Fest für die Fachbesucher, sondern auch ein Fest für Familien. Wir werden, wie gesagt, dieses historische Dampfpflügen organisieren. Wir haben aber auch wieder ganz viele Stände, ein großer Bauernmarkt, wo sehr viele Produkte angeboten werden. Und wir haben nicht nur den historischen Erntekorso, der gezeigt wird, sondern auch die Schlepperparade mit mehr als 100 Traktoren, die moderiert und vorgestellt werden.
1: Das historische Erntefest findet am 29. August von 10 bis 18 Uhr auf dem Gutshof des Internationalen Pflanzenbauzentrums in Bernburg-Strenzfeld statt. Besucher können dort erleben, wie die Getreideernte früher ablief und historische Landtechnik aus nächster Nähe entdecken.
2: Probleme mit Landkreis oder Stadt gibt es überall. Doch wie kann man sich Gehör verschaffen? Eine Möglichkeit haben in Bitterfeld-Wolfen Oberbürgermeister Armin Schenk und Landrat Andi Grabner ins Leben gerufen. Die Marktsprechstunde.
3: Also wir haben ja da schon in gewisser Weise eine Tradition, dass wir die Bürgersprechstunden, die gemeinsame Landrat des Landkreises Anhalt-Bitterfeld und der Oberbürgermeister der Stadt Bitterfeld-Wolfen auf den Marktplätzen in der Stadt durchführen. Wir waren vergangene Woche in Wolfen-Nord, sind heute hier auf dem Marktplatz in Bitterfeld und bieten natürlich unkompliziert an, mit uns ins Gespräch zu kommen, und davon wird auch rege Gebrauch gemacht.
2: Die Bürgersprechstunde vom 15. Juli soll den Kontakt vereinfachen und über Probleme aufklären, die noch nicht bei Stadt und Kreis angekommen sind.
3: Naja, die Hauptthemen sind immer Ordnung und Sauberkeit in der Stadt. Die Hauptthemen sind genauso Wege, Plätze, Straßen, der Zustand, insbesondere für ältere Menschen. Die Fragen richten sich im besonderen Bitterfeld zum großen Teich. Schrottimmobilien, das sind die Fragen, die gestellt werden. Und ich konnte im Großen und Ganzen auch darauf eingehen, das, was die Stadt im Augenblick dazu leistet, da, wo die Grenzen sind, da, wo wir auch nicht weiterkommen. Aber ich habe, denke ich, den Eindruck vermitteln können, dass wir uns um die vielen Probleme, die in der Stadt da sind, auch kümmern, aber vieles eben auch Zeit in Anspruch nimmt.
2: Auch Landrat Andi Grabner sieht in Bezug auf den Landkreis Anhalt-Bitterfeld ähnliche Probleme.
4: Was oftmals angesprochen ist, Ordnung und Sauberkeit des Stadtbildes oder auch außerhalb der Stadt, das heißt auf den Waldwegen, im Wald, Müllablagerungen, illegale und so weiter. Darüber hinaus ÖPNV, eine Verbesserung dahingehend, dass mehr Rollatoren gerade auf der Stadtlinie mit eingebunden werden können bzw. mitgenommen werden können. Und das waren so die schwerwiegenden Themen eigentlich. Also ich muss sagen, wir hatten heute gut zu tun. Wir hatten keine Minute, wo kein Bürger da war. Aber so soll es ja sein. Und das ist gut, und das zeigt uns auch, dass es ein Format ist, was wir auf alle Fälle aufrechterhalten. Wir werden schauen, dass wir in der Zukunft auch mal in den späten Nachmittag- oder Abendstunden eine entsprechende Veranstaltung durchführen, dass auch den Berufstätigen die Möglichkeit gegeben wird, dass sie Anfragen, Anliegen an uns herantragen können.
2: Das Problem der Rollatoren im öffentlichen Nahverkehr wurde auch schon in der letzten Marktsprechstunde im Oktober angesprochen. Warum dieses Thema noch nicht behoben wurde, erklärt Grabner.
4: Also wir haben gerade das Problem der ÖPNV-Busverbindungen bzw. der Möglichkeit, mehr Rollatoren in den Fahrzeugen mitzunehmen, hatten wir mit dem Unternehmen eruiert und besprochen. Dort wurde mir gesagt, das Thema ist nicht bekannt. Die wollten es jetzt nochmal explizit beobachten, und dadurch, dass der Herr auch dieses Mal wieder da war mit der gleichen Thematik, werde ich das jetzt wieder aufgreifen und schauen, dass wir das schnellstmöglich abstellen.
2: Die momentane gesamtpolitische Lage in Sachsen-Anhalt ist gereizt. Polarisierende Meinungen vor den Landtagswahlen schüren immer mehr Anfeindungen. Im Gegensatz zu diesem Trend sah Schenk den Dialog während der Marktsprechstunde jedoch äußerst positiv.
3: Nein, im Rahmen der Bürgersprechstunde haben wir einen ganz normalen Umgang. Also ich habe nicht den Eindruck, dass sich da etwas im Zuge des Wahlkampfes jetzt sozusagen, dass das eskaliert. Es ist freundlich zuvorkommend. Natürlich gibt es auch mal Menschen, die mit Nachdruck ihre Situation darstellen und auf ihre Probleme aufmerksam machen. Halte das aber auch für ganz normal, wenn vielleicht eine Lösung, die angemahnt ist, immer noch nicht erreicht worden ist, dass man das vielleicht auch nicht ganz ruhig betrachtet. Aber ich kann nur noch mal betonen, für diese Marktsprechstunden haben wir keine signifikanten Änderungen feststellen können, sozusagen, was

0: den Rückblick betrifft, hoffe, dass das auch in der Vorausschau so bleiben wird.
1: Die Marktsprechstunde in Bitterfeld-Wolfen bot Bürgern einmal wieder die Möglichkeit, Probleme anzusprechen und auf Besserung zu hoffen. Mit vielen wiederkehrenden Themen ist diese zwar nicht sicher, aber der erste Schritt ist getan.
2: Die Saison 2026/27 des Zweitligisten Dessau-Roßlauer HV steht kurz bevor. Die Vorfreude bei den Fans ist bereits groß. Beim ZAP-Sommerfest am 18. Juli in Dessau-Mildensee blickten Spieler und Anhänger gemeinsam auf die vergangene Spielzeit zurück, mit ihren Höhen und Tiefen.
3: Wir haben mit dem DHV wieder, ich sag mal, gut abgeschnitten, was für uns Fans ja auch wichtig ist. Hatten eine sehr starke Hinrunde, in der Rückrunde hat es ja ein bisschen, ja, war es nicht mehr ganz so gut, aber egal. Wir sind der Dessau-Roßlauer HV, wir sind Fans davon, wir stehen hinter der Mannschaft und werden sie auch immer weiter unterstützen.
2: Auch wenn aktuell keine Handballspiele stattfinden, bietet das Sommerfest die Gelegenheit, Spieler und Fans zusammenzubringen. Im Mittelpunkt steht die Unterstützung der Mannschaft für die kommende Saison.
3: Wir sind ja alles Handballfans vom DHV 06 und in der handballfreien Zeit wollen wir natürlich auch uns mal treffen, was zusammen unternehmen. Und da gibt es dann halt ein paar Veranstaltungen, wie jetzt dieses Fußballturnier und Sommerfest oder dann Volleyballturniere, dass die Fans auch wieder zusammen miteinander was machen, sich sehen, was erleben. Das ist eigentlich ganz wichtig, wenn man in so einer Fangemeinschaft ist, dass man auch den Zusammenhalt hat.
2: Vor allem der Spaß stand bei den verschiedenen Fanclubs im Vordergrund. Die Profi-Handballer tauschten für einen Tag den Handball gegen den Fußball und zeigten ihr Können auf dem Sportplatz, wenn auch auf ungewohntem Spielfeld.
3: 14 Uhr spielt die Handballmannschaft ein Spiel gegeneinander. Ab 15.30 Uhr spielt dann der SV Millensee gegen Wörlitz nochmal Fußball. Also wir haben heute ein wirklich sportliches Programm hier.
2: Nach dem gemeinsamen Aufwärmen wurden die Spieler in zwei Mannschaften eingeteilt. Unter dem Motto Jung gegen Alt traten die Neuzugänge gegen die langjährigen Teammitglieder an. Es fielen einige Tore, doch wichtiger als das Ergebnis war die gute Stimmung auf und neben dem Platz. Auch für die jüngsten Gäste wurde einiges geboten. Neben einer Hüpfburg, einer Malecke und Verkaufsständen der Kinder konnten sie sich auf dem Sportplatz austoben und selbst zum Ball greifen. So war für die ganze Familie etwas dabei, ein Aspekt, auf den die Organisatoren besonderen Wert legen.
3: Es ist uns als Sektion Millensee ist es wichtig, das für alle auszurichten, weil es ist ein Fantreffen in dem Sinne, aber es soll daraus auch ein Familienfest werden, weil man kann ja vieles machen, die Anlage ist groß und da soll ruhig die ganze Familie da sein, dass auch die Frauen und Kinder ihren Spaß haben.
2: Für die Fanclubs des DHHVs war das Sommerfest eine gelungene Mischung aus Sport und Geselligkeit. Auch das leibliche Wohl kam dabei ebenso wenig zu kurz wie der Austausch untereinander. Mit dem Blick auf die kommende Ausgabe ist die Vorfreude bereits groß.
3: Nächstes Jahr haben wir unser 5-jähriges Jubiläum, wo wir auch wieder ein bisschen was krachen lassen werden, mal richtig was losmachen werden. Ja, es macht jedes Jahr Spaß und ich hoffe, dass wir es so auch weiterführen können. Im nächsten Monat setzen wir uns mit unserem Vorstand zusammen, dann werden wir einiges besprechen und dann werden wir langsam anfangen zu planen, aber jetzt kann ich dazu noch nichts sagen.
2: Mit viel Gemeinschaftsgefühl und guter Stimmung endet das Sommerfest. Die Unterstützung der Fans für die neue Saison ist dem DHHV schon jetzt sicher.

0: um 15,3% auf 224.702. Auch die Ausleihe physischer Medien legte deutlich zu und erhöhte sich von 162.076 auf 190.366. Gleichzeitig bauten die Bibliotheken ihr Veranstaltungsangebot erheblich aus. Mit 259 Veranstaltungen wurden 66% mehr Angebote durchgeführt als noch 2024. Für den Betrieb der beiden Bibliotheksstandorte investierte die Stadt rund 1,17 Millionen Euro und damit mehr als im Vorjahr. Rückläufig entwickelte sich hingegen die Zahl der Besuche sowie der Medienbestand. Die Landesstatistik zeigt dennoch, dass die Bibliotheken ihre Bedeutung als moderne Bildungs- und Kulturorte weiter ausbauen und verstärkt auf Veranstaltungen, Medienbildung und digitale Angebote setzen. Gerade erst ist der SV Dessau 05 in die Vorbereitung auf die neue Saison gestartet. Da stand am vergangenen Mittwoch bereits das zweite Testspiel auf dem Programm. Am 22. Juli empfingen die Schillerpark-Kicker den FC Eintracht Köthen. Nach dem erfolgreichen Auftakt gegen den SV Eintracht Elster wollten die 05er auch im zweiten Test ihre Leistung weiter steigern und sich auf das angestrebte Saisonziel vorbereiten.
1: Kaum hat die Vorbereitung auf die neue Fußballsaison begonnen, stand für den SV Dessau 05 bereits das zweite Testspiel auf dem Programm. Am 22. Juli empfingen die Schillerpark-Kicker im heimischen Stadion den FC Eintracht Köthen. Nach dem Auftakt gegen den SV Eintracht Elster wollten die 05er ihre Leistung weiter steigen, das Zusammenspiel verbessern und die Neuzugänge noch besser in das Spielsystem von Cheftrainer Dimitrios Mitsis integrieren. Ob ihnen das jedoch gegen das Team aus der Landesklasse 4 gelingt, zeigten die nächsten 90 Minuten. Mit gewohnt viel Ballbesitz startete dann auch die Partie. Die erste Chance hatten die 05er bereits nach wenigen Minuten. Hannes Erhardt bedient Darwin Hajowski auf der linken Seite. Dieser findet jedoch keine Flankenmöglichkeit. Über ein paar Passstationen gelang der Ball zu Irwin Baumgart, der das Spielgerät in den 16er schippt. Niklas Miet mit dem Kopfball, der fliegt aber über das Tor. Dessau dominiert die Anfangsminuten und ist vor allem im Pressing intensiver. Hajowski kommt im 16er zum Abschluss, Oliver Zaumbrecher im Tor klärt aber zur Ecke. 05 bleibt aber weiter am Drücker. Ein Einwurf für die Gastgeber. Paul Wertmann mit der Flanke auf Elia Friebe. Der Ball geht aber am Tor vorbei. Wie sieht es eigentlich bei den Gästen aus Köthen aus? In der 7. Minute dann dieser Abstimmungsfehler zwischen Sparfeld und Torwart Linus Rosner. Eine Lücke zum Abschließen fand die Eintracht aus Köthen jedoch nicht. Nach einigen Blocks bekommen die Dessauer die Chance zum Kontern. Diese verpufft aber nach einem Fehlpass. Köthen wird in der Folge aktiver und fordert zum ersten Mal den 05er Schlussmann Rosner. Der U19-Torwart hält aber hier ohne Probleme. Zwar sind die 05er bisher das bessere Team, jedoch belohnen sich die Schillerpark-Kicker sich nicht mit der Führung. Wir springen in die 17. Spielminute. Dessau mit dem frühen Ballgewinn und der Umschaltsituation. Im Strafraum kommt es dann zu einem Foul durch Zaunbrecher an Friebe. Der Unparteiische zeigt sofort auf den Punkt. Der Gefaulte tritt selber an und schießt sein Team zur 1:0-Führung. In der Folge sind es die Hausherren, die den Ton angeben. Zaunbrecher kann aber den knappen Rückstand bisher jedoch halten. Aber auch die Köthener Abwehr lässt nichts anbrennen. Wir springen in die 30. Spielminute. Der SV Dessau 05 im Ballbesitz. Auf der rechten Seite findet Miet

0: den einlaufenden Friebe, der mit einem Kontakt die Führung ausbaut. 2:0. Und es kann doch so einfach sein. In der 39. Minute ist der SV Dessau 05 wieder im Ballbesitz. Niklas Miet bekommt den Ball und kann ungestört zur Abschlussposition rücken. Sein Schuss wird jedoch von Torwart Zaunbrecher abgefälscht. Den Abstauber schnappt sich dann Friebe und vollendet so seinen Hattrick 3:0. Der SV aus Dessau schafft es in der Folge trotzdem noch, sich einige Chancen herauszuspielen. Ein Tor sollte jedoch nicht fallen. In der 44. Spielminute dann noch einmal Ecke für die 05er. Schlussendlich schafft es Irwin Baumgart, den Ball über die Linie zu drücken. Und mit der 4:0 Führung ging es dann auch erst einmal in die Halbzeitpause. Die Anfangsminuten der zweiten Spielhälfte starteten genauso dominant wie die erste. Egal ob per Standard oder aus dem Spiel heraus. Die 05er erspielten sich einige Chancen, erzielten jedoch kein Tor. In der 50. Minute sind die Köthner im Vorwärtsgang. Alex Zublowski kann jedoch auf den Torwart zurückspielen. Der Ball kommt aber ein bisschen zu kräftig und springt am Schlussmann Rosener vorbei in das 05er Tor. Und plötzlich steht es 4:1. Die Köthner werden jetzt immer stärker und können sich einige Chancen erarbeiten. Mit einem Tor belohnen sie sich jedoch nicht. Aber auch die 05er versuchten, den alten Torabstand wiederherzustellen, schafften es aber nicht, ein Tor zu erzielen. Auch in der zweiten Spielhälfte gab es eine Vielzahl an Chancen für die Dessauer. Aber auch nach Einwechslungen von frischen Spielern schaffte es der SV Dessau 05 nicht, ein Tor zu erzielen. Und so bewahrheitete sich in der 88. Spielminute eine alte Fußballfloskel. Wer die Tore vorne nicht macht, kriegt sie hinten rein. Mit einem saftigen Schuss besiegelte Jakub Nowakowski das Spiel mit einem Endstand von 4:2. Im Nachgang gab uns Cheftrainer Dimitrios Mitsis seine Analyse zum Spiel.
1: Ja, ich muss ehrlich sagen, für mich in die Testspiele, das geht nicht an das Ergebnis, das geht mehr an Leistung. Und obwohl erste Halbzeit geht in Ordnung, wir haben Chancen, wir machen Tore. Mit zweiter Halbzeit, ich bin sehr, sehr enttäuscht. Nicht weil die Tore hat gefehlt, aber mit unserer Mentalität, da hat etwas gefehlt. Das ist nicht unser Anspruch. Und ja, wir haben von Qualität einen guten Kader und viele Spieler. Und in diesem Testspiel, ich erwarte von den Jungs zu zeigen, wie viel sie wollen spielen. Und in der zweiten Halbzeit, das hat gefehlt.
0: Welche Ziele sich die 05er für die neue Saison gesetzt haben, wollen sie erst nach der abgeschlossenen Vorbereitung bekannt geben.
1: Für mich persönlich, das ist immer mein Anspruch. Deswegen arbeiten wir sehr, sehr hart und wir haben viel trainiert. Aber bevor wir über Ziele spielen, wir müssen hart arbeiten. Und jetzt in dieser Vorbereitung, ich will mehr sehen, bevor wir über Ziele. Klar, wir waren Zweite und wir wollen nicht schlechter werden.
0: Kaum ist das Testspiel gegen den FC Eintracht Köthen abgeschlossen, richtet sich der Blick bereits auf die nächsten Aufgaben. Am 25. Juli empfängt der SV Dessau 05 im heimischen Schillerpark den Leipziger SC, ehe nur einen Tag später der Burger BC zum nächsten Härtetest wartet. Bis zum Start der Verbandsligasaison bleibt damit nicht mehr viel Zeit. Am 8. August bestreiten die 05er ihr erstes Pflichtheimspiel und empfangen den SV 1890 Westerhausen.
2: Die Stadt Zerbst beteiligt sich auch in diesem Jahr an der Aktion Stadtradeln. Der Aktionszeitraum im Landkreis Anhalt-Bitterfeld erstreckt sich vom 29. August bis zum 18. September. Stadtradeln ist eine internationale Kampagne von Klimabündnis Services, die sich für Klimaschutz, die Förderung des Radverkehrs und eine höhere Lebensqualität einsetzt. Ziel ist es, innerhalb von 21 Tagen möglichst viele Alltagswege mit dem Fahrrad zurückzulegen und die gefahrenen Kilometer für die jeweilige Kommune zu sammeln. Mitmachen können alle, die in Zerbst-Anhalt wohnen, arbeiten, einem Verein angehören oder eine Schule besuchen. Teilnehmende können Teams bilden und sich gegenseitig motivieren, häufiger das Fahrrad im Alltag zu nutzen. Die zurückgelegten Kilometer werden bequem über die Stadtradeln-Website oder die kostenlose App erfasst. Die Aktion Stadtradeln 2026 wird vom Ministerium für Infrastruktur und Digitales sowie der Arbeitsgemeinschaft Fahrradfreundliche Kommunen Sachsen-Anhalt e.V. unterstützt. Fragen zur Anmeldung oder zur Aktion beantwortet die Touristinformation der Stadt Zerbst. Am Abend des 21. Juli verschaffte sich ein 64-jähriger deutscher Mann unbefugt Zutritt zu einer Gartenlaube in einer Kleingartenanlage in der Kühnauer Straße. Gegen 23.55 Uhr kehrten die Nutzer der Laube zu ihrem Gartengrundstück zurück. Dabei fiel ihnen auf, dass im Inneren Licht brannte und ein Fenster geöffnet war. Als sie die Laube betraten, trafen sie auf einen ihnen unbekannten Mann, der sich an Lebensmitteln aus dem Kühlschrank bediente. Dem Geschädigten gelang es, den Tatverdächtigen bis zum Eintreffen der zuvor verständigten Polizeibeamten festzuhalten. Die Einsatzkräfte leiteten weitere polizeiliche Maßnahmen ein und eröffneten ein Ermittlungsverfahren wegen des Verdachts des Einbruchsdiebstahls. Zur Höhe des entstandenen Sach- und Stehlschadens konnte zum Zeitpunkt der Anzeigenaufnahme noch keine Angaben gemacht werden. Und das waren sie, die aktuellen Nachrichten aus der RAN1-Redaktion. Wir schauen jetzt noch auf den Wetterbericht und die Meldungen aus der Region. Ihnen wünsche ich ein schönes Wochenende und wir sehen uns dann nächste Woche wieder. Bis dahin, machen Sie es gut.
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1: Am Samstag wird es mit bis zu 29 Grad wieder deutlich wärmer als in der vergangenen Woche. Der Himmel bleibt überwiegend stark bewölkt, es ist jedoch nicht mit Regen zu rechnen. Dazu weht ein schwacher Westwind. In den kommenden Tagen kühlt das Wetter wieder ab, wobei es am Sonntag zu leichten Regen kommen wird.

0: Wieder einmal stand das traditionelle Mehbindern in Bernburg-Strenzfeld auf dem Programm. Am 14. Juli wurde auf einem Versuchsfeld der Hochschule Anhalt gezeigt, wie historische Erntetechnik früher funktionierte. Dabei kamen Handarbeit und das Mehbindern aus dem 20. Jahrhundert zum Einsatz. Gleichzeitig ist es ein wichtiger Schritt in den Vorbereitungen für das 30. historische Erntefest, das Ende August stattfindet.
1: Traditionell ist es immer so, dass wir also hier das Mehbindern durchführen, weil wir die Bunde benötigen für die Erntefuhre einerseits und weil wir dann natürlich auch das Stroh brauchen, um für das historische Erntefest zu dekorieren. Und ursprünglich war dieses Mehbindern, was also nach der Ernte mit der Sense folgte, also in den 30ern, in den 50er Jahren, so gedacht, dass man damals schon mit der Industrialisierung einen Fortschritt erfolgen konnte.
0: Zu Beginn der Vorführung wurde das Getreide noch mit der Sense gemäht, so wie es früher üblich war. Mit gleichmäßigen, halbkreisförmigen Bewegungen schnitt Ronald übrig die Halme ab. Damit die Sense scharf blieb, wurde die Schneide immer wieder mit einem Wetzstein nachgeschärft. Die Demonstration machte deutlich, wie viel körperliche Arbeit die Getreideernte damals erforderte und wie sehr sich die Landwirtschaft bis heute verändert hat.
1: Wir zeigen einfach, wie war es vor 60, 70, 80 Jahren. Und ich glaube, das ist für viele noch interessant, wie sich das Ganze entwickelt hat. Also von der Sense über das Mähbindern bis dann der Mähdrescher kam. Und das ist ja eine enorme Entwicklung, die, wenn man das zwar hört, 80 Jahre, aber es ist trotzdem gar nicht so lange, was sich jetzt mit den großen Mähdreschern dort entwickelt hat, wo ich ja dann auch, also wo das so weit ausgereift ist, dass ich also die Feuchte messen kann auf den modernen Mähdreschern, dass ich mir anzeigen lassen kann, wie viel ich ernte, wo ich ernte, dass ich eine App runterladen kann, wo ich dann sehe als Betriebsleiter, wo stehen meine Mähdrescher. Also diese Historie zu zeigen, diese Entwicklung zu zeigen, ich glaube, das ist für viele eine interessante Geschichte.
0: Anschließend kam der historische Mähbinder zum Einsatz, der von einem Lanz Bulldog gezogen wurde. Die Maschine schnitt das Getreide und band die Gaben automatisch zusammen, bevor sie auf das Feld fielen. Frauen in historischen Kleidern sammelten die Gaben anschließend ein, banden sie mit einem Raffschriegel zusammen und stellten sie zu sogenannten Puppen auf. So konnte das noch leicht feuchte Stroh auf dem Feld trocknen, bevor es später auf den Erntewagen geladen wurde. Das Mähbindern ist zwar auch heute noch beeindruckend anzusehen, zeigt aber vor allem, wie arbeitsintensiv die Ernte früher war.
1: Es dauert viel, viel länger. Es ist unheimlich viel Handarbeit. Ja, man erntet natürlich auch weniger, weil man hat eine Unmenge an Ausfallgetreide, das, was heute also nicht mehr gegeben ist. Die Mähdrescher heute sind viel schneller, viel flexibler, können also ganz, ganz viel ernten und sind natürlich auch für die Arbeitsschutz, für die Arbeitssicherheit viel, ja, viel besser und für die Arbeitsbedingungen insbesondere. Also jeder Mähdrescher hat eine Klimaanlage und ist da ganz modern und mit digitaler Technik ausgestattet.
0: Der Fahrer des Mähbinders war damals jeder Witterung schutzlos ausgesetzt und schaffte lediglich rund einen Hektar Fläche pro Tag. Im Vergleich zu modernen Erntemaschinen wird deutlich, welchen technischen Fortschritt die Landwirtschaft inzwischen gemacht hat. Wer neugierig auf die historische Erntetechnik geworden ist, kann sich auf das historische Erntefest freuen. Dort gibt es auch in diesem Jahr wieder einiges zu sehen.
1: Wir haben ja auch diesmal zum historischen Erntefest noch eine Besonderheit. Wir zeigen das historische Dampfpflügen. Wir haben wieder ganz viel für Kinder im Angebot. Es ist ja nicht nur ein Fest für die Fachbesucher, sondern auch ein Fest für Familien. Wir werden, wie gesagt, dieses historische Dampfpflügen organisieren. Wir haben aber auch wieder ganz viele Stände, ein großer Bauernmarkt, wo sehr viele Produkte angeboten werden. Und wir haben nicht nur den historischen Erntekorso, der gezeigt wird, sondern auch die Schlepperparade mit mehr als 100 Traktoren, die moderiert und vorgestellt werden.
0: Das historische Erntefest findet am 29. August von 10 bis 18 Uhr auf dem Gutshof des Internationalen Pflanzenbauzentrums in Bernburg-Strenzfeld statt.

0: Besucher können dort erleben, wie die Getreideernte früher ablief und historische Landtechnik aus nächster Nähe entdecken.
1: Probleme mit Landkreis oder Stadt gibt es überall. Doch wie kann man sich Gehör verschaffen? Eine Möglichkeit haben in Bitterfeld-Wolfen Oberbürgermeister Armin Schenk und Landrat Andi Grabner ins Leben gerufen. Die Marktsprechstunde.
2: Also wir haben ja da schon in gewisser Weise eine Tradition, dass wir die Bürgersprechstunden, die gemeinsame Landrat des Landkreises Anhalt-Bitterfeld und der Oberbürgermeister der Stadt Bitterfeld-Wolfen auf den Marktplätzen in der Stadt durchführen. Wir waren vergangene Woche in Wolfen-Nord, sind heute hier auf dem Marktplatz in Bitterfeld und bieten natürlich unkompliziert an, mit uns ins Gespräch zu kommen, und davon wird auch rege Gebrauch gemacht.
1: Die Bürgersprechstunde vom 15. Juli soll den Kontakt vereinfachen und über Probleme aufklären, die noch nicht bei Stadt und Kreis angekommen sind.
2: Naja, die Hauptthemen sind immer Ordnung und Sauberkeit in der Stadt. Die Hauptthemen sind genauso Wege, Plätze, Straßen, der Zustand, insbesondere für ältere Menschen. Die Fragen richten sich im besonderen Bitterfeld zum großen Teich. Schrottimmobilien, das sind die Fragen, die gestellt werden. Und ich konnte im Großen und Ganzen auch darauf eingehen, das, was die Stadt im Augenblick dazu leistet, da, wo die Grenzen sind, da, wo wir auch nicht weiterkommen. Aber ich habe, denke ich, den Eindruck vermitteln können, dass wir uns um die vielen Probleme, die in der Stadt da sind, auch kümmern, aber vieles eben auch Zeit in Anspruch nimmt.
1: Auch Landrat Andi Grabner sieht in Bezug auf den Landkreis Anhalt-Bitterfeld ähnliche Probleme.
3: Was oftmals angesprochen ist, Ordnung und Sauberkeit des Stadtbildes oder auch außerhalb der Stadt, das heißt auf den Waldwegen, im Wald, Müllablagerungen, illegale und so weiter. Darüber hinaus ÖPNV, eine Verbesserung dahingehend, dass mehr Rollatoren gerade auf der Stadtlinie mit eingebunden werden können bzw. mitgenommen werden können. Und das waren so die schwerwiegenden Themen eigentlich. Also ich muss sagen, wir hatten heute gut zu tun. Wir hatten keine Minute, wo kein Bürger da war. Aber so soll es ja sein. Und das ist gut, und das zeigt uns auch, dass es ein Format ist, was wir auf alle Fälle aufrechterhalten. Wir werden schauen, dass wir in der Zukunft auch mal in den späten Nachmittag- oder Abendstunden eine entsprechende Veranstaltung durchführen, dass auch den Berufstätigen die Möglichkeit gegeben wird, dass sie Anfragen, Anliegen an uns herantragen können.
1: Das Problem der Rollatoren im öffentlichen Nahverkehr wurde auch schon in der letzten Marktsprechstunde im Oktober angesprochen. Warum dieses Thema noch nicht behoben wurde, erklärt Grabner.
3: Also wir haben gerade das Problem der ÖPNV-Busverbindungen bzw. der Möglichkeit, mehr Rollatoren in den Fahrzeugen mitzunehmen, hatten wir mit dem Unternehmen eruiert und besprochen. Dort wurde mir gesagt, das Thema ist nicht bekannt. Die wollten es jetzt nochmal explizit beobachten, und dadurch, dass der Herr auch dieses Mal wieder da war mit der gleichen Thematik, werde ich das jetzt wieder aufgreifen und schauen, dass wir das schnellstmöglich abstellen.
1: Die momentane gesamtpolitische Lage in Sachsen-Anhalt ist gereizt. Polarisierende Meinungen vor den Landtagswahlen schüren immer mehr Anfeindungen. Im Gegensatz zu diesem Trend sah Schenk den Dialog während der Marktsprechstunde jedoch äußerst positiv.
2: Nein, im Rahmen der Bürgersprechstunde haben wir einen ganz normalen Umgang. Also ich habe nicht den Eindruck, dass sich da etwas im Zuge des Wahlkampfes jetzt sozusagen, dass das eskaliert. Es ist freundlich zuvorkommend. Natürlich gibt es auch mal Menschen, die mit Nachdruck ihre Situation darstellen und auf ihre Probleme aufmerksam machen. Halte das aber auch für ganz normal, wenn vielleicht eine Lösung, die angemahnt ist, immer noch nicht erreicht worden ist, dass man das vielleicht auch nicht ganz ruhig betrachtet. Aber ich kann nur noch mal betonen, für diese Marktsprechstunden haben wir keine signifikanten Änderungen feststellen können, sozusagen was den Rückblick betrifft. Ich hoffe, dass das auch in der Vorausschau so bleiben wird.
1: Die Marktsprechstunde in Bitterfeld-Wolfen bot Bürgern einmal wieder die Möglichkeit, Probleme anzusprechen und auf Besserung zu hoffen. Mit vielen wiederkehrenden Themen ist diese zwar nicht sicher, aber der erste Schritt ist getan.
0: Die Saison 2026/27 des Zweitligisten Dessau-Roßlauer HV steht kurz bevor. Die Vorfreude bei den Fans ist bereits groß. Beim ZAP-Sommerfest am 18. Juli in Dessau-Mildensee blickten Spieler und Anhänger gemeinsam auf die vergangene Spielzeit zurück. mit ihren

0: Höhen und Tiefen.
1: Wir haben mit dem DAV wieder, ich sag mal, gut abgeschnitten, was für uns Fans ja auch wichtig ist. Hatten eine sehr starke Hinrunde. In der Rückrunde hat es ja ein bisschen, ja, war es nicht mehr ganz so gut, aber egal. Wir sind der Dessau-Rossler AV, wir sind Fans davon, wir stehen hinter der Mannschaft und werden sie auch immer weiter unterstützen.
0: Auch wenn aktuell keine Handballspiele stattfinden, bietet das Sommerfest die Gelegenheit, Spieler und Fans zusammenzubringen. Im Mittelpunkt steht die Unterstützung der Mannschaft für die kommende Saison.
1: Wir sind ja alles Handballfans vom DAV 06 und in der handballfreien Zeit wollen wir natürlich auch uns mal treffen, was zusammen unternehmen. Und da gibt es dann halt ein paar Veranstaltungen, wie jetzt dieses Fußballturnier und Sommerfest oder dann Volleyballturniere, dass die Fans auch wieder zusammen miteinander was machen, sich sehen, was erleben. Das ist eigentlich ganz wichtig, wenn man so eine Fangemeinschaft ist, dass man auch den Zusammenhalt hat.
0: Vor allem der Spaß stand bei den verschiedenen Fanclubs im Vordergrund. Die Profi-Handballer tauschten für einen Tag den Handball gegen den Fußball und zeigten ihr Können auf dem Sportplatz, wenn auch auf ungewohntem Spielfeld.
1: 14 Uhr spielt die Handballmannschaft ein Spiel gegeneinander. Ab 15:30 spielt dann der SV Millensee gegen Wörlitz nochmal Fußball. Also wir haben heute ein wirklich sportliches Programm hier.
0: Nach dem gemeinsamen Aufwärmen wurden die Spieler in zwei Mannschaften eingeteilt. Unter dem Motto Jung gegen Alt traten die Neuzugänge gegen die langjährigen Teammitglieder an. Es fielen einige Tore, doch wichtiger als das Ergebnis war die gute Stimmung auf und neben dem Platz. Auch für die jüngsten Gäste wurde einiges geboten. Neben einer Hüpfburg, einer Malecke und Verkaufsständen der Kinder konnten sie sich auf dem Sportplatz austoben und selbst zum Ball greifen. So war für die ganze Familie etwas dabei, ein Aspekt, auf den die Organisatoren besonderen Wert legen.
1: Es ist uns als Sektion Millensee ist es wichtig, das für alle auszurichten, weil ja, es ist ein Fan-Treffen in dem Sinne, aber es soll daraus auch ein Familienfest werden, weil man kann ja vieles machen, die Anlage ist groß und da soll ruhig die ganze Familie da sein, dass auch die Frauen und Kinder ihren Spaß haben.
0: Für die Fanclubs des DAHVs war das Sommerfest eine gelungene Mischung aus Sport und Geselligkeit. Auch das leibliche Wohl kam dabei ebenso wenig zu kurz wie der Austausch untereinander. Mit dem Blick auf die kommende Ausgabe ist die Vorfreude bereits groß.
1: Also nächstes Jahr haben wir unser 5-jähriges Jubiläum, wo wir auch wieder ein bisschen was krachen lassen werden, mal richtig was losmachen werden. Ja, es macht jedes Jahr Spaß und ich hoffe, dass wir es so auch weiterführen können. Im nächsten Monat setzen wir uns mit unserem Vorstand zusammen, dann werden wir einiges besprechen und dann werden wir langsam anfangen zu planen, aber jetzt kann ich dazu noch nichts sagen.
0: Mit viel Gemeinschaftsgefühl und guter Stimmung endet das Sommerfest. Die Unterstützung der Fans für die neue Saison ist dem DAHV schon jetzt sicher.

Herzlich willkommen zur letzten Ausgabe der Zeitnah Nachrichten hier auf RAN 1 aus der Kalenderwoche 30. Die beiden öffentlichen Bibliotheken in Dessau-Roßlau haben ihre Rolle als Bildungs- und Begegnungsorte im Jahr 2025 weiter gestärkt. Das geht aus der aktuellen Landesstatistik 2025 der Landesfachstelle für öffentliche Bibliotheken hervor. Die Zahl der Entleihungen einschließlich digitaler Medien stieg gegenüber dem Vorjahr